0: Alles Mabruk, ihr habt mich auf der Kalmargesi.
1: Einen Monat bevor der verheerendste Krieg ihres Lebens beginnt, besuche ich in Jenin eine Theateraufführung. Mit humorvoller Unerschrockenheit wagt sich dieses Theater an jedes politische und gesellschaftliche Tabuthema. Dafür wird es selbst wiederholt zur Zielscheibe, aber nie so heftig wie Ende 2023. Die israelische Armee zerstört das Theater, vertreibt die gesamte Bevölkerung und nimmt den Theaterdirektor Mustafa Schetta fest.
2: They attacked the home.
3: Die Soldaten kamen von allen Seiten, um mich zu verhaften. Durch den Garten, sogar vom Dach. Überall standen Jeeps. Ich kam mir vor wie ein gesuchter Top-Terrorist, wie Osama bin Laden.
1: Fünfzehn Monate verbringt Mustafa Schetta im Gefängnis. Und das Theater in Jenin, das in den letzten 20 Jahren viele Angriffe überlebt hat, scheint endgültig tot. Aber Totgesagte leben länger. Das Theater ist noch nicht am Ende. 3 Jahre später will ich wieder zu diesem Theater reisen, das sich einfach nicht mundtot machen lässt. International. Ich heiße Susan Brunner. Ob wir es überhaupt nach Jenin schaffen, wissen meine Begleiterin und ich am Anfang unserer Reise nicht. Wir starten an einem Donnerstagmorgen im Juni in Ramallah, im militärisch besetzten Westjordanland. Unter normalen Umständen würde man mit dem Auto etwa 2 Stunden rechnen. Aber die Sicherheitslage ist so angespannt, dass wir dafür einen ganzen Tag einplanen. Im Westjordanland gibt es hunderte von Checkpoints, reguläre der israelischen Armee und irreguläre. Unser israelisches Autokennzeichen erlaubt uns zwar die Benutzung von Straßen, auf denen Palästinenser gar nicht fahren dürfen. Aber selbst mit solchen Privilegien verläuft eine Fahrt von A nach B im Westjordanland selten problemlos. Der erste Checkpoint-Ausgangs Ramallahs ist zum Glück unbemannt und offen. Wenn die Armee Kontrollen mache, verzögere sich die Fahrt um bis zu einer Stunde, sagt meine ortskundige Begleiterin. Nach dem Checkpoint ist die Straße 9 Kilometer lang beidseitig von israelischen Flaggen gesäumt. Israel enteignet stetig mehr der 3,3 Millionen Palästinenserinnen und Palästinenser und markiert seinen Alleinanspruch auf das Westjordanland. Mit Flaggen und Schildern wie «Der Messias kommt» oder «Wir sind nach Hause zurückgekehrt». Mehr Siedlungen, Gewalt und Straßensperren. Auf der Fahrt von einer palästinensischen Ortschaft zur anderen gibt es mittlerweile so viele Hindernisse, dass sie ein Lokalradio in doppelter Geschwindigkeit aufzählt, um sie in einer Sendeminute unterzubringen. Wir müssen also mit allem rechnen. Aber nach genau 2 Stunden kommen wir am Stadtrand von Jenin an, ohne einen einzigen Zwischenfall. Lokale Kontakte raten uns, nicht im Zentrum zu übernachten. Dort komme es oft zu Kämpfen zwischen israelischen Soldaten und militanten Palästinensern. Eine kurze Autofahrt und wir sind im Zentrum. Über 70.000 Menschen leben in Jenin. Hier entstand in den frühen 50er Jahren nach der Staatsgründung Israels ein Lager für palästinensische Flüchtlinge. Im Laufe der Zeit wurde dieses zum Stadtteil, blieb jedoch ein Brennpunkt der Gewalt. Jenin mit seiner historischen Altstadt, seiner großen Universität und seinen vielen Cafés und Restaurants wird oft mit dem Flüchtlingslager gleichgesetzt. Von Reisen nach Jenin wird abgeraten. An diesem Tag wirkt die Stadt friedlich und belebt. Kriegsschäden an Stromleitungen, Straßen und Häusern sind noch sichtbar, besonders in der Nähe des Flüchtlingslagers. Wir biegen in die Straße ab, die zum Lager und zum Theater führt. An die improvisierte Kaffeebude auf halbem Weg kann ich mich nicht erinnern. Der Besitzer

0: geholfen habe. Im Kampf gegen militante palästinensische Gruppierungen in Jenin töteten Palästinenser auch einander. Das Freedom Theater griff auch solche Themen auf. Die palästinensische Führung, die Hamas, der islamische Dschihad, die israelischen Besatzer. Alle bekamen ihr Fett weg. Die geistige Mutter des Theaters war die jüdische Menschenrechtsaktivistin Anna Meir Khamis. Sie widmete sich ab dem ersten Palästinenseraufstand 1987 zusammen mit palästinensischen Frauen der Arbeit mit Kindern im Flüchtlingslager Jenin. 1993 bekam sie dafür den alternativen Nobelpreis. 2006 gründete ihr Sohn Giuliani das Freedom Theater, zusammen mit Zakaria Zubaidi, für Palästinenser ein legendärer ehemaliger Widerstandskämpfer, für Israel ein Terrorist. Die Waffen des Theaters sind Worte, nicht Gewehre. Oder wie es der Freedom Theater Gründer Giuliano Meir Khamis in einem Video sagte:
1: Zuerst kommt die freie Meinungsäußerung. Erst dann kann es Freiheit von der Besatzung und allen anderen Zwängen geben.
0: . 2011 wurde der erste Direktor des Freedom Theaters von einem maskierten Täter erschossen. Aber das Theater machte unbeirrt weiter. Mit dem Ende des gesamten Flüchtlingslagers hatte niemand gerechnet. Und was ist mit dem Theater? Es mache weiter, irgendwo in der Stadt. So viel wissen wir. Aber wo? Am Tag nach unserer Ankunft in Jenin finden wir es. Abseits des Zentrums, in einem unscheinbaren Bürogebäude. Neben dem Lift im Erdgeschoss führt ein schmaler Gang vorbei. Zuhinterst leuchtet, im Vergleich zum auffallend bunt bemalten Theater von einst, fast etwas verschämt, das verspielte Freedom Theater-Logo. Eine quietschende schwarze Eisentüre, dahinter eine zweite, halboffene Holztüre, die in einen hohen, kargen Saal führt. Hier wird mit Kindern Theater gemacht, wie dies das Freedom Theater immer getan hat. 10, 12 Kinder rennen herum und verstecken sich unter der Anleitung von Renin. Die 33-Jährige leitet die Kinder- und Jugendabteilung des Freedom Theater. Sie ist spezialisiert auf die Arbeit mit Kindern und kommt selbst aus Jenin.
2: Meine Kindheit bestand aus Krieg, Angst und Flucht. Eine zerstörte Kindheit. Ich wollte deshalb mit Kindern arbeiten, ihnen einen Freiraum geben, wo sie spielen, sich künstlerisch ausdrücken und Dampf ablassen können.
0: Die Kinder haben ihr Zuhause verloren. Viele, auch Eltern, Geschwister und Freunde. Ihr Theater haben sie wieder. Ein sicherer Ort sei dieses aber auch nicht, sagt Renin.
2: Die Armee stürmte das Theater im Flüchtlingslager mehrmals. Einmal mitten in einer Vorstellung. Der Strom war weg, aber die Show musste weitergehen. Wir beleuchteten die Schauspielerin auf der Bühne mit unseren Handys und sie spielte weiter. Du musst Kindern Sicherheit geben. Selbst während einer solchen Militäroperation müssen wir ganz normal weitermachen.
0: Ganz normal weiter macht auch Mustafa Schäter. Der Theaterdirektor sitzt in seinem Büro, zeigt angeregt auf sein Handy, auf eine Satellitenaufnahme des zerstörten Flüchtlingslagers. Mein letzter Kontakt mit ihm war am 13. Dezember 2023. Wir hatten via Videocall zum Interview abgemacht.
1: Ich freute mich auf das Interview, aber dann verhafteten mich die Israeli. Ich war schockiert. Ich dachte aber, sie sperren mich für einen Monat, höchstens drei, ein, wie ich das schon einmal erlebt habe. Weil ich ein Aktivist bin, weil ich mit internationalen Medien rede über Gaza und Palästina und von Genozid rede. Das mögen sie nicht.
3: Because it's like revenge. For what? Because I'm activist.
0: Am Morgen jenes 13. Dezember postete Mustafa Schäter ein Bild der Theaterüberwachungskamera. Es

0: zeigte, wie die israelische Armee das Theater verwüstete. Am Nachmittag schickte diese ein Großaufgebot zu seinem Haus.
1: Why? Because he told me you are terrorist and you support the terrorist groups.
2: Warum verhaftet ihr mich? Fragte ich. Weil du ein Terrorist bist, antwortete der Geheimdienstoffizier. Ich sagte, dass ich im Theater arbeite. Er sagte, das Theater macht Propaganda für terroristische Aktivitäten.
0: Die israelischen Behörden kommentierten seine Verhaftung nicht, trotz internationaler Proteste. 15 Monate verbrachte Mustafa Shatta ohne Anklage im Gefängnis. Was er eine Stunde lang von sadistischer Gewalt und Erniedrigung erzählt, ist unerträglich.
2: Ich weiß nicht, wie ich das alles ausgehalten habe. Ich war in einem sehr schlechten Zustand. Und als sie mich in ein besonders berüchtigtes Gefängnis verlegten, ging es mir noch schlechter. Was konnte ich tun? Das war mein Leben. Damit musste ich fertig werden. Ich wusste ja nicht einmal, wann sie mich freilassen würden.
1: This is when I reached my home.
0: Am 13. März 2025 wird der Theaterdirektor freigelassen. Das Wiedersehen mit seiner Familie, die er im Gefängnis nie sehen durfte, hat sein Bruder gefilmt. Von der kompletten Zerstörung seines Theaters und des Stadtteils, in dem es daheim war, erfuhr Mustafa Shatta erst nach seiner Freilassung.
1: But, you know, during this dark time,
2: diese dunkle Zeit hat mich und mein Team unter Druck gesetzt und ermutigt. Wir müssen kreativ bleiben. Wir müssen uns fragen, welche Rolle spielt das Theater im Umgang mit Genozid? Was machen wir mit all den vertriebenen Menschen? Wie sorgen wir dafür, dass die Welt nicht nur die israelische Version der Ereignisse hört?
1: How we can continue to share and distribute their narrative to reach all the people outside.
0: 2 Tage nach unserer Ankunft in Jenin soll das Asaraya Theater aus Tel Aviv-Jaffo am Freedom Theater auftreten. Ein Theater von palästinensischen Israeli. Ein Teil der Gruppe ist schon da, das Publikum wartet und wartet auf die restlichen Schauspielerinnen. Sie seien verspätet, erklärt der Schauspieler Muad Azobi.
2: Sie wollten über den Al-Jalameh-Checkpoint nach Jenin fahren, aber der war gesperrt. Also mussten sie einen Umweg von 1,5 Stunden bis zum nächsten Checkpoint fahren. Deshalb sind sie etwas verspätet.
0: Der Saal, kleiner als das alte Theater, ist proppenvoll. Das Publikum wartet geduldig und atmet auf, als die Vorstellung mit einer guten halben Stunde Verspätung beginnt. Im Stück geht es um die Realität palästinensischer Israeli, wie sie ihren Alltag mit der jüdischen Bevölkerung erleben, wie schwierig Freundschaften sind, wie auch sie oft in Angst leben. Das Stück ist eine Komödie. Das Publikum in Jenin lacht viel und ist begeistert. Eine regelmäßige Theaterbesucherin schwärmt. Dennoch trauert sie dem alten Theater im Flüchtlingslager, ihrem Zuhause, nach. Zwei Jugendliche, die selbst beim Theater mitspielen, sind dankbar, dass es das Theater überhaupt noch gibt.
2: Wir können nichts tun. Die einzige Lösung ist, dass die Welt erfährt, wie wir hier leben. Da hilft das Theater. Wir können hier Dampf ablassen und wir fühlen uns hier ein wenig sicher.
0: Vor dem Hinterausgang des Theaters stehen 3 andere Jugendliche und zeigen in Richtung Flüchtlingslager.
2: Die Besatzung. Sie schießen dort, immer noch. Wir sind uns das gewöhnt.
0: Ein 19-jähriger Student, der gerade aus dem Theater kommt, sagt offen, wie frustrierend er die Lebensumstände in Jenin findet.
2: Das Theater ist unser Werkzeug. Hier können wir unsere Gefühle ausdrücken. Gefühle über unsere Heimat, über Widerstand, über alles. Die Bühne gibt uns diese Möglichkeit. Wir kämpfen noch immer für unsere Freiheit. Das Theater ist eine Form von kulturellem Widerstand.
3: Das war die Sendung «International» von SRF-Auslandredaktorin und der ehemaligen Nahost-Korrespondentin Susanne Brunner. Ernst, die internationale Reportage von letzter Woche, die kam aus Deutschland, produziert von SRF-Deutschland-Korrespondentin Simon Fatzer. Eine Reise durch Deutschland zu jenen, die machen statt motzen, heisst ihre Sendung. Also eine Reise zu den Deutschland-Retterinnen und Rettern sozusagen. SRF1-Moderator Adrian Küpfer hat Simon Fatzer nach ihrer Sendung gefragt, wovor man denn Deutschland überhaupt retten muss.
4: Ja, vor dem Untergang, hat man manchmal das Gefühl. Das ist ja ein bisschen mit einem Augenzwinkern gemeint. Aber die Ausgangslage ist an sich eine ernste. Wo man hinschaut und herlässt, wird viel abgemacht, kritisiert, gejammert. Und mir geht das Negative manchmal wirklich auf den Wecker. Und ich habe gemerkt, das geht auch anderen so. Ich bin jetzt nicht happy, Friede, Freude, Eierkuchen. Ich sehe auch, dass es gerade schwierig ist. Die deutsche Wirtschaft wächst nicht. Die legendären deutschen Autos verkaufen sich nicht mehr gut. 10'000 Stellen werden abgebaut. Jetzt geht wieder VW. Also, es ist wirklich schwierig, aber muss man wirklich ausschließlich klagen? Und dort habe ich quasi angesetzt, jetzt schaue ich mal, auch dort, wo es nicht läuft, läuft es ja, hat es immer Leute, die auch arbeiten an den Problemen, und zu diesen Leuten wollte ich.
5: Also du bist dort her, wo es besonders schlecht läuft, nicht mehr zur Deutschen Bahn, oder?
4: Ja, selbstverständlich, siehst du. Sogar du siehst, sie hat einfach ihren Ruf und das auch zu Recht. Es läuft wirklich chaotisch und das ist so ein wichtiger, grosser Betrieb im Alltag der Deutschen. Wenn die nicht funktioniert, die Bahn, hat man schon fast das Gefühl, der Staat versäge, alle verdrehen die Augen, wenn das Stichwort DB kommt. Und ich bin wirklich sehr viel unterwegs mit der Bahn und erlebe auch viel. Ich plane immer so 2-3 Stunden Puffer ein. Und wenn ich auf dem Perron warte und es kommt mal wieder ein Zug nicht, dann stehen da immer auch Angestellte, die in diesem Zug, der nicht kommt, müsste anfangen zu arbeiten. Und da ist mir so ein bisschen 20 Jahre bei, hey, der Job, den die haben, das ist also ziemlich happig. Der Dienstplan ist häufig einfach für die Füchse. Und ein anderes Beispiel, Infrastruktur, es fallen Brücken zusammen, also eine Brücke ist zusammengefallen, es werden Brücken gesperrt, einfach weil ewig nichts ist gemacht worden und das stürzt die ganze Region ins Verkehrschaos. Und auch dort hat es ja Leute, die bauen Strassen, die bauen mit den Händen an die Zukunft von Deutschland. Und dann war ich noch bei einem Beck gewesen. Da gehen besonders viele in Deutschland, sind die sehr unter Druck. Und da bin ich so bei einem Schnüssel-Handwerksbeck, so mit einem 60er, 70er-Jahre-Interieur. Und der läuft einfach super. Und der macht noch so nach altem DDR-Rezept Schrippen, also sozusagen Berliner den Mützli. Und seine neueste Kreation übrigens Rüblikuchen.
5: Also wie ein Öpfelkuchen, nur mit Rüebli?
4: Ja, nein, ich glaube, ich konnte ihn leider nicht probieren. Es ist irgendein Saison-Ding. Ich glaube, es orientiert sich schon tatsächlich ein bisschen an unserer Rüebli-Torte. Mhm. Und lustig finde ich einfach, der fing schon in Deutschland an. Die Deutschen sagen ja Karotten, Möhren oder Wurzeln. Niemand sagt Rüebli, aber der Kuchen heisst Rüebli-Kuchen.
5: Rüebli-Kuchen. Was ist denn besonders wichtig bei deinen Reportagen?
4: Ganz an die Basis zu gehen. Also wirklich zu denen, die unspektakulär ihren Job machen, Tag in Tag aus. Wie arbeiten die? Wie schauen die auf die Stimmung? Zieht das die mit ab? Was motiviert sie? Also Strassenbau, da hatte ich wirklich Glück gehabt, dass ein Unternehmen gesagt hat, ja, wir zeigen gerne, wie das läuft. Und das ist ja nicht selbstverständlich. Die nehmen sich Zeit, haben Aufwand. Die wissen nicht so genau, was die Schweizer Journalistin eigentlich will. Und dann haben wir da nicht einfach irgendeinen PR-Mensch, habe ich jetzt Schlepptau bekommen, sondern ich habe wirklich mit dem Polier mitkönnen auf einer riesige Autobahnbaustelle auf der A3 und bei der Bahn gleich. Ich wollte mit einem Zugbegleiter mit und da hat die Deutsche Bahn abblockiert. Dann bin ich halt bei der Regionalbahn mit und habe aber einen Gewerkschafter gefunden, der in den Fernzügen arbeitet von der Deutschen Bahn und der hat also ziemlich freie Schnauze. Und beim Beck bin ich halt in der Bachstube gestanden, aber ich gebe zu, erst ab der 6.
5: Gut. Wie ist denn grundsätzlich die Stimmung der Basis? Was hast du erlebt?
4: Mein Eindruck hat sich bestätigt, das finden alle, dass zu viel geklagt wird und die, die in so Serviceberufen arbeiten, bekommen das einfach voll ab. Und es kommt noch etwas dazu, an das habe ich echt gar nicht gedacht. Seit Corona sind viele Leute recht aggressiv getroffen, so dünnhütig, kurze Zündschnur. Und dann erzählen mir also die Strassenbauer zum Beispiel, die krampfen bei 40 Grad. Das war 40 Grad, als ich dort in Bonn auf der Autobahn war. Wenn Stau ist neben der Baustelle, dann werden die beschimpft, dann fliegen Eier, Ziegelsteine, ausgerechnet gegen die, die ja daran arbeiten, dass es besser wird. Also es ist wirklich ziemlich übel. Und die Zugbegleiter, die sind halt auch stark unter Druck. Dann haben sie einerseits den Betrieb, den sie hängen lassen, und andererseits gehen Passagiere auf sie los. Und motivieren würde sie eigentlich den Austausch mit den Leuten. Aber der Zugbegleiter hat gesagt, hey, schau mal, ich grüße ins Leere. Also es schaut mich fast niemand mehr an, es grüßt fast niemand mehr zurück. Mhm. Also die versuchen eigentlich positiv zu bleiben, aber es wird nicht schwer gemacht.
5: Wie viel gemotzt wird, ist das irgendwie typisch deutsch oder wie würdest du
4: das
5: sagen?
4: Das denke ich mir wirklich wahnsinnig schwierig zu sagen, weil eigentlich, schau mal nach Frankreich, dort wird ja häufig gestreikt und demonstriert. Les Râleurs, die Nörgler sind eigentlich legendär. Und gleich, kürzlich hat der Bundespräsident Frank-Walter Steinmeier gesagt, jemanden zitiert, es hat irgendjemand mal gesagt, die liebste Stimmung der Deutschen sei die am Vorabend vom Weltuntergang. Und natürlich, ja, ist natürlich übertrieben. Und da gibt es auch Haufen Klischees, so früher jetzt mal die German Angst, vor allem im Ausland hat man das Gefühl gehabt, ja, die Deutschen sind immer so skeptisch und zweifelnd und zurückhaltend. Und man muss ein bisschen aufpassen mit Stereotypen. Aber was man kann sagen, was hier wirklich verbreitet ist, die Leute orientieren sich stark an den Vorgaben, an den Regeln und erwarten, dass der Staat viel übernimmt und einspringt, wenn es nicht läuft. Also der Spruch, die sollen endlich liefern, konkret Regierung, das höre ich schon sehr häufig, wenn ich unterwegs bin.
5: Mhm. Sind denn nicht ein Stück weit die Medien schon in der schlechten Stimmung?
4: Ich würde jetzt nicht sagen, grundsätzlich, genau, ein Stück weit tatsächlich. Sie haben sicher einen Einfluss, sie sind so ein bisschen ein Verstärker. Man hat einerseits die sowieso schon lauten Medien, Boulevard, also unter dem Hammer machen sie es nicht, Steuerhammer, Rentenhammer und so weiter. Mhm. Aber ich habe den Eindruck, dass auch die anderen mittlerweile häufig sehr zuspitzen und das Negative suchen oder auch die Sprache. Ich meine, in der Politik, man ist halt nicht gleicher Meinung, auch in der Regierung nicht. Dann heisst es aber häufig nicht, Debatte läuft, sondern es ist immer die Debatte kocht. Und ganz klar, ja, und ganz klar und ganz stark natürlich die sozialen Medien, die wahnsinnig Stimmungsmacher sind, die genau die negativen Sachen rasend verbreiten und sehr viele Leute damit erreichen. Und er trifft das eben auf ein interessantes Phänomen. Es gibt einen Psychologen, Stefan Grünewald, der ist Chef von einem grossen Meinungsforschungsinstitut. Und die machen so tiefe psychologische Interviews. Also, die legen eigentlich die Deutschen auf die Couch, kann man sagen. Und der schreibt jetzt in seinem neuesten Buch, weil so viel in der Welt schlecht läuft und schwierig ist, ziehen sich die Leute zurück. My home, my castle. Ich lasse es daheim, lasse gut gehen, das Schlechte soll ausbleiben. Völlig verständlich. Mhm. Das Problem ist nur, wenn man sich näher um das Schwierige futiert, ist man dann so anfällig auf Halbwahrheiten und Fake News. Und weil, was man nicht kennt, macht einem eher Angst.
5: Mhm. Wie beeinflusst der Frust bei den Leuten, die du jetzt da ausdrücklich erwähnt hast, wie beeinflusst der Politik?
4: Das ist dann eben eine Art offene Flanke, würde ich sagen, von der Gesellschaft, die da entstanden ist. Die Unzufriedenheit ist schon länger ein politisches Geschäftsmodell, kann man sagen, gerade von den Parteien an den Rändern. Und die am rechten Rand, die Alternative für Deutschland, die AfD, ist halt sehr erfolgreich damit, auf diesen Klagen und auf diesen Missmut aufzubauen, ohne dass sie Lösungen anbieten. Also praktisch die Untergangsstimmung in der Durchschlaufe. Und als ich in Baden-Württemberg war, im März haben die gewählt, Böblingen, da hat es AfD-Wahlplakat gehabt, wo echt nichts anderes draufsteht als «Du spürst es doch auch». Also das kann jetzt wirklich jede mit Inhalt füllen, das heisst alles und nichts und knüpft genauso an so einem diffusen Gefühl an. Und die Demokratie ist echt darauf angewiesen, dass es Vertrauen gibt, dass es Zuversicht gibt. Und wenn sich die Leute aber zurücknehmen und zurückziehen, wird es schwierig. Und darum ist echt die Regierung so sehr bemüht, endlich die Stimmung zu kehren.
5: Mhm. Was ist denn eigentlich jetzt dein Fazit von dieser Reise?
4: Ja, da gibt's Haufen Leute, die den Laden am Laufen halten. Man muss nur heranschauen und mal heranhören. Es geht auch anders, als gegen nur den Fokus auf Probleme. Und wie alle wollen auch die doch einfach eine gewisse Wertschätzung für das, was sie machen. Das überkommen sie aber häufig nicht. Und sie sind halt nicht die lauten Leute, das sind nicht die, die viel Platz überkommen in der öffentlichen Aufmerksamkeit. Ich glaube, auch bei der Politik fliegen die ein bisschen unter dem Radar. Was die machen, gilt als selbstverständlich. Sie haben nicht die grosse Lobby. Und natürlich kümmert sich die Politik primär um Probleme. Aber wenn der Kanzler Merz immer wieder sagt, ja, die Deutschen arbeiten zu wenig, ist das bei diesen Menschen, die so zuverlässig funktionieren, einfach ein fatales Signal. Das erklärt eigentlich auch seine Unbeliebtheit. Und ganz persönlich habe ich mir vorgenommen, im Zug mal lieber ein Netzwort zu viel als eins zu wenig an die, die dort bügeln.
3: Das sagt SRF Deutschland-Korrespondentin Simon Fatze. Ihre internationale Sendung aus Deutschland, die gibt es online zum Nachhören, wenn Sie mögen, jederzeit auf srf.ch/audio.
6: Die Nachrichten von SRF um 2.30 Uhr mit Patrick Seiler. Zum zweiten Mal in der Geschichte ist Spanien Fußball-Weltmeister. Die spanische Mannschaft schlug Titelverteidiger Argentinien mit 1:0 in der Verlängerung. Sportredaktor David Lendi berichtet.
7: In der 106. Minute erlöste der eingewechselte Ferran Torres eine ganze Nation. Der Siegtorschütze sagte nach dem Spiel, er habe sich bei seinem Tor nichts gedacht. Er habe den Ball einfach mit der ganzen Kraft aller Spanierinnen und Spanier ins argentinische Tor schießen wollen.
8: Honestly, I didn't think too much. I just saw the ball coming to me and I just shoot with the power of all the Spanish people.
7: Der Sieg Spaniens war hoch verdient, denn die Spanier dominierten die Partie von der ersten bis zur letzten Minute. Allerdings bissen sie sich lange Zeit an der gut organisierten argentinischen Defensive die Zähne aus. Die Argentinier konzentrierten sich fast ausschließlich aufs Verteidigen. Erst nachdem sie in der Verlängerung in Rückstand gerieten, verzeichneten sie ihre ersten Abschlüsse in Richtung des spanischen Tores. Und dies in Unterzahl, weil Enzo Fernandes in der Nachspielzeit der regulären Spielzeit nach einer gelb-roten Karte des Feldes verwiesen wurde. Der WM-Titel Spaniens ist jedoch nicht nur aufgrund dieses Finals verdient. Spanien war das beste Team des Turniers und sicherte sich den Titel dank seiner Spielkontrolle und einer hervorragenden Defensivleistung. In den insgesamt 8 WM-Spielen kassierten die Spanier lediglich ein Gegentor. Für Spanien ist es nach 2010 der zweite WM-Titel der Geschichte. Argentinien verpasst hingegen die Titelverteidigung.
6: David Lendi war das. Nach dem Weltmeistertitel für Spanien hat die FIFA auch die Einzelauszeichnung des Turniers vergeben. Zum besten Spieler wurde der spanische Mittelfeldspieler Rodri gekürt. Sein Teamkollege Unai Simon erhielt die Auszeichnung als bester Torhüter, während der 19-jährige Pau Cubarsí als bester Jungprofi geehrt wurde. Der goldene Schuh für den besten Torschützen ging an den Franzosen Kylian Mbappé. Mit insgesamt 10 Treffern verwies er den Argentinier Lionel Messi auf den zweiten Platz. Die spanische Fußballnationalmannschaft macht sich nach dem WM-Titel nun auf dem Heimweg. In Spanien werden die Fußballer heute um den Mittag herum erwartet. Für den Empfang der Weltmeister im Zentrum von Madrid erwarten die Behörden bis zu 1 Million Menschen. Für die Sicherheit rund um die Party in der Hauptstadt sind über 2000 Polizistinnen und Polizisten sowie hunderte Rettungskräfte im Einsatz. Themenwechsel. Im Nahen Osten hat die US-Armee in der Nacht eine weitere Welle von Luftangriffen gegen Ziele im Iran geflogen, wie sie das seit über einer Woche täglich tut. Der Iran reagierte erneut mit Vergeltungsschlägen auf alliierte Staaten mit US-Militärbasen. So meldete Kuwait Angriffe durch iranische Drohnen und auch in Bahrain gab es Fliegeralarm. Hintergrund der anhaltenden Kämpfe ist der Streit um die Straße von Hormuz, die vom Iran blockiert wird. Die USA verlegen derweil weitere Kampfjets in die Region. Das Wetter heute Montag, es gibt viel Sonnenschein mit Quellwolken, vor allem über den Bergen. Die Temperatur um 25 Grad, im Süden bis 30 Grad. Das waren Nachrichten von Radio SRF, verantwortlich Patrick Seiler.
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12: Herzlich willkommen zu «Fokus» mit der Steffi Buchli. Wir kennen Sie von SRF Sport, von Führungspositionen in grossen Verlagshäusern. Und momentan ist sie beruflich vor allem in Berlin. Sie ist bei «Bild», das ist das reichweitstärkste Medium von Europa und dort für Transformation im Newsroom zuständig. Vorher ist sie in einer Führungsposition in der Geschäftsleitung bei «Ringe», bei «MySport» und eben bei SRF Sport. Die Steffi ist 47, verheiratet und Mami von einer 10-jährigen Tochter. Steffi, schön bist du da.
13: Danke vielmals für die Einladung. Ich habe mich sehr gefreut. Merci. Ja.
12: Hey, wenn man so deinen beruflichen Weg anschaut, dann fällt auf, dich zieht es immer dort her, wo etwas Neues ist, wo aber auch Herausforderungen sind, wo ich denke, wenn man so anschaut, das könnte auch schwierig werden. Mhm. Wieso zieht es dich so an so Ort an?
13: Ich bin, glaube ich, ein Mensch, und das merke ich auch, wenn ich auch da zurückkomme ins SRF, wo nie stillstehen will. Wiederholung ist für mich etwas, das ich nicht unbedingt anstrebe. Ich habe auch gerne Herausforderungen, die vermeintlich unlösbar sind. Das ist wirklich so. Ich glaube, das ist so. Andere machen vielleicht Extremsport und für mich war das immer im beruflichen Umfeld gewesen, dass ich Herausforderungen gesucht habe und das immer geliebt habe, so zu knobeln und nach Lösungen zu suchen.
12: Also du sagst dir, könnte auch unlösbar sein und gleich reizt dich zu probieren.
13: Also ich glaube, ich muss einen Weg zum Erfolg sehen, aber manchmal weiss ich schon im Vornherein, dass die Widerstände sehr, sehr gross sind. Aber das reizt mich dann schon, ja.
12: Aber weißt du, man muss ja das auch aushalten. Also aktuell bist du 80% bei Bild, also du bist 3-4 Tage in Berlin. Und das ist ja völlig neu, also ein anderer Ort, eine andere Kultur. Was war vielleicht das, was auch am schwierigsten ist, am Anfang war oder auch immer noch?
13: Also es war mitunter genau das, was mich gereizt hat. Oder? Ich bin seit eh und je, seit über 20 Jahren beruflich in der Schweiz tätig, habe dort eigentlich wie, ich sage jetzt mal, für jedes Problem, das sich mir stellt, habe ich einen Lösungsansatz, weil ich das Netzwerk habe, weil ich die Medienlandschaft Schweiz sehr, sehr gut kennen und verstehen, weil ich die Schweiz an sich gut verstehe. Und jetzt den Schritt zu machen auf Berlin in einen Markt, den ich nicht kenne. Wir wissen alle, wie wir reagieren auf die Deutschen, die direkter sind. Das ist neu mein Arbeitsalltag. Das hat sehr Überwindung gebraucht, aber es war genau wieder so ein Moment gewesen. Also plus auch noch natürlich einige Nächte pro Woche von daheim weg zu sein, das wieder zu organisieren, zu merken, geht das für Carly, wie kommt das raus. Das sind alles wieder so Momente gewesen, wo ich gefunden habe, mal möchte ich gerne ausprobieren. Und es ist einmal mehr so ein Schritt aus der Komfortzone gewesen, wo ich dann auch immer sehr schätze, wenn ich merke, die Lernkurve ist sehr steil. Ich habe das gerne.
12: Aber hat es so die Sachen gegeben, die dich überrascht haben, die du anders vorgestellt hast oder auch anders gehört hast oder gedacht hast, ist jetzt doch noch ein bisschen knurziger oder eben easier?
13: Es ist lustig. Ich habe am Anfang wirklich höchsten Respekt gehabt vor dem. Das ist, glaube ich, auch etwas sehr Weibliches. Kann ich dort wirklich einen Wert reinbringen? Kann ich denen etwas beibringen? Und ich habe dann sehr schnell gemerkt, ich habe einen Rucksack, der genug gut gefüllt ist, als dass ich dort meine Inputs reingeben kann.
12: Was sind denn so die Inputs von der Steffi?
13: Ich glaube, Change ist ganz etwas Difficiles. Man kann einfach am Reissbrett Change machen. Alle Leute mit überfahren oder man kann das sehr menschenorientiert machen oder empathisch machen, dass man die Leute mitnimmt auf die Reise. Und ich glaube, das ist eigentlich fast eine Pflicht, so schnell wie wir im Moment alles über den Haufen rühren und Prozesse müssen neu denken. Nicht nur in der Medienwelt, überall, wo KI reinspielt, ist man sich im Moment am Transformieren. Und wenn man das empathisch macht, dann kommt das sehr gut.
12: Mich hat es noch erstaunt, du bist bei Bild eben, du bist Feministin und gleichzeitig weiss man mit den Bild und den Frauenbildern, die so transportieren, ja, da wird auch immer mal wieder darüber diskutiert. Mhm. Wie war das für dich?
13: Es ist sehr spannend, das ist hier schon, wo ich bei Blick war, sehr oft eine Diskussion gewesen, wo ich gegen aussen mit Leuten geführt habe. Und ich habe diesen Leuten immer gesagt, wenn bist du das letzte Mal Bild lesen, wenn bist du das letzte Mal Blick lesen. Bild hat zum Beispiel eine riesige Kampagne gemacht rund um Gewalt gegen Frauen. Auch am 8. März, Tag der Frau, war das ein grosses Thema bei der Bild. Also die Marke ist sich sehr stark am Transformieren. Aber es ist ein unglaublich langer Weg, bis man eine Marke kann neu positionieren kann. Und da ist Bild mittendrin im Prozess. Aber ich glaube, es ist eine Phase, die auch sehr eine wichtige Phase ist für eine Marke, weil jede Verfehlung, also wenn man dann eben ein Fauxpas macht und quasi ein sexistisches Frauenbild transportiert, dann wirft einem das wieder weit zurück. Das ist eine sehr spannende Phase.
12: Mhm. Und nimm uns doch ein bisschen mit in deinen Alltag, also wie du in Berlin lebst.
13: Ja, also ich wohne im Hotel dort. Das ist zuerst, ich also dachte, ach, Wohnung wäre eigentlich lässiger. Unterdessen finde ich das grossartig, da muss man kein Bettwäsche wechseln. Kochen ist jetzt eh nicht meine Lieblingsdisziplin, da kann man ohne Ausrede auswärts essen. Aber ich muss sagen, es ist sehr eine anstrengende Zeit. Wenn ich in Berlin bin, dann pappe ich mir die Tage fest voll mit Interaktionen. Also ich habe sehr viele Meetings, sehr lange Tage. Ich glaube, jetzt, wenn ich in den 30er Jahren mal auf Berlin gegangen wäre, hätte ich das anders gelebt. Hätte ich wahrscheinlich hauptsächlich in der Nacht auf irgendwelchen Tischen getanzt. Aber es ist natürlich sehr eine pragmatische Herangehensweise. Das heisst, ich arbeite sehr viel, wenn ich dort bin, geniesse es aber dann auch irgendwie noch, laufen zu gehen in der Stadt oder so. Ich bin sehr Fan von Grossstädten und dass ich jetzt mal zumindest Teilzeit in so einer Stadt leben darf, da geht mein Herz jedes Mal auf, wenn ich so anfliege über Berlin, finde ich wunderbar. Nebst dem sind es wirklich eben sehr, sehr anstrengende, dichte Arbeitszeiten.
14: Ist es auch eine Art Stolz, den du spürst, weißt, wenn du so im Flüger auf Berlin gehst und dort schaffst? Ja, ich meine, das ist ja doch eben, wir haben es gesagt, oder ich habe es gesagt, das reichweitstärkste Medium in Europa.
13: Ja, also ich würde lügen, wenn ich nicht würde sagen, es hat mich gefreut, wo die Anfrage gekommen ist von der Chefredaktorin von der Bildgruppe, von der Marion Horn, dass sie gerne mit mir zusammenarbeiten will. Das kommt nicht von ungefähr, aber am Ende muss man dann gleich einfach abliefern. Und das ist im Moment, ich bin jetzt ein halbes Jahr dort, da muss man einfach zeigen, dass das ein guter Move war.
14: Mhm. Du bist ja in der Geschäftsleitung von Ringe, hast dort eine sichtbare, also eine Machtposition gehabt und bist gegangen, ohne dass du gewusst hast, wie es weitergeht. Wie war das für dich? Also zum Aushalten oder auch die Gefühle, die du dort gehabt hast?
13: Es war ein rechter Strudel, als ich dort drin war. Ich habe das erste Mal einen Move gemacht, wo ich nicht gewusst habe, wie es nachher weitergeht. Ich habe manchmal so... bin ich mega nervös geworden, weil ich gedacht habe, vielleicht ist das jetzt alles neu gewesen und niemand fragt mehr nach mir. Es ist dann aber zum Glück schnell gegangen, dass sich Leute gemolden haben, unter anderem die Marion für Bild. Und ich bin in spannende Gespräche hineingekommen. Dann habe ich mich ein bisschen angefangen zu entspannen. Was aber rückblickend auch verrückt war, ist, ich habe nach SRF 4,5 Jahre MySports gehabt, nach 5 Jahren Ringe. Das sind unglaublich intensive geschäftliche Jahre gewesen. Neben Herr ist meine Tochter herangewachsen. Das war auch intensiv gewesen. Und ich habe dann auch gemerkt, ich bin sehr, sehr müde gewesen. Also ich habe wirklich einfach auch Erholung gebraucht. Das heisst, der Garden Leave, also die Monate, die ich hatte, zwischen Ringe und Bild, dort habe ich manchmal auch sehr fest nichts gemacht. Ich habe sehr fest Löcher in die Luft gestarrt und habe mich erholt von den letzten 10 Jahren. Das ist mir ein bisschen eingefahren. Ich habe dort gemerkt, ich habe sehr, sehr Gas gegeben und es war wahrscheinlich ein bisschen grenzwertig. Ja.
14: Und das nimmst du, also wenn ich jetzt, oder, bist du auch ein mega Pensum mit dem Hin- und Her-Pendeln noch. Was nimmst du denn mit aus dieser Zeit oder aus dem Gefühl, wo dir eigentlich dort bewusst worden ist, dass es wirklich an der obersten Grenze in dem Fall war?
13: Ich habe in dieser Zeit so sehr fest geschafft, mit mir geschafft und habe wie geübt, was sind so kleine Mechanismen, wo man sich ein gesünderes Leben organisieren kann. Also etwas ganz Kleines. Wenn ich heute aufstehe, mache ich zuerst eine Viertelstunde lang einfach ein paar Übungen für mich. Und das gibt mir einen wahnsinnig ruhigen, guten Start in den Tag. Hätte ich vorne nie gemacht. Dann das Rausfliegen, Wegfliegen hat für mich auch nochmal einen schützenden Effekt, dass ich nicht mit Haut und Haar eigentlich aufgefressen wird von einem Arbeitgeber. Ich glaube, ich habe einiges gelernt und es sind am Schluss ganz kleine Veränderungen, die ich gemacht habe, die aber für mich sehr wertvoll sind.
14: Also so ein körperliche Übungen, Atemübungen oder Dehnen?
13: Genau. Ja, genau. Es ist so Dehnen, Hüpfen, Schnaufen hauptsächlich, also völlig unspektakulär auch, aber es sind 15 Minuten, wo mir gehören, wo mir niemand wegnehmen kann, wo mich so ein bisschen stabilisieren auch für den Tag und dann auch innerhalb vom Tag, dass ich immer wieder mir mal schnell eine Minute nehme und das klingt so verrückt, oder? Aber es ist genau das, was ich vorhin nie gemacht habe. Ich war sehr, sehr atemlos unterwegs gewesen, habe auch sehr einen hohen Anspruch an mich selber und meine Leistung, habe sehr einen hohen Anspruch, wenn es darum geht, wie ich mit den Leuten im Business umgehe. Also ich habe so eine Empathie. Das ist zum einen sehr, sehr schön, wenn man spürt, wie es dem Gegenüber geht.
14: Hast du ja gesagt, das ist dir wichtig.
13: Ja, es ist mir sehr wichtig. Zum anderen muss man manchmal auch etwas aushalten können, wenn eine Situation nicht optimal ist. Das sind alles so Sachen, die ich versuche zu lernen.
14: Mhm. Ja, und du bist ja schon länger in einem sehr männerprägten, im männerprägten Bereich tätig, eben beim Sport, beim MySports, Geschäftsleitung, bei Ringe. Was hast du gelernt? Oder wie bist du, weißt, einerseits nicht nur dort gewesen, sondern hast dich dann auch dort behauptet. Was hat es für das gebraucht?
13: Ich glaube, es braucht ein Selbstbewusstsein, das nicht selbstverständlich ist. Ich glaube, man muss dastehen mit zwei Beinen auf dem Boden und durch alle Böden durch überzeugt sein, ich kann das. Und das ist etwas, wo ich lernen musste. Ich bin nicht jemand, der per se unglaublich selbstbewusst auf die Welt gekommen ist. Ich habe viel Zweifel gehabt, ich habe viel nachdenkt über, wie gut ich wirklich bin und. Und in den Rollen, die ich zuletzt hatte, namentlich Bild, Ringe, MySports, habe ich schon gemerkt, ich habe dort ein grösseres Selbstbewusstsein entwickelt, was mein Können anbelangt. Und das ist ein Kern, glaube ich, dass man auch Leute guiden. Also ich glaube, wenn man unsicher wirkt oder die Leute nicht begeistern kann für etwas, dann steht einem das im Weg. Das heisst, ich habe das sehr stark entwickelt über die Jahre. Ich habe natürlich dort auch, weil das tatsächlich das Sportumfeld ist eher ein Macho-Umfeld war, habe ich auch immer mich müssen behaupten. Das heisst, manchmal auch ein bisschen Ellenbögeln. Ich habe aber immer versucht, nicht männliche Habits zu übernehmen. Das wäre manchmal noch spannend, oder? Wenn man einfach das übernehmen würde, was man sieht, so wie die Männer sind, das also mache ich jetzt auch. Ja, also eben so, dass ich gebe dir jetzt ein Beispiel, wo man vielleicht ein paar Männer da aussen hässig macht, aber ich finde das Selbstverständnis, wie Männer in Sitzungen reinhocken und unglaublich viele Redeanteile haben, das staune ich immer wieder. Ich habe aber nie versucht, das zu imitieren, sondern ich habe versucht, mit wenigen Sätzen grosse Wirkung zu erzielen. Also ich habe versucht, meinen Weg zu gehen.
14: Mhm. Also hast du mir schon vor einem Meeting gesagt, ich will dann, also dich vorbereitet anders. Ja. Weil ich glaube, wir können ja auch lernen von den Männern. Weißt, wir lernen das ja einfach häufig einschüchtern. Ich habe mein Gefühl eher.
13: Total. Und in der Grundhaltung können wir sehr, sehr viel von den Männern lernen. Eben auch das Selbstverständnis, das Selbstbewusstsein zu haben. Aber nachher nicht die Umsetzung, wie ich Leadership lebe. Dort ist es mir eigentlich wichtig, dass ich meinen eigenen Weg entwickle. Gleichzeitig bist du nie nur Leader, sondern du bist immer auch ein Mensch, der in einer Gruppe funktioniert. Und dort habe ich auch so kleine Sachen gemacht. Zum Beispiel, wenn ich nicht einladende war bei einer Sitzung, wenn ich selber in einer Sitzung gehockt bin, wo man mich dazu eingeladen hat, dann habe ich die Traktanten angeschaut, was bereden wir heute, und dann habe ich mir eigentlich, wenn immer ich in die Sitzung hineingegangen bin, zum Ziel gesetzt, dass ich spätestens als Dritte etwas sage. Jetzt kannst du sagen, was ist denn das für eine blöde Regelung? Aber das habe ich gemacht.
14: Macht einem noch Druck, je nachdem,
13: wo du in einem Meeting Druck. Bist. Ja. Du gehst nie in ein Meeting, wo du nichts zu melden hast, dann sagst du nämlich lieber vorweg schon, hey, sorry, da habe ich nichts dazu beizutragen, ich komme lieber nicht. Und wenn du kommst, bist du von Anfang an präsent und hast Birbits Sache. Und das war für mich so ein guter Mechanismus, um mich sichtbar zu machen. Oder? Aber nicht ein 3-Minuten-Plaudervotum, sondern gezielt ein Input, der hoffentlich wertvoll ist.
14: Also sogar in den Meetings hast du dir eine Challenge gesetzt?
13: Ja, so bin ich. Du findest das jetzt vielleicht komisch.
14: Nein.
13: Ja, ich glaube, ich kann natürlich...
14: Also ich finde es einfach sehr anstrengend. Ich bewundere das, aber ich denke, wenn ich den Lebenslauf ein bisschen angeschaut habe, dachte ich, es ist schon anstrengend, sich immer wieder so zu fordern, wie du auch sagst, Sachen, wo du vielleicht sogar denkst, das funktioniert gar nicht. Also... Mhm.
13: Also, das ist wahrscheinlich, jetzt wird es schon ein bisschen deep da in dem Gespräch. Ich glaube, das hat schon etwas, oder? Ich habe nach der Matur habe ich eine Ausbildung bei der Bank gemacht, bei der UBS, habe nebenzu so BWL, Recht, VWL und so gehabt. Nachher bin ich in die Medien reingerutscht. Ich habe nie ein Studium abgeschlossen. Und bis heute, glaube ich, habe ich manchmal das Gefühl, darum muss ich umso mehr krampfen. Also, es ist wirklich ein bisschen so, ich hätte ja liebend gern einfach einen Master, um können sagen, Tag da hinten, einfach um das ein bisschen rumzuzeigen oder so. Und ich kann ihn nicht. Das heisst, ich habe wie immer das Gefühl, ich muss doppelt leisten. Und in dem Sinn bin ich wahrscheinlich schon leicht gestört in meinen, wie ich mich ständig herausfordere. Aber ich habe unterdessen sehr einen spielerischen Zugang zu dem Ganzen entwickelt. Und dann ist es auch gesund und okay. Ich glaube, wenn es verbissen wäre, dann wäre es nicht cool. Ja, und die Freude, die du sagst, ist natürlich schon so, oder? Ich glaube, wir haben das Glück, einen Job gefunden zu haben, wo sehr, sehr bei unserem Herz ist. Und wenn man das hat, ist das schon ein Riesengeschenk. Obwohl ich heute nicht mehr an der Front bin und Interviews mache, sondern quasi Prozesse neu strukturieren für ein Medienunternehmen, was aber genauso spannend ist.
14: Was ich schon schön finde, ist, du hast jetzt gerade angesprochen, die Selbstzweifel kennst du natürlich auch. Also es läuft nicht alles perfekt bei einer Steffi Buchli, aber wie zeigt sich das, wenn du so ein bisschen anfängst an dir zu zweifeln?
13: Hey, ich glaube, das sind ganz, ganz ehrliche Momente. Und es sind meistens Momente, wo es um meine Tochter geht, wo ich wie denke, werde ich dieser ganzen Situation gerecht? Hätte ich vielleicht doch etwas anderes machen sollen? Wo ich in Muster zurückfalle, wo ich eigentlich denke, Mann, jetzt bist du immer noch nicht darüber hinweg. Also, wenn jemand mit einem komischen Unterton eine Frage stellt zu dem Berlin-Job, wo ich merke, die Frage zielt eigentlich dorthin, aber sorry, solltest du nicht einfach daheim sein bei deiner Tochter? Dann ist es nicht so, dass ich das allglatt einfach zur Kenntnis nehmen kann. Es ist nach wie vor so, dass mich das leicht destabilisiert und je nachdem, was ich gerade für einen Tag habe, ein bisschen mehr oder ein bisschen weniger. Und ich bin auch da, fäng gut im mich wieder einmitten. Aber es ist nach wie vor so, dass ich nicht, dass ich dem nicht einfach so kann, wie Teflon entgegentreten.
14: Also bist du sehr ein mutiges Mädchen gewesen, oder weißt, hat er dir so etwas vorgelebt? Dass, ja, irgendwoher muss es ja dann kommen, ausser wo du sagst, wo du keinen Master hast. Also bist du schon die kleine Steffi, schon die gewesen, wo nach dem, eben, wo als dritte Person etwas gesagt hat oder so im Kind.
13: Also es ist lustig, ich habe mal Maria gespielt, also die von Josef im Krippenspiel.
14: Von dem Ich habe sogar gesungen.
13: Habe ich zum Glück nicht. Aber ich habe dort schon quasi eine Hauptrolle angestrebt, das war im Kinski. Nachher in der Schule war ich oft Klassensprecherin, aber einfach auch, weil mir das nicht Sorgen gemacht hat. Ich konnte vor die Klasse herstehen und für etwas einstehen. Ich hatte nachher auch Freude gehabt, wenn wir etwas durchgebracht haben. Das hatte ich gerne gehabt. Aber ich war überhaupt kein Lautsprecher gewesen oder ich bin überhaupt nicht immer im Mittelpunkt gestanden, im Gegenteil. Ich glaube, wie sagt man, der Appetit, nein, der Hunger ist mit dem Essen gekommen, sagt man das so. Mhm. Ich habe, glaube erst mit der Zeit gemerkt, wie das mir Spass macht, als ich zum Beispiel Moderatorin geworden bin beim SRF. Das war nie mein Kindheitstraum gewesen. Ich bin dort reingerutscht, habe irgendwann mal gefunden, ja, mach mal bei dem Casting mit, und dann bin ich da durchgekommen. Und dann habe ich die erste Sendung gemacht und habe gemerkt, ah, das ist cool, jetzt will ich aber die Beste werden, weil so Trippist ist ja dann nicht gut genug. Und dann hat mich das angetrieben. Nachher zum Eisport zu wechseln, das erste Mal Verantwortung übernehmen. Es sind immer die Schritte gewesen. Einer ist nach dem anderen gekommen. Und ich habe aber nie einen geplant gehabt. Und das ist ja eigentlich noch das Schöne.
14: Also das heisst, du bist nicht unbedingt ein total mutiges Mädchen gewesen, schon auch. Es ist ihnen mit dem Prozess gekommen.
13: Ja, genau. Also was ich muss sagen, und dabei bin ich meinen Eltern natürlich wahnsinnig dankbar. Ich bin aufgewachsen, wirklich einfach mit zwei Beinen auf dem Boden und habe von ihnen eine sehr gute Grundhaltung mit auf den Weg bekommen, von du bist okay. Also es ist nicht bei uns abgestraft worden, wenn ich mal mit einer schlechten Note heimgekommen bin. Es ist nicht eine Überforderung da gewesen von Seiten der Eltern. Man hat dürfen. Und umso mehr, glaube ich, habe ich dann selber einen sehr grossen Ehrgeiz drumherum entwickelt.
14: Also ein Urvertrauen?
13: Ja, ja, absolut. Und das ist, glaube ich, etwas sehr, sehr Wertvolles, wenn man das hat.
14: Ich glaube, das ist ein Geschenk, wenn man das hat.
13: Ja, absolut. Absolut.
14: Ich habe da im Fokus vor ein paar Wochen einen Teilzeitchef gehabt, wo zwei Kinder hat und eben nur Chef sein will und sichtbar machen, dass das auch als Teilzeitchef geht. Mhm. Und ich finde es wichtig, dass eben Männer auch über das reden. Mhm. Das ist ja auch ein Thema von dir. Eben das ganze Familienmodell, du hast vorhin gesagt, ist ein Punkt, wo wenn dich etwas trifft, vor allem in dem Bereich, wenn man darüber redet. Wie ist das für dich? Was hast du das Gefühl, wie wichtig ist in dem Ganzen auch die Rolle von Männern, die das sehr sichtbar machen?
13: Unglaublich wichtig. Ich glaube, wir haben immer noch sehr eng gefasste Leitplanken in der Schweiz, was ist okay. Und ich glaube, da sind wir immer noch sehr traditionell beim Modell, der Mann bringt den grossen Klotz heim und die Frau tut so 40-60% nebenzu auch noch etwas machen, dass sie etwas für sich hat, sagt man dann nämlich so gönnerhaft. Ich glaube, das ist so die Norm, wo niemand mützelt. Aber wenn eine Frau sagt, ich will 100% daheim sein und ich will für meine Kinder schauen, dann ist das so ein bisschen, das ist dann nicht langweilig. Und umgekehrt, wenn eine Frau sagt, ich will 100% arbeiten, ist es genauso komisch. Und dann das, was du ansprichst, finde ich ultra spannend, wie fest das Männer immer noch kämpfen müssen, dass auch sie können fortschrittlich eigentlich ein Geschäftsleben leben. Das finde ich dann nämlich schon recht beelendend, dass wir noch nicht weiter sind. Und ich glaube, dort, und das sind ein paar Branchen natürlich ultrakonservativ, dort hoffe ich schon, dass wir noch mal ein paar Schritte vorwärts machen können. Weil das sollte einfach nicht so sein. Oder? Ich glaube, ich habe so eine Freiheit im Kopf, dass eigentlich, wenn immer ich sehe, dass ein Familiengefüge funktioniert und dass alle Beteiligten glücklich sind, dann ist es okay. Und wer bin ich denn, um den Anwalt zu sein und zu sagen, nein, oder finde ich nicht gut oder finde ich gut? Das geht mich gar nicht an. Und am Ende geht es für einen Arbeitgeber darum, dass er Hochleistungsmitarbeiter hat, die zufrieden sind und langfristig zufrieden sind. Und wenn das ein Mann mit 80% besser kann gewährleisten, dann sollte man ihm das möglich machen.
14: Aber es braucht, glaube ich, einfach noch Zeit. Es ist so fest in unseren Köpfen. Und also bei dir auch, du bist jetzt eben 3 bis 4 Tage in Berlin, oder? Dein Mann ist ein bisschen mehr daheim und haben aber auch noch ein Nanny. Was ist vielleicht besser gelaufen, als du gedacht hast? Und was ist auch schwierig?
13: Ich glaube, am Schluss, und das ist eigentlich meine Grundhaltung in dieser ganzen Jonglierenden, und es ist immer eine Jonglierende innerhalb von einer Familie, Planung gibt einem ganz viel Sicherheit. Das heisst, ich war schon immer sehr akribische Planerin gewesen, wenn es auch um die Familienorganisation gegangen ist, weil ich gewusst habe, wenn alles safe, so safe wie es mag sein, organisiert ist, dann gibt mir das die Ruhe, um eben im Job abliefern, so wie ich das von mir verlange. Und ich glaube, das ist nach wie vor, auch wenn ich Menschen sehe, die am Rudern sind, wo gerade vieles schief läuft, dann ist meistens, weil die Organisation irgendwie nicht gut funktioniert. Und logischerweise kann man es am Reissbrett machen und dann kommt die Realität dazwischen. Es ist immer so, dass genau beim einen streng ist, wenn er den anderen unterstützen sollte und umgekehrt. Also es ist ja nie optimal. Oder die Grippe kommt dann beim Kind meistens dann, wenn sie gar nicht im Fahrplan reinpasst. Aber dann kann man auf einer gesunden Basis improvisieren und das ist okay. Aber so der eine Grundplanungssicherheit, glaube ich, hilft mega. Und dann geht es auch gut.
14: Ist es für dich schwieriger zu gehen oder heimzukommen? Jetzt, du sagst, ich nehme an, zu Berlin schaffst du einfach wie eine Wilde, so wie es dort. Genau. Oder es ist einfach Vollgas.
13: Ich komme mega gerne heim. Das Rausfliegen, das ist oft der Sonntagabend, der späteste Flug, den es gibt, wo ich rausgehe. Und der fällt mir manchmal ein bisschen schwer, weil natürlich einfach daheim sein mit der Carly ist logischerweise einfach das Beste, was es gibt. Und dann rauszugehen, aber das ist eben schon Sonntagabend, wenn sie dann ins Bett muss. Das ist okay. Aber das fällt mir manchmal schon schwer.
14: Und wenn man jetzt so weiterdenkt, dass alle zusammen nach Berlin kommen wären, das Zeitchen, das war nie eine Option gewesen.
13: Es ist noch witzig, auch da hätte es wahrscheinlich Phasen im Leben gegeben, wo ich das ratzfatz quasi reingebracht hätte als Idee. Und jetzt in der 4. habe ich ein bisschen gezögert. Karl ist in der 4. Klasse. Ich finde es jetzt im Moment eigentlich besser, wenn sie die Stabilität hat und unser Lebensmittelpunkt da bleibt. Aber ich würde das auch nicht ausschliessen. Ich finde auch, man darf dort, Kinder sind zu viel mehr fähig, als wir manchmal meinen. Ich kenne ganz viele Sportler-Lebensläufe, wo die Kinder x-mal umgezogen sind und die sind wunderbar rausgekommen. Also ich glaube, darf das Kind nicht in Watte packen. Aber für den Moment habe ich gefunden, es ist besser so.
14: Mhm. Ja, also euer Familienmodell ist ja von Anfang an öffentlich diskutiert worden, auch kritisiert. Du bist ja relativ hochprozentig gleich wieder zurück nach der Babypause. Wie ist das für dich, wenn etwas, das ja so privat ist, eben, wir haben es gerade gemerkt, es ist auch etwas, wo wenn dich etwas trifft, dann eher den Bereich, in dem Bereich. Wie ist es, wenn etwas so privat so öffentlich bewertet wird?
13: Ich war froh gewesen, um jede Schlagzeile, die ich vor dieser Schlagzeile vom meiner Mutterschaftspause schon erlebt habe. Weil die haben mich alle quasi ein bisschen härter gemacht im Nähen.
14: Also dein Style, deine Frisuren.
13: Jede Frisurschlagziele bin ich dankbar gewesen, dass ich das mal sage. Nein, ich bin dort froh gewesen, habe ich schon recht viel geübt, apropos exponiert sein. Aber es war dann gleich Next Level gewesen, weil es eben so das tiefste Innere eigentlich von unserer Familie getroffen hat. Da habe ich schnell ein bisschen gebissen. Aber im Nachhinein habe ich nachher nie... Ich hätte ja können aufhören, darüber zu reden. Aber ich habe nachher eigentlich...
14: Das habe ich auch im Vorgespräch, weil ich habe, ich habe auch so das Gefühl gehabt, ich werde jetzt eigentlich mit dir eben über den Job reden. Und ich weiss nicht, das jetzt auch noch reinbringen ist und das auch nicht wieder so, ja, würde sie jetzt mal das fragen?
13: Ja.
14: Dann hast du mir genau das gesagt. Nein, ist dir wichtig, darüber zu reden?
13: Ja, ich finde, wir haben dort wirklich noch viel zu besprechen, weil bevor es nicht normal ist, müssen wir eigentlich... weiter das Thema diskutieren. Ich komme natürlich dann auch sehr oft in solchen Momenten Feedback über, wo Frauen, die quasi still am Leiden sind. Und dort merke ich natürlich auch, die Stimme, die ich habe, dank ursprünglich eigentlich dem Job, den ich bei SRF hatte, dass man mich kennt, die möchte ich eigentlich gerne nutzen, um dort in den Köpfen ein bisschen etwas anzukicken. Ich hoffe, es klingt mir manchmal. Wenn ich lese, was die Leute mir schreiben, dann habe ich es, glaube ich, schon ein paar Mal geschafft, bei jemandem einen Gedankengang anzuregen, der nachher nachhaltig etwas verändert. Und dann, glaube ich, sind wir auf einem guten Weg. Und darum rede ich eigentlich gerne immer wieder über das Thema. Und ich finde, es ist immer wichtig, dass man gegen aussen nicht so tut, wie wenn alles, also als bekannte Person, nicht so tut, wie wenn alles ein Klacks wäre. Ich glaube, dass das Hochglanzpolierten, das schüchtert manchmal die Leute völlig ein. Und sie haben manchmal das Gefühl, bin ich eigentlich die Einzige, die Struggles hat im Alltag? Und wo man dort auch kann sagen, hey, es ist ja bei uns manchmal das helle Chaos. Das tut doch auch noch gut.
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0: Die Nachrichten von SRF um 3 Uhr mit Patrick Seiler. Zum zweiten Mal in der Geschichte ist Spanien Fußball-Weltmeister. Die spanische Mannschaft schlug Titelverteidiger Argentinien mit 1:0 in der Verlängerung. Sportredaktor David Lendi berichtet.
1: In der 106. Minute erlöste der eingewechselte Ferran Torres eine ganze Nation. Der Siegtorschütze sagte nach dem Spiel, er habe sich bei seinem Tor nichts gedacht. Er habe den Ball einfach mit der ganzen Kraft aller Spanierinnen und Spanier ins argentinische Tor schießen wollen.
2: Honestly, I didn't think too much. I just saw the ball coming to me and I just shoot with the power of all the Spanish people.
1: Der Sieg Spaniens war hoch verdient, denn die Spanier dominierten die Partie von der ersten bis zur letzten Minute. Allerdings bissen sie sich lange Zeit an der gut organisierten argentinischen Defensive die Zähne aus. Die Argentinier konzentrierten sich fast ausschließlich aufs Verteidigen. Erst nachdem sie in der Verlängerung in Rückstand gerieten, verzeichneten sie ihre ersten Abschlüsse in Richtung des spanischen Tores. Und dies in Unterzahl, weil Enzo Fernandes in der Nachspielzeit der regulären Spielzeit nach einer gelb-roten Karte des Feldes verwiesen wurde. Der WM-Titel Spaniens ist jedoch nicht nur aufgrund dieses Finals verdient. Spanien war das beste Team des Turniers und sicherte sich den Titel dank seiner Spielkontrolle und einer hervorragenden Defensivleistung. In den insgesamt 8 WM-Spielen kassierten die Spanier lediglich ein Gegentor. Für Spanien ist es nach 2010 der zweite WM-Titel der Geschichte. Argentinien verpasst hingegen die Titelverteidigung.
0: David Lenti war das und wir wechseln das Thema. Im Nahosten hat die US-Armee in der Nacht eine weitere Welle von Luftangriffen gegen Ziele im Iran geflogen, wie sie das seit über einer Woche täglich tut. In der strategisch wichtigen Straße von Hormuz ist in der Nähe der Küste von Oman ein Schiff in Brand geraten. Das teilte das britische Militär mit. Die Hintergründe sind unklar. Allerdings greift der Iran in diesem Seegebiet regelmäßig Schiffe an, welche jene Route nutzen, die von den USA empfohlen wird. Der Iran reagierte auf die US-Angriffe seinerseits mit Angriffen unter anderem auf Kuwait. Wegen der anhaltenden Kämpfe warnt die US-Botschaft in Bahrain nun vor möglichen iranischen Angriffen im Zentrum der Hauptstadt Manama. Im Dachstock eines Hotels in unmittelbarer Nähe des Bahnhofs Luzern hat es am Abend gebrannt. Betroffen war das Hotel Continental Park. Gemäß einer Mitteilung der Luzerner Feuerwehr hätten die Einsatzkräfte vor Ort einen, Zitat, massiven Dachstockbrand angetroffen und es habe die Gefahr bestanden, dass der Brand auf andere Gebäude übergreife. Das konnte jedoch verhindert werden. Die Löscharbeiten im betroffenen Hotel dauerten jedoch mehrere Stunden. Insgesamt standen rund 120 Feuerwehrleute im Einsatz. Aus dem Hotel und den Nachbarhäusern wurden gemäß Mitteilung rund 60 Personen evakuiert. Ein Feuerwehrmann verletzte sich während der Löscharbeiten am Arm und wurde im Spital behandelt. Die Polizei hat Ermittlungen zur Brandursache eingeleitet. Das Wetter heute Montag, es gibt viel Sonnenschein mit Quellwolken, vor allem über den Bergen. Die Temperatur um 25 Grad, im Süden bis 30 Grad. Das waren Nachrichten von Radio SRF. Verantwortlich ist heute Nacht Patrick Seiler. Verkehrsinfo SRF von 3:04 Uhr. A2 Gotthard Richtung Chiasso zwischen Muzzano und dem Colina-Doro-Tunnel. Verkehrsbehinderung wegen eines Pannenfahrzeuges. Der rechte Fahrstreifen ist blockiert.
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5: Zum Jubiläum vom Tagesgespräch laden wir ein paar spannende Gäste aus den letzten 25 Jahren nochmal ein. Heute ist das der Westschweizer Schriftsteller Daniel Durolet. Er hat gegen die 40 Bücher veröffentlicht, Preise im In- und Ausland dafür gewonnen, ist von Französisch in viele Sprachen auf Deutsch übersetzt worden und viele von seinen Büchern haben einen historischen und oder einen politischen Hintergrund. Herzlich willkommen, Daniel Durolet.
6: Grüezi.
5: Sie sind, man hört schon am Grüezi an, Sie sind Bilan, Sie sind aufgewachsen im Jura als Sohn vom Pfarrer von Saint-Imier mit einer deutsch-schweizer Mutter. Schreiben tun Sie aber nur auf Französisch. Hat Sie nie gereizt, auf Deutsch zu schreiben?
6: Ich habe einmal, wenn ich nachdenken muss, habe ich auf Deutsch geschrieben. Das war mein Tagebuch, wo wir nach China mit einer Gruppe gereist sind. Und ich wollte dort erzählen, was mir passiert und so, aber ich musste aufpassen, dass keiner Köln lesen kann. Das war also so eine Geheimsprache. Aber sonst tue ich nicht auf Deutsch schreiben, nein.
5: Wie wichtig ist denn das Deutsch für Sie? Gar nicht wichtig.
6: Mal, es ist schon wichtig. Ich rede auch Italienisch mit meiner Frau und Englisch mit meiner Schwiegertochter. Aber das heisst, für mich heisst das einfach, ich kann mich bewegen in der Schweiz wie in einer grossen Stadt.
5: Wie verändert denn das Ihre Perspektive auf das Land, dass Sie alle die drei Sprachen, die drei Landessprachen können?
6: Ja, ich sehe auch, dass die junge Generation das nicht mehr können. Mein Sohn hat 10 oder 11 Jahre Deutsch studiert und hatte auf einmal eine Freundin in Zürich und die hat auch 10 Jahre oder wie viel Französisch gelernt, aber sie haben noch auf Englisch miteinander reden. Also kein Wort haben die rausgebracht in der Sprache des anderen. Und ich merke es auch, dass zum Beispiel mein Grossvater, die ältere Generation, die haben einfach ein Jahr Weltschland gehabt und mein Grossvater konnte Französisch reden, hat es perfekt können.
5: Wie erleben Sie denn das in der Literaturszene? Ist man dort auch so ein bisschen Rücken an Rücken, die deutschsprachige Literaturszene und
6: immer die französischsprachige? Immer schlimmer. Also es wird jetzt dann bald, dass wenn zwei Schriftsteller sich treffen oder das ADS, also dort, wo die Schweizer Schriftsteller zusammen sind, die müssen dann Englisch reden. Und ich habe es gemerkt auch, da kann man zum Beispiel erzählen, es kennen all die anderen Sprachen und dann redet man auf Französisch und wenn die Sitzung fertig ist, dann merkt man, die anderen haben gar nichts verstanden.
5: Haben Sie denn das Gefühl, dass Rücken an Rücken, das man zum Teil wahrnimmt, das zeigt sich auch in der Literatur? Ist die Deutschschweizer Literatur und Westschweizer Literatur sehr verschieden?
6: Ja, es zeigt sich immer mehr in diesen zwei Literaturen, weil die eine ist auf Paris, die andere geht nach Berlin oder Deutschland allgemein. Aber es ist nicht nur das, es sind auch die Themen, die aufgenommen werden. Wo zum Beispiel das G7 in Genf stattgefunden hat, da hat es einen Aufruf von den kulturellen Leuten gegeben, also dass man die Leute auf die Straße gehen lässt. Es hat über 200 Unterschriften gehabt. Ich war der einzige Schriftsteller dort drin. Und ich habe gedacht, ja, es gibt einfach keine, die sich mit dem politischen Thema, mit der Liberté d'expression oder so beschäftigen. Und ich glaube, in der Deutschschweiz wären doch ein paar 10 oder 20 Leute hätten das unterschrieben, was ich unterschrieben habe.
5: Wir reden zum Jubiläum von 25 Jahren Tagesgespräch miteinander. Sie sind vor 10 Jahren schon mal zu Gast gewesen, da im Tagesgespräch, in einer Sondersendung damals vor dem Solothurner Literaturtag. Es ist dort unter anderem um Ihre Liebe zum Schreiben gegangen und zum Rennen. Da lassen wir jetzt mal kurz rein.
6: Das Rennen habe ich gerne. Und Schreiben ist für mich genau das Gleiche. Der braucht überhaupt nichts. Oder braucht das mein Petit Carnet und meine und das Bleistift. Voilà. Und dann am Abend kann man es eventuell abtippen. Aber die Leichtigkeit vom Schreiben und das Natürliche, das habe ich so gerne.
5: Ist das immer noch so, Herr Dürrule?
6: Ja, es ist immer noch so. Also das Einzige ist, ich tue nicht mehr viel rennen. Überhaupt nicht mehr. Ich tue viel spazieren oder wandern. Aber beim Schreiben ist es immer noch so. Also ich schreibe irgendwo in einem Büchlein und tue es dann nachher nachtippen. Aber ich tue nie zuerst tippen, was ich im Kopf habe.
5: Jetzt schreibt man ja, nehme ich als Schriftsteller einerseits zum Publizieren, aber es passiert ja auch etwas während dem Schreiben. Wie würden Sie das schildern?
6: Ja, ich habe mich auch vorgestellt, ja, wenn man eine gute Idee hat, dann kann man das schreiben und man schreibt es, wie es wir im Kopf haben. Aber es passiert nie so. Wenn der Satz angefangen hat, dann wird man angezogen vom Satz, vom Schreiben selber. Oder? Und ich sehe immer mehr, dass eigentlich Schreiben als solcher bringt etwas und nicht nur das Denken am weiteren Schreiben später. Und es ist natürlich immer, ja, ist eine grosse Freude für mich. Ich habe auch keine Mühe, um irgendwo zu finden, was ich schreiben soll. Oder? Ich bin nie vor einem weißen Blatt, wenn man das sagt auf Französisch. «De la page blanche, l'angoisse». Nein, das habe ich nicht.
5: Sie sind ja ein politischer Schriftsteller, Sie haben es selber vorhin angemerkt. Verändert sich dann während dem Schreiben auch Ihre Sicht auf die Politik?
6: Ja, es ist ein bisschen beruhiger. Ich wäre viel böser, wenn ich es nicht schreiben würde. Oder ich kann dann mit dem Schreiben eine gewisse Distanz haben. Ich wäre eigentlich im öffentlichen Leben, in meinem Leben, wäre ich viel militanter, als ich im Schreiben bin. Aber ich finde, Schreiben soll überhaupt nicht militant sein, soll engagiert, ja. Aber man soll aufpassen, dass eigentlich auch die Leute, die mit mir nicht einverstanden sind, das verstehen, was ich jetzt darstelle.
5: Sie sind ja ursprünglich Architekt gewesen, haben dann als Informatiker gearbeitet. Erst mit über 50 sind Sie selber Schriftsteller geworden. Wie ist es zu dem Berufswechsel gekommen?
6: Ja, es war einfach sehr einfach, dass man von einem Beruf zum anderen hat können wechseln konnte in den 70er Jahren. Darum, als ich dann auf einmal gerade keinen Job hatte bei der Architektur, habe ich gedacht, das wäre noch interessant, das

0: Es war so, ich glaube, wenn man einen technischen Beruf hat, wie die Architektur oder Informatik, dann muss man einfach einen Haufen lesen, oder, dass man im Bild ist. Und ich hatte keine Zeit gehabt, zum Lesen, wie die meisten, oder, wo in so einem Beruf sind. Und auf einmal hatte ich eine lange Ferien mit meiner Familie, also lang, eine ganze Woche auf einer Insel, habe mich langgewählt und habe dort angefangen, einen Krimi zu schreiben.
1: Was kann denn in Ihren Augen Literatur, die Sachbücher nicht kennt?
0: Sachbücher empfehlen, aber sie können natürlich nicht das Gefühl von der Welt haben, oder? Und können sich auch nicht gegen die Welt wehren. Wenn ich mich wehre mit der Literatur irgendwie, wie der Roman, aber auch andere Formen, die gemischte Formen sind, oder zum Beispiel der Reisebericht und so, da kann man anders erzählen als ein Reiseguide, ein
1: Reiseführer. Ja.
0: Ja, da kann man doch anders schreiben.
1: Ihre Bücher, Ihr grösstes Werk ist ein 10-bändiger Romanzyklus über die Atomkraft von Hiroshima bis Fukushima oder Ihr Buch über verdächtige Todesfälle rund um die Schaffung vom Kanton Jura Ende 70er. Das sind Bücher, die auf Fakten basieren, die ein Stück weit etwas von einem Sachbuch haben, aber natürlich Fiktion sind, Literatur sind. Wie sehr wollen Sie denn mit Ihren Büchern aufklären und wie fest wollen Sie unterhalten?
0: Ich glaube, ich würde nicht aufklären. Ich will nur unterhalten, aber in einem, wenn ich darf sagen, intelligenten Sinn. Wenn ich keine Freude habe an einem Buch, dann möchte ich das nicht lesen. Und wenn mein Leser keine Freude hat an meinen Büchern, dann müsste ich nicht zärtliche Bücher schreiben. Ich schreibe effektiv, dass die Leute irgendetwas davon haben. Und wenn Sie es genau anschauen, sind die meisten Figuren von meinen AKW-Büchern sind eigentlich Figuren, die auf der Seite des AKW-Hochstellen sind. Oder? Also gar nicht, sind keine Saboteure oder so. Oder?
1: Sondern die für die Atomenergie sind.
0: Ja, genau. Und das finde ich eben wichtig, weil da kann ich ironisch erzählen, was sie eigentlich denken. Aber gleichzeitig habe ich ein gewisses Verständnis am anderen Teil der Welt, den ich sonst nicht habe. Das hilft mir auch. Ich kann mit der Literatur einfach in Leben hineingehen, das ich sonst gar nicht richtig verstehe.
1: Sie hören das Tagesgespräch mit dem Westschweizer Schriftsteller Daniel Derolle. Sie haben gerade in Frankreich den Buchhändler ihr neuestes Buch präsentiert, das heisst «Trois Garçons», über drei Männer, wie sie während dem Zweiten Weltkrieg geboren, die sich auflehnen gegen die Ungerechtigkeiten von der Marktwirtschaft, die freie Liebe ausprobieren, die den grossen Umbruch vorbereitet. Das klingt nach einigen Parallelen mit Ihnen. Wie viel Daniel Derolle ist denn in diesem neuen Buch?
0: Das heisst also «Trois Garçons». Es geht eigentlich um eine Generation, einen Teil von dieser Generation, die in der Schweiz geboren ist. Sind all drei Buben sind aus Davos, sind zusammen in der Schule gegangen, obwohl sie sozial ganz verschieden waren. Der eine ist, seine Eltern sind Hoteliers und ein anderer ist einfach, der Vater ist einfach ein Angestellter in dem grossen Hotel, Nobelhotel. Und ich finde eigentlich, Davos ist einfach das Konzentrat von der Schweiz, oder? Es hat während dem Krieg, da wo es Hitlerbad geheissen. Das sagt für mich vieles. Oder? Dort haben sich viele Nazis versteckt. Unter den Dingen, sie sind krank, aber sie sind gar nicht krank, sie sind einfach weg. Darum finde ich, ja, ich erzähle die Geschichte von meiner Generation, der Teil von meiner Generation, der immer noch aufsässig ist, irgendwie so rebellisch und revoltiert über den Staat, was die Schweiz ist und immer wieder.
1: Und die drei Garçons, das sind dreimal der Daniel Derolle verschiedene.
0: Ja, ich habe natürlich auch aus meiner eigenen Biografie müssen. Eben der eine ist Architekt, der andere wird ein Architekt, der andere wird Informatiker und der dritte ist Schreiber. Oder? Da kann ich natürlich sagen, da kann einer sagen, ja, das bist du in drei Teilen. Aber es ist nicht so. Ich musste ganz konkret von Leuten reden, die ich verstehe. Und dann habe ich, anstatt dass ich meine Freunde da erzähle, muss ich mal von mir. Auf Französisch gibt es bei Camus einen ganz wichtigen Satz, ich muss jetzt den auf Französisch sagen. Er sagt, je me révolte, also ich revoltiere, donc nous sommes, also sind wir. Und das ist für mich eigentlich mein Buch, oder? Einer ist in der Revolte, aber er gehört zu einer Generation.
1: Würden Sie sagen, Ihre Generation ist eine besonders rebellische Generation gewesen?
0: Ja, habe ich das Gefühl, es gibt jetzt wieder bei den ganz Jungen sehr rebellische Generation, das merke ich jetzt. Das sieht man bei den Demos, das sieht man bei dem Schreiben, das sieht man mit der Aufsässigkeit in den Schulen und so. Und

0: das finde ich eigentlich eine optimistische Situation.
1: Sie haben ja Ihre Auflehnung relativ weit getrieben. Sie haben 1975 Schale vom deutschen Bildverleger Axel Springer zu Rougemont bei Gstaad angezündet. Das haben Sie dann auch später erzählt in einem Buch. Können Sie heute noch verstehen, wieso Sie das damals gemacht haben?
0: Ja, ich glaube, die Situation, die damals war, habe ich beschrieben. Und zu der stehe ich noch. Ich habe natürlich Fehler und so weiter, aber ich weiss auch, also das Buch hat eine ganz komische Rezeption gehabt, weil ich bin ja eingeladen worden in der Gemeinde Rougemont, wo das passiert ist, und sie sind all stolz auf mich gewesen, weil es hat in der Gemeinde hat es einfach verdächtige Leute gehabt, und wo man gesagt hat, der hat das angezündet, der andere hat das angezündet, wo ich dann gesagt habe, ich habe es angezündet, ja, bin der Lokalheld geworden, oder?
1: Lokalheld, ja, aber es hat natürlich auch heftige Kritik gegeben, oder? Also man hat sie kritisiert für die Tat an sich, und es hat auch Leute gegeben, die gesagt haben, ja, sie haben Verjährung abgewartet von dieser Tat, es ist jetzt auch ein bisschen feig.
0: Ja, das ist mir auch vorgeworfen worden. Es ist auch, seitdem habe ich überhaupt keinen Preis mehr in der Schweiz bekommen, vom Bund oder so, ich habe keine Gelder mehr verlangt und so weiter.
1: Ärgert es eigentlich, dass man immer wieder über den Anschlag redet? Er ist ja doch trotz allem in Ihrem Leben.
0: Das haben Sie ja selber gemacht, oder? Ich war immer bei einem Interview gewesen, bei der Deutschschweiz. In der Weltschweiz und in Frankreich ist das nie als erster Vorwurf, wenn ich von Literatur rede. Aber ja, wenn es die Deutschschweizer Presse immer wieder als erste Sache sagen, so, aber sie haben das Haus verbrannt, also sollen
1: sie. Sie schreiben auf Französisch, werden auch aber auf Deutsch übersetzt. Ist es schwierig, als französischsprachiger Autor in der Deutschschweiz Anklang zu finden?
0: Ich kann natürlich nicht auf Tournee in der Deutschschweiz gehen. Ich glaube, ich bin mehr in den Vereinigten Staaten eingeladen worden für Lesen auf Englisch als in der Deutschschweiz. Aber ich bin natürlich sehr froh, dass meine Bücher auf Deutsch rauskommen, also und bei einem Zürcher Verlag.
1: Daniel Durolle, vielen Dank für das Tagesgespräch. Wir tun die politische Seite von Ihnen noch vertiefen. Sie sind nämlich morgen nochmal mein Gast für heute. Vielen Dank.
2: Die Sommerserie des Tagesgesprächs anlässlich des 25-Jahr-Jubiläums dieser Sendung.
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2: Und hier geht es jetzt darum, wie wir uns in Zukunft ernähren. Es braucht ja immer mehr Land, um die Menschheit mit Nahrung zu versorgen. Es werden immer mehr Ressourcen verbraucht. Eine Erfindung aus Finnland soll das nun ändern. Die verspricht die Herstellung von Nahrung nur aus Luft, Wasser und Energie. Dazu braucht es eine spezielle Mikrobe, und aus ihr entsteht dann ein Pulver mit dem Namen Solein. Darüber haben wir mit SRF-Nordeuropa-Korrespondentin Felicie Notter gesprochen. Yves Kilcher hat sie zuerst mal gefragt, wie nahrhaft denn dieses Pulver ist.
4: Das Solein hat allen voran viele Proteine, aber auch Fasern und zahlreiche andere Nährstoffe. Es ist ein Pulver, das sich direkt in der Küche verarbeiten lässt, als Ersatz von Eigelb, Milchprodukten oder als Bindemittel. Am Hauptsitz der finnischen Firma Solar Foods gibt es eine Art Showküche, wo ein ehemaliger Sternekoch vorführt, was alles daraus gemacht werden kann, zum Beispiel eine vegane Pasta.
5: Sie selbst waren in dieser Showküche, in diesem Labor, und haben das Pulver sogar selbst gegessen. Wie schmeckt es?
4: Ja, man kann sagen, unaufdringlich. Man schmeckt es in den Speisen kaum heraus. Das gilt für die Pasta, aber auch für das Brötchen oder die Bernays-Soße, die da aufgetischt wurden. Der Chefkoch nannte den Geschmack selber Umami, also diese fünfte Grundgeschmacksrichtung. Das habe eben den Vorteil, dass Solein selber einen zurückhaltenden Eigengeschmack hat und vielmehr andere Geschmäcker in der Küche verstärken soll.
5: Besonders an diesem Produkt, an diesem Lebensmittel, ist ja nicht nur der Geschmack, sondern dass dieses Pulver, dieses Solein, wie es heißt, möglichst energieeffizient sein soll. Wie wollen denn das die Solein-Erfinder schaffen?
4: Ja, mit einem spannenden Prozess. Das Rohmaterial für Solein ist dabei diese Mikrobe, die die Erfinder quasi im finnischen Wald gesucht und gefunden haben. Ein Mikroorganismus, der eben all diese guten Eigenschaften in sich vereint. Und besonders energieeffizient ist dann die Art, wie diese Mikrobe gefüttert wird. Das ist einerseits mit Wasserstoff, also H2, das per Elektrolyse aus Wasser abgespaltet wird. Und andererseits das CO2, das Kohlendioxid, das einfach aus der Umgebungsluft genommen wird. In einem Bioreaktor kommt alles zusammen und wird fermentiert, also gegärt. Das alles mit Strom aus nachhaltigen Energiequellen. Dann wird das überschüssige Wasser getrennt und das Pulver getrocknet. Dadurch entsteht dann eben dieses dunkelgelbe Pulver Solein. Das klingt alles sehr kompliziert. Tatsächlich aber sind die ersten Schritte bis zum Bioreaktor, also mit dem H2 und dem CO2, chemisch nichts Neues, nichts Außergewöhnliches. Und die letzten Schritte sind verbreitet in der Milchindustrie. Milchpulver wird auf die gleiche Art wie Solein getrocknet.
5: Das tönt tatsächlich nach einem recht komplizierten Verfahren. Kann das tatsächlich auch nachhaltig sein?
4: Ja, es stimmt, da ist schon sehr viel auch Stahl verbaut in diesen Rohren und Gefäßen, wenn man sich da in der Produktionsanlage in Vantaa, das ist nördlich von Helsinki gelegen, wenn man sich da umschaut. Es braucht also schon nicht gerade nichts, um Solein herzustellen. Es ist auch einiges an Investitionskosten natürlich damit verbunden. Das sagt auch Patrick Rüß von der ETH in Zürich. Er forscht selber mit Proteinen und hat die Entwicklung von Solein verfolgt. Er hat sich auch Studien angeschaut, die die Firma Solar Foods veröffentlicht hat. Insgesamt attestiert er als Experte dem Herstellungsprozess von Solein aber eine gute Nachhaltigkeit.
5: Und wie realistisch ist es, dass sich diese Nahrung aus Luft dann tatsächlich bis auf unseren Teller durchsetzt? Denn Ideen für neuartige und nachhaltige Produkte gibt es unzählige.
4: Ja, das ist genau die Frage. Für die Hersteller ist Solein nichts weniger als eine Revolution in der Nahrungsmittelproduktion. Wenn man aber den Proteinforscher Patrick Rüß fragt, steht die Bewährungsprobe am Markt noch bevor. Denn um sich durchzusetzen, kann die Idee hinter einem Produkt und seine Nachhaltigkeit noch so gut sein. Für die Konsumenten zählt laut ihm vielmehr der Preis. Und da konkurriert Solein laut dem Experten am Ende mit dem Sojaprotein, das sehr günstig sei. Die Firma Solar Foods arbeitet an den Kosten, etwa mit weiteren Fabriken, um mit höheren Produktionskapazitäten den Preis runterzubringen, und sagt, derzeit sei Solein preislich bereits konkurrenzfähig mit dem Molkenprotein. Spannend finde ich aber, dass die Produktion nicht nur hoch, sondern auch herunter skaliert wird. Der Herstellungsprozess soll nämlich so klein werden, dass er künftig gar auf einem Raumschiff Platz hat. Mit einer Art Solein-Essensautomat soll dann auch Nahrung für Astronautinnen und Astronauten produziert werden.
5: Das Ziel ist also, dass Solein auch Menschen im Weltraum essen können und dort die Menschen ernähren soll. Wieso wollen die finnischen Erfinder sogleich ins Weltall, bevor sich ihre Entwicklung überhaupt irdisch durchgesetzt hat?
4: Ja, das läuft parallel. Auf der Erde geht es für Solein nun erstmal noch um die Marktzulassung. Die gibt es schon in den USA und in Südkorea und soll womöglich dieses Jahr noch in der EU erfolgen. Und im Weltraum, da läuft ein Forschungsprojekt mit der ESA, mit der Europäischen Raumfahrtagentur. Noch in den jetzt angebrochenen letzten Jahren der internationalen Raumstation ISS sollen die Mikroben also ins All fliegen, damit man sehen kann, wie sie sich in der Schwerelosigkeit verhalten. Wenn es gut geht, soll der Solein-Automat aus Nebenprodukten der Raumkapsel gespeist werden, also zum Beispiel mit dem CO2 der Kabinenluft. Für die Erfinder von Solein ist es am Ende auch der Tatbeweis für ihre Idee. Wenn man sogar im All vor Ort Nahrungsmittel produzieren kann, dann ist das tatsächlich mit minimen Ressourcen möglich.
2: Sagt Felicie Notter, Nordeuropa-Korrespondentin von SRF.
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2: Linda Ronstadt war in den 70er Jahren ein Superstar. Innerhalb weniger Stunden waren ihre Konzerte ausverkauft. Für viele hat sie den Sound dieser Zeit verkörpert. Obwohl es diesen einen Sound gar nicht gab. Linda Ronstadt war eine Allrounderin. Heute feiert sie ihren 80. Geburtstag und die Tageschronik dazu gibt's von Livia Schmidt.
6: Dass Linda Ronstadt Sängerin werden würde, war schon früh klar. Die deutsch-mexikanischstämmige Ronstadt wurde am 15. Juli 1946 in Tucson im US-Bundesstaat Arizona in eine musikalische Familie hineingeboren. Wegen ihrer Singstimme erklärte ihr Vater sie mit 4 Jahren zur Sopranistin, wie sie dem Playboy-Magazin einst erzählte. Und als solche bezeichnete sich Ronstadt auch Jahre später noch im Interview mit Dan Rather im Sender Access.
7: Who are you? Nun, was das Singen betrifft, habe ich mich immer als Sopranistin gesehen. Ich sang viele verschiedene Dinge und ich hätte nie gedacht, dass ich den größten Einfluss auf Popmusik haben würde oder so. Aber das, was ich anders machte als viele andere, war, dass ich eine sehr unterschiedliche Spannweite der Musik besang.
8: Im Jahr 1964, im Alter von 18 Jahren, machte sich Ronstadt auf den Weg nach Los Angeles, um Sängerin zu werden. Wie ihre Eltern darauf reagierten, erzählte Linda Ronstadt dem Root Magazine. Weil dieses Interview geschrieben ist, haben wir es auf Deutsch übersetzt und einsprechen lassen.
7: Nun, sie hielten mich für zu jung, um von zu Hause wegzugehen. Und das war ich auch. Ich war erst 18. Aber ich musste dorthin, wo die Musik war. Und die war nicht in Tucson, sie war in L.A. Als klar wurde, dass sie mich nicht umstimmen konnten, ging mein Vater ins Nebenzimmer und kam mit der Martin-Gitarre zurück, die sein Vater 1898 brandneu gekauft hatte. Mein Vater reichte mir die Gitarre, holte seine Brieftasche heraus und gab mir $30. Damit kam ich einen Monat lang aus. Das Einzige, woran ich mich von dieser langen Fahrt durch die Wüstennacht erinnere, war die brennende Reue darüber, mich meinen Eltern widersetzt zu haben.
8: Der Erfolg ließ nicht lange auf sich warten. Bis 1969 veröffentlichte Ronstadt mit ihrer Band The Stone Ponies 3 Alben. Und unter anderem landeten sie diesen Hit, Different Drum.

Danach folgten unter anderem Soloalben. Auf einem der Alben ihr erster Hit «Long, Long Time». Dieses Lied brachte ihr eine Grammy-Nominierung ein. Bei Ronstadt ging es in dieser Zeit immer weiter bergauf. Auf eine Musikrichtung hat sie sich dabei nie beschränkt. Von Country, Folk, Rock, Pop bis zu mexikanischer Volksmusik, sie konnte alles. In den 80er Jahren spannte sie zum Beispiel mit Musikgrößen wie Emmylou Harris und Dolly Parton zusammen.

0: Innerhalb von fast 4 Jahrzehnten staubte Ronstadt 11 Grammy Awards ab, erhielt einen Emmy und wurde mit zahlreichen anderen Preisen geehrt, beispielsweise mit der National Medal of Arts. Und sie wurde in die Rock and Roll Hall of Fame aufgenommen. 2009 nahm Ronstadts Gesangskarriere ein Ende, aus gesundheitlichen Gründen. Ronstadt leidet an einer progressiven supranuklearen Blickparese, kurz PSP, einer Krankheit, bei der die Nervenzellen im Stammhirn und den Basalganglien schrittweise absterben. Öffentliche Auftritte hatte Ronstadt dennoch ab und an. Zwar nicht als Sängerin, aber als Interviewpartnerin. Und auch politisch äußerte sie sich mehrfach, etwa ist sie eine Kritikerin des US-Präsidenten Donald Trump und setzt sich seit Jahren dafür ein, dass illegale Einwanderinnen und Einwanderer nicht abgeschoben werden.
1: Das war die Tageschronik und hier geht's in wenigen Augenblicken weiter mit einem News-Update.

0: Die Nachrichten von SRF um 3.30 Uhr mit Patrick Seiler. Zum zweiten Mal in der Geschichte ist Spanien Fußball-Weltmeister. Die spanische Mannschaft schlug Titelverteidiger Argentinien mit 1:0 in der Verlängerung. Sportredaktor David Lendi berichtet.
1: In der 106. Minute erlöste der eingewechselte Ferran Torres eine ganze Nation. Der Siegtorschütze sagte nach dem Spiel, er habe sich bei seinem Tor nichts gedacht. Er habe den Ball einfach mit der ganzen Kraft aller Spanierinnen und Spanier ins argentinische Tor schießen wollen.
2: Honestly, I didn't think too much. I just saw the ball coming to me and I just shoot with the power of all the Spanish people.
1: Der Sieg Spaniens war hoch verdient, denn die Spanier dominierten die Partie von der ersten bis zur letzten Minute. Allerdings bissen sie sich lange Zeit an der gut organisierten argentinischen Defensive die Zähne aus. Die Argentinier konzentrierten sich fast ausschließlich aufs Verteidigen. Erst nachdem sie in der Verlängerung in Rückstand gerieten, verzeichneten sie ihre ersten Abschlüsse in Richtung des spanischen Tores. Und dies in Unterzahl, weil Enzo Fernandes in der Nachspielzeit der regulären Spielzeit nach einer gelb-roten Karte des Feldes verwiesen wurde. Der WM-Titel Spaniens ist jedoch nicht nur aufgrund dieses Finals verdient. Spanien war das beste Team des Turniers und sicherte sich den Titel dank seiner Spielkontrolle und einer hervorragenden Defensivleistung. In den insgesamt 8 WM-Spielen kassierten die Spanier lediglich ein Gegentor. Für Spanien ist es nach 2010 der zweite WM-Titel der Geschichte. Argentinien verpasst hingegen die Titelverteidigung.
0: David Lenti war das. Im Nahen Osten hat die US-Armee in der Nacht eine weitere Welle von Luftangriffen gegen Ziele im Iran geflogen, wie sie das seit über einer Woche täglich tut. In der strategisch wichtigen Straße von Hormuz ist in der Nähe von der Küste von Oman ein Schiff in Brand geraten. Das teilte das britische Militär mit. Die Hintergründe sind unklar. Allerdings greift der Iran in diesem Seegebiet regelmäßig Schiffe an, welche jene Route nutzen, die von den USA empfohlen wird. Der Iran reagiert auf die US-Angriffe seinerseits mit Angriffen, unter anderem auf Kuwait. Wegen der anhaltenden Kämpfe warnt die US-Botschaft in Bahrain nun vor möglichen iranischen Angriffen im Zentrum der Hauptstadt Manama. Im Dachstock eines Hotels in unmittelbarer Nähe des Bahnhofs Luzern hat es am Abend gebrannt. Betroffen war das Hotel Continental Park. Gemäss einer Mitteilung der Luzerner Feuerwehr hätten die Einsatzkräfte vor Ort einen, Zitat, massiven Dachstockbrand angetroffen und es habe die Gefahr bestanden, dass der Brand auf andere Gebäude übergreife. Das konnte jedoch verhindert werden. Die Löscharbeiten im betroffenen Hotel dauerten jedoch mehrere Stunden. Insgesamt standen rund 120 Feuerwehrleute im Einsatz. Aus dem Hotel und den Nachbarhäusern wurden gemäß Mitteilung rund 60 Personen evakuiert. Ein Feuerwehrmann verletzte sich während der Löscharbeiten am Arm und wurde im Spital behandelt. Die Polizei hat Ermittlungen zur Brandursache eingeleitet. Und der Blick auf das Wetter heute Montag. Es gibt viel Sonnenschein mit Quellwolken, vor allem über den Bergen. Die Temperatur um 25 Grad, im Süden bis 30 Grad. Das waren Nachrichten von Radio SRF, verantwortlich Patrick Seiler.
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4: Ja, das ist das Wochenendprogramm bei Ihrem Infosender. Schön sind Sie hier. In der nächsten halben Stunde schauen wir zurück auf ein paar ausgewählte Hintergrundthemen dieser Woche und am Mikrofon begleitet Sie Romana Kaiser. Jetzt gibt es ein Stück US-Politik, das uns hierzulande vielleicht etwas seltsam erscheinen mag. In den USA stirbt nämlich ein Senator und es übernimmt dessen Schwester. So passiert in dieser Woche im Bundesstaat South Carolina. Nach dem überraschenden Tod des republikanischen Senators Lindsey Graham kümmert sich jetzt seine jüngere Schwester um die Amtsgeschäfte. Darlene Graham Norton habe keine politische Vergangenheit, das schreibt die Washington Post, aber gleichzeitig gehöre dieses Vorgehen zur politischen Tradition in den USA. Ist dieser Fall von Lindsey Graham und seiner Schwester also gar nicht so außergewöhnlich? Darüber hat Vera Deragisch mit Stefan Bierling gesprochen. Er ist Professor für internationale Politik an der Universität Regensburg.
5: Das haben wir immer wieder erlebt, dass gerade im Senat, wo das ja die einzige Möglichkeit ist, im Repräsentantenhaus darf man niemand ernennen, dann Angehörige, meistens die Frauen von verstorbenen Senatoren, vom Gouverneur eingesetzt werden, um den Rest der Amtszeit auszufüllen.
6: Sie haben gesagt, meistens. Wie häufig kommt denn das vor?
5: Ach, ich glaube, wenn man so Pi mal Daumen sieht, erleben wir das alle so 8 bis 10 Jahre mal. Der Senat hat 100 Mitglieder. So viele sterben da auch nicht oder treten zurück. Und dann ist es immer eine Frage, aus welchem Bundesstaat man kommt. Nämlich in allen Bundesstaaten ist es nicht dem Gouverneur alleine überlassen, einen Nachfolger zu benennen bis zu den nächsten Wahlen. In 35 von 50 darf er das tun. Und dann ist es oft so, dass er dann jemand aus der Familie wählt, weil er eben auch den Namen, Wiedererkennungseffekt, auch eine gewisse Ehrerbietung gegenüber dem Verstorbenen dadurch Ausdruck verleiht, dass man dann jemand aus der Familie ernennt.
6: Also dort, wo es erlaubt ist, hat der Gouverneur alle Freiheiten.
5: Das muss man jetzt auch wieder ein bisschen einschränken, weil wir in den USA 50 unterschiedliche Wahlrechte haben und auch 50 unterschiedliche Varianten, weil es 50 Bundesstaaten gibt, wie denn ein Gouverneur so eine Nachfolge bestimmen kann. Wir sind jetzt ganz konkret im Fall von South Carolina. Da ist die Autonomie des Gouverneurs sehr groß, jemand zu benennen bis zur nächsten Wahl. Das ist also am 3. November. Das heißt, die Schwester von Lindsey Graham darf bis 3. Januar, dann ist das neue Parlament, setzt sich zusammen, bis zum 3. Januar darf sie diese Position ausfüllen.
6: Im aktuellen Fall handelt es sich eben um eine Übergangslösung bis zur Wahl am 3. November, haben Sie gesagt. Warum denn den Sitz nicht sofort durch eine Wahl neu besetzen?
5: Da gibt es auch wieder Vorschriften in den einzelnen Landeswahlgesetzen. Manche müssen innerhalb von 90 Tagen eine Neuwahl durchführen, anderen steht es frei bis zur nächsten Wahlperiode. Und das ist eben der 3. November, da haben wir ja große Zwischenwahlen in den USA, jemand zu benennen. Das liegt wirklich an den einzelnen Verfassungen der einzelnen Länder. Denken Sie etwa daran, wir hatten Rubio, der jetzt Außenminister ist, der war vorher Senator von Florida wiedergewählt. Und als er das Senatsamt aufgab und den Außenministerposten annahm, wurde vom Gouverneur von Florida ein Nachfolger benannt. Und der durfte dann dort gleich 2 Jahre amtieren, bis zur nächsten regulären Zwischenwahl, die wir jetzt im November erleben.
6: Stefan Bierling, Sie haben es erwähnt, es sind ja oft Frauen, Schwestern in diesem Fall, die diese Übergangslösung übernehmen. Und oft war es ja früher auch der einzige Weg für Frauen, überhaupt in den Kongress zu kommen.
5: Absolut. Nun muss man sagen, bei dem Todesfall eines Mannes sind oft die Ehefrauen nachgerückt. Und seit 1913 gibt es diese Regelung überhaupt im Senat. Davor wurden Senatoren von den Landesparlamenten bestimmt, jetzt durch offene Wahl. Und damit durfte durch den 17. Verfassungszusatz der Gouverneur in der Regel den Nachfolger oder die Nachfolgerin eines verstorbenen Senators bestimmen. Und da beginnt im Grunde die Möglichkeit für Frauen, die ja in der Politik in diesen Jahren, 1920er, 1930er Jahren, das Wahlrecht haben sie erst 1919 bekommen, eigentlich überhaupt keine Rolle spielten, eine eigene politische Karriere aufzubauen. Zunächst war es natürlich was Patriarchales, indem man die Frau des verstorbenen Senators ernannte. Aber manche dieser Frauen haben dann selbstständig nochmal kandidiert und auch diese Wahlen gewonnen. Das heißt, es war so eine Möglichkeit, über einen Seitenweg politische Karriere für Frauen zu machen.
6: Ein Senator stirbt, wird ersetzt durch eine Verwandte, die Frau oder eine Schwester in diesem Fall. Das klingt ja auch so ein bisschen nach Vetternwirtschaft. Wie wird das in den USA diskutiert?
5: Es wird diskutiert, natürlich im Kongress gibt es auch ein Gesetz, das verabschiedet wurde in den 60er Jahren, dass etwa im Kabinett kein Angehöriger des Präsidenten dienen darf. Aber auch das hat zum Beispiel Trump umgangen, indem er wichtige Figuren wie seinen Schwiegersohn oder auch seine Tochter in der ersten Amtszeit mit Sonderaufträgen versehen hat und nicht zu formalen Mitgliedern des Kabinetts gemacht hat. Also alles kann man dann irgendwie umgehen. Natürlich hat es aus europäischer Sicht einen leichten Beigeschmack. Andererseits ist es in den USA so lange praktiziert, dass der Gouverneur entweder Menschen aus der politischen Partei des Verstorbenen oder auch Familienangehörige benennen kann, dass das heute eigentlich keine große Debatte ist. Zumal sie bräuchten 50 Debatten in den 50 Einzelstaaten, weil die wirklich autonom sind, wie sie das handhaben.
6: Und es gibt da durchaus auch Vorteile. Angehörige könnten den politischen Kurs weiterführen. Das hat ja Darlene Graham auch bekräftigt. Was haben Sie dazu?
5: Das ist jetzt in dem Fall von Lindsey Graham bestimmt der Fall. Lindsey Graham war nicht verheiratet, deshalb tritt die Schwester sozusagen seine Nachfolge an, auf Vorschlag von Trump und durch den Gouverneur jetzt benannt. Das heißt, das ist eine außergewöhnliche Situation. Normalerweise kommt die Ehefrau zum Zug. Lindsey Graham hat eine sehr enge Verbindung zu seiner Schwester. Beide Eltern sind gestorben, als Lindsey Graham 22 war. Er hat sich sehr um die Schwester gekümmert, die damals 13 war. Also da ist eine intime, sehr enge Verbindung zwischen den beiden, auch politisch. Insofern ist es durchaus gang und gäbe, dass hier ja überlegt wird, dass er doch sein Erbe antritt. Bei Ehefrauen ist es manchmal ein bisschen anders. In der Politik ist es wie in normalen Ehen. Da denken die Frauen oft sehr unterschiedlich wie die Männer. Das hat sich auch immer stärker durchgesetzt. Also ist man oft als Ehefrau sozusagen dem Mann nachgerückt und hat dann aber sein Erbe durchaus anders interpretiert, als es er selbst vielleicht gerne gehabt hätte.
4: Das sagt Stefan Bierling, als Professor für internationale Politik an der Universität Regensburg. Ja, praktisch jedes größere Land hat einen nationalen Geheimdienst. Und jetzt will auch Japan eine solche Behörde aufbauen. Denn seit dem Zweiten Weltkrieg hat Japan keinen solchen Geheimdienst mehr. Damals hat sich das Land nämlich den Pazifismus auf die Fahne geschrieben. Ja, jetzt will die Premierministerin Sanae Takaichi das aber ändern. Susanne Stöckl hat den freien Journalisten Martin Fritz in Tokio gefragt, wie soll denn dieser neue japanische Geheimdienst aussehen?
7: Ja, dieses im Mai beschlossene Modell hat zwei Seiten. Einen von der Premierministerin geleiteten Nationalen Informationsrat, der sozusagen Prioritäten festlegt, und dann eine nationale Informationsagentur. Dort will man Informationen aus Polizei, Außenministerium, Verteidigung und anderen Behörden zusammenführen und dann zentral analysieren. Also Japan richtet eine Informationszentrale ein mit dem Ziel einer Abwehr von Spionage, Cyberangriffen und Terrorismus. Eigene Geheimagenten im Ausland plant Japan aber nicht.
6: Und jetzt lässt sich Japan offenbar von anderen Ländern dabei beraten, welche Technologien es dafür braucht für diesen Geheimdienst oder wie viel Personal. Unter anderem holt sie sich laut der New York Times wohl Tipps von den USA, Deutschland oder Australien. Wie muss man sich denn das genau vorstellen? Wissen Sie da mehr?
7: Ja, Japan verfügt über eigene Aufklärungssatelliten, hat auch viele hochgerüstete technische Stellen, bekommt auch viele Informationen von seinem engsten Sicherheitspartner, den USA. Aber bisher war die Sammlung von Informationen im Land eben fragmentiert und für die beste Lösung dieses Problems schaut man nun ins Ausland. Das hat Japan in seiner jüngeren Geschichte immer wieder gemacht. Man holt sich dann Berater von dort, wo man die meiste Kompetenz vermutet, will von den Besten lernen, um dann selbst einer der Besten zu werden. Dabei geht es um Technologien, die Suche von Personal und auch die Organisation eines solchen Apparates. Und ein Vorbild sind natürlich die USA, aber ein anderes Vorbild ist zum Beispiel Australien, weil der Botschafter von Australien hier in Tokio früher der Chef des australischen Geheimdienstes war und der jetzt als Berater tätig ist für die Regierung.
6: Wenn Japan zumindest bis jetzt keinen nationalen Geheimdienst hatte, wer kümmert sich denn aktuell in dem Land um Aufklärung und Terrorismusbekämpfung zum Beispiel?
7: Ja, das ist alles auf viele Stellen verteilt, die nicht miteinander kommunizieren. Da haben wir das Kabinettsamt für Nachrichtendienst und Forschung, das analysiert Informationen. Das Außenministerium sammelt dann natürlich über seine Auslandsdiplomaten in den Botschaften Informationen. Es gibt ein militärisches Nachrichtenhauptquartier für die Streitkräfte. Die Polizei kümmert sich um Spionage, Abwehr und Terrorismus. Und da gibt es auch noch eine Behörde, die extremistische Organisationen überwacht. Und das neue Zentralbüro dieser Agentur soll eben die Arbeit dieser Stellen steuern und die Informationen zentral auswerten.
6: Und wie gut weiß Japan Bescheid über allfällige Bedrohungen für die Sicherheit? Das heißt ja auch, Japan sei ein Paradies für Spione.
7: Ja, ich denke, das ist keine falsche Beschreibung. Also noch vor kurzem konnte hier jeder Ausländer in der Nähe von Militäranlagen Grundstücke kaufen. Spionage ist in Japan kein Straftatbestand. Man muss einem Spion also eine andere Straftat nachweisen, um ihn einzusperren. Und vor allem, denke ich, fehlt vielen Stellen hier das Bedrohungs- und Gefahrenbewusstsein. Man könnte auch von Naivität sprechen, aber jetzt ist man aufgewacht, nachdem die Zahl der Cyberattacken stark zugenommen hat. Man hat massive Desinformationskampagnen festgestellt, also vom Ausland gesteuert sogenannte Bot-Netzwerke, die etwa auf der Plattform X gezielte Kampagnen gegen die Regierung von Premierminister Takaichi fahren. Und jetzt ist eben Schluss mit der Naivität. Jetzt wird gegengearbeitet.
4: Die Regierung sagt auch, es brauche diesen Geheimdienst unter anderem deshalb, weil die Bedrohung durch China stetig wachse. Wie schätzen Sie das ein?
7: Ja, also der Trend ist eindeutig und nicht mehr zu übersehen. China hat Japan als mögliches Hindernis für die Einverleibung von Taiwan erkannt. Seit einem halben Jahr drosselt es Exporte von seltenen Erden nach Japan. Es beschränkt Touristenreisen. Chinesische Hackergruppen attackieren japanische Unternehmen schon länger, einmal um Geld zu erpressen, aber auch für Industriespionage. Und mit der wachsenden Zahl von Chinesen in Japan, die hier relativ frei einreisen und auch sich niederlassen können, hat sicherlich auch die Zahl der Spione zugenommen. Und es gibt auch hier schon immer viele chinesische Journalisten in Japan, die sicherlich auch Informationen für die chinesische Regierung sammeln. Also die Bedrohung ist akut und die wird eben jetzt erkannt und angepackt.
4: Und wir haben es vorhin schon erwähnt, nach dem Zweiten Weltkrieg hat sich Japan als pazifistische Nation definiert, auch auf Druck der USA. Davon will sich die Regierung von Sanae Takaichi nun abwenden, unter anderem eben mit diesem nationalen Geheimdienst. Wie groß ist denn der Rückhalt in der Bevölkerung für diesen, sagen wir mal, Postpazifismus?
7: Ja, also vor allem ältere Japaner tun sich schwer damit. Der Pazifismus verkörperte für sie die Lehre aus dem verlorenen Zweiten Weltkrieg, aus Japans Militarismus. Und Japan konnte sich ja nach dem Krieg in dieser Rolle sonnen, keine Militärmacht mehr zu sein, und betrieb so eine Art Checkbuch-Diplomatie. Aber ich denke, das zeigen auch die Umfragen, seit dem Aufstieg von China und seinem aggressiven Machtstreben unter Xi Jinping hat es hier einen klaren Meinungswandel in Japan gegeben. Die Mehrheit der Japaner unterstützt heute die Erhöhung der Verteidigungsausgaben. Aber kritisch beurteilt werden eben die Nebenwirkungen dieser Entwicklung, also vor allen Dingen befürchtete Eingriffe in die Grundrechte wie Meinungsfreiheit und die Gefahren durch mehr Überwachung. Und hier ist noch ein bisschen unklar, welche negativen Folgen dieser neue Geheimdienst in dieser Richtung mit sich bringt. Und daher erklärte bei einer Umfrage gerade fast die Hälfte der Japaner, man hätte keine Meinung zu diesem neuen Geheimdienst, weil man eben nicht weiß, wie sich das eigentlich auswirken wird.
4: Informationen aus Tokio, das war der freie Journalist Martin Fritz. Wird Social Media für Kinder bald eingeschränkt? Die EU will da jetzt jedenfalls vorwärts machen und die Regeln für die Jungen verschärfen. Eine Gruppe von Fachleuten hat jetzt Empfehlungen veröffentlicht und darin heißt es, Kinder unter 13 sollen soziale Medien und andere digitale Dienste nur unter Aufsicht der Eltern oder in der Schule nutzen können. Außerdem soll es ein Zeitlimit geben. Was sticht denn bei diesen Vorschlägen heraus? Das hat Nicolas Malzacher, SRF-Digitalredaktorin Tanja Ede, gefragt.
8: Grundsätzlich sagt diese Expertengruppe, dass Kinder Social Media nicht oder nur unter sehr enger Begleitung nutzen sollten, dass Jugendliche ab 13 aber schrittweise einen geschützten Zugang zu den sozialen Medien erhalten sollten. Damit stellt sich diese Expertenkommission eigentlich gegen die Länder, die Verbote bis 15 oder 16 Jahre fordern, und unterstreicht den Status quo, denn die Plattformen sind ja bereits heute eigentlich erst ab 13 zugelassen, so steht es in den Nutzungsbedingungen von TikTok, Instagram, Snapchat und Co. Diese Regel, die wird einfach extrem lasch umgesetzt im Moment. Und für Jugendliche gibt es bereits heute gesetzlich einen speziellen Schutz, und zwar via dem Digital Services Act der EU. Dieses Gesetz, das ist noch relativ neu und die EU ist erst gerade dabei, das durchzusetzen. Im Frühling hat die EU bei TikTok angeklopft und gesagt, der Kinderschutz reiche da noch nicht. TikTok müsse aufhören mit Autoplay, Endlosscroll, personalisierten Algorithmen und Push-Nachrichten. Und jetzt erst letzten Freitag hat sie dasselbe bei Meta gesagt, also bei Instagram und Facebook.
9: Wieso will die EU denn überhaupt eine einheitliche Regelung?
8: Was die EU kann, ist große Plattformen regulieren, also ihnen Vorschriften machen. Das können die einzelnen Mitgliedstaaten nicht, also zumindest nicht, wenn es dann im Konflikt mit EU-Regeln steht. Also wenn jetzt Frankreich oder Deutschland soziale Medien bis 16 verbieten, dann können sie das zwar der eigenen Bevölkerung verbieten, das müssten halt dann die Eltern durchsetzen, nicht TikTok und Instagram, aber wenn die EU ein Verbot bis zum Beispiel 13 verhängt, dann kann sie den Plattformen auch vorschreiben, wie sie das durchzusetzen haben und sie auch dafür sanktionieren.
9: Und was ist mit den Jugendlichen, die älter sind als 13?
8: Die Expertengruppe empfiehlt ja kein Verbot. 13- bis 18-Jährige sollen einen geschützten Zugang, sichere Nutzungsmöglichkeiten bekommen. Und das ist eigentlich ein vielversprechender Ansatz, der es den Plattformen anders als ein einfaches Verbot auch nicht erlaubt, sich aus der Verantwortung zu ziehen und sich hinter schlecht umgesetzten Alterslimiten zu verstecken. Aber wie das genau umgesetzt werden soll, ist halt eine andere Frage. Also ob das jetzt dieselben Regeln sein werden, die bereits jetzt gelten mit dem Digital Services Act, oder ob das vielleicht noch strenger wird. Zur Diskussion steht auch, dass der Zugang so abgestuft werden könnte, also dass er schrittweise umfassender und unabhängiger werden soll. Auch das klingt gut, aber wie das genau aussehen soll, darf man eigentlich gespannt sein.
9: Es gibt ja verschiedene Länder, die sich jetzt an Australien orientiert haben bei der Frage, wie können wir unsere Jugendlichen schützen bei der Nutzung von Social Media. Australien gilt als Vorreiter, hat ein Social Media Verbot eingeführt für Jugendliche unter 16 Jahren. Aber so wirklich funktioniert hat das bisher nicht. Die Jugendlichen haben viele Wege gefunden, diesem Verbot auszuweichen. Wieso soll es jetzt in der Europäischen Union gelingen?
8: Die große Frage ist ja, wie man ein solches Verbot technisch durchsetzt. In Australien wird das den Plattformen überlassen, wie sie das genau lösen, und offenbar machen sie das recht lasch. In der EU wird ein Alterslimit, falls es denn eins gibt, voraussichtlich mit der EID verknüpft, also respektive der EUDI-Wallet, wie die in der EU heißt. Die soll gegen Ende Jahr eingeführt werden und dann eine datensparsame Möglichkeit bieten, das Alter von Nutzerinnen und Nutzern zu überprüfen. Aber klar, also selbst dann wird es möglich sein, Sperren zu umgehen. Halt vielleicht nicht für 8-Jährige, aber 14- und 15-Jährige, die könnten solche Sperren bestimmt auch in der EU umgehen.
4: Das sagt Tanja Ede von der SRF Digitalredaktion. Und jetzt geht es noch um die SVP Zürich. Die hat in dieser Woche mit einem Social-Media-Post für spöttische Schlagzeilen gesorgt. Die SVP des Kantons macht sich nämlich für die Neutralitätsinitiative stark, und zwar mit einem Bild, das von KI erzeugt wurde. Nur die Menschen auf diesem Foto tragen gar keine Schweizer Trachten, sondern Trachten aus Bayern. Es ist nicht das erste Mal, dass eine politische Kampagne mit KI, mit künstlicher Intelligenz, generiert wurde. Aber es fragt sich trotzdem, dass politische Inhalte mittels KI erstellt werden. Können wir uns je daran gewöhnen? Anne Schulz ist Professorin für politische Kommunikation an der Universität Zürich, und Susan Stöckel hat sie zunächst gefragt, was sie sich denn gedacht hat, als sie dieses KI-generierte SVP-Plakat im Netz gesehen hat.
10: Ich musste ehrlich gesagt erstmal ganz kurz schmunzeln. Also ich habe jetzt nicht gleich die Arme in die Luft gerissen und die große Gefahr für die Demokratie hier erkannt, sondern ja eine gewisse Ironie, die sich ja nicht abstreiten lässt. Also dass ausgerechnet eine Partei, die nationale Identität und Schweizer Tradition so stark betont, normalerweise jetzt dann hier in dem Fall bayerische Trachten, glaube ich, sind es, verwendet. Das eröffnet natürlich eine große Angriffsfläche für die politischen Gegner. Und insofern musste ich da erstmal ganz kurz schmunzeln.
11: Und die Angriffsfläche, die zeigte sich auch dadurch, dass die genutzt wurde in den Kommentarspalten. Da gibt es viele kritische Voten über das KI-Bild. Glauben Sie denn, dass dieses Plakat der SVP schaden könnte?
10: Ich denke, die Gegner werden weiter Gegner bleiben. Also die werden sich nicht dadurch ihre Meinung ändern zur SVP. Möglicherweise stärkt sich hier eine ohnehin schon ablehnende Haltung. Also das könnte ich da sehen. Die spannende Frage ist, was passiert auf der Seite derjenigen, die der SVP und den Positionen, die die Partei vertritt, eher wohlgesonnen gegenüberstehen. Und da ist es erstmal vielleicht wichtig festzuhalten, dass denen das auch nicht egal sein wird. Also das ist grundsätzlich so, dass Leuten das nicht egal ist, ob Inhalte von KI generiert wurden oder nicht. Also die werden das, sofern sie es wahrnehmen, auf jeden Fall irgendwie zur Kenntnis nehmen. Aber es entsteht nicht unbedingt auch ein Schaden, ein Reputationsschaden für die Partei auf Seiten der eigenen Anhängerschaft. Und wie lässt sich das erklären? Nämlich mit dem, was wir Motivated Reasoning nennen. Das wird auch im Bereich der Falschinformationen stark untersucht. Also dass man im Prinzip, wenn man eine Botschaft für wichtig hält oder sich mit einer bestimmten Botschaft gut identifizieren kann, die eigene Meinung sehr gut widerspiegelt, dann sind einem die Mittel, mit denen diese Botschaft kommuniziert wird, oft weniger wichtig. Also KI wird dann hier als Mittel zum Zweck sozusagen toleriert. Und das kann eben dazu führen, dass die SVP nicht unbedingt einen Schaden davonträgt.
11: Mhm. Inwiefern ist es denn problematisch, dass ein solches politisches Kampagnenbild mit künstlicher Intelligenz erstellt wurde?
10: Ja, also abgesehen jetzt von einem möglichen Reputationsschaden für die Partei selbst, müssen wir uns fragen, was es grundsätzlich mit der Wahrnehmung von Informationen macht, wenn wir immer häufiger solche Inhalte, wenn wir denen immer häufiger begegnen, also KI-generierten Inhalten. Und das kann dazu führen, dass es grundsätzlich so einen Vertrauensverlust in Informationen allgemein gibt und dass man also immer wieder, wenn man irgendwas liest oder etwas sieht, dann überlegt, kann ich dem jetzt vertrauen? Ist das jetzt noch wahr oder falsch? Also da kommt so ein Grundzweifel rein in die Wahrnehmung. Und das ist sicherlich problematisch. Und das kann dann auch wie so eine Art Dominoeffekt dazu führen, dass man der Demokratie selbst nicht mehr so richtig vertraut. Ja, also man kommt an den Punkt, an dem man im Grunde jede Information in Frage stellt. Und wir brauchen aber verlässliche Informationen, damit Demokratie funktioniert. Also das ist wie so ein Dominoeffekt.
11: Und jetzt wird ja KI in diversen Bereichen eingesetzt. Das machen Parteien, das machen politische Akteurinnen, Akteure so. Würden Sie das generell als heikel bezeichnen, wenn eben Parteien oder politische Akteure künstliche Intelligenz für ihre Arbeit einsetzen?
10: Generell würde ich es nicht unbedingt immer als heikel einstufen. Wir unterscheiden hier tatsächlich auch verschiedene Typen des Einsatzes von KI im Bereich der Parteikommunikation. Und da gibt es jetzt so eine relativ triviale Ebene oder so einen trivialen Einsatz, mundäner und unproblematischer dadurch auch. Da wird einfach, wie das alle anderen Firmen, Organisationen und so weiter derzeit machen, KI intern eingesetzt für die parteiinterne Kommunikation. Da werden Dokumente für den internen Gebrauch möglicherweise KI-unterstützt generiert, gegengelesen, produziert. Da geht es auch um Datenauswertung, die möglicherweise KI-unterstützt jetzt läuft, wenn es darum geht, die Wählerschaft besser zu verstehen oder so. Das würde ich sagen, ist weniger heikel. Und dann geht es um die Kommunikation aber nach außen, also die sich an die Wählerschaft richtet, an die Bürgerinnen und Bürger. Und auch hier unterscheiden wir jetzt noch zwei Typen von KI-Einsatz. Und das eine, da haben wir es jetzt mit dem SVP-Beispiel, denke ich, zu tun. Also da werden eben parteikonforme Inhalte generiert und möglicherweise sogar auf bestimmte Zielgruppen gleich zugeschnitten. Und die werden dann in sozialen Medien relativ schnell verbreitet. Das kann jetzt eben sehr effizient gemacht werden. Das ist bis zu einem gewissen Grad jetzt auch erstmal noch nicht so heikel, um Ihren Begriff da wieder aufzugreifen. Problematischer wird es dann aber, wenn das eine sehr, sehr professionelle Dimension annimmt. Und da müssen wir, also haben wir jetzt in Deutschland mit der AfD so einen Fall. Da wurde ein KI-Tool aufgesetzt, das ja tagesaktuell im Prinzip Posts im AfD-Geist produzieren kann mit der typischen AfD-Stimme. Das ist oft hetzerisch und inzivil, was dort dann produziert wird. Und die Parteien und die Mitglieder der Parteien können das dann sofort und ganz schnell über verschiedene Plattformen breitflächig eben verteilen. Ja. Also es ist auch so eine Frage, was für ein Maß nimmt es an, was für ein Professionalisierungsgrad eben. Ja. Und wirklich problematisch wird es dann, wenn mit der Realität gespielt wird. Also wenn es darum geht, was ist wahr und was ist falsch. Also die willentliche Täuschung mit KI, da müssen wir dann wirklich aufpassen. Da sprechen wir jetzt hier über Deepfakes, die beispielsweise im US-Wahlkampf jetzt eingesetzt wurden, als die Stimme von Joe Biden imitiert wurde und ihm dann dort bestimmte Botschaften, bestimmte Worte in den Mund gelegt wurden.
4: Das sagt Anne Schulz, Kommunikationswissenschaftlerin am Institut für Kommunikationswissenschaft und Medienforschung der Uni Zürich. Und das war's mit einem Rückblick auf ein paar ausgewählte Hintergrundthemen der letzten Woche. Hier bei Ihrem Infosender geht's in wenigen Augenblicken weiter mit Aktualität.
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0: Die Nachrichten von SRF um 4 Uhr mit Patrick Seiler. Zum zweiten Mal in der Geschichte ist Spanien Fußballweltmeister. Die spanische Mannschaft schlug Titelverteidiger Argentinien mit 1:0 in der Verlängerung. Sportredaktor David Lendi berichtet.
1: In der 106. Minute erlöste der eingewechselte Ferran Torres eine ganze Nation. Der Siegtorschütze sagte nach dem Spiel, er habe sich bei seinem Tor nichts gedacht. Er habe den Ball einfach mit der ganzen Kraft aller Spanierinnen und Spanier ins argentinische Tor schießen wollen.
2: Honestly, I didn't think too much. I just saw the ball coming to me and I just shoot with the power of all the Spanish people.
1: Der Sieg Spaniens war hoch verdient, denn die Spanier dominierten die Partie von der ersten bis zur letzten Minute. Allerdings bissen sie sich lange Zeit an der gut organisierten argentinischen Defensive die Zähne aus. Die Argentinier konzentrierten sich fast ausschließlich aufs Verteidigen. Erst nachdem sie in der Verlängerung in Rückstand gerieten, verzeichneten sie ihre ersten Abschlüsse in Richtung des spanischen Tores. Und dies in Unterzahl, weil Enzo Fernandes in der Nachspielzeit der regulären Spielzeit nach einer gelb-roten Karte des Feldes verwiesen wurde. Der WM-Titel Spaniens ist jedoch nicht nur aufgrund dieses Finals verdient. Spanien war das beste Team des Turniers und sicherte sich den Titel dank seiner Spielkontrolle und einer hervorragenden Defensivleistung. In den insgesamt 8 WM-Spielen kassierten die Spanier lediglich ein Gegentor. Für Spanien ist es nach 2010 der zweite WM-Titel der Geschichte. Argentinien verpasst hingegen die Titelverteidigung.
0: David Lendi war das. Im Nahen Osten hat die US-Armee in der Nacht eine weitere Welle von Luftangriffen gegen Ziele im Iran geflogen, wie sie das seit über einer Woche täglich tut. In der strategisch wichtigen Straße von Hormuz ist in der Nähe der Küste von Oman ein Schiff in Brand geraten, das teilte das britische Militär mit. Die Hintergründe sind unklar, allerdings greift der Iran in diesem Seegebiet regelmäßig Schiffe an, welche jene Route nutzen, die von den USA empfohlen wird. Der Iran reagierte auf die US-Angriffe seinerseits mit Angriffen, unter anderem auf Kuwait. Wegen der anhaltenden Kämpfe warnt die US-Botschaft in Bahrain nun vor möglichen iranischen Angriffen im Zentrum der Hauptstadt Manama. Im Dachstock eines Hotels in unmittelbarer Nähe des Bahnhofs Luzern hat es am Abend gebrannt. Betroffen war das Hotel Continental Park. Gemäß einer Mitteilung der Luzerner Feuerwehr hätten die Einsatzkräfte vor Ort einen, Zitat, massiven Dachstockbrand angetroffen und es habe die Gefahr bestanden, dass der Brand auf andere Gebäude übergreife. Das konnte jedoch verhindert werden, doch die Löscharbeiten im betroffenen Hotel dauerten jedoch mehrere Stunden. Insgesamt standen rund 120 Feuerwehrleute im Einsatz. Aus dem Hotel und den Nachbarhäusern wurden gemäß Mitteilung rund 60 Personen evakuiert. Ein Feuerwehrmann verletzte sich während der Löscharbeiten am Arm und wurde im Spital behandelt. Die Polizei hat Ermittlungen zur Brandursache eingeleitet. Das Wetter heute Montag, es gibt viel Sonnenschein mit Quellwolken, vor allem über den Bergen. Die Temperatur um 25 Grad, im Süden bis 30 Grad. Das waren die Nachrichten von Radio SRF, verantwortlich Patrick Seiler.
3: 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Hier geht's weiter mit der Sendung International, dieses Mal aus der Stadt Jenin im Westjordanland.
4: Im Spätsommer 2023 ruft der Muezzin im Flüchtlingslager Jenin im besetzten Westjordanland noch zum Gebet. Es gibt die Moschee noch, ebenso das Freedom Theater. Von diesem Theater bleibt mir besonders das Lachen der Kinder, die im Kreuzfeuer zwischen Israeli und Palästinensern aufwachsen. Einen Monat bevor der verheerendste Krieg ihres Lebens beginnt, besuche ich in Jenin eine Theateraufführung. Mit humorvoller Unerschrockenheit wagt sich dieses Theater an jedes politische und gesellschaftliche Tabuthema. Dafür wird es selbst wiederholt zur Zielscheibe. Aber nie so heftig wie Ende 2023. Die israelische Armee zerstört das Theater, vertreibt die gesamte Bevölkerung und nimmt den Theaterdirektor Mustafa Scheta fest.
5: They attacked the home. from the French area.
6: Die Soldaten kamen von allen Seiten, um mich zu verhaften. Durch den Garten, sogar vom Dach. Überall standen Jeeps. Ich kam mir vor wie ein gesuchter Top-Terrorist, wie Osama bin Laden.
5: Because I come from all the areas.
4: 15 Monate verbringt Mustafa Scheta im Gefängnis. Und das Theater in Jenin, das in den letzten 20 Jahren viele Angriffe überlebt hat, scheint endgültig tot. Aber Totgesagte leben länger. Das Theater ist noch nicht am Ende. 3 Jahre später will ich wieder zu diesem Theater reisen, das sich einfach nicht mundtot machen lässt. International. Ich heiße Susan Brunner. Ob wir es überhaupt nach Jenin schaffen, wissen meine Begleiterin und ich am Anfang unserer Reise nicht. Wir starten an einem Donnerstagmorgen im Juni in Ramallah, im militärisch besetzten Westjordanland. Unter normalen Umständen würde man mit dem Auto etwa 2 Stunden rechnen. Aber die Sicherheitslage ist so angespannt, dass wir dafür einen ganzen Tag einplanen. Im Westjordanland gibt es hunderte von Checkpoints, reguläre der israelischen Armee und irreguläre. Unser israelisches Autokennzeichen erlaubt uns zwar die Benutzung von Straßen, auf denen Palästinenser gar nicht fahren dürfen. Aber selbst mit solchen Privilegien verläuft eine Fahrt von A nach B im Westjordanland selten problemlos. Der erste Checkpoint-Ausgang Ramallahs ist zum Glück unbemannt und offen. Wenn die Armee Kontrollen mache, verzögere sich die Fahrt um bis zu 1 Stunde, sagt meine ortskundige Begleiterin. Nach dem Checkpoint ist die Straße 9 Kilometer lang beidseitig von israelischen Flaggen gesäumt. Israel enteignet stetig mehr der 3,3 Millionen Palästinenserinnen und Palästinenser und markiert seinen Alleinanspruch auf das Westjordanland. Mit Flaggen und Schildern wie «Der Messias kommt» oder «Wir sind nach Hause zurückgekehrt». Mehr Siedlungen, Gewalt und Straßensperren. Auf der Fahrt von einer palästinensischen Ortschaft zur anderen gibt es mittlerweile so viele Hindernisse, dass sie ein Lokalradio in doppelter Geschwindigkeit aufzählt, um sie in 1 Sendeminute unterzubringen. Wir müssen also mit allem rechnen. Aber nach genau 2 Stunden kommen wir am Stadtrand von Jenin an, ohne einen einzigen Zwischenfall. Lokale Kontakte raten uns, nicht im Zentrum zu übernachten. Dort komme es oft zu Kämpfen zwischen israelischen Soldaten und militanten Palästinensern. Eine kurze Autofahrt und wir sind im Zentrum. Über 70.000 Menschen leben in Jenin. Hier entstand in den frühen 50er Jahren nach der Staatsgründung Israels ein Lager für palästinensische Flüchtlinge. Im Laufe der Zeit wurde dieses zum Stadtteil, blieb jedoch ein Brennpunkt der Gewalt. Jenin mit seiner historischen Altstadt, seiner großen Universität und seinen vielen Cafés und Restaurants wird oft mit dem Flüchtlingslager gleichgesetzt. Von Reisen nach Jenin wird abgeraten. An diesem Tag wirkt die Stadt friedlich und belebt. Kriegsschäden an Stromleitungen, Straßen und Häusern sind noch sichtbar, besonders in der Nähe des Flüchtlingslagers. Wir biegen in die Straße ab, die zum Lager und zum Theater führt. An die improvisierte Kaffeebude auf halbem Weg kann ich mich nicht erinnern. Der Besitzer und ein paar Männer, die auf ihren Kaffee warten, warnen uns.
6: Ins Lager gehen ist verboten. Es ist jetzt militärische Zone, die schießen, wenn du weitergehst. Es hat überall Überwachungskameras.
4: Der Kaffeebudenbesitzer und seine Kunden erzählen von Bombenangriffen. Sie seien geflüchtet, vertrieben worden, hätten alles verloren, wie tausende andere Bewohnerinnen und Bewohner des Lagers und seiner Umgebung auch. Das Lager gibt es heute nicht mehr.
6: Hinter dem Gebäude da ist alles Schutt und Asche.
4: Besonders bitter sei es, dass die palästinensische Autonomiebehörde den Israeli geholfen habe. Im Kampf gegen militante palästinensische Gruppierungen in Jenin töteten Palästinenser auch einander. Das Freedom Theater griff auch solche Themen auf. Die palästinensische Führung, die Hamas, der islamische Dschihad, die israelischen Besatzer. Alle bekamen ihr Fett weg. Die geistige Mutter des Theaters war die jüdische Menschenrechtsaktivistin Anna Meir Chamis. Sie widmete sich ab dem ersten Palästinenseraufstand 1987 zusammen mit palästinensischen Frauen der Arbeit mit Kindern im Flüchtlingslager Jenin. 1993 bekam sie dafür den alternativen Nobelpreis. 2006 gründete ihr Sohn Giuliani das Freedom Theater. Zusammen

0: gesamten Flüchtlingslagers hatte niemand gerechnet. Und was ist mit dem Theater? Es mache weiter, irgendwo in der Stadt. So viel wissen wir. Aber wo? Am Tag nach unserer Ankunft in Jenin finden wir es. Abseits des Zentrums, in einem unscheinbaren Bürogebäude. Neben dem Lift im Erdgeschoss führt ein schmaler Gang vorbei. Zuhinterst leuchtet, im Vergleich zum auffallend bunt bemalten Theater von einst, fast etwas verschämt, das verspielte Freedom Theater Logo. Eine quietschende schwarze Eisentüre, dahinter eine zweite, halboffene Holztüre, die in einen hohen, kargen Saal führt. Hier wird mit Kindern Theater gemacht, wie dies das Freedom Theater immer getan hat. 10, 12 Kinder rennen herum und verstecken sich unter der Anleitung von Renin. Die 33-Jährige leitet die Kinder- und Jugendabteilung des Freedom Theater. Sie ist spezialisiert auf die Arbeit mit Kindern und kommt selbst aus Jenin.
1: Meine Kindheit bestand aus Krieg, Angst und Flucht. Eine zerstörte Kindheit. Ich wollte deshalb mit Kindern arbeiten, ihnen einen Freiraum geben, wo sie spielen, sich künstlerisch ausdrücken und Dampf ablassen können.
0: Die Kinder haben ihr Zuhause verloren. Viele, auch Eltern, Geschwister und Freunde. Ihr Theater haben sie wieder. Ein sicherer Ort sei dieses aber auch nicht, sagt Renin.
1: Die Armee stürmte das Theater im Flüchtlingslager mehrmals. Einmal mitten in einer Vorstellung. Der Strom war weg, aber die Show musste weitergehen. Wir beleuchteten die Schauspielerin auf der Bühne mit unseren Handys und sie spielte weiter. Du musst Kindern Sicherheit geben. Selbst während einer solchen Militäroperation müssen wir ganz normal weitermachen.
0: Ganz normal weiter macht auch Mustafa Schäter. Der Theaterdirektor sitzt in seinem Büro, zeigt angeregt auf sein Handy, auf eine Satellitenaufnahme des zerstörten Flüchtlingslagers. Mein letzter Kontakt mit ihm war am 13. Dezember 2023. Wir hatten via Videocall zum Interview abgemacht.
2: Ich freute mich auf das Interview, aber dann verhafteten mich die Israeli. Ich war schockiert. Ich dachte aber, sie sperren mich für einen Monat, höchstens drei, ein, wie ich das schon einmal erlebt habe. Weil ich ein Aktivist bin, weil ich mit internationalen Medien rede über Gaza und Palästina und von Genozid rede. Das mögen sie nicht.
3: Because it's like revention. For what? Because I'm activist. Talk about Palestine.
0: Am Morgen jenes 13. Dezember postete Mustafa Schäter ein Bild der Theaterüberwachungskamera. Es zeigte, wie die israelische Armee das Theater verwüstete. Am Nachmittag schickte diese ein Großaufgebot zu seinem Haus.
3: Why? Because he told me you are terrorist and you support the terrorist groups.
2: Warum verhaftet ihr mich? Fragte ich. Weil du ein Terrorist bist, antwortete der Geheimdienstoffizier. Ich sagte, dass ich im Theater arbeite. Er sagte, das Theater macht Propaganda für terroristische Aktivitäten.
0: Die israelischen Behörden kommentierten seine Verhaftung nicht, trotz internationaler Proteste. 15 Monate verbrachte Mustafa Schäter ohne Anklage im Gefängnis. Was er eine Stunde lang von sadistischer Gewalt und Erniedrigung erzählt, ist unerträglich.
2: Ich weiß nicht, wie ich das alles ausgehalten habe. Ich war in einem sehr schlechten Zustand. Und als sie mich in ein besonders berüchtigtes Gefängnis verlegten, ging es mir noch schlechter. Was konnte ich tun? Das war mein Leben. Damit musste ich fertig werden. Ich wusste ja nicht einmal, wann sie mich freilassen würden.
3: This is when I reached my home.
0: Am 13. März 2025 wird der Theaterdirektor freigelassen. Das Wiedersehen mit seiner Familie, die er im Gefängnis nie sehen durfte, hat sein Bruder gefilmt. Von der kompletten Zerstörung seines Theaters und des Stadtteils, in dem es daheim war, erfuhr Mustafa Schäter erst nach seiner Freilassung.
3: But, you know

0: Diese dunkle Zeit hat mich und mein Team unter Druck gesetzt und ermutigt. Wir müssen kreativ bleiben. Wir müssen uns fragen, welche Rolle spielt das Theater im Umgang mit Genozid? Was machen wir mit all den vertriebenen Menschen? Wie sorgen wir dafür, dass die Welt nicht nur die israelische Version der Ereignisse hört?
1: How we can continue to share and distribute their narrative to reach all the people outside.
2: 2 Tage nach unserer Ankunft in Jenin soll das Asaraya Theater aus Tel Aviv-Jaffo am Freedom Theater auftreten. Ein Theater von palästinensischen Israeli. Ein Teil der Gruppe ist schon da, das Publikum wartet und wartet auf die restlichen Schauspielerinnen. Sie seien verspätet, erklärt der Schauspieler Muad Azobi.
0: Sie wollten über den Al-Jalameh-Checkpoint nach Jenin fahren, aber der war gesperrt. Also mussten sie einen Umweg von 1,5 Stunden bis zum nächsten Checkpoint fahren. Deshalb sind sie etwas verspätet.
2: Der Saal, kleiner als das alte Theater, ist proppenvoll. Das Publikum wartet geduldig und atmet auf, als die Vorstellung mit einer guten halben Stunde Verspätung beginnt. Im Stück geht es um die Realität palästinensischer Israeli, wie sie ihren Alltag mit der jüdischen Bevölkerung erleben, wie schwierig Freundschaften sind, wie auch sie oft in Angst leben. Das Stück ist eine Komödie. Das Publikum in Jenin lacht viel und ist begeistert. Eine regelmäßige Theaterbesucherin schwärmt. Dennoch trauert sie dem alten Theater im Flüchtlingslager, ihrem Zuhause, nach. Zwei Jugendliche, die selbst beim Theater mitspielen, sind dankbar, dass es das Theater überhaupt noch gibt.
0: Wir können nichts tun. Die einzige Lösung ist, dass die Welt erfährt, wie wir hier leben. Da hilft das Theater. Wir können hier Dampf ablassen und wir fühlen uns hier ein wenig sicher.
2: Vor dem Hinterausgang des Theaters stehen 3 andere Jugendliche und zeigen in Richtung Flüchtlingslager.
0: Die Besatzung. Sie schießen dort, immer noch. Wir sind uns das gewöhnt.
2: Ein 19-jähriger Student, der gerade aus dem Theater kommt, sagt offen, wie frustrierend er die Lebensumstände in Jenin findet.
0: Das Theater ist unser Werkzeug. Hier können wir unsere Gefühle ausdrücken. Gefühle über unsere Heimat, über Widerstand, über alles. Die Bühne gibt uns diese Möglichkeit. Wir kämpfen noch immer für unsere Freiheit. Das Theater ist eine Form von kulturellem Widerstand.
3: Das war die Sendung International von SRF Auslandredaktorin und der ehemaligen Nahost-Korrespondentin Susanne Brunner. Ernst, die internationale Reportage von letzter Woche, die kam aus Deutschland, produziert von SRF Deutschland-Korrespondentin Simon Fatzer. Eine Reise durch Deutschland zu jenen, die machen statt motzen, heißt ihre Sendung. Also eine Reise zu den Deutschland-Retterinnen und Rettern sozusagen. SRF1-Moderator Adrian Küpfer hat Simon Fatzer nach ihrer Sendung gefragt, wovor man denn Deutschland überhaupt retten muss.
4: Ja, vor dem Untergang, hat man manchmal das Gefühl. Das ist ja ein bisschen mit einem Augenzwinkern gemeint. Aber die Ausgangslage ist an sich eine ernste. Wo man hinschaut und herlässt, wird viel abgemacht, kritisiert, gejammert. Und mir geht das Negative manchmal wirklich auf den Wecker. Und ich habe gemerkt, das geht auch anderen so. Ich bin jetzt nicht happy, Frieden, Freude, Eierkuchen. Ich sehe auch, dass es schwierig ist. Die deutsche Wirtschaft wächst nicht. Die legendären deutschen Autos verkaufen sich nicht mehr gut. 10'000 Stellen werden abgebaut. Jetzt geht wieder VW. Also, es ist wirklich schwierig. Aber muss man wirklich ausschließlich klagen? Und dort habe ich quasi angesetzt, jetzt schaue ich mal, auch dort, wo es nicht läuft, läuft es ja, hat es immer Leute, die auch arbeiten an den Problemen, und zu diesen Leuten wollte ich.
5: Also du bist dort her, wo es besonders schlecht läuft, nicht mehr zur Deutschen Bahn, oder?
4: Ja, selbstverständlich, siehst du. Sogar du siehst, sie hat einfach ihren Ruf und das auch zu Recht. Es läuft wirklich chaotisch und das ist so ein wichtiger, grosser Betrieb im Alltag der Deutschen. Wenn die nicht funktioniert, die Bahn, hat man schon fast das Gefühl, der Staat versäge, alle verdrehen die Augen, wenn das Stichwort DB kommt. Und ich bin wirklich sehr viel unterwegs mit der Bahn und erlebe auch viel. Ich plane immer so 2-3 Stunden Puffer ein. Und wenn ich auf dem Perron warte und es kommt mal wieder ein Zug nicht, dann stehen da immer auch Angestellte, die in diesem Zug, der nicht kommt, müssen anfangen zu arbeiten. Und da ist mir so ein 20 Jahre, hey, der Job, den die haben, das ist also ziemlich happig. Der Dienstplan ist häufig einfach für die Füchse. Und ein anderes Beispiel, Infrastruktur, es fallen Brücken zusammen, also eine Brücke ist zusammengefallen, es werden Brücken gesperrt, einfach weil ewig nichts ist gemacht worden und es stürzt die ganze Region ins Verkehrschaos. Und auch dort hat es ja Leute, die bauen Strassen, die bauen mit den Händen an die Zukunft von Deutschland. Und dann bin ich noch bei einem Beck gewesen. Da gehen besonders viele ein. In Deutschland sind die sehr unter Druck. Und da bin ich so bei einem Schnüssel-Handwerksbeck gewesen, so mit einem 60er, 70er-Jahre-Interieur. Und der läuft einfach super. Und der macht noch so nach altem DDR-Rezept Schrippen, also sozusagen Berliner den Mützli. Und seine neueste Kreation übrigens Rüblikuchen.
5: Also wie ein Öpfelkuchen, nur mit Rüblik?
4: Ja, nein, ich glaube, ich konnte ihn leider nicht probieren. Es ist irgendein Saison-Ding. Ich glaube, es orientiert sich schon tatsächlich ein bisschen an unserer Rüebli-Torte. Mhm. Und lustig finde ich einfach, der fing schon in Deutschland an. Die Deutschen sagen ja Karotten, Möhren oder Wurzeln. Niemand sagt Rüebli, aber der Kuchen heisst Rüeblikuchen.
5: Rüeblikuchen. Was ist dir denn besonders wichtig bei deinen Reportagen?
4: Ganz an die Basis zu gehen. Also wirklich zu denen, die unspektakulär ihren Job machen, Tag ein, Tag aus. Wie arbeiten die? Wie schauen die auf die Stimmung? Zieht das die mit ab? Was motiviert sie? Also Strassenbau, da hatte ich wirklich Glück gehabt, dass ein Unternehmen gesagt hat, ja, wir zeigen gerne, wie das läuft. Und das ist ja nicht selbstverständlich. Die nehmen sich Zeit, haben Aufwand, die wissen nicht so genau, was die Schweizer Journalistin eigentlich will. Und dann haben wir da nicht einfach irgendeinen PR-Mensch, habe ich jetzt Schlepptau bekommen, sondern ich habe wirklich mit dem Polier mit können, auf einer riesige Autobahnbaustelle auf der A3 und bei der Bahn gleich. Ich wollte mit einem Zugbegleiter mit und da hat die Deutsche Bahn abblockt. Dann bin ich halt bei der Regionalbahn mit und habe aber einen Gewerkschafter gefunden, der in den Fernzügen arbeitet von der Deutschen Bahn und der hat also ziemlich freie Schnauze. Und beim Beck bin ich halt in der Bachstube gestanden, aber ich gebe zu, erst ab den 6.
5: Gut. Wie ist denn grundsätzlich die Stimmung der Basis? Was hast du erlebt?
4: Mein Eindruck hat sich bestätigt. Das finden alle, dass zu viel geklagt wird. Und die in so Serviceberufen arbeiten, bekommen das einfach voll ab. Und es kommt noch etwas dazu. An das habe ich echt gar nicht gedacht. Seit Corona sind viele Leute recht aggressiv getroffen. So dünnhütig, kurze Zündschnur. Und dann erzählen mir also die Strassenbauer zum Beispiel, die krampfen bei 40 Grad. Das war 40 Grad, als ich dort in Bonn auf der Autobahn war. Wenn Stau ist neben der Baustelle, dann werden die beschimpft, dann fliegen Eier, Ziegelsteine, ausgerechnet gegen die, die ja daran arbeiten, dass es besser wird. Also es ist wirklich ziemlich übel. Und die Zugbegleiter, die sind halt auch stark unter Druck. Dann haben sie einerseits den Betrieb, den sie hängen lassen, und andererseits gehen Passagiere auf sie los. Und motivieren würde sie eigentlich den Austausch mit den Leuten. Aber der Zugbegleiter hat gesagt, hey, schau mal, ich grüße jetzt Lehren. Also es schaut mich fast niemand mehr an, es grüßt fast niemand mehr zurück. Mhm. Also die versuchen eigentlich positiv zu bleiben, aber es wird nicht schwer gemacht.
5: Wie viel gemotzt wird? Ist das irgendwie typisch deutsch oder wie würdest du
4: das
5: sagen?
4: Das denke ich mir wirklich wahnsinnig schwierig zu sagen, weil eigentlich, schau mal nach Frankreich, dort wird ja häufig gestreikt und demonstriert. Les Halleurs, die Nörgler sind eigentlich legendär. Und gleich, gekürzlich hat der Bundespräsident Frank-Walter Steinmeier gesagt, jemanden zitiert, es hat irgendjemand mal gesagt, die liebste Stimmung der Deutschen sei die am Vorabend vom Weltuntergang. Und natürlich, ja, ist natürlich übertrieben. Und da gibt es auch Haufen Klischees, so früher jetzt mal die German Angst, vor allem im Ausland hat man das Gefühl gehabt, ja, die Deutschen sind immer so skeptisch und zweifelnd und zurückhaltend. Und man muss ein bisschen aufpassen mit Stereotypen. Aber was man sagen kann, was hier wirklich verbreitet ist, die Leute orientieren sich stark an den Vorgaben, an den Regeln und erwarten, dass der Staat viel übernimmt und einspringt, wenn es nicht läuft. Also der Spruch, die sollen endlich liefern, konkret Regierung, das höre ich schon sehr häufig, wenn ich unterwegs bin.
5: Mhm. Sind denn nicht auch ein Stück weit die Medien schon in schlechter Stimmung?
4: Ich würde jetzt nicht sagen, grundsätzlich, genau, ein Stück weit tatsächlich. Sie haben sicher einen Einfluss, sind so ein bisschen ein Verstärker. Man hat einerseits die sowieso schon lauten Medien-Boulevard, also unter dem Hammer machen sie es nicht, Steuerhammer, Rentenhammer und so weiter. Mhm. Aber ich habe den Eindruck, dass auch die anderen mittlerweile häufigen sehr zuspitzen und das Negative suchen oder auch die Sprache. Ich meine, in der Politik, man ist halt nicht gleicher Meinung, auch in der Regierung nicht. Dann heisst es aber häufig nicht, Debatte läuft, sondern es ist immer die Debatte kocht. Und ganz klar, ja, und ganz klar und ganz stark natürlich die sozialen Medien, die wahnsinnig Stimmungsmacher sind, die genau die negativen Sachen rasend verbreiten und sehr viele Leute damit erreichen. Und er trifft das eben auf ein interessantes Phänomen. Es gibt einen Psychologen, Stefan Grünewald, der ist Chef von einem grossen Meinungsforschungsinstitut. Und die machen so tiefe psychologische Interviews. Also, die legen eigentlich die Deutschen auf die Couch, kann man sagen. Und der schreibt jetzt in seinem neuesten Buch, weil so viel in der Welt schlecht läuft und schwierig ist, ziehen sich die Leute zurück. My home, my castle. Ich lasse mir es daheim gut gehen und das Schlechte soll ausbleiben. Völlig verständlich. Mhm. Das Problem ist nur, wenn man sich näher um das Schwierige futiert, ist man dann so anfällig auf Halbwahrheiten und Fake News. Und weil was man nicht kennt, macht einem eher Angst.
5: Mhm. Wie beeinflusst der Frust bei den Leuten, die du jetzt da ausdrücklich erwähnt hast, wie beeinflusst der Politik?
4: Das ist dann eben eine Art offene Flanke, würde ich sagen, von der Gesellschaft, die da entstanden ist. Die Unzufriedenheit ist schon länger ein politisches Geschäftsmodell, kann man sagen, gerade von den Parteien an den Rändern. Und die am rechten Rand, die Alternative für Deutschland, die AfD, ist halt sehr erfolgreich damit, auf diesen Klagen und auf diesen Missmut aufzubauen, ohne dass sie Lösungen anbieten. Also praktisch die Untergangsstimmung in der Durchschlaufe. Und als ich in Baden-Württemberg war, im März haben die gewählt, in Böblingen, da hat es AfD-Wahlplakat gehabt, wo echt nichts anderes draufsteht als «Du spürst es doch auch». Also das kann jetzt wirklich jede mit Inhalt füllen, das heisst alles und nichts und knüpft genauso an so einem diffusen Gefühl an. Und die Demokratie ist echt darauf angewiesen, dass es Vertrauen gibt, dass es Zuversicht gibt. Und wenn sich die Leute aber zurücknehmen und zurückziehen, wird es schwierig. Und darum ist echt die Regierung so sehr bemüht, endlich die Stimmung zu kehren.
5: Mhm. Was ist denn eigentlich jetzt dein Fazit von dieser Reise?
4: Ja, da gibt's viele Leute, die den Laden am Laufen halten. Man muss nur heranschauen und mal heranhören. Es geht auch anders, als ging nur der Fokus auf Probleme. Und wie alle wollen auch die doch einfach eine gewisse Wertschätzung für das, was sie machen. Das überkommen sie aber häufig nicht. Und sie sind halt nicht die lauten Leute, das sind nicht die, die viel Platz überkommen in der öffentlichen Aufmerksamkeit. Ich glaube, auch bei der Politik fliegen die ein bisschen unter dem Radar. Was die machen, gilt als selbstverständlich. Sie haben nicht die grosse Lobby. Und natürlich kümmert sich die Politik primär um Probleme. Aber wenn der Kanzler Merz immer wieder sagt, ja, die Deutschen arbeiten zu wenig, ist das bei diesen Menschen, die so zuverlässig funktionieren, einfach ein fatales Signal. Das erklärt eigentlich auch seine Unbeliebtheit. Und ganz persönlich habe ich mir vorgenommen, im Zug mal lieber ein Netzwort zu viel als eins zu wenig an die dort bügeln.
3: Das sagt SRF Deutschland-Korrespondentin Simon Fatza. 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

0: Die Nachrichten von SRF um 4.30 Uhr mit Patrick Seiler. Zum zweiten Mal in der Geschichte ist Spanien Fußball-Weltmeister. Die spanische Mannschaft schlug Titelverteidiger Argentinien mit 1:0 in der Verlängerung. Sportredaktor David Lendi berichtet.
1: In der 106. Minute erlöste der eingewechselte Ferran Torres eine ganze Nation. Der Siegtorschütze sagte nach dem Spiel, er habe sich bei seinem Tor nichts gedacht. Er habe den Ball einfach mit der ganzen Kraft aller Spanierinnen und Spanier ins argentinische Tor schießen wollen.
2: Honestly, I didn't think too much. I just saw the ball coming to me and I just shoot with the power of all the Spanish people.
1: Der Sieg Spaniens war hoch verdient, denn die Spanier dominierten die Partie von der ersten bis zur letzten Minute. Allerdings bissen sie sich lange Zeit an der gut organisierten argentinischen Defensive die Zähne aus. Die Argentinier konzentrierten sich fast ausschließlich aufs Verteidigen. Erst nachdem sie in der Verlängerung in Rückstand gerieten, verzeichneten sie ihre ersten Abschlüsse in Richtung des spanischen Tores. Und dies in Unterzahl, weil Enzo Fernandes in der Nachspielzeit der regulären Spielzeit nach einer gelb-roten Karte des Feldes verwiesen wurde. Der WM-Titel Spaniens ist jedoch nicht nur aufgrund dieses Finals verdient. Spanien war das beste Team des Turniers und sicherte sich den Titel dank seiner Spielkontrolle und einer hervorragenden Defensivleistung. In den insgesamt 8 WM-Spielen kassierten die Spanier lediglich ein Gegentor. Für Spanien ist es nach 2010 der zweite WM-Titel der Geschichte. Argentinien verpasst hingegen die Titelverteidigung.
0: Im Nahen Osten hat die US-Armee in der Nacht eine weitere Welle von Luftangriffen gegen Ziele im Iran geflogen, wie sie das seit über einer Woche täglich tut. In der strategisch wichtigen Straße von Hormuz ist in der Nähe der Küste von Oman ein Schiff in Brand geraten. Das teilte das britische Militär mit. Die Hintergründe sind unklar. Allerdings greift der Iran in diesem Seegebiet regelmäßig Schiffe an, welche jene Route nutzen, die von den USA empfohlen wird. Der Iran reagierte auf die US-Angriffe seinerseits mit Angriffen, unter anderem auf Kuwait. Wegen der anhaltenden Kämpfe warnt die US-Botschaft in Bahrain nun vor möglichen iranischen Angriffen im Zentrum der Hauptstadt Manama. Im Dachstock eines Hotels in unmittelbarer Nähe des Bahnhofs Luzern hat es am Abend gebrannt. Betroffen war das Hotel Continental Park. Gemäß einer Mitteilung der Luzerner Feuerwehr hätten die Einsatzkräfte vor Ort einen, Zitat, massiven Dachstockbrand angetroffen und es habe die Gefahr bestanden, dass der Brand auf andere Gebäude übergreife. Das konnte jedoch verhindert werden. Die Löscharbeiten im betroffenen Hotel dauerten jedoch mehrere Stunden. Insgesamt standen rund 120 Feuerwehrleute im Einsatz. Aus dem Hotel und den Nachbarhäusern wurden gemäß Mitteilung rund 60 Personen evakuiert. Ein Feuerwehrmann verletzte sich während den Löscharbeiten am Arm und wurde im Spital behandelt. Die Polizei hat Ermittlungen zur Brandursache eingeleitet. Das Wetter heute Montag. Es gibt viel Sonnenschein mit Quellwolken, vor allem über den Bergen. Die Temperatur um 25 Grad, im Süden bis 30 Grad. Das waren die Nachrichten von Radio SRF, verantwortlich Patrick Seider.
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4: Sie sind bei Ihrem Infosender und hier hören Sie gleich ein paar ausgewählte Themen aus der Welt der Wissenschaft der letzten Woche. Ja, die Sonne brennt auf den Asphalt, die Luft flimmert, die Hitze staut sich. Etwa so fühlen sich viele dieser Sommertage in Städten an. Mehr Bäume könnten dafür Abkühlung sorgen, doch diese zu pflanzen ist nicht ganz so einfach. Vielerorts sind unterirdische Leitungen im Weg oder langwierige Bewilligungsverfahren komplizieren die Sache. Und deshalb kommen an manchen Orten in der Schweiz mobile Bäume zum Einsatz. Aber ob die tatsächlich eine schnelle Lösung für mehr Abkühlung sind, dazu hat sich Wissenschaftsredaktorin Jasmin Gut in Solothurn ein Begrünungsprojekt angeschaut. Das soll konkrete Daten liefern.
5: An diesem Sommermorgen im historischen Stadtzentrum von Solothurn auf dem Klosterplatz steht die Sonne schon weit über den Dächern. Doch im Schatten unter den Bäumen ist es angenehm kühl. Die Bäume, Feldahorn, insgesamt 5 Stück und 6 Meter hoch, sie stehen bereits seit 2 Jahren auf dem Platz. Im Boden Wurzeln geschlagen haben sie trotzdem nicht, denn gepflanzt sind sie in große, runde Tröge. Weshalb das so ist, Andreas Filosi, Baumeister der Stadt Solothurn, erklärt.
6: Die Überlegungen waren so ein bisschen die, dass wir gesagt haben, wir wollen den Platz hier aktivieren, der hier hauptsächlich als Parkplatz genutzt wird, neu als Begegnungsort, als Aufenthaltsort überführen. Und dass man gesagt hat, wir wollen nicht nur auf dem Papier irgendwie etwas planen, sondern wir wollen auch aktiv das ausprobieren, was das heisst, dass wir Erfahrungen auch sammeln können.
5: Seit Jahren diskutiert die Stadt, wie der Klosterplatz in Zukunft aussehen soll. Der versiegelte Boden heizt sich im Sommer stark auf. Bis eine definitive Lösung gefunden ist, setzt man deshalb auf mobile Bäume als Schattenspender. Mit einem Gabelstapler lassen sich die Bäume, je nach Bedarf, versetzen oder ganz wegfahren. Pflanze im Topf, das ist keine neue Erfindung. Neu ist jedoch, dass in Solothurn genau berechnet wird, wie viel Kühlung die Bepflanzung bewirkt. Die Daten dafür hat die Berner Fachhochschule im Rahmen eines Projektes mit Unterstützung des Bundes gesammelt. Stefan Czech, Professor für digitale Fertigung, hat das Projekt begleitet. In den Berechnungen haben er und sein Team viele Faktoren berücksichtigt.
7: Baumtypen, Kronentypen, Baumhöhen, Baumdurchmesser, der sogenannte Leaf Area Index, also wie dicht das Blattwerk ist, das ist alles eingeflossen, Kombinationen davon.
5: Die Messung der Lufttemperatur spielte dabei nur eine Nebenrolle.
7: So wie ich als Individuum, als Mensch, Temperatur wahrnehme, mit dem Windeinfluss, mit dem Sonneneinfluss, das ist eigentlich die Temperatur, die uns interessiert und nicht die reine Lufttemperatur, die die Meteorologen messen.
5: An einem heißen Tag könne der gefühlte Temperaturunterschied zwischen Baumschatten und Sonne bis zu 19 Grad Celsius betragen. Neben der Berner Fachhochschule ist auch das Gartenbauunternehmen Bauer Baumschulen am Forschungsprojekt beteiligt. Das Unternehmen bietet schon länger mobile Bepflanzung an. Wie viel Kühlung diese effektiv bewirkt, hätten sie früher jedoch nicht mit Zahlen belegen können, sagt Projektleiter Sebastian Mühlemann. Ziel sei es, dank der gesammelten Daten,
8: möglichst viel rauszuholen. Nicht, dass wir mühen, 7 Bäume pflanzen oder 5 Bäume pflanzen und im Nachhinein Argumente finden, warum das schlau ist.
5: Bereits jetzt, vor eigentlichem Projektabschluss, könnten Sie mit 99%iger Genauigkeit vorhersagen, wie Bäume die Temperatur beeinflussen, noch bevor die Bäume überhaupt vor Ort sind. Doch Technologie kommt nicht nur bei der Wahl des Standortes oder der Baumart zum Einsatz. Sie steckt auch im Pflanzentopf drin. Dieser ist mit einem Tank ausgestattet, der bis zu 800 Liter Wasser aufnehmen kann.
8: Das heisst, das Wasser kommt nicht mehr von oben, sondern es kommt neu von unten. Und im Substrat innen kann nur so viel Wasser sein, wie der Baum gerade verwendet. Er kann also nicht vernässen, aber gleichzeitig kommt auch nicht zu wenig nach. Er hat also immer Wasser. Er wird eigentlich ein Couch-Potato.
5: Dadurch, dass der Baum ständig Zugriff zu Wasser habe, könne er selbst Hitzeperioden gut überstehen. Ein Sensor meldet sich außerdem, wenn der Tank wieder aufgefüllt werden muss. Während diese Lösung anfangs teurer sei als ein gewöhnlicher Topf, könne durch den geringeren Gießaufwand langfristig an Kosten gespart werden, so Mühlemann. Trotzdem bleibe das Ziel, wenn immer möglich, den Baum in die Erde und nicht in den Topf zu pflanzen. So ist auch die Zeit der 5 Ahornbäume auf dem Klosterplatz in Solothurn begrenzt. Im Herbst wird voraussichtlich entschieden, wie der Platz in Zukunft aussehen soll. Gut möglich, dass die Bäume danach an einen anderen Ort weiterwandern und dort wieder temporär für Kühlung sorgen.
4: Der Beitrag aus Solothurn von Jasmin Gut war das. Radka Laubach hat dieses Thema mit Wissenschaftsredaktorin Felicitas Erzinger vertieft und gefragt: Sind denn Bäume tatsächlich das Allheilmittel gegen Hitze?
9: Nein, das sind sie nicht. Aber sie gehören zu den am häufigsten eingesetzten Massnahmen, um Hitze in Städten zu mindern. Und sie sind auch sehr beliebt bei der Bevölkerung und sie bringen einiges. Wir haben es vorhin gehört in der Reportage, diese natürlichen Bioklimaanlagen, die reduzieren die gefühlte Temperatur um rund 5 bis 6 Grad im Schnitt. Lokal zumindest, das ist noch wichtig zu erwähnen. Also wenn man quasi aus dem Schatten des Baumes tritt, dann ist dieser Kühleffekt praktisch verschwunden. Und gerade wenn neue Bäume gepflanzt werden oder aufgestellt, das wurde in der Reportage ebenfalls angetönt, muss das sehr intelligent geschehen.
10: Sehr intelligent geschehen, sagen Sie. Was heißt das konkret?
9: Ja, jede Stadt, jede Straße, jeder Platz ist anders und das beeinflusst, wie gut Bäume kühlen können. Gerade Straßen sind da sehr komplex. Das sind oft Windkorridore und Bäume, die können diese kühlen Winde auch blockieren. Große Bäume können auch verhindern, dass Wärme in der Nacht zurückgestrahlt wird. Es kühlt dann unter den Bäumen weniger. Und darum braucht es sicher immer einen Mix aus verschiedenen Massnahmen, je nach Bedürfnissen, dem lokalen Klima und den verfügbaren Flächen und Rahmenbedingungen.
10: Was sind denn besonders geeignete Bäume, der Stadtbaum der Zukunft sozusagen?
9: Den einen Baum für alle Situationen, quasi die eierlegende Wollmilchsau unter den Bäumen, die gibt es nicht. Was man grundsätzlich sagen kann, ist, dass große und dichte Bäume ein großes Potenzial haben zu kühlen, weil sie viel Schatten spenden und auch viele Blätter haben, über die sie Wasser verdunsten können. Und je mehr zusammenstehen, desto mehr kühlt es. Das merkt man zum Beispiel in einem Park oder im Wald. In einem dichten, hohen Laubwald etwa ist die gefühlte Temperatur 6 bis 14 Grad. Geringer als außerhalb. Doch alle Bäume haben Vor- und Nachteile, können zum Beispiel unterschiedlich gut mit Hitze und Trockenheit umgehen. Und das wird und ist auch angesichts der aktuellen Hitzewelle immer wichtiger. Es ist darum auch ein Thema, an dem viel geforscht wird. Und was sich bisher zeigt, ist, Platanen beispielsweise können gut mit Hitze umgehen. Auch Linden und Eichen schlagen sich gut während Hitzewellen, wenn sie genug Wasser haben.
10: Genug Wasser, sagen Sie, das ist in heißen, trockenen Sommern aber auch nicht immer garantiert.
9: Ja, das ist so. Und das hängt auch stark vom Baum und Standort ab, wo er steht. Alte, tief verwurzelte Bäume, die kommen meist noch länger an Wasser. Gerade in der Stadt ist der Wurzelraum aber oft eingeschränkt. Bei neuen Bäumen muss man darum immer die Bewässerung auch gut mitplanen, sei es der spezielle Trog, den wir vorhin gehört haben, oder mit Leitungen, die Regenwasser von Dächern oder Plätzen zu Bäumen leiten, die das Wasser dann ebenfalls in großen unterirdischen Trögen speichern. Denn das ist ganz klar, nur gesunde Bäume können wirklich viel bewirken, viel kühlen.
4: Das sagt SRF-Wissenschaftsredaktorin Felicitas Erzinger. Denken wir kurz zurück an den letzten Frühling. Da schien die Sonne an gewissen Tagen an einem wolkenlosen Himmel, aber man sah sie kaum, auch in der Schweiz nicht, denn der Sahara-Staub hat für einen eingetrübten und orangen Himmel gesorgt. Und es gibt Hinweise darauf, dass es auch in den nächsten Jahren in Europa zunehmen wird. Das zeigt eine aktuelle Nature-Studie unter der Leitung des Paul-Scherrer-Instituts. Darüber hat Daniel Hofer mit Wissenschaftsredaktorin Katrin Süffel gesprochen.
11: Die Erkenntnis ist, dass zunehmend mehr Sahara-Staub nach Europa gelangt. Nicht unbedingt öfter, also an mehr Tagen als früher, aber wenn, dann ist es mehr Staub auf einmal. Das gilt am stärksten für Südeuropa, also Spanien, Griechenland, Italien, aber auch für Mitteleuropa, abgeschwächt auch für Teile der Schweiz. Die Studie hat diese Entwicklung auf zwei Zeitskalen untersucht. Zum einen an Eisbohrkernen vom Golenifetti auf 4450 Höhenmetern im Monte Rosa-Gebiet. An diesen Bohrkernen kann man ablesen, dass innerhalb der letzten 150 Jahre, also seit Beginn der Industrialisierung, der Staubgehalt in der Atmosphäre kontinuierlich gestiegen ist und zwar deutlich, insgesamt um 110%. Und für die Jahre von 2012 bis 2021 haben die Forscher Daten von gut 100 Messstationen in ganz Europa ausgewertet, 5 davon in der Schweiz. Die Daten zeigen, allein in diesen 10 Jahren hat die Staubbelastung über ganz Europa betrachtet um 10-25% zugenommen.
12: Und warum kommt vermehrt Sahara-Staub in unsere Gefilde?
11: Das hat zwei Gründe. Die sogenannte nordatlantische Zirkulation oder Oszillation, die die Luftströmungen über Europa prägt, die verändert sich zyklisch und so wie sie jetzt gerade steht, gibt es mehr südliche Winde, die Staub mitbringen können. Der zweite Grund ist, dass die Sahara und die ganze Region dort immer trockener wird, die Wüste sich also ausdehnt und das heißt, es hat mehr Wüstenstaub.
12: Und was ist problematisch daran, dass es in der Schweiz mehr Sahara-Staub geben wird?
11: Also zum einen muss ich sagen, dass es tatsächlich in der Schweiz schwächer ist als zum Beispiel in Südeuropa, in der Alpenregion. Da ist es sogar gleich geblieben oder ein bisschen weniger geworden. Aber in der Nordschweiz, im Mittelland, da sind die Werte leicht gestiegen. Das könnte oder es wird wahrscheinlich daran liegen, dass die Alpen wie eine Barriere für Windströmungen aus dem Süden wirken. Und das gilt auch für staubbeladene Windströmungen. Jetzt, was daran problematisch ist, es ist bekannt, dass Feinstaub, und dazu gehört auch der Sahara-Staub, gesundheitlich bedenklich ist. Das weiß man. Man weiß auch, dass starke Feinstaubbelastung die Zahl an Toten nach oben treiben kann. Jetzt ist aber für diese Studie eine Einschränkung wichtig. Der bisherige Anstieg an Sahara-Staub, der gemessen ist, der ist nicht groß genug, um wirklich deutliche Gesundheitsfolgen auszulösen. Problematisch wird es, wenn sich dieser Trend fortsetzt, und das ist zumindest sehr plausibel.
12: Hat das Paul-Scherrer-Institut auch Vorschläge, wie die Schweiz diese neue Gesundheitsprobleme anpacken soll?
11: Naja, gegen Wüstenstaub kann man erstmal nicht wirklich viel machen, außer allenfalls den Klimaschutz vorantreiben. Aber das wirkt natürlich nicht direkt. Was jeder selbst tun kann, an Tagen, wo die Belastung hoch ist, auf sich achten, als Gesunder vielleicht nicht gerade den super ehrgeizigen Sporttag einlegen, und wenn man gesundheitlich vorbelastet ist, dann körperliche Belastung wirklich meiden oder auch einfach gar nicht rausgehen. Also im Kern geht es hier um Aufklärung über diesen Staub und angepasstes Verhalten.
4: Das sagt SRF-Wirtschaftsredaktorin Katrin Züffel. In der Schweiz leben schätzungsweise 100'000 Menschen mit Alzheimer. Tendenz steigend. Diese Krankheit gesichert festzustellen ist sehr aufwendig heute. Aber jetzt könnte die Diagnostik wesentlich vereinfacht werden durch Bluttests, basierend auf bestimmten Biomarkern. Fachleute hoffen, mit diesen Tests die Krankheit frühzeitig festzustellen und ebenso früh dann auch mit der Behandlung beginnen zu können. Zwei dieser Bluttests sind vor kurzem für die Früherkennung von Alzheimer zertifiziert worden. Sie werden bereits eingesetzt, auch in der Schweiz. SRF-Wissenschaftsredaktorin Irene Dietschi berichtet.
13: Alzheimer ist zweifellos eine verstörende Krankheit für Betroffene und auch Angehörige. Das Gedächtnis, die geistige Leistungsfähigkeit allgemein, die Vorstellung vom eigenen Ich, alles fällt auseinander. Der Prozess beginnt schleichend.
14: Die Symptome sind vor allem zu Beginn der Erkrankung gar nicht so typisch, sie sind unklar,
13: sagt der Psychiater Julius Popp, Spezialist für Demenzerkrankungen am Hirslandenzentrum für Gedächtnisstörungen und Alzheimer in Zürich.
14: Selbst Expertinnen und Experten gelingt es nicht gut, allein auf der Grundlage der Symptome eine genaue Zuordnung zur Erkrankung vorzulegen. Das heißt, man kann falsch liegen.
13: Für eine eindeutige Diagnose von Alzheimer braucht es eine Untersuchung des Nervenwassers oder eine Bildgebung mittels der sogenannten Positronenemissionstomographie, kurz PET. Es sind aufwendige, teure und unangenehme Untersuchungen, die längst nicht alle Patientinnen wollen. In der Schweiz hat nur die Hälfte aller Menschen mit Demenz eine fachärztliche Diagnose. Global sind es noch viel weniger. Das könnte sich bald ändern, mit den neuen Tests, die Alzheimer im Blut nachweisen. Im Mai haben gleich zwei solcher Bluttests die europäische CE-Zertifizierung bekommen und können nun auch ohne spezielle Zulassung in der Schweiz eingesetzt werden. Beide Tests basieren auf einem Biomarker, p-Tau217, ein spezielles Protein, das mit den Amyloid-Proteinen im Gehirn zusammenhängt, erklärt Julius Popp, also mit krankhaften Ablagerungen. Der Test lege nahe,
14: dass im Bereich des Gehirns eine Amyloid-Pathologie vorliegt, beziehungsweise insgesamt eine typische pathologische Veränderung für die Alzheimer-Erkrankung.
13: Allerdings, betont Julius Popp,
14: ein Biomarkerergebnis ist keine Diagnose,
13: sondern nur ein Puzzlestein innerhalb eines Gesamtbildes. Doch dieses Puzzleteil liefere eine immens wichtige Information.
14: Das ist ein wesentlicher Sprung nach vorne, wenn ich das so nennen darf, eine wesentliche Verbesserung, die wir uns davon versprechen, im gesamten diagnostischen Prozess.
13: Julius Popp setzt den Bluttest in seinem Zentrum an der Hirslandenklinik für Neurologie bereits ein. Zudem engagiert er sich fürs Thema im Vorstand der Swiss Memory Clinics. Dort leitet er eine Arbeitsgruppe, die an nationalen Leitlinien arbeitet. Ein wesentlicher Punkt sei, den Test nur bei Menschen einzusetzen, die bereits Symptome von Alzheimer aufweisen. Das ist künftig auch in der Hausarztpraxis vorgesehen. Valerie Bösch, wissenschaftliche Mitarbeiterin der Patientenorganisation Alzheimer Schweiz, begrüßt dies.
15: Was wichtig ist, ist, dass die Hausärztin oder der Hausarzt sich selber befähigt fühlt, diesen Test auch durchzuführen und eben genau die richtige Kommunikation anzuwenden, eben was die Ergebnisse heißen.
13: Mit Blick auf Patientinnen betont sie auch, der Bluttest sei nicht dafür gedacht, sich einfach so auf Alzheimer testen zu lassen, etwa weil die Krankheit zum Beispiel in der Familie gehäuft vorkommt.
15: Es ist nicht ein Präventionstest, also man muss vorher gewisse Symptome haben und das dann eben mit dem behandelnden Arzt oder behandelnden Ärztin absprechen.
13: Noch hat das Bundesamt für Gesundheit nicht entschieden, ob die Grundversicherung die Kosten für den Test übernehmen soll. Diese sind nicht besonders hoch, gemäß Julius Popp.
14: Die Analyse selbst, also unterster Preis, liegt ungefähr bei 50 Franken.
13: Ein Gedanke, der den Alzheimer-Spezialisten beschäftigt, ist, dass sich die Menschen diesen günstigen Test schnell mal eben im Internet oder sonst wo besorgen könnten.
14: Die Gefahr ist in der Tat da, dass dieser Test, ich will nicht sagen missbräuchlich, aber vielleicht doch eingesetzt wird. Also dass er falsch eingesetzt wird.
13: Mit falsch einsetzen, meint Julius Popp, testen, ohne dass irgendwelche Symptome da sind. Doch gerade mit dieser Vorstellung, Alzheimer im Gehirn zu entdecken, bevor sich Symptome zeigen, ist auch eine große Hoffnung, eine Zukunftsvision verknüpft, nämlich die Krankheit zu bekämpfen, bevor sie ausbricht.
4: Das war der Beitrag von SRF-Wissenschaftsredaktorin Irene Dietschi. Wir bleiben noch beim Thema Früherkennung. Jetzt geht es um das sogenannte Neugeborenen-Screening. Nach der Geburt werden Babys ja routinemäßig auf bestimmte Krankheiten getestet. Das gibt es schon seit 60 Jahren, dieses Screening, aber es wird je nach Land unterschiedlich gehandhabt. Deutschland screent neu 20, Österreich über 30 und Italien gar 50 mögliche Krankheiten. Die Schweiz nur deren 11. Der Trend geht international, aber in eine andere Richtung. Manche Länder erwägen Möglichkeiten eines genomischen Screenings, bei dem das gesamte Erbgut des Babys direkt nach der Geburt aufgeschlüsselt wird. Dadurch könnte man auch sehr seltene Krankheiten früh erkennen. Aber ob das sinnvoll ist? SRF-Wissenschaftsredaktorin Irene Dietsch ist dieser Frage nachgegangen.
13: Kaum ist das Baby auf der Welt, muss es zur ersten Reihenuntersuchung. Ein kleiner Pieks in die Ferse, ein paar Tropfen Blut, die auf einer Filterpapierkarte aufgefangen und ins Labor geschickt werden. Dort wird das Blut untersucht. Matthias Baumgartner ist in der Schweiz der medizinische Leiter des Neugeborenen-Screenings. Er sagt,
16: das Neugeborenen-Screening ist eine der grössten Errungenschaften in Public Health des letzten Jahrhunderts.
13: Seitdem haben sich diese Tests weiterentwickelt. Mit moderner Technik lassen sich Dutzende von meist genetisch bedingten Krankheiten in nicht wenigen Minuten feststellen. Viele Länder haben deshalb das Neugeborenen-Screening stark ausgeweitet. Die Schweiz testet zurückhaltender. Denn auch wenn eine Krankheit identifiziert wird, heißt das nicht, dass sie auch zwingend ausbrechen wird, erklärt Matthias Baumgartner.
16: Diese genetischen Krankheiten, die sind nicht schwarz und weiß, sondern je nach Veränderung der genetischen Mutation kommt es zu einem schweren Ausprägen, zu einer milden oder zu praktisch keiner Ausprägung.
13: Doch gerade die Genetik rückt beim Neugeborenen-Screening immer mehr in den Fokus. Bei einem genomischen Screening kann, theoretisch, das gesamte Erbgut eines Kindes nach möglichen genetischen Krankheiten durchkämmt werden. Weltweit laufen derzeit Studien, die sich mit dem Potenzial und den Risiken dieser Technik befassen. An dieser Forschung beteiligt ist Vasiliki Konstantopoulou, medizinische Leiterin des Neugeborenen-Screenings in Wien. Sie sagt, ob ein Gendefekt immer gleich Krankheit bedeute, das sei derzeit ungewiss.
17: Es ist tatsächlich so, dass wir noch nicht sehr viel wissen und aus diesem Grund wird es ein bisschen dauern, bis man dann alles festlegen kann. Und deshalb ist es wichtig, dass man diese Forschungsprojekte vorantreibt und dass die Kooperationen entstehen.
13: Wissenschaftlich findet dies auch Matthias Baumgartner spannend. Aber als Screening-Verantwortlicher dürfe er nicht so denken, sagt er. Entscheidend sei letztlich etwas anderes.
16: Welche Krankheit, wenn sie frühzeitig entdeckt ist, kann ich mit einer verfügbaren Therapie so behandeln, dass das ein Gamechanger ist für das Leben dieses Kindes?
13: Wie zum Beispiel die spinale Muskelatrophie, auch Muskelschwund genannt. Seit wenigen Jahren gibt es gegen diese verheerende Krankheit eine Gentherapie.
16: Die Kinder sterben nicht mehr, sondern sie überleben und sie lernen zu gehen.
13: Seither wird die spinale Muskelatrophie auch im Neugeborenen-Screening getestet. 2024, im Jahr mit den letzten verfügbaren Zahlen, wurden schweizweit 6 Fälle gefunden.
4: Das war der Beitrag von SRF-Wissenschaftsredaktorin Irene Dietschi. Forschende sind gerade ziemlich erfreut. Sie finden es abgefahren, heisst es in unserer Wissenschaftsredaktion. Es geht um Erdplatten mitten im Ozean, Lava am Meeresgrund und Messungen davon. Zum ersten Mal überhaupt konnten Wissenschaftlerinnen und Wissenschaftler nämlich messen, wie zwei Erdplatten im Ozean auseinandergingen und dann Lava austrat. Wer da jetzt nicht ganz so tief drin ist in diesem Thema, der oder die könnte sich sagen, ja dann schön, dass sie das toll finden, aber Raphael Günther wollte es dann doch noch ein bisschen genauer wissen und hat bei Wissenschaftsredaktorin Katrin Zöffel nachgefragt, warum denn das alles so außergewöhnlich ist.
11: Es sind eigentlich zwei Sachen. Das eine ist, wo findet das Ganze statt? Und das andere ist, dass es hier um was geht, was man grundsätzlich seit vielen Jahrzehnten, seit Mitte des 20. Jahrhunderts schon verstanden hat, aber noch nie beobachten konnte. Das wäre so die Zusammenfassung. Jetzt hole ich kurz ein bisschen aus. Es geht um die sogenannten Ozeanrücken. Die ziehen sich, wenn man schon mal eine Weltkarte mit Ozeanen genauer angeguckt hat, da ziehen sich so Ozeanrücken mittendurch, ziemlich genau jeweils in der Mitte. Und das sind die Stellen, wo die tektonischen Erdplatten langsam voneinander weggehen und da kommt dann Magma hoch oder die Erdplatten werden langsam gedehnt. Eben, wie gesagt, das weiß man schon seit vielen Jahrzehnten, dass das so ist, aber beobachten konnte man es nicht, weil es ist eben weit weg von allem und mehrere tausend Meter tief unter der Meeresoberfläche.
18: Wie haben das die Forschenden überhaupt gemacht?
11: Die haben ganz gezielt Geräte am Meeresboden aufgestellt, ungefähr 100 Kilometer entlang von so einem Meeresrücken. Es waren insgesamt 20 Geräte, also eine gute Handvoll, darunter 5 Unterwassermikrofone, weil von denen weiß man, dass sie so schwächere Erdbeben, die da eine Rolle spielen, gut messen können. Dann waren noch Geräte dabei, die quasi messen können, ob bestimmte Stellen auf dem Meeresboden sich voneinander entfernen. Und diese Forscher aus Frankreich, die hatten wirklich richtig Glück. Ende Februar haben sie ihre Geräte aufgestellt und Ende April ist es dann passiert. Ein Schwarm Erdbeben entlang dieses Meeresrückens. Dann senkte sich der Seeboden ab, die Platten bewegten sich voneinander weg und es stieg eine riesige Menge Magma auf.
18: Also ein bisschen Glück gehört bei der Forschung halt auch noch dazu. Ich glaube, das kann man schon sagen. Und wo haben die Forschenden das jetzt gesehen? Sie haben vorhin gesagt, weit, weit weg von allem.
11: Das war mitten im Indischen Ozean, grob gesagt, ganz grob gesagt, in der Mitte zwischen Australien, der Antarktis und Afrika. Dort ist ganz nah an diesem Ozeanrücken eine winzige Insel, die ist geologisch gesehen sehr jung, erst 300.000 Jahre alt. Das ist die Amsterdam-Insel, die gehört zu Frankreich und auf ihr betreiben gut 2 Dutzend Menschen eine Forschungsstation.
18: Und wenn wir vom Glück der Forschenden reden, dass es eben tatsächlich so schnell auch schon passiert ist, wie stark waren die Bewegungen, die sie da tatsächlich beobachten konnten?
11: Das war schon ordentlich. Der Meeresboden hat sich um mehrere Meter abgesenkt. Die Platten haben sich um bis zu 2 Meter voneinander entfernt und insgesamt sind dort etwa 160 Millionen Kubikmeter Magma ausgetreten. Das ist eine Menge, die kann man sich fast gar nicht mehr vorstellen. Der Seeboden, der hat sich in diesen Tagen, wo das dann passiert ist, tatsächlich mit etwa 5 Zentimetern pro Minute bewegt. Das ist also fast schon eine sichtbare Bewegung. Das hat sich nach ein paar Tagen dann abgeschwächt. Die Forscher gehen davon aus, dass das eine Bewegung war, wo sich die Spannung in der Erdkruste über mehrere Jahrzehnte aufgestaut hatte. Und jetzt gerade hat sie sich entladen.
18: Also tatsächlich bemerkenswert auch, was diese Forschenden da herausgefunden haben oder beobachten konnten. Die Frage ist ja, was lernen wir jetzt daraus? Inwiefern bringt uns das weiter, dass das beobachtet werden konnte?
11: Also erstmal fällt es wirklich ganz zweckfrei in die Kategorie abgefahren, also einfach spektakulär, dass diese Beobachtung jetzt gelungen ist. Für Tsunamis zum Beispiel könnte man ja denken, dass das eine Rolle spielt, aber diese Erdrücken, die spielen da keine Rolle. Für Tsunamis braucht es eine starke vertikale Bewegung und das passiert nur, wenn eine Erdplatte sich unter die andere schiebt, sich das dann verhakt und dann quasi plötzlich erlöst. Und im Vergleich dazu ist das, was an den Ozeanrücken passiert, eher zahm.
4: Das sagt SRF-Wissenschaftsredaktorin Katrin Zöffel. Und das war's mit ein paar ausgewählten Wissenschaftsthemen der letzten Woche. Hier bei Ihrem Infosender geht's in wenigen Augenblicken weiter jetzt mit den aktuellsten Nachrichten.

0: Die Nachrichten von SRF um 5 Uhr mit Patrick Seiler. Guten Morgen. Es gibt ein Hauptthema heute. Tja, ein einziges Goal fiel im WM-Final gestern Abend. Ein Goal, das Spanien zum zweiten Mal überhaupt zum Fußball-Weltmeister macht. Dann, die USA haben die 9. Nacht in Folge Angriffe gegen den Iran geflogen. Dieser reagierte im Visier unter anderem Schiffe in der Straße von Hormuz. Und in Luzern hat am Abend der Dachstock eines Hotels gebrannt. Über 60 Menschen mussten evakuiert werden und das Wetter. Viel Sonnenschein mit Quellwolken, vor allem über den Bergen. 25 bis 30 Grad. Zum zweiten Mal also in der Geschichte ist Spanien Fußball-Weltmeister. Die spanische Mannschaft schlug Titelverteidiger Argentinien mit 1:0 in der Verlängerung. Sportredaktor David Lendi berichtet.
1: In der 106. Minute erlöste der eingewechselte Ferran Torres eine ganze Nation. Der Siegtorschütze sagte nach dem Spiel, er habe sich bei seinem Tor nichts gedacht. Er habe den Ball einfach mit der ganzen Kraft aller Spanierinnen und Spanier ins argentinische Tor schießen wollen.
2: Honestly, I didn't think too much. I just saw the ball coming to me and I just shoot with the power of all the Spanish people.
1: Der Sieg Spaniens war hoch verdient, denn die Spanier dominierten die Partie von der ersten bis zur letzten Minute. Allerdings bissen sie sich lange Zeit an der gut organisierten argentinischen Defensive die Zähne aus. Die Argentinier konzentrierten sich fast ausschließlich aufs Verteidigen. Erst nachdem sie in der Verlängerung in Rückstand gerieten, verzeichneten sie ihre ersten Abschlüsse in Richtung des spanischen Tores. Und dies in Unterzahl, weil Enzo Fernandes in der Nachspielzeit der regulären Spielzeit nach einer gelb-roten Karte des Feldes verwiesen wurde. Der WM-Titel Spaniens ist jedoch nicht nur aufgrund dieses Finals verdient. Spanien war das beste Team des Turniers und sicherte sich den Titel dank seiner Spielkontrolle und einer hervorragenden Defensivleistung. In den insgesamt 8 WM-Spielen kassierten die Spanier lediglich ein Gegentor. Für Spanien ist es nach 2010 der 2. WM-Titel der Geschichte. Argentinien verpasst hingegen die Titelverteidigung.
0: David Lendi. Ihren Pokal konnten die Spanier dann von US-Präsident Donald Trump entgegennehmen. Bei der Siegerehrung stand Trump zusammen mit der mexikanischen Präsidentin Claudia Sheinbaum und dem kanadischen Premierminister Mark Carney auf der Tribüne. Trump zeigte sich vom Turnier begeistert und kündigte bereits an, dass sich die USA sofort wieder für eine Durchführung der Fußball-WM bewerben wollen. Die spanische Fußballnationalmannschaft hat sich nach dem WM-Titel auf den Heimweg gemacht. In Spanien werden die Fußballer heute um den Mittag herum erwartet. Für den Empfang der Weltmeister im Zentrum von Madrid erwarten die Behörden bis zu 1 Million Menschen. Für die Sicherheit rund um die Party in der Hauptstadt sind über 2000 Polizistinnen und Polizisten sowie hunderte Rettungskräfte im Einsatz. Die US-Armee hat in der vergangenen Nacht zum 9. Mal in Folge massiver Luftangriffe auf militärische Ziele im Iran geflogen. Teheran reagierte mit weitreichenden Gegenschlägen in der Region. Die iranischen Revolutionsgarden meldeten Raketenangriffe auf US-Militärflugzeuge im jordanischen Aqaba sowie die Blockierung der Straße von Hormuz. Dort wurden laut iranischen Angaben 2 Tanker gestoppt und beschädigt. Zudem wurden aus Kuwait, Bahrain und Jordanien erneut Drohnen- und Raketenangriffe gemeldet. Angesichts der anhaltenden Kämpfe warnt die US-Botschaft in Bahrain vor drohenden Angriffen im Zentrum der Hauptstadt Manama. US-Präsident Donald Trump hat seine Drohungen gegen das Nachbarland Kanada wegen der anhaltenden Waldbrände bekräftigt. Bei einem Treffen mit dem kanadischen Premierminister Mark Carney am Rande der Fußball-WM unterstrich Trump seine Forderung nach Entschädigungen. Weil dichte Rauchschwaden aus den kanadischen Wäldern auch US-Metropolen wie New York und Washington einhüllen, fordert Trump eine finanzielle Wiedergutmachung. Sollte Kanada nicht zahlen, will er die bestehenden Strafzölle auf kanadische Importe weiter erhöhen. In Kanada, insbesondere in der Provinz Ontario, wüten derzeit Dutzende schwere Waldbrände. Im Dachstock eines Hotels in unmittelbarer Nähe des Bahnhofs Luzern hat es am Abend gebrannt. Betroffen war das Hotel Continental Park. Gemäß seiner Mitteilung der Luzerner Feuerwehr hätten die Einsatzkräfte vor Ort einen, Zitat, massiven Dachstockbrand angetroffen und es habe die Gefahr bestanden, dass der Brand auf andere Gebäude übergreife. Das konnte jedoch verhindert werden. Die Löscharbeiten im betroffenen Hotel dauerten jedoch mehrere Stunden. Insgesamt standen rund 120 Feuerwehrleute im Einsatz. Aus dem Hotel und den Nachbarhäusern wurden gemäß Mitteilung rund 60 Personen evakuiert. Ein Feuerwehrmann verletzte sich während den Löscharbeiten und wurde im Spital behandelt. Die Polizei hat Ermittlungen zur Brandursache eingeleitet. Die Wetterprognose für heute Montag, den 20. Juli. Heute scheint oft die Sonne, über den Bergen gibt es Quellwolken, es bleibt aber meist trocken. Die Temperaturen steigen im Norden auf rund 25, im Wallis und im Süden auf knapp 30 Grad. Das waren die Nachrichten von Radio SRF. Verantwortlich war heute Nacht Patrick Seiler.
3: 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Wir wiederholen sie für unser Sommerprogramm.
4: Ich weiß noch genau, wann ich zum ersten Mal das Internet benutzt habe. Das WWW, das World Wide Web, um genau zu sein. Es ist mein zweites Jahr als Student an der Uni Freiburg. Und es gibt eine Frage, die mich umtreibt, mich nächtelang nicht schlafen lässt. Eine Frage, die mir niemand beantworten kann, jedenfalls in der Schweiz nicht. Wer hat Mr. Burns erschossen?
5: To get your hands off!
4: Gut, zugegeben. Die Antwort auf diese Frage war damals wohl nicht für ganz alle Leute so wichtig wie für mich, denn es geht um eine Trickfilmserie. Wir schreiben das Jahr 1995. In den USA ist soeben die 7. Staffel der Simpsons angelaufen. Und die erste Episode dieser neuen Staffel enthüllt die Identität des Täters oder der Täterin. Bloß, in der Schweiz wird es noch lange dauern, bis das zu sehen ist.
5: The one who shot me was...
4: Ohne Kontakte in die USA ist es hierzulande kaum möglich, an diese Information zu kommen. Doch zum Glück ist Mitte der 90er Jahre eine neue Technologie dabei, solche wichtigen Recherchen viel einfacher zu machen. Das World Wide Web eben. Allerdings ins Internet zu kommen, ist für mich damals gar nicht so einfach. Mein Professor muss eine Erklärung unterschreiben und bestätigen, dass ich den Internetzugang zu Studienzwecken zwingend benötige. Erst dann bekomme ich ein Login für einen der Computer im Informatiksaal. Dort sitze ich dann unter Neonröhren und öffne zum ersten Mal in meinem Leben eine Webseite, eine Suchmaschine. AltaVista, vielleicht aber auch Lycos oder Yahoo Search. Und ein paar Tastenschläge später habe ich meine Antwort.
6: Who shot Mr. Burns? Aha.
4: Würde ich diese Geschichte heute meiner Teenager-Tochter erzählen, ich erntete wohl bloß fragende Blicke, falls sie mir überhaupt zuhören würde. Seit sie denken kann, ist es selbstverständlich, bei einer Frage einfach das Smartphone zu zücken und dank Google sofort eine Antwort zu haben. Oder heute vielleicht auch dank eines KI-Chatbots. Für diese Selbstverständlichkeit, dass Technik einfach da ist, ohne dass wir hinterfragen, woher sie eigentlich kommt, dafür gibt es Theorien und Konzepte. Sie beschreiben, wie eine Technologie quasi unsichtbar wird, wenn sie derart umfassend in unseren Alltag eingewoben ist, dass sie fast schon als naturgegeben gilt, wenn niemand mehr fragt, wie sie funktioniert und man erst wieder über sie nachdenkt, wenn sie einmal ausfällt. Wie heute beim Internet. Aber keine Technologie kommt einfach so in die Welt. Jede hat ihre Geschichte, auch das Schweizer Internet. Und um diese Geschichte zu erzählen, müssen wir zurück ins Jahr 1969. Es ist ein Jahr voller Umbrüche. Im Januar geben die Beatles ihr letztes Konzert. Im Juli landet der erste Mensch auf dem Mond. Und der Vietnamkrieg ist auf seinem Höhepunkt.
7: Immer wieder forderte der Vietcong die an Rüstung überlegenen Amerikaner und Südvietnamesen.
4: Und am 29. Oktober des Jahres 1969 geschieht in Kalifornien Historisches. Eine Nachricht wandert von einem Computer in Los Angeles zu einem anderen Computer nach Menlo Park bei Stanford. L und O. Die eigentliche Nachricht hätte Login geheißen, doch angekommen sind nur zwei Buchstaben. Denn der SDS-940-Computer, der die Nachricht hätte empfangen sollen, ein über 3 Meter breiter Koloss, untergebracht in mehreren mannshohen Metallschränken, dieser riesige Computer stürzt nach L und O ab, nach den ersten beiden Buchstaben. Damit ist LO die erste Botschaft, die je übers Internet verschickt wird. Während in Kalifornien schon Datenpakete durch Leitungen wandern, ist die Realität an Schweizer Universitäten noch eine ganz andere.
8: Man hat Text zum Beispiel oder digitale Daten hat man einerseits auf Lochkarten speichern oder auf Magnetbänder, also Tonbänder im Wesentlichen. Wenn man jetzt zum Beispiel von Zürich nach Bern etwas hat, transportieren wollte, dann hat man es halt dort drauf da und nachher mit dem Zug geschickt. Und interessanterweise ist das typischerweise noch etwas schneller gewesen, als wenn man es via Telefonübertragung gemacht hat.
4: So erinnert sich Bernhard Plattner.
8: Mein Name ist Bernhard Plattner. Ich bin ehemaliger Professor an der ETH Zürich. Ich bin jetzt schon seit mehr als 10 Jahren pensioniert, also man nennt mich emeritierter Professor.
4: Und manchmal nennt man ihn auch den Vater des Schweizer Internets. Denn Bernhard Plattner war einer der Männer, welche die Schweiz an

0: Strecken geht, dann kommt niemand an den Schweizer Post-, Telefon- und Telegrafenbetrieben vorbei.
1: PTT hat ja dann ein absolutes Monopol für Datenübermittlung. Und das heisst, wenn man ein System gebaut hätte, das Datenübermittlung macht, dann wäre das illegal gewesen.
0: Kommt dazu, dass auch die PTT selber ein solches Projekt verfolgt. Sie will das Schweizer Telefonnetz digitalisieren, und zwar in Eigenregie, ausschließlich mit der Hilfe von Schweizer Unternehmen. Zusammen mit Partnern aus der Industrie entwickelt die PTT ab 1967 das integrierte Fernmeldesystem, kurz IFS. Das Ziel? Ein eigenständiges schweizerisches digitales Vermittlungssystem, unabhängig vom Ausland. Tatsächlich erproben und entwickeln die PTT und ihre Partner mit dem integrierten Fernmeldesystem schon früh eigene Ansätze der Digitalisierung. Einer, der damals bei der PTT forscht, ist Albert Kündig, später als Professor an der ETH Zürich ein Kollege von Bernhard Plattner und ebenfalls eine wichtige Figur beim Aufbau des Internets in der Schweiz. Doch das integrierte Fernmeldesystem IFS wird zu einem der größten Flops der Schweizer Telekommunikationsgeschichte. Nach fast 14 Jahren Entwicklung und Investitionen von über 220 Millionen Franken, für damalige Verhältnisse eine riesige Summe, nach all diesen Aufwänden wird das Projekt 1983 abgebrochen. In der Führungsriege der PTT habe es Gegner und Bremser des Projekts gegeben, heißt es. Die Software habe ihre Tücken gehabt, ebenso ein Steuerungscomputer, den die PTT von einer der beteiligten Firmen gekauft hatte. Vor allem aber scheitert das integrierte Fernmeldesystem an seinem eigentlichen Ziel, ein vom Ausland unabhängiges nationales digitales Kommunikationssystem zu bauen. In einer Zeit, als das Internet beginnt, die ganze Welt zu umspannen, ist der Schweizer Alleingang zum Scheitern verurteilt. Zu komplex und voneinander abhängig sind die technologischen Systeme geworden. Mit dem integrierten Fernmeldesystem hat sich die Schweiz verrannt. In den 1980er Jahren ist sie technologisch ins Hintertreffen geraten. In Sachen Informatik und digitale Kommunikation sind Länder wie die USA, England oder Schweden um einiges weiter. Das muss schließlich auch die Politik erkennen. Ende 1985 verabschiedet der Bundesrat die Botschaft über die Sondermaßnahmen für die Informatik- und Ingenieurwissenschaften. Nicht zuletzt als Maßnahme gegen den Fachkräftemangel, über den in der Rundschau des Schweizer Fernsehens der damalige ETH-Präsident Heinrich Ursprung klagt.
2: Wir haben ganz klar in der Schweiz zu wenig Ingenieure. Wir haben zu wenig Informatikingenieure. Es ist also unbedingt nötig, dass in Zukunft grössere Anteile der Jungen in Richtung Ingenieurberuf marschieren in unserem Land.
0: Und die Rundschau fügt an, warum es in der Schweiz mehr junge Ingenieure brauche.
3: In einem Punkt sind sich mehrere neue Studien einig. Die Schweiz braucht dringend mehr Informatikingenieure, die den Computer einzusetzen wissen. Immer mehr industrielle Betriebsanlagen funktionieren computergesteuert.
0: Heute klingt das selbstverständlich. In den 80er Jahren steckt die Digitalisierung aber noch in den Kinderschuhen. Die Sondermaßnahmen des Bundes sollen dem Mangel an gut ausgebildeten Fachleuten entgegenwirken. Mit einem Investitionspaket von stolzen 207 Millionen Franken. Ans Internet denkt dabei niemand. Trotzdem legen die Sondermaßnahmen den Grundstein für die Verbreitung des Internets in der Schweiz. Denn 15 ihrer 207 Millionen Franken sind für den Aufbau eines schweizerischen Hochschul- und Forschungsnetzwerks vorgesehen. Datenverkehr zwischen einzelnen Institutionen gibt es Mitte der 80er Jahre zwar schon, aber bloß als Insellösungen. Meist über teure Mietdatenleitungen der PTT, die ohne Internetprotokolle funktionieren. In Zürich etwa sind ETH und Universität verbunden. Ebenso die ETHs in Zürich und Lausanne mit dem Paul-Scherrer-Institut in Willigen. Andere Netze gehen von Computerherstellern aus. IBM zum Beispiel fördert das European Academic and Research Network, kurz EARN. Mitte der 80er Jahre sind 8 Schweizer Hochschulen an dieses Forschungsnetzwerk angeschlossen. Außerdem das CERN in Genf und das IBM-Labor in Rüschlikon bei Zürich. Doch EARN steht auf wackeligen Füßen. Die Technologie entspricht nicht mehr internationalen Normen.

0: die europäischen PTTs stets um ihren Monopol der Datenübermittlung besorgt, tolerieren das Netzwerk nur auf Zusehen hin. Und IBM will bald die Kosten nicht mehr tragen, die für die Miete der Leitungen anfallen. Mit den 15 Millionen des Bundes soll deshalb ein neues gemeinsames Forschungsnetzwerk auf nationaler Ebene entstehen. Maßgeblich an dessen Aufbau beteiligt ist ein Doktorand von Bernhard Plattner.
1: Mein Name ist Hannes Lubich, ich bin Informatiker, ursprünglich ausgebildet an der Technischen Universität in Berlin. Ich kam als junger Doktorand an die ETH Zürich und bekam den Auftrag, ein Hochschulnetz zu bauen zur Vernetzung der schweizerischen Hochschulen untereinander. Mein erster Arbeitstag war dann nominell der 1. August 1986. Mir war komplett nicht bekannt, dass das ein Feiertag ist. Ich bin auch schön um 9 Uhr morgens vor dem ETH-Gebäude gewesen, habe dann aber festgestellt, dass da niemand ist außer mir und habe dann am 2. August angefangen. Wir sollten ein Verbindungsnetz bauen zwischen den schweizerischen Hochschulen. Es war zunächst gar nicht klar, dass die Internettechnologie die Basis dafür sein würde. Das Internet kam aber dann so stark zu uns und wir wollten ja auch Verbindung zu anderen Ländern, die auf dieser Technologie arbeiteten, sodass wir dann mehrheitlich umgeschwenkt sind auf Internettechnologie. Für uns waren aber Dinge, die uns heute selbstverständlich sind, noch fremd. Das Konzept von Routing, dass man einzelne Internetpakete über Leitungen schickt, die sich dann ihren Weg selbst suchen, die man am Ende wieder sortieren muss in die richtige Reihenfolge. Das war uns nicht geläufig und damit fiel es eigentlich noch in den Bereich der Forschung.
0: Auch Bernhard Plattner kann sich erinnern, wie die Universitäten die ersten Schritte Richtung Internet machen.
2: Ich war vorher noch an der Uni Zürich und dort habe ich mich angefangen, ein E-Mail-System schlau zu machen. Und ich habe dort für das Institut ein E-Mail-System gebaut. Und dann, als ich an der ETH als Professor angefangen habe, ist eigentlich das vermutlich auch ein wesentlicher Punkt war, so dass ich überhaupt als Professor akzeptiert worden bin, einfach die Kenntnis. Und dort habe ich eben meinen Kollegen Albert Kündig getroffen und wir waren im gleichen Institut und haben gesagt, okay, wir machen jetzt ein Projekt. Und das Projekt, das soll ein E-Mail-System erstellen, das für alle Schweizer Universitäten zugänglich ist. Das ist tatsächlich auch realisiert worden. Das heisst JUNET, CH University Network, also Schweizer Universitätsnetzwerk. Aber das hätte einfach E-Mail können und im Rahmen von E-Mail-Übertragung hätte man auch noch Dateien können übertragen. Aber mehr ist eigentlich dort nicht drin gelegen.
0: JUNET ist ein in sich geschlossenes Schweizer Netz. Für E-Mails zwischen Zürich, Bern oder Lausanne genügt das. Damit aber auch Post ins Ausland gehen kann, braucht es eine weltweit gültige Adresse wie .ch. Das CH hinter dem Punkt ist die sogenannte Top-Level-Domain und zeigt, dass die Adresse zur Schweiz gehört. Als Bernhard Plattner und Hannes Lubich beginnen, das Internet in die Schweiz zu holen, gibt es dieses .ch noch gar nicht.
2: Dann haben wir einfach gesehen, wenn wir E-Mails in die USA schicken und Antworten zurückbekommen wollen, dann müssen wir auch als Schweiz im Internet sichtbar sein. Darum ist .ch notwendig geworden, weil wenn Amerikaner E-Mails verschickt haben in die Schweiz, haben sie eben das CH gebraucht. Oder? Der Hannes Lubich und ich haben dann das zusammen diskutiert und haben gesagt, okay, jetzt schauen wir mal, ob wir jetzt da nicht einfach den Top-Level-Domain registrieren können. Es ist ganz einfach gegangen. Zuständig dort war John Postel und er war die Ansprechperson. Und wir haben eine E-Mail aufgesetzt. Der Hannes hat das nachher verschickt an John Postel und hat ihm gesagt, eben, wir seien dran, ein Schweizer Netz aufzubauen und wir würden gerne das registrieren. Und ach, 3-4 Tage haben wir eine Antwort bekommen und jetzt geheißen, dann ist jetzt registriert. Also es war sehr einfach, um Vater vom Internet zu werden, in Anführungszeichen.
0: Am 20. Mai 1987 passiert das. Ein Datum, das für Hannes Lubich heute einen weit größeren Stellenwert hat als damals.
1: Es gibt für die Domainregistration immer zwei Kontakte, einen administrativen, einen technischen Kontakt. Er war der eine, ich war der andere. Wir haben versucht, das dann loszuwerden, aber es gab immer noch kein Backum, es gab keine hoheitlichen Funktionen in Bern. Niemand wollte den CH-Domain. Manche verwechselten ihn auch mit Chile oder China, weil diese Country-Codes gar nicht so bekannt waren. Und so haben wir den für uns registriert, einfach als Notlösung. Aber für uns war es keine große Sache, eher ein Verwaltungsakt.
0: Die ersten Domainnamen mit .ch-Endung sind ethz.ch und cern.ch. Denn am Internationalen Forschungszentrum bei Genf ist der Wunsch nach weltweiter Vernetzung besonders groß. Und noch eine Domain gehört zu den ersten drei der Schweiz, switch.ch. Die Switch ist eine vom Bund und den 8 Hochschulkantonen gegründete Stiftung, die viel mit der Geschichte des Internets in der Schweiz zu tun hat. Auch wenn sich das aus ihrer eher umständlich formulierten Stiftungsurkunde vielleicht nicht sofort erschließt.
3: Die Stiftung bezweckt, die nötigen Grundlagen für den wirksamen Gebrauch moderner Methoden in der Teleinformatik im Dienste der Lehre und Forschung in der Schweiz zu schaffen, zu fördern, anzubieten, sich an solchen zu beteiligen und sie zu erhalten.
0: Gut, das war nun wirklich etwas gar technisch. Der erste interimistische Geschäftsführer der Switch ist Bernhard Plattner. Und er erklärt es so.
2: Und die Idee war einfach, jede Universität hat ihr Ethernet. Ethernet ist eben eine Technik für ein lokales Netzwerk. Und jetzt müssen wir doch einfach irgendeinen Link machen, eine Verbindung machen zwischen diesen verschiedenen Ethernets. Und dann haben wir plötzlich ein schweizweites Ethernet.
0: Der erste Angestellte der Switch heißt Urs Eppenberger. Fast 40 Jahre später arbeitet er immer noch bei der Stiftung, jetzt als Mitglied der Geschäftsleitung.
4: Ich habe das Inserat gesehen, im Gang hängen und bin zu dem Professor ins Büro rein. Das war der Kündig, der hat mich kennt vom Studium. Er hat kurz beschrieben, wie das geht. Und ohne Bewerbungsschreiben konnte ich dann anfangen. Das heisst, ich habe mein ganzes Leben kein Bewerbungsschreiben gemacht.
0: Als Urs Eppenberger im Juli 1987 als Ingenieur bei der Switch anfängt, hat in der Schweiz noch kaum jemand vom Internet gehört.
4: Auf die Frage, was machst du, ist sehr schwierig gewesen, eine Antwort. Also, Mama hätte schon eine Antwort geben, aber man wusste, andere hätten keinen Plan, um was überhaupt geht. Schon zu erklären, was E-Mail ist. Dass man jetzt von Computer zu Computer Briefe übertragen kann. Also, man braucht ganz einfache Analogien, um erklären, was man überhaupt macht. Ja. Aber das Internet als solche zu erklären, für das, es hat nichts Ähnliches gegeben.
0: Auch Hannes Lubig kann sich noch gut an diese Anfangszeiten erinnern, als E-Mails bei der Switch noch von Hand weitergeleitet werden.
1: Einer der ersten Mitarbeiter aus Eppenberger, der wurde angestellt und hat dann wirklich E-Mails einzeln weitergeleitet. Und wenn dann ein einzelner Sender zu viele E-Mails schickte, dann rief man den auch mal an und sagte, kannst du das bitte morgen machen? Das waren Bandbreiten, bei denen natürlich die Mengen, die man heute bewältigt, gar nicht denkbar waren.
0: Ende 1989 meistert die Switch ihre erste große Aufgabe. Alle Schweizer Universitäten und das CERN sind jetzt am Netzwerk der Switch angeschlossen. Mit einer Geschwindigkeit, die einen heute wohl in den Wahnsinn treiben würde.
4: 64 Kilobit ist so für eine Uni, für eine ganze Uni der Anschluss gewesen, ist an der damals bekannten Technik einfach nicht anders gegangen. Man muss sagen, man hat ja nur Textdateien übertragen an Ton oder Bilder. Das hat es noch nicht gegeben, in elektronischer Form. Also 64 Kilobit, wenn man das seinen Rechner angeschaltet hat, hätte man können mitlesen von der Geschwindigkeit.
0: Weil die Switch den Auftrag hat, das Schweizer Hochschul- und Forschungsnetz aufzubauen, überträgt Bernhard Plattner der Stiftung bald die Hoheit über die .ch-Domain. Ab 1990 ist die Switch dann auch für die Verwaltung der Schweizer Domainnamen verantwortlich. Die Registrierung ist damals kostenlos. Um einen Namen zu beantragen, muss man bloß ein Formular per E-Mail, Fax oder auch Brief an die Switch schicken. Viel solche Post gibt es Anfang der 90er Jahre aber nicht.
4: Die ersten Domains sind auf einem A4-Blatt gestanden. Wir haben geschaut, wer hat den Anschluss, wo braucht es das überhaupt? Technisch war es gar nicht möglich, dass eine Privatperson, die nur eine E-Mail-Adresse hat, eine Domain hat. Das ist gar nicht gegangen.
0: In den frühen 90er Jahren kann man sich nicht vorstellen, was eine Privatperson überhaupt mit so einem Internet-Domainnamen anfangen sollte. Auch pro Firma oder Organisation darf nur ein einziger Domainname registriert werden. Damit haben manche ihre liebe Mühe, weiß Hannes Lubich.
1: Ich kann mich an den ersten Domainantrag erinnern, der kam auf meinen Schreibtisch. Ich glaube, es war die Kunstschule Zürich und die wollten ausgerechnet ars, also lateinisch kunst.ch. Ich guckte mir das an und sagte, naja, also wenn man den Punkt nicht so ganz groß drückt, dann steht da was völlig anderes auf der Visitenkarte. Und habe sie dann überredet, dass sie ars-zh.ch nehmen. Das sah weniger schlimm aus.
0: Der Nutzen einer solchen Adresse ist damals noch gering. Webseiten gibt es keine, Internetadressen werden vor allem für E-Mail eingesetzt. 1993 hat die Switch darum erst 148 Schweizer Domainnamen registriert. Zum Vergleich, heute sind es über 2,5 Millionen. Doch Mitte der 90er Jahre nehmen die Anträge plötzlich sprunghaft zu.
1: Wir brauchten mehr Personal. Die Domainregistration berichtete permanent von steigenden Zahlen. Da haben wir gemerkt, jetzt geht das wirklich los. Und es hatte durchaus eine starke Korrelation zum World Wide Web als der Applikation, die plötzlich die Internetnutzung für die breite Öffentlichkeit intuitiv nutzbar gemacht hat. Das war, glaube ich, der Moment, wo wir alle gesagt haben, oh, das ist doch ziemlich groß.
0: Um das WWW, das World Wide Web, wird es in der zweiten Episode dieser Serie gehen. Und auch darum, warum es wohl die einflussreichste Schweizer Erfindung aller Zeiten ist.
3: Digitalredakteur Jörg Tschirren hat sich in der Sendung SRF Geschichte angeschaut, wie das Internet in die Schweiz kam. Und hier geht's gleich weiter mit den Nachrichten.

0: Die Nachrichten von SRF um 5.30 Uhr mit Patrick Seiler. Zum zweiten Mal in der Geschichte ist Spanien Fußball-Weltmeister. Die spanische Mannschaft schlug Titelverteidiger Argentinien mit 1:0 in der Verlängerung. Sportredaktor David Lendi berichtet.
1: In der 106. Minute erlöste der eingewechselte Ferran Torres eine ganze Nation. Wie zum Beispiel beim Public Viewing in der spanischen Hauptstadt Madrid. Der Sieg Spaniens war hoch verdient, denn die Spanier dominierten die Partie von der ersten bis zur letzten Minute. Allerdings bissen sie sich lange Zeit an der gut organisierten argentinischen Defensive die Zähne aus. Die Argentinier konzentrierten sich fast ausschließlich aufs Verteidigen. Erst nachdem sie in der Verlängerung in Rückstand gerieten, verzeichneten sie ihre ersten Abschlüsse in Richtung des spanischen Tores. Und dies in Unterzahl, weil Enzo Fernandes in der Nachspielzeit der regulären Spielzeit nach einer gelb-roten Karte des Feldes verwiesen wurde. Der WM-Titel Spaniens ist jedoch nicht nur aufgrund dieses Finals verdient. Spanien war das beste Team des Turniers und sicherte sich den Titel dank seiner Spielkontrolle und einer hervorragenden Defensivleistung. In den insgesamt 8 WM-Spielen kassierten die Spanier lediglich ein Gegentor. Für Spanien ist es nach 2010 der zweite WM-Titel der Geschichte. Argentinien verpasst hingegen die Titelverteidigung.
0: David Lendi. Ihren Pokal konnten die Spanier dann von US-Präsident Donald Trump entgegennehmen. Bei der Siegerehrung stand Trump zusammen mit der mexikanischen Präsidentin Claudia Sheinbaum und dem kanadischen Premierminister Mark Carney auf der Tribüne. Die US-Armee hat in der vergangenen Nacht zum 9. Mal in Folge massive Luftangriffe auf militärische Ziele im Iran geflogen. Teheran reagierte mit weitreichenden Gegenschlägen in der Region. Die iranischen Revolutionsgarden meldeten Raketenangriffe auf US-Militärflugzeuge im jordanischen Aqaba sowie die Blockierung der Straße von Hormuz. Dort wurden laut iranischen Angaben 2 Tanker gestoppt und beschädigt. Zudem wurden aus Kuwait, Bahrain und Jordanien erneut Drohnen- und Raketenangriffe gemeldet. Angesichts der anhaltenden Kämpfe warnt die US-Botschaft in Bahrain vor drohenden Angriffen im Zentrum der Hauptstadt Manama. Im Dachstock eines Hotels in unmittelbarer Nähe des Bahnhofs Luzern hat es am Abend gebrannt. Betroffen war das Hotel Continental Park. Gemäß einer Mitteilung der Luzerner Feuerwehr hätten die Einsatzkräfte vor Ort einen, Zitat, massiven Dachstockbrand angetroffen. Die Löscharbeiten im betroffenen Hotel dauerten mehrere Stunden. Insgesamt standen rund 120 Feuerwehrleute im Einsatz. Aus dem Hotel und den Nachbarhäusern wurden gemäß Mitteilung rund 60 Personen evakuiert. Ein Feuerwehrmann verletzte sich während der Löscharbeiten und wurde im Spital behandelt. Die Polizei hat Ermittlungen zur Brandursache eingeleitet. Das Wetter. Es gibt heute viel Sonnenschein mit Quellwolken, vor allem über den Bergen. Die Temperatur um 25 Grad, im Süden bis 30 Grad. Das waren Nachrichten von Radio SRF. Verantwortlich Patrick Seiler.
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3: Sie sind genau richtig bei Ihrem Informationssender SRF 4 News. Die USA feiern dieses Jahr ja ihr 250-jähriges Bestehen. Vielen dort gilt ihr Land als God's Own Country. Dieser Satz, der früher aber patriotisch gemeint war, wird nun mehr und mehr nationalistisch ausgelegt. Christlicher Nationalismus, demokratiefeindlich, der gewinne auch in Europa an Bedeutung, sagen Beobachterinnen und Beobachter. Das jetzt in der Sendung Perspektiven von Anfang Juni mit Religionsredaktorin Judith Wipfler. Eine Wiederholung extra für das SRF 4 News Spezialprogramm jetzt im Sommer.
4: Zuerst noch kurz in die USA. Zum 250. Geburtstag der USA beschwören dort rechtspolitische Kreise, dass die US-amerikanische eine Nation Gottes sei. Tausende kommen Mitte Mai auf die National Mall nach Washington, um für ihre Nation zu beten.
5: This is God's country. God bless America.
6: That is so important, this divine reset.
7: So we know what God can do.
4: Rededicate our nation to God ist das Motto. Unsere Nation wieder Gott weihen, heißt diese nationale Gebetsveranstaltung. Sie tönt dann in 8 Stunden Live-Übertragung in etwa so.
8: Our nation was conceived by men and women who believed in the power of God and in prayer.
9: We pray that we would fulfill the true meaning of our creed.
8: What God has done in this great nation called America.
4: Was wie ein Kinotrailer klingt, für Blockbuster wie Armageddon oder Independence Day, ist Werbung für den 250. Independence Day, den Unabhängigkeitstag der USA. Damals wurde allen Menschen Freiheit versprochen, auch und besonders Religionsfreiheit. An dieser nationalen Gebetsveranstaltung aber dominierte das Kreuz. Unübersehbar und groß, das Kreuz, beschreibt ein kritischer Journalist des Religion News Service.
10: I should note that most of these comments were delivered from a stage that had a giant projected Christian cross in the center of it.
4: Auf den Bühnen Donald Trumps stehen Predigerinnen des Wohlstandsevangeliums, einer Lehre, die nicht allein der Papst als kapitalistische Irrlehre kritisiert. Dort stehen ferner konservative, evangelikal-charismatische Gruppen und rechtskonservative, traditionalistische Katholiken, wie sie auch in der US-Regierung vertreten sind. Aber wie funktioniert das, frage ich mich. Wie kann sich glaubwürdig christlich nennen, was so offensichtlich christlich-ethische Werte missachtet? Werte wie Solidarität, Gerechtigkeit und Feindesliebe. Werte, wie sie auch Washingtons Episkopalbischöfin Marion Buddy anmahnte gegenüber dem damals frisch gewählten US-Präsidenten Trump.
11: To share what we have and strive for a just society. And refuse to hate.
4: Zur Predigt Marion Buddys sah ich die Weltkirchengemeinschaft nicken. Ebenso die Mehrheit der klassisch protestantischen US-Kirchen und die meisten römisch-katholischen Gläubigen in den USA. Donald Trump hingegen fand es eine schlechte Predigt und schickte stattdessen ICE-Einsatzkräfte los, um Menschen auszuschaffen. Auch Christen, auch mit Gewalt. Diese Umdeutung, ja Umkehrung christlicher Werte im sogenannten Christian Nationalism, dem christlichen Nationalismus, sie findet aber nicht nur in den USA statt, sondern auch in Europa. Deutsche AfD-Politiker drängen in die Kirchenräte. Ungarns Orbán-Regierung heizte den Hass auf homosexuelle und jüdische Menschen an. Wladimir Putin rechtfertigt seinen Ukraine-Feldzug mit der Heimholung der christlichen Wiege der russischen Welt und so weiter. Wie kann das sein? Wieso verfängt solche Politik bei Bürgerinnen und Bürgern, die angeblich christliche Werte wollen, wo doch christliche Nationalisten gerade offensiv Bürger- und Menschenrechte demontieren? Das wollte ich mit einem dezidiert christlichen Schweizer Politiker besprechen, mit einem, der Erfahrung hat mit den USA und dem breiten evangelikalen Spektrum, mit Nationalrat Marc Jost von der EVP.
12: Ich war zuerst tätig als Lehrer und später dann als Pastor, Pfarrer im Evangelischen Gemeinschaftswerk, bevor ich die Co-Leitung der Schweizerischen Evangelischen Allianz übernahm. Parallel dazu bin ich in die Politik eingestiegen, im Kanton Bern. Und vor gut 3,5 Jahren bin ich dann im Nationalrat eingestiegen, wo ich für die EVP jetzt politisiere.
4: Auch Marc Jost ist alarmiert davon, wie sich der sogenannte christliche Nationalismus ausbreitet und Macht gewinnt. Im Februar war Marc Jost noch in Washington und nahm teil am nationalen Gebetsfrühstück mit Donald Trump. Zu diesen Gebetsfrühstücken werden jeweils christliche Politiker jeglicher christlicher und politischer Richtungen eingeladen. Eine grundsätzlich gute Idee, findet Nationalrat Jost und hat so etwas Ähnliches drum auch im Bundeshaus lanciert. Im Perspektivengespräch nun erklärt er mir, was die eigentliche Idee dahinter sei.
12: Dort ist mit die Idee, dass man in der Politik eben sehr kontrovers auch diskutieren kann, auch mit einem christlichen Hintergrund sehr unterschiedliche Meinungen hat, aber dass eben gerade der Glaube und das Gebet einen verbinden soll. Das soll letztlich auch den Zusammenhalt in einem Land fördern. Und das war sicher so der Hintergrund, weshalb ich zweimal jetzt dorthin gereist bin.
4: Und was war jetzt Ihr Eindruck in Washington? Ist es tatsächlich ein integratives Gebet?
12: Jetzt in diesem Jahr sind da zwei Welten aufeinander geprallt. Präsident Trump hat diese Möglichkeit, diese Gelegenheit nicht genutzt, das Land zusammenzuführen, diesen Anlass zu nutzen eigentlich, um zu sagen, trotz der Verschiedenheiten geht es darum, zusammen eine gute Zukunft zu gestalten, sondern er hat es eigentlich genutzt, zu spalten. In einer langen, langen Rede hat er in seiner gewohnten Manier den politischen Gegner diffamiert und niedergemacht. Das ging so weit, dass er gesagt hat, dass er sich nicht vorstellen kann, dass man Christ sein kann als Demokrat, also dass man das zusammenbinden kann. Und für mich war das ein großes Leiden, weil ich war überzeugt, solche Anlässe können Menschen zusammenführen, können auch politische Gegner versöhnen oder eine gute Beziehung kann man pflegen. Und hier geschah das Gegenteil. Und ich habe lange zugehört, aber nach einer bestimmten Zeit habe ich dann den Saal verlassen, einfach auch, weil das für mich zu tief ging und sehr emotional war dann auch.
4: Es ging ja auch sehr lang, seine Rede.
12: Richtig, ich denke über 70 Minuten. Ja.
4: Vor ihm hat ja noch seine spirituelle Beraterin Paula White gesprochen. Sie ist eine Vertreterin des sogenannten Prosperity Gospel, des Wohlstandsevangeliums, des sogenannten. Welchen Eindruck hat diese Dame auf Sie gemacht? Sie wurde ja auch zur Leiterin des sogenannten Religionsbüros ernannt, das Präsident Donald Trump im Oval Office quasi in der Machtzentrale eingerichtet hat. Angeblich zum Schutz der Religionsfreiheit in den USA.
12: Ich hatte Gelegenheit, jetzt Sie schon in verschiedenen Rollen zu hören. Jetzt an diesem Anlass empfand ich es als auch eine Art Instrumentalisierung des Anlasses eigentlich für die Agenda Trump in ihrer Rolle. Und ich sehe Sie jetzt als Persönlichkeit auch sehr kritisch, nicht nur theologisch, also ich kritisiere dieses Wohlstandsevangelium, aber gleichzeitig unterstelle ich auch, dass sie nicht wirklich die religiöse Landschaft der USA repräsentiert. Das ist ein sehr kleiner Ausschnitt aus meiner Sicht. Meine Perspektive ist, dass hier eigentlich Religion instrumentalisiert wird für politische Zwecke. Und das kommt auch in dieser Rolle zum Ausdruck, was ich sehr problematisch finde.
4: Mhm. Marc Just, Sie verfolgen ja so die ideologische Entwicklung, sage ich jetzt mal, in den USA schon länger. Und auch was in den Kirchen dort los ist, was in der evangelikalen Bewegung los ist. Da würde ich gerne noch ein bisschen mehr verstehen, wie sich jetzt auch evangelikales Christentum abgrenzt von diesem Christian Nationalism. Weil die Schnittmenge ist ja vorhanden, zum Beispiel bei diesen sogenannten christlichen Werten, die gerade auch von sehr, sehr konservativen Christian Nationalists immer wieder hervorgehoben werden. Da gibt es Überschneidungen. Also eben, man ist gegen Abtreibung. Also man hatte sehr konservative Vorstellungen von Gender, von Rollenbildern, von Männern und Frauen. Nur zum Beispiel, wo grenzt man sich ab?
12: Ich möchte einmal die Grundwerte der Christenheit global, wie ich sie jetzt mal beschreiben würde, erläutern aus meiner Sicht. Und dann, wo ich die Diskrepanz sehe, sei das jetzt auf ein sogenanntes evangelikales Milieu oder Protestantismus oder dann noch viel weiter. Und wo dann die Tendenz ist und wo, ich sage jetzt mal, die Gefahr besteht, ob jetzt auch Katholiken oder Evangelikale dann abrutschen können in einen ungesunden Nationalismus.
4: Es stimmt, das ist richtig, dass Sie auch noch die katholischen Milieus erwähnen, weil die sind ja auch sehr prominent dabei bei diesem Christian Nationalism, nicht zuletzt auch in der jetzigen aktuellen US-Regierung.
12: Richtig, und das ist weit über jetzt ein einziges Spektrum hinaus, denn das christliche Menschenbild ist geprägt von der Ebenbildlichkeit Gottes des Menschen. Das heißt, die Menschenwürde in der christlichen Kirche wird erklärt, dass wir als Menschen geschaffen wurden zum Ebenbild Gottes und damit eben eine Würde haben und sie jeder Mensch, egal aus welcher Nation, aus welchem Teil der Erde. Und das zeigt sich im Menschsein. Das heißt, der Mensch hat ein Potenzial zum Guten. Und ich würde das übersetzen, in einem Staatswesen und gerade in einer Demokratie hat jeder Mensch etwas beizutragen. Das heißt, Partizipation ist etwas Gutes, weil das Potenzial abgerufen wird von Menschen, die beitragen können zum Wohl einer Gesellschaft, zur Forschung, Entwicklung, Wachstum und so weiter. Gleichzeitig aber hat die christliche Kirche natürlich auch den Blick auf die Schwachseite des Menschen. In der Bibel wird von Sündhaftigkeit gesprochen. Also der Mensch ist nicht perfekt, er hat eben auch das Potenzial zum Bösen. Und er kann zerstören, bis hin zum Krieg. Aus dieser Überzeugung, und damit bin ich eben in diesem Zusammengehen von Kirche und Politik, soll das Individuum auch begrenzt werden in seiner Einflussnahme, in seiner Macht. In dem schweizerischen System sehr gut abgebildet. Partizipation und Machtbegrenzung. Und wieso sage ich das? Ich denke, ob jetzt katholisch, evangelikal, protestantisch, Anglikaner oder was auch immer, welche Schattierung des Christseins auch immer, es besteht die Gefahr, dass hier etwas verschoben wird. Dass plötzlich das Vertrauen, dass Christen hier sind zu dienen in einer Demokratie, den Rechtsstaat anerkennen, dass es plötzlich dieses Vertrauen verloren geht und die Überzeugung wachsen kann, vielleicht wäre es doch besser, wenn eine mächtige Person oder eine Gruppe von mächtigen Personen hier für das Land das Zepter übernehmen kann und den christlichen Glauben oder die Werte oder die Gesetze verordnen kann. Weil das als besser angeschaut wird als die Debatte, der Diskurs in der Verschiedenartigkeit der Menschheit und dass man gemeinsam das Wohl sucht in einer Demokratie, die eben diese Machtbegrenzung und diese Partizipation hat. Und diese Gefahr sehe ich überall in der Christenheit.
4: Und auch überall in den Staaten aktuell. Also es gibt einige Autokraten, die sich gerne noch den Segen der Kirche abholen. Das ist bei Wladimir Putin in Russland ja auch so. Der holt sich auch den Segen von seinem Patriarchen Kirill ab. Und in den USA scheint das auch der Fall zu sein, wenn Präsident Donald Trump im Oval Office für sich beten lässt, sich segnen lässt. Da bekommt er ja fast eine Weihe.
12: Ja, richtig. Diese Gefahr, eben, die ist überhaupt nicht auf die USA begrenzt. Die ist in Europa und kommt insbesondere in einer ganz gefährlichen und grässlichen Form jetzt in Russland zum Ausdruck, wie die russisch-orthodoxe Kirche hier natürlich auch mitmacht in diesem russischen Nationalismus und in der Begründung dieses Angriffskrieges auf die Ukraine. Das ist eine ganz grässliche Form auch, dieser Vermischung und dieses Anspruches, dass das jetzt Christentum sei. Und das kritisiere ich scharf. Auch in Ungarn, wo eigentlich plötzlich das andere, der andere Mensch, der Fremde, der Migrant, einfach anders behandelt wurde und diese Menschenwürde verloren gegangen ist, die den christlichen Glauben prägt, zutiefst prägt. Und deshalb ist aus meiner Sicht eben eine vielleicht auch demütige, respektvolle politische Sichtweise, die auch den Andersdenkenden, den Andersgläubigen schätzt in seinem Wert und seiner Würde und dann in der Debatte einen Kompromiss auch sucht, die richtige oder die bessere Art und Weise, wie sich Christen in der Politik einbringen können.
4: Vieles von dem, was Sie jetzt auch als theologisch denkender und geschulter Mensch ausgeführt haben, differenziert haben, ist ja für viele hier bei uns, die irgendwie ein bisschen noch was mit Kirche zu tun haben, ja wie selbstverständlich eigentlich. Und vieles von dem, was der Papst zum Beispiel jetzt auch gesagt hat, an kritischen Dingen gegen Krieg, gegen Gewalt, gegen Ausbeutung, gegen Autokratismus, das sind ja eigentlich Sachen, die schon seit ewig so gesagt werden. Nicht? Jesus hat es auch schon gesagt und in der Tora steht es auch schon, du sollst den Migranten lieben wie dich selbst. Und trotzdem gelingt es aber, dass Staatsführer mit Christentum oder mit Bibel argumentieren und dass ihnen das irgendwie geglaubt wird oder dass es zumindest funktioniert. Wie erklären Sie sich das? Dass dann an Weihnachten Bomben auf Nigeria geworfen werden und gesagt wird, damit befreit man die Christen dort.
12: Eine mögliche Erklärung ist, dass Macht das Potenzial hat zu korrumpieren. Wenn wir jetzt in der Bibel zum Beispiel die Versuchungen Jesu studieren, dann war eine Versuchung Jesu auch, dass ihm gesagt wurde, du kannst alle Macht über die ganze Erde haben. In sich paradox natürlich, aber das zeigt ja auch etwas, was uns Menschen in Versuchung führen kann. Wer Macht und Einfluss hat, kann in eine Art Zustand kippen, wo er denkt, jetzt liegt das Wohl der Menschheit in meinen Händen und es liegt an mir und ich kann das. Und ich denke, das ist eine Versuchung, die ist menschlich und diese Potenz zur Korruption müssen wir uns bewusst sein und deshalb das auch begrenzen. Denn gerade in einem Zusammenleben, sei es jetzt in der Kirche oder in der Gesellschaft und eben auch in der Politik, sind wir eigentlich gezwungen, Kompromisse zu suchen. Und das steht dem eben dann entgegen. Es gibt keine einfache Lösung für die Konflikte in Nigeria. Ich bin vor gut einem Monat selber nach Nigeria gereist mit einer politischen Delegation. Und mich hat natürlich interessiert, Ist diese Lösung à la Trump? Wir bombardieren eine Stelle im Land, wo Islamisten sein sollen, die für viele Gewalt verantwortlich sind. Was hat das für einen Effekt gehabt? Und gerade die christlichen Gemeinschaften in dieser Region haben gesagt, das hat die Situation sogar verschlechtert. Wir leiden noch mehr. Erstens waren diese Angriffe natürlich nicht in dem Sinne sehr wirkungsvoll. Und zum anderen hat das die Gewalt noch verstärkt. Das heißt, gerade für solche riesigen Länder und mit so großen Konflikten gibt es keine einfachen Antworten. Und ich glaube, das ist etwas, mit dem wir Menschen leben müssen. Dass es für die schwierigen Probleme dieser Welt keine einfachen Antworten gibt und es deshalb umso wichtiger ist, dass wir ein Milizsystem, ein Konkordanzsystem, die direkteste Demokratie der Welt wertschätzen und uns einbringen und trotz allem daran festhalten, dass ein Kompromisse suchen, auch mit Gegnern, etwas Gutes ist. Das schützt uns dann eben auch vor Extremismus. Und ich denke eben auch in der Schweiz, wir haben ein gutes System, aber wir sind nicht gefeit davor, dass auch bei uns Tendenzen entstehen können, wo Religion oder Weltanschauung instrumentalisiert genutzt werden kann, um auch hier das stabile System ins Wackeln zu bringen. Also ich denke, Wachsamkeit ist auch hier wichtig, sodass der Gegner eben nicht plötzlich zum Bösen oder zum Feind Gottes erklärt wird, sondern dass man mit ihm zusammen eine Lösung sucht.
4: Ich würde gerne noch mal zu meiner Frage von vorhin zurück. Warum funktioniert es trotzdem so gut in den USA? God's own nation. Gut, das hat eine lange Tradition, dass sich US-Amerikaner als Gottes Nation empfinden. Da hat sich ja so eine ganze neue Religion dran entwickelt, nämlich die Mormonen. Die haben genau diese Idee, dass das das gelobte Land sei. Wieso funktioniert es, dass die sich das Etikett christlich dessen so bedienen können?
12: Ich behaupte nicht, dass ich jetzt da die richtige Analyse habe. Ich habe einfach einige Überlegungen dazu. Zum einen hat Glaube und Religion in den USA einen viel höheren Stellenwert als zum Beispiel in der eher längere säkular geprägten Schweiz. Das heißt, Gebet, Ausdrucksformen, ausgeprägte Religionsfreiheit im öffentlichen Raum, auch Religion und Glauben leben zu können, hat einen sehr hohen Stellenwert. Damit hat es natürlich viel mehr Potenzial, auch missbraucht zu werden oder instrumentalisiert werden. Und ich denke, die Administration Trump oder das ganze Team hat es herausgefunden, das für ihre eigenen Zwecke zu nutzen. Das heißt, analysiert, was ist bestimmten Bevölkerungsgruppen, die für die Wahlen entscheidend sind, wichtig. Lebensschutzfragen, Sexualität, Homosexualität, LGBT ins Zentrum zu stellen und dort eigentlich mit diesen Themen zu zeigen, wir stehen für eure Werte, wählt uns und dann wird eine christliche Ethik, sage ich jetzt mal, verbreitet. Und das, glaube ich, war ein weiteres Element, dass es zu dieser Unterstützung gekommen ist. Wie das heute ist, ist wiederum eine ganz andere Frage. Ich denke, wie dann Präsident Trump und die Administration mit den ganzen Migrationsfragen und der sehr restriktiven Vorgehensweise gegen papierlose Menschen in den USA, das, denke ich, hat insbesondere auch in Kirchenkreisen Latinos, afroamerikanische Hintergründe zu sehr viel Skepsis und auch Kritik geführt. Also ich glaube, da ist auch eine Art wieder Umschwung oder Korrektur im Gange, dass das Vertrauen von christlichen Gruppierungen auch wieder sinkt.
4: Ja, es wurde sogar eine Allianz geschlossen, die sich The State of Belief, also der Status Confessionis, würden wir theologiegeschichtlich sagen, ausgerufen hat, interreligiös, die sich eben gegen diese gewaltsamen Ausschaffungen von Menschen, die zum Teil sogar einen US-amerikanischen Pass haben, wehrt und sich da friedlich, gewaltlos vor diese ICE-Beamten stellt in Minneapolis. Rabbinerinnen sind dabei, Imame sind dabei, Pastorinnen, Pastoren verschiedenster Kirchen und Konfessionen sind dabei. Und da ist sowas deutlich geworden von, jetzt müssen wir uns aber wehren gegen diese Vereinnahmung und das eben da zu sagen, stopp.
12: Ich bewundere diese mutigen Menschen und ich finde das eine sehr wichtige Arbeit. Den Menschen, die darunter leiden, diese Würde ernst zu nehmen, diese Menschen, und dafür zu schauen, dass der Rechtsstaat auch in diesem Bereich respektiert wird und die Menschenrechte, aber gleichzeitig auch, um zu zeigen, das ist nicht, was wir unter christlichem Glauben und christlichen Werten verstehen. Und dann eben zu zeigen, wie die Bibel auch interpretiert werden kann und besser interpretiert werden kann. Ich denke, das ist eine ganz wichtige Debatte, zu der auch der Papst übrigens dazu beiträgt. Und als Amerikaner natürlich eine Art doppelte Legitimation auch hat, das zu adressieren und zu kritisieren, schätze das sehr hoch ein, dass er das gemeinsam auch mit den kirchlichen Vertretern in den USA tut. Das ist nicht nur für die USA wichtig, sondern auch in anderen Teilen der Welt.
4: Es gibt nicht wenige Leute, die sagen, dass in diesem Christian Nationalism à la USA, aber eben auch anderswo, Sie haben es ausgeführt, Marc Joost, dass darin sogar das Christentum insgesamt gefährdet sei.
12: Ich wurde schon vor einigen Jahren gefragt, was ich denn denke, was für die Kirche das größte Risiko oder die größte Herausforderung darstellt. Bewahrung der Schöpfung, wie ist das mit dem Umgang mit den Schwächsten in der Gesellschaft? Und ich habe damals gesagt, ich sehe im christlichen Nationalismus die größte Gefahr, was sich leider in verschiedenen Teilen der Welt jetzt auch bewahrheitet hat. Und warum? Weil es alle anderen Bereiche und Werte des Christentums beeinflusst in einem negativen Sinn, also korrumpiert. Und es ist eine Art systemisches Risiko, und deshalb ist es so gefährlich. Gefährlich in dem Sinne, dass wir plötzlich nicht mehr nach Christus fragen und nach Christus im Nächsten, also den Nächsten wie Christus, behandeln, sondern plötzlich fragen wir nach der Loyalität zu meiner Nation, zu meinem Volk. Plötzlich steht das über allem. Ich bin ein Patriot, ich bin gerne Schweizer, ich bin stolzer Schweizer, aber das ist nicht das Höchste. Hier ist ein Gott dieser Schöpfung, der hat uns geschaffen, als Menschen diese Welt zu bebauen und zu bewahren und zu dienen und miteinander diesen Planet ja, zu pflegen und zu hegen. Und diese große Gefahr, die müssen wir auch gemeinsam angehen, nicht nur als Christen, sondern als Menschheit insgesamt.
4: Nochmal nachgehakt. Ich finde es wirklich erstaunlich, dass der Papst zum Beispiel, Sie haben es auch erwähnt, Marc Joost, so jemanden wie dem erweckten Katholiken Vizepräsident Vance erklären muss, dass Nächstenliebe sich weiter äußern muss als nur bis zum Nachbarn next door. Dann wird zitiert, angeblich aus den Propheten der Bibel, es handelt sich aber um ein Zitat aus Quentin Tarantinos Filmen. Also es wird falsch aus der Bibel zitiert, Krudes behauptet, Gewalt, Krieg, Angriffskriege werden legitimiert. Woher kommt das? Ist das vielleicht auch diese starke Endzeitbetonung, die es da in diesem evangelikal geprägten Christentum USA vorhanden ist? Führt das dazu, meine These, dass dieses Bös-Gut so stark wird und dass man auch so aggressiv und gewaltvoll reagiert?
12: Es gibt dieses Endzeitverständnis, dass es einfach eine Spirale zum Übleren wird und dass wir nichts zum Guten tun können, als einfach treu an Gottes Seite stehen. Das ist sicher auch eine problematische Tendenz. Ich würde sagen, nein, es gibt viel Übel, es gibt viel Böses in dieser Welt, aber Christus hat uns ja gerade eingeladen, sein Reich, das nicht von dieser Welt ist, zu verbreiten, das ein Reich des Friedens ist, das ein Reich ist, das eben eine gute Nachricht für den Einzelnen und für die Gemeinschaft bringt. Und dieser Nächste, das ist eben nicht nur der Nachbar in meinem Quartier, sondern wir sind heute mehr als vor 2000 Jahren eben eine weltweite Gemeinschaft, die sehr stark auch voneinander abhängig ist. Die Mobilität ist riesig. Die Herausforderungen müssen wir auch angehen, was das anbelangt, der Vielfalt, des Aufeinandertreffens von verschiedenen Kulturen, aber nicht mit der Lösung, das Fremde oder das Andere ist weniger wichtig oder weniger wert.
3: Der EVP-Nationalrat Marc Joost in der Sendung Perspektiven. Und gleich hier die Nachrichten.

Montag, der 20. Juli 2026, SRF 4 News haben Sie eingeschaltet. 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Am Mikrofon begleitet Sie an diesem Montag Raphael Günther. Ich freue mich, sind Sie bei uns. We'll be right back.

0: Guten Morgen. Spanien ist Fußballweltmeister. Das spanische Team setzt sich mit 1:0 gegen Argentinien durch. Das Land ist im Freudentaumel. Auf der argentinischen Seite die große Enttäuschung und Tränen. Dem argentinischen Nationaltrainer verschlägt die Stimme. Die Emotionen nach dem Spiel, die Analyse zum neuen Weltmeister und die Schlussbilanz dieser Weltmeisterschaft der Superlative. Das alles gibt's zum Start in die neue Woche bei uns. Und neben anderen News-Themen haben wir auch noch das Wetterparat Lukas Litti bei mir im Studio.
1: Guten Morgen. Heute scheint oft die Sonne. Quellwolken hat es vor allem über den Bergen. Dazu gibt es um 25 Grad im Norden und bis 30 Grad im Süden.
0: Spanien ist also zum zweiten Mal nach 2010 Fußballweltmeister. Fans in Spanien können ihr Glück kaum glauben. Es gebe keine Worte, um das zu beschreiben, sagt dieser Fan in Madrid. Mit 1:0 hat sich Spanien in der Verlängerung gegen Argentinien durchgesetzt und es sei damit zu einem verdienten Weltmeister geworden, analysiert Sportredaktor Peter Schnieder.
2: Es war kein hochstehender Final. Das lag vor allem an Argentinien, das von der ersten Minute an nur defensiven Fußball zeigte. Nach 90 Minuten schoss das Team um Lionel Messi kein einziges Mal auf das Tor von Spanien. In der Verlängerung, als Argentinien nach einem Platzverweis nur noch zu zehnt war, fanden die Spanier den Weg zum Tor immer besser, bis in der 106. Minute Ferran Torres zum 1:0 für Spanien traf. Ehrlicherweise habe er beim Tor nicht viel gedacht. Er sah den Ball kommen und habe mit der Kraft des spanischen Volkes das Tor erzielt.
3: Honestly, I didn't think too much. I just saw the ball coming to me and I just shoot with the power of all the Spanish people.
2: Dieser Weltmeistertitel gehört auch Luis de la Fuente. Seit der 65-Jährige die Nationalmannschaft übernommen hat, gewann er die Nations League, die Europameisterschaft und jetzt auch die Weltmeisterschaft. Eine eindrückliche Bilanz eines Katholiken, dessen Werte des Glaubens auch im Sport wichtig sind, wie Teamfähigkeit, Zusammenhalt und Gemeinsamkeit. Er werde jetzt mit der Familie, den Spielern feiern und dann den Pokal dem spanischen Volk bringen.
3: Ahora mismo quiero, como he dicho, coger la copa, celebrarlo con mi gente, con mi familia.
2: Die Spanier haben den Weltmeistertitel auch verdient, weil sie im Halbfinale den Favoriten Frankreich ausschalteten und weil sie in 8 Spielen nur ein Tor kassierten. Spanien hat keinen Superstar wie Frankreich, Argentinien oder England. Spanien überzeugte als Team mit Weltklasse-Spielern im breiten Kader.
0: Peter Schnieder hat berichtet, ja nicht nur während dem regulären Fußballspiel war bei diesem WM-Finale in der Nacht so einiges los. In der Halbzeitshow ist Shakira aufgetreten, Justin Bieber war da, Madonna und viele mehr. Die Halbzeitpause dauerte mit Auf- und Abbau fast eine halbe Stunde statt 15 Minuten wie regulär. Impressionen davon und was sonst noch abseits vom Fußball zu reden gab bei diesem Final, das finden Sie heute Morgen online bei uns auf der SRF News App. Und nach dem Spiel, da hat die FIFA auch die Einzelauszeichnungen des Turniers vergeben. Zum besten Spieler der WM wurde der spanische Mittelfeldspieler Rodri gekürt. Der goldene Schuh für den besten Torschützen ging hingegen an den Franzosen Kylian Mbappé. Mit insgesamt 10 Treffern verwies er den Argentinier Lionel Messi auf den 2. Platz. Mit diesem Final ist sie also zu Ende, die größte WM aller Zeiten. 104 Spiele in 3 Ländern hat sie uns geboten und nach über 5 Wochen Fußball bleibt die Frage: Wie war sie denn jetzt, diese Mega-Weltmeisterschaft? Sportredaktor Lionel Mattmüller mit einem Rückblick.
4: Emotionen hat sie uns auf jeden Fall gebracht, diese Weltmeisterschaft. Schweizer Höhenflüge.
5: Sie probierte den Dribbling, spielt in der Pass zum Rodriguez. Rodriguez auf den
4: Schweizer Tiefpunkte.
6: Jetzt mit einem Schuss und da ist Goal für Argentinien!
4: Aber eben auch Emotionen und Überraschungen aus Ländern, von denen man das vielleicht nicht erwartet hatte. 48 Länder waren diesmal zugelassen, 16 mehr als an früheren WMs. Kritiker sprachen von einer aufgeblasenen Weltmeisterschaft. Doch die letzten 5 Wochen dürften manche Kritikerin zum Umdenken gebracht haben. Die Kleinen, die gibt es nicht mehr. Denn abgesehen vom 1:7 Curaçaos gegen Deutschland, wussten die vermeintlich kleinen Fußballländer durchaus zu überzeugen. Kap Verde beispielsweise, das Argentinien im 16. Finale an den Rand einer Niederlage gebracht hat. Und eben für Emotionen sorgte, zum Beispiel bei Radio de Cabo Verde. Langen Atem, den brauchte man für diese WM. 104 Spiele sind viel, vielleicht zu viel. Nicht, weil die Teams das sportliche Niveau nicht hatten. Diese Kritik war im Nachhinein vielleicht zu eurozentristisch und eine Fehleinschätzung. Das Problem an dieser Weltmeisterschaft waren nicht die 48 Teams. Es war vielmehr das System, das sich in Wahrscheinlichkeitsrechnungen verliert, welche Gruppen Dritte in die K.O.-Phase einziehen könnten und dort wann gegen wen spielen könnten. Manchem Fan wurde es zu wirr. Auch die politischen und die von der FIFA selbst verschuldeten Nebengeräusche sorgten für Wut. Denn was eine Weltmeisterschaft ausmacht, sind die Spiele, Land gegen Land. Es ist der Fußball. Und der hat wieder das gebracht, was man an ihm so liebt. Emotionen.
7: Lionel Mattmüller hat berichtet. Und wir beschließen unsere Berichterstattung zum WM-Final für den Moment. Weitere Infos natürlich rund um die Uhr auch online auf der SRF News App. Wir kommen zu anderen News-Themen aus der Nacht. Es geht um den Krieg im Nahen Osten. Die USA haben in der Nacht zum 9. Mal in Folge Ziele im Iran angegriffen.
8: Die Angriffe hätten militärischen Zielen im Iran gegolten. Dazu gehörten unter anderem Kommandozentralen oder Drohnenstartplätze, schreibt die US-Armee. Die US-Streitkräfte verlegen zudem weitere Kampfflugzeuge in den Nahen Osten. Das berichten US-Medien. Teheran reagierte mit Gegenschlägen in der Region. Die iranischen Revolutionsgarden melden Raketenangriffe auf US-Militärflugzeuge in Jordanien und auf Tanker in der Straße von Hormus. Und Jordanien, Kuwait und Bahrain berichten von erneuten Drohnen- und Raketenangriffen.
7: Und dann haben wir noch eine Meldung aus der Schweiz. Gleich neben dem Bahnhof Luzern ist am Abend in einem Hotel ein Feuer ausgebrochen.
8: Gebrannt hat der Dachstock des Hotels Continental Park. Die Feuerwehr habe den Brand noch am Abend unter Kontrolle gebracht, schreibt die Luzerner Feuerwehr. Mehr als 120 Feuerwehrleute waren im Einsatz. Ein Feuerwehrmann wurde verletzt. Aus dem Hotel und den Nachbarhäusern mussten 60 Personen evakuiert werden. Es habe verhindert werden können, dass weitere Gebäude in Brand gerieten, sagt die Luzerner Feuerwehr. Die Polizei untersucht nun, wieso es im Hotel gebrannt hat. Und dann noch die Börsendaten von SIX. Der Euro wird zu 92,38 gehandelt und der Dollar zu 80,73.
7: Das sind die Informationen von heute Morgen. Verantwortlich für die Sendung heute früh ist Simon Weber. Die Zeit 5:08.

0: Und wir kommen zurück zum Thema des Morgens, Fußball. So groß die Freude über den WM-Titel auf der spanischen Seite ist, so groß ist die Enttäuschung in Argentinien.
1: Y me duele el alma. Lo siento.
0: Der argentinische Trainer Lionel Scaloni brach die Medienkonferenz nach dem Spiel unter Tränen ab. Unsere Südamerika-Korrespondentin Karen Naundorf ist in der argentinischen Hauptstadt Buenos Aires. Ich habe sie gefragt, ob auch auf den Straßen von Buenos Aires im Zentrum Tränen geflossen sind.
2: Es mag jetzt vielleicht überraschend klingen, aber nach dem Spiel, da gab es erstmal eine große Feier am Obelisk mitten in Buenos Aires. Und ich habe da mit einigen Fans gesprochen. Alle waren sich einig in ihrer Dankbarkeit gegenüber der Nationalelf, gegenüber Messi und auch gegenüber Scaloni, der ja auch immer wieder betont hatte, die Spieler spielen nicht für sich selbst, sondern spielen für die Leute in Argentinien. Und man hat gemerkt, die Niederlage hat wehgetan, aber der Dank war größer. Und was auch immer wieder aufgetaucht ist, das wichtigste Spiel war für viele das gegen England. Und da hieß es, das gegen England, das haben wir gewonnen. Und dieses Spiel war politisch hoch aufgeladen im Zusammenhang mit dem argentinischen Anspruch auf die Islas Malvinas, wie die Falklandinseln hier heißen. Und dass Spanien verdient gewonnen hat, das hat niemand angezweifelt.
0: Und wie war es denn während des Spiels? Wie haben Sie das erlebt?
2: Ich habe das Spiel als sehr bewegend erlebt. Vor dem Anpfiff war die Stadt laut, alles hellblau-weiß und hochemotional, voller Nervosität. Und ich habe es dann in der Gegend um den Obelisk herum geschaut. Und das war spannend, weil dort gab es keine Riesenleinwand, aber hunderte von Fans auf den Straßen, die sich entweder, wenn an irgendeinem Kiosk, wenn da ein kleiner Fernsehbildschirm war, Menschentrauben, ansonsten viele mit Handys, dann auch eben viele Menschen um ein Handy herum. Die Leute haben die dann hochgehalten, damit viele Leute einfach den Handybildschirm sehen konnten. Manche haben das Spiel auch gleich am Radio gehört. Und es gab permanent Anfeuerungsrufe, Trommler, Tänze und dann ganz am Ende, als das Spiel abgepfiffen wurde, Feuerwerk und eben Dank an die Spieler.
0: Also tatsächlich auch bewegte Szenen, die sich da abgespielt haben in Buenos Aires während dieses Spiels. Jetzt dürfte es die letzte WM des argentinischen Superstars und Teamcaptains Lionel Messi gewesen sein. Wie stark bewegt denn das die Leute?
2: Sehr stark, denn für viele hier ist ja die Nationalmannschaft in den letzten Jahren fast gleichbedeutend mit Messi geworden. Und das nicht nur wegen seiner Tore, sondern weil er eben für die ganze argentinische Sehnsucht stand, eben endlich gewinnen, endlich wieder einen WM-Titel in der Hand halten. Und das nach diesen langen Jahren, in denen Messi hart kämpfen musste, dass er in Argentinien überhaupt anerkannt wird. Vor dem Spielen haben gestern manche Messi-Figuren oder Kerzen oder kleine Stickeralben fast wie so kleine Altäre vor den Fernseher gestellt. Und also Messi ist definitiv ein Nationalheld. Eben, er musste lange dafür kämpfen. Und irgendwie war es gestern so ein bisschen, man hat ihn quasi während des Spiels schon fast verabschiedet und vermisst, weil es ja klar ist, dass er eben sehr wahrscheinlich kein großes WM-Spiel mehr für Argentinien spielen wird.
0: Ja, und auch in diesem WM-Final hat es jetzt eben nicht gereicht. Spanien wird Weltmeister, nicht Argentinien. Was hätte denn dieser WM-Titel für das Land bedeutet, wenn er denn gekommen wäre?
2: Der Titel hätte historisch schon sehr viel bedeutet, denn Argentinien hätte den vierten Stern geholt und wäre zum zweiten Mal in Folge Weltmeister geworden. Ein sogenanntes Bicampeonato. Das hat seit Brasilien 1958 und 1962 niemand mehr geschafft. Aber für die Menschen hier wäre es auch sehr viel mehr gewesen als einfach ein Rekord. Argentinien

0: Wird es auch ein Spiel in Argentinien geben? Wie schaut man da jetzt schon drauf?
1: Ja, zum 100-Jahre-Jubiläum der ersten Weltmeisterschaft wird es 3 Auftakt- bzw. Jubiläumsspiele in Südamerika geben. Eins in Uruguay, eins in Argentinien, eins in Paraguay. Und für Argentinien ist das natürlich symbolisch stark. Die WM kommt zurück nach Südamerika, aber wohl in einer Zeit nach Messi und auch mit einem neuen Trainer. Denn Scaloni hat ja schon gesagt, er wird seinen Vertrag respektieren, aber ich denke auch gerade nach dieser abgebrochenen Pressekonferenz ist ziemlich klar, dass er nicht weitermachen wird. Das heißt, Argentinien bekommt ein offizielles Jubiläumsspiel, weil die WM dann 100 Jahre alt wird, aber ohne Messi als Spieler auf dem Platz. Und deshalb ist jetzt so ein bisschen auch die Frage, wird es dann weitergehen? Was kommt nach Messi? Was kommt nach Scaloni? Welche Mannschaft wird dann auf dem Platz stehen? Was bleibt? Aber was schon mal klar ist, ist ja, dass Argentinien dabei ist, denn Gastgeberländer müssen immerhin nicht in die Qualifikation.
0: Sagt Südamerika-Korrespondentin Karen Naundorf. Wie feiert Spanien seinen Weltmeistertitel? Diese Frage geht live an unsere Sonderkorrespondentin in Madrid nach der Nachrichtenübersicht.
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0: Um 6.14 Uhr. Spanien setzt sich also im WM-Final durch mit 1:0 gegen Argentinien in der Verlängerung. Das einzige und entscheidende Tor erzielte Ferran Torres in der 106. Minute. Die US-Armee hat in der Nacht erneut Ziele im Iran angegriffen, wie sie das seit über einer Woche täglich tut. Die Angriffswelle sei mittlerweile beendet, teilte das zuständige Militärkommandant am frühen Morgen mit. Der Iran reagierte auf die US-Angriffe seinerseits mit Angriffen, unter anderem auf Kuwait. In der Stadt Luzern hat es am Abend im Dachstock eines Hotels direkt neben dem Bahnhof gebrannt. Die Feuerwehr spricht von einem, Zitat, massiven Dachstockbrand. Die Löscharbeiten im betroffenen Hotel dauerten mehrere Stunden. Rund 60 Personen wurden evakuiert. Ein Feuerwehrmann wurde leicht verletzt. Und noch das Wetter. Heute gibt es viel Sonnenschein mit Quellwolken, vor allem über den Bergen. Temperaturen so um die 25 Grad. Im Süden gibt es bis 30 Grad. Spanien ist Fußballweltmeister zum zweiten Mal nach 2010 und nach dem Schlusspfiff, da gab es für diese Fußballfans in Madrid natürlich kein Halten mehr. Unsere Sonderkorrespondentin in Spanien, Karina Riolola, ist derzeit in der spanischen Hauptstadt Madrid. Frage jetzt live an Sie, wie groß ist denn dieser Freudentaumel noch in Madrid?
3: Ja, also enorm. Das war wirklich ein euphorischer Abend und bis tief in die Nacht hinein, muss ich sagen. Eine wirklich großartige Stimmung hier in Madrid, eine Volksfeststimmung. Da gab es also morgens um 2 noch Würste auf den Grill und das war ein riesiges Fahnenmeer, die ganze Stadt, wo ich so durchging. Ein Haufen Fahnen, eine große Euphorie wirklich und 10.000 auf der Straße.
0: Ja, wie haben Sie denn diesen Finalabend auch erlebt auf diesen Straßen von Madrid?
3: Ja, ich brauchte zum Beispiel einfach auch unglaublich lang, um von A nach B zu kommen. Ich war an einem dieser 2 enormen Public Viewings und um aus dem Getümmel herauszukommen, aus der Menschenmenge, mich herauszubewegen, das hat einfach sehr, sehr lange gebraucht. Aber die Menschen, muss ich sagen, waren sehr... Es war natürlich eine Samba-Stimmung. Die Menschen waren sehr zuvorkommend und nett und nicht irgendwie pöbelnd. Das war sehr. Sie haben spontan auch oft gesungen. Das fand ich noch interessant. Und einfach Lieder, die man so kennt. Und das war wirklich ein auch für mich sehr unglaublicher Abend.
0: Ausgelassene Stimmung auf den Straßen von Madrid. Zum zweiten Mal nach 2010 holt sich Spanien also den WM-Titel. Was bedeutet das fürs Land?
3: Ich denke schon auch sehr viel. Also man sieht das in erster Linie einfach auch als Bestätigung für den Fußball, den man schon an der Euro gesehen hat vor 2 Jahren. Das waren auch so Kommentare gestern während des Spiels, ein Offensivfußball, wo man das Goal sucht. Und dass das jetzt auch eben nach dem WM-Titel 2010 schon und und nach dem Europameistertitel, dass das einfach eine

0: Bestätigung ist übrigens auch, nachdem die spanischen Fußballerinnen ja ebenso erfolgreich unterwegs sind, zuletzt auch mit WM und EM-Titel, da sieht man sich jetzt, glaube ich, definitiv auch als eine der großen Fußballnationen.
1: Das große Fußballland Spanien, Spanien gegen Argentinien, das ist ja auch eine besondere Konstellation, weil die beiden Fußballnationen so einiges verbindet. Wie hat sich denn das jetzt gezeigt?
0: Ja, das ist schon sehr besonders. Also auch gestern habe ich tatsächlich da und dort auch Leute gesehen mit dem Argentinien-Trikot und ohne Probleme da hindurch spazieren. Es gibt einfach auch schlicht viele Argentinier in Spanien, die hier arbeiten. Ich würde fast sagen, mit jeder Wirtschaftskrise sind wieder Argentinien nach Spanien gekommen, um zu arbeiten. Aber am stärksten, glaube ich, hat man das vor allem gemerkt bei diesem Foto, das Messi zeigt, wie er den kleinen Yamal badet, das jetzt wieder herumgereicht wurde, nachdem es vor 2 Jahren entdeckt wurde. Die zwei Talente trafen jetzt gegeneinander und es gab auch viele Memes zu diesem Bild, so KI-generierte, die haben die Runde gemacht. Messi selber spielte sein fast ganzes Fußballleben ja bei Barca, bei dieser Masia war er auch in der Fußballschule, wo er und dann beim Barca einfach zum absoluten Idol aufstieg. Und dort haben ihn kleine Jungtalente Fotos gemacht mit ihm, die auch in dieser Schule waren und zu ihm aufschauten. Unter anderem eben Barca-Spieler, die jetzt auf dem Platz neben ihm standen. Cubarsí, Yamal, Olmo. Das waren schon, also so gesehen, sehr besondere Momente gestern. Es gibt sicher auch viele Fans, besonders in Katalonien, die haben auch mit Messi gefiebert. Und ich denke, hätte Spanien verloren, wäre das ein Trost gewesen, dass es gegen Messi eben gewesen wäre.
1: Aber durchgesetzt hat sich dann eben doch auch Spanien, das spanische Team, das hat den Pokal von US-Präsident Donald Trump überreicht bekommen. Der hat Spanien als Land vor ein paar Wochen noch heftig beschimpft. Der spanische Regierungschef Pedro Sanchez und Trump sind nicht besonders gut aufeinander zu sprechen. Jetzt diese Pokalübergabe durch Trump. Wie nehmen das die Menschen in Spanien auf jetzt?
0: Ja, die Pokalübergabe, die war ja so ein bisschen ungeschickt. Hatte man den Eindruck, dass Trump nicht genau wusste, wem geben, wohin laufen oder so. Und das Publikum gestern bei diesem Public Viewing zumindest schüttelte einfach nur den Kopf so. Aber Sanchez und Trump gaben sich die Hand, immerhin, ohne größere Probleme. Und ja, man hat dann auch registriert, dass der Captain den Pokal erst genau dann in die Höhe gestemmt hat, als Trump dann eben nicht mehr neben ihm stand, sondern wirklich weg an den Rand stand.
1: Ja, und wie sich US-Präsident Donald Trump aufs Siegerbild der Spanier gedrängt hat oder es zumindest versucht hat, sich drauf zu drängen, das können Sie sich heute Morgen online anschauen bei uns auf der SRF Sport-App. Live aus Madrid waren das Informationen unserer Sonderkorrespondentin Carina Rierola. Vielen Dank. Uhr an diesem Montagmorgen. Wir schauen nach Kanada, wo starke Waldbrände derzeit wüten. Sie sind so groß, dass es den Rauch bis in den Nordosten der USA trägt. Betroffen ist auch New York. Ende Woche war die Skyline von Rauch umhüllt und es lag ein Brandgeruch in der Luft. Beim WM-Finale allerdings hat man nicht viel bemerkt, weil es vorher gewittert hat. Wegen der Folgen dieser Waldbrände droht US-Präsident Trump Kanada mit zusätzlichen Zöllen. Kanada müsse für die Kosten der Luftverschmutzung zahlen, weil das Land seine Wälder nicht richtig pflege. Nicole Roos hat den freien Journalisten Gerd Braune in Kanada gefragt, wie groß das Ausmaß denn ist der aktuellen Waldbrände.
2: Waldbrände sind in diesem Jahr erneut ein ganz großes Problem für Feuerwehren und Forstbehörden auf allen Ebenen, also im Bund, in den Provinzen und in den Kommunen. Und wir stehen ja auch erst vor dem Höhepunkt der Brandsaison, die im August am schlimmsten ist. Wir haben bisher etwa 30.000 Quadratkilometer, die verbrannt sind, also 30.000 Quadratkilometer Wald und Buschland. Und zum Vergleich, die Schweiz ist etwa 41.000 Quadratkilometer groß. Und das klingt natürlich alles gewaltig, aber in Kanada ist das nicht ungewöhnlich. Wir hatten vor 3 Jahren, also 2023, Waldbrände, die mehr als 175.000 Quadratkilometer zerstörten. Und im 5-Jahres-Durchschnitt sind wir bei 43.000 Quadratkilometer. Also keine ungewöhnliche Saison, aber die Nähe zur US-Grenze und damit auch zu großen Städten Kanadas und die Windrichtung nach Südosten erhöht die Zahl der betroffenen Menschen und Regionen.
3: Was hat die aktuellen Waldbrände in Kanada denn verursacht?
2: Generell kann man feststellen, dass es natürliche Ursachen sind. In Kanada sind Blitzeinschläge die Hauptursache. Man schätzt, dass mindestens 70% der Feuer durch Blitz verursacht werden. Und in vielen Fällen ist dann darüber hinaus die Ursache unbekannt. Aber menschliche Aktivitäten sind eher Ausnahme, also bewusste Brandstiftung oder Fahrlässigkeit. Etwa, dass ein Lagerfeuer auf einem Campingplatz nicht ordnungsgemäß gelöscht wurde. Das sind eher Ausnahmen. Und in Brandregionen sind ja offene Feuer ohnehin weitgehend untersagt. Und was irgendwie widersprüchlich ist, aber es trifft zu, wir freuen uns über Regen, der eventuell bei der Bekämpfung von Waldbränden hilft. Aber dieser Regen geht oft einher mit Gewitter und damit Blitzeinschlag und das wiederum kann Brände auslösen.
3: Sie haben es erwähnt, die Feuer wurden über weite Teile von Nordamerika bemerkt. Sogar in New York waren die Auswirkungen zu spüren. Wer ist denn in Kanada selbst von den Waldbränden am meisten betroffen?
2: Also wir haben es hier in Ottawa deutlich gesehen in diesen Tagen, wenn wir in die Stadt gefahren sind. Man hat die Silhouette der Stadt, die Hochhäuser und auch den Parlamentsturm eigentlich in dem Dunst nicht mehr sehen können. Also es war sehr, sehr verraucht und der Smog war sehr, sehr dicht. Es sind vor allen Dingen die Städte und Gemeinden in den Ballungszentren im Süden, die das merken. Es sind die Kinder und ältere Menschen und Menschen mit Atemwegsbeschwerden. Die Krankenhäuser verzeichnen in den Notaufnahmen einen deutlichen Anstieg von Patienten mit Atembeschwerden oder Herzbeschwerden. Aber wenn wir von diesen Waldbrandgebieten sprechen, dann sind das ja meist weit abgelegene Regionen und dort gibt es zahlreiche indigene Gemeinden. Die First Nations dort sind besonders betroffen und bisher mussten 13 indigene Gemeinden evakuiert werden. Einige wurden zum großen Teil oder erheblich zerstört durch die Feuer. Und diese Gemeinden sind oft sogenannte Fly-in-Communities. Das heißt, sie haben keine Straßenverbindung in den Süden. Die Menschen müssen mit Flugzeugen weggebracht werden, etwa nach Thunder Bay am oberen See oder nach Toronto. Und aus manchen Gemeinden ist jetzt starke Kritik zu hören, dass die Behörden nicht früh genug und nicht entschlossen genug gehandelt hätten.
3: Kritik hat es ja auch gegeben aus dem Nachbarland von Donald Trump. Der hat Kanada am Wochenende vorgeworfen, dass es seine Wälder falsch pflege, weil das Unterholz nicht entfernt werde. Was ist dran an diesem Vorwurf?
2: Also das hat natürlich Kanada in dieser Situation mit den Waldbränden gerade noch gefehlt, dass das Schimpfen des US-Präsidenten und dann auch noch die Drohung, Kanada wegen angeblicher Untätigkeit nochmals mit Strafzöllen zu belasten. Ja, vielleicht hätte man in Einzelfällen etwas mehr für die Prävention tun können, aber wir müssen ja sehen, Kanada ist ein riesiges Land und diese sogenannten borealen Wälder, die jetzt am stärksten von diesen Waldbränden betroffen sind, haben eine Ausdehnung von etwa 3 Millionen Quadratkilometer. Das ist nicht nur ein paar tausend Quadratkilometer, wie es in weiten Teilen der USA, zum Beispiel in Kalifornien ist. Und diese Wälder sind weit abgelegen, wie ich schon sagte, keine Straßenverbindungen, wenig Menschen im Einzugsbereich. Diese Wälder wurden meistens überhaupt nicht forstwirtschaftlich genutzt. Das ist Wildnis. Also in Kanada werden die Kommentare Trumps auf dessen Unkenntnis von Geografie und Waldbeschaffenheit zurückgeführt.
3: Und wie hat Kanada auf die Vorwürfe des US-Präsidenten reagiert?
2: Also der sehr konservative und populistische Regierungschef der Provinz Ontario, Doug Ford, hat die Kommentare aus den USA bis in die höchste Ebene als Chirping bezeichnet, also als Rumgezwitscher. Und er hat den USA empfohlen, schickt doch lieber Hilfe, anstatt euch zu beschweren und Vorwürfe zu erheben. Denn helfen ist das, was man unter Freunden macht. Und das haben die Kanadier in der Vergangenheit auch immer wieder praktiziert. Wenn dort Krisen sind, wenn dort Feuer sind, werden Feuerwehrleute aus Kanada geschickt.
3: Sie haben es erwähnt, schon in den vergangenen Jahren gab es verheerende Waldbrände in Kanada. Was unternimmt die kanadische Regierung, um solche Waldbrände zu verhindern?
2: Ja, es geht vor allen Dingen darum, dass das Monitoring, also die Überwachung der Wälder, auch in abgelegenen Regionen zu verbessern, damit man früh auf Hotspots, die in der Nähe von Gemeinden sind, reagieren kann. Wie ich vorhin schon sagte, wir können nicht alle Feuer in diesem riesigen Land gleichzeitig bekämpfen, sondern müssen Prioritäten setzen. Da wird auf Satellitentechnologie gesetzt. Es wird Personal eingestellt. Die Provinzregierungen investieren mehr in die Anschaffung von Waterbombern, also von Flugzeugen, die Wasser zu den Brandherden fliegen kann. Das ist alles sehr kostspielig, aber man weiß, die Situation jetzt, wie sie sich in den vergangenen 2, 3, 4 Jahren entwickelt hat, das ist das Bild der Zukunft. Hier muss mehr getan werden.
1: Das sagt Gerd Braune. Er arbeitet als freier Journalist im kanadischen Ottawa. 6:30 ist es in wenigen Augenblicken an diesem Montagmorgen. Es ist der 20. Juli 2026. Hier geht's weiter mit der Sendung heute Morgen. Mit den Frühinformationen von Radio SRF am Mikrofon begleitet sie Raphael Günther. Guten Morgen. Spanien ist Fußballweltmeister. Das spanische Team setzt sich mit 1:0 gegen Argentinien durch. Das Land ist im Freudentaumel. Auf der argentinischen Seite hingegen die große Enttäuschung und Tränen.
4: Me duele el alma. Lo siento.
1: Dem argentinischen Nationaltrainer verschlägt die Stimme. Die Emotionen nach dem Spiel, die Analyse zum neuen Weltmeister und die Schlussbilanz dieser Weltmeisterschaft, der Superlative, das alles gibt's zum Start in die neue Woche bei uns. Und neben anderen News-Themen haben wir auch noch das Wetter parat. Lukas Litti bei mir im Studio.
5: Ja, guten Morgen. Heute scheint oft die Sonne. Quellwolken hat es vor allem über den Bergen. Dazu gibt es um 25 Grad im Norden und bis 30 Grad im Süden.
1: Spanien ist zum zweiten Mal nach 2010 Fußballweltmeister. Fans in Spanien können ihr Glück kaum glauben. Es gebe keine Worte, um das zu beschreiben, sagt dieser Fan in Madrid. Mit 1:0 hat sich Spanien in der Verlängerung gegen Argentinien durchgesetzt. Und es sei damit zu einem verdienten Weltmeister geworden, analysiert Sportredaktor Peter Schneider.
6: Es war kein hochstehender Final. Das lag vor allem an Argentinien, das von der ersten Minute an nur defensiven Fußball zeigte. Nach 90 Minuten schoss das Team um Lionel Messi kein einziges Mal auf das Tor von Spanien. In der Verlängerung, als Argentinien nach einem Platzverweis nur noch zu 10 war, fanden die Spanier den Weg zum Tor immer besser, bis in der 106. Minute Ferran Torres zum 1:0 für Spanien traf. Ehrlicherweise habe er beim Tor nicht viel gedacht. Er sah den Ball kommen und habe mit der Kraft des spanischen Volkes das Tor erzielt.
7: Honestly, I didn't think too much. I just saw the ball coming to me. And I just shoot with the power of all the Spanish people.
6: Dieser Weltmeistertitel gehört auch Luis de la Fuente. Seit der 65-Jährige die Nationalmannschaft übernommen hat, gewann er die Nations League, die Europameisterschaft und jetzt auch die Weltmeisterschaft. Eine eindrückliche Bilanz eines Katholiken, dessen Werte des Glaubens auch im Sport wichtig sind, wie Teamfähigkeit, Zusammenhalt und Gemeinsamkeit. Er werde jetzt mit der Familie, den Spielern feiern und dann den Pokal dem spanischen Volk bringen.
7: Ahora mismo quiero, como he dicho, coger la copa, celebrarlo con mi gente, con mi familia y llevársela a los españoles.
6: Die Spanier haben den Weltmeistertitel auch verdient, weil sie im Halbfinal den Favoriten Frankreich ausschalteten und weil sie in 8 Spielen nur ein Tor kassierten. Spanien hat keinen Superstar wie Frankreich, Argentinien oder England. Spanien überzeugte als Team mit Weltklasse-Spielern im breiten Kader.
1: Peter Schnieder hat berichtet. Nicht nur während dem regulären Fußballspiel war bei diesem WM-Final so einiges los. In der Halbzeitshow ist Shakira aufgetreten, Justin Bieber war da, Madonna und viele mehr. Die Halbzeitpause dauerte mit Auf- und Abbau fast eine halbe Stunde statt 15 Minuten wie regulär. Impressionen davon und was sonst noch abseits vom Fußball zu reden gab bei diesem Final, zum Beispiel wie sich US-Präsident Donald Trump versucht hat, aufs Siegerfoto der Spanier zu drängen, das alles finden Sie heute Morgen online bei uns auf der SRF News App. Und nach dem Spiel, da hat die FIFA auch die Einzelauszeichnungen des Turniers vergeben. Zum besten Spieler der WM wurde der spanische Mittelfeldspieler Rodri gekürt. Der goldene Schuh für den besten Torschützen ging hingegen an den Franzosen Kylian Mbappé. Mit insgesamt 10 Treffern verwies er den Argentinier Lionel Messi auf den zweiten Platz. Ja, mit dem Finale ist sie also zu Ende. Die größte WM aller Zeiten. 104 Spiele in drei Ländern hat sie uns geboten und nach über 5 Wochen Fußball bleibt die Frage, wie war sie denn jetzt, diese Mega-Weltmeisterschaft? Sportredaktor Lionel Mattmüller mit einem Rückblick.
8: Emotionen hat sie uns auf jeden Fall gebracht, diese Weltmeisterschaft. Schweizer Höhenflüge.
9: Sie probiert den Dribbling, spielt den Pass zum Rodriguez. Rodriguez und dann
8: Schweizer Tiefpunkte.
10: Jetzt mit einem Schuss und da ist Goal für Argentinien!
8: Aber eben auch Emotionen und Überraschungen aus Ländern, von denen man das vielleicht nicht erwartet hatte. 48 Länder waren diesmal zugelassen, 16 mehr als an früheren WMs. Kritiker sprachen von einer aufgeblasenen Weltmeisterschaft. Doch die letzten 5 Wochen dürften manche Kritikerin zum Umdenken gebracht haben. Die Kleinen, die gibt es nicht mehr. Denn abgesehen vom 1:7 Curaçao gegen Deutschland wussten die vermeintlich kleinen Fußballländer durchaus zu überzeugen. Kap Verde beispielsweise, das Argentinien im 16. Finale an den Rand einer Niederlage gebracht hat. Und eben für Emotionen sorgte, zum Beispiel bei Radio de Cabo Verde. Langen Atem, den brauchte man für diese WM. 104 Spiele sind viel, vielleicht zu viel. Nicht, weil die Teams das sportliche Niveau nicht hatten. Diese Kritik war im Nachhinein vielleicht zu eurozentristisch und eine Fehleinschätzung. Das Problem an dieser Weltmeisterschaft waren nicht die 48 Teams. Es war vielmehr das System, das sich in Wahrscheinlichkeitsrechnungen verliert, welche Gruppen Dritte in die K.O.-Phase einziehen könnten und dort wann gegen wen spielen könnten. Manchem Fan wurde es zu wirr. Auch die politischen und die von der FIFA selbst verschuldeten Nebengeräusche sorgten für Wut. Denn was eine Weltmeisterschaft ausmacht, sind die Spiele, Land gegen Land. Es ist der Fußball und der hat wieder das gebracht, was man an ihm so liebt: Emotionen.
1: Lionel Mattmüller hat berichtet und damit beenden wir unsere Berichterstattung zum WM-Final und dieser Weltmeisterschaft. Für den Moment kommen zu anderen News-Themen aus der Nacht. Da geht es zuerst um den Krieg im Nahen Osten. Die USA haben zum 9. Mal in Folge Ziele im Iran angegriffen.
11: Die Angriffe hätten militärischen Zielen im Iran gegolten. Dazu gehörten unter anderem Kommandozentralen oder Drohnenstartplätze, schreibt die US-Armee. Die US-Streitkräfte verlegen zudem weitere Kampfflugzeuge in den Nahen Osten, das berichten US-Medien. Teheran reagierte mit Gegenschlägen in der Region. Die iranischen Revolutionsgarden melden Raketenangriffe auf US-Militärflugzeuge in Jordanien und auf Tanker in der Straße von Hormus. Und Jordanien, Kuwait und Bahrain berichten von erneuten Drohnen- und Raketenangriffen.
1: Und dann haben wir noch eine Meldung aus der Schweiz. Gleich neben dem Bahnhof Luzern ist am Abend in einem Hotel ein Feuer ausgebrochen.
11: Gebrannt hat der Dachstock des Hotels Continental Park. Der Brand sei noch am Abend unter Kontrolle gewesen, schreibt die Luzerner Feuerwehr. Mehr als 120 Feuerwehrleute waren im Einsatz. Ein Feuerwehrmann wurde verletzt. Aus dem Hotel und den Nachbarhäusern mussten 60 Personen evakuiert werden. Es habe verhindert werden können, dass weitere Gebäude in Brand gerieten, sagt die Luzerner Feuerwehr. Die Polizei untersucht nun, wieso es im Hotel gebrannt hat. Dann zum Blick an die Börse mit den Devisenkursen von SIX. Der Euro wird zu 92,38 Rappen gehandelt und der Dollar kostet aktuell 80,71 Rappen. Und noch das Wetter. Heute scheint oft die Sonne. Über den Bergen hat es Quellwolken, es bleibt aber meist trocken. Die Temperatur steigt im Norden auf rund 25, im Wallis und im Süden auf knapp 30 Grad.
1: Das sind die Informationen von heute Morgen. Verantwortlich für die Sendung an diesem Montag ist Simon Weber. Die Zeit 6.38 Uhr. Wir schauen nach Deutschland. Da läuft eine hitzige Debatte über Doppelmoral in der Politik. Im Mittelpunkt steht der Fraktionschef der CDU, Jens Spahn. Er und sein Mann haben mit Hilfe einer Leihmutter in den USA einen Sohn bekommen. Das ist der springende Punkt. In Deutschland ist die Leihmutterschaft verboten und Jens Spahn hat sich in der Vergangenheit selbst dagegen ausgesprochen. Am Wochenende ist jetzt der Druck zu groß geworden und Jens Spahn als Fraktionschef der CDU im Deutschen Bundestag zurückgetreten. Wie berechtigt ist in diesem Fall der Vorwurf der Doppelmoral? Das habe ich Auslandredaktor Stefan Reinhardt gefragt.
12: Also man muss sich zuerst einmal, glaube ich, die Fakten ansehen und die sind glasklar. Die CDU hat sich vor wenigen Monaten erst nochmals dafür entschieden, dass eben Leihmutterschaft, sei sie kommerziell oder altruistisch, also aus Liebe, dass die in Deutschland verboten sein soll. Und jetzt hat ein wichtiger Mann, einer der Top-Leute in der CDU privat, quasi das getan, was er politisch bekämpft. Und natürlich kann man daraus folgen, da ist ein Faktor Doppelmoral schon dabei, wenn ein Politiker quasi auf der privaten Hinterbühne etwas anderes macht, als er vorne behauptet. Gleichzeitig finde ich auch, muss man sagen, Jens Spahn ist ein freier, erwachsener Mann. Es ist eine private Entscheidung, dass er und sein Partner Daniel Funke dieses Büblein, Georg heißt es, gewollt haben, jetzt auch bekommen haben. Es ist eine moralische, eine politische Diskussion, die Deutschland jetzt so sehr aufwühlt.
1: Und Jens Spahn selbst, was sagt er zu diesen Vorwürfen?
12: Spahn hat sich bei einem Podcast von Paul Ronsheimer, das ist der Vize-Chefredaktor von Bild, geäußert, hat diese Entscheidung, die er und sein Mann getroffen haben, verteidigt. Er hat gesagt, das sei ihr Wunsch gewesen, sie hätten lange damit gerungen, seien sich eben dieser Kontroverse, die da kommen könnte, bewusst gewesen, hätten aber sehr darauf geachtet, dass das auch für die Frau, für die Leihmutter eine faire und menschliche Sache sei. Es sei ihnen wichtig gewesen, eben da quasi die menschlichen Grundsätze der CDU nicht zu brechen. Man muss auch sagen, die Beziehung zur Bild-Zeitung von Jens Spahn, die ist sehr eng. Kein Wunder, dass er sich bei der Bild-Zeitung zuerst geäußert hat.
1: Es hat sich eben Spahn in der Vergangenheit klar dagegen ausgesprochen, die Leihmutterschaft zu erlauben. Unter anderem auch mit diesem Argument, Frauen vor Ausbeutung zu schützen. Wenn wir jetzt so ein bisschen den größeren Kontext uns auch anschauen, wo steht diese Debatte in Deutschland heute?
12: Man hat immer wieder versucht, dieses Verbot der Leihmutterschaft zumindest in Frage zu stellen. Es gab Arbeitsgruppen. In der SPD zum Beispiel gibt es breite Kreise, die das befürworten. Natürlich nicht eben diese kommerzielle Frage, wo eine Frau einfach Geld bekommt und dadurch natürlich auch seelisch, moralisch sehr unter Druck geraten könnte, sondern es geht immer nur um diese altruistische Leihmutterschaft, wo man das eben aus Liebe, vielleicht aus freundschaftlicher Verbindung tut und nicht wegen des Geldes. Und auch unter der SPD-Regierung von Olaf Scholz hat man das diskutiert und auch in dieser Regierung zusammen mit der FDP damals und den Grünen hat man sich nicht dazu durchringen können, eben diese Leihmutterschaft zu erlauben. Ich glaube schon, es ist ein breiter gesellschaftlicher Wille, dass das eben nicht möglich ist, eben auch vor allem darum, um Frauen zu schützen.
1: Sagt Auslandredaktor Stefan Reinhardt. Die Zeit der langen Fußballnächte ist vorbei. Spanien ist Weltmeister, die Fußball-WM der Männer ist vorbei. Diese WM hat der FIFA hohe Einnahmen gebracht, so hohe wie noch nie. Interessant ist, auch im europäischen Clubfußball gibt es einen neuen Rekord. Zum ersten Mal macht der europäische Fußball einen Umsatz von mehr als 40 Milliarden Euro. Darüber habe ich mit Wirtschaftsredaktor Manuel Rentsch gesprochen.
13: Ja, und damit hat sich der Umsatz um 45% erhöht im europäischen Fußball innerhalb von 5 Jahren. Also eine enorme Steigerung. So viel Geld hat der europäische Fußball noch nie in einer Saison generiert. Wir sprechen hier von den Einnahmen der Vereine, und auch des Europäischen Fußballverbandes UEFA. Die Beratungsfirma Deloitte hat die Finanzzahlen der Saison 2024-25 untersucht und einen Bericht vorgelegt.
1: Immer mehr Umsatz. Wie ist denn das überhaupt möglich, eine so große Steigerung innerhalb dieser Jahre?
13: Also entscheidend beim letzten Anstieg des Umsatzes waren vor allem auch die zusätzlichen Spiele. Und hier gibt es durchaus eine Parallele zur Fußball-Weltmeisterschaft. Auch an der WM gab es ja zusätzliche Mannschaften und damit zusätzliche Spiele, zusätzliche Tickets und zusätzliche Aufmerksamkeit und Einnahmen, auch schlaflose Nächte zum Teil. Im europäischen Fußball ist es ähnlich. Die UEFA hat die Champions League mit zusätzlichen Spielen erweitert und die FIFA hat auch weitere Clubspiele eingeführt, auch für den europäischen Fußball. Und das alles bringt neues Geld. Das sind Einnahmen für die Übertragungsrechte, die Tickets und auch Sponsoring und kommerzielle Erträge. Man sieht also, man reizt das System etwas aus, da kommt einiges zusammen.
1: Jetzt reden wir von einem Umsatz von 40 Milliarden Euro. Kann man also sagen, dem europäischen Fußball geht es so gut wie noch nie?
13: Nein, das wäre eine falsche Schlussfolgerung, denn die Clubs stehen nach wie vor unter Druck, zumindest teilweise. Sie haben zwar höhere Umsätze, aber gleichzeitig sind auch die Ausgaben massiv gestiegen. Die hohen Transfersummen und die Honorare für die Spieler, all diese Weltstars, die man jetzt auch wieder sieht, die sind sehr teuer. Und so haben die britischen Clubs zum Beispiel in der untersuchten Saison einen Verlust von mehr als 1 Milliarde Euro gemacht. Das ist alleine für England und auch die Vereine in Frankreich und Italien stecken zum Teil tief in den roten Zahlen. In Deutschland andererseits gehen die Clubs sorgfältiger mit dem Geld um und die machen dort sogar Gewinne.
1: Sagt Wirtschaftsredaktor Manuel Rentsch.
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1: 6:45 ist es jetzt, das sind die Kurznachrichten an diesem Montagmorgen. Spanien ist Fußballweltmeister, die Spanier gewinnen den Final gegen Titelverteidiger Argentinien mit 1:0 in der Verlängerung. Das einzige und entscheidende Tor erzielte Ferran Torres in der 106. Minute. Damit holen die Spanier nach 2010 den Titel zum zweiten Mal. Die US-Armee hat in der Nacht erneut Ziele im Iran angegriffen, wie sie das seit über einer Woche täglich tut. Die Angriffswelle sei mittlerweile beendet, teilte das zuständige Militärkommando am frühen Morgen mit. Der Iran reagierte auf die US-Angriffe seinerseits mit Angriffen unter anderem auf Kuwait. In der Stadt Luzern hat es am Abend im Dachstock eines Hotels direkt neben dem Bahnhof gebrannt. Die Feuerwehr spricht von einem, Zitat, massiven Dachstockbrand. Die Löscharbeiten im betroffenen Hotel dauerten mehrere Stunden. Rund 60 Personen wurden evakuiert. Ein Feuerwehrmann wurde leicht verletzt. Und noch das Wetter. Heute gibt es viel Sonnenschein mit Quellwolken, vor allem über den Bergen. Temperaturen so um die 25 Grad. Immer noch sommerlich. Im Süden gibt es bis 30 Grad. Und es gibt auch andere Themen an diesem Montagmorgen außer Fußball, die wichtig sind. Und so eins besprechen wir jetzt. Es geht um Thailand. Für politisch Verfolgte, zum Beispiel aus China, gilt Thailand als Zufluchtsort. Aber dieses Image, das bröckelt, aktuell im Fall eines chinesischen Journalisten bei Chau Dong. Der musste vor den chinesischen Behörden nach Thailand fliehen. Jetzt ist er aber auch dort festgenommen worden und könnte bald an China ausgeliefert werden, obwohl er als politisch Verfolgter den UNHCR-Flüchtlingsstatus hat, sagen Menschenrechtsorganisationen. Darüber spreche ich jetzt live mit Martin Aldrovandi. Er ist unser Südostasien-Korrespondent. Warum verfolgt China diesen Journalisten bei Chau Dong überhaupt?
15: Ja, Bai Chaodong ist ein Investigativjournalist und er hat Korruption, also Korruptionsnetzwerke in China aufgedeckt, Betrug und Geldwäsche. Und darin verwickelt sein sollen chinesische Behörden, sowohl lokale Behörden wie auch hochrangigere Personen in der Partei, in der kommunistischen Partei. Und das passt dieser und der Regierung natürlich überhaupt nicht in China. Menschenrechtsorganisationen berichten von Einschüchterung, Verfolgung, Überwachung durch den Staat. Bai konnte seine Heimat schließlich verlassen. Er befindet sich derzeit in Thailand. Offenbar in der Ausschaffungshaft, dem berühmt-berüchtigten Suanplu Immigration Detention Center in Bangkok. Und die chinesische Regierung verlangt seine Auslieferung.
1: Warum will denn Thailand den Journalisten jetzt an China ausliefern?
15: Der thailändische Premierminister, der war bis heute auf einem Staatsbesuch, einem Besuch in China. China ist ein wichtiger Wirtschaftspartner von Thailand und wenn die chinesische Seite Druck aufsetzt, dann gibt die andere Seite oft nach. Das ist nicht nur in Thailand so. Eine ganze Reihe von Organisationen hat ja einen offenen Brief veröffentlicht, darunter Reporter ohne Grenzen, aber auch Amnesty International und viele weitere. Und die fordern eben darin die thailändische Regierung auf, Beitschaltung nicht nach China auszuliefern, sondern freizulassen, damit er in ein Drittland weiterreisen kann. Und auch die UNO-Sonderberichterstatterin für Menschenrechtsverteidiger, die schreibt auf X von verstörenden Nachrichten und auch sie ruft die thailändische Regierung auf, eine Abschiebung von Beitschaltung sofort zu stoppen.
1: Gibt es also durchaus auch Reaktionen auf diese Ankündigung? Wie außergewöhnlich ist denn dieser Fall für die Region?
15: Der ist leider nicht so außergewöhnlich, das kommt immer wieder vor. Derzeit sind noch weitere Chinesen und Chinesinnen in Ausschaffungshaft, Dissidenten, die Chinas Regierung zurückhaben will. Laut Berichten, wonach das aber nicht bestätigt wurde, vor ein paar Tagen zumindest eine Person bereits zurückgeschickt. Was sicher besonders stoßend ist, offenbar sind diese Personen vom UNHCR, also vom Flüchtlingshilfswerk der UNO, als Flüchtlinge anerkannt und müssen trotzdem eben diese Auslieferung nach China befürchten. Ein sehr bekannter Fall im vergangenen Jahr, das waren sicher die rund 40 Uiguren, die über 10 Jahre in Thailand festgehalten wurden, unter prekären Bedingungen eingesperrt waren und dann plötzlich mitten in der Nacht von den thailändischen Behörden nach China geschickt wurden. Und das, obschon sich damals auch eine Reihe von Nichtregierungsorganisationen für sie eingesetzt hatten und auch Staaten, allen voran die USA. Betroffen ist oder sind auch Menschen aus südostasiatischen Nachbarländern, Vietnam zum Beispiel, da wurden Verfolgte zurückgeschickt oder in der Vergangenheit auch nach Kambodscha.
1: Gegen außen zeigt sich Thailand ja gerne offen und beherbergt auch zahlreiche UNO-Organisationen. Wie passt denn das mit der Auslieferung politischer Verfolgter zusammen?
15: Ja, das ist ein guter Punkt. Das passt nicht allzu gut zusammen. Und das ist ja auch die Kritik von zahlreichen Menschenrechtsorganisationen. Und es gibt ja auch Kritik von UNO-Organisationen an Thailands Vorgehen. Thailand hat die Genfer Flüchtlingskonvention nie unterzeichnet. Das muss man wissen. In der Praxis ist es aber so, dass sich Menschen, die geflohen sind, nach Thailand oder sich hier aufhalten, dennoch dann beim UNHCR registrieren können. In Thailand leben zum Beispiel auch viele Menschen aus Myanmar, vor allem seit dem Bürgerkrieg, aber schon vorher. Aber wenn eben Leute von den Nachbarländern gesucht werden, also von den Nachbarstaaten, seien es bekannte Dissidentinnen oder auch Politiker, die in Ungnade gefallen sind, dann hat Thailands Behörde diese Menschen sehr oft zurückgeschickt, weil eben die Politik die Beziehungen zu diesen Regierungen offenbar höher gewichtet.
1: Zum Schluss noch Martin Aldrovandi, bei diesen Entwicklungen, kann man da überhaupt noch von Thailand als Zufluchtsort sprechen?
15: Ja, so Reporter ohne Grenzen, die schreiben in ihrer Mitteilung genau das, also dass Thailand eben kein sicherer Hafen mehr sei für Exiljournalistinnen und Journalisten. Das kritisieren auch andere Organisationen schon länger und es gibt eben nicht nur die Abschiebungen, sondern es ist in der Vergangenheit auch zu Entführungen gekommen, die organisiert wurden, wo man sagt, es war der Staat, also der Staat, der die Personen gesucht hat, in einigen Fällen zum Beispiel Vietnam, da wurden Dissidenten auf offener Straße entführt und die sind dann plötzlich in Vietnam wieder aufgetaucht oder noch schlimmer Morde. Ein ganz bekannter ehemaliger kambodschanischer Politiker, der wurde in Bangkok am helllichten Tag erschossen von einem Motorradfahrer. Das konnte man dann auf einer Videoüberwachung nachschauen. Der ist von seinem Motorrad abgestiegen, dann zu diesem Mann hingelaufen und hat ihn aus nächster Nähe erschossen und dann ist dann einfach wieder davongefahren, als wäre nichts passiert. Also ja, für viele Menschen ist Thailand kein sicherer Hafen mehr.
1: Live-Informationen von Südostasien-Korrespondent Martin Aldrovandi waren das. Vielen Dank. Montagmorgen, Sie sind bei Ihrem Infosender SRF 4 News, 8:07 an diesem 20. Juli. Die EU macht Druck auf Google. Schon länger will die Europäische Kommission etwas gegen die Vormachtstellung des Tech-Riesen tun und jetzt greift sie zu einem neuen Mittel. Ab nächstem Jahr muss Google Daten mit anderen Suchmaschinenanbietern teilen. So will die EU-Kommission erreichen, dass auch kleinere Suchmaschinen Platz und eine Chance im Wettbewerb gegen Platzhirsch Google haben. Ich habe Digitalredaktorin Tanja Eder gefragt, was denn das für Daten sind, die Google neu mit anderen Suchmaschinen teilen muss.
16: Das sind Nutzungsdaten zu Suchanfragen, Klicks und Rankings. Das heißt, was für Fragen stellen die Leute und welche Treffer klicken sie an? Und diese Daten, die sind wichtig, weil, also um eine gute Suchmaschine zu bauen, da braucht es zwei Teile. Erstmal muss man das Internet indexieren, also alles anschauen und notieren, wo man was findet. Und dann muss man die Fragen der Nutzenden mit diesem Index verknüpfen, um ihnen die relevantesten Antworten zu liefern. Und bei diesem zweiten Teil helfen dann eben diese Nutzungsdaten.
1: Und was können die anderen Anbieter jetzt tatsächlich mit diesen Daten machen? Was nützen die denen?
16: Ja, das sind genau die Daten, die kleineren oder auch neuen Suchmaschinen fehlen, weil die eben weniger Nutzende haben im Gegensatz zu Google. Die haben diese Daten in rauen Mengen und das hat ihnen eben bisher einen Wettbewerbsvorteil verschafft. Damit der Wettbewerb fairer wird, sollen jetzt auch die anderen Suchmaschinen diese Daten nutzen dürfen, um relevantere Links anzeigen zu können und auch um Suchanfragen besser zu verstehen, zum Beispiel auch falls mal Rechtschreibfehler drin sind.
1: Google sagt, mit diesen Änderungen, wenn eben Daten weitergegeben werden, dann sei die Privatsphäre und die Sicherheit von Millionen Menschen in Gefahr. Was ist da dran?
16: Ja, das ist tatsächlich ein Thema. Suchdaten, die sind ja extrem persönlich und sensitiv. Das hat die EU aber schon berücksichtigt. Sie hat mit Experten zusammen genaue Vorgaben ausgearbeitet, wie Google diese Daten anonymisieren muss, um sie dann sicher teilen zu können. Also zum Beispiel müssen Nutzernamen und IP-Adressen entfernt werden. Nutzende müssen in Gruppen zusammengefasst werden von mindestens 1000 Personen. Und besonders sensible Anfragen, die werden auch ausgeschlossen.
1: Und zum Schluss noch, Tanja Eder, wenn jetzt Google diese Daten weitergeben muss, ist das der Game Changer? Also heißt das, dass andere Suchmaschinen und KI-Bots neben Google jetzt mehr Chancen zum Bestehen haben?
16: Die deutsche Suchmaschine Ecosia, die spricht gegenüber digitalmagazin.de von einem historischen Schritt und von einer Chance für europäischen Alternativen. Das ist aber vielleicht doch etwas gar euphorisch. Also die Marktmacht der Google-Suche, die ist wirklich extrem. Also das Wort googeln ist ja synonym mit der Internetsuche. Und es gibt ja auch heute schon Alternativen, die wirklich super gut sind. Und trotzdem nutzt die noch kaum jemand. Es ist also nicht einfach ein Qualitätsproblem der Alternativen, sondern mehr ein Bekanntheits- und auch Gewohnheitsproblem. Die Schweizer Suchmaschine SwissCows, die weist auch noch auf die Kosten hin. Die Daten von Google, die werden ja nicht gratis sein für die anderen Anbieter, sondern Google darf dafür einen fairen Preis verlangen. Und SwissCows befürchtet, dass dieser faire Preis für kleinere und unabhängige Suchmaschinen nicht tragbar sein wird. Also unter dem Strich würde ich sagen, ja, diese Massnahme, das hilft schon, aber ein Gamechanger ist sie nicht. Also das wird jetzt die Vormachtstellung von Google nicht verschwinden lassen. Die Massnahme ist aber noch aus einem anderen Grund wichtig. Das ist jetzt ein neuer Weg für die EU, die Tech-Giganten zu regulieren. Bisher hat sie ja vor allem auf Bußen gesetzt und jetzt macht sie immer mehr solche sehr konkreten Vorgaben. Und diese Google-Suchdaten, die sind jetzt einfach ein erster Fall.
1: Sagt Digitalredaktorin Tanja Eder. Ja, das große Thema an diesem Montagmorgen natürlich der WM-Final, der in der Nacht ausgetragen wurde. Spanien hat sich durchgesetzt. Sie finden bei uns online auf der SRF News App die wichtigsten Szenen des Spiels, aber auch Lionel Messi, der mit einer Niederlage vom Platz geht und damit wohl seine WM-Karriere beendet. Also wirklich ein breites Angebot heute Morgen auf der SRF News App. Und auch hier am Radio reden wir natürlich über den Weltmeister Spanien. Analysieren, wie Spanien das geschafft hat und schauen auch, wie diese größte WM aller Zeiten über die Bühne gegangen ist, ziehen da eine Schlussbilanz, das dann um 7 in der Sendung heute Morgen. 7:02 ist es jetzt und wir schauen nach New York.
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1: Ja, an der Wall Street, da bleibt die Stimmung grundsätzlich positiv, doch unter der Oberfläche zeigen sich erste Spannungen, vor allem im Tech-Bereich. Unser Börsenkorrespondent Jens Korte berichtet.
17: In der vergangenen Woche war das breite Börsenbarometer der S&P 500 Index nur etwa 1% von einem neuen Allzeithoch entfernt. Ich erwähne das hier nur, um einfach zu unterstreichen, dass sich die Wall Street grundsätzlich auf einem hohen Niveau bewegt, aber eben hohe Kurse stimmen teilweise auch etwas nachdenklich. Und das ist derzeit das Thema an der Wall Street. Sind die Fantasien an der Wall Street etwas mit der Realität hinausgeschossen? Es waren gerade Technologieaktien, die Werte der großen Halbleiterkonzerne, die in den vergangenen Tagen etwas stärker unter Druck standen. Einfach nochmal ein Beispiel. Micron Technologies, der Halbleiterkonzern, stand vor rund einem Jahr bei $120, war dann im vergangenen Monat bis auf $1,200 gestiegen, hatte sich also verzehnfacht. Doch seitdem ist die Aktie von Micron Technologies wieder um etwa 30% gefallen. Also immer noch ein hohes Niveau, aber eben grundsätzlich die Frage, ob diese extremen Kursgewinne von eben teilweise 900%, ob das wirklich gerechtfertigt ist. Dazu passt grundsätzlich auch, dass SpaceX zum Beispiel, das war der größte Börsengang in der Geschichte der Wall Street vor rund einem Monat. Die Aktie war in der vergangenen Woche um über 12% gefallen vom Hoch. Vor rund einem Monat hat SpaceX etwa 1.000 Milliarden Dollar, also eine Billion Dollar an Marktwert eingebüßt. Das zeigt einfach nur, in was für Dimensionen die Wall Street derzeit denkt und dass eben hier gewisse Zweifel aufkommen.
1: Aus New York war das der Bericht von Jens Korte. 7 Uhr ist es jetzt, Zeit für die Sendung heute Morgen. Am Mikrofon begleitet Sie Raphael Günther. Schön, sind Sie bei uns. Guten Morgen. Nach diesem Schlusspfiff versinkt ein ganzes Land im Freudentaumel. Se acabó. Spanien ist Fußballweltmeister. Das spanische Team bezwingt Titelverteidiger Argentinien in der Verlängerung mit 1:0. Die Emotionen, eine Analyse zum neuen Weltmeister und eine Bilanz zur größten Fußball-WM aller Zeiten. Das alles gibt's bei uns zum Start in die neue Woche. Zuerst schauen wir aber noch ganz kurz aufs Wetter mit meinem Kollegen im Studio, mit Lukas Lüthi.
5: Guten Morgen, heute scheint oft die Sonne, Quellwolken hat es vor allem über den Bergen. Dazu gibt es um 25 Grad im Norden und bis 30 Grad im Süden.
1: Spanien ist Fußballweltmeister, das Team gewinnt gegen Argentinien in der Verlängerung mit 1:0. Für die Fans in Madrid gibt's kein Halten mehr. Für Spanien ist es der zweite WM-Titel in der Geschichte und La Roja, die spanische Nationalmannschaft, hat diesen Pokal verdient, analysiert Sportredaktor Peter Schnieder.
6: Es war kein hochstehender Final. Das lag vor allem an Argentinien, das von der ersten Minute an nur defensiven Fußball zeigte. Nach 90 Minuten schoss das Team um Lionel Messi kein einziges Mal auf das Tor von Spanien. In der Verlängerung, als Argentinien nach einem Platzverweis nur noch zu zehnt war, fanden die Spanier den Weg zum Tor immer besser, bis in der 106. Minute Ferran Torres zum 1:0 für Spanien traf. Ehrlicherweise habe er beim Tor nicht viel gedacht. Er sah den Ball kommen und habe mit der Kraft des spanischen Volkes das Tor erzielt.
7: Honestly, I didn't think too much. I just saw the ball coming to me.
6: Dieser Weltmeistertitel gehört auch Luis de la Fuente. Seit der 65-Jährige die Nationalmannschaft übernommen hat, gewann er die Nations League, die Europameisterschaft und jetzt auch die Weltmeisterschaft. eine eindrückliche Bilanz eines Katholiken, dessen Werte des Glaubens auch im Sport wichtig sind, wie Teamfähigkeit, Zusammenhalt und Gemeinsamkeit. Er werde jetzt mit der Familie den Spielern feiern und dann den Pokal dem spanischen Volk bringen.
7: Ahora mismo quiero, como he dicho, coger la copa, celebrarlo con mi gente, con mi familia y llevársela a los españoles.
6: Die Spanier haben den Weltmeistertitel auch verdient, weil sie im Halbfinal den Favoriten Frankreich ausschalteten und weil sie in 8 Spielen nur ein Tor kassierten. Spanien hat keinen Superstar wie Frankreich, Argentinien oder England. Spanien überzeugte als Team mit Weltklasse-Spielern im breiten Kader.
1: Peter Schnieder hat berichtet. Unsere Sonderkorrespondentin Karina Rierola ist derzeit in der spanischen Hauptstadt Madrid. Ich habe sie heute früh gefragt, wie groß denn der Freudentaumel dort ist.
0: Enorm. Das war wirklich ein euphorischer Abend und bis tief in die Nacht hinein, muss ich sagen, eine wirklich großartige Stimmung hier in Madrid, eine Volksfeststimmung. Das war ein riesiges Fahnenmeer, die ganze Stadt, wo ich so durchging. Eine große Euphorie wirklich und Zehntausende auf der Straße.
1: Zum zweiten Mal nach 2010 holt sich Spanien also den WM-Titel. Was bedeutet das fürs Land?
0: Ich denke schon auch sehr viel. Also man sieht das in erster Linie einfach auch als Bestätigung für den Fußball, den man schon an der Euro gesehen hat vor 2 Jahren. Das waren auch so Kommentare gestern während des Spiels, ein Offensivfußball, wo man das Goal sucht. Und das jetzt auch eben nach dem WM-Titel 2010 schon und nach dem Europameistertitel, dass das einfach eine Bestätigung ist. Übrigens auch, nachdem die spanischen Fußballerinnen ja ebenso erfolgreich unterwegs sind, zuletzt auch mit WM-Titel, da sieht man sich jetzt, glaube ich, definitiv auch als eine der großen Fußballnationen.
1: Impressionen aus dem Weltmeisterland Spanien, aus Madrid. Das war unsere Sonderkorrespondentin Karina Rierola. Die Freude also groß in Spanien. Schauen wir noch kurz nach Argentinien. Dort ist unsere Südamerika-Korrespondentin Karen Naundorf. Sie sagt, natürlich seien auch Tränen geflossen nach dem Abpfiff, aber nicht nur.
18: Es mag jetzt vielleicht überraschend klingen, aber nach dem Spiel, da gab es erstmal eine große Feier am Obelisk mitten in Buenos Aires. Und ich habe da mit einigen Fans gesprochen. Alle waren sich einig in ihrer Dankbarkeit gegenüber der Nationalelf, gegenüber Messi und auch gegenüber Scaloni, der ja auch immer wieder betont hatte, die Spieler spielen nicht für sich selbst, sondern spielen für die Leute in Argentinien. Und man hat gemerkt, die Niederlage hat wehgetan, aber der Dank war größer.
1: Sagt SRF Südamerika-Korrespondentin Karen Naundorf. Nicht nur während dem regulären Fußballspiel war bei diesem WM-Final so einiges los. In der Halbzeitshow ist Madonna aufgetreten, Shakira war da, Justin Bieber und viele mehr. Die Halbzeitpause dauert mit Auf- und Abbau fast eine halbe Stunde statt 15 Minuten wie regulär. Impressionen davon und was sonst noch abseits vom Fußball zu reden gab, zum Beispiel US-Präsident Donald Trump, der versucht, auf das Siegerfoto der Spanier zu kommen. Das alles finden Sie heute Morgen online bei uns auf der SRF News App. Nach dem Spiel hat die FIFA auch die Einzelauszeichnungen des Turniers vergeben. Zum besten Spieler der WM wurde der spanische Mittelfeldspieler Rodri gekürt. Der goldene Schuh für den besten Torschützen ging an den Franzosen Kylian Mbappé. Mit insgesamt 10 Treffern verwies er den Argentinier Lionel Messi auf den 2. Platz. Ja, mit diesem Finale ist sie also zu Ende, die größte WM aller Zeiten. 104 Spiele in 3 Ländern hat sie uns geboten. Und nach über 4 Wochen Fußball bleibt die Frage, wie war sie denn jetzt, diese Mega-Weltmeisterschaft? Sportredaktor Lionel Mattmüller mit einem Rückblick.
19: Emotionen hat sie uns auf jeden Fall gebracht, diese Weltmeisterschaft. Schweizer Höhenflüge.
9: Sie probiert den Dribbling, spielt den Pass zum Rodriguez. Rodriguez und dann
19: Schweizer Tiefpunkte.
10: Jetzt mit einem Schuss und da ist Goal für Argentinien!
19: Aber eben auch Emotionen und Überraschungen aus Ländern, von denen man das vielleicht nicht erwartet hatte.
8: 48 Länder waren diesmal zugelassen, 16 mehr als an früheren WMs. Kritiker sprachen von einer aufgeblasenen Weltmeisterschaft. Doch die letzten 5 Wochen dürften manche Kritikerin zum Umdenken gebracht haben. Die Kleinen, die gibt es nicht mehr. Denn abgesehen vom 1:7 Curaçaos gegen Deutschland, wussten die vermeintlich kleinen Fußballländer durchaus zu überzeugen. Kap Verde beispielsweise, das Argentinien im 16. Finale an den Rand einer Niederlage gebracht hat. Und eben für Emotionen sorgte, zum Beispiel bei Radio de Cabo Verde. Langen Atem, den brauchte man für diese WM. 104 Spiele sind viel, vielleicht zu viel. Nicht, weil die Teams das sportliche Niveau nicht hatten. Diese Kritik war im Nachhinein vielleicht zu eurozentristisch und eine Fehleinschätzung. Das Problem an dieser Weltmeisterschaft waren nicht die 48 Teams. Es war vielmehr das System, das sich in Wahrscheinlichkeitsrechnungen verliert, welche Gruppen Dritte in die K.O.-Phase einziehen könnten und dort wann gegen wen spielen könnten. Manchem Fan wurde es zu wirr. Auch die politischen und die von der FIFA selbst verschuldeten Nebengeräusche sorgten für Wut. Denn was eine Weltmeisterschaft ausmacht, sind die Spiele, Land gegen Land. Es ist der Fußball und der hat wieder das gebracht, was man an ihm so liebt: Emotionen.
1: Lionel Mattmüller hat berichtet. Damit beschließen wir die Berichterstattung über den WM und den WM-Final und die Weltmeisterschaft für den Moment und kommen zu einem anderen News-Thema aus der Nacht. Es geht um den Krieg im Nahen Osten. Die USA haben in der Nacht zum 9. Mal in Folge Ziele im Iran angegriffen.
5: Die Angriffe hätten militärischen Zielen im Iran gegolten. Dazu gehörten unter anderem Kommandozentralen oder Drohnenstartplätze, schreibt die US-Armee. Die US-Streitkräfte verlegen zudem weitere Kampfflugzeuge in den Nahen Osten. Das berichten US-Medien. Teheran reagierte mit Gegenschlägen in der Region. Die iranischen Revolutionsgarden melden Raketenangriffe auf US-Militärflugzeuge in Jordanien und auf Tanker in der Straße von Hormus. Und Jordanien, Kuwait und Bahrain berichten von erneuten Drohnen- und Raketenangriffen. Weil die Spannung in der Region zunimmt, steigt der Ölpreis weiter an. Ein Fass der Sorte Brent kostet erstmals seit Anfang Juni wieder mehr als 90 Dollar.
1: Dann haben wir noch eine Meldung aus der Schweiz. Gleich neben dem Bahnhof Luzern ist am Abend in einem Hotel ein Feuer ausgebrochen.
5: Gebrannt hat der Dachstock des Hotels Continental Park. Der Brand sei noch am Abend unter Kontrolle gewesen, schreibt die Luzerner Feuerwehr. Mehr als 120 Feuerwehrleute waren im Einsatz. Ein Feuerwehrmann wurde verletzt. Aus dem Hotel und den Nachbarhäusern mussten 60 Personen evakuiert werden. Es habe verhindert werden können, dass weitere Gebäude in Brand gerieten, sagt die Luzerner Feuerwehr. Die Polizei untersucht nun, wieso es im Hotel gebrannt hat. Dann zum Blick an die Börse mit den Devisenkursen von SIX. Der Euro wird zu 92,34 gehandelt und der Dollar kostet 80,70.
1: Das sind die Informationen von heute Morgen. Verantwortlich für die Sendung ist Simon Weber. Die Zeit 7:10. In Kanada wüten starke Waldbrände derzeit. Sie sind so groß, dass es den Rauch bis in den Nordosten der USA trägt. Betroffen ist auch New York. Ende Woche war die Skyline von Rauch umhüllt und es lag ein Brandgeruch in der Luft. Beim WM-Finale allerdings hat man nicht viel gemerkt, weil es vorher gewittert hat. Wegen der Folgen dieser Waldbrände droht US-Präsident Trump Kanada mit zusätzlichen Zöllen. Kanada müsse für die Kosten der Luftverschmutzung zahlen, weil das Land seine Wälder nicht richtig pflege. Nicole Roos hat den freien Journalisten Gerd Braune in Kanada gefragt, wie groß denn das Ausmaß der aktuellen Waldbrände ist.
2: Waldbrände sind in diesem Jahr erneut ein ganz großes Problem für Feuerwehren und Forstbehörden auf allen Ebenen, also im Bund, in den Provinzen und in den Kommunen. Und wir stehen ja auch erst vor dem Höhepunkt der Brandsaison, die im August am schlimmsten ist. Wir haben bisher etwa 30.000 Quadratkilometer, die verbrannt sind, also 30.000 Quadratkilometer Wald und Buschland. Und zum Vergleich, die Schweiz ist etwa 41.000 Quadratkilometer groß. Und das klingt natürlich alles gewaltig, aber in Kanada ist das nicht ungewöhnlich. Wir hatten vor 3 Jahren, also 2023, Waldbrände, die mehr als 175.000 Quadratkilometer zerstörten. Und im Fünfjahresdurchschnitt sind wir bei 43.000 Quadratkilometer. Also keine ungewöhnliche Saison, aber die Nähe zur US-Grenze und damit auch zu großen Städten Kanadas und die Windrichtung nach Südosten erhöht die Zahl der betroffenen Menschen und Regionen.
3: Was hat die aktuellen Waldbrände in Kanada denn verursacht?
2: Generell kann man feststellen, dass es natürliche Ursachen sind. In Kanada sind Blitzeinschläge die Hauptursache. Man schätzt, dass mindestens 70% der Feuer durch Blitz verursacht werden. Und in vielen Fällen ist dann darüber hinaus die Ursache unbekannt. Aber menschliche Aktivitäten sind eher Ausnahme, also bewusste Brandstiftung oder Fahrlässigkeit. Etwa, dass ein Lagerfeuer auf einem Campingplatz nicht ordnungsgemäß gelöscht wurde. Das sind eher Ausnahmen. Und in Brandregionen sind ja offene Feuer ohnehin weitgehend untersagt. Und was irgendwie widersprüchlich ist, aber es trifft zu, wir freuen uns über Regen, der eventuell bei der Bekämpfung von Waldbränden hilft. Aber dieser Regen geht oft einher mit Gewitter und damit Blitzeinschlag und das wiederum kann Brände auslösen.
3: Kritik

0: von diesen Waldbränden betroffen sind, haben eine Ausdehnung von etwa 3 Millionen Quadratkilometer. Das ist nicht nur ein paar tausend Quadratkilometer, wie es in weiten Teilen der USA, zum Beispiel in Kalifornien, ist. Und diese Wälder sind weit abgelegen, wie ich schon sagte, keine Straßenverbindungen, wenig Menschen im Einzugsbereich. Diese Wälder wurden meistens überhaupt nicht forstwirtschaftlich genutzt. Das ist Wildnis. Also in Kanada werden die Kommentare Trumps auf dessen Unkenntnis von Geografie und Waldbeschaffenheit zurückgeführt.
1: Und wie hat Kanada auf die Vorwürfe des US-Präsidenten reagiert?
0: Also der sehr konservative und populistische Regierungschef der Provinz Ontario, Doug Ford, hat die Kommentare aus den USA bis in die höchste Ebene als Chirping bezeichnet, also als Rumgezwitscher. Und er hat den USA empfohlen, schickt doch lieber Hilfe, anstatt euch zu beschweren und Vorwürfe zu erheben. Denn helfen ist das, was man unter Freunden macht. Und das haben die Kanadier in der Vergangenheit auch immer wieder praktiziert. Wenn dort Krisen sind, wenn dort Feuer sind, werden Feuerwehrleute aus Kanada geschickt.
2: Das sagt Gerd Braune, er arbeitet als freier Journalist im kanadischen Ottawa.
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2: 7:15 Uhr, das sind die Kurznachrichten. Spanien ist Fußballweltmeister. Die Spanier gewinnen den Final gegen Titelverteidiger Argentinien mit 1:0 nach Verlängerung. Das einzige und entscheidende Tor erzielte Ferran Torres in der 106. Minute. Damit holen die Spanier nach 2010 den Titel zum zweiten Mal. Die US-Armee hat in der Nacht erneut Ziele im Iran angegriffen, wie sie das seit über einer Woche täglich tut. Die Angriffswelle sei mittlerweile beendet, teilte das zuständige Militärkommando am frühen Morgen mit. Der Iran reagierte auf die US-Angriffe seinerseits mit Angriffen unter anderem auf Kuwait. In der Stadt Luzern hat es am Abend im Dachstock eines Hotels direkt neben dem Bahnhof gebrannt. Die Feuerwehr spricht von einem, Zitat, massiven Dachstockbrand. Die Löscharbeiten im betroffenen Hotel dauerten mehrere Stunden. Rund 60 Personen wurden evakuiert. Ein Feuerwehrmann wurde leicht verletzt. Und nach das Wetter. Heute gibt's viel Sonnenschein mit Quellwolken, vor allem über den Bergen. Die Temperaturen heute um die 25 Grad. Im Süden gibt's bis 30 Grad. In der Sportwelt dreht sich nicht alles nur um Fußball im Moment. In diesen Tagen läuft auch die Tour de France, eines der wichtigsten Radrennen der Welt. Der aktuell mit Abstand beste Schweizer im Feld ist Yannis Voisard. Der 27-jährige Jurassier liegt im Gesamtklassement aktuell auf Rang 11. Voisard fährt zum ersten Mal mit bei der Tour de France. Höchste Zeit, ihn mal näher vorzustellen. Sportredaktorin Serena Degen.
4: Dass Yannis Voisard im Gesamtklassement so weit vorne klassiert ist, freut auch Matthias Frank. Der SRF-Radexperte war vor 11 Jahren der letzte Schweizer, der als Gesamtachter in die Top 10 gefahren ist.
5: Ja, sicher schön wieder mal zu sehen, dass ein Schweizer doch mithalten kann.
4: Der Schweizer in der Person von Yannis Voisard. Bereits als kleiner Junge hat er Freude am Radfahren. Aufgewachsen im Kanton Jura hat er zuerst ein Mountainbike erhalten. Mit 11 Jahren wechselte er dann aufs Rennrad, trat einem Club bei und fuhr erste Rennen. Heute gilt er als Bergspezialist, sagt Raphael Meyer, CEO seines Teams Tudor.
6: Er ist am Berg, er ist dann zwar probt teilweise, also ist nicht mehr dabei in einer grösseren Gruppe, aber er ist nicht komplett weg. Er fährt dann sein Tempo, kann sein Level dann auch relativ lang und stabil anprüfen. Und das ist schon extrem beeindruckend. Und ich glaube, das ist eine Stärke.
4: Letztes Jahr hat Yannis Voisard seine erste grosse Rundfahrt gefahren, den Giro d'Italia. Dieses Jahr folgt die erste Teilnahme an der Tour de France. Und das mit 27 Jahren. Bevor er voll auf den Sport gesetzt hat, hat er nämlich ein Biologiestudium abgeschlossen. Deshalb kann man ihn als Spätzünder bezeichnen und mittlerweile auch als absoluten Vollprofi.
6: Er ist sehr fokussiert, er ist sehr geradlinig, er ist sehr akribisch, wenn es um die Vorbereitung von der Etappe geht, wenn es um ein Parkour geht, wenn es um das Briefing mit seinen Teamkollegen geht. Und wir haben ihm auch keinen Druck gesetzt, wir haben einfach gesagt, du schaust Tag für Tag, wie es geht. Jetzt sitzt er doch in dieser Position und es ist sehr schön zu sehen, wie er auch einen weiteren Schritt gemacht hat als Yannis letzten Endes.
4: Als Person, aber auch als Rennfahrer, der nicht ständig an das Gesamtklassement denken möchte, sondern einfach jede Etappe für sich im Kopf hat. Und da traut ihm Matthias Frank für die restliche Tour noch einiges zu.

0: Ab dann, wo er dann wirklich in die Berge geht, kommt man eigentlich auf sein Terrain. Und dort würde ich hoffen, dass er da eine aktive Fahrweise zeigt, dass er sich probiert, in die Fluchtgruppe zu bringen, wo er dann eben vielleicht mal ein paar Minuten gewinnen kann.
1: Damit es dann reicht in die Top 15 des Gesamtklassements. Das ist nämlich das große Ziel von Yannis Wasard an seiner ersten Tour de France und wäre damit fast wieder so gut wie Matthias Frank, der vor 11 Jahren Gesamtachter wurde.
2: Aktuell ist Wasard also auf Kurs mit Rang 11 im Gesamtklassement der Tour de France. Morgen die zweite mit der 16. Etappe von insgesamt 21. 20 nach 7 an diesem Montagmorgen. Es ist der 20. Juli. Schweizer Aprikosen, die haben gerade Hochsaison. Wo man auch hinschaut, werden die Walliser Aprikosen angeboten. Und das schauen wir uns jetzt aus wirtschaftlicher Sicht an. Die Aprikose in der Schweiz hat in den letzten Jahren und Jahrzehnten einen ziemlichen Wandel durchgemacht. Noch in den 90er Jahren gab es hierzulande nur eine Aprikosensorte. Heute sind es rund 100. Ich habe Wirtschaftsredaktorin Jasmin Gut gefragt, warum gibt es denn heute so viele Sorten mehr?
3: Traditionell ist das Wallis für die Aprikosensorte Louise bekannt. Diese wird seit über 200 Jahren im Walliser Rhonetal angebaut. Doch, obwohl sich die Sorte bewährt hat, nur auf eine Sorte zu setzen, das hat eben auch Nachteile. Louise kann man zum Beispiel nur während wenigen Wochen im Jahr ernten. Unterschiedliche Sorten bedeutet deshalb auch eine längere Erntezeit und ist damit auch wirtschaftlich lukrativer. So haben Walliser Aprikosen mittlerweile von Juni bis September Saison. Ich spreche hier übrigens nur vom Wallis, weil die meisten Aprikosen, rund 95%, kommen in der Schweiz aus dieser Region.
2: Also wirklich die absolute Mehrheit, die aus dem Wallis kommt. Welchen Einfluss hat denn jetzt der Klimawandel auf diese Erntezeit?
3: Durch die milderen Temperaturen blühen Aprikosenbäume, wie auch andere Obstbäume, heute früher. Das birgt das Risiko, dass die Blüten von einer Frostwelle überrascht werden und dann nicht mehr zu Früchten reifen. Besonders einschneidend war in dieser Hinsicht die Saison vor 5 Jahren. Damals war der Februar relativ mild, gefolgt von gleich mehreren Frostwellen. Diese haben Unmengen an Aprikosen vernichtet. Und auch dieses Jahr macht das Wetter den Aprikosenbäumen zu schaffen. Der Grund dafür ist wieder der Frost, den wir im März, Anfangs April hatten.
2: Wie gut sind denn jetzt eigentlich diese neuen Sorten für die aktuellen Herausforderungen gerüstet mit eben Hitze, Extremwetter, Frost?
3: Agroscope, also die landwirtschaftliche Forschungsanstalt des Bundes, forscht seit über 25 Jahren zu neuen Aprikosensorten. Vor ein paar Jahren haben sie zum Beispiel 2 neue Sorten lanciert, die Sorten Mia und Lisa. Das sind beides Kreuzungen der bekannten Louise-Sorte. Bei der Entwicklung wurde eben genau darauf geschaut, dass diese neuen Sorten besonders robust sind bei Temperaturschwankungen. Aber auch zum Beispiel, dass sie relativ resistent auf Schädlinge reagieren, gute Erträge liefern und natürlich auch gut schmecken. Gleichzeitig passen sich aber auch altbekannte Sorten an die neuen Bedingungen teilweise an, so zum Beispiel auch die Aprikose Louise. Die ist jetzt nicht mehr ganz dieselbe wie früher. Im Obstanbau werden nämlich immer wieder die Pflanzen ausgesucht und weitergezüchtet, die sich als besonders gut erwiesen haben. Durch diese sogenannte Klonmethode hat sich auch die Sorte Louise weiterentwickelt.
2: Deutlich mehr Sorten als früher, unter aktuellen Bedingungen mehr Ernten. Funktioniert das? Also von was für Erntemengen und Absatzzahlen reden wir denn eigentlich?
3: Trotz der Fortschritte in der Zucht, die Aprikosenernte bleibt sehr volatil. Letztes Jahr war ein besonders gutes Jahr. Laut dem Schweizer Obstverband wurden knapp 7,5 Tonnen Aprikosen aus dem Wallis verkauft. Nur zum Vergleich, im schlechten Erntejahr 2021 waren es etwas mehr als 2 Tonnen, also 5 Tonnen Aprikosen weniger. Aktuell stammt ungefähr jede 2. Aprikose, die in der Schweiz verkauft wird, aus der Schweiz. Der Rest kommt größtenteils aus Spanien, teils auch aus Frankreich oder Italien. Damit liegt die Aprikose übrigens hinter der Zwetschge. Bei den Zwetschgen wird nur circa jede 4. aus dem Ausland importiert.
2: Sagt Wirtschaftsredaktorin Jasmin Gut.

0: Könnte es irgendwo da draußen einen Planeten geben, der der Erde erstaunlich ähnlich ist und auf dem sogar Leben möglich wäre? Forschende haben jetzt auf einer sogenannten Supererde zum ersten Mal eine Atmosphäre entdeckt, die nur in Anführungszeichen 49 Lichtjahre von uns entfernt ist. Was bedeutet diese Entdeckung? Darüber hat Sophia Fessler mit Wissenschaftsredaktor Daniel Theiss gesprochen.
1: Ja, klar ist, es muss noch bestätigt werden, ob da tatsächlich eine Atmosphäre ist. Die Hinweise sind aber da, wie jetzt eben in einer Studie in Science publiziert. Die Forschenden stützen sich dabei auf Helium, das sie mit Hilfe von einem Teleskop nachweisen konnten. Dieses Helium entweicht vom Planeten weg. Das könnte ein Hinweis darauf sein, dass da tatsächlich eine Atmosphäre ist. Die Forschungsgruppe vermutet, dass es sich um eine Wasserstoff-Helium-Atmosphäre handeln könnte und dass möglicherweise aufgrund des Heliums, das entweicht, sich immer mehr Elemente ansammeln in der unteren Atmosphäre, die für Leben wichtig sein könnten, also Sauerstoff, Kohlenstoff und Stickstoff. Insofern, wenn sich diese Vermutungen jetzt bestätigen durch weitere Messungen, wäre das schon sehr spannend und aufregend.
2: Ganz konkret aber, wie können wir uns diesen Planeten und seine Umgebung denn vorstellen?
1: Ja, LHS 1140b ist eine sogenannte Supererde. Supererde, das ist nicht als Wertung zu verstehen im Sinne von gut, sondern im lateinischen Wortsinn über, darüber, obendrauf. Supererden sind Planeten außerhalb unseres Sonnensystems, die mindestens so groß sind wie die Erde, aber maximal so groß wie Uranus. Das heißt, diese Supererde, LHS 1140b, die hat rund 5,5 mal die Masse der Erde und ist etwa 1,5 mal so groß im Durchmesser wie die Erde. Ein Jahr mit möglichen Jahreszeiten ist allerdings sehr kurz da. Es dauert lediglich 25 Tage, bis der Planet einmal um seinen Stern gekreist ist. 6 Tage Winter, 6 Tage Frühling also, kann man sich vorstellen. Und auch der astronomische Sommer wäre mit 6 Tagen also sehr kurz. Besonders interessant ist aber seine Temperatur. Die liegt nämlich in einem Bereich, wo flüssiges Wasser möglich wäre. Das macht die Sache natürlich besonders aufregend, mit der Überlegung, dass flüssiges Wasser allenfalls auch Leben möglich macht, so wie wir es kennen.
2: Das ist das allererste Mal, dass Forschende eine Atmosphäre bei einem solchen Planeten gefunden haben. Wieso gibt es dann genau dort eine Atmosphäre und nicht anderswo?
1: Das weiß man nicht sicher. Es gibt aber verschiedene Prozesse, die dazu führen können, dass ein Planet eine Atmosphäre, die er einmal gehabt hat, eben verliert. Auch bei der Erde geht man davon aus, dass sie in vielen Millionen Jahren möglicherweise ihre Atmosphäre verlieren wird, wenn nämlich die Sonne immer heißer wird. Ist die Strahlung der Sonne eben zu stark, kann es dazu kommen, oder auch wenn es viele Meteoriteneinschläge gibt, dann kann ein Planet mit der Zeit seine Atmosphäre verlieren. Es geht also um zahlreiche äußere Bedingungen, die stimmen müssen, damit ein Planet überhaupt eine Atmosphäre hat bzw. sie eben behalten kann. Darum scheint eine Atmosphäre auch eher die Ausnahme als die Regel zu sein bei Planeten.
2: Atmosphäre und die darin entstehenden Stoffe, fließendes Wasser, sind ja alles Komponenten, die in der Theorie eigentlich Leben ermöglichen. Wie wahrscheinlich ist es denn, dass es dort Leben gibt oder geben könnte?
1: Nun ja, das ist natürlich alles sehr spekulativ. Auch weiß man nicht ganz genau, was es eigentlich alles für Komponenten braucht, damit Leben möglich ist. Klar, wir kennen das Leben auf der Erde, verstehen da mittlerweile einiges von diesem Leben und was es dazu braucht. Es sind organische Moleküle, es ist vor allem Kohlenstoff. Unser Leben ist ja kohlenstoffbasiert auf der Erde. Aber da gibt es auch Theorien, dass es auch Leben gibt, das nicht per se auf Kohlenstoff aufbaut, das weiß man schlichtweg nicht. Also insofern, das ist alles sehr, sehr spekulativ.
2: Was heißt denn das Ganze für die Forschung? Könnte es sein, dass wir bald zu dieser Supererde fliegen könnten?
1: Das wäre natürlich spannend, aber das ist mit heutiger Technologie sicher nicht möglich. 49 Lichtjahre, das klingt nicht nach wahnsinnig viel, aber das ist eine enorme Distanz. Zum Vergleich, unsere Sonne ist etwa 8 Lichtminuten von uns entfernt. Und schon nur das ist ja eine unvorstellbar große Distanz, also für mich zumindest. Und wenn ich das in meinen Taschenrechner eingebe, dann ist dieser Exoplanet mehr als 3 Millionen Mal weiter entfernt als wir von unserer Sonne. Das heißt, man müsste 3 Millionen Mal die Distanz Erde-Sonne zurücklegen können. Das ist schlichtweg unmöglich. Vielleicht noch zum Vergleich, die Raumsonde Voyager 1, die ist jetzt seit knapp 50 Jahren unterwegs im All, seit Mitte 70er Jahre, und sie fliegt von der Erde weg. Sie ist das Raumschiff oder die Raumsonde, die so weit wie keine andere von uns geflogen ist, und in Kürze wird sie einen Lichttag von uns entfernt sein. Sie ist also in 50 Jahren einen Lichttag weit geflogen. Das heißt, ich bemühe da nochmals meinen Taschenrechner, sie wäre noch fast 1 Million Jahre unterwegs bei dieser Geschwindigkeit, bis sie bei diesem Exoplaneten ankommen würde.
0: Wissenschaftsredaktor Daniel Theiss haben wir gehört an diesem Montagmorgen. Es ist der 20. Juli 2026, der Tag nach dem WM-Finale. Das ist unser großes Thema zum Start in die neue Woche. Natürlich, wir ziehen auch Bilanz über diese WM der Superlative mit 104 Spielen. In 3 Ländern wurde sie ausgetragen. 48 Teams waren dabei. Man kann nur noch Zahlen aufzählen. 7:30 ist es jetzt. Am Mikrofon begleitet Sie Raphael Günther. Guten Morgen. Nach diesem Schlusspfiff versinkt ein ganzes Land im Freudentaumel. Se acabó, das Spiel ist aus. Spanien ist Fußballweltmeister. Das spanische Team bezwingt Titelverteidiger Argentinien in der Verlängerung mit 1:0. Die Emotionen, eine Analyse zum neuen Weltmeister und eine Bilanz zur größten Fußball-WM aller Zeiten, das alles gibt's gleich hier bei uns. Zuerst schauen wir aber noch ganz kurz aufs Wetter mit meinem Kollegen im Studio, mit Lukas Lüthi.
3: Guten Morgen, heute scheint oft die Sonne, Quellwolken hat es vor allem über den Bergen. Dazu gibt es um 25 Grad im Norden und bis 30 Grad im Süden.
0: Spanien ist Fußballweltmeister. Das Team gewinnt gegen Argentinien in der Verlängerung mit 1:0. Für die Fans in Madrid gab es kein Halten mehr. Für Spanien ist es der 2. WM-Titel in der Geschichte und La Roja, die spanische Nationalmannschaft, die hat diesen Pokal verdient, analysiert Sportredaktor Peter Schnieder.
4: Es war kein hochstehender Final. Das lag vor allem an Argentinien, das von der ersten Minute an nur defensiven Fußball zeigte. Nach 90 Minuten schoss das Team um Lionel Messi kein einziges Mal auf das Tor von Spanien. In der Verlängerung, als Argentinien nach einem Platzverweis nur noch zu 10 war, fanden die Spanier den Weg zum Tor immer besser, bis in der 106. Minute Ferran Torres zum 1:0 für Spanien traf. Ehrlicherweise habe er beim Tor nicht viel gedacht. Er sah den Ball kommen und habe mit der Kraft des spanischen Volkes das Tor erzielt.
5: Honestly, I didn't think too much. I just saw the ball coming to me and I just shoot with the power of all the Spanish people.
4: Die Spanier haben den Weltmeistertitel auch verdient, weil sie im Halbfinale den Favoriten Frankreich ausschalteten und weil sie in 8 Spielen nur ein Tor kassierten. Spanien hat keinen Superstar wie Frankreich, Argentinien oder England. Spanien überzeugte als Team mit Weltklasse-Spielern im breiten Kader.
0: Sportredaktor Peter Schnieder. Unsere Sonderkorrespondentin Carina Rierola ist derzeit in der spanischen Hauptstadt Madrid. Ich habe sie heute früh gefragt, wie groß der Freudentaumel dort ist.
6: Enorm, das war wirklich ein euphorischer Abend und bis tief in die Nacht hinein, muss ich sagen, eine wirklich großartige Stimmung hier in Madrid, eine Volksfeststimmung. Das war ein riesiges Fahnenmeer, die ganze Stadt, wo ich so durchging. Eine große Euphorie wirklich und Zehntausende auf der Straße.
0: Zum zweiten Mal nach 2010 holt sich Spanien also den WM-Titel. Was bedeutet das fürs Land?
6: Ich denke schon auch sehr viel. Also man sieht das in erster Linie einfach auch als Bestätigung für den Fußball, den man schon an der Euro gesehen hat vor 2 Jahren. Das waren auch so Kommentare gestern während des Spiels, ein Offensivfußball, wo man das Goal sucht. Und das jetzt auch eben nach dem WM-Titel 2010 schon und nach dem Europameistertitel, dass das einfach eine Bestätigung ist. Übrigens auch, nachdem die spanischen Fußballerinnen ja ebenso erfolgreich unterwegs sind, zuletzt auch mit WM-Titel, da sieht man sich jetzt, glaube ich, definitiv auch als eine der großen Fußballnationen.
0: Impressionen aus dem Weltmeisterland Spanien von Sonderkorrespondentin Karina Rierola. Große Freude also in Spanien. Wir schauen noch ganz kurz nach Argentinien. Dort ist unsere Südamerika-Korrespondentin Karen Naundorf und sie sagt, natürlich seien auch Tränen geflossen nach dem Abpfiff, aber nicht nur.
7: Es mag jetzt vielleicht überraschend klingen, aber nach dem Spiel, da gab es erstmal eine große Feier am Obelisk mitten in Buenos Aires. Und ich habe da mit einigen Fans gesprochen. Alle waren sich einig in ihrer Dankbarkeit gegenüber der Nationalelf, gegenüber Messi und auch gegenüber Scaloni, der ja auch immer wieder betont hatte, die Spieler spielen nicht für sich selbst, sondern spielen für die Leute in Argentinien. Und man hat gemerkt, die Niederlage hat wehgetan, aber der Dank war größer.
0: Sagt Südamerika-Korrespondentin Karen Naundorf. Nicht nur während der regulären Fußballspielzeit war bei diesem WM-Final so einiges los. In der Halbzeitshow ist Madonna aufgetreten, Shakira war da, Justin Bieber und viele mehr. Die Halbzeitpause dauerte mit Auf- und Abbau fast eine halbe Stunde statt 15 Minuten wie regulär. Impressionen davon und was sonst noch abseits vom Fußball zu reden gab, zum Beispiel US-Präsident Donald Trump, der das Siegerfoto der Spanier versucht hat zu crashen. Das alles finden Sie heute Morgen online bei uns auf der SRF News App. Nach dem Spiel hat die FIFA auch die Einzelauszeichnungen des Turniers vergeben. Zum besten Spieler der WM wurde der spanische Mittelfeldspieler Rodri gekürt. Der goldene Schuh für den besten Torschützen ging an den Franzosen Kylian Mbappé. Mit insgesamt 10 Treffern verwies er den Argentinier Lionel Messi auf den zweiten Platz. Ja, mit diesem Final ist sie also zu Ende, die größte WM aller Zeiten. 104 Spiele in 3 Ländern hat sie uns geboten. Und nach über 5 Wochen Fußball bleibt die Frage, wie war sie denn jetzt, diese Mega-Weltmeisterschaft? Sportredaktor Lionel Mattmüller mit einem Rückblick.
8: Emotionen hat sie uns auf jeden Fall gebracht, diese Weltmeisterschaft. Schweizer Höhenflüge.
9: Sie probiert den Dribbling, spielt in der Pass zum Rodriguez. Rodriguez und dann
8: und Schweizer Tiefpunkte.
10: Jetzt mit einem Schuss und da ist Goal für Argentinien!
8: Aber eben auch Emotionen aus anderen Ländern. Und die Erkenntnis, die Kleinen, die gibt es nicht mehr. Denn mehrheitlich wussten die vermeintlich kleinen Fußballländer durchaus zu überzeugen. Kap Verde beispielsweise, das Argentinien im 16. Finale an den Rand einer Niederlage gebracht hat. Und eben für Emotionen sorgte. Bei Radio de Cabo Verde zum Beispiel. Langen Atem, den brauchte man für diese WM. 104 Spiele sind viel, vielleicht zu viel. Das System ist kompliziert und manchem Fan zu wirr. Auch die politischen und die von der FIFA selbst verschuldeten Nebengeräusche sorgten für Wut. Denn was eine Weltmeisterschaft ausmacht, sind die Spiele. Land gegen Land. Es ist der Fußball. Und der hat wieder das gebracht, was man an ihm so liebt. Emotionen.
0: Lionel Mattmüller. So viel zur WM und zum WM-Final für den Moment. Wir kommen zu anderen News-Themen aus der Nacht. Es geht um den Krieg im Nahen Osten. Die USA haben in der Nacht zum 9. Mal in Folge Ziele im Iran angegriffen.
11: Die Angriffe hätten militärischen Zielen im Iran gegolten. Dazu gehörten unter anderem Kommandozentralen oder Drohnenstartplätze, schreibt die US-Armee. Die US-Streitkräfte verlegen zudem weitere Kampfflugzeuge in den Nahen Osten, das berichten US-Medien. Teheran reagierte mit Gegenschlägen in der Region. Die iranischen Revolutionsgarden melden Raketenangriffe auf US-Militärflugzeuge in Jordanien und auf Tanker in der Straße von Hormuz. Und Jordanien, Kuwait und Bahrain berichten von erneuten Drohnen- und Raketenangriffen. Weil die Spannung in der Region zunimmt, steigt der Ölpreis weiter an. Ein Fass der Sorte Brent kostet erstmals seit Anfang Juni wieder mehr als 90 Dollar.
0: Und vor Wetter und Börse haben wir noch eine Meldung aus der Schweiz. Gleich neben dem Bahnhof Luzern ist am Abend in einem Hotel ein Feuer ausgebrochen.
11: Gebrannt hat der Dachstock des Hotels Continental Park. Der Brand sei noch am Abend unter Kontrolle gewesen, schreibt die Luzerner Feuerwehr. Mehr als 120 Feuerwehrleute waren im Einsatz. Ein Feuerwehrmann wurde verletzt. Aus dem Hotel und den Nachbarhäusern mussten 60 Personen evakuiert werden. Es habe verhindert werden können, dass weitere Gebäude in Brand gerieten, sagt die Luzerner Feuerwehr. Die Polizei untersucht nun, wieso es im Hotel gebrannt hat. Und jetzt kommen wir eben zu den Börsendaten von SIX. Der Euro wird zu 92,37 gehandelt und der Dollar zu 80,72. Und noch der Blick aufs Wetter. Heute scheint oft die Sonne, über den Bergen hat es Quellwolken, es bleibt aber meist trocken. Die Temperatur steigt im Norden auf rund 25, im Wallis und im Süden auf knapp 30 Grad.
0: Das sind die Informationen von heute Morgen. Verantwortlich für die Sendung ist Simon Weber. Die Zeit 7.39 Uhr. Wir kommen zurück aufs Thema des Morgens. Fußball, schauen noch etwas detaillierter ins Land des gestrigen Verlierers nach Argentinien. Unsere Südamerika-Korrespondentin Karin Naundorf sagte vorhin in der Sendung heute Morgen, nach dem Abpfiff, da habe trotz Niederlage nicht die Enttäuschung dominiert, sondern Stolz auf das Team. Ich habe sie auch noch gefragt, wie sie denn die Stimmung während des Spiels erlebt habe.
7: Ich habe das Spiel als sehr bewegend erlebt. Vor dem Anpfiff war die Stadt laut, alles hellblau-weiß und hochemotional, voller Nervosität. Und ich habe es dann in der Gegend um den Obelisk herum geschaut. Und das war spannend, weil dort gab es keine Riesenleinwand, aber hunderte von Fans auf den Straßen, die sich entweder, wenn an irgendeinem Kiosk, wenn da ein kleiner Fernsehbildschirm war, Menschentrauben, ansonsten viele mit Handys, dann auch eben viele Menschen um ein Handy herum. Die Leute haben die dann hochgehalten, damit viele Leute einfach den Handybildschirm sehen konnten. Manche haben das Spiel auch gleich am Radio gehört. Und es gab permanent Anfeuerungsrufe, Trommler, Tänze. Und dann ganz am Ende, als das Spiel abgepfiffen wurde, Feuerwerk und eben Dank an die Spieler.
0: Also tatsächlich auch bewegte Szenen, die sich da abgespielt haben in Buenos Aires während dieses Spiels. Jetzt dürfte es die letzte WM des argentinischen Superstars und Teamcaptains Lionel Messi gewesen sein. Wie stark bewegt denn das die Leute?
7: Sehr stark, denn für viele hier ist ja die Nationalmannschaft in den letzten Jahren fast gleichbedeutend mit Messi geworden. Und das nicht nur wegen seiner Tore, sondern weil er eben für die ganze argentinische Sehnsucht stand, eben endlich gewinnen, endlich wieder einen WM-Titel in der Hand halten. Und das nach diesen langen Jahren, in denen Messi hart kämpfen musste, dass er in Argentinien überhaupt anerkannt wird. Vor dem Spielen haben gestern manche Messi-Figuren oder Kerzen oder kleine Stickeralben fast wie so kleine Altäre vor den Fernseher gestellt. Und also Messi ist definitiv ein Nationalheld. Eben, er musste lange dafür kämpfen. Und irgendwie war es gestern so ein bisschen, man hat ihn quasi während des Spiels schon fast verabschiedet und vermisst, weil es ja klar ist, dass er eben sehr wahrscheinlich kein großes WM-Spiel mehr für Argentinien spielen wird.
0: Ja, und auch in diesem WM-Final hat es jetzt eben nicht gereicht. Spanien wird Weltmeister, nicht Argentinien. Was hätte denn dieser WM-Titel für das Land bedeutet, wenn er denn gekommen wäre?
7: Der Titel hätte historisch schon sehr viel bedeutet, denn Argentinien hätte den vierten Stern geholt und wäre zum zweiten Mal in Folge Weltmeister geworden. Ein sogenanntes Bicampeonato. Das hat seit Brasilien 1958, 1962 niemand mehr geschafft. Aber für die Menschen hier wäre es auch sehr viel mehr gewesen als einfach ein Rekord. Argentinien ist politisch gespalten, wirtschaftlich erschöpft und ja, viele kämpfen mit hohen Preisen, mit Unsicherheit im Job. Und dieses Wir-Gefühl, das die WM gegeben hat, was die nationale Elf geschafft hat, ist dieses ganze Land eben miteinander zu verbinden. Also egal ob arm, reich, wo man auch politisch steht, alle haben zusammen gefeiert. Und ich glaube, dieser gemeinsame Stolz, diese Freude und dieses Wir-Gefühl ohne Streit, das ist im Alltag so selten geworden und deshalb ganz besonders wertvoll. Wobei jetzt, was bleibt, ist, also die große Freude ist vielleicht ausgeblieben, aber die Dankbarkeit bleibt.
0: An der nächsten WM 2030, die über mehrere Kontinente ausgetragen werden soll, da wird es auch ein Spiel in Argentinien geben. Wie schaut man da jetzt schon drauf?
7: Ja, zum 100-Jahre-Jubiläum der ersten Weltmeisterschaft wird es drei Auftakt- bzw. Jubiläumsspiele in Südamerika geben. Eins in Uruguay, eins in Argentinien, eins in Paraguay. Und für Argentinien ist das natürlich symbolisch stark. Die WM kommt zurück nach Südamerika, aber wohl in einer Zeit, nach Messi und auch mit einem neuen Trainer. Denn Scaloni hat ja schon gesagt, er wird seinen Vertrag respektieren, aber ich denke auch gerade nach dieser abgebrochenen Pressekonferenz ist ziemlich klar, dass er nicht weitermachen wird. Das heißt, Argentinien bekommt ein offizielles Jubiläumsspiel, weil die WM dann 100 Jahre alt wird, aber ohne Messi als Spieler auf dem Platz. Und deshalb ist jetzt so ein bisschen auch die Frage, wird es dann weitergehen? Was kommt nach Messi? Was kommt nach Scaloni? Welche Mannschaft wird dann auf dem Platz stehen? Was bleibt? Aber was schon mal klar ist, ist ja, dass Argentinien dabei ist, denn Gastgeberländer müssen immerhin nicht in die Qualifikation.
0: Sagt Südamerika-Korrespondentin Karen Andorf. Sie ist derzeit in der argentinischen Hauptstadt Buenos Aires.
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0: 7.44 Uhr, das sind die Kurznachrichten. Spanien ist Fußballweltmeister. Die Spanier gewinnen den Final gegen Titelverteidiger Argentinien mit 1:0 nach Verlängerung. Das einzige und entscheidende Tor erzielte Ferran Torres in der 106. Minute. Damit holen die Spanier nach 2010 den Titel zum zweiten Mal. Die US-Armee hat in der Nacht erneut Ziele im Iran angegriffen, wie sie das seit über einer Woche täglich tut. Die Angriffswelle sei mittlerweile beendet, teilte das zuständige Militärkommando am frühen Morgen mit. Der Iran reagierte auf die US-Angriffe seinerseits mit Angriffen, unter anderem auf Kuwait. In der Stadt Luzern hat es am Abend im Dachstock eines Hotels direkt neben dem Bahnhof gebrannt. Die Feuerwehr spricht von einem, Zitat, massiven Dachstockbrand. Die Löscharbeiten im betroffenen Hotel dauerten mehrere Stunden. Rund 60 Personen wurden evakuiert. Ein Feuerwehrmann wurde leicht verletzt. Und noch das Wetter. Heute gibt es viel Sonnenschein mit Quellwolken, vor allem über den Bergen. Temperaturen heute um die 25 Grad. Im Süden gibt es bis 30 Grad. Und jetzt geht es hier um Thailand. Für politisch Verfolgte, zum Beispiel aus China, gilt Thailand als Zufluchtsort. Doch dieses Image bröckelt, aktuell gerade im Fall eines chinesischen Journalisten. Bei Chao Dong musste vor den chinesischen Behörden nach Thailand fliehen. Jetzt ist er aber auch dort festgenommen worden und könnte bald an China ausgeliefert werden, obwohl er als politisch Verfolgter den UNHCR-Flüchtlingsstatus hat, sagen Menschenrechtsorganisationen. Ich habe Martin Aldrovandi, SRF Südostasien-Korrespondent, gefragt, warum China den besagten Journalisten denn verfolgt.
13: Ja, Bai Zhaodong ist ein Investigativjournalist und er hat Korruption, also Korruptionsnetzwerke in China aufgedeckt, Betrug und Geldwäsche, und darin verwickelt sein sollen chinesische Behörden, sowohl lokale Behörden wie auch hochrangigere Personen in der kommunistischen Partei, und das passt dieser und der Regierung natürlich überhaupt nicht in China. Menschenrechtsorganisationen berichten von Einschüchterung, Verfolgung, Überwachung durch den Staat. Bai konnte seine Heimat schließlich verlassen. Er befindet sich derzeit in Thailand, offenbar in der Ausschaffungshaft, dem berühmt-berüchtigten Suan Plu Immigration Detention Center in Bangkok, und die chinesische Regierung verlangt seine Auslieferung.
0: Warum will denn Thailand den Journalisten jetzt an China ausliefern?
13: Der thailändische Premierminister, der war bis heute auf einem Staatsbesuch, einem Besuch in China. China ist ein wichtiger Wirtschaftspartner von Thailand, und wenn die chinesische Seite Druck aufsetzt, dann gibt die andere Seite oft nach. Das ist nicht nur in Thailand so. Eine ganze Reihe von Organisationen hat ja einen offenen Brief veröffentlicht, darunter Reporter ohne Grenzen, aber auch Amnesty International und viele weitere. Und die fordern eben darin die thailändische Regierung auf, Bai Zhaodong nicht nach China auszuliefern, sondern freizulassen, damit er in ein Drittland weiterreisen kann. Und auch die UNO-Sonderberichterstatterin für Menschenrechtsverteidiger, die schreibt auf X von verstörenden Nachrichten, und auch sie ruft die thailändische Regierung auf, eine Abschiebung von Bai Zhaodong sofort zu stoppen.
0: Gibt es also durchaus auch Reaktionen auf diese Ankündigung? Wie außergewöhnlich ist denn dieser Fall für die Region?
13: Der ist leider nicht so außergewöhnlich, das kommt immer wieder vor. Derzeit sind noch weitere Chinesen und Chinesinnen in Ausschaffungshaft, Dissidenten, die Chinas Regierung zurückhaben will. Laut Berichten, wonach das aber nicht bestätigt wurde, vor ein paar Tagen zumindest eine Person bereits zurückgeschickt. Was sicher besonders stoßend ist, offenbar sind diese Personen vom UNHCR, also vom Flüchtlingshilfswerk der UNO, als Flüchtlinge anerkannt und müssen trotzdem eben diese Auslieferung nach China befürchten. Ein sehr bekannter Fall im vergangenen Jahr, das waren sicher die rund 40 Uiguren, die über 10 Jahre in Thailand festgehalten wurden, unter prekären Bedingungen eingesperrt waren und dann plötzlich mitten in der Nacht von den thailändischen Behörden nach China geschickt wurden. Das, obschon sich damals auch eine Reihe von Nichtregierungsorganisationen für sie eingesetzt hatten und auch Staaten, allen voran die USA. Betroffen ist oder sind auch Menschen aus südostasiatischen Nachbarländern, Vietnam zum Beispiel, da wurden Verfolgte zurückgeschickt oder in der Vergangenheit auch nach Kambodscha.
0: Gegen außen zeigt sich Thailand ja gerne offen und beherbergt auch zahlreiche UNO-Organisationen. Wie passt denn das mit der Auslieferung politischer Verfolgter zusammen?
13: Ja, das ist ein guter Punkt. Das passt nicht allzu gut zusammen. Und das ist ja auch die Kritik von zahlreichen Menschenrechtsorganisationen. Und es gibt ja auch Kritik von UNO-Organisationen an Thailands Vorgehen. Thailand hat die Genfer Flüchtlingskonvention nie unterzeichnet. Das muss man wissen. In der Praxis ist es aber so, dass sich Menschen, die geflohen sind nach Thailand oder sich hier aufhalten, dennoch dann beim UNHCR registrieren können. In Thailand leben zum Beispiel auch viele Menschen aus Myanmar, vor allem seit dem Bürgerkrieg, aber schon vorher. Aber wenn eben Leute von den Nachbarländern gesucht werden, also von den Nachbarstaaten, seien es bekannte Dissidentinnen oder auch Politiker, die in Ungnade gefallen sind, dann hat Thailands Behörde diese Menschen sehr oft zurückgeschickt, weil eben die Politik und die Beziehungen zu diesen Regierungen offenbar höher gewichtet.
0: Zum Schluss noch Martin Aldrovandi, bei diesen Entwicklungen, kann man da überhaupt noch von Thailand als Zufluchtsort sprechen?
13: Ja, so Reporter ohne Grenzen, die schreiben in ihrer Mitteilung genau das, also dass Thailand eben kein sicherer Hafen mehr sei für Exiljournalistinnen und Journalisten. Das kritisieren auch andere Organisationen schon länger und es gibt eben nicht nur die Abschiebungen, sondern es ist in der Vergangenheit auch zu Entführungen gekommen, die organisiert wurden, wo man sagt, das war der Staat, also der Staat, der die Personen gesucht hat, in einigen Fällen zum Beispiel Vietnam, da wurden Dissidenten auf offener Straße entführt und die sind dann plötzlich in Vietnam wieder aufgetaucht oder noch schlimmer Morde. Ein ganz bekannter ehemaliger kambodschanischer Politiker, der wurde in Bangkok am helllichten Tag erschossen von einem Motorradfahrer. Das konnte man dann auf einer Videoüberwachung nachschauen. Der ist von seinem Motorrad abgestiegen, dann zu diesem Mann hingelaufen und hat ihn aus nächster Nähe erschossen und dann ist dann einfach wieder davongefahren, als wäre nichts passiert. Also ja, für viele Menschen ist Thailand kein sicherer Hafen mehr.
0: Südostasien-Korrespondent Martin Aldrovandi war das. Das amerikanische Militär soll so männlich und stark wie möglich sein. Das ist das Credo von US-Verteidigungsminister Pete Hegseth. Deshalb führt er per sofort regelmäßige Testosterontests ein. Für alle Armeemitglieder über 30 ist der Test obligatorisch, auch für Frauen. Wenn die Werte tief ausfallen, können die Betroffenen eine freiwillige Hormontherapie in Anspruch nehmen. Wie sinnvoll ist diese Maßnahme aus medizinischer Sicht? Das wollte Nicolas Malzacher von Frederik Birkhäuser wissen. Er ist Urologe am Unispital Basel und spezialisiert auf Hormontherapien.
14: Also medizinisch gesprochen sind solche Maßnahmen immer auf eine Evidenz, also auf eine wissenschaftliche Grundlage zurückzuführen. Und diese ist nach heutigem Wissen nicht gegeben. Es gibt keine wissenschaftliche Evidenz, dass Männer ab 30 gescreent, wie man denn sagt, also alle 30-Jährigen untersucht werden sollen.
15: Also es gibt Ihrer Meinung nach keinen Grund, warum man so breitflächig testen soll?
14: Ich glaube, man muss die Maßnahme in einen größeren Rahmen setzen. Weshalb kommt überhaupt diese Maßnahme jetzt an den Tag? Ich glaube, in den letzten Jahren hat man vermehrt auch wissenschaftliche Daten gewonnen, dass Testosterontherapien sinnvoll sind und auch durchaus mehr durchgeführt werden sollen. Wenn man zurückblickt in den Jahrzehnten früher, hat man mit Sicherheit zu wenige Testosterontherapien durchgeführt. Also mit diesem Wissen ist besonders jetzt die amerikanische Gesundheitsbehörde daran, die Testosterontherapien eher jetzt wieder zu lockern, also freizugeben.
15: Aber wie verbreitet ist denn ein Mangel an Testosteron?
14: Das ist wahrscheinlich eben das Problem. Es ist sehr viel verbreiteter, als man denkt. Es gibt sicher sehr viele Männer, die an einem Testosteronmangel leiden, ohne es vielleicht zu wissen. Oder vielleicht weiß man es, aber es wird nicht behandelt. Also man geht davon aus, dass 5-6% der erwachsenen Männer wahrscheinlich an einem Testosteronmangel leiden. Aber die Behandlungen sind viel, viel geringer. Also viele sind nicht behandelt.
15: Und wieso sagen Sie dann, es sei trotzdem nicht sinnvoll, so breitflächig zu screenen?
14: Ich glaube, das Screening basiert immer auf einer Nutzenanalyse. Und das Problem beim Testosteron ist, dass es viele Wechselwirkungen hat. Es ist nicht immer ein Testosteronmangel, wenn jemand sich schwach fühlt oder wenn jemand Gewicht zunimmt oder Muskelschwäche hat oder eine Depression hat oder keine Lust auf Sex hat. Das ist nicht immer ein Testosteronmangel. Das heißt, es kann auch umgekehrt sein. Es ist, wie man sagt, bidirektional. Es kann ein metabolisches Syndrom, also Gewichtszunahme, Zuckerkrankheit etc. kann auch einen Testosteronmangel verursachen. Das heißt, es braucht eine gute Analyse, eine gute Messung, zweimalige Messung des Testosterons. Weitere Messungen ist nicht ganz einfach, einfach mit einem Test zu begründen.
15: Also wenn ich Sie richtig verstehe, in dieser Pauschalität ist diese Maßnahme nicht sinnvoll.
14: Ja, ich glaube, es ist zu vereinfacht gesagt, dass ein Testosterontest zu einer Testosterontherapie führen soll. Das ist sicher nicht korrekt, ist zu vereinfacht gesagt, ja.
15: Und Pete Hegseth hat gesagt, mit dieser Maßnahme solle die Leistungsfähigkeit und die Widerstandsfähigkeit der Soldatinnen und Soldaten sichergestellt werden. Wie wichtig ist denn dafür ein normaler Hormonspiegel?
14: Also ich glaube, das Testosteron ist ein Schlüsselhormon, ganz ohne Zweifel. Es ist aber eben, wie gesagt, nur ein kleiner Mosaikstein des Ganzen. Gerade bei den Armeeangehörigen, die unter massivem Stress leiden, unter körperlichem Stress, psychischem Stress, posttraumatischen Situationen, da gibt es etliche Mosaiksteine, die zu einer verminderten Leistung führen können. Ich glaube, man muss es mit einbeziehen, da bin ich völlig einverstanden. Aber mit 30 Lebensjahren oder dieser Altersgruppe wird es wahrscheinlich nicht sehr viele haben, die an einem echten Hypogonadismus leiden.
15: Und Pete Hegseth sagt, es gehe aber nicht um eine zusätzliche künstliche Leistungssteigerung über das normale Niveau hinaus. Wie glaubwürdig ist das?
14: Ich glaube, da kommt eben die zweite Ebene für mich ins Spiel. Und das ist ja an sich interessant. Einerseits ist diese Bewegung medizinisch gesprochen, die das Testosteron vermehrt auch wieder in die Therapie bringen will. Das ist auch korrekt und sinnvoll. Und dann kommt diese ganze Bewegung, die man auch beobachten kann, diese Manosphere-Bewegung. Und ich denke, das ist ein bisschen das Gefährliche an dieser Aussage von Hegseth. Die Verbindung Testosteron und Kraft oder Power. Und das kann man nicht direkt so verlinken. Und da mischen sich die beiden neben. Und ich glaube, das ist auch eine zum Teil gefährliche Message vielleicht an die jüngeren Leute, die das über Social Media verbreiten. Und Social Media sind oft weniger kritisch. Und wir wissen, dass die jungen Leute sich sehr viel dort bedienen, um ihre Informationen zu gewinnen. Und das birgt eine gewisse Gefahr und eine Herausforderung auch für uns Kliniker, die Informationen zu bieten, die guten.
15: Also das heißt, es ist ja schon seit Jahren oder schon seit Jahrzehnten so, dass Testosteron genommen wird von jungen Männern, die eigentlich gar keinen Bedarf hätten. Sie tun das für den Muskelaufbau zum Beispiel. Also Sie glauben, diesbezüglich könnte das auch eine problematische Signalwirkung sein?
14: Aber wir beobachten schon länger eine deutliche Zunahme am Anwendung von Testosteron und vielen anderen Substanzen übrigens, die over the counter in den Fitnessstudios und überall gegeben werden, auch in den Armeen natürlich. Und ich könnte mir gut vorstellen, dass so eine Message dann zu einer weiteren Verbreitung führen könnte, ja.
15: Aber es gibt auch jene Männer, die zu tiefe Werte haben, aber beispielsweise aus Scham, aus Angst vor Stigmatisierung, sich nicht therapieren lassen. Also vielleicht gibt es da auch einen positiven Aspekt bei dieser Initiative des Verteidigungsministeriums?
14: Ja, Tatsache ist, dass viele Männer eine Scham haben, aber auch, dass es nicht auf dem Radar ist von vielen Ärzten oder im Gesundheitswesen, dass man die Männer darauf untersucht. Es gibt da eine große Grauzone. Und ich denke, das ist, wenn man etwas Positives herausnehmen will, ist das vielleicht die aufkommende Diskussion, das vermehrte Messen. Das ist richtig, man soll die Männer ruhig vermehrt messen, wenn man einen Verdacht hat, und auch vermehrt über Therapien sprechen, auch Instruktionen, Fortbildung macht über Testosterontherapien und auch den Nutzen spricht. Wir wissen auch, ein nicht behandelter Hypogonadismus, also ein nicht behandeltes, zu tiefes Testosteron, das birgt langfristige Gefahren. Das ist ein Gesundheitsrisiko. Deshalb ist sicher richtig, dass man vermehrt darüber spricht.
0: Sagt Frederik Birkhäuser, Urologe am Unispital Basel.
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0: An der Wall Street, da bleibt die Stimmung grundsätzlich positiv, aber unter der Oberfläche zeigen sich erste Spannungen. Jens Korte.
16: In der vergangenen Woche war das breite Börsenbarometer der S&P 500 Index nur etwa 1% von einem neuen Allzeithoch entfernt. Ich erwähne das hier nur, um einfach zu unterstreichen, dass sich die Wall Street grundsätzlich auf einem hohen Niveau bewegt, aber eben hohe Kurse stimmen teilweise auch etwas nachdenklich. Und das ist derzeit das Thema an der Wall Street. Sind die Fantasien an der Wall Street etwas mit der Realität hinausgeschossen? Es waren gerade Technologieaktien, die Werte der großen Halbleiterkonzerne, die in den vergangenen Tagen etwas stärker unter Druck standen. Einfach nochmal ein Beispiel. Micron Technologies, der Halbleiterkonzern, stand vor rund einem Jahr bei $120, war dann im vergangenen Monat bis auf $1,200 gestiegen, hatte sich also verzehnfacht. Doch seitdem ist die Aktie von Micron Technologies wieder um etwa 30% gefallen. Also immer noch ein hohes Niveau, aber eben grundsätzlich die Frage, ob diese extremen Kursgewinne von eben teilweise 900%, ob das wirklich gerechtfertigt ist. Dazu passt grundsätzlich auch, dass SpaceX zum Beispiel, das war der größte Börsengang in der Geschichte der Wall Street vor rund einem Monat. Die Aktie war in der vergangenen Woche um über 12% gefallen vom Hoch. Vor rund einem Monat hat SpaceX etwa 1.000 Milliarden Dollar, also eine Billion Dollar an Marktwert eingebüßt. Das zeigt einfach nur, in was für Dimensionen die Wall Street derzeit denkt und dass eben hier gewisse Zweifel aufkommen.
0: Aus New York war das der Bericht von Börsenkorrespondent Jens Korte. 8 Uhr ist es jetzt, Zeit für die Sendung heute Morgen. Am Mikrofon begleitet Sie Raphael Günther. Guten Morgen. Spanien ist Fußballweltmeister. La Roja gewinnt gegen Titelverteidiger Argentinien mit 1:0 in der Verlängerung. No hay palabras para demostrar lo que estamos sintiendo ahorita, eh? Ja, diesem Fan in Madrid fehlen schlicht die Worte. Wir liefern gleich eine Analyse zum neuen Weltmeister. Wir haben Stimmen aus Madrid und Buenos Aires und wir ziehen Bilanz nach dieser Fußball-WM der Superlative. Und neben anderen News-Themen haben wir auch noch die Wetteraussichten für Sie parat mit Lukas Litti.
11: Ja, guten Morgen. Heute scheint oft die Sonne. Quellwolken hat es, vor allem über den Bergen. Dazu gibt es um 25 Grad im Norden und bis 30 Grad im Süden.
0: Nach 120 Minuten Spielzeit fällt der Schlusspfiff.
17: Ferran, Valle,
0: se acabó. Das Spiel ist aus. Spanien ist Fußballweltmeister. Increíble, unglaublich, sagt der spanische Fußballkommentator. Das spanische Team bezwingt Argentinien in der Verlängerung mit 1:0. Und dieser Sieg, dieser WM-Titel ist hochverdient, analysiert Sportredaktor Peter Schnieder.
4: Es war kein hochstehender Final. Das lag vor allem an Argentinien, das von der ersten Minute an nur defensiven Fußball zeigte. Nach 90 Minuten schoss das Team um Lionel Messi kein einziges Mal auf das Tor von Spanien. In der Verlängerung, als Argentinien nach einem Platzverweis nur noch zu zehnt war, fanden die Spanier den Weg zum Tor immer besser, bis in der 106. Minute Ferran Torres zum 1:0 für Spanien traf. Ehrlicherweise habe er beim Tor nicht viel gedacht. Er sah den Ball kommen und habe mit der Kraft des spanischen Volkes das Tor erzielt.
5: Honestly, I didn't think too much. I just saw the ball coming to me and I just shoot with the power of all the Spanish people.
4: Dieser Weltmeistertitel gehört auch Luis de la Fuente. Seit der 65-Jährige die Nationalmannschaft übernommen hat, gewann er die Nations League, die Europameisterschaft und jetzt auch die Weltmeisterschaft. eine eindrückliche Bilanz eines Katholiken, dessen Werte des Glaubens auch im Sport wichtig sind, wie Teamfähigkeit, Zusammenhalt und Gemeinsamkeit. Er werde jetzt mit der Familie den Spielern feiern und dann den Pokal dem spanischen Volk bringen.
5: Ahora mismo quiero, como he dicho, coger la copa, celebrarlo con mi gente, con mi familia y llevársela a los españoles.
4: Die Spanier haben den Weltmeistertitel auch verdient, weil sie im Halbfinal den Favoriten Frankreich ausschalteten und weil sie in 8 Spielen nur ein Tor kassierten. Spanien hat keinen Superstar wie Frankreich, Argentinien oder England. Spanien überzeugte als Team mit Weltklasse-Spielern im breiten Kader.
17: Peter Schmid hat berichtet. Unsere Sonderkorrespondentin Karina Rierola ist derzeit in der spanischen Hauptstadt Madrid. Ich habe sie heute früh gefragt, wie groß der Freudentaumel denn dort ist.
6: Enorm, das war wirklich ein euphorischer Abend und bis tief in die Nacht hinein, muss ich sagen, eine wirklich großartige Stimmung hier in Madrid, eine Volksfeststimmung. Das war ein riesiges Fahnenmeer, die ganze Stadt, wo ich so durchging. Eine große Euphorie wirklich und Zehntausende auf der Straße.
17: Zum zweiten Mal nach 2010 holt sich Spanien also den WM-Titel. Was bedeutet das fürs Land?
6: Ich denke schon auch sehr viel. Also man sieht das in erster Linie einfach auch als Bestätigung für den Fußball, den man schon an der Euro gesehen hat vor 2 Jahren. Das waren auch so Kommentare gestern während des Spiels, ein Offensivfußball, wo man das Goal sucht. Und das jetzt auch eben nach dem WM-Titel 2010 schon und nach dem Europameistertitel, dass das einfach eine Bestätigung ist. Übrigens auch, nachdem die spanischen Fußballerinnen ja ebenso erfolgreich unterwegs sind, zuletzt auch mit WM-Titel, da sieht man sich jetzt, glaube ich, definitiv auch als eine der großen Fußballnationen.
17: Sagt SRF-Sonderkorrespondentin Karina Rierola in Madrid. So groß die Freude über den WM-Titel auf der spanischen Seite ist, so groß ist die Enttäuschung bei der argentinischen Mannschaft.
18: Me duele el alma. Lo siento.
17: Der argentinische Trainer Lionel Scaloni brach die Medienkonferenz nach dem Spiel unter Tränen ab. Unsere Südamerika-Korrespondentin Karin Naundorf ist in der argentinischen Hauptstadt Buenos Aires. Ich habe sie gefragt, ob auch auf den Straßen von Buenos Aires Tränen geflossen sind.
7: Es mag jetzt vielleicht überraschend klingen, aber nach dem Spiel, da gab es erstmal eine große Feier am Obelisk mitten in Buenos Aires. Und ich habe da mit einigen Fans gesprochen. Alle waren sich einig in ihrer Dankbarkeit gegenüber der Nationalelf, gegenüber Messi und auch gegenüber Scaloni, der ja auch immer wieder betont hatte, die Spieler spielen nicht für sich selbst, sondern spielen für die Leute in Argentinien. Und man hat gemerkt, die Niederlage hat wehgetan, aber der Dank war größer.
17: Sagt Südamerika-Korrespondentin Karin Naundorf. Nicht nur während dem regulären Fußballspiel war bei diesem WM-Finale in der Nacht so einiges los. In der Halbzeitshow ist Shakira aufgetreten, Justin Bieber war da, Madonna und viele mehr. Die Halbzeitpause dauerte mit Auf- und Abbau fast eine halbe Stunde statt 15 Minuten wie regulär. Impressionen davon und was sonst noch abseits vom Fußball zu reden gab bei diesem Finale, zum Beispiel wie sich US-Präsident Trump aufs Siegerfoto der Spanier gedrängt hat, das finden Sie heute Morgen online bei uns auf der SRF News App. Nach dem Spiel, da hat die FIFA auch die Einzelauszeichnungen des Turniers vergeben. Zum besten Spieler der WM wurde der spanische Mittelfeldspieler Rodri gekürt. Der goldene Schuh für den besten Torschützen ging an den Franzosen Kylian Mbappé. Mit insgesamt 10 Treffern verwies er den Argentinier Lionel Messi auf den 2. Platz. Ja, mit dem Finale ist sie also zu Ende, die größte WM aller Zeiten. 104 Spiele in 3 Ländern hat sie uns geboten und nach über 5 Wochen Fußball bleibt die Frage, wie war sie denn jetzt, diese Mega-Weltmeisterschaft? Sportredaktor Lionel Mattmüller mit einem Rückblick.
8: Emotionen hat sie uns auf jeden Fall gebracht, diese Weltmeisterschaft. Schweizer Höhenflüge.
9: Sie probiert den Dribbling, spielt den Pass zum Rodriguez, Rodriguez und dann
10: Minute!
8: Und Schweizer Tiefpunkte.
10: Jetzt mit einem Schuss und da ist Goal für Argentinien!
8: Aber eben auch Emotionen und Überraschungen aus Ländern, von denen man das vielleicht nicht erwartet hatte. 48 Länder waren diesmal zugelassen, 16 mehr als an früheren WMs. Kritiker sprachen von einer aufgeblasenen Weltmeisterschaft. Doch die letzten 5 Wochen dürften manche Kritikerin zum Umdenken gebracht haben. Die Kleinen, die gibt es nicht mehr. Denn abgesehen vom 1:7 Curaçao gegen Deutschland, wussten die vermeintlich kleinen Fußballländer durchaus zu überzeugen. Kap Verde beispielsweise, das Argentinien im 16. Finale an den Rand einer Niederlage gebracht hat. Und eben für Emotionen sorgte, zum Beispiel bei Radio de Cabo Verde. Langen Atem, den brauchte man für diese WM. 104 Spiele sind viel, vielleicht zu viel. Nicht, weil die Teams das sportliche Niveau nicht hatten. Diese Kritik war im Nachhinein vielleicht zu eurozentristisch und eine Fehleinschätzung. Das Problem an dieser Weltmeisterschaft waren nicht die 48 Teams. Es war vielmehr das System, das sich in Wahrscheinlichkeitsrechnungen verliert, welche Gruppen Dritte in die K.O.-Phase einziehen könnten und dort wann gegen wen spielen könnten. Manchem Fan wurde es zu wirr. Auch die politischen und die von der FIFA selbst verschuldeten Nebengeräusche sorgten für Wut. Denn was eine Weltmeisterschaft ausmacht, sind die Spiele, Land gegen Land. Es ist der Fußball. Und der hat wieder das gebracht, was man an ihm so liebt. Emotionen.
0: Lionel Mattmüller. So viel zur WM und zum WM-Final für den Moment. Wir kommen zu anderen News-Themen aus der Nacht. Zuerst schauen wir auf den Krieg im Nahen Osten. Zum 9. Mal in Folge haben die USA in der Nacht den Iran angegriffen, Lukas Lütti.
11: Das US-Militär hat Kommandozentralen oder Drohnenstartplätze im Iran ins Visier genommen, neben anderen militärischen Zielen. US-Medien berichten zudem, die US-Streitkräfte verlegen weitere Kampfflugzeuge in den Nahen Osten. Der Iran hat wiederum auf die US-Angriffe reagiert. Die Revolutionsgarden melden Raketenangriffe auf US-Militärflugzeuge in Jordanien und auf Tanker in der Straße von Hormus. Jordanien, aber auch Kuwait und Bahrain berichten von erneuten Drohnen- und Raketenangriffen. Und dann schauen wir noch auf den Ölpreis. Weil die Spannungen in der Region steigen, wird Öl wieder teurer. Ein Fass der Sorte Brent kostet erstmals seit Anfang Juni wieder mehr als 90 Dollar.
0: Damit in die Schweiz. In Luzern ist am Abend gleich neben dem Bahnhof ein Feuer in einem Hotel ausgebrochen.
11: Gebrannt hat es im Hotel Continental Park. Es sei, Zitat, ein massiver Dachstockbrand gewesen, schreibt die Luzerner Feuerwehr. Das Feuer sei noch am Abend unter Kontrolle gewesen. Mehr als 120 Feuerwehrleute waren im Einsatz, ein Feuerwehrmann wurde verletzt. 60 Personen mussten aus dem Hotel und den Nachbarhäusern evakuiert werden. Sie habe verhindern können, dass weitere Gebäude in Brand gerieten, sagt die Luzerner Feuerwehr. Die Polizei untersucht nun, wieso es im Hotel gebrannt hat. Und dann noch zum Blick an die Börse mit den Devisenkursen von SIX. Der Euro wird zu 92,31 Rappen gehandelt und der Dollar zu 80,74 Rappen.
0: Das sind die Informationen von heute Morgen. Verantwortlich für die Sendung ist Simon Weber. Es ist 7:55. Die Zeit der langen Fußballnächte ist zu Ende. Spanien ist Weltmeister, die Fußball-WM der Männer ist vorbei. Diese WM hat der FIFA hohe Einnahmen gebracht, so hohe wie noch nie. Interessant ist, auch im europäischen Clubfußball gibt es einen neuen Rekord. Zum ersten Mal macht der europäische Fußball einen Umsatz von mehr als 40 Milliarden Euro. Darüber habe ich mit Wirtschaftsredaktor Manuel Rentsch gesprochen.
19: Ja, und damit hat sich der Umsatz um 45% erhöht im europäischen Fußball innerhalb von 5 Jahren. Also eine enorme Steigerung. So viel Geld hat der europäische Fußball noch nie in einer Saison generiert. Wir sprechen hier von den Einnahmen der Vereine und auch des Europäischen Fußballverbandes UEFA. Die Beratungsfirma Deloitte hat die Finanzzahlen der Saison 2024-25 untersucht und einen Bericht vorgelegt.
0: Immer mehr Umsatz. Wie ist denn das überhaupt möglich, eine so große Steigerung innerhalb dieser Jahre?
19: Also entscheidend beim letzten Anstieg des Umsatzes waren vor allem auch die zusätzlichen Spiele. Und hier gibt es durchaus eine Parallele zur Fußball-Weltmeisterschaft. Auch an der WM gab es ja zusätzliche Mannschaften und damit zusätzliche Spiele, zusätzliche Tickets und zusätzliche Aufmerksamkeit und Einnahmen, auch schlaflose Nächte zum Teil. Im europäischen Fußball ist es ähnlich. Die UEFA hat die Champions League mit zusätzlichen Spielen erweitert und die FIFA hat auch weitere Clubspiele eingeführt, auch für den europäischen Fußball. Und das alles bringt neues Geld. Das sind Einnahmen für die Übertragungsrechte, die Tickets und auch Sponsoring und kommerzielle Erträge. Man sieht also, man reizt das System etwas aus, da kommt einiges zusammen.
0: Jetzt reden wir von einem Umsatz von 40 Milliarden Euro. Kann man also sagen, dem europäischen Fußball geht es so gut wie noch nie?
19: Nein, das wäre eine falsche Schlussfolgerung, denn die Clubs stehen nach wie vor unter Druck, zumindest teilweise. Sie haben zwar höhere Umsätze, aber gleichzeitig sind auch die Ausgaben massiv gestiegen, die hohen Transfersummen und die Honorare für die Spieler, all diese Weltstars, die man jetzt auch wieder sieht, die sind sehr teuer. Und so haben die britischen Clubs zum Beispiel in der untersuchten Saison einen Verlust von mehr als 1 Milliarde Euro gemacht, das ist alleine für England, und auch die Vereine in Frankreich und Italien stecken zum Teil tief in den roten Zahlen. In Deutschland andererseits gehen die Clubs sorgfältiger mit dem Geld um und die machen dort sogar Gewinne.
0: Jetzt haben wir über den europäischen Fußball geredet. Wie steht's denn oder wo stehen hier die Clubs in der Schweiz?
19: Die Super League liegt im europäischen Fußballgeschäft gemessen am Umsatz im europäischen Mittelfeld. Gemäss einer Statistik der UEFA hat die Super League, also die Schweizer Clubs, 2024 einen Umsatz von 359 Millionen Euro generiert. Das ist zwar viel weniger als zum Beispiel die Vereine von England und Spanien, andererseits aber viel mehr als die Clubs von Kroatien und Norwegen, die mit deutlich weniger Geld auskommen.

0: anderem auf Kuwait. In der Stadt Luzern hat es am Abend im Dachstock eines Hotels direkt neben dem Bahnhof gebrannt. Die Feuerwehr spricht von einem, Zitat, massiven Dachstockbrand. Die Löscharbeiten im betroffenen Hotel dauerten mehrere Stunden. Rund 60 Personen wurden evakuiert. Ein Feuerwehrmann wurde leicht verletzt. Und noch das Wetter. Heute gibt es viel Sonnenschein mit Quellwolken, vor allem über den Bergen. Die Temperaturen heute so um die 25 Grad. Im Süden gibt es bis 30 Grad. In Kanada wüten starke Waldbrände derzeit. Sie sind so groß, dass es den Rauch bis in den Nordosten der USA trägt. Betroffen ist auch New York. Ende Woche war die Skyline von Rauch umhüllt und es lag ein Brandgeruch in der Luft. Beim WM-Final allerdings hat man nicht viel gemerkt, weil es vorher gewittert hat. Wegen der Folgen dieser Waldbrände droht US-Präsident Trump Kanada mit zusätzlichen Zöllen. Kanada müsse für die Kosten der Luftverschmutzung zahlen, weil das Land seine Wälder nicht richtig pflege. Nicole Roos hat den freien Journalisten Gerd Braun in Kanada gefragt, wie groß denn das Ausmaß der aktuellen Waldbrände ist.
1: Waldbrände sind in diesem Jahr erneut ein ganz großes Problem für Feuerwehren und Forstbehörden auf allen Ebenen, also im Bund, in den Provinzen und in den Kommunen. Und wir stehen ja auch erst vor dem Höhepunkt der Brandsaison, die im August am schlimmsten ist. Wir haben bisher etwa 30.000 Quadratkilometer, die verbrannt sind, also 30.000 Quadratkilometer Wald- und Buschland. Und zum Vergleich, die Schweiz ist etwa 41.000 Quadratkilometer groß. Und das klingt natürlich alles gewaltig, aber in Kanada ist das nicht ungewöhnlich. Wir hatten vor 3 Jahren, also 2023, Waldbrände, die mehr als 175.000 Quadratkilometer zerstörten. Und im 5-Jahres-Durchschnitt sind wir bei 43.000 Quadratkilometer. Also keine ungewöhnliche Saison, aber die Nähe zur US-Grenze und damit auch zu großen Städten Kanadas und die Windrichtung nach Südosten erhöht die Zahl der betroffenen Menschen und Regionen.
2: Was hat die aktuellen Waldbrände in Kanada denn verursacht?
1: Generell kann man feststellen, dass es natürliche Ursachen sind. In Kanada sind Blitzeinschläge die Hauptursache. Man schätzt, dass mindestens 70% der Feuer durch Blitz verursacht werden. Und in vielen Fällen ist dann darüber hinaus die Ursache unbekannt. Aber menschliche Aktivitäten sind eher Ausnahme, also bewusste Brandstiftung oder Fahrlässigkeit. Etwa, dass ein Lagerfeuer auf einem Campingplatz nicht ordnungsgemäß gelöscht wurde. Das sind eher Ausnahmen. Und in Brandregionen sind ja offene Feuer ohnehin weitgehend untersagt. Und was irgendwie widersprüchlich ist, aber es trifft zu, wir freuen uns über Regen, der eventuell bei der Bekämpfung von Waldbränden hilft. Aber dieser Regen geht oft einher mit Gewitter und damit Blitzeinschlag und das wiederum kann Brände auslösen.
2: Sie haben es erwähnt, die Feuer wurden über weite Teile von Nordamerika bemerkt. Sogar in New York waren die Auswirkungen zu spüren. Wer ist denn in Kanada selbst von den Waldbränden am meisten betroffen?
1: Also wir haben es hier in Ottawa deutlich gesehen in diesen Tagen, wenn wir in die Stadt gefahren sind. Man hat die Silhouette der Stadt, die Hochhäuser und auch den Parlamentsturm eigentlich in dem Dunst nicht mehr sehen können. Also es war sehr, sehr verraucht und der Smog war sehr, sehr dicht. Es sind vor allen Dingen die Städte und Gemeinden in den Ballungszentren im Süden, die das merken. Es sind die Kinder und ältere Menschen und Menschen mit Atemwegsbeschwerden. Die Krankenhäuser verzeichnen in den Notaufnahmen einen deutlichen Anstieg von Patienten mit Atembeschwerden oder Herzbeschwerden. Aber wenn wir von diesen Waldbrandgebieten sprechen, dann sind das ja meist weit abgelegene Regionen und dort gibt es zahlreiche indigene Gemeinden. Die First Nations dort sind besonders betroffen und bisher mussten 13 indigene Gemeinden evakuiert werden. Einige wurden zum großen Teil oder erheblich zerstört durch die Feuer. Und diese Gemeinden sind oft sogenannte Fly-in-Communities. Das heißt, sie haben keine Straßenverbindung in den Süden. Die Menschen müssen mit Flugzeugen weggebracht werden, etwa nach Thunder Bay am oberen See oder nach Toronto. Und aus manchen Gemeinden ist jetzt starke Kritik zu hören, dass die Behörden nicht früh genug und nicht entschlossen

0: genug gehandelt hätten.
1: Kritik hat es ja auch gegeben aus dem Nachbarland von Donald Trump. Der hat Kanada am Wochenende vorgeworfen, dass es seine Wälder falsch pflege, weil das Unterholz nicht entfernt werde. Was ist dran an diesem Vorwurf?
0: Also das hat natürlich Kanada in dieser Situation mit den Waldbränden gerade noch gefehlt, dass das Schimpfen des US-Präsidenten und dann auch noch die Drohung, Kanada wegen angeblicher Untätigkeit nochmals mit Strafzöllen zu belasten. Ja, vielleicht hätte man in Einzelfällen etwas mehr für die Prävention tun können, aber wir müssen ja sehen, Kanada ist ein riesiges Land und diese sogenannten borealen Wälder, die jetzt am stärksten von diesen Waldbränden betroffen sind, haben eine Ausdehnung von etwa 3 Millionen Quadratkilometer. Das ist nicht nur ein paar tausend Quadratkilometer, wie es in weiten Teilen der USA, zum Beispiel in Kalifornien ist. Und diese Wälder sind weit abgelegen, wie ich schon sagte, keine Straßenverbindungen, wenig Menschen im Einzugsbereich. Diese Wälder wurden meistens überhaupt nicht forstwirtschaftlich genutzt. Das ist Wildnis. Also in Kanada werden die Kommentare Trumps auf dessen Unkenntnis von Geografie und Waldbeschaffenheit zurückgeführt.
1: Und wie hat Kanada auf die Vorwürfe des US-Präsidenten reagiert?
0: Also der sehr konservative und populistische Regierungschef der Provinz Ontario, Doug Ford, hat die Kommentare aus den USA bis in die höchste Ebene als Chirping bezeichnet, also als Rumgezwitscher. Und er hat den USA empfohlen, schickt doch lieber Hilfe, anstatt euch zu beschweren und Vorwürfe zu erheben. Denn helfen ist das, was man unter Freunden macht. Und das haben die Kanadier in der Vergangenheit auch immer wieder praktiziert. Wenn dort Krisen sind, wenn dort Feuer sind, werden Feuerwehrleute aus Kanada geschickt.
1: Sie haben es erwähnt, schon in den vergangenen Jahren gab es verheerende Waldbrände in Kanada. Was unternimmt die kanadische Regierung, um solche Waldbrände zu verhindern?
0: Ja, es geht vor allen Dingen darum, dass das Monitoring, also die Überwachung der Wälder, auch in abgelegenen Regionen zu verbessern, damit man früh auf Hotspots, die in der Nähe von Gemeinden sind, reagieren kann. Wie ich vorhin schon sagte, wir können nicht alle Feuer in diesem riesigen Land gleichzeitig bekämpfen, sondern müssen Prioritäten setzen. Da wird auf Satellitentechnologie gesetzt. Es wird Personal eingestellt. Die Provinzregierungen investieren mehr in die Anschaffung von Waterbombern, also von Flugzeugen, die Wasser zu den Brandherden fliegen kann. Das ist alles sehr kostspielig, aber man weiß, die Situation jetzt, wie sie sich in den vergangenen 2, 3, 4 Jahren entwickelt hat, das ist das Bild der Zukunft. Hier muss mehr getan werden.
2: Sagt Gerd Braune, er arbeitet als freier Journalist in kanadischen Ottawa.

0: Montagmorgen, 8.23 Uhr, SRF 4 News haben Sie eingeschaltet. US-Präsident Donald Trump hat mit seiner Rede an die Nation letzte Woche erneut Zweifel gesät. Zweifel am amerikanischen Wahlsystem. Das Wahlsystem sei manipuliert worden und schuld sei China. Diese Behauptungen könnten ihm nützen, falls die Republikanische Partei die Kongresswahlen im November verlieren sollte. Über Trumps Strategie und die Folgen für die US-Demokratie hat mein Kollege Salvador Atasoy mit der Politikwissenschaftlerin Christiane Lemke gesprochen.
1: Ja, der Grundstein ist gelegt, die Kongresswahlen zu diskreditieren. Es wird ja gewählt, das gesamte Abgeordnetenhaus, ein Drittel des Senats. Und die Einschätzungen im Moment gehen dahin, dass die Demokraten das Abgeordnetenhaus zurückgewinnen würden im November. Das würde für Trump natürlich bedeuten, er muss gegen ein demokratisch regiertes Haus dann regieren. Und im Senat ist die Sache noch sehr offen. Auch hier kann es sein, dass es Machtverschiebungen gibt. Und das ist das eine Problem, dass Trump diesem Prozess entgegenwirken will. Das andere Problem dabei ist, dass Trump ganz generell hinterher eine Begründung möglicherweise sucht, um zu erklären, warum die Republikaner schlecht abgeschnitten haben, was ja durchaus angesichts der innenpolitischen Probleme passieren kann. Dann braucht man irgendein Erklärungsmuster, dann ist es eben die ausländische Einmischung, die Wahlmanipulation.
2: Aber wenn er jetzt sagt, traut weder den Wahlresultaten noch den Medien noch dem Staat, dann schlägt er ja auch seine eigene Kerbe. Das würde ja auch seine Legitimation eigentlich diskreditieren.
1: Ja, also man darf dabei nicht vergessen, dass ein Großteil seiner Anhänger ihm da blind folgen. Und was ich sehr bedenklich finde, ist, wir wissen, dass im Abgeordnetenhaus derzeit, da haben die Republikaner ja die Mehrheit, etwa ein Drittel der Abgeordneten diese Behauptung über die gestohlene Wahl teilt. Also Trump da durchaus folgt, dass die Wahl 2020, wie gesagt, bei der Joe Biden gewonnen hat, gefälscht gewesen sei. Und diese weit verbreitete Annahme innerhalb des republikanischen Feldes, manche Leute sagen, na gut, es ist vielleicht nicht systematisch manipuliert worden, aber da sind einige Unregelmäßigkeiten und so weiter. Das zeigt uns, dass Trump doch eben eine Anhängerschaft hat, die ihm da bedingungslos folgt und dann auch eben der These einer Einmischung in die Wahlen im Herbst, diese These teilen würde. Aber das ist für Trump eigentlich kein Problem, weil er stützt sich eben auf seine populistische Mobilisierung. Er hat eine große Anhängerschaft über die sozialen Medien und eine ganze Reihe von Freiwilligen bei den Wahlen und begeisterte, glühende Anhänger. Und ich glaube, das ist ihm wichtig, dass andere ihm misstrauen und auch seine Legitimation anzweifeln. Ich glaube, das nimmt er hin.
2: Wenn man das jetzt noch etwas weiter denkt, über die Kongresswahlen hinaus, was hinterlässt er damit einem potenziellen Nachfolger, einer Nachfolgerin? Ich meine, die Demokratie wird ja massiv grundsätzlich geschwächt dadurch.
1: Ja, es gibt ja immer wieder die Auffassung, die wir hören, wenn Trump weg ist, dann wird alles besser. Dann kann man wieder die demokratischen Verfahrensweisen stärken, wiederherstellen. Also ich bin da sehr skeptisch, ob das wirklich der Fall sein wird, weil sich inzwischen innerhalb der Republikanischen Partei sich die Verhältnisse, die politischen Auffassungen grundlegend gewandelt haben. Es ist eben nicht mehr die Partei der Republikaner von vor 10 Jahren. Trump hat es geschafft, diese Partei voll umzubauen in seinem Sinne. Und das wirft kein gutes Licht auf, wer immer ihm nachfolgt, ob das Marco Rubio oder J.D. Vance oder vielleicht noch ein anderer Kandidat aus dem republikanischen Feld ist. Ich glaube, dass dieser Umbau der republikanischen Partei da ganz grundsätzliche Zweifel entstehen lässt. Aber auch für das gesamte System der USA ist diese Erosion der Unterstützung der breiteren Bevölkerung für die demokratischen Institutionen, gerade für den Kongress, aber auch für die Medien, für die Zukunft eine schwere Hypothek und eine große Belastung für, ich sag mal, so eine Rückkehr zu wirklich demokratischen Verfahren.
2: Also kann ich das so formulieren und sagen, Das ist jetzt eine Hypothese von mir, aber angenommen, er verliert die Midterms, dann war das jetzt die Vorbereitung darauf, zu argumentieren, warum es vermutlich danach genauso weitergehen wird, wie es bisher weitergegangen ist.
1: Ja, ich meine, der Kongress kann ihm Schwierigkeiten machen. Der Kongress hat ja auch zum Beispiel gegen den Iran-Krieg gestimmt, aber das ist völlig verpufft und wirkungslos gewesen. Also der Kongress kann durchaus auch eigenen Willen zeigen. Ich finde es allerdings problematisch, dass er das bislang nur sehr unzulänglich getan hat als Gegengewicht zum Präsidenten. Das System der Checks and Balances ist aus dem Gleichgewicht und der Präsident hat sich Macht angemaßt und dem Kongress sozusagen weggenommen. Das wird sich so schnell nicht wieder richten lassen. Also wie gesagt, sollten die Demokraten gewinnen, wäre das in erster Linie eine Ermutigung für demokratische Kandidaten für die Wahl, die nächste Präsidentschaftswahl in 2 Jahren. Das wäre die Hoffnung. Aber dass man Trump einhegen und eindämmen kann, ich glaube, da muss man eher skeptisch sein.
0: Das sagt Christiane Lemke. Sie ist Professorin für internationale Politik mit Schwerpunkt USA an der Leibniz-Universität in Hannover. 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Und hier am Radio geht's in wenigen Augenblicken weiter mit der Sendung heute Morgen um 8:30. Das sind die Frühinformationen von Radio SRF. Heute mit mir, Raphael Günther. Guten Morgen. Spanien ist Fußballweltmeister. La Roja gewinnt gegen Titelverteidiger Argentinien mit 1:0 in der Verlängerung. Diesem Fan in Madrid fehlen schlicht die Worte. Wir liefern gleich eine Analyse zum neuen Weltmeister. Wir haben Stimmen aus Madrid und Buenos Aires und wir ziehen Bilanz nach dieser Fußball-WM der Superlative. Und neben anderen News-Themen haben wir auch noch die Wetteraussichten für Sie parat mit Lukas Lüthi.
3: Guten Morgen. Heute scheint oft die Sonne. Quellwolken hat es, vor allem über den Bergen. Dazu gibt es um 25 Grad im Norden und bis 30 Grad im Süden.
0: Nach 120 Minuten Spielzeit fällt der Schlusspfiff.
4: Ferran, Valle Gacalo!
0: Sacabo, das Spiel ist aus. Spanien ist Fußballweltmeister. Increíble, unglaublich, sagt der spanische Fußballkommentator. Das spanische Team bezwingt Titelverteidiger Argentinien in der Verlängerung mit 1:0 und dieser Sieg, der WM-Titel, der sei hochverdient, analysiert Sportredaktor Peter Schneider.
5: Es war kein hochstehender Final. Das lag vor allem an Argentinien, das von der ersten Minute an nur defensiven Fußball zeigte. Nach 90 Minuten schoss das Team um Lionel Messi kein einziges Mal auf das Tor von Spanien. In der Verlängerung, als Argentinien nach einem Platzverweis nur noch zu 10 war, fanden die Spanier den Weg zum Tor immer besser, bis in der 106. Minute Ferran Torres zum 1:0 für Spanien traf. Ehrlicherweise habe er beim Tor nicht viel gedacht. Er sah den Ball kommen und habe mit der Kraft des spanischen Volkes das Tor erzielt.
6: Honestly, I didn't think too much. I just saw the ball coming to me and I just shoot with the power of all the Spanish people.
5: Die Spanier haben den Weltmeistertitel auch verdient, weil sie im Halbfinal den Favoriten Frankreich ausschalteten und weil sie in 8 Spielen nur ein Tor kassierten. Spanien hat keinen Superstar wie Frankreich, Argentinien oder England. Spanien überzeugte als Team mit Weltklasse-Spielern im breiten Kader.
0: Peter Schneider hat berichtet. Und in der spanischen Hauptstadt Madrid ist unsere Sonderkorrespondentin Karina Rierola. Ich habe sie heute früh gefragt, wie groß denn der Freudentaumel dort ist.
7: Enorm, das war wirklich ein euphorischer Abend und bis tief in die Nacht hinein, muss ich sagen, eine wirklich großartige Stimmung hier in Madrid, eine Volksfeststimmung. Das war ein riesiges Fahnenmeer, die ganze Stadt, wo ich so durchging. Eine große Euphorie wirklich und 10.000 auf der Straße.
0: Zum zweiten Mal nach 2010 holt sich Spanien also den WM-Titel. Was bedeutet das fürs Land?
7: Ich denke schon auch sehr viel. Also man sieht das in erster Linie einfach auch als Bestätigung für den Fußball, den man schon an der Euro gesehen hat vor 2 Jahren. Das waren auch so Kommentare gestern während des Spiels, ein Offensivfußball, wo man das Goal sucht. Und das jetzt auch eben nach dem WM-Titel 2010 schon und nach dem Europameistertitel, dass das einfach eine Bestätigung ist. Übrigens auch, nachdem die spanischen Fußballerinnen ja ebenso erfolgreich unterwegs sind, zuletzt auch mit WM-Titel, da sieht man sich jetzt, glaube ich, definitiv auch als eine der großen Fußballnationen.
0: Sagt Karina Rierola in Madrid. So groß die Freude über den WM-Titel auf der spanischen Seite ist, so groß ist die Enttäuschung in der argentinischen Mannschaft.
8: Y me duele el alma. Lo siento.
0: Der argentinische Trainer Lionel Scaloni brach die Medienkonferenz nach dem Spiel unter Tränen ab. Unsere Südamerika-Korrespondentin Karin Naundorf ist in der argentinischen Hauptstadt Buenos Aires. Ich habe sie gefragt, ob auch auf den Straßen von Buenos Aires Tränen geflossen sind.
9: Es mag jetzt vielleicht überraschend klingen, aber nach dem Spiel, da gab es erstmal eine große Feier am Obelisk mitten in Buenos Aires. Und ich habe da mit einigen Fans gesprochen. Alle waren sich einig in ihrer Dankbarkeit gegenüber der Nationalelf, gegenüber Messi und auch gegenüber Scaloni, der ja auch immer wieder betont hatte, die Spieler spielen nicht für sich selbst, sondern spielen für die Leute in Argentinien. Und man hat gemerkt, die Niederlage hat wehgetan, aber der Dank war größer.
0: Sagt Südamerika-Korrespondentin Karen Naundorf. Das war sie also, die größte WM aller Zeiten. 104 Spiele in 3 Ländern hat sie uns geboten. Eine Mega-Weltmeisterschaft. Und da bleibt nur noch die Frage, wie sie denn jetzt insgesamt war. Ein Rückblick von Sportredaktor Lionel Mattmüller.
10: Emotionen hat sie uns auf jeden Fall gebracht, diese Weltmeisterschaft. Schweizer Höhenflüge.
11: Sie probiert den Dribbling, spielt den Pass zum Rodriguez. Rodriguez und dann
10: und Schweizer Tiefpunkte.
12: Jetzt mit einem Schuss und da ist Goal für Argentinien!
10: Aber eben auch Emotionen aus anderen Ländern. Und die Erkenntnis, die Kleinen, die gibt es nicht mehr. Denn mehrheitlich wussten die vermeintlich kleinen Fußballländer durchaus zu überzeugen. Kap Verde beispielsweise, dass Argentinien im 16. Finale an den Rand einer Niederlage gebracht hat. Und eben für Emotionen sorgte. Bei Radio de Cabo Verde zum Beispiel. Langen Atem, den brauchte man für diese WM. 104 Spiele sind viel, vielleicht zu viel. Das System ist kompliziert und manchem Fan zu wirr. Auch die politischen und die von der FIFA selbst verschuldeten Nebengeräusche sorgten für Wut. Denn was eine Weltmeisterschaft ausmacht, sind die Spiele, Land gegen Land. Es ist der Fußball und der hat wieder das gebracht, was man an ihm so liebt. Emotionen.
0: Lionel Mattmüller hat es berichtet. Und wenn Sie noch nicht genug WM haben für den Moment, die wichtigsten Szenen aus dem Spiel von gestern oder die Auftritte von Shakira, Madonna und Justin Bieber bei der Halbzeitshow in diesem WM-Finale oder wie sich Donald Trump, der US-Präsident, aufs Siegerbild der Spanier drängte, das alles finden Sie kompakt zusammengestellt für Sie auf der SRF News App. Wir beenden an dieser Stelle die Berichterstattung über diesen WM-Final für den Moment und kommen zu einem anderen News-Thema aus der Nacht. Schauen da zuerst auf den Krieg im Nahen Osten. Zum 9. Mal in Folge haben die USA in der Nacht den Iran angegriffen, Lukas Lüthi.
3: Das US-Militär hat Kommandozentralen oder Drohnenstartplätze im Iran ins Visier genommen, neben anderen militärischen Zielen. US-Medien berichten zudem, die Streitkräfte verlegen weitere Kampfflugzeuge in den Nahen Osten. Die Streitkräfte der USA sind gemeint. Der Iran hat wiederum auf die US-Angriffe reagiert. Die Revolutionsgarden melden Raketenangriffe auf US-Militärflugzeuge in Jordanien und auf Tanker in der Straße von Hormus. Jordanien, aber auch Kuwait und Bahrain berichten von erneuten Drohnen- und Raketenangriffen. Und dann schauen wir noch auf den Ölpreis. Weil die Spannungen in der Region steigen, wird Öl wieder teurer. Ein Fass der Sorte Brent kostet erstmals seit Anfang Juni wieder mehr als $90.
0: In die Schweiz. In Luzern ist am Abend gleich neben dem Bahnhof ein Feuer in einem Hotel ausgebrochen.
3: Gebrannt hat es im Hotel Continental Park. Es sei, Zitat, ein massiver Dachstockbrand gewesen, schreibt die Luzerner Feuerwehr. Das Feuer sei noch am Abend unter Kontrolle gewesen. Mehr als 120 Feuerwehrleute waren im Einsatz. Ein Feuerwehrmann wurde verletzt. 60 Personen mussten aus dem Hotel und den Nachbarhäusern evakuiert werden. Sie habe verhindern können, dass weitere Gebäude in Brand gerieten, sagt die Luzerner Feuerwehr. Die Polizei untersucht nun, wieso es im Hotel gebrannt hat. Und dann zu den Devisenkursen von SIX. Der Euro wird zu 92,30 Rappen gehandelt und der Dollar zu 80,73 Rappen. Und noch der Blick aufs Wetter. Heute scheint oft die Sonne, über den Bergen hat es Quellwolken, es bleibt aber meist trocken. Die Temperatur steigt im Norden auf rund 25 im Wallis und im Süden auf knapp 30 Grad.
0: Das sind die Informationen von heute Morgen. Verantwortlich für die Sendung ist Simon Weber, die Zeit 8.39 Uhr.

0: Es ist das große Thema zum Start in die neue Woche der Fußball-WM-Final mit dem neuen Weltmeister Spanien. Zum zweiten Mal wird Spanien Fußball-Weltmeister. Die Mannschaft hat sich im Final nach Verlängerung mit 1:0 gegen Argentinien durchgesetzt. Und das sorgt natürlich international für viel Aufmerksamkeit, für Gesprächsstoff in den internationalen Medien. Allerdings nicht nur wegen des Siegs Spaniens, sondern auch wegen der Spielweise Argentiniens. Und das schauen wir uns jetzt genauer an mit Sophia Fessler aus der SRF 4 News Redaktion. Sie hat für uns die Reaktionen zusammengetragen. Wie reagiert sie denn, die Welt? Auf welche Schlagzeilen sind sie da gestoßen heute Morgen?
1: Ja, das spanische Lob oder das Lob an der spanischen Leistung ist eigentlich fast überall anzutreffen. So spricht die französische Sportzeitung L'Équipe beispielsweise von Le Nouveau Roi, also die neuen Könige. Und auch die kolumbianische Zeitung hat nur positive Worte. Dort heißt eine Schlagzeile: España el gran campeón del Mundial 2026 venció con justicia Argentina y se quedó con la Copa. Also übersetzt: Spanien der große Weltmeister von 2026. Es besiegte Argentinien gerecht und holte sich dann den Pokal. Auch der Nachrichtensender France 24 spricht von einer goldenen neuen Ära der spanischen Nationalmannschaft.
0: Viel Lob für den Sieger, für die spanische Nationalmannschaft. Wie sieht es denn mit Argentinien aus?
1: Ja, dort ist der Ton schon etwas kritischer. Also der britische Telegraph spricht von «Football won, Fallons zero», also Fußball hat gegen den Übeltäter gewonnen. Spanien habe gewinnen müssen, alles andere sei oder wäre ein Verbrechen am Fußball gewesen. Kritisiert wird vor allem die harte Spielweise Argentiniens und die zurückhaltende Offensive. Dann noch die österreichische Tageszeitung, der Standard. Dort heißt es, Zitat, «Die Angst vor dem Fehler ist der Tod des Fußballspiels. Argentiniens Offensivexpeditionen waren so rar wie hoffnungslos.» Messi war natürlich auch vertreten in den Medien. Die englische Boulevardzeitung The Sun meinte zu ihm, Argentinien habe die Chance verpasst, dem größten Fußballspieler aller Zeiten einen zweiten WM-Titel in Folge zu schenken. Verantwortlich dafür sei der übervorsichtige Matchplan gewesen.
0: Sie erwähnen ja jetzt häufig einen gerechten oder auch einen verdienten Sieg, der da in den Medien international genannt wird. Wie begründen das die Medien denn?
1: Ja, also eben diese Gerechtigkeit und der verdiente Sieg, der ist eigentlich fast überall und durchgehend anzutreffen. Viele Medien sagen, die bessere Mannschaft habe sich schlicht und einfach durchgesetzt. Der Tagesanzeiger schreibt, Spanien sei, Zitat, der verdiente Sieger, der einzig Richtige, wenn man es auch nur mit dem Fußball zu tun hat. Die Begründung ist eben, dass Argentinien offensiv nichts geleistet habe. Die Süddeutsche Zeitung sieht es ähnlich. Sie sagen, Zitat, nur Spanien hat es verdient, das Finale zu gewinnen. Argentinien habe dem Finale lange zu einer zähen oder teilweise unangenehmen, unsportlichen Angelegenheit gemacht. Und auch der Blick hat klare Worte. Dort gilt die Kritik an Messis Teamkollegen, die richtig hart zur Sache gegangen seien.
0: Das waren Informationen von Sophia Fessler aus der SRF 4 News Redaktion. Vielen Dank.
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0: Um 8.43 Uhr geht es bei uns weiter mit den Kurznachrichten. Spanien ist zum zweiten Mal Fußballweltmeister. Wir haben es eben besprochen. Die Spanier gewinnen den WM-Final gegen Argentinien mit 1:0 nach Verlängerung. Die US-Armee hat in der Nacht erneut Ziele im Iran angegriffen. Der Iran reagierte mit zahlreichen Angriffen auf US-Verbündete in der Region. Die anhaltende Eskalation im Nahen Osten treibt den Ölpreis in die Höhe. Ein Fass der Sorte Brent kostet erstmals seit Anfang Juni wieder mehr als $90. In der Stadt Luzern hat es am Abend im Dachstock eines Hotels direkt neben dem Bahnhof gebrannt. Die Löscharbeiten im betroffenen Hotel dauerten mehrere Stunden. Rund 60 Personen wurden aus dem Hotel und Nachbarhäusern evakuiert. Ein Feuerwehrmann wurde leicht verletzt. Und noch das Wetter. Heute gibt es viel Sonnenschein mit Quellwolken, vor allem über den Bergen. Temperaturen heute so um die 25 Grad, im Süden gibt es bis 30 Grad. Jetzt geht es hier um Thailand. Für politisch Verfolgte, aus China beispielsweise, gilt Thailand als Zufluchtsort. Aber dieses Image bröckelt, zum Beispiel gerade im Fall eines chinesischen Journalisten. Bei Chau Dong musste vor den chinesischen Behörden nach Thailand fliehen. Jetzt ist er aber auch dort festgenommen worden und könnte bald an China ausgeliefert werden, obwohl er als politisch Verfolgter den UNHCR-Flüchtlingsstatus hat, sagen Menschenrechtsorganisationen. Ich habe Martin Aldrovandi, SRF Südostasien-Korrespondent, heute früh gefragt, warum China den besagten Journalisten denn verfolgt.
3: Ja, Bai Zhaodong ist ein Investigativjournalist und er hat Korruption, also Korruptionsnetzwerke in China aufgedeckt, Betrug und Geldwäsche. Und darin verwickelt sein sollen chinesische Behörden, sowohl lokale Behörden wie auch hochrangigere Personen in der kommunistischen Partei. Und das passt dieser und der Regierung natürlich überhaupt nicht in China. Menschenrechtsorganisationen berichten von Einschüchterung, Verfolgung, Überwachung durch den Staat. Bai konnte seine Heimat schließlich verlassen. Er befindet sich derzeit in Thailand, offenbar in der Ausschaffungshaft, dem berühmt-berüchtigten Suan Plu Immigration Detention Center in Bangkok. Und die chinesische Regierung verlangt seine Auslieferung.
0: Warum will denn Thailand den Journalisten jetzt an China ausliefern?
3: Der thailändische Premierminister, der war bis heute auf einem Staatsbesuch, einem Besuch in China. China ist ein wichtiger Wirtschaftspartner von Thailand und wenn die chinesische Seite Druck aufsetzt, dann gibt die andere Seite oft nach. Das ist nicht nur in Thailand so. Eine ganze Reihe von Organisationen hat ja einen offenen Brief veröffentlicht, darunter Reporter ohne Grenzen, aber auch Amnesty International und viele weitere. Und die fordern eben darin die thailändische Regierung auf, Bai Zhaodong nicht nach China auszuliefern, sondern freizulassen, damit er in ein Drittland weiterreisen kann. Und auch die UNO-Sonderberichterstatterin für Menschenrechtsverteidiger, die schreibt auf X von verstörenden Nachrichten. Und auch sie ruft die thailändische Regierung auf, eine Abschiebung von Bai Zhaodong sofort zu stoppen.
0: Gibt es also durchaus auch Reaktionen auf diese Ankündigung? Wie außergewöhnlich ist denn dieser Fall für die Region?
3: Der ist leider nicht so außergewöhnlich. Das kommt immer wieder vor. Derzeit sind noch weitere Chinesen und Chinesinnen in Ausschaffungshaft, Dissidenten, die Chinas Regierung zurückhaben will. Laut Berichten, wonach das aber nicht bestätigt wurde, vor ein paar Tagen zumindest eine Person bereits zurückgeschickt. Was sicher besonders stoßend ist, offenbar sind diese Personen vom UNHCR, also vom Flüchtlingshilfswerk der UNO, als Flüchtlinge anerkannt und müssen trotzdem eben diese Auslieferung nach China befürchten. Ein sehr bekannter Fall im vergangenen Jahr, das waren sicher die rund 40 Uiguren, die über 10 Jahre in Thailand festgehalten wurden, unter prekären Bedingungen eingesperrt waren und dann plötzlich mitten in der Nacht von den thailändischen Behörden nach China geschickt wurden. Das, obschon sich damals auch eine Reihe von Nichtregierungsorganisationen für sie eingesetzt hatten und auch Staaten, allen voran die USA. Betroffen ist oder sind auch Menschen aus südostasiatischen Nachbarländern, Vietnam zum Beispiel, da wurden Verfolgte zurückgeschickt oder in der Vergangenheit auch nach Kambodscha.
0: Gegen außen zeigt sich Thailand ja gerne offen und beherbergt auch zahlreiche UNO-Organisationen. Wie passt denn das mit der Auslieferung politischer Verfolgter zusammen?
3: Ja, das ist ein guter Punkt. Das passt nicht allzu gut zusammen. Und das ist ja auch die Kritik von zahlreichen Menschenrechtsorganisationen. Und es gibt ja auch Kritik von UNO-Organisationen an Thailands Vorgehen. Thailand hat die Genfer Flüchtlingskonvention nie unterzeichnet. Das muss man wissen. In der Praxis ist es aber so, dass sich Menschen, die geflohen sind nach Thailand oder sich hier aufhalten, dennoch dann beim UNHCR registrieren können. In Thailand leben zum Beispiel auch viele Menschen aus Myanmar, vor allem seit dem Bürgerkrieg, aber schon vorher. Aber wenn eben Leute von den Nachbarländern gesucht werden, also von den Nachbarstaaten, seien es bekannte Dissidentinnen oder auch Politiker, die in Ungnade gefallen sind, dann hat Thailands Behörde diese Menschen sehr oft zurückgeschickt, weil eben die Politik und die Beziehungen zu diesen Regierungen offenbar höher gewichtet.
0: Zum Schluss noch Martin Aldrovandi, bei diesen Entwicklungen, kann man da überhaupt noch von Thailand als Zufluchtsort sprechen?
3: Ja, so Reporter ohne Grenzen, die schreiben in ihrer Mitteilung genau das, also dass Thailand eben kein sicherer Hafen mehr sei für Exiljournalistinnen und Journalisten. Das kritisieren auch andere Organisationen schon länger und es gibt eben nicht nur die Abschiebungen, sondern es ist in der Vergangenheit auch zu Entführungen gekommen, die organisiert wurden, wo man sagt, das war der Staat, also der Staat, der die Personen gesucht hat. In einigen Fällen, zum Beispiel Vietnam, da wurden Dissidenten auf offener Straße entführt und die sind dann plötzlich in Vietnam wieder aufgetaucht. Oder noch schlimmer, Morde. Ein ganz bekannter ehemaliger kambodschanischer Politiker, der wurde in Bangkok am helllichten Tag erschossen von einem Motorradfahrer. Das konnte man dann auf einer Videoüberwachung nachschauen. Der ist von seinem Motorrad abgestiegen. dann zu diesem Mann hingelaufen und hat ihn aus nächster Nähe erschossen und dann ist dann einfach wieder davongefahren, als wäre nichts passiert. Also ja, für viele Menschen ist Thailand kein sicherer Hafen mehr.
0: Sagt Südostasien-Korrespondent Martin Aldrovandi. Das US-amerikanische Militär soll so männlich und stark wie möglich sein. Das ist das Credo von US-Verteidigungsminister Pete Hegseth. Deshalb führt er per sofort regelmäßige Testosterontests ein.
4: I'm authorizing a new screening program for testosterone deficiency for our service members, ensuring you have the right testosterone levels to operate at your absolute best.
0: Ihr sollt immer die beste Leistung bringen können, sagt er direkt zu den Armeeangehörigen. Für alle über 30 ist der Test obligatorisch, auch für Frauen. Wenn die Werte tief ausfallen, können die Betroffenen eine freiwillige Hormontherapie in Anspruch nehmen. Wie sinnvoll ist diese Maßnahme aus medizinischer Sicht? Das wollte Nicolas Malzacher von Frederik Birkhäuser wissen. Er ist Urologe am Unispital Basel und spezialisiert auf Hormontherapien.
5: Also medizinisch gesprochen sind solche Maßnahmen immer auf eine Evidenz, also auf eine wissenschaftliche Grundlage zurückzuführen. Und diese ist nach heutigem Wissen nicht gegeben. Es gibt keine wissenschaftliche Evidenz, dass Männer ab 30 gescreent, wie man denn sagt, also alle 30-Jährigen untersucht werden sollen.
6: Also es gibt Ihrer Meinung nach keinen Grund, warum man so breitflächig testen soll?
5: Ich glaube, man muss die Maßnahme in einen größeren Rahmen setzen. Weshalb kommt überhaupt diese Maßnahme jetzt an den Tag? Ich glaube, in den letzten Jahren hat man vermehrt auch wissenschaftliche Daten gewonnen, dass Testosterontherapien sinnvoll sind und auch durchaus mehr durchgeführt werden sollen. Wenn man zurückblickt in den Jahrzehnten früher, hat man mit Sicherheit zu wenige Testosterontherapien durchgeführt. Also mit diesem Wissen ist besonders jetzt die amerikanische Gesundheitsbehörde daran, die Testosterontherapien eher jetzt wieder zu lockern, also freizugeben.
6: Aber wie verbreitet ist denn ein Mangel an Testosteron?
5: Das ist wahrscheinlich eben das Problem. Es ist sehr viel verbreiteter, als man denkt. Es gibt sicher sehr viele Männer, die an einem Testosteronmangel leiden, ohne es vielleicht zu wissen. Oder vielleicht weiß man es, aber es wird nicht behandelt. Also man geht davon aus, dass 5-6% der erwachsenen Männer wahrscheinlich an einem Testosteronmangel leiden. Aber die Behandlungen sind viel, viel geringer. Also viele sind nicht behandelt.
6: Und wieso sagen Sie dann, es sei trotzdem nicht sinnvoll, so breitflächig zu screenen?
5: Ich glaube, das Screening basiert immer auf einer Nutzenanalyse. Und das Problem beim Testosteron ist, dass es viele Wechselwirkungen hat. Es ist nicht immer ein Testosteronmangel, wenn jemand sich schwach fühlt oder wenn jemand Gewicht zunimmt oder Muskelschwäche hat oder eine Depression hat oder keine Lust auf Sex hat. Das ist nicht immer ein Testosteronmangel. Das heißt, es kann auch umgekehrt sein. Es ist, wie man sagt, bidirektional. Es kann ein metabolisches Syndrom, also Gewichtszunahme, Zuckerkrankheit etc. kann auch einen Testosteronmangel verursachen. Das heißt, es braucht eine gute Analyse, eine gute Messung, zweimalige Messung des Testosterons. Weitere Messungen ist nicht ganz einfach, einfach mit einem Test zu begründen.
6: Also wenn ich Sie richtig verstehe, in dieser Pauschalität ist diese Maßnahme nicht sinnvoll.
5: Ja, ich glaube, es ist zu vereinfacht gesagt, dass ein Testosterontest zu einer Testosterontherapie führen soll. Das ist sicher nicht korrekt, das ist zu vereinfacht gesagt, ja.
6: Und Pete Hegseth hat gesagt, mit dieser Maßnahme solle die Leistungsfähigkeit und die Widerstandsfähigkeit der Soldatinnen und Soldaten sichergestellt werden. Wie wichtig ist denn dafür ein normaler Hormonspiegel?
5: Also ich glaube, das Testosteron ist ein Schlüsselhormon, ganz ohne Zweifel. Es ist aber eben, wie gesagt, nur ein kleiner Mosaikstein des Ganzen. Gerade bei den Armeeangehörigen, die unter massivem Stress leiden, unter körperlichem Stress, psychischem Stress, posttraumatischen Situationen, da gibt es etliche Mosaiksteine, die zu einer verminderten Leistung führen können. Ich glaube, man muss es mit einbeziehen, da bin ich völlig einverstanden, aber mit 30 Lebensjahren oder dieser Altersgruppe wird es wahrscheinlich nicht sehr viele haben, die an einem echten Hypogonadismus leiden.
6: Und Pete Hegseth sagt, es gehe aber nicht um eine zusätzliche künstliche Leistungssteigerung über das normale Niveau hinaus. Wie glaubwürdig ist das?
5: Ich glaube, da kommt eben die zweite Ebene für mich ins Spiel. Und das ist ja an sich interessant. Einerseits ist diese Bewegung medizinisch gesprochen, die das Testosteron vermehrt auch wieder in die Therapie bringen will. Das ist auch korrekt und sinnvoll. Und dann kommt diese ganze Bewegung, die man auch beobachten kann, diese Manosphere-Bewegung. Und ich denke, das ist ein bisschen das Gefährliche an dieser Aussage von Hexet, die Verbindung Testosteron und Kraft oder Power. Und das kann man nicht direkt so verlinken. Und da mischen sich die beiden neben. Und ich glaube, das ist auch eine zum Teil gefährliche Message vielleicht an die jüngeren Leute, die das über Social Media verbreiten. Und Social Media sind oft weniger kritisch. Und wir wissen, dass die jungen Leute sich sehr viel dort bedienen, um ihre Informationen zu gewinnen. Und das birgt eine gewisse Gefahr und eine Herausforderung auch für uns Kliniker, die Informationen zu bieten, die guten.
6: Also das heißt, es ist ja schon seit Jahren oder schon seit Jahrzehnten so, dass Testosteron genommen wird von jungen Männern, die eigentlich gar keinen Bedarf hätten. Sie tun das für den Muskelaufbau zum Beispiel. Also Sie glauben, diesbezüglich könnte das auch eine problematische Signalwirkung sein?
5: Aber wir beobachten schon länger eine deutliche Zunahme am Anwendung von Testosteron und vielen anderen Substanzen übrigens, die over the counter in den Fitnessstudios und überall gegeben werden, auch in den Armeen natürlich. Und ich könnte mir gut vorstellen, dass so eine Message dann zu einer weiteren Verbreitung führen könnte, ja.
6: Aber es gibt auch jene Männer, die zu tiefe Werte haben, aber beispielsweise aus Scham, aus Angst vor Stigmatisierung, sich nicht therapieren lassen. Also vielleicht gibt es da auch einen positiven Aspekt bei dieser Initiative des Verteidigungsministeriums?
5: Ja, Tatsache ist, dass viele Männer eine Scham haben, aber auch, dass es nicht auf dem Radar ist von vielen Ärzten oder im Gesundheitswesen, dass man die Männer darauf untersucht. Es gibt da eine große Grauzone. Und ich denke, das ist, wenn man etwas Positives herausnehmen will, ist das vielleicht die aufkommende Diskussion, das vermehrte Messen. Das ist richtig, man soll die Männer ruhig vermehrt messen, wenn man einen Verdacht hat, und auch vermehrt über Therapien sprechen, auch Instruktionen, Fortbildung macht über Testosterontherapien und auch den Nutzen spricht. Wir wissen auch, ein nicht behandelter Hypogonadismus, also ein nicht behandeltes, zu tiefes Testosteron, das birgt langfristige Gefahren. Das ist ein Gesundheitsrisiko. Deshalb ist es sicher richtig, dass man vermehrt darüber spricht.
0: Sagt Frederik Birkhäuser, Urologe am Unispital Basel. Und jetzt geht es um eine außergewöhnliche Forschungsreise. Seit gestern Nachmittag ist ein kleines Forschungsschiff unterwegs in die Arktis. Dort will sich die Crew samt Schiff im Packeis einfrieren lassen. Für über ein halbes Jahr, um die Auswirkungen des Klimawandels zu untersuchen. Mit dabei ist auch die biologische Ozeanografin Nina Schuback vom Schweizer Polarinstitut. Wissenschaftsredaktorin Felicitas Erzinger berichtet.
7: Die Vorfreude auf die anstehende Expedition ist Nina Schuback anzuhören. Nur etwas bereitet ihr ein wenig Sorgen.
8: Die Polarnacht, weil ich das wirklich noch nie erlebt habe. Und wie es einem dann geht, wenn es die ganze Zeit dunkel ist.
7: 3 bis 4 Monate lang wird sich die Sonne nicht zeigen. Dazu ist es eisig kalt.
8: Bis minus 50, sagt man. Aber so, ich glaube, minus 20, minus 30 werden unsere Normaltemperaturen werden.
7: Vor allem im Winter ist die zentrale Arktis eine unwirtliche Gegend. Deshalb gibt es von dort auch kaum Forschungsdaten. Die 26 Meter lange Tara Polar Station soll das nun ändern. Nina Schuback vergleicht das Schiff mit einem Luftkissenboot.
8: Also das sieht lustig aus. Das ist tatsächlich ein Boot, aber es sieht mehr aus wie so ein Hovercraft. Also es ist nicht wirklich rund, sondern so oval. Und ist halt dafür gebaut, dass es sich wirklich im Eis einfrieren lassen kann und da nicht zerdrückt wird und auch nicht irgendwie hin und her geschoben wird, sondern schön gerade bleibt.
7: Ungefähr im Oktober dürfte es soweit sein, dass das Schiff auf der russischen Seite der Arktis im Eis feststeckt. Von dort driftet es dann Richtung Spitzbergen, angetrieben durch Meeresströmungen unter dem Eis und Winde über dem Eis. Und irgendwann, vermutlich im Juli oder August 2027, wird das Schiff wieder aus dem Eis freigelassen. Während der ganzen Reise nimmt die Crew Proben im Akkord. Es sind 12 Personen, davon 6 Wissenschaftlerinnen und Wissenschaftler. In das Projekt involviert sind aber über 100 Forschende, die alle Daten sammeln wollen, in der Luft, im Eis und im Wasser.
8: Das Boot hat so ein kleines Loch in der Mitte, da kommen wir immer ans Wasser ran, was unter dem Boot ist. Und da werden wir sehr viele Proben nehmen, um zu sehen, was lebt im Wasser und was macht das Leben im Wasser, gerade auch während der Polarnacht.
7: Es geht um Mikroben, also kleinste Lebewesen am Anfang der Nahrungskette. Aber auch um Fische. Welche kommen vor und pflanzen sie sich fort? Das weiß bisher niemand. Gerade im Hinblick auf mögliche Fischerei in Zukunft ist das aber wichtig zu verstehen. Denn die Arktis schmilzt. Sie erwärmt sich viermal schneller als der Rest der Welt, im Winter sogar fünfmal schneller. Darum soll das Forschungsschiff in den nächsten 20 Jahren 10-mal in der zentralen Arktis überwintern und so den Wandel live mitverfolgen.
0: Wissenschaftsredaktorin Felicitas Erzinger hat berichtet. SRF News haben Sie eingeschaltet an diesem Montagmorgen. Es ist der 20. Juli 2026, 9 Uhr. In wenigen Augenblicken, hier geht's weiter mit den Frühinformationen von Radio SRF. Mit der Sendung heute Morgen am Mikrofon begleitet Sie an diesem Montag Raphael Günther. Schön starten Sie mit uns in den neuen Tag und die neue Woche. Guten Morgen. Spanien holt sich den Fußball-Weltmeistertitel mit einem 1:0 gegen Argentinien.
9: Creo que es el sueño de 47 millones de personas que hemos estado dentro del campo hoy.
0: Dieser Sieg sei der Traum von 47 Millionen Menschen, sagt der spanische Torschütze Ferran Torres. Und so ist es. Seit dem Schlusspfiff ist das ganze Land im Freudentaumel. Wir haben Stimmen aus Madrid, liefern eine Analyse zum neuen Weltmeister und wir fragen, was bleibt nach dieser größten WM aller Zeiten? Zuerst fragen wir aber noch ganz kurz, wie denn das Wetter heute wird, und zwar Lukas Lüthi bei mir im Studio.
10: Guten Morgen. Heute scheint oft die Sonne. Quellwolken hat es vor allem über den Bergen. Dazu gibt es um 25 Grad im Norden und bis 30 Grad im Süden.
0: Spanien ist zum zweiten Mal nach 2010 Fußballweltmeister. Ja, Fans in Spanien, die können ihr Glück kaum glauben. Es gebe keine Worte, um das zu beschreiben, sagt dieser Fan in Madrid. Mit 1:0 hat sich Spanien in der Verlängerung gegen Argentinien durchgesetzt und es sei damit zu einem verdienten Weltmeister geworden, analysiert Sportredaktor Peter Schneider.
11: Es war kein hochstehender Final. Das lag vor allem an Argentinien, das von der ersten Minute an nur defensiven Fußball zeigte. Nach 90 Minuten schoss das Team um Lionel Messi kein einziges Mal auf das Tor von Spanien. In der Verlängerung, als Argentinien nach einem Platzverweis nur noch zu zehnt war, fanden die Spanier den Weg zum Tor immer besser, bis in der 106. Minute Ferran Torres zum 1:0 für Spanien traf. Ehrlicherweise habe er beim Tor nicht viel gedacht. Er sah den Ball kommen und habe mit der Kraft des spanischen Volkes das Tor erzielt.
9: Honestly, I didn't think too much. I just saw the ball coming to me and I just shoot with the power of all the Spanish people.
11: Dieser Weltmeistertitel gehört auch Luis de la Fuente. Seit der 65-Jährige die Nationalmannschaft übernommen hat, gewann er die Nations League, die Europameisterschaft und jetzt auch die Weltmeisterschaft. Eine eindrückliche Bilanz eines Katholiken, dessen Werte des Glaubens auch im Sport wichtig sind, wie Teamfähigkeit, Zusammenhalt und Gemeinsamkeit. Er werde jetzt mit der Familie, den Spielern feiern und dann den Pokal dem spanischen Volk bringen.
9: Ahora mismo quiero, como he dicho, coger la copa, celebrarlo con mi gente, con mi familia y llevársela a los españoles.
11: Die Spanier haben den Weltmeistertitel auch verdient, weil sie im Halbfinal den Favoriten Frankreich ausschalteten und weil sie in 8 Spielen nur ein Tor kassierten. Spanien hat keinen Superstar wie Frankreich, Argentinien oder England. Spanien überzeugte als Team mit Weltklasse-Spielern im breiten Kader.
0: Peter Schneider, die wichtigsten Szenen aus dem Spiel von gestern, aus der Halbzeitshow mit Shakira, Madonna, Justin Bieber und Co. Und auch das Video davon, wie sich US-Präsident Donald Trump aufs Siegerbild der Spanier drängt, das alles finden Sie heute Morgen online bei uns auf der SRF News App. Und wir hier am Radio wechseln nach Spanien. Dort in Madrid, in der Hauptstadt, ist unsere Sonderkorrespondentin Karina Rierola. Ich habe sie heute früh gefragt, wie groß der Freudentaumel dort denn ist.
12: Enorm, das war wirklich ein euphorischer Abend und bis tief in die Nacht hinein, muss ich sagen, eine wirklich großartige Stimmung hier in Madrid, eine Volksfeststimmung. Das war ein riesiges Fahnenmeer, die ganze Stadt, wo ich so durchging. Eine große Euphorie wirklich und Zehntausende auf der Straße.
0: Zum zweiten Mal nach 2010 holt sich Spanien also den WM-Titel. Was bedeutet das fürs Land?
12: Ich denke schon auch sehr viel. Also man sieht das in erster Linie einfach auch als Bestätigung für den Fußball, den man schon an der Euro gesehen hat vor 2 Jahren. Das waren auch so Kommentare gestern während des Spiels, ein Offensivfußball, wo man das Goal sucht. Und das jetzt auch eben nach dem WM-Titel 2010 schon und nach dem Europameistertitel, dass das einfach eine Bestätigung ist. Übrigens auch, nachdem die spanischen Fußballerinnen ja ebenso erfolgreich unterwegs sind, zuletzt auch mit WM-Titel, da sieht man sich jetzt, glaube ich, definitiv auch als eine der großen Fußballnationen.
0: Sagt SRF-Sonderkorrespondentin Karina Rierola in Madrid. Schauen wir noch nach Argentinien. Dort ist unsere Südamerika-Korrespondentin Karen Naundorf und sie sagt, natürlich seien auch Tränen geflossen nach dem Abpfiff, aber nicht nur.
13: Es mag jetzt vielleicht überraschend klingen, aber nach dem Spiel, da gab es erstmal eine große Feier am Obelisk mitten in Buenos Aires. Und ich habe da mit einigen Fans gesprochen. Alle waren sich einig in ihrer Dankbarkeit gegenüber der Nationalelf, gegenüber Messi und auch gegenüber Scaloni, der ja auch immer wieder betont hatte, die Spieler spielen nicht für sich selbst, sondern spielen für die Leute in Argentinien. Und man hat gemerkt, die Niederlage hat wehgetan, aber der Dank war größer.
0: Aus Buenos Aires war das SRF-Korrespondentin Karen Naundorf. Ja, das war sie also, die größte WM aller Zeiten. 104 Spiele in 3 Ländern hat sie uns geboten, eine Mega-Weltmeisterschaft. Und da bleibt jetzt eigentlich nur noch die Frage, wie sie denn so war insgesamt. Ein Rückblick von Sportredaktor Lionel Mattmüller.
14: Emotionen hat sie uns auf jeden Fall gebracht, diese Weltmeisterschaft. Schweizer Höhenflüge.
15: Sie probiert den Dribbling, spielt den Pass zum Rodriguez. Rodriguez und dann
14: Schweizer Tiefpunkte.
16: Jetzt mit einem Schuss und da ist Goal für Argentinien!
14: Aber eben auch Emotionen und Überraschungen aus Ländern, von denen man das vielleicht nicht erwartet hatte. 48 Länder waren diesmal zugelassen, 16 mehr als an früheren WMs. Kritiker sprachen von einer aufgeblasenen Weltmeisterschaft. Doch die letzten 5 Wochen dürften manche Kritikerin zum Umdenken gebracht haben. Die Kleinen, die gibt es nicht mehr. Denn abgesehen vom 1:7 Curaçao gegen Deutschland, wussten die vermeintlich kleinen Fußballländer durchaus zu überzeugen. Kap Verde beispielsweise, das Argentinien im 16. Finale an den Rand einer Niederlage gebracht hat. Und eben für Emotionen sorgte, zum Beispiel bei Radio de Cabo Verde. Langen Atem, den brauchte man für diese WM. 104 Spiele sind viel, vielleicht zu viel. Nicht, weil die Teams das sportliche Niveau nicht hatten. Diese Kritik war im Nachhinein vielleicht zu eurozentristisch und eine Fehleinschätzung. Das Problem an dieser Weltmeisterschaft waren nicht die 48 Teams. Es war vielmehr das System, das sich in Wahrscheinlichkeitsrechnungen verliert, welche Gruppen Dritte in die K.O.-Phase einziehen könnten und dort wann gegen wen spielen könnten. Manchem Fan wurde es zu wirr. Auch die politischen und die von der FIFA selbst verschuldeten Nebengeräusche sorgten für Wut. Denn was eine Weltmeisterschaft ausmacht, sind die Spiele, Land gegen Land. Es ist der Fußball und der hat wieder das gebracht, was man an ihm so liebt: Emotionen.
0: Wir kommen zu anderen News-Themen an diesem Montagmorgen und schauen zuerst auf den Krieg im Nahen Osten. Zum 9. Mal in Folge haben die USA in der Nacht den Iran angegriffen, Lukas Lüthi.
17: Das US-Militär hat Kommandozentralen oder Drohnenstartplätze im Iran ins Visier genommen, neben anderen militärischen Zielen. US-Medien berichten zudem, die US-Streitkräfte verlegen weitere Kampfflugzeuge in den Nahen Osten. Der Iran hat wiederum auf die US-Angriffe reagiert. Die Revolutionsgarden melden Raketenangriffe auf US-Militärflugzeuge in Jordanien und auf Tanker in der Straße von Hormus. Jordanien, aber auch Kuwait und Bahrain berichten von erneuten Drohnen- und Raketenangriffen. Und dann schauen wir noch auf den Ölpreis. Weil die Spannungen in der Region steigen, wird Öl wieder teurer. Ein Fass der Sorte Brent kostet erstmals seit Anfang Juni wieder mehr als $90. Angriffe hat es in der Nacht auch im Krieg zwischen Russland und der Ukraine gegeben. Und zwar hat die Ukraine die Region Moskau angegriffen. Russische Behörden sprechen von 400 ukrainischen Drohnen. Die meisten seien abgefangen worden. Trotzdem seien mehrere Gebäude in Brand geraten und 2 Personen verletzt worden. Und nach einem russischen Angriff auf ein Frachtschiff im Schwarzen Meer ist die Zahl der Toten auf 10 gestiegen. Das mit Getreide beladene türkische Schiff war gestern von russischen Raketen getroffen worden. Die Besatzung stammt aus Syrien und Indien.
0: In die Schweiz. In Luzern ist am Abend gleich neben dem Bahnhof ein Feuer in einem Hotel ausgebrochen.
17: Gebrannt hat es im Hotel Continental Park. Es sei, Zitat, ein massiver Dachstockbrand gewesen, schreibt die Luzerner Feuerwehr. Das Feuer sei noch am Abend unter Kontrolle gewesen. Mehr als 120 Feuerwehrleute waren im Einsatz. Ein Feuerwehrmann wurde verletzt. 60 Personen mussten aus dem Hotel und den Nachbarhäusern evakuiert werden. Sie habe verhindern können, dass weitere Gebäude in Brand gerieten, sagt die Luzerner Feuerwehr. Die Polizei untersucht nun, wieso es im Hotel gebrannt hat. Und noch die Devisenkurse von SIX. Der Euro wird zu 92,33 Rappen gehandelt und der Dollar zu 80,75 Rappen.
0: Das sind die Informationen von heute Morgen. Verantwortlich für die Sendung ist Simon Weber. Die Zeit 10 nach 9. Spanien ist also zum zweiten Mal Fußball-Weltmeister. Dieser Final sorgt natürlich auch in den internationalen Medien für viel Gesprächsstoff. Nicht nur wegen des Siegs Spaniens, sondern auch wegen der Spielweise Argentiniens. Meine Redaktionskollegin Sophia Fessler hat mir heute Morgen erzählt, welche Schlagzeilen ihr dazu aufgefallen sind.
1: Ja, das spanische Lob oder das Lob an der spanischen Leistung ist eigentlich fast überall anzutreffen. So spricht die französische Sportzeitung L'Équipe beispielsweise von «Les Nouveaux Rois», also die neuen Könige. Und auch die kolumbianische Zeitung hat nur positive Worte. Dort heißt eine Schlagzeile «España, el gran campeón del Mundial 2026, venció con justicia Argentina y se quedó con la Copa». Also übersetzt, Spanien, der große Weltmeister von 2026, es besiegte Argentinien gerecht und holte sich dann den Pokal. Auch der Nachrichtensender France 24 spricht von einer goldenen neuen Ära der spanischen Nationalmannschaft.
0: Viel Lob für den Sieger, für die spanische Nationalmannschaft. Wie sieht es denn mit Argentinien aus?
1: Ja, dort ist der Ton schon etwas kritischer. Also der britische Telegraph spricht von «Football 1, Fans 0», also Fußball hat gegen den Übeltäter gewonnen. Spanien habe gewinnen müssen, alles andere wäre ein Verbrechen am Fußball gewesen. Kritisiert wird vor allem die harte Spielweise Argentiniens und die zurückhaltende Offensive. Dann noch die österreichische Tageszeitung, der Standard. Dort heißt es, Zitat, «Die Angst vor dem Fehler ist der Tod des Fußballspiels. Argentiniens Offensivexpeditionen waren so rar wie hoffnungslos.» Messi war natürlich auch vertreten in den Medien. Die englische Boulevardzeitung «The Sun» meinte zu ihm, Argentinien habe die Chance verpasst, dem größten Fußballspieler aller Zeiten einen zweiten WM-Titel in Folge zu schenken. Verantwortlich dafür sei der übervorsichtige Matchplan gewesen.
0: Sie erwähnen ja jetzt häufig einen gerechten oder auch einen verdienten Sieg, der da in den Medien international genannt wird. Wie begründen das die Medien denn?
1: Ja, also eben diese Gerechtigkeit und der verdiente Sieg, der ist eigentlich fast überall und durchgehend anzutreffen. Viele Medien sagen, die bessere Mannschaft habe sich schlicht und einfach durchgesetzt. Der Tagesanzeiger schreibt, Spanien sei, Zitat, der verdiente Sieger, der einzig Richtige, wenn man es auch nur mit dem Fußball zu tun hat. Die Begründung ist eben, dass Argentinien offensiv nichts geleistet habe. Die Süddeutsche Zeitung sieht es ähnlich. Sie sagen, Zitat, nur Spanien hat es verdient, das Finale zu gewinnen. Argentinien hat dem Finale lange zu einer zähen oder teilweise unangenehmen, unsportlichen Angelegenheit gemacht. Und auch der Blick hat klare Worte. Dort gilt die Kritik an Messis Teamkollegen, die richtig hart zur Sache gegangen seien.
0: Sagt Sophia Fessler aus der SRF 4 News Redaktion.
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0: 9.13 Uhr ist es jetzt. Die wichtigsten Meldungen in der Übersicht sind das. Spanien ist zum zweiten Mal Fußballweltmeister. Die Spanier gewinnen den WM-Final gegen Argentinien mit 1:0 nach Verlängerung. Die Weltmeisterschaft ist nun auf dem Weg. Die Weltmeistermannschaft, Entschuldigung, die ist natürlich nun auf dem Weg nach Hause. Am Nachmittag wird sie in Madrid empfangen. Es werden bis zu 1 Million Menschen erwartet. Das Die US-Armee hat in der Nacht erneut Ziele im Iran angegriffen. Der Iran reagierte mit zahlreichen Angriffen auf US-Verbündete in der Region. Die anhaltende Eskalation im Nahen Osten treibt den Ölpreis in die Höhe. Ein Fass der Sorte Brent kostet erstmals seit Anfang Juni wieder mehr als $90. Und in der Stadt Luzern hat es am Abend im Dachstock eines Hotels direkt neben dem Bahnhof gebrannt. Die Löscharbeiten im betroffenen Hotel dauerten mehrere Stunden. Rund 60 Personen wurden aus dem Hotel und aus Nachbarhäusern evakuiert. Ein Feuerwehrmann wurde leicht verletzt. Das Wetter noch. Heute gibt es viel Sonnenschein mit Quellwolken, vor allem über den Bergen. Die Temperaturen heute um die 25 Grad. Im Süden gibt es bis 30 Grad. In der Sportwelt dreht sich nicht alles nur um Fußball im Moment. In diesen Tagen läuft auch die Tour de France, eines der wichtigsten Radrennen der Welt. Der aktuell mit Abstand beste

0: dann aufs Rennrad, trat einem Club bei und fuhr erste Rennen. Heute gilt er als Bergspezialist, sagt Raphael Meyer, CEO seines Teams Tudor.
1: Er ist am Berg, er ist dann zwar droppt teilweise, also er ist nicht mehr dabei in einer grösseren Gruppe, aber er ist dann nicht komplett weg. Er fährt dann sein Tempo, kann sein Level dann auch relativ lang und stabil anprüfen und das ist schon extrem beeindruckend und ich glaube, das ist eine Stärke.
0: Letztes Jahr hat Yannis Wasar seine erste grosse Rundfahrt gefahren, den Giro d'Italia. Dieses Jahr folgt die erste Teilnahme an der Tour de France und das mit 27 Jahren. Bevor er voll auf den Sport gesetzt hat, hat er nämlich ein Biologiestudium abgeschlossen. Deshalb kann man ihn als Spätzünder bezeichnen und mittlerweile auch als absoluten Vollprofi.
1: Er ist sehr fokussiert, er ist sehr geradlinig, er ist sehr akribisch, wenn es um die Vorbereitung von der Etappe geht, wenn es um ein Parkour geht, wenn es um das Briefing mit seinen Teamkollegen geht. Und wir haben ihm auch keinen Druck gesetzt, wir haben einfach gesagt, du schaust Tag für Tag, wie es geht. Jetzt sitzt er doch in dieser Position und es ist sehr schön zu sehen, wie er auch einen weiteren Schritt gemacht hat, als Yannis letzten Endes.
0: Als Person, aber auch als Rennfahrer, der nicht ständig an das Gesamtklassement denken möchte, sondern einfach jede Etappe für sich im Kopf hat. Und da traut ihm Matthias Frank für die restliche Tour noch einiges zu.
2: Ab dem, wo es wirklich in die Berge geht, kommt man eigentlich auf sein Terrain. Und dort würde ich hoffen, dass er da eine aktive Fahrweise zeigt, dass er sich probiert, in die Fluchtgruppe zu bringen, wo er dann eben vielleicht mal ein paar Minuten gewinnen kann.
0: Damit es dann reicht in die Top 15 des Gesamtklassements. Das ist nämlich das große Ziel von Yannis Wasar an seiner ersten Tour de France und wäre damit fast wieder so gut wie Matthias Frank, der vor 11 Jahren Gesamtachter wurde.
3: Aktuell ist Wasar also auf Kurs mit Rang 11 im Gesamtklassement der Tour de France. Morgen geht's weiter mit der 16. Etappe von insgesamt 21. 17 nach 9 an diesem Montagmorgen. Schweizer Aprikosen haben gerade Hochsaison. Wo man auch hinschaut, werden die Walliser Aprikosen angeboten. Und das schauen wir uns jetzt aus wirtschaftlicher Sicht an. Die Aprikose in der Schweiz, die hat in den letzten Jahren und Jahrzehnten einen ziemlichen Wandel durchgemacht. Noch in den 90er Jahren gab es in der Schweiz nur eine Aprikosensorte. Heute sind es rund 100. Ich habe Wirtschaftsredaktorin Jasmin Gut gefragt, warum gibt es denn heute so viele Sorten mehr?
4: Traditionell ist das Wallis für die Aprikosensorte Louise bekannt. Diese wird seit über 200 Jahren im Walliser Rhonetal angebaut. Doch, obwohl sich die Sorte bewährt hat, nur auf eine Sorte zu setzen, das hat eben auch Nachteile. Louise kann man zum Beispiel nur während wenigen Wochen im Jahr ernten. Unterschiedliche Sorten bedeutet deshalb auch eine längere Erntezeit und ist damit auch wirtschaftlich lukrativer. So haben Walliser Aprikosen mittlerweile von Juni bis September Saison. Ich spreche hier übrigens nur vom Wallis, weil die meisten Aprikosen, rund 95%, kommen in der Schweiz aus dieser Region.
3: Wie gut sind denn jetzt eigentlich diese neuen Sorten für die aktuellen Herausforderungen gerüstet mit eben Hitze, Extremwetter, Frost?
4: Agroscope, also die Landwirtschaftliche Forschungsanstalt des Bundes, forscht seit über 25 Jahren zu neuen Aprikosensorten. Vor ein paar Jahren haben sie zum Beispiel zwei neue Sorten lanciert, die Sorten Mia und Lisa. Das sind beides Kreuzungen der bekannten Louise-Sorte. Bei der Entwicklung wurde eben genau darauf geschaut, dass diese neuen Sorten besonders robust sind bei Temperaturschwankungen. Aber auch zum Beispiel, dass sie relativ resistent auf Schädlinge reagieren, gute Erträge liefern und natürlich auch gut schmecken. Gleichzeitig passen sich aber auch altbekannte Sorten an die neuen Bedingungen teilweise an. So zum Beispiel auch die Aprikose Louise. Die ist jetzt nicht mehr ganz dieselbe wie früher. Im Obstanbau werden nämlich immer wieder die Pflanzen ausgesucht und weitergezüchtet, die sich als besonders gut erwiesen haben. Durch diese sogenannte Klonmethode hat sich auch die Sorte Louise weiterentwickelt.
3: Deutlich mehr Sorten als früher, unter aktuellen Bedingungen mehr Ernten. Funktioniert das? Also von was für Erntemengen und Absatzzahlen reden wir denn eigentlich?
4: Trotz der Fortschritte in der Zucht, die Aprikosenernte bleibt sehr volatil. Letztes Jahr war ein besonders gutes Jahr. Laut dem Schweizer Obstverband wurden knapp 7,5 Tonnen Aprikosen aus dem Wallis verkauft. Nur zum Vergleich, im schlechten Erntejahr 2021 waren es etwas mehr als 2 Tonnen, also 5 Tonnen Aprikosen weniger. Aktuell stammt ungefähr jede zweite Aprikose, die in der Schweiz verkauft wird, aus der Schweiz. Der Rest kommt größtenteils aus Spanien, teils auch aus Frankreich oder Italien. Damit liegt die Aprikose übrigens hinter der Zwetschge. Bei den Zwetschgen wird nur circa jede vierte aus dem Ausland importiert.
3: Sagt Wirtschaftsredaktorin Jasmin

0: Die EU macht Druck auf Google. Schon länger will die Europäische Kommission etwas gegen die Vormachtstellung des Tech-Riesen tun. Jetzt greift sie zu einem neuen Mittel. Ab nächstem Jahr muss Google Daten mit anderen Suchmaschinenanbietern teilen. So will die EU-Kommission erreichen, dass auch kleinere Suchmaschinen Platz und eine Chance im Wettbewerb gegen Platzhirsch Google haben. Ich habe Digitalredaktorin Tanja Eder gefragt, was denn das für Daten sind, die Google neu mit anderen Suchmaschinen teilen muss.
1: Das sind Nutzungsdaten zu Suchanfragen, Klicks und Rankings. Das heißt, was für Fragen stellen die Leute und welche Treffer klicken sie an? Und diese Daten, die sind wichtig, weil, also um eine gute Suchmaschine zu bauen, da braucht es zwei Teile. Erstmal muss man das Internet indexieren, also alles anschauen und notieren, wo man was findet. Und dann muss man die Fragen der Nutzenden mit diesem Index verknüpfen, um ihnen die relevantesten Antworten zu liefern. Und bei diesem zweiten Teil helfen dann eben diese Nutzungsdaten.
0: Und was können die anderen Anbieter jetzt tatsächlich mit diesen Daten machen? Was nützen die denen?
1: Ja, das sind genau die Daten, die kleineren oder auch neuen Suchmaschinen fehlen, weil die eben weniger Nutzende haben im Gegensatz zu Google. Die haben diese Daten in rauen Mengen und das hat ihnen eben bisher einen Wettbewerbsvorteil verschafft. Damit der Wettbewerb fairer wird, sollen jetzt auch die anderen Suchmaschinen diese Daten nutzen dürfen, um relevantere Links anzeigen zu können und auch um Suchanfragen besser zu verstehen, zum Beispiel auch falls mal Rechtschreibfehler drin sind.
0: Google sagt, mit diesen Änderungen, wenn eben Daten weitergegeben werden, dann sei die Privatsphäre und die Sicherheit von Millionen Menschen in Gefahr. Was ist da dran?
1: Ja, das ist tatsächlich ein Thema. Suchdaten, die sind ja extrem persönlich und sensitiv. Das hat die EU aber schon berücksichtigt. Sie hat mit Experten zusammen genaue Vorgaben ausgearbeitet, wie Google diese Daten anonymisieren muss, um sie dann sicher teilen zu können. Also zum Beispiel müssen Nutzernamen und IP-Adressen entfernt werden. Nutzende müssen in Gruppen zusammengefasst werden von mindestens 1'000 Personen. Und besonders sensible Anfragen, die werden auch ausgeschlossen.
0: Und zum Schluss noch, Tanja Eder, wenn jetzt Google diese Daten weitergeben muss, ist das der Gamechanger? Also heißt das, dass andere Suchmaschinen und KI-Bots neben Google jetzt mehr Chancen zum Bestehen haben?
1: Die deutsche Suchmaschine Ecosia, die spricht gegenüber digitalmagazin.de von einem historischen Schritt und von einer Chance für europäischen Alternativen. Das ist aber vielleicht doch etwas gar euphorisch. Also die Marktmacht der Google-Suche, die ist wirklich extrem. Also das Wort googeln ist ja synonym mit der Internetsuche. Und es gibt ja auch heute schon Alternativen, die wirklich super gut sind und trotzdem nutzt die noch kaum jemand. Es ist also nicht einfach ein Qualitätsproblem der Alternativen, sondern mehr ein Bekanntheits- und auch Gewohnheitsproblem. Die Schweizer Suchmaschine SwissChaos, die weist auch noch auf die Kosten hin. Die Daten von Google, die werden ja nicht gratis sein für die anderen Anbieter, sondern Google darf dafür einen fairen Preis verlangen. Und SwissChaos befürchtet, dass dieser faire Preis für kleinere und unabhängige Suchmaschinen nicht tragbar sein wird. Also unter dem Strich würde ich sagen, ja, diese Massnahme, das hilft schon, aber ein Gamechanger ist sie nicht. Also das wird jetzt die Vormachtstellung von Google nicht verschwinden lassen. Die Massnahme ist aber noch aus einem anderen Grund wichtig. Das ist jetzt ein neuer Weg für die EU, die Tech-Giganten zu regulieren. Bisher hat sie ja vor allem auf Bußen gesetzt und jetzt macht sie immer mehr solche sehr konkreten Vorgaben. Und diese Google-Suchdaten, die sind jetzt einfach ein erster Fall.
0: Sagt Digitalredaktorin Tanja Eder. 5 Minuten noch, dann ist es 9:30 an diesem Montag. Zeit für das hier.
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0: Da geht es heute um ein Stück Sportgeschichte. Heute vor 58 Jahren gewinnt mit Josefert erstmals ein Schweizer einen Formel 1 Grand Prix. Am 20. Juli 1968 fährt der Freiburger im englischen Brands Hatch zum Sieg und in die Herzen einer ganzen Nation. Hören Sie dazu die Tageschronik von Mario Sturni.
3: Es sieht trüb aus an jenem Sommertag im Juli. Über der Rennstrecke Brands Hatch zeichnet sich Regen ab. Englisches Wetter halt, möchte man sagen. Die Wolken aber zogen ab und die Rennwagen fuhren auf.
4: So here they are moving onto the proper grid, moving on the proper grid. Front row, the two Lotuses and the Ferrari. Second row, Seifert in the Walker Lotus and Rins Brabham.
3: Alles andere als trüb sah es sowieso aus Schweizer Sicht aus, denn der Freiburger Joe Seifert hatte sich im Training den vierten Startplatz gesichert. Er startete aus der zweiten Reihe hinter den Größen Graham Hill und Jackie Oliver und schaffte es dann gleich mitzuhalten.
4: Flag is up. And Jack Oliver makes a fantastic start for the middle. Joe Seifert following him through.
3: Seifert sitzt für das private Robert Walker Racing Team in einem Lotus, dem damals überlegenen Fahrzeug. Auch Hill und Oliver fahren Lotus. Sie müssen aber wegen Problemen an den Fahrzeugen aufgeben, so dass Seifert in Runde 44 von 80 die Führung übernimmt und schließlich auch gewinnt.
4: The top straight. And there he goes. Checkered flag for Joe Seifert.
3: Und das, ob schon Seifert seinen niegelnagelneuen Lotus im Training das erste Mal überhaupt fahren konnte, weshalb ihn auch der Reporter der Sendung Antenne danach fragte.
5: Herr Seifert, das ist das erste Mal, dass Sie den neuen Ford Lotus gefahren. Wie seid ihr damit zufrieden? Seht ihr gar keine Schwierigkeiten gehabt?
6: Also, ganz zufrieden, ganz gut. Und Schwierigkeiten haben wir im Rennen keine gehabt.
3: Seifert Sieg war gleich eine doppelte Sensation. Als Fahrer eines privaten Rennstalls setzte er sich gegen die Werkteams durch. Und es war der erste Schweizer Formel 1 Grand Prix-Sieg überhaupt. Entsprechend groß war zu Hause die Begeisterung. Umso mehr wegen Seiferts Geschichte. Vom kleinen Seppi aus der Freiburger Unterstadt, einfachen Verhältnissen entsprungen, arbeitete er sich hoch zum Rennfahrer Joseph und schließlich zur Ikone Joe. Mit unzähligen Fans.
7: Er ist nicht gleich wie ein anderer, er ist einfach ein sympathischer Typ. Das Vorbild vom heutigen Rennsport.
3: Die Presse nennt Seifert rasenden Rebell, coolen Heißsporn oder schreibt vom Freiburger James Dean. Die Schweiz feiert ihren Rennfahrer. Er gilt als nahbar und bodenständig. 1936 geboren, entdeckt Seifert schon als Jugendlicher die Faszination für den Rennsport. Er macht eine Lehre als Karosseriespengler, finanziert sich mit Nebenjobs und als Occasion-Händler erste Fahrzeuge und Rennen.
6: Nach der Lehrzeit habe ich das Motorrad gekauft und dann umgeändert. Also mit dem Motorrad angefangen. Oder
8: bei zuerst seid ihr also Dörfrennen gefahren? Ihr seid ja auch Schweizer Meister gewesen.
6: Ja. Und nachher von dem bin ich auf die Autorennen gekommen und dann habe ich nachher einen Rennwagen gekauft und so ist es jetzt ganz angefangen.
3: Nebst seiner Formel-1-Karriere, in der er zwei Rennen gewinnen konnte und insgesamt 96 Grand Prix-Rennen fuhr, machte sich Seifert einen Namen durch Erfolge in Berg- und Langstreckenrennen. Aber dann, 1971, das jähe Ende. Ausgerechnet in Brands Hatch, drei Jahre nach dem großen Sieg.
9: Joe Seifert, bekanntester und wohl auch bester Schweizer Autorennfahrer, verunglückte am 24. Oktober auf der Rennstrecke von Brands Hatch tödlich. Aus noch unabgeklärten Gründen kam Seifert in seinem BRM in der 15. Runde von der Strecke ab, prallte in eine Böschung und kam auf den Kopf zu liegen. Eine Rettung aus dem Flammenmeer war nicht mehr möglich.
3: Sein Tod bewegt die ganze Nation. Geschätzte 50.000 Menschen nehmen in Freiburg Abschied von Joe Seifert. Und der frühe Unfalltod mit gerade mal 35 Jahren macht den Rennfahrer definitiv zum Mythos.
0: Das war die Tagschronik von Mario Sturmi. 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Sie sind bei dem Infosender SRF 4 News an diesem Montagvormittag. 9:30 ist es in wenigen Augenblicken. Nach den Nachrichten geht's hier weiter mit der Gesprächssendung Fokus. Mein Name ist Raphael Günther. Ich verabschiede mich an dieser Stelle von Ihnen, wünsche einen schönen Montag. Bis gleich.
10: Die Nachrichten von SRF um 9:30 mit Frank Estermann. Nach dem Weltmeistertitel ist die spanische Fußballnationalmannschaft auf dem Weg nach Hause, wo sie am Nachmittag empfangen wird. Bis zu 1 Million Menschen werden in Madrid dazu erwartet. Ausgiebig gefeiert wurde das 1:0 im WM-Final gegen Argentinien, aber schon letzte Nacht. sagt Korrespondentin Carina Rierola in Madrid.
11: Das war wirklich ein euphorischer Abend und bis tief in die Nacht hinein, muss ich sagen, eine wirklich großartige Stimmung hier in Madrid, eine Volksfeststimmung. Das war ein riesiges Fahnenmeer, die ganze Stadt, wo ich so durchging. Eine große Euphorie wirklich und 10.000 auf der Straße.
10: Enttäuschung gab es hingegen in Argentinien. Aber trotz der Finalniederlage sei in der Hauptstadt Buenos Aires auch gefeiert worden, sagt Korrespondentin Karin Naundorf.
12: Es mag jetzt vielleicht überraschend klingen, aber nach dem Spiel, da gab es erstmal eine große Feier am Obelisk mitten in Buenos Aires. Und ich habe da mit einigen Fans gesprochen. Alle waren sich einig in ihrer Dankbarkeit gegenüber der Nationalelf, gegenüber Messi und auch gegenüber Scaloni, der ja auch immer wieder betont hatte, die Spieler spielen nicht für sich selbst, sondern spielen für die Leute in Argentinien. Und man hat gemerkt, die Niederlage hat wehgetan, aber der Dank war größer.
10: Zu zwei weiteren Meldungen aus dem Ausland. Die US-Armee hat in der Nacht erneut Ziele im Iran angegriffen. Der Iran reagierte mit zahlreichen Angriffen auf US-Verbündete in der Region. Die anhaltende Eskalation im Nahen Osten treibt den Ölpreis in die Höhe. Ein Fass der Sorte Brent kostet erstmals seit Anfang Juni wieder mehr als $90. Und Angriffe hat es in der Nacht auch im Krieg zwischen Russland und der Ukraine gegeben. Und zwar hat die Ukraine die Region Moskau angegriffen. Russische Behörden sprechen von 400 ukrainischen Drohnen. Die meisten seien abgefangen worden. Und nach einem russischen Angriff auf ein Frachtschiff im Schwarzen Meer ist die Zahl der Toten auf 10 gestiegen. Das mit Getreide beladene türkische Schiff war gestern von russischen Raketen getroffen worden. Die Börsendaten von SIX, der Swiss Market Index, liegt im Moment bei 14.271 Punkten, minus 0,5%. Der Euro wird zu 92,34 gehandelt und der Dollar zu 80,70. Das Wetter, heute scheint oft die Sonne, über den Bergen gibt es Quellwolken, es bleibt aber meist trocken. Die Temperaturen steigen auf rund 25 Grad, im Wallis auf knapp 30 Grad. Das war Nachrichten von Radio SRF, verantwortlich Jan Grüebler.
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15: Herzlich willkommen zu «Fokus» mit der Steffi Buchli. Wir kennen Sie von SRF Sport, von Führungspositionen in grossen Verlagshäusern. Und momentan ist sie beruflich vor allem in Berlin. Sie ist bei Bild, das ist das reichweitstärkste Medium von Europa und dort für Transformation im Newsroom zuständig. Vorher ist sie in einer Führungsposition in der Geschäftsleitung bei Ringe, bei MySports und eben bei SRF Sport. Die Steffi ist 47, verheiratet und Mami von einer 10-jährigen Tochter. Steffi, schön bist du da.
16: Danke vielmals für die Einladung. Ich habe mich sehr gefreut. Merci. Ja.
15: Hey, wenn man so deinen beruflichen Weg anschaut, dann fällt auf, dich zieht es immer dort her, wo etwas Neues ist, wo aber auch Herausforderungen sind, wo ich denke, wenn man so anschaut, das könnte auch schwierig werden. Mhm. Wieso zieht es dich so an so Ort an?
16: Ich bin, glaube ich, ein Mensch, und das merke ich auch, wenn ich da zurückkomme ins SRF, wo nie will stillstehen. Wiederholung ist für mich etwas, das ich nicht unbedingt anstrebe. Ich habe auch gerne Herausforderungen, die vermeintlich unlösbar sind. Das ist wirklich so. Ich glaube, das ist so. Andere machen vielleicht Extremsport, und für mich ist das immer im beruflichen Umfeld gewesen, dass ich Herausforderungen gesucht habe und das immer geliebt habe, so zu knobeln und nach Lösungen zu suchen.
15: Also du sagst dir, könnte auch unlösbar sein und gleich reizt dich zu probieren.
16: Also ich glaube, ich muss einen Weg zum Erfolg sehen, aber manchmal weiss ich schon im Vornherein, dass die Widerstände sehr, sehr gross sind. Aber das reizt mich dann schon, ja.
15: Aber weißt du, man muss ja das auch aushalten. Also aktuell bist du 80% bei Bild, also du bist 3-4 Tage in Berlin. Und das ist ja völlig neu, also ein anderer Ort, eine andere Kultur. Was ist vielleicht das gewesen, was auch am schwierigsten ist, am Anfang gewesen oder auch immer noch?
16: Also es ist mitunter genau das gewesen, was mich gereizt hat. Oder? Ich bin seit eh und je, seit über 20 Jahren beruflich in der Schweiz tätig, habe dort eigentlich wie, ich sage jetzt mal, für jedes Problem, das sich mir stellt, habe ich einen Lösungsansatz, weil ich das Netzwerk habe, weil ich die Medienlandschaft Schweiz sehr, sehr gut kennen und verstehen, weil ich die Schweiz an sich gut verstehe. Und jetzt den Schritt zu machen auf Berlin in einen Markt, den ich nicht kenne. Wir wissen alle, wie wir reagieren auf die Deutschen, die direkter sind. Das ist neu mein Arbeitsalltag. Das hat sehr Überwindung gebraucht, aber es ist genau wieder so ein Moment gewesen. Also plus auch noch natürlich einige Nächte pro Woche von daheim weg zu sein, das wieder zu organisieren, zu merken, geht das für Carly, wie kommt das raus? Das sind alles wieder so Momente gewesen, wo ich gefunden habe, mal möchte ich gerne ausprobieren. Und es ist einmal mehr so ein Schritt aus der Komfortzone gewesen, wo ich dann auch immer sehr schätze, wenn ich merke, die Lernkurve ist sehr steil. Ich habe das gerne.
15: Aber hat es so die Sachen gegeben, die dich überrascht haben, die du anders vorgestellt hast oder auch anders gehört hast oder gedacht hast, ist jetzt doch noch ein bisschen knurziger oder eben easier?
16: Es ist lustig. Ich habe am Anfang wirklich höchsten Respekt gehabt vor dem. Das ist, glaube ich, auch etwas sehr Weibliches. Kann ich dort wirklich einen Wert reinbringen? Kann ich denen etwas beibringen? Und ich habe dann sehr schnell gemerkt, ich habe einen Rucksack, der genug gut gefüllt ist, als dass ich dort meine Inputs reingeben kann.
15: Was sind denn so die Inputs von der Steffi?
16: Ich glaube, Change ist ganz etwas Difficiles. Man kann einfach am Reissbrett Change machen, alle Leute damit überfahren, oder man kann das sehr menschenorientiert machen oder empathisch machen, dass man die Leute mitnimmt auf die Reise. Und ich glaube, das ist eigentlich fast eine Pflicht, so schnell wie wir im Moment alles über den Haufen rühren und Prozesse müssen neu denken. Nicht nur in der Medienwelt, überall, wo die KI reinspielt, ist man sich im Moment am Transformieren. Und wenn man das empathisch macht, dann kommt das sehr gut.
15: Mich hat es noch erstaunt, du bist bei Bild eben, du bist Feministin und gleichzeitig weiss man mit den Bildern und den Frauenbildern, die die so transportieren, ja, da wird auch immer mal wieder darüber diskutiert. Mhm. Wie war das für dich?
16: Es ist sehr spannend, das ist hier schon, wo ich bei Blick war, sehr oft eine Diskussion gewesen, wo ich gegen aussen mit Leuten geführt habe. Und ich habe diesen Leuten immer gesagt, wann bist du das letzte Mal Bild lesen, wann bist du das letzte Mal Blick lesen? Bild hat zum Beispiel eine riesige Kampagne gemacht rund um Gewalt gegen Frauen. Auch am 8. März, Tag der Frau, ist das ein grosses Thema gewesen bei der Bild. Also die Marke ist sich sehr stark am Transformieren, aber es ist ein unglaublich langer Weg, bis man eine Marke kann neu positionieren kann. Und da ist Bild mittendrin im Prozess. Aber ich glaube, es ist eine Phase, die auch sehr eine wichtige Phase ist für eine Marke, weil jede Verfehlung, also wenn man dann eben ein Fauxpas macht und quasi ein sexistisches Frauenbild transportiert, dann wirft einem das wieder weit zurück. Das ist eine sehr spannende Phase.
15: Mhm. Und nimm uns doch ein bisschen mit in deinen Alltag, also wie du in Berlin lebst.
16: Ja, also ich wohne im Hotel dort. Das ist zuerst, ich dachte, ach, Wohnung wäre eigentlich lässiger. Unterdessen finde ich das grossartig, da muss man kein Bett wechseln. Kochen ist jetzt eh nicht meine Lieblingsdisziplin, da kann man ohne Ausrede auswärts essen. Aber ich muss sagen, es ist sehr eine anstrengende Zeit. Wenn ich in Berlin bin, dann pappe ich mir die Tage fest voll mit Interaktionen. Also ich habe sehr viele Meetings, sehr lange Tage. Ich glaube, jetzt, wenn ich in den 30er Jahren mal auf Berlin gegangen wäre, hätte ich das anders gelebt. Hätte ich wahrscheinlich hauptsächlich in der Nacht auf irgendwelchen Tischen getanzt. Aber es ist natürlich sehr eine pragmatische Herangehensweise. Das heisst, ich arbeite sehr viel, wenn ich dort bin, geniesse es aber dann auch irgendwie noch, laufen zu gehen in der Stadt oder so. Ich bin sehr Fan von Grossstädten und dass ich jetzt mal zumindest Teilzeit in so einer Stadt leben darf, da geht mein Herz jedes Mal auf, wenn ich so anfliege über Berlin, finde ich wunderbar. Nebst dem sind es wirklich eben sehr, sehr anstrengende, dichte Arbeitstage.
15: Ist es auch eine Art Stolz, den du spürst, weißt, wenn du so im Flüger auf Berlin gehst und dort schaffst? Ja, ich meine, das ist ja doch eben, wir haben es gesagt, oder ich habe es gesagt, das reichweit stärkste Medium in Europa.
16: Ja, also ich würde lügen, wenn ich nicht würde sagen, es hat mich gefreut, wo die Anfrage gekommen ist von der Chefredaktorin von der Bildgruppe, von der Marion Horn, dass sie gerne mit mir zusammenarbeiten will. Das kommt nicht von ungefähr, aber am Ende muss man dann gleich einfach abliefern. Und das ist im Moment, ich bin jetzt ein halbes Jahr dort, da muss man einfach zeigen, dass das ein guter Move war.
15: Mhm. Du bist ja in der Geschäftsleitung von Ringe, hast dort eine sichtbare, also eine Machtposition gehabt und bist gegangen, ohne dass du gewusst hast, wie es weitergeht. Wie war das für dich? Also zum Aushalten oder auch die Gefühle, die du dort gehabt hast?
16: Es war ein rechter Strudel, als ich dort drin war. Ich habe das erste Mal einen Move gemacht, wo ich nicht gewusst habe, wie es nachher weitergeht. Ich habe manchmal so bin ich mega nervös geworden, weil ich gedacht habe, vielleicht ist das jetzt alles neu gewesen und niemand fragt mehr nach mir. Es ist dann aber zum Glück schnell gegangen, dass sich Leute gemeldet haben, unter anderem die Marion für Bild. Und ich bin in spannende Gespräche reingekommen. Dann habe ich mich ein bisschen angefangen zu entspannen. Was aber rückblickend auch verrückt war, ist, ich habe nach SRF 4,5 Jahre MySports gehabt, nach 5 Jahren Ringe. Das sind unglaublich intensive geschäftliche Jahre gewesen. Nebenher ist meine Tochter herangewachsen. Das war auch intensiv gewesen. Und ich habe dann auch gemerkt, ich bin sehr, sehr müde gewesen. Also ich habe wirklich einfach auch Erholung gebraucht. Das heisst, der Garden Leave, also die Monate, die ich hatte, zwischen Ringe und Bild, dort habe ich manchmal auch sehr fest nichts gemacht. Ich habe sehr fest Löcher in die Luft gestarrt und habe mich erholt von den letzten 10 Jahren. Das ist mir ein bisschen eingefahren. Ich habe dort gemerkt, ich habe sehr, sehr Gas gegeben. Und es war wahrscheinlich ein bisschen grenzwertig. Ja.
15: Und das nimmst du, also wenn ich jetzt, oder, bist du auch ein mega Pendel mit dem Hin- und Her-Pendeln noch. Was nimmst du denn mit aus dieser Zeit oder aus dem Gefühl, wo dir eigentlich dort bewusst worden ist, dass es wirklich an der obersten Grenze in dem Fall war?
16: Ich habe in dieser Zeit so sehr fest geschafft, mit mir geschafft und habe wie geübt, was sind so kleine Mechanismen, wo man sich ein gesünderes Leben organisieren kann. Also etwas ganz Kleines. Wenn ich heute aufstehe, mache ich zuerst eine Viertelstunde lang einfach ein paar Übungen für mich. Und das gibt mir einen wahnsinnig ruhigen, guten Start in den Tag. Hätte ich vorne nie gemacht. Dann das Rausfliegen, Wegfliegen hat für mich auch nochmal einen schützenden Effekt, dass ich nicht mit Haut und Haar eigentlich aufgefressen wird von einem Arbeitgeber. Ich glaube, ich habe einiges gelernt und sind am Schluss ganz kleine Veränderungen, die ich gemacht habe, die aber für mich sehr wertvoll sind.
15: Also so körperliche Übungen, Atemübungen oder Dehnen?
16: Genau. Ja, genau. Es ist so Dehnen, Hüpfen, Schnaufen hauptsächlich, also völlig unspektakulär auch, aber es sind 15 Minuten, wo mir gehören, wo mir niemand wegnehmen kann, die mich so ein bisschen stabilisieren auch für den Tag. Und dann auch innerhalb des Tages, dass ich immer wieder mir mal schnell eine Minute nehme und das klingt so verrückt, oder? Aber es ist genau das, was ich vorher nie gemacht habe. Ich war sehr, sehr atemlos unterwegs gewesen, habe auch sehr einen hohen Anspruch an mich selber und meine Leistung, einen sehr hohen Anspruch, wenn es darum geht, wie ich mit den Leuten im Business umgehe. Also ich habe so eine Empathie. Das ist zum einen sehr, sehr schön, wenn man spürt, wie es dem Gegenüber geht.
15: Hast du ja gesagt, das ist dir wichtig.
16: Ja, es ist mir sehr wichtig. Zum anderen muss man manchmal auch etwas aushalten können, wenn eine Situation nicht optimal ist. Das sind alles so Sachen, die ich versuche zu lernen.
15: Mhm. Ja, und du bist ja schon länger in einem sehr männerprägten Bereich tätig, eben beim Sport, beim Eisports, Geschäftsleitung, bei Ringe. Was hast du gelernt oder wie bist du, weißt, einerseits nicht nur dort gewesen, sondern hast dich dann auch dort behauptet? Was hat es für das gebraucht?
16: Ich glaube, es braucht ein Selbstbewusstsein, das nicht selbstverständlich ist. Ich glaube, man muss da stehen, mit zwei Beinen auf dem Boden und durch alle Böden durch überzeugt sein, ich kann das. Und das ist etwas, was ich lernen musste. Ich bin nicht jemand, der per se unglaublich selbstbewusst auf die Welt gekommen ist. Ich hatte viel Zweifel, ich habe viel nachdenkt über wie gut ich wirklich bin und. Und in den Rollen, die ich zuletzt hatte, namentlich Bild, Ringe, MySports, habe ich schon gemerkt, ich habe dort ein grösseres Selbstbewusstsein entwickelt, was mein Können anbelangt. Und das ist ein Kern, glaube ich, dass man auch Leute guiden. Also ich glaube, wenn man unsicher wirkt oder die Leute nicht begeistern für etwas, dann steht einem das im Weg. Das heisst, ich habe das sehr stark entwickelt über die Jahre. Ich habe natürlich dort auch, weil das tatsächlich das Sportumfeld ist eher ein Macho-Umfeld gewesen, habe ich auch immer mich müssen behaupten. Das heisst, manchmal auch ein bisschen Ellenbögeln. Ich habe aber immer versucht, nicht männliche Habits zu übernehmen. Das wäre manchmal noch spannend, oder? Wenn man einfach das übernehmen würde, was man sieht, so wie Männer sind, das also mache ich jetzt auch. Ja, also eben so, dass ich gebe dir jetzt ein Beispiel, wo man vielleicht ein paar Männer da aussen hässig macht, aber ich finde das Selbstverständnis, wie Männer in Sitzungen reinhocken und unglaublich viele Redeanteile haben, das staune ich immer wieder. Ich habe aber nie versucht, das zu imitieren, sondern ich habe versucht, mit wenigen Sätzen grosse Wirkung zu erzielen. Also ich habe wie versucht, meinen Weg zu gehen.
15: Mhm. Also hast du mir schon vor einem Meeting gesagt, ich will dann, also dich vorbereitet anders. Weil ja. Ich glaube, wir können ja auch lernen von den Männern. Weißt, wir lernen das ja einfach häufig einschüchtern. Ich habe mein Gefühl eher.
16: Total. Und in der Grundhaltung können wir sehr, sehr viel von den Männern lernen. Eben auch das Selbstverständnis, das Selbstbewusstsein zu haben. Aber nachher nicht die Umsetzung, wie ich Leadership lebe. Dort ist mir eigentlich wichtig, dass ich meinen eigenen Weg entwickle. Gleichzeitig bist du nie nur Leader, sondern du bist immer auch ein Mensch, der in einer Gruppe funktioniert. Und dort habe ich auch so kleine Sachen gemacht. Zum Beispiel, wenn ich nicht einladend war bei einer Sitzung, wenn ich selber in einer Sitzung gehockt bin, wo man mich dazu eingeladen hat, dann habe ich die Traktanten angeschaut, was bereden wir heute, und dann habe ich mir eigentlich, wenn immer ich in die Sitzung gegangen bin, zum Ziel gesetzt, dass ich spätestens als Dritte etwas sage. Jetzt kannst du sagen, was ist denn das für eine blöde Regelung? Aber das habe ich gemacht.
15: Macht einem noch Druck, je nachdem,
16: wo du in einem Meeting Druck. Bist. Ja. Du gehst nie in ein Meeting, wo du nichts zu melden hast, dann sagst du nämlich lieber vorweg schon, hey, sorry, da habe ich nichts dazu beizutragen, ich komme lieber nicht. Und wenn du kommst, bist du von Anfang an präsent und hast Birbis Sache. Und das ist für mich so ein guter Mechanismus gewesen, um mich sichtbar zu machen. Oder? Aber nicht ein 3-Minuten-Plaudervotum, sondern gezielt ein Input, der hoffentlich wertvoll ist.
15: Also sogar in den Meetings hast du dir eine Challenge gesetzt?
16: Ja, so bin ich. Du findest das jetzt vielleicht komisch.
15: Nein,
16: aber,
15: nein.
16: Ja, ich glaube, ich kann natürlich...
15: Also ich finde es einfach sehr anstrengend. Ich bewundere das, aber ich denke, wenn ich den Lebenslauf ein bisschen angeschaut habe, dachte ich, es ist schon anstrengend, sich immer wieder so zu fordern, wie du auch sagst, Sachen, wo du vielleicht sogar denkst, das funktioniert gar nicht. Also,
16: das ist wahrscheinlich, jetzt wird es schon ein bisschen deep in dem Gespräch. Ich glaube, das hat schon etwas. Oder? Ich habe nach der Matur habe ich eine Ausbildung bei der Bank gemacht, bei der UBS, habe nebenzu so BWL, Recht, VWL und so gehabt. Nachher bin ich in die Medien reingerutscht. Ich habe nie ein Studium abgeschlossen. Und bis heute, glaube ich, habe ich manchmal das Gefühl, darum muss ich umso mehr krampfen. Also es ist wirklich ein bisschen so, ich hätte ja liebend gerne einfach einen Master, um können sagen, einfach um das ein bisschen umzuzeigen oder so. Und ich kann ihn nicht. Das heisst, ich habe wie immer das Gefühl, ich muss doppelt leisten. Und in dem Sinn bin ich wahrscheinlich schon leicht gestört in meine, wie ich mich ständig herausfordere. Aber ich habe unterdessen sehr einen spielerischen Zugang zu dem Ganzen entwickelt. Und dann ist es auch gesund und okay. Ich glaube, wenn es verbissen wäre, dann wäre es nicht cool. Ja, und die Freude, die du sagst, ist natürlich schon so, oder? Ich glaube, wir haben das Glück, einen Job gefunden zu haben, wo sehr, sehr nahe bei unserem Herz ist. Und wenn man das hat, ist das schon ein Riesengeschenk. Obwohl ich heute nicht mehr an der Front bin und Interviews mache, sondern quasi Prozesse neu strukturieren für ein Medienunternehmen, was aber genauso spannend ist.
15: Was ich schon schön finde, ist, du hast jetzt gerade angesprochen, die Selbstzweifel kennst du natürlich auch. Also es läuft nicht alles perfekt bei einer Steffi Buchli, aber wie zeigt sich das, wenn du so ein bisschen anfängst, an dir zu zweifeln?
16: Hey, ich glaube, das sind ganz, ganz ehrliche Momente. Und es sind meistens Momente, wo es um meine Tochter geht, wo ich wie denke, werde ich dieser ganzen Situation gerecht? Hätte ich vielleicht doch etwas anderes sollen machen? Wo ich in Muster zurückfalle, wo ich eigentlich denke, Mann, jetzt bist du immer noch nicht darüber hinweg. Also, wenn jemand mit einem komischen Unterton eine Frage stellt zu dem Berlin-Job, wo ich merke, die Frage zielt eigentlich dorthin, aber sorry, solltest du nicht einfach daheim sein bei deiner Tochter? Dann ist es nicht so, dass ich das allglatt einfach zur Kenntnis nehmen kann. Es ist nach wie vor so, dass mich das leicht destabilisiert und je nachdem, was ich gerade für einen Tag habe, ein bisschen mehr oder ein bisschen weniger. Und ich bin auch da, fäng gut im mich wieder einmitten. Aber es ist nach wie vor so, dass ich dem nicht einfach so kann, wie Teflon entgegentreten.
15: Also bist du sehr ein mutiges Mädchen? Oder weißt, hat er dir das etwas vorgelebt? Dass, ja, irgendwoher muss es ja dann kommen, außer wo du sagst, wo du keinen Master hast. Also bist du schon die kleine Steffi, schon die gewesen, wo als dritte Person etwas gesagt hat oder so im Kind?
16: Also es ist lustig, ich habe mal Maria gespielt, also die von Josef im Krippenspiel.
15: Kann ich
16: von
15: dem her, also sogar gesungen.
16: Nein, tatsächlich.
15: Also sogar gesungen.
16: Gesungen habe ich zum Glück nicht. Aber ich habe dort schon quasi eine Hauptrolle angestrebt. Das war im Kinski. Nachher in der Schule war ich oft Klassensprecherin. Aber einfach auch, weil mir das nicht Sorgen gemacht hat. Ich konnte vor die Klasse herstehen und für etwas einstehen. Ich hatte nachher auch Freude, wenn wir etwas durchgebracht haben. Das hatte ich gerne. Aber ich war überhaupt kein Lautsprecher. Ich bin überhaupt nicht immer im Mittelpunkt gestanden, im Gegenteil. Ich glaube, der Appetit, nein, der Hunger ist mit dem Essen gekommen, mhm. sagt man das so. Mhm. Ich habe, glaube ich, erst mit der Zeit gemerkt, wie das mir Spass macht, als ich zum Beispiel Moderatorin geworden bin beim SRF. Das war nie mein Kindheitstraum gewesen. Ich bin dort reingerutscht, habe irgendwann mal gefunden, ja, mach mal bei dem Casting mit, und dann bin ich da durchgekommen. Und dann habe ich die erste Sendung gemacht und habe gemerkt, ah, das ist cool, jetzt will ich aber die Beste werden, weil so Drittbeste ist ja dann nicht gut genug. Und dann hat mich das angetrieben. Nachher zu MySports wechseln, das erste Mal Verantwortung übernehmen. Es waren immer die Schritte gewesen. Einer ist nach dem anderen gekommen und ich habe aber nie einen geplant gehabt. Das ist ja eigentlich noch das Schöne.
17: Also das heisst, du bist nicht unbedingt ein total mutiges Mädchen gewesen, schon auch. Es ist eher mit dem Prozess gekommen.
16: Ja, genau. Also was ich muss sagen, und dabei bin ich meinen Eltern natürlich wahnsinnig dankbar. Ich bin aufgewachsen, wirklich einfach mit zwei Beinen auf dem Boden und habe von ihnen eine sehr gute Grundhaltung mit auf den Weg bekommen, von «Du bist okay». Also es ist nicht bei uns abgestraft worden, wenn ich mal mit einer schlechten Note heimgekommen bin. Es ist nicht eine Überforderung da gewesen von Seiten der Eltern. Man hat dürfen. Und umso mehr, glaube ich, habe ich dann selber einen sehr grossen Ehrgeiz drumherum entwickelt.
17: Also ein Urvertrauen.
16: Ja, ja, absolut. Und das ist, glaube ich, etwas sehr, sehr Wertvolles, wenn man das hat.
17: Ich glaube, das ist ein Geschenk, wenn man das hat.
16: Ja, absolut. Absolut.
17: Ich habe da im Fokus vor ein paar Wochen einen Teilzeitchef gehabt, wo zwei Kinder hat und eben nur Chef sein will und sichtbar machen, dass das auch als Teilzeitchef geht. Mhm. Und ich finde es wichtig, dass eben Männer auch über das reden. Mhm. Das ist ja auch ein Thema von dir. Eben das ganze Familienmodell, du hast vorhin gesagt, ist ein Punkt, wo wenn dich etwas trifft, vor allem in dem Bereich, wenn man darüber redet. Wie ist das für dich? Was hast du das Gefühl, wie wichtig ist in dem Ganzen auch die Rolle von Männern, die das sehr sichtbar machen?
16: Unglaublich wichtig. Ich glaube, wir haben immer noch sehr eng gefasste Leitplanken in der Schweiz, was ist okay. Und ich glaube, da sind wir immer noch sehr traditionell beim Modell, der Mann bringt den grossen Klotz heim und die Frau tut so 40-60% nebenzu auch noch etwas machen, dass sie etwas für sich hat, sagt man dann nämlich so gönnerhaft. Ich glaube, das ist so die Norm, wo niemand mützelt. Aber wenn eine Frau sagt, ich will 100% daheim sein und ich will für meine Kinder schauen, dann ist das so ein bisschen, das ist dann nicht langweilig. Und umgekehrt, wenn eine Frau sagt, ich will 100% arbeiten, ist es genauso komisch. Und dann, das, was du ansprichst, finde ich ultra spannend, wie fest das Männer immer noch kämpfen müssen, dass auch sie können fortschrittlich eigentlich ein Geschäftsleben leben. Das finde ich dann nämlich schon recht beelendend, dass wir noch nicht weiter sind. Und ich glaube, dort, und das sind ein paar Branchen natürlich ultrakonservativ, dort hoffe ich schon, dass wir noch mal ein paar Schritte vorwärts machen können. Weil das sollte einfach nicht so sein. Oder? Ich glaube, ich habe so eine Freiheit im Kopf, dass eigentlich, wenn immer ich sehe, dass ein Familiengefüge funktioniert und dass alle Beteiligten glücklich sind, dann ist es okay. Und wer bin ich denn, um den Anwalt zu sein und zu sagen, nein, oder finde ich nicht gut oder finde ich gut? Das geht mich gar nicht an. Und am Ende geht es für einen Arbeitgeber darum, dass er Hochleistungsmitarbeiter hat, die zufrieden sind und langfristig zufrieden sind. Und wenn das ein Mann mit 80% besser kann gewährleisten, dann sollte man ihm das möglich machen.
17: Aber es braucht, glaube ich, einfach noch Zeit. Es ist so fest in unseren Köpfen. Und also bei dir auch, wenn du bist jetzt eben 3 bis 4 Tage in Berlin, oder? Dein Mann ist ein bisschen mehr daheim und haben aber auch noch ein Nanny. Mhm. Was ist vielleicht besser gelaufen, als du gedacht und was ist auch schwierig?
16: Ich glaube, am Schluss, und das ist eigentlich meine Grundhaltung in dieser ganzen Jonglierenden, und es ist immer eine Jonglierende innerhalb von einer Familie, Planung gibt einem ganz viel Sicherheit. Das heisst, ich war schon immer sehr akribische Planerin, wenn es auch um die Familienorganisation gegangen ist, weil ich gewusst habe, wenn alles safe, so safe wie es mag sein, organisiert ist, dann gibt mir das die Ruhe, um eben im Job abliefern, so wie ich das von mir verlange. Und ich glaube, das ist nach wie vor, auch wenn ich Menschen sehen, die am Ruder sind, wo gerade vieles schief läuft, dann ist meistens, weil die Organisation irgendwie nicht gut funktioniert. Und logischerweise kann man es am Reissbrett machen und dann kommt die Realität dazwischen. Es ist immer so, dass genau beim einen streng ist, wenn er den anderen unterstützen sollte und umgekehrt. Also es ist ja nie optimal. Oder die Grippe kommt dann beim Kind meistens dann, wenn sie gar nicht im Fahrplan reinpasst. Aber dann kann man auf einer gesunden Basis improvisieren und das ist okay. Aber so der Grundplanungssicherheit, glaube ich, hilft mega. Und dann geht es auch gut.
17: Ist es für dich schwieriger zu gehen oder heimzukommen? Jetzt, du sagst, ich nehme an, zu Berlin schaffst du einfach wie eine Wilde, ja, so wie es dort. Genau. Oder jetzt ist einfach Vollgas.
16: Ich komme mega gerne heim. Das Rausfliegen, das ist oft der Sonntagabend, der späteste Flug, den es gibt, wo ich rausgehe. Und der fällt mir manchmal ein bisschen schwer, weil natürlich einfach daheim sein mit der Carly ist logischerweise einfach das Beste, was es gibt. Und dann rauszugehen, aber das ist eben manchmal schon Sonntagabend, wenn sie dann ins Bett muss, das ist okay. Aber das fällt mir manchmal schon schwer.
17: Und wenn man so ein bisschen weiterdenkt, dass alle zusammen nach Berlin gekommen wären, das Zeitli, das war nie eine Option gewesen.
16: Es ist noch witzig, auch da hätte es wahrscheinlich Phasen im Leben gegeben, wo ich das ratzfatz quasi reingebracht hätte als Idee. Und jetzt in der vierten habe ich ein bisschen gezögert. Karl ist in der vierten Klasse. Ich finde es jetzt im Moment eigentlich besser, wenn sie die Stabilität hat und unser Lebensmittelpunkt da bleibt. Aber ich würde das auch nicht ausschliessen. Ich finde auch, man darf dort, Kinder sind zu viel mehr fähig, als wir manchmal meinen. Ich kenne ganz viele Sportler-Lebensläufe, wo die Kinder x-mal umgezogen sind und die sind wunderbar rausgekommen. Also ich glaube, man darf das Kind nicht in Watte packen. Aber für den Moment habe ich gefunden, es ist besser so.
17: Mhm. Ja, also euer Familienmodell ist ja von Anfang an öffentlich diskutiert worden, auch kritisiert. Du bist ja relativ hochprozentig gleich wieder zurück nach der Babypause. Wie ist das für dich, wenn etwas, das ja so privat ist, eben, wir haben es gerade gemerkt, es ist auch etwas, wo wenn dich etwas trifft, dann eher den Bereich, in dem Bereich. Wie ist es, wenn etwas so privat so öffentlich bewertet wird?
16: Ich war froh um jede Schlagzeile, die ich vor dieser Schlagzeile vom meiner Mutterschaftspause schon erlebt habe. Weil die haben mich alle quasi ein bisschen härter gemacht im Nähen.
17: Also dein Style, deine Frisuren.
16: Jede Frisurschlagziele bin ich dankbar gewesen, dass ich das mal sage. Nein, ich bin dort froh gewesen, habe ich schon recht viel geübt, apropos exponiert sein. Aber es war dann gleich Next Level gewesen, weil es eben so das tiefste Innere eigentlich von unserer Familie getroffen hat. Da habe ich schnell ein bisschen gebissen. Aber im Nachhinein habe ich nachher nie... Ich hätte ja aufhören können, darüber zu reden. Aber ich habe nachher eigentlich...
17: Das habe ich auch im Vorgespräch, weil ich also, weißt, ich habe auch so das Gefühl gehabt, ich werde jetzt eigentlich mit dir eben über den Job reden. Und ich weiss nicht, das jetzt auch noch reinbringe, ist das auch nicht wieder so, ja, würde sie jetzt ein Mann das fragen?
16: Ja.
17: Dann hast du mir genau das gesagt. Nein, ist dir wichtig, darüber zu reden?
16: Ja, ich finde, wir haben dort wirklich noch viel zu besprechen, weil bevor es nicht normal ist, müssen wir eigentlich... weiter das Thema diskutieren. Ich komme natürlich dann auch sehr oft in solchen Momenten Feedback über von Frauen, wo quasi still am Leiden sind. Und dort merke ich natürlich auch, die Stimme, die ich habe, dank ursprünglich eigentlich dem Job, den ich bei SRF hatte, dass man mich kennt, die möchte ich eigentlich gerne nutzen, um dort in den Köpfen etwas anzukicken. Ich hoffe, es gelingt mir manchmal. Wenn ich lese, was die Leute mir schreiben, dann habe ich es, glaube ich, schon ein paar Mal geschafft, bei jemandem einen Gedankengang anzuregen, der nachher nachhaltig etwas verändert. Und dann, glaube ich, sind wir auf einem guten Weg. Und darum rede ich eigentlich gerne immer wieder über das Thema. Und ich finde, es ist immer wichtig, dass man gegen aussen nicht so tut, wie wenn alles, also als bekannte Person, nicht so tut, wie wenn alles ein Klacks wäre. Ich glaube, dass das Hochglanzpolierte, das schüchtert manchmal die Leute völlig ein. Und sie haben manchmal das Gefühl, bin ich eigentlich die Einzige, die Struggles hat im Alltag. Und wo man dort auch kann sagen, hey, es ist ja bei uns manchmal das helle Chaos. Das tut doch auch noch gut.
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0: Die Nachrichten von SRF um 10 mit Corinna Heinzmann. Ein Politiker aus dem Kanton Aargau soll schwere Sexualstraftaten begangen haben. Die Staatsanwaltschaft hat ihre Untersuchungen abgeschlossen und nun Anklage erhoben gegen den 57-jährigen Schweizer. Dem ehemaligen Aargauer SVP-Kantonsparlamentarier wird unter anderem vorgeworfen, mehrere Opfer betäubt, sexuell missbraucht und die Taten gefilmt zu haben. Zu den Opfern gehört laut Staatsanwaltschaft eine 15-jährige Jugendliche. Gemäß Einschätzung der Staatsanwaltschaft befanden sich die Opfer durch die K.O.-Tropfen wiederholt in einem akut lebensbedrohlichen Zustand. Der ehemalige Kantonsparlamentarier ist nun unter anderem wegen mehrfachem versuchten Mord, mehrfacher Vergewaltigung und wegen Schändung angeklagt. Die Staatsanwaltschaft verlangt eine lebenslängliche Freiheitsstrafe. Die iranischen Streitkräfte haben erneut Ziele in den Golfstaaten angegriffen. In Bahrain haben am Morgen erneut die Sirenen geheult. Die Menschen werden aufgerufen, sich an einen sicheren Ort zu begeben. Auch Kuwait meldet heute Morgen neue Drohnenangriffe aus dem Iran. Iran greift seit Tagen Länder mit US-Militärstützpunkten an, als Vergeltung für US-Angriffe auf Ziele im Iran. Die USA haben angekündigt, weitere Kampfflugzeuge in den Nahen Osten zu verschieben. Angriffe hat es in der Nacht auch im Krieg zwischen Russland und der Ukraine gegeben. Und zwar hat die Ukraine die Region Moskau angegriffen. Russische Behörden sprechen von 400 ukrainischen Drohnen. Die meisten seien abgefangen worden. Trotzdem seien mehrere Gebäude in Brand geraten und zwei Personen verletzt worden. Und nach einem russischen Angriff auf ein Frachtschiff im Schwarzen Meer ist die Zahl der Toten auf 10 gestiegen. Das mit Getreide beladene türkische Schiff war gestern von russischen Raketen getroffen worden. Die Besatzung stammt aus Syrien und Indien. Dann die Börsendaten von SIX. Der Swiss Market Index liegt im Moment bei 14.303 Punkten, minus 0,3%. Der Euro wird zu 92,30 Rappen gehandelt, der Dollar zu 80,65 Rappen. Und jetzt noch der Blick aufs Wetter. Heute gibt's viel Sonnenschein mit Quellwolken, vor allem über den Bergen. Die Temperaturen um 25 Grad und im Süden bis zu 30 Grad. Das waren Nachrichten von Radio SRF, verantwortlich Jan Gröbler.
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2: Es ist Anfang der Nullerjahre. Im Schweizer Werbefernsehen klingt es so.
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4: Mediashop, Ihr Internetkaufhaus.
5: Heute sendet man keine E-Mails mehr,
6: sondern Videomails.
7: Gratis ADSL. Bis Ende Jahr bei Sunrise.
8: Ah, ich sage euch, das Internet ist schon eine gute Sache.
2: Schnelle ADSL-Verbindungen machen jetzt möglich, was früher gar nicht oder nur mit viel Geduld zu haben war. Online-Shopping, Videos schauen oder telefonieren übers Internet. Das Internet wird vom Werkzeug für Forschende und Spielzeug für Computerfreaks zum Kommunikationsmittel der Massen. Aber eben, andere sind schon lange da.
9: Wir haben zum Beispiel im Pentagon «Guten Morgen, Lisa» auf dem Bildschirm, wenn sie kommt. Rund um die Welt haben wir solche harmlosen Blödsinn gemacht.
2: Und wieder andere schaffen es mit ihrer Performance sogar ins Samstagabendprogramm des Schweizer Fernsehens.
10: Bitte, bitte helfen Sie mir! Helfen Sie mir, ich muss ins Internet!
2: Findet der aufgeregte Mann doch noch den Weg ins Internet? Wie hackt man sich in einen Computer des Pentagons? Wie macht man mit 4 Buchstaben und einem .com am Schluss viel Geld? Und warum bekommt die Swisscom das Angebot für eine ganz grosse Übernahme?
11: Und die hat allen Ernstes ein Projekt vorgelegt, wo sie vorgeschlagen haben, dass Swisscom die Deutsche Telekom übernimmt.
2: Am Mikrofon ist Jörg Tschirn. Wir schreiben den 7. Dezember 1996. Es ist Samstagabend und im Schweizer Fernsehen läuft die beliebte Quizshow Benissimo. Quizmaster Benny Turnherr plaudert eben noch mit einem Kandidaten, der eine Reise auf die Seychellen gewonnen hat, als ein glatzköpfiger Mann in oranger Bomberjacke die Bühne stürmt.
12: Jawohl. Danke vielmals, schöne Reise, wiederhören, Herr Geissbühler.
10: Bitte, bitte helfen Sie mir, ich muss ins Internet. Ich bin hier Ich bin hier falsch, ich kann hier nicht existieren. Diese Realität, ich muss ins Internet, helfen Sie mir!
12: Sie müssen ins Internet?
10: Ja, ich muss hier raus. Diese Realität, ich halte nicht aus. Kommen Sie doch mit, wo geht's durch?
12: Da, glaube ich, da, in die Richtung, okay. Ja.
2: Hinter der Aktion steht das Schweizer Künstlerkollektiv eToy. Die Gruppe hat schon früh das Internet als künstlerisches Medium entdeckt. Seine etwa 7 Mitglieder gelten heute als einflussreiche Pioniere der digitalen Netzkunst. Davon weiß der verdutzte Benny Thurnherr am Abend des 7. Dezember 1996 aber nichts.
12: Sag mal, was ist denn das gewesen? Das haben wir nicht probiert. Das gibt auch kein Gag. Das ist einfach irgendwie passiert. Er muss ins Internet. So weit, so gut. Was hat er mir geklaut? Nichts.
2: Sprung in die Gegenwart. Ich treffe Benny Thurnherr im Casino-Theater Winterthur.
13: Mache ich mit mir schnell den Test und wenn du noch mal schnell etwas sagen könntest.
14: Ich lese hier ab der grossen Tafel, wo steht, wer alles im Casino dort auftritt.
2: Und ich will wissen, was Benny Thurnherr durch den Kopf ging, als bei Benissimo einmal einer unbedingt ins Internet musste.
14: Ich war natürlich überrascht gewesen. Was ist los, habe ich mir gedacht. Die erste Idee war, das ist ein Comedian. Bis ich dann gemerkt habe, nein, das ist nicht so. Und von dann an habe ich natürlich nur noch probiert, dass die Sendung möglichst unbeschadet über die Bühne geht. Zum Glück hat dann der Betreffende einfach immer gefragt, wo geht's da zum Internet? Und dann habe ich mehr oder weniger geistesgegenwärtig einfach auf den Ausgang gezeigt und gesagt, dorthin geht es ins Internet. Und zum in seiner Rolle bleiben, ist dem halt dann nichts anderes übergeblieben, als tatsächlich den Ausgang zu benutzen und wieder wegzugehen.
13: Hast du gewusst, was er meint, als er gesagt hat, ich muss ins Internet? Ist dir das schon ein Begriff gewesen?
14: Das sind so die Anfangsphasen gewesen. Man hat gewusst, was Internet ist, aber man hat es noch nicht selber gebraucht, also in meinem Fall.
2: So wie Benny Thurnherr geht es im Jahr 1996 vielen in der Schweiz. Vom Internet haben sie schon gehört, aber selber gebraucht haben sie es noch nie. Als ein Jahr später die ersten Zahlen erhoben werden, gibt erst gut jeder oder jede 7. an, das Internet in den vergangenen Monaten mindestens einmal genutzt zu haben. Nur 5 Jahre später sind es mit über 60% schon über die Hälfte der Menschen in der Schweiz. Über die Jahrtausendwende schafft das Internet also den Sprung von der Nische zur Masse. In dieser Zeit von 1995 bis 2010 ist Moritz Leuenberger als Bundesrat Vorsteher des UVEC, des Eidgenössischen Departements für Umwelt, Verkehr, Energie und Kommunikation, und ist damit auch für den Ausbau des Internets in der Schweiz verantwortlich. Ich treffe den früheren Bundesrat in einem Restaurant in Zürich und er erinnert sich, dass das Internet schon ein Thema ist, als er im Bundesrat anfängt. Allerdings noch kein besonders wichtiges.
15: Also ein Thema im Sinn, dass man jetzt das im Bundesrat ständig diskutiert hat, sowieso nicht. Die Anwendungen, die sind je nach Persönlichkeit von einem Mitglied vom Bundesrat vielleicht ein bisschen zögerlich und zum Teil auch parallel mit bisherigen schriftlichen Gebrüchen. Wo es eingeführt worden ist, hätte man sich versprochen, es würde dann nicht mehr so viel Papier gebraucht, oder, mit den E-Mail. Das Gegenteil ist der Fall gewesen, weil die gesamte Bundesverwaltung alles, was elektronisch kam, ist zunächst einmal ausgedruckt hat, weil sie sich einfach noch nicht gewohnt war, das alles ab Bildschirm zu lesen. Also die Papierkosten insbesondere, die sind massiv angestiegen. Man hat zwar freudig die Infrastruktur genutzt, aber irgendwie, man hat sie noch nicht so ganz beherrscht und ist dann zu lange parallel damit gefahren.
2: Für den Bundesrat und die Verwaltung ist das Internet damals noch Neuland. Vieles läuft noch analog. Doch parallel dazu gibt es eine Entwicklung, die den Status quo ins Wanken bringt. In den 90er Jahren stehen die Zeichen international auf Liberalisierung. Auch in der Schweiz kommt es zur Öffnung des Telekom-Marktes. Für einen Monopolisten wie die Post-, Telefon- und Telegrafenbetriebe, die PTT, ist in diesem Umfeld kein Platz mehr. Ende 1997 beschäftigt die PTT rund 60.000 Mitarbeitende. Sie ist die größte Arbeitgeberin des Landes. Auf den 1. Januar 1998 wird sie aufgeteilt in die öffentlich-rechtliche Post und die Swisscom. Ein privates Unternehmen mit Mehrheitsbeteiligung des Bundes, von dem man sich erhofft, dass es im internationalen Markt der Telekommunikation mitmischen kann. Gleichzeitig will man auch die unternehmerische von der politischen Verantwortung trennen. Die Swisscom soll sich auf dem Markt frei bewegen können und eigene Entscheidungen treffen, ohne dass die Politik darauf Einfluss nimmt. Doch als Mehrheitsaktionär hat der Bund auch bei der Swisscom noch einiges zu sagen.
15: Also das ist ein riesiges Kapitel, oder? Also einerseits hat es natürlich ein grosses Misstrauen zwischen der jeweiligen Leitung von der Swisscom gegenüber mir als Chef vom UVEC gegeben. Also das ist dann ein bisschen persönliche Animositäten ausgeartet. Das war nicht immer sehr erfreulich gewesen. Auf der anderen Seite muss ich gestehen, dass ich selber immer auch gefunden habe, ja, die Swisscom gehört zu mir und ich habe natürlich innerlich immer dazu geneigt, die Swisscom zu stärken. Und das ist eigentlich nicht korrekt gewesen, weil sie ist ein Player auf dem Markt und dürfte vom Bund nicht nur gerade, weil er ihm gehört und weil sie ihm sehr viel Geld eingebracht hat, bevorzugt werden. Ich hatte eine Doppelrolle. Einerseits habe ich Swisscom als Eigentümer vertreten. Ich bin froh und stolz gewesen. Es sind unendliche Millionen sind von dort in die Bundeskasse geflossen. Ich war also interessiert gewesen, dass es denen gut geht. Auf der anderen Seite hätte ich aber müssen, das ist ein Wettbewerb, auch andere Firmen, die agil und innovativ sind, müssten die gleichen Rechte haben. Da habe ich meine Unabhängigkeit wahrscheinlich nicht immer streng wahrgenommen.
2: Nach der Auflösung der PTT gibt es plötzlich Konkurrenz im Telekom-Markt und auch bei den Internetanbietern. Politisch ist das so gewollt. Neben der Swisscom kämpfen nun auch Unternehmen wie Cablecom oder Sunrise um Kundinnen und Kunden. Aber wer Zugang zum Internet wollte, hat nicht auf diese neuen Angebote warten müssen. Denn abseits der PTT sind in der Schweiz schon viel früher kleine Anbieter entstanden, die ihre Dienstleistungen oft nur einem ausgewählten Stamm von Computerfreaks anbieten. Der erste dieser Anbieter heißt Kultnet und entsteht noch bevor es das Internet überhaupt richtig in die Schweiz schafft. Über 40 Jahre später besuche ich den Mann, der Kultnet damals gegründet hat.
9: Okay, also mein Name ist Steff Gruber.
2: Im Jahr 1980 hat Steff Gruber zum ersten Mal vom Internet gehört, bei einem befreundeten Fotografen in Kyoto, in Japan. Dort sieht er zum ersten Mal ein Modem, mit dem man sich in andere Computer und Netze einwählen kann.
9: Und hat so und so die bekannten Handshake-Geräusche produziert. Und dann hat er gesagt, wo kauft man das Gerät? Er sagt, ja, in Tokio, im Supermarkt. Und das sind ja Supermärkte in Tokio. Es hat dort einfach ein ganzes Stockwerk nur Elektronik gegeben. Aber nicht Konsumerelektronik, sondern Dioden, Transistor und alles, was ich so geliebt habe. Dort habe ich gerade einen Tag verbracht. Und dort habe ich dann so ein Modem gekauft. Aber es war japanisch angeschrieben und das Manual war auch japanisch. Bis ich dann an der Uni oben jemanden gefunden habe, der Sinologie studiert und mir dann das übersetzt hat, dann ist das irgendwann einmal zum Laufen gekommen.
2: Und bald schon lockt sich Steff Gruber mit seinem japanischen Modem in die sogenannten Bulletin Board Systeme ein, die es seit den Frühzeiten des Internets gibt. Mailboxen, in denen man Nachrichten lesen, mit anderen chatten oder Dateien hoch- und runterladen kann. Nicht zuletzt deshalb sind solche Mailboxen ein beliebter Treffpunkt der ersten Hacker. Zu denen gehört bald auch Steff Gruber.
9: Mittlerweile habe ich dann eben auch schon andere Hacker kennengelernt. Es waren nicht viele. Weltweit, habe ich einmal geschätzt, waren das 100. Und was lustig oder interessant ist, wir haben uns alle gekannt. Dann haben wir über Chats natürlich unsere Erfahrungen austauscht, Zugänge austauscht, Telefonnummern von Dial-ins für Computernetzwerke. Zumindest meine Leute, die ich Kontakt hatte, die ich kennt habe, wir haben nie etwas kaputt gemacht. Die Idee war, möglichst spurlos ein- und wieder zu verschwinden. Wir haben auch sehr freches Zeug gemacht. Wir haben zum Beispiel im Pentagon, die haben so Terminals gehabt, all die Sekretärinnen und Leute, die dort gearbeitet haben. Und dann haben wir geschrieben, «Guten Morgen, Lisa», auf dem Bildschirm, wenn sie gekommen ist. Die hat natürlich nie gewusst. Sie hat immer gemeint, das sei irgendwie der Nachbar, der in der Kantine schon mit mir geflirtet hat oder so. Nein, nein, das waren wir gewesen. Rund um die Welt haben wir so einen harmlosen Blödsinn gemacht.
2: Mit dem Aufkommen des World Wide Webs und seinen Webseiten tut sich für Steff Gruber Anfang der 90er Jahre im Internet ein lukratives Geschäftsfeld auf, der Handel mit Domainnamen. Die ersten Namen registriert er allerdings für eigene Projekte und verpasst dabei das Geschäft seines Lebens.
9: Dann habe ich natürlich die Namen registriert, die mit meinen vielfältigen

0: Essen kaufen, die Gruber registriert hat. Xbox.com.
1: Und dann sind sechs Armani-Schalen die Herren hineingekommen. Mit Seidengrawatte. Angestrahlt, oder? Er hat gesagt, ja, wir haben ganz eine positive Meldung für Sie. Wir kaufen Ihnen den Namen ab für 20.000 Franken. Die haben gedacht, oh, der Freak ist sicher glücklich. Er sagt, so viel habe ich noch nie im Leben verdient in zwei Minuten.
0: Aber 20.000 Franken sind Steff Gruber zu wenig.
1: Und dann habe ich schallend gelacht. Dann sage ich, nein, sicher nicht. Also danke vielmals für den Kaffee, ich glaube. Übrigens, wer will denn den Namen kaufen? Das können wir leider nicht sagen. Dann sage ich, ja gut, dann haben sie es sowieso vergessen. Und das Jäckli und bin aufgestanden, richtig Ausgang, mich freundlich verabschiedet. Sage, stopp, stopp, weil die haben dann irgendwie getuschelt. Können Sie nicht bitte nochmal Platz nehmen? Wir rufen dem Kunden an.
0: Und dieser Kunde heisst? Microsoft. Der Technologiegigant aus den USA arbeitet im Jahr 2000 an einer eigenen Spielkonsole. Projektname Xbox.
1: Und Leute, die dort arbeiten, haben mir aus der Hacker-Szene von früher dann gesteckt, sie hätten das Problem. Weil die Marketingabteilung hat jetzt gefunden, das wäre auch ein wahnsinnig guter Name für das Endprodukt. Und die Idioten haben das nicht abgeklärt, wer da überall Recht an dem Namen hat. Und sind in einer echten Notlage. Erst Jahre später, wo das ein Milliarden, wirklich ein Milliarden-Business geworden ist, habe ich gemerkt, wie doof ich war. Ich hätte 10 Millionen sagen können. Sie hätten es gezahlt.
0: Über den tatsächlichen Verkaufspreis wird Stillschweigen vereinbart. Aber es ist kaum vermessen zu behaupten, dass es wohl eine der höchsten Summen ist, die hierzulande je für eine Internetadresse bezahlt wird. Zu Beginn des neuen Jahrtausends wird das Internet in der Schweiz zum Massenmedium. Rund ein Viertel der über 14-Jährigen loggt sich bereits mehrmals pro Woche ein. Vor allem die Wirtschaft entdeckt jetzt das Internet, weiss die Tagesschau.
2: Die E-Commerce-Branche boomt. Erfreulich dabei, auch die Schweiz hält im Internetbereich mit.
0: Und tatsächlich, Anfang der Nullerjahre scheint es, man brauche bloß eine Webseite mit einer .com-Endung, und habe so die Lizenz zum Gelddrucken. Schon gibt es erste Stimmen, die vor einer Blase warnen. Doch den vielen Startups, die im World Wide Web entstehen, fällt das Kapitalsammeln immer noch leicht. Einer, der das hautnah miterlebt hat, ist Jens Alter, um die Jahrtausendwende Chef der Swisscom. Er erinnert sich für diesen Podcast daran, was später als Dotcom-Blase in die Geschichte eingeht.
3: Mein Vorgänger hatte noch einen Platz buchen am WEF im Januar in Davos. Weil ich ihn dann ersetzt habe, habe ich den Platz geerbt. Das war übrigens erst das einzige und das letzte Mal, als ich an dem WEF war. Da war noch eine Dotcom-Euphorie rum. Und ich bin dort gesessen und bin zum Schluss gekommen. Ich glaube, ich bin im falschen Film. Ich verstand gar nichts. Ich habe wirklich nichts verstanden von dem ganzen Zeug. Die haben von Geschäftsmodell geredet, von Geschäftspotenzial und ich habe mir das alles angehört und dachte, das ist wahnsinnig. Aber eigentlich verstehe ich es nicht. Peer Pressure rundherum war enorm. Und man hat ja auch wahnsinnig viel Geld ausgegeben für Sachen, wo, wenn man nur schon eine Ebene, allenfalls zwei Ebenen hinterfragt hat, woher kommt der Cash denn zurück? Da hat man eigentlich nichts Vernünftiges gehört. Ich habe mich einfach auf den Standpunkt stellen. Ich bin Newcomer, ich verstehe nichts, die anderen sind alle super schlau. Wir werden vielleicht die Chance verpassen, aber mit dem Mantra, wir machen nur Dinge, die wir selber verstehen, das hat uns gerettet. Das hat es wirklich gerettet. Also es hätte ganz, ganz schief gehen können.
0: Nicht für die Swisscom, aber für andere geht es tatsächlich ganz, ganz schief. Am 10. März des Jahres 2000 erreicht der amerikanische Technologieindex Nasdaq seinen Höchststand. Danach beginnt der freie Fall. Auch in der Schweiz.
2: Die Gefahr von plötzlichen massiven Verlusten ist offenkundig.
4: Nach dem Höchststand im März brach der Swiss New Market förmlich ein.
5: In der Internetszene ist man konsterniert.
6: Ist das der Anfang vom Ende der New Economy?
3: Wenn man Gefühlslage müsste beschreiben, dann vielleicht ein bisschen hart, aber ich glaube, ich bin eher erleichtert gewesen, dass es geklopft hat, weil dann plötzlich ist es wieder auf meine Ebene gekommen und das Gefühl hatte, ja, okay, jetzt verstehe ich es langsam wieder. Ich glaube, nach 25 Jahren darf ich das sagen. Ist das so im 2000 gewesen oder ist es im 2001? Ich glaube, 2001 erst. Dann ist der Aufsichtsratsvorsitzende von der Deutschen Telekom mit einer Delegation in die Schweiz gereist.

0: und hat uns besucht. Ich meine, nur schon, dass die sich runtergelassen haben und in die Schweiz gekommen sind, war eine Sensation gewesen. Und die haben allen Ernstes ein Projekt vorgelegt, wo sie vorgeschlagen haben, dass Swisscom die Deutsche Telekom übernimmt und dass wir sie führen werden, weil die Mannschaft, die sie haben, können sie nicht brauchen. Aber schlussendlich haben wir gesagt, das kann unmöglich sein, das geht gar nicht auf. Wir fangen schon gar nicht an, den politischen Prozess anzustossen, ob wir das dürfen oder nicht. Das wäre eh schief gegangen übrigens. Das war für mich so eine Blüte, die noch so ein bisschen ein Ausschwingen war von dieser Dotcom-Blase, bis sie sich dann erholt haben. Ich lache heute noch drüber.
1: Und so bleibt die Telekom in deutschen Händen und mit der Dotcom-Blase platzen auch einige Träume vom schnellen Geld. Das Ende der New Economy oder gar des Internets an sich bedeutet das aber nicht. Ganz im Gegenteil. Nach dem Ende des Dotcom-Booms, nach dem Überstehen seiner ersten großen Krise, ist das Internet endgültig im Alltag angekommen. Dinge wie Internet-Shopping oder Internet-Dating sind keine Kuriositäten mehr, sondern etwas, das immer mehr Schweizerinnen und Schweizer tun. Und wie immer, wenn eine Technologie erwachsen wird, ist man nicht mehr nur fasziniert davon, sondern immer öfter auch genervt.
2: Also mich nervt am Internet, dass es immer so teuer ist und meine Eltern wegen dem dauernd mutzig.
3: Mich nervt am Internet, dass wenn man etwas ganz konkret sucht, dass man es eigentlich nie findet.
4: Mich nervt am Internet, dass man immer, wenn man umsurfen ist, zum Beispiel auf einer bestimmten Seite, dass dann immer neue Fenster aufgehen, wo man Sachen kann bestellen kann, die einem eigentlich gerne interessiert.
5: Also als ich letztes Mal im Chat war, habe ich hier eine mega lässige Frau kennengelernt. Dann ist mir durch den blöden Computer abgestürzt. Ich wollte wieder reinwählen, aber ich habe sie nicht mehr gefunden.
1: Tönte es vor über 20 Jahren in der Jugendsendung «Ups» des Schweizer Fernsehens. Nicht gross anders also, als es bei vielen Nutzerinnen und Nutzern heute noch tönt. Im Jahr 2000 gehört ein Viertel der Schweizer Bevölkerung zu den regelmäßigen Internetnutzerinnen und Nutzern. 10 Jahre später sind es schon gut 3/4. Dank internetfähigen Smartphones ist das Netz zum ständigen Begleiter geworden. Die Chance ist groß, dass auch dieser Podcast hier gerade auf einem Smartphone gehört wird, heruntergeladen aus dem Internet. Und wahrscheinlich hat dabei kaum jemand einen Gedanken daran verschwendet, was alles nötig war, damit diese Daten von einem weit entfernten Server den Weg auf das Gerät finden. Warum sollte man auch? Das Internet ist heute eine Selbstverständlichkeit. Wir nehmen es nur noch bewusst wahr, wenn es einmal nicht funktioniert. Und trotzdem hat das Internet, so wie es gebaut ist, immer noch viel Potenzial. Hören wir noch einmal, was Steff Gruber zu sagen hat.
6: Das Internet ist auch ein Schlüssel zur Ware, oder? Also natürlich heute auch zur Fiktion, mehrheitlich vermutlich. Aber damals bist du dann auch an alternative Darstellungen der Welt herangekommen. Das hat mich einfach brennend interessiert. Und ich habe gefunden, ja, das muss jetzt wirklich irgendwann einmal rund um die Welt. Wie schwierig es ist, an Informationen heranzukommen. Das war ein Lebensfrust, lange Jahre. Und jetzt bin ich Tag und Nacht am Recherchieren, weil die Freude, dass ich jetzt zu jedem Thema in no time und auch gerade Kontakt machen zu Leuten und die mir weitere Sachen schicken, das haben wir halt alles nicht gehabt.
1: Und die letzte Frage geht an Jens Alter.
7: Gibt es irgendetwas, wo du das Gefühl hast, dass man sich von dieser Zeit, wo dir eben bei der Swisscom war, wo dir dort hat, auch mitbestimmen, was durchgeht mit dem Internet in der Schweiz. Gibt es irgendetwas von dieser Zeit, wo man sich heute überhaupt nicht mehr bewusst ist? Irgendetwas, was vielleicht schwierig war oder irgendetwas, was ganz anders war als jetzt? Irgendetwas, wo dir manchmal denkt, ja, das weiss man heute gar nicht mehr, dass das dann so schwierig oder leicht oder was auch immer war.
0: Ja, also, was man heute sicher als selbstverständlich anschaut und wo wir enorm zahnet haben, das war einfach das Bereitstellen von der Grundinfrastruktur, auf der das Internet überhaupt läuft. Das ist alles andere selbstverständlich gewesen, dass es zum Funktionieren kommt und dass es so zuverlässig ist vor allem, weil das ist ja zum Teil eine sehr klapprige Sache gewesen. Ich mag mich sehr gut erinnern, Ende 80er Jahre in der Industrie, da hat man schon E-Mails mit Attachments verschickt, aber die Attachments sind manchmal einfach nicht angekommen. Und man hat sich gesagt, ja gut, bei dem unzuverlässigen Protokoll ist klar, dass das alles so zuverlässig funktioniert, das ist für mich immer noch ein gefühltes Mirakel. Man kann es erklären, aber weil es hat ja sehr viel damit zu tun, dass sehr viele Akteure sehr vieles richtig machen, technisch richtig machen und vom Betrieb her richtig machen.
1: Das war die dritte und letzte Episode des SRF-Podcasts Geschichte über die Wege, auf denen das Internet in die Schweiz kam. Schauen wir zum Schluss einmal nach vorne. Wie geht es mit dem Internet weiter? Wenn es eine Lektion dieser Serie gibt, dann, dass die Geschichte des Internets eine Geschichte der Fehleinschätzungen ist. Sei es die PTT, die noch in den 90er Jahren auf eigene Technologien statt auf das Internet setzte, oder das CERN, das eine seiner wichtigsten Erfindungen, das World Wide Web, eher stiefmütterlich behandelte. Hört man sich heute an, wie vor 30 Jahren über das Internet gesprochen wurde, muss man schmunzeln. Und genau so wird es wohl Leuten gehen, die in 30 Jahren vielleicht hören, wie in diesem Podcast über das Internet gesprochen wurde. So anders wird es dann sein. Viele Anwendungen und Dienste von heute werden altmodisch, gar unsinnig scheinen. Von anderen, die es dann gibt, wird man denken, warum man nicht schon früher auf die Idee gekommen ist. Ein wichtiger Grund, weshalb das Internet sich gegen andere Methoden der Datenübermittlung durchgesetzt hat, ist seine offene Architektur. Das Netz selber wird von keiner einzelnen Instanz kontrolliert, alle möglichen Anwendungen können darüber laufen. Aber in den letzten Jahren musste man sehen, wie innerhalb dieses offenen Netzes immer mehr Silos entstanden sind, aus denen die Daten nicht mehr frei fließen. Social-Media-Portale zum Beispiel oder KI-Chatbots. Als das Internet in die Schweiz kam, haben es Forschungseinrichtungen und Hochschulen zwar aufgebaut, aber nicht kontrolliert. Heute stehen immer größere Teile des Netzes unter Kontrolle einer Handvoll großer Konzerne. Die Architektur des Netzes ist aber immer noch offen. Wer eine gute Idee für eine neue Anwendung hat, kann sie immer noch über das Internet mit der Welt teilen und damit das Netz vielleicht wieder ein Stück offener und vielfältiger machen.

0: Die Nachrichten von SRF um 10:30 mit Frank Estermann. Ein ehemaliger Politiker aus dem Kanton Aargau soll schwere Sexualstraftaten begangen haben. Die Staatsanwaltschaft hat ihre Untersuchungen abgeschlossen und nun Anklage erhoben gegen den 57-jährigen Schweizer. Dem ehemaligen Aargauer SVP-Kantonsparlamentarier wird unter anderem vorgeworfen, mehrere Opfer betäubt, sexuell missbraucht und die Taten gefilmt zu haben. Zu den Opfern gehört laut der Staatsanwaltschaft eine damals 15-jährige Jugendliche. Gemäß Einschätzung der Staatsanwaltschaft befanden sich die Opfer durch die K.O.-Tropfen wiederholt in einem akut lebensbedrohlichen Zustand. Der ehemalige Kantonsparlamentarier ist nun unter anderem wegen mehrfachem versuchtem Mord, mehrfacher Vergewaltigung und wegen Schändung angeklagt. Die Staatsanwaltschaft verlangt eine lebenslange Freiheitsstrafe. Es gilt die Unschuldsvermutung. Die iranischen Streitkräfte haben erneut Ziele in den Golfstaaten angegriffen. In Bahrain haben am Morgen erneut die Sirenen geheult. Die Menschen werden aufgerufen, sich an einen sicheren Ort zu begeben. Auch Kuwait meldet noch heute Morgen neue Drohnenangriffe aus dem Iran. Iran greift seit Tagen Länder mit US-Militärstützpunkten an, als Vergeltung für US-Angriffe auf Ziele im Iran. Die USA haben derweil angekündigt, weitere Kampfflugzeuge in den Nahen Osten zu verschieben. Angriffe hat es in der Nacht auch im Krieg zwischen Russland und der Ukraine gegeben. Und zwar hat die Ukraine die Region Moskau angegriffen. Russische Behörden sprechen von 400 ukrainischen Drohnen. Die meisten seien abgefangen worden. Trotzdem seien mehrere Gebäude in Brand geraten und zwei Personen verletzt worden. Und nach einem russischen Angriff auf ein Frachtschiff im Schwarzen Meer ist die Zahl der Toten auf 10 gestiegen. Das mit Getreide beladene türkische Schiff war gestern von russischen Raketen getroffen worden. Die Besatzung stammt aus Syrien und Indien. Die Börsendaten von SIX, der Swiss Market Index, liegt im Moment bei 14.319 Punkten, minus 0,2%. Der Euro wird zu 92,29 gehandelt und der Dollar zu 80,68. Das Wetter, heute scheint oft die Sonne, über den Bergen gibt es Quellwolken, es bleibt aber meist trocken. Die Temperaturen steigen auf rund 25 Grad, im Wallis auf knapp 30 Grad. Das waren Nachrichten von Radio SRF, verantwortlich Jan Grüebler.
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2: Spanien ist Fußball-Weltmeister, gewinnt gegen Argentinien, gegen den Titelverteidiger mit 1:0. Und das ist natürlich das große Thema zum Wochenstart. Sie hören hier gleich Reaktionen aus Spanien, aus Madrid und aus der argentinischen Hauptstadt Buenos Aires. Und später geht es um Thailand und darum, wie das Land mit politisch Verfolgten aus China umgeht. Und wir schauen nach Kanada, dort wüten heftige Waldbrände derzeit. Und deshalb droht US-Präsident Donald Trump jetzt mit neuen Zöllen. Das die Themen vom 4x4 vom Montag, am Mikrofon Romana Kaiser. Zuerst also Fußball. Spanien gewinnt gegen Argentinien mit 1:0 in der Verlängerung und holt sich damit den zweiten WM-Titel in der Geschichte.
3: Ferran, va a llegar campeones! España, campeona del mundo!
2: Ja, und so groß, so riesig die Freude über den Sieg auf der spanischen Seite ist, so groß ist natürlich die Enttäuschung in Argentinien.
4: Y me duele el alma. Lo siento.
2: Argentinische Trainer Lionel Scaloni brach die Medienkonferenz nach dem Finalspiel unter Tränen ab. Unsere Südamerika-Korrespondentin Karen Naundorf ist in der argentinischen Hauptstadt Buenos Aires und Rafael Günther hat sie gefragt, ob denn auch auf den Straßen der Hauptstadt Tränen geflossen sind nach dem Finale.
5: Es mag jetzt vielleicht überraschend klingen, aber nach dem Spiel, da gab es erstmal eine große Feier am Obelisk mitten in Buenos Aires. Und ich habe da mit einigen Fans gesprochen. Alle waren sich einig in ihrer Dankbarkeit gegenüber der Nationalelf, gegenüber Messi und auch gegenüber Scaloni, der ja auch immer wieder betont hatte, die Spieler spielen nicht für sich selbst, sondern spielen für die Leute in Argentinien. Und man hat gemerkt, die Niederlage hat wehgetan, aber der Dank war größer. Und was auch immer wieder aufgetaucht ist, das wichtigste Spiel war für viele das gegen England. Und da hieß es, das gegen England, das haben wir gewonnen. Und dieses Spiel war politisch hoch aufgeladen im Zusammenhang mit dem argentinischen Anspruch auf die Islas Malvinas, wie die Falklandinseln hier heißen. Und dass Spanien verdient gewonnen hat, das hat niemand angezweifelt.
6: Und wie war es denn während des Spiels? Wie haben Sie das erlebt?
5: Ich habe das Spiel als sehr bewegend erlebt. Vor dem Anpfiff war die Stadt laut, alles hellblau-weiß und hochemotional, voller Nervosität. Und ich habe es dann in der Gegend um den Obelisk herum geschaut. Und das war spannend, weil dort gab es keine Riesenleinwand, aber hunderte von Fans auf den Straßen, die sich entweder wenn an irgendeinem Kiosk, wenn da ein kleiner Fernsehbildschirm war, Menschen trauben, ansonsten viele mit Handys, dann auch eben viele Menschen um ein Handy herum. Die Leute haben die dann hochgehalten, damit viele Leute einfach den Handybildschirm sehen konnten. Manche haben das Spiel auch gleich am Radio gehört. Und es gab permanent Anfeuerungsrufe, Trommler, Tänze. Und dann ganz am Ende, als das Spiel abgepfiffen wurde, Feuerwerk und eben Dank an die Spieler.
6: Also tatsächlich auch bewegte Szenen, die sich da abgespielt haben in Buenos Aires während dieses Spiels. Jetzt dürfte es die letzte WM des argentinischen Superstars und Teamcaptains Lionel Messi gewesen sein. Wie stark bewegt denn das die Leute?
5: Sehr stark, denn für viele hier ist ja die Nationalmannschaft in den letzten Jahren fast gleichbedeutend mit Messi geworden. Und das nicht nur wegen seiner Tore, sondern weil er eben für die ganze argentinische Sehnsucht stand, eben endlich gewinnen, endlich wieder einen WM-Titel in der Hand halten. Und das nach diesen langen Jahren, in denen Messi hart kämpfen musste, dass er in Argentinien überhaupt anerkannt wird. Vor dem Spielen haben gestern manche Messi-Figuren oder Kerzen oder kleine Stickeralben fast wie so kleine Altäre vor den Fernseher gestellt. Und also Messi ist definitiv ein Nationalheld. Eben, er musste lange dafür kämpfen. Und irgendwie war es gestern so ein bisschen, man hat ihn quasi während des Spiels schon fast verabschiedet und vermisst, weil es ja klar ist, dass er eben sehr wahrscheinlich kein großes WM-Spiel mehr für Argentinien spielen wird.
6: Ja, und auch in diesem WM-Final hat es jetzt eben nicht gereicht. Spanien wird Weltmeister, nicht Argentinien. Was hätte denn dieser WM-Titel für das Land bedeutet, wenn er denn gekommen wäre?
5: Der Titel hätte historisch schon sehr viel bedeutet, denn Argentinien hätte den vierten Stern geholt und wäre zum zweiten Mal in Folge Weltmeister geworden, ein sogenanntes Bicampeonato. Das hat seit Brasilien 1958, 1962 niemand mehr geschafft. Aber für die Menschen hier wäre es auch sehr viel mehr gewesen als einfach ein Rekord. Argentinien ist politisch gespalten, wirtschaftlich erschöpft und ja, viele kämpfen mit hohen Preisen, mit Unsicherheit im Job. Und dieses Wir-Gefühl, das die WM gegeben hat, was die nationale Elf geschafft hat, ist dieses ganze Land eben miteinander zu verbinden. Also egal ob arm, reich, wo man auch politisch steht, alle haben zusammen gefeiert. Und ich glaube, dieser gemeinsame Stolz, diese Freude und dieses Wir-Gefühl ohne Streit, das ist im Alltag so selten geworden und deshalb ganz besonders wertvoll. Wobei jetzt, was bleibt, ist, also die große Freude ist vielleicht ausgeblieben, aber die Dankbarkeit bleibt.
6: An der nächsten WM 2030, die über mehrere Kontinente ausgetragen werden soll, da wird es auch ein Spiel in Argentinien geben. Wie schaut man da jetzt schon drauf?
5: Ja, zum 100-Jahre-Jubiläum der ersten Weltmeisterschaft wird es drei Auftakt- bzw. Jubiläumsspiele in Südamerika geben. Eins in Uruguay, eins in Argentinien, eins in Paraguay. Und für Argentinien ist das natürlich symbolisch stark. Die WM kommt zurück nach Südamerika, aber wohl in einer Zeit nach Messi und auch mit einem neuen Trainer. Denn Scaloni hat ja schon gesagt, er wird seinen Vertrag respektieren, aber ich denke auch gerade nach dieser abgebrochenen Pressekonferenz ist ziemlich klar, dass er nicht weitermachen wird. Das heißt, Argentinien bekommt ein offizielles Jubiläumsspiel, weil die WM dann 100 Jahre alt wird, aber ohne Messi als Spieler auf dem Platz. Und deshalb ist jetzt so ein bisschen auch die Frage, wird es dann weitergehen? Was kommt nach Messi? Was kommt nach Scaloni? Welche Mannschaft wird dann auf dem Platz stehen? Was bleibt? Aber was schon mal klar ist, ist ja, dass Argentinien dabei ist, denn Gastgeberländer müssen immerhin nicht in die Qualifikation.
2: Das sagt Südamerika-Korrespondentin Karen Naundorf. Und damit schauen wir jetzt nach Spanien. Dort ist natürlich nach dem Schlusspfiff der große Jubel ausgebrochen. Unsere Sonderkorrespondentin in Spanien, Karina Rierola, hat den WM-Finale in Madrid verfolgt. Und Rafael Günther hat sie gefragt, wie groß denn der Freudentaumel tatsächlich vor Ort ist.
7: Enorm, das war wirklich ein euphorischer Abend und bis tief in die Nacht hinein, muss ich sagen, eine wirklich großartige Stimmung hier in Madrid, eine Volksfeststimmung. Das war ein riesiges Fahnenmeer, die ganze Stadt, wo ich so durchging. Eine große Euphorie wirklich und Zehntausende auf der Straße.
6: Ja, wie haben Sie denn diesen Finalabend auch erlebt auf diesen Straßen von Madrid?
7: Ja, ich brauchte zum Beispiel einfach auch unglaublich lang, um von A nach B zu kommen. Ich war an einem dieser zwei enormen Public Viewings und um aus dem Getümmel herauszukommen, aus der Menschenmenge, mich herauszubewegen, das hat einfach sehr, sehr lange gebraucht. Es war natürlich eine Samba-Stimmung, die Menschen waren sehr zuvorkommend und nett. Das war wirklich ein auch für mich sehr unglaublicher Abend.
6: Ausgelassene Stimmung auf den Straßen von Madrid. Zum zweiten Mal nach 2010 holt sich Spanien also den WM-Titel. Was bedeutet das fürs Land?
7: Ich denke schon auch sehr viel. Also man sieht das in erster Linie einfach auch als Bestätigung für den Fußball, den man schon an der Euro gesehen hat vor 2 Jahren. Das waren auch so Kommentare gestern während des Spiels, ein Offensivfußball, wo man das Goal sucht. Und das jetzt auch eben nach dem WM-Titel 2010 schon und nach dem Europameistertitel, dass das einfach eine Bestätigung ist. Übrigens auch, nachdem die spanischen Fußballerinnen ja ebenso erfolgreich unterwegs sind, zuletzt auch mit WM-Titel, da sieht man sich jetzt, glaube ich, definitiv auch als eine der großen Fußballnationen.
6: Das große Fußballland Spanien. Spanien gegen Argentinien, das ist ja auch eine besondere Konstellation, weil die beiden Fußballnationen so einiges verbindet. Wie hat sich denn das jetzt gezeigt?
7: Ja, das ist schon sehr besonders. Also auch gestern habe ich tatsächlich da und dort auch Leute gesehen mit dem Argentinien-Trikot. Und ohne Probleme da hindurch spazieren. Es gibt einfach auch schlicht viele Argentinier in Spanien, die hier arbeiten. Ich würde fast sagen, mit jeder Wirtschaftskrise sind wieder Argentinien nach Spanien gekommen, um zu arbeiten. Aber am stärksten, glaube ich, hat man das vor allem gemerkt bei diesem Foto, das Messi zeigt, wie er den kleinen Yamal badet, das jetzt wieder herumgereicht wurde, nachdem es vor 2 Jahren entdeckt wurde. Die zwei Talente trafen jetzt gegeneinander und es gab auch viele Memes zu diesem Bild, so KI-generierte, die haben die Runde gemacht. Messi selber spielte sein fast ganzes Fußballleben ja bei Barca, bei dieser Masia war er auch in der Fußballschule, wo er beim Barca einfach zum absoluten Idol aufstieg. Und dort haben ihn kleine Jungtalente Fotos gemacht mit ihm, die auch in dieser Schule waren und zu ihm aufschauten. Unter anderem eben Barca-Spieler, die jetzt auf dem Platz neben ihm standen. Cubarsí, Yamal, Olmo. Das waren schon besondere Momente gestern. Es gibt sicher auch viele Fans, besonders in Katalonien, die haben auch mit Messi gefiebert. Und ich denke, hätte Spanien verloren, wäre das ein Trost gewesen, dass es gegen Messi eben gewesen wäre.
6: Aber durchgesetzt hat sich dann eben doch das spanische Team. Das hat den Pokal von US-Präsident Donald Trump überreicht bekommen. Der hat Spanien als Land vor ein paar Wochen noch heftig beschimpft. Der spanische Regierungschef Pedro Sanchez und Trump sind nicht besonders gut aufeinander zu sprechen. Jetzt diese Pokalübergabe durch Trump. Wie nehmen das die Menschen in Spanien auf jetzt?
7: Ja, die Pokalübergabe, die war ja so ein bisschen ungeschickt, hatte man den Eindruck, dass Trump nicht genau wusste, wem geben, wohin laufen oder so. Und das Publikum gestern bei diesem Public Viewing zumindest schüttelte einfach nur den Kopf so. Aber Sanchez und Trump gaben sich die Hand, immerhin, ohne größere Probleme. Und ja, man hat dann auch registriert, dass der Captain den Pokal erst genau dann in die Höhe gestemmt hat, als Trump dann eben nicht mehr neben ihm stand, sondern wirklich weg an den Rand stand.
2: Das sagt Karina Rierola aus Madrid. Ja, und alle Highlights aus dem Finalspiel stimmen danach und auch alles, was sonst noch abseits des Fußballs zu reden gab. Zum Beispiel die Halbzeitshow mit Musikstars oder US-Präsident Donald Trump, der das Siegerfoto der Spanier crasht. Das alles finden Sie online bei uns in der SRF News App. Und jetzt geht's hier um Thailand. Für politisch Verfolgte, zum Beispiel aus China, gilt Thailand als Zufluchtsort. Aber dieses Image bröckelt jetzt. Zum Beispiel gerade im Fall eines chinesischen Journalisten. Bai Xiaodong musste vor den chinesischen Behörden nach Thailand fliehen. Jetzt ist aber auch dort festgenommen worden und könnte schon bald an China ausgeliefert werden. Das obwohl er als politisch Verfolgter den UNHCR Flüchtlingsstatus hat, das sagen Menschenrechtsorganisationen. Raphael Günther hat Martin Aldrovandi, SRF Südostasien-Korrespondent, gefragt, warum denn China den besagten Journalisten überhaupt verfolgt.
8: Ja, Bai Xiaodong ist ein Investigativjournalist und er hat Korruption, also Korruptionsnetzwerke in China aufgedeckt, Betrug und Geldwäsche, und darin verwickelt sein sollen chinesische Behörden, sowohl lokale Behörden wie auch hochrangigere Personen in der kommunistischen Partei, und das passt dieser und der Regierung natürlich überhaupt nicht in China. Menschenrechtsorganisationen berichten von Einschüchterung, Verfolgung, Überwachung durch den Staat. Bai konnte seine Heimat schließlich verlassen. Er befindet sich derzeit in Thailand, offenbar in der Ausschaffungshaft, dem berühmt-berüchtigten Suan Plu Immigration Detention Center in Bangkok, und die chinesische Regierung verlangt seine Auslieferung.
6: Warum will denn Thailand den Journalisten jetzt an China ausliefern?
8: Der thailändische Premierminister, der war bis heute auf einem Staatsbesuch, einem Besuch in China. China ist ein wichtiger Wirtschaftspartner von Thailand, und wenn die chinesische Seite Druck aufsetzt, dann gibt die andere Seite oft nach. Das ist nicht nur in Thailand so. Eine ganze Reihe von Organisationen hat ja einen offenen Brief veröffentlicht, darunter Reporter ohne Grenzen, aber auch Amnesty International und viele weitere. Und die fordern eben darin die thailändische Regierung auf, Bai Xiaodong nicht nach China auszuliefern, sondern freizulassen, damit er in ein Drittland weiterreisen kann. Und auch die UNO-Sonderberichterstatterin für Menschenrechtsverteidiger, die schreibt auf X von verstörenden Nachrichten, und auch sie ruft die thailändische Regierung auf, eine Abschiebung von Bai Xiaodong sofort zu stoppen.
6: Gibt es also durchaus auch Reaktionen auf diese Ankündigung? Wie außergewöhnlich ist denn dieser Fall für die Region?
8: Der ist leider nicht so außergewöhnlich, das kommt immer wieder vor. Derzeit sind noch weitere Chinesen und Chinesinnen in Ausschaffungshaft, Dissidenten, die Chinas Regierung zurückhaben will. Laut Berichten, wonach das aber nicht bestätigt wurde, vor ein paar Tagen zumindest eine Person bereits zurückgeschickt. Was da sicher besonders stoßend ist, offenbar sind diese Personen vom UNHCR, also vom Flüchtlingshilfswerk der UNO, als Flüchtlinge anerkannt und müssen trotzdem eben diese Auslieferung nach China befürchten. Ein sehr bekannter Fall im vergangenen Jahr, das waren sicher die rund 40 Uiguren, die über 10 Jahre in Thailand festgehalten wurden, unter prekären Bedingungen eingesperrt waren und dann plötzlich mitten in der Nacht von den thailändischen Behörden nach China geschickt wurden. Das, obschon sich damals auch eine Reihe von Nichtregierungsorganisationen für sie eingesetzt hatten und auch Staaten, allen voran die USA. Betroffen ist oder sind auch Menschen aus südostasiatischen Nachbarländern, Vietnam zum Beispiel, da wurden Verfolgte zurückgeschickt, oder in der Vergangenheit auch nach Kambodscha.
6: Gegen außen zeigt sich Thailand ja gerne offen und beherbergt auch zahlreiche UNO-Organisationen. Wie passt denn das mit der Auslieferung politischer Verfolgter zusammen?
8: Ja, das ist ein guter Punkt. Das passt nicht allzu gut zusammen. Und das ist ja auch die Kritik von zahlreichen Menschenrechtsorganisationen. Und es gibt ja auch Kritik von UNO-Organisationen an Thailands Vorgehen. Thailand hat die Genfer Flüchtlingskonvention nie unterzeichnet. Das muss man wissen. In der Praxis ist es aber so, dass sich Menschen, die geflohen sind nach Thailand oder sich hier aufhalten, dennoch dann beim UNHCR registrieren können. In Thailand leben zum Beispiel auch viele Menschen aus Myanmar, vor allem seit dem Bürgerkrieg, aber schon vorher. Aber wenn eben Leute von den Nachbarländern gesucht werden, also von den Nachbarstaaten, seien es bekannte Dissidentinnen oder auch Politiker, die in Ungnade gefallen sind, dann hat Thailands Behörde diese Menschen sehr oft zurückgeschickt, weil eben die Politik und die Beziehungen zu diesen Regierungen offenbar höher gewichtet.
6: Zum Schluss noch Martin Aldrovandi, bei diesen Entwicklungen, kann man da überhaupt noch von Thailand als Zufluchtsort sprechen?
8: Ja, so Reporter ohne Grenzen, die schreiben in ihrer Mitteilung genau das, also dass Thailand eben kein sicherer Hafen mehr sei für Exiljournalistinnen und Journalisten. Das kritisieren auch andere Organisationen schon länger und es gibt eben nicht nur die Abschiebungen, sondern es ist in der Vergangenheit auch zu Entführungen gekommen, die organisiert wurden, wo man sagt, das war der Staat, also der Staat, der die Personen gesucht hat, in einigen Fällen zum Beispiel Vietnam. Da wurden Dissidenten auf offener Straße entführt und die sind dann plötzlich in Vietnam wieder aufgetaucht. Oder noch schlimmer, Morde. Ein ganz bekannter ehemaliger kambodschanischer Politiker, der wurde in Bangkok am helllichten Tag erschossen von einem Motorradfahrer. Das konnte man dann auf einer Videoüberwachung nachschauen. Der ist von seinem Motorrad abgestiegen, dann zu diesem Mann hingelaufen und hat ihn aus nächster Nähe erschossen und dann ist dann einfach wieder davongefahren, als wäre nichts passiert. Also ja, für viele Menschen ist Thailand kein sicherer Hafen mehr.
2: Informationen von unserem Südostasien-Korrespondenten Martin Aldrovandi. In Kanada wüten starke Waldbrände derzeit. Und die sind so groß, dass es den Rauch bis in den Nordosten der USA trägt. Betroffen davon ist zum Beispiel auch New York. Ende Woche war die Skyline von Rauch umhüllt und es lag ein Brandgeruch in der Luft. Beim Fußball-WM-Final allerdings hat man nicht viel gemerkt, weil es vorher noch ein Gewitter gab. Jedenfalls wegen der Folgen dieser Waldbrände droht US-Präsident Donald Trump Kanada jetzt mit zusätzlichen Zöllen. Kanada müsse für die Kosten der Luftverschmutzung zahlen, weil das Land seine Wälder nicht richtig pflege. Nicole Roos hat den freien Journalisten Gerd Braun in Kanada gefragt, wie groß denn das Ausmaß der aktuellen Waldbrände sei.
9: Waldbrände sind in diesem Jahr erneut ein ganz großes Problem für Feuerwehren und Forstbehörden auf allen Ebenen, also im Bund, in den Provinzen und in den Kommunen. Und wir stehen ja auch erst vor dem Höhepunkt der Brandsaison, die im August am schlimmsten ist. Wir haben bisher etwa 30.000 Quadratkilometer, die verbrannt sind, also 30.000 Quadratkilometer Wald- und Buschland. Und zum Vergleich, die Schweiz ist etwa 41.000 Quadratkilometer groß. Und das klingt natürlich alles gewaltig, aber in Kanada ist das nicht ungewöhnlich. Wir hatten vor 3 Jahren, also 2023, Waldbrände, die mehr als 175.000 Quadratkilometer zerstörten und im 5-Jahres-Durchschnitt sind wir bei 43.000 Quadratkilometer. Also keine ungewöhnliche Saison, aber die Nähe zur US-Grenze und damit auch zu großen Städten Kanadas und die Windrichtung nach Südosten erhöht die Zahl der betroffenen Menschen und Regionen.
10: Was hat die aktuellen Waldbrände in Kanada denn verursacht?
9: Generell kann man feststellen, dass es natürliche Ursachen sind. In Kanada sind Blitzeinschläge die Hauptursache. Man schätzt, dass mindestens 70% der Feuer durch Blitz verursacht werden. Und in vielen Fällen ist dann darüber hinaus die Ursache unbekannt. Aber menschliche Aktivitäten sind eher Ausnahme, also bewusste Brandstiftung oder Fahrlässigkeit. Etwa, dass ein Lagerfeuer auf einem Campingplatz nicht ordnungsgemäß gelöscht wurde. Das sind eher Ausnahmen. Und in Brandregionen sind ja offene Feuer ohnehin weitgehend untersagt. Und was irgendwie widersprüchlich ist, aber es trifft zu, wir freuen uns über Regen, der eventuell bei der Bekämpfung von Waldbränden hilft. Aber dieser Regen geht oft einher mit Gewitter und damit Blitzeinschlag und das wiederum kann Brände auslösen.
10: Sie haben es erwähnt, die Feuer wurden über weite Teile von Nordamerika bemerkt. Sogar in New York waren die Auswirkungen zu spüren. Wer ist denn in Kanada selbst von den Waldbränden am meisten betroffen?
9: Also wir haben es hier in Ottawa deutlich gesehen in diesen Tagen, wenn wir in die Stadt gefahren sind. Man hat die Silhouette der Stadt, die Hochhäuser und auch den Parlamentsturm eigentlich in dem Dunst nicht mehr sehen können. Also es war sehr, sehr verraucht und der Smog war sehr, sehr dicht. Es sind vor allen Dingen die Städte und Gemeinden in den Ballungszentren im Süden, die das merken. Es sind die Kinder und ältere Menschen und Menschen mit Atemwegsbeschwerden. Die Krankenhäuser verzeichnen in den Notaufnahmen einen deutlichen Anstieg von Patienten mit Atembeschwerden oder Herzbeschwerden. Aber wenn wir von diesen Waldbrandgebieten sprechen, dann sind das ja meist weit abgelegene Regionen und dort gibt es zahlreiche indigene Gemeinden. Die First Nations dort sind besonders betroffen und bisher mussten 13 indigene Gemeinden evakuiert werden. Einige wurden zum großen Teil oder erheblich zerstört durch die Feuer. Und diese Gemeinden sind oft sogenannte Fly-in-Communities. Das heißt, sie haben keine Straßenverbindung in den Süden. Die Menschen müssen mit Flugzeugen weggebracht werden, etwa nach Thunder Bay am oberen See oder nach Toronto. Und aus manchen Gemeinden ist jetzt starke Kritik zu hören, dass die Behörden nicht früh genug und nicht entschlossen genug gehandelt hätten.
10: Kritik hat es ja auch gegeben aus dem Nachbarland von Donald Trump. Der hat Kanada am Wochenende vorgeworfen, dass es seine Wälder falsch pflege, weil das Unterholz nicht entfernt werde. Was ist dran an diesem Vorwurf?
9: Also das hat natürlich Kanada in dieser Situation mit den Waldbränden gerade noch gefehlt, dass das Schimpfen des US-Präsidenten und dann auch noch die Drohung, Kanada wegen angeblicher Untätigkeit nochmals mit Strafzöllen zu belasten. Ja, vielleicht hätte man in Einzelfällen etwas mehr für die Prävention tun können, aber wir müssen ja sehen, Kanada ist ein riesiges Land und diese sogenannten borealen Wälder, die jetzt am stärksten von diesen Waldbränden betroffen sind, haben eine Ausdehnung von etwa 3 Millionen Quadratkilometer. Das ist nicht nur ein paar tausend Quadratkilometer, wie es in weiten Teilen der USA, zum Beispiel in Kalifornien ist. Und diese Wälder sind weit abgelegen, wie ich schon sagte, keine Straßenverbindungen, wenig Menschen im Einzugsbereich. Diese Wälder wurden meistens überhaupt nicht forstwirtschaftlich genutzt. Das ist Wildnis. Also in Kanada werden die Kommentare Trumps auf dessen Unkenntnis von Geografie und Waldbeschaffenheit zurückgeführt.
10: Und wie hat Kanada auf die Vorwürfe des US-Präsidenten reagiert?
9: Also der sehr konservative und populistische Regierungschef der Provinz Ontario, Doug Ford, hat die Kommentare aus den USA bis in die höchste Ebene als Chirping bezeichnet, also als Rumgezwitscher. Und er hat den USA empfohlen, schickt doch lieber Hilfe, anstatt euch zu beschweren und Vorwürfe zu erheben. Denn helfen ist das, was man unter Freunden macht. Und das haben die Kanadier in der Vergangenheit auch immer wieder praktiziert. Wenn dort Krisen sind, wenn dort Feuer sind, werden Feuerwehrleute aus Kanada geschickt.
10: Sie haben es erwähnt, schon in den vergangenen Jahren gab es verheerende Waldbrände in Kanada. Was unternimmt die kanadische Regierung, um solche Waldbrände zu verhindern?
9: Ja, es geht vor allen Dingen darum, dass das Monitoring, also die Überwachung der Wälder, auch in abgelegenen Regionen zu verbessern, damit man früh auf Hotspots, die in der Nähe von Gemeinden sind, reagieren kann. Wie ich vorhin schon sagte, wir können nicht alle Feuer in diesem riesigen Land gleichzeitig bekämpfen, sondern müssen Prioritäten setzen. Da wird auf Satellitentechnologie gesetzt. Es wird Personal eingestellt. Die Provinzregierungen investieren mehr in die Anschaffung von Waterbombern, also von Flugzeugen, die Wasser zu den Brandherden fliegen kann. Das ist alles sehr kostspielig, aber man weiß, die Situation jetzt, wie sie sich in den vergangenen 2, 3, 4 Jahren entwickelt hat, das ist das Bild der Zukunft. Hier muss mehr getan werden.
2: Sagt Gerd Braune, er arbeitet als freier Journalist im kanadischen Ottawa. Und das war's für den Moment mit 4x4. Wir haben die Sendung am Montagvormittag aufgezeichnet. Auf dem aktuellsten Stand bleiben Sie natürlich immer am Punkt und halb mit den Nachrichten auf SRF 4 News oder jederzeit online mit der SRF News App. Danke fürs Zuhören. Mein Name ist Romana Kaiser.

0: Die Nachrichten von SRF um 11 mit Corinna Heinzmann. Ein Politiker aus dem Kanton Aargau soll schwere Sexualstraftaten begangen haben. Die Staatsanwaltschaft wirft dem ehemaligen SVP-Kantonsparlamentarier vor, mehrere Opfer betäubt, sexuell missbraucht und die Taten gefilmt zu haben. Eines der Opfer sei zum Tatzeitpunkt 15 Jahre alt gewesen, schreibt die Staatsanwaltschaft. Bei mir im Studio ist Nachrichtenredaktor David Burkhardt. Wie ist der Fall ans Licht gekommen?
1: Ja, aufgeflogen ist der Mann vor knapp 3 Jahren. Die Mutter des damals 15-jährigen Opfers überraschte den Politiker während einer mutmaßlichen Tat an ihrer Tochter. Sie alarmierte die Polizei, diese nahm den Mann danach fest, wie die Staatsanwaltschaft schreibt. Man habe umfangreiches Beweismaterial gefunden, darunter zahlreiche Videos und Fotos, die der Mann von den Taten gemacht haben soll. Die 15-Jährige soll nicht das einzige Opfer sein. Die Staatsanwaltschaft spricht von 2 weiteren Frauen, die ebenfalls vom ehemaligen Kantonsparlamentarier betäubt und sexuell missbraucht worden sein sollen.
0: Der Beschuldigte sitzt seit 3 Jahren in Haft. Nun hat die Staatsanwaltschaft Anklage erhoben. Wofür muss er sich vor Gericht verantworten?
1: Die Liste der Anklagepunkte ist lang. Der schwerste Vorwurf ist mehrfacher versuchter Mord. Gemäß Einschätzung der Staatsanwaltschaft seien die Opfer durch die K.O.-Tropfen wiederholt in einem lebensbedrohlichen Zustand gewesen. Unter anderem muss sich der ehemalige Politiker auch wegen mehrfacher Vergewaltigung, Schändung und mehrfacher sexueller Handlungen mit Kindern verantworten. Die Staatsanwaltschaft verlangt eine lebenslängliche Freiheitsstrafe und eine ambulante, vollzugsbegleitende Behandlung. Die Verteidigung des Angeklagten sagte zum Tagesanzeiger, der Mann bestreite wesentliche Teile der Vorwürfe.
0: Nachrichtenredaktor David Burkhardt. Themenwechsel zum Krieg zwischen den USA und dem Iran. Trotz weiterer Angriffe in der Nacht auf heute zeigt sich US-Außenminister Marco Rubio weiter zu Gesprächen mit dem Iran bereit. Man sei stets offen für Diplomatie, sagte Rubio vor seinem Abflug zu einem Treffen der südostasiatischen Staatengemeinschaft ASEAN. Die USA hätten es mehrfach mit dem Iran versucht und werden es weiter versuchen. Sollte sich diese Tür öffnen, würden die USA das begrüßen, so Rubio. Der Ebola-Ausbruch in Kongo-Kinshasa hat mittlerweile fast 1'000 Todesopfer gefordert. Bisher seien bei dem Ausbruch mindestens 930 Menschen gestorben, teilt das Gesundheitsministerium des Landes mit. Damit führte beim aktuellen Ausbruch mehr als jede dritte bestätigte Infektion zum Tod. Der Ebola-Ausbruch begann laut den Behörden vor etwas mehr als 2 Monaten im Osten von Kongo-Kinshasa. Seit Beginn der Aufzeichnungen ist es der Ebola-Ausbruch, der sich am schnellsten ausbreitet. Dann noch das Wetter. Heute gibt es viel Sonnenschein mit Quellwolken, vor allem über den Bergen. Die Temperaturen um 25 Grad und im Süden bis zu 30 Grad. Das waren Nachrichten von Radio SRF, verantwortlich David Burkhardt.
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3: Hier geht's weiter mit unserem Podcast News Plus vom Freitag.
4: Ist es so, wie es klingt?
5: Great damage has been done to our country. The People's Republic of China carried out what is believed to be the largest compromise of election data in history.
4: Das US-Wahlsystem werde massiv manipuliert. Der Schuldige sei China, sagte Trump in seiner Rede an die Nation. Wieso macht er das?
6: Ich glaube, es ist auch eine Vorbereitung auf diese Situation des Verlustes von Stimmen im Herbst.
4: Will der US-Präsident mit seiner Rede an die Nation, also die Midterms, bereits im Voraus diskreditieren? Was bedeutet das für die amerikanische Demokratie und was, wenn er nun tatsächlich verlieren sollte? Das ist News Plus. Mein Name ist Salvador Atassoy. Politisch war diese Rede schon, bevor sie begonnen hatte. Denn einige der größten Fernsehsender des Landes weigerten sich, die Rede an die Nation in der Nacht auf Freitag im Fernsehen zu zeigen. Das sei ein seltener Move gewesen, so Trump von NBC und ABC.
5: In a rare move, NBC and ABC Fake News have both said that they would not cover this speech. They knew what it was about.
4: Kleine Anmerkung, die Sender streamten die Rede zwar, aber eben nur online. Trump forderte darum einmal mehr den Lizenzentzug der Sender durch die FCC, die zuständige Bundesbehörde. Sie hätten die Rede nicht gezeigt, weil sie wussten, was da kommen werde. Und tatsächlich, da kam einiges. Diese Rede an die Nation ist eigentlich etwas Besonderes. Joe Biden hielt sie kurz vor dem Ende seiner Präsidentschaft und warnte vor einem Abbau der Demokratie. Oder damals im Wahlkampf nach dem Attentat auf Trump. Unter Trump häufen sich diese Reden jüngst etwas. Das war bereits die zweite in diesem Jahr. Im April ging es um den Iran-Krieg. Und jetzt?
6: Also ich war zunächst mal verdutzt, dass er diese Wahlmanipulationsthese wieder aufgegriffen hat, die ja nicht belegt ist, die Behauptung, mitten in einer Situation, in der sich die USA im Krieg mit Iran befinden.
4: Das ist Christiane Lemke, Professorin für internationale Politik mit Schwerpunkt USA an der Leibniz-Universität in Hannover. Sie wird uns in dieser Folge begleiten und mit uns diese Rede analysieren.
6: Ich hatte eigentlich erwartet, dass er was sagt über die jetzige Lage im Nahen Osten, vielleicht auch zu den Problemen, die amerikanische Bürgerinnen und Bürger haben. In dieser Situation jetzt wieder den Blick zu richten auf die Behauptung der Wahlmanipulation, hat mich zunächst mal überrascht, aber dann auch nicht, weil die Zwischenwahlen kommen in 3 Monaten im November diesen Jahres. Und die Umfragen und die Experteneinschätzungen sind so, dass die Republikaner Stimmen verlieren werden, wahrscheinlich auch das Abgeordnetenhaus. Und ich glaube, es ist auch eine Vorbereitung auf diese Situation des Verlustes von Stimmen im Herbst.
4: Trumps 25 Minuten lange Rede startete mit Altbekannten. Mörder aus dem Ausland, Transgeschlechtliche im Sport, ein Amerika, das unter Joe Biden tot gewesen sei, unter ihm selbst aber großartig.
5: And the whole world was laughing at us as a nation, but not anymore.
4: Dann jedoch kam etwas Neues.
5: Tonight I'm announcing the immediate declassification and release of critical intelligence, revealing shocking vulnerabilities in our election infrastructure.
4: Neue Dokumente werde er präsentieren, Dokumente, welche die Schwächen zeigen, die das amerikanische Wahlsystem habe.
5: They show that over a period of years, starting during the 2020 election cycle, the People's Republic of China carried out what is believed to be the largest compromise of election data in history.
4: Dokumente, die zeigen, wie China seit 2020 Wahlen manipuliert habe. Trump spricht gar vom größten Wahlbetrug der Geschichte.
6: Das ist ein alter Vorwurf, der auch schon 2020 erhoben wurde. Damals hat ja Joe Biden die Wahl gewonnen, Trump hat verloren. Und daran anknüpfend waren immer wieder verschiedene Vorwürfe im Raum, dass die Wahlen gestohlen seien, manipuliert seien. Und in dem Kontext war auch ein Vorwurf an China oder ausländische Mächte gerichtet worden. Das ist umfänglich untersucht worden und es gibt vom Januar 2021 eine Einschätzung der Geheimdienste in den USA, die sagt, es gab keine ausländische Manipulation, also kein Staat im Ausland, sei es jetzt China, Russland, sonst wer, hat diese Wahlergebnisse systematisch verändert. Also es gibt dafür keinen Beleg. Zugleich wissen wir, dass China im großen Umfang Daten sammelt über die USA, vor allen Dingen auch im Bereich der Industriespionage, aber auch der Ermittlung von Daten über einzelne Persönlichkeiten. Also dass China Daten sammelt, ist schon richtig. Aber dass China die Wahl beeinflusst und systematisch manipuliert hat, ist falsch.
4: Trump ging aber noch weiter.
5: The third set of documents we are releasing proves that for many years Americans were blatantly lied to about the security of our election infrastructure.
4: Sprach von Manipulation von Wahlmaschinen, von einem anfälligen US-Wahlsystem.
5: They're vulnerable and they're easily compromised and
4: von gefälschten Stimmen aus China für Joe Biden.
6: Also Kritik an den Wahlmaschinen, die gibt es eigentlich seit der 2000er Wahl. Also das ist eine ganz alte Problematik. Dazu muss man wissen, dass die Wahlgesetze je nach Bundesland variieren. Also auch wie die Stimmenauszählung gestaltet wird, ob es Zettel gibt oder ob elektronisch gewählt wird. Und früher hat es Wahlmaschinen gegeben, die auch mit so einem Lochprinzip arbeiteten und vereinzelte Fälle, in denen also die Lochung nicht richtig funktioniert hat, das hat man inzwischen eigentlich korrigiert. Und was die Wahlmaschinen angeht, glaube ich, da ist kein Problem oder sagen wir kein flächendeckendes Problem, dass es Pannen gibt, das kann man nie ausschließen, auch nicht bei uns in Europa. Aber Pannen sind noch was anderes als der Vorwurf von systematischer Manipulation. Der andere Vorwurf, der immer erhoben wird, ist, dass die Wählerlisten nicht korrekt sind, dass Menschen in Wählerlisten stehen, die gar nicht wahlberechtigt sind. Und da gibt es in der Tat einige Probleme, zum Beispiel, wenn Menschen umziehen in ein anderes Bundesland in den USA oder versterben und sie stehen immer noch in den Wählerlisten. Aber diese Leute gehen dann ja nicht wählen vor Ort. Aber das ist ein Problem, das auch immer wieder von den Republikanern vor allen Dingen problematisiert wird. Briefwahlen ist das andere große Thema. Trump wollte ja Briefwahlen ganz verbieten, weil er meinte, da ist ein Einfallstor für Wahlfälschung. Das lässt sich nicht durchhalten. Das ist auch von den Gerichten wieder zurückgewiesen worden. Natürlich müssen Menschen, die im Ausland, Amerikaner, die im Ausland leben, auch das Recht haben zu wählen und dann eben per Briefwahl. Also es gibt verschiedene Probleme bei einem relativ komplexen Wahlsystem. Also wie gesagt, Variationen nach Bundesländern und Verfahren. Und da kann man immer wieder einhaken und sagen, das ist nicht richtig und jenes ist nicht richtig. Aber wie gesagt, systematische Wahlmanipulation, mehrfach untersucht, gerade bei den Wahlen 2020. Es gab aber keine Belege für umfangreiche Wahlfälschung,
4: sagt Christiane Lemke, die auch viel in den USA unterwegs ist, unter anderem als Gastprofessorin an der University of North Carolina at Chapel Hill. Trump behauptete einiges in diesen für seine Verhältnisse kurzen 25 Minuten, unter anderem auch, dass einzelne US-Journalistinnen und Geschäftsleute von China gekauft worden seien, um kritisch über ihn zu berichten. Aber auch dafür liefert er keine Belege. Die Dokumente, die Trump zu Beginn erwähnte, seien größtenteils bereits bekannt gewesen, schreibt etwa die New York Times. Mehr noch, es sei doch verwunderlich, dass Trump sich so Sorgen mache um die Sicherheit des amerikanischen Wahlsystems, wo doch ausgerechnet er in seiner zweiten Amtszeit massiv Stellen in kritischen Bereichen abgebaut habe. Die New York Times beschäftigte sich in ihrer Replik unter anderem mit der Cyber Security and Infrastructure Security Agency, der wichtigsten Partnerin auf föderaler Ebene der Bundesstaaten, wenn es um Wahlsicherheit geht. Gegründet in Trumps erster Amtszeit und in seiner zweiten Amtszeit eben um einen Drittel gekürzt. Was mir an dieser Rede auffällt, ist der Wechsel des Schuldigen von Russland zu China. Bisher hieß es ja von US-Geheimdienstzeiten immer, Russland habe sich in den US-Wahlkampf eingemischt. Nun also ist es nicht mehr unbedingt Russland, sondern vor allem China.
6: Ja, das ist ja ohnehin eine Kritik an der Trump-Administration und vor allen Dingen auch an Donald Trump persönlich, dass er gegenüber Russland, ich sag mal so, Kreide gefressen hat, also relativ sanft ist. Und auch in der Verteidigungs- und Sicherheitsstrategie der USA wurde Russland jetzt in der neuen Sicherheitsstrategie nicht explizit als Aggressor oder Feind genannt, während da doch etliche Belege vorliegen über eine Einflussnahme Russlands. Das geht auch weit zurück. Also Barack Obama hat russische Diplomaten aus den USA ausgewiesen, weil sie nachweislich auch versucht haben, Einfluss zu nehmen. Was China betrifft, liegen die Probleme aus meiner Sicht eher im wirtschaftlichen Bereich, also Stichwort Industriespionage. Aber es ist auch ein Land, das in den USA, ich sag mal so, nicht so bekannt ist und sich eben als Feindbild eignet in diesem Zusammenhang.
4: China hat in der Nacht übrigens auch umgehend reagiert und die Vorwürfe von sich gewiesen. Man habe sich nie in US-Wahlen eingemischt und werde das auch nie tun. Wenn ich die Rede auf einer Metaebene zusammenfassen müsste, in drei Sätzen, dann würde ich sagen, misstraut den Wahlen, misstraut den Medien, misstraut dem Staat.
6: Ja, das ist, glaube ich, der Hauptpunkt, dass er versucht, auch das Vertrauen in freie und geheime Wahlen zu untergraben. Also immer wieder Zweifel zu sehen, immer wieder. Das hat ja also auch eine lange Tradition, das ist ein Muster. Und ich denke, das betrifft jetzt nicht nur die Wahlen, das betrifft natürlich auch Berichte von staatlichen Stellen. Also etwa der Bericht von 2021, dass es keine systematische Wahlfälschung gegeben habe, keine Einmischung ausländischer Staaten.
4: Das bedeutet auch, ich kann noch einen Schritt weitergehen, also sagen, Trump hat eigentlich damit den Grundstein gelegt, die Kongresswahlen im November zu diskreditieren.
6: Ja, der Grundstein ist gelegt, die Kongresswahlen zu diskreditieren. Es wird ja gewählt, das gesamte Abgeordnetenhaus, ein Drittel des Senats. Und die Einschätzungen im Moment gehen dahin, dass die Demokraten das Abgeordnetenhaus zurückgewinnen würden im November. Das würde für Trump natürlich bedeuten, er muss gegen ein demokratisch regiertes Haus dann regieren. Und im Senat ist die Sache noch sehr offen. Auch hier kann es sein, dass es Machtverschiebungen gibt. Und das ist das eine Problem, dass Trump diesem Prozess entgegenwirken will. Das andere Problem dabei ist, dass Trump ganz generell

0: Da haben die Republikaner ja die Mehrheit. Etwa ein Drittel der Abgeordneten diese Behauptung über die gestohlene Wahl teilt. Also Trump da durchaus folgt, dass die Wahl 2020 gefälscht gewesen sei. Und diese weit verbreitete Annahme innerhalb des republikanischen Feldes, das zeigt uns, dass Trump doch eben eine Anhängerschaft hat, die ihm da bedingungslos folgt und dann auch eben der These einer Einmischung in die Wahlen im Herbst diese These teilen würde.
1: Wenn es um Trump und seine Anhängerinnen und Anhänger geht, dann ist die Referenz klar. Der Sturm aufs Kapitol vom Januar 2021 und der Claim dazu, the election was stolen. Auch wenn es verschiedene Meinungen zum Thema Trump gibt, was man Stand heute sagen kann, ist, die Demokratie in den USA wird durch solche Reden wie die von vergangener Nacht sicher nicht gestärkt.
0: Ja, es gibt ja immer wieder die Auffassung, die wir hören, wenn Trump weg ist, dann wird alles besser. Dann kann man wieder die demokratischen Verfahrensweisen stärken, wiederherstellen. Also ich bin da sehr skeptisch, ob das wirklich der Fall sein wird, weil sich inzwischen innerhalb der Republikanischen Partei sich die Verhältnisse, die politischen Auffassungen grundlegend gewandelt haben. Es ist eben nicht mehr die Partei der Republikaner von vor 10 Jahren. Trump hat es geschafft, diese Partei voll umzubauen in seinem Sinne. Und das wirft kein gutes Licht auf, wer immer ihm nachfolgt, ob das Marco Rubio oder J.D. Vance oder vielleicht noch ein anderer Kandidat aus dem republikanischen Feld ist. Ich glaube, dass dieser Umbau der republikanischen Partei da ganz grundsätzliche Zweifel entstehen lässt, aber auch für das gesamte System der USA ist diese Erosion der Unterstützung breiteren Bevölkerung für die demokratischen Institutionen, gerade für den Kongress, aber auch für die Medien, für die Zukunft eine schwere Hypothek und eine große Belastung für, ich sag mal, so eine Rückkehr zu wirklich demokratischen Verfahren.
1: Fassen wir also zusammen. Trump führt Krieg gegen Iran. Das beschäftigt die Welt, vor allem die Weltwirtschaft. Die Amerikanerinnen und Amerikaner wiederum plagen vor allem die hohen Kosten im Gesundheitssystem und die gestiegenen Preise bei Lebensmitteln und Benzin. Davon aber hat Trump in seiner Rede an die Nation kaum gesprochen. Stattdessen ging es um mögliche Manipulation des Wahlsystems, um Betrug, Misstrauen gegen den Staat und China als Hauptschuldigen. Oder, wenn ich es als Hypothese formuliere, das war eine Rede, die zwischen den Zeilen erklärt, warum Trump sich nicht groß dafür interessiert, ob er die Midterms im November verliert und damit verbunden auch die Mehrheit im Kongress. Er wird so oder so weitermachen wie bisher.
0: Ja. Ich meine, der Kongress kann ihm Schwierigkeiten machen. Der Kongress hat ja auch zum Beispiel gegen den Iran-Krieg gestimmt, aber das ist völlig verpufft und wirkungslos gewesen. Also der Kongress kann durchaus auch eigenen Willen zeigen. Ich finde es allerdings problematisch, dass er das bislang nur sehr unzulänglich getan hat als Gegengewicht zum Präsidenten. Das System der Checks and Balances ist aus dem Gleichgewicht. Und der Präsident hat sich Macht angemaßt und dem Kongress sozusagen weggenommen. Das wird sich so schnell nicht wieder richten lassen. Sollten die Demokraten gewinnen, wäre das in erster Linie eine Ermutigung für demokratische Kandidaten für die nächste Präsidentschaftswahl in 2 Jahren. Das wäre die Hoffnung. Aber dass man Trump einhegen und eindämmen kann, ich glaube, da muss man eher skeptisch sein.
1: Sagt Christiane Lemke. Das war's von News Plus, das Thema des Tages in 15 Minuten. Wenn euch die Folge gefallen hat, empfehlt uns weiter. Feedback gerne auch per WhatsApp 076 320 1037. Mitarbeit Katrin Hiss und Claudia Pfister, verantwortlich Martina Koch. Mein Name Salvador Atasoy.
2: Und wir kommen zu einem anderen Thema aus den USA. Das amerikanische Militär soll so männlich und so stark wie möglich sein. Das ist das Credo von US-Verteidigungsminister Pete Hegseth. Deshalb führt er per sofort regelmäßige Testosterontests ein. Für alle über 30 ist der Test obligatorisch, auch für

0: Frauen. Wenn die Werte tief ausfallen, können die Betroffenen eine freiwillige Hormontherapie in Anspruch nehmen. Wie sinnvoll ist diese Maßnahme aus medizinischer Sicht? Das wollte Nicolas Malzacher von Frederik Birkhäuser wissen. Er ist Urologe am Universitätsspital Basel und spezialisiert auf Hormontherapien.
1: Also medizinisch gesprochen sind solche Maßnahmen immer auf eine Evidenz, also auf eine wissenschaftliche Grundlage zurückzuführen. Und diese ist nach heutigem Wissen nicht gegeben. Es gibt keine wissenschaftliche Evidenz, dass Männer ab 30 gescreent, wie man denn sagt, dass alle 30-Jährigen untersucht werden sollen.
2: Also es gibt Ihrer Meinung nach keinen Grund, warum man so breitflächig testen soll?
1: Ich glaube, man muss die Maßnahme in einen größeren Rahmen setzen. Weshalb kommt überhaupt diese Maßnahme jetzt an den Tag? Ich glaube, in den letzten Jahren hat man vermehrt auch wissenschaftliche Daten gewonnen, dass Testosterontherapien sinnvoll sind und auch durchaus mehr durchgeführt werden sollen. Wenn man zurückblickt in den Jahrzehnten früher, hat man mit Sicherheit zu wenige Testosterontherapien durchgeführt. Also mit diesem Wissen ist besonders jetzt die amerikanische Gesundheitsbehörde daran, die Testosterontherapien eher jetzt wieder zu lockern, also freizugeben.
2: Aber wie verbreitet ist denn ein Mangel an Testosteron?
1: Das ist wahrscheinlich eben das Problem. Es ist sehr viel verbreiteter, als man denkt. Es gibt sicher sehr viele Männer, die an einem Testosteronmangel leiden, ohne es vielleicht zu wissen. Oder vielleicht weiß man es, aber es wird nicht behandelt. Also man geht davon aus, dass 5-6% der erwachsenen Männer wahrscheinlich an einem Testosteronmangel leiden. Aber die Behandlungen sind viel, viel geringer. Also viele sind nicht behandelt.
2: Und wieso sagen Sie dann, es sei trotzdem nicht sinnvoll, so breitflächig zu screenen?
1: Ich glaube, das Screening basiert immer auf einer Nutzenanalyse. Und das Problem beim Testosteron ist, dass es viele Wechselwirkungen hat. Es ist nicht immer ein Testosteronmangel, wenn jemand sich schwach fühlt oder wenn jemand Gewicht zunimmt oder Muskelschwäche hat oder eine Depression hat oder keine Lust auf Sex hat. Das ist nicht immer ein Testosteronmangel. Das heißt, es kann auch umgekehrt sein. Es ist, wie man sagt, bidirektional. Es kann ein metabolisches Syndrom, also Gewichtszunahme, Zuckerkrankheit etc. kann auch einen Testosteronmangel verursachen. Das heißt, es braucht eine gute Analyse, eine gute Messung, zweimalige Messung des Testosterons. Weitere Messungen ist nicht ganz einfach, einfach mit einem Test zu begründen.
2: Also wenn ich Sie richtig verstehe, in dieser Pauschalität ist diese Maßnahme nicht sinnvoll.
1: Ja, ich glaube, es ist zu vereinfacht gesagt, dass ein Testosterontest zu einer Testosterontherapie führen soll. Das ist sicher nicht korrekt, das ist zu vereinfacht gesagt, ja.
2: Und Pete Hegseth hat gesagt, mit dieser Maßnahme solle die Leistungsfähigkeit und die Widerstandsfähigkeit der Soldatinnen und Soldaten sichergestellt werden. Wie wichtig ist denn dafür ein normaler Hormonspiegel?
1: Also ich glaube, das Testosteron ist ein Schlüsselhormon, ganz ohne Zweifel. Es ist aber eben, wie gesagt, nur ein kleiner Mosaikstein des Ganzen. Gerade bei den Armeeangehörigen, die unter massivem Stress leiden, unter körperlichem Stress, psychischem Stress, posttraumatischen Situationen, da gibt es etliche Mosaiksteine, die zu einer verminderten Leistung führen können. Ich glaube, man muss es mit einbeziehen, da bin ich völlig einverstanden. Aber mit 30 Lebensjahren oder dieser Altersgruppe wird es wahrscheinlich nicht sehr viele haben, die an einem echten Hypogonadismus leiden.
2: Und Pete Hegseth sagt, es gehe aber nicht um eine zusätzliche künstliche Leistungssteigerung über das normale Niveau hinaus. Wie glaubwürdig ist das?
1: Ich glaube, da kommt eben die zweite Ebene für mich ins Spiel. Und das ist ja an sich interessant. Einerseits ist diese Bewegung medizinisch gesprochen, die das Testosteron vermehrt auch wieder in die Therapie bringen will. Das ist auch korrekt und sinnvoll. Und dann kommt diese ganze Bewegung, die man auch beobachten kann, diese Manosphere-Bewegung. Und ich denke, das ist ein bisschen das Gefährliche an dieser Aussage von Hegseth. Die Verbindung Testosteron und Kraft oder Power. Und das kann man nicht direkt so verlinken. Und da mischen sich die beiden neben. Und ich glaube, das ist auch eine zum Teil gefährliche Message vielleicht an die jüngeren Leute, die das über Social Media verbreiten. Und Social Media sind oft weniger kritisch. Und wir wissen, dass die jungen Leute sich sehr viel dort bedienen, um ihre Informationen zu gewinnen. Und das birgt eine gewisse Gefahr und eine Herausforderung auch für uns Kliniker, die Informationen zu bieten, die guten.
2: Also das heißt, es ist ja schon seit Jahren oder schon seit Jahrzehnten so, dass Testosteron genommen wird von jungen Männern, die eigentlich gar keinen Bedarf hätten. Sie tun das für den Muskelaufbau zum Beispiel. Also Sie glauben, diesbezüglich könnte das auch eine problematische Signalwirkung sein?
1: Aber wir beobachten schon länger eine deutliche Zunahme am Anwendung von Testosteron und vielen anderen Substanzen übrigens, die over the counter in den Fitnessstudios und überall gegeben werden, auch in den Armeen natürlich. Und ich könnte mir gut vorstellen, dass so eine Message dann zu einer weiteren Verbreitung führen könnte, ja.
2: Aber es gibt auch jene Männer, die zu tiefe Werte haben, aber beispielsweise aus Scham, aus Angst vor Stigmatisierung, sich nicht therapieren lassen. Also vielleicht gibt es da auch einen positiven Aspekt bei dieser Initiative des Verteidigungsministeriums?
1: Ja, Tatsache ist, dass viele Männer eine Scham haben, aber auch, dass es nicht auf dem Radar ist von vielen Ärzten oder im Gesundheitswesen, dass man die Männer darauf untersucht. Es gibt da eine große Grauzone. Und ich denke, das ist, wenn man etwas Positives herausnehmen will, ist das vielleicht die aufkommende Diskussion, das vermehrte Messen. Das ist richtig, man soll die Männer ruhig vermehrt messen, wenn man einen Verdacht hat, und auch vermehrt über Therapien sprechen. Auch Instruktionen, Fortbildung macht über Testosterontherapien. Und auch den Nutzen spricht. Wir wissen auch, ein nicht behandelter Hypogonadismus, also ein nicht behandeltes zu tiefes Testosteron, das birgt langfristige Gefahren. Das ist ein Gesundheitsrisiko. Deshalb ist es sicher richtig, dass man vermehrt darüber spricht.
0: Sagt Frederik Birkhäuser, Urologe am Unispital Basel.
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0: Die Nachrichten von SRF um 11:30 mit Frank Estermann. Ein ehemaliger Politiker aus dem Kanton Aargau soll schwere Sexualstraftaten begangen haben. Die Staatsanwaltschaft hat Anklage gegen den 57-jährigen Schweizer erhoben. Dem ehemaligen Aargauer SVP-Kantonsparlamentarier wird unter anderem vorgeworfen, mehrere Opfer mit K.O.-Tropfen betäubt, sexuell missbraucht und die Taten gefilmt zu haben. Zu den Opfern gehört laut der Staatsanwaltschaft eine damals 15-jährige Jugendliche. Gemäss Einschätzung der Staatsanwaltschaft befanden sich die Opfer durch die K.O.-Tropfen wiederholt in einem akut lebensbedrohlichen Zustand. Der ehemalige Kantonsparlamentarier ist nun unter anderem wegen mehrfachem versuchten Mord, mehrfacher Vergewaltigung und wegen Schändung angeklagt. Die Staatsanwaltschaft verlangt eine lebenslängliche Freiheitsstrafe. Es gilt die Unschuldsvermutung. Nun zum Krieg zwischen den USA und dem Iran. Trotz weiterer Angriffe in der Nacht auf heute zeigt sich US-Außenminister Marco Rubio weiter zu Gesprächen mit dem Iran bereit. Man sei stets offen für Diplomatie, sagte Rubio vor seinem Abflug zu einem Treffen der südostasiatischen Staatengemeinschaft ASEAN. Die USA hätten es mehrfach mit dem Iran versucht und werden es auch weiter versuchen. Sollte sich diese Tür öffnen, würden die USA das begrüßen, so Rubio. Das US-Militär griff die 9. Nacht in Folge Ziele im Iran an. Dieser reagierte seinerseits erneut mit Gegenangriffen gegen US-Verbündete in der Golfregion. Der Ebola-Ausbruch in Kongo-Kinshasa hat mittlerweile fast 1000 Todesopfer gefordert. Bisher seien bei dem Ausbruch mindestens 930 Menschen gestorben, teilt das Gesundheitsministerium des Landes mit. Damit führte beim aktuellen Ausbruch mehr als jede dritte bestätigte Infektion zum Tod. Der Ebola-Ausbruch begann laut den Behörden vor etwas mehr als 2 Monaten im Osten von Kongo-Kinshasa. Seit Beginn der Aufzeichnungen ist es der Ebola-Ausbruch, der sich am schnellsten ausbreitet. Die Börsendaten von SIX, der Swiss Market Index, liegt im Moment bei 14.312 Punkten, minus 0,2%. Der Euro wird zu 92,34 gehandelt und der Dollar zu 80,79. Das Wetter, heute gibt es viel Sonnenschein mit Quellwolken, vor allem über den Bergen. Die Temperaturen um 25 Grad, im Süden bis 30 Grad. Das waren Nachrichten von Radio SRF, verantwortlich David Burkhardt.
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2: Spanien ist Fußball-Weltmeister, gewinnt gegen Argentinien, gegen den Titelverteidiger mit 1:0. Und das ist natürlich das große Thema zum Wochenstart. Sie hören hier gleich Reaktionen aus Spanien, aus Madrid und aus der argentinischen Hauptstadt Buenos Aires. Und später geht's um Thailand und darum, wie das Land mit politisch Verfolgten aus China umgeht. Und wir schauen nach Kanada, dort wüten heftige Waldbrände derzeit. Und deshalb droht US-Präsident Donald Trump jetzt mit neuen Zöllen. Das sind die Themen vom 4x4 vom Montag. Am Mikrofon Romana Kaiser. Zuerst also Fußball. Spanien gewinnt gegen Argentinien mit 1:0 in der Verlängerung und holt sich damit den 2. WM-Titel in der Geschichte.
3: Ferran, va a llegar campeones! España, campeona del mundo!
2: Ja, und so groß, so riesig die Freude über den Sieg auf der spanischen Seite ist, so groß ist natürlich die Enttäuschung in Argentinien.
4: Y me duele el alma. Lo siento.
2: Argentinische Trainer Lionel Scaloni brach die Medienkonferenz nach dem Finalspiel unter Tränen ab. Unsere Südamerika-Korrespondentin Karen Naundorf ist in der argentinischen Hauptstadt Buenos Aires und Raphael Günther hat sie gefragt, ob denn auch auf den Straßen der Hauptstadt Tränen geflossen sind nach dem Finale.
5: Es mag jetzt vielleicht überraschend klingen, aber nach dem Spiel, da gab es erstmal eine große Feier am Obelisk mitten in Buenos Aires. Und ich habe da mit einigen Fans gesprochen. Alle waren sich einig in ihrer Dankbarkeit gegenüber der Nationalelf, gegenüber Messi und auch gegenüber Scaloni, der ja auch immer wieder betont hatte, die Spieler spielen nicht für sich selbst, sondern spielen für die Leute in Argentinien. Und man hat gemerkt, die Niederlage hat wehgetan, aber der Dank war größer. Und was auch immer wieder aufgetaucht ist, das wichtigste Spiel war für viele das gegen England. Und da hieß es, das gegen England, das haben wir gewonnen. Und dieses Spiel war politisch hoch aufgeladen im Zusammenhang mit dem argentinischen Anspruch auf die Islas Malvinas, wie die Falklandinseln hier heißen. Und dass Spanien verdient gewonnen hat, das hat niemand angezweifelt.
6: Und wie war es denn während des Spiels? Wie haben Sie das erlebt?
5: Ich habe das Spiel als sehr bewegend erlebt. Vor dem Anpfiff war die Stadt laut, alles hellblau-weiß und hochemotional, voller Nervosität. Und ich habe es dann in der Gegend um den Obelisk herum geschaut. Und das war spannend, weil dort gab es keine Riesenleinwand, aber hunderte von Fans auf den Straßen, die sich entweder, wenn an irgendeinem Kiosk, wenn da ein kleiner Fernsehbildschirm war, Menschentrauben, ansonsten viele mit Handys, dann auch eben viele Menschen um ein Handy herum. Die Leute haben die dann hochgehalten, damit viele Leute einfach den Handybildschirm sehen konnten. Manche haben das Spiel auch gleich am Radio gehört. Und es gab permanent Anfeuerungsrufe, Trommler, Tänze und dann ganz am Ende, als das Spiel abgepfiffen wurde, Feuerwerk und eben Dank an die Spieler.
6: Also tatsächlich auch bewegte Szenen, die sich da abgespielt haben in Buenos Aires während dieses Spiels. Jetzt dürfte es die letzte WM des argentinischen Superstars und Teamcaptains Lionel Messi gewesen sein. Wie stark bewegt denn das die Leute?
5: Sehr stark, denn für viele hier ist ja die Nationalmannschaft in den letzten Jahren fast gleichbedeutend mit Messi geworden. Und das nicht nur wegen seiner Tore, sondern weil er eben für die ganze argentinische Sehnsucht stand, eben endlich gewinnen, endlich wieder einen WM-Titel in der Hand halten. Und das nach diesen langen Jahren, in denen Messi hart kämpfen musste, dass er in Argentinien überhaupt anerkannt wird. Vor dem Spielen haben gestern manche Messi-Figuren oder Kerzen oder kleine Stickeralben fast wie so kleine Altäre vor den Fernseher gestellt. Und also Messi ist definitiv ein Nationalheld. Eben, er musste lange dafür kämpfen. Und irgendwie war es gestern so ein bisschen, man hat ihn quasi während des Spiels schon fast verabschiedet und vermisst, weil es ja klar ist, dass er eben sehr wahrscheinlich kein großes WM-Spiel mehr für Argentinien spielen wird.
6: Ja, und auch in diesem WM-Final hat es jetzt eben nicht gereicht. Spanien wird Weltmeister, nicht Argentinien. Was hätte denn dieser WM-Titel für das Land bedeutet, wenn er denn gekommen wäre?
5: Der Titel hätte historisch schon sehr viel bedeutet, denn Argentinien hätte den vierten Stern geholt und wäre zum zweiten Mal in Folge Weltmeister geworden. Ein sogenanntes Bicampeonato. Das hat seit Brasilien 1958 und 1962 niemand mehr geschafft. Aber für die Menschen hier wäre es auch sehr viel mehr gewesen als einfach ein Rekord. Argentinien ist politisch gespalten, wirtschaftlich erschöpft und ja, viele kämpfen mit hohen Preisen, mit Unsicherheit im Job. Und dieses Wir-Gefühl, das die WM gegeben hat, was die nationale Elf geschafft hat, ist dieses ganze Land eben miteinander zu verbinden. Also egal ob arm, reich, wo man auch politisch steht, alle haben zusammen gefeiert. Und ich glaube, dieser gemeinsame Stolz, diese Freude und dieses Wir-Gefühl ohne Streit, das ist im Alltag so selten geworden und deshalb ganz besonders wertvoll. Wobei jetzt, was bleibt, ist, also die große Freude ist vielleicht ausgeblieben, aber die Dankbarkeit bleibt.
6: An der nächsten WM 2030, die über mehrere Kontinente ausgetragen werden soll, da wird es auch ein Spiel in Argentinien geben. Wie schaut man da jetzt schon drauf?
5: Ja, zum 100-Jahre-Jubiläum der ersten Weltmeisterschaft wird es drei Auftakt- bzw. Jubiläumsspiele in Südamerika geben. Eins in Uruguay, eins in Argentinien, eins in Paraguay. Und für Argentinien ist das natürlich symbolisch stark. Die WM kommt zurück nach Südamerika, aber wohl in einer Zeit nach Messi und auch mit einem neuen Trainer. Denn Scaloni hat ja schon gesagt, er wird seinen Vertrag respektieren, aber ich denke auch gerade nach dieser abgebrochenen Pressekonferenz ist ziemlich klar, dass er nicht weitermachen wird. Das heißt, Argentinien bekommt ein offizielles Jubiläumsspiel, weil die WM dann 100 Jahre alt wird, aber ohne Messi als Spieler auf dem Platz. Und deshalb ist jetzt so ein bisschen auch die Frage, wird es dann weitergehen? Was kommt nach Messi? Was kommt nach Scaloni? Welche Mannschaft wird dann auf dem Platz stehen? Was bleibt? Aber was schon mal klar ist, ist ja, dass Argentinien dabei ist, denn Gastgeberländer müssen immerhin nicht in die Qualifikation.
2: Das sagt Südamerika-Korrespondentin Karen Naundorf. Und damit schauen wir jetzt nach Spanien. Dort ist natürlich nach dem Schlusspfiff der große Jubel ausgebrochen. Unsere Sonderkorrespondentin in Spanien, Karina Rierola, hat den WM-Finale in Madrid verfolgt. Und Rafael Günther hat sie gefragt, wie groß denn der Freudentaumel tatsächlich vor Ort ist.
7: Enorm. Das war wirklich ein euphorischer Abend und bis tief in die Nacht hinein, muss ich sagen, eine wirklich großartige Stimmung hier in Madrid, eine Volksfeststimmung. Das war ein riesiges Fahnenmeer, die ganze Stadt, wo ich so durchging. Eine große Euphorie wirklich und 10.000 auf der Straße.
6: Ja, wie haben Sie denn diesen Finalabend auch erlebt auf diesen Straßen von Madrid?
7: Ja, ich brauchte zum Beispiel einfach auch unglaublich lang, um von A nach B zu kommen. Ich war an einem dieser zwei enormen Public Viewings. Und um aus dem Getümmel herauszukommen, aus der Menschenmenge, mich herauszubewegen, das hat einfach sehr, sehr lange gebraucht. Es war natürlich eine Samba-Stimmung. Die Menschen waren sehr zuvorkommend und nett. Das war wirklich ein auch für mich sehr unglaublicher Abend.
6: Ausgelassene Stimmung auf den Straßen von Madrid. Zum zweiten Mal nach 2010 holt sich Spanien also den WM-Titel. Was bedeutet das fürs Land?
7: Ich denke schon auch sehr viel. Also man sieht das in erster Linie einfach auch als Bestätigung für den Fußball, den man schon an der Euro gesehen hat vor 2 Jahren. Das waren auch so Kommentare gestern während des Spiels, ein Offensivfußball, wo man das Goal sucht. Und das jetzt auch eben nach dem WM-Titel 2010 schon und nach dem Europameistertitel, dass das einfach eine Bestätigung ist. Übrigens auch, nachdem die spanischen Fußballerinnen ja ebenso erfolgreich unterwegs sind, zuletzt auch mit WM-Titel, da sieht man sich jetzt, glaube ich, definitiv auch als eine der großen Fußballnationen.
6: Das große Fußballland Spanien. Spanien gegen Argentinien, das ist ja auch eine besondere Konstellation, weil die beiden Fußballnationen so einiges verbindet. Wie hat sich denn das jetzt gezeigt?
7: Ja, das ist schon sehr besonders. Also auch gestern habe ich tatsächlich da und dort auch Leute gesehen mit dem Argentinien-Trikot und ohne Probleme da hindurch spazieren. Es gibt einfach auch schlicht viele Argentinier in Spanien, die hier arbeiten. Ich würde fast sagen, mit jeder Wirtschaftskrise sind wieder Argentinien nach Spanien gekommen, um zu arbeiten. Aber am stärksten, glaube ich, hat man das vor allem gemerkt bei diesem Foto, das Messi zeigt, wie er den kleinen Yamal badet, das jetzt wieder herumgereicht wurde, nachdem es vor 2 Jahren entdeckt wurde. Die zwei Talente trafen jetzt gegeneinander und es gab auch viele Memes zu diesem Bild, so KI-generierte, die haben die Runde gemacht. Messi selber spielte sein fast ganzes Fußballleben ja bei Barca, bei dieser Masia war er auch in der Fußballschule, wo er beim Barca einfach zum absoluten Idol aufstieg. Und dort haben ihn kleine Jungtalente Fotos gemacht mit ihm, die auch in dieser Schule waren und zu ihm aufschauten. Unter anderem eben Barca-Spieler, die jetzt auf dem Platz neben ihm standen. Cubarsí, Yamal, Olmo. Das waren schon besondere Momente gestern. Es gibt sicher auch viele Fans, besonders in Katalonien, die haben auch mit Messi gefiebert. Und ich denke, hätte Spanien verloren, wäre das ein Trost gewesen, dass es gegen Messi eben gewesen wäre.
6: Aber durchgesetzt hat sich dann eben doch das spanische Team. Das hat den Pokal von US-Präsident Donald Trump überreicht bekommen. Der hat Spanien als Land vor ein paar Wochen noch heftig beschimpft. Der spanische Regierungschef Pedro Sanchez und Trump sind nicht besonders gut aufeinander zu sprechen. Jetzt diese Pokalübergabe durch Trump. Wie nehmen das die Menschen in Spanien auf jetzt?
7: Ja, die Pokalübergabe, die war ja so ein bisschen ungeschickt, hatte man den Eindruck, dass Trump nicht genau wusste, wem geben, wohin laufen oder so. Und das Publikum gestern bei diesem Public Viewing zumindest schüttelte einfach nur den Kopf so. Aber Sanchez und Trump gaben sich die Hand, immerhin, ohne größere Probleme. Und ja, man hat dann auch registriert, dass der Captain den Pokal erst genau dann in die Höhe gestemmt hat, als Trump dann eben nicht mehr neben ihm stand, sondern wirklich weg an den Rand stand.
2: Das sagt Karina Rierola aus Madrid. Ja, und alle Highlights aus dem Finalspiel stimmen danach und auch alles, was sonst noch abseits des Fußballs zu reden gab. Zum Beispiel die Halbzeitshow mit Musikstars oder US-Präsident Donald Trump, der das Siegerfoto der Spanier crasht. Das alles finden Sie online bei uns in der SRF News App. Und jetzt geht es hier um Thailand. Für politisch Verfolgte, zum Beispiel aus China, gilt Thailand als Zufluchtsort. Aber dieses Image bröckelt jetzt. Zum Beispiel gerade im Fall eines chinesischen Journalisten. Bai Xiaodong musste vor den chinesischen Behörden nach Thailand fliehen. Jetzt ist aber auch dort festgenommen worden und könnte schon bald an China ausgeliefert werden. Das, obwohl er als politisch Verfolgter den UNHCR Flüchtlingsstatus hat. Das sagen Menschenrechtsorganisationen. Raphael Günther hat Martin Aldrovandi, SRF Südostasien-Korrespondent, gefragt, warum denn China den besagten Journalisten überhaupt verfolgt.
8: Ja, Bai Xiaodong ist ein Investigativjournalist und er hat Korruption, also Korruptionsnetzwerke in China aufgedeckt, Betrug und Geldwäsche, und darin verwickelt sein sollen chinesische Behörden, sowohl lokale Behörden wie auch hochrangigere Personen in der kommunistischen Partei. Und das passt dieser und der Regierung natürlich überhaupt nicht in China. Menschenrechtsorganisationen berichten von Einschüchterung, Verfolgung, Überwachung durch den Staat. Bai konnte seine Heimat schließlich verlassen. Er befindet sich derzeit in Thailand, offenbar in der Ausschaffungshaft, dem berühmt-berüchtigten Suan Plu Immigration Detention Center in Bangkok, und die chinesische Regierung verlangt seine Auslieferung.
6: Warum will denn Thailand den Journalisten jetzt an China ausliefern?
8: Der thailändische Premierminister, der war bis heute auf einem Staatsbesuch, einem Besuch in China. China ist ein wichtiger Wirtschaftspartner von Thailand, und wenn die chinesische Seite Druck aufsetzt, dann gibt die andere Seite oft nach. Das ist nicht nur in Thailand so. Eine ganze Reihe von Organisationen hat ja einen offenen Brief veröffentlicht, darunter Reporter ohne Grenzen, aber auch Amnesty International und viele weitere. Und die fordern eben darin die thailändische Regierung auf, Bai Xiaodong nicht nach China auszuliefern, sondern freizulassen, damit er in ein Drittland weiterreisen kann. Und auch die UNO-Sonderberichterstatterin für Menschenrechtsverteidiger, die schreibt auf X von verstörenden Nachrichten, und auch sie ruft die thailändische Regierung auf, eine Abschiebung von Bai Xiaodong sofort zu stoppen.
6: Gibt es also durchaus auch Reaktionen auf diese Ankündigung? Wie außergewöhnlich ist denn dieser Fall für die Region?
8: Der ist leider nicht so außergewöhnlich, das kommt immer wieder vor. Derzeit sind noch weitere Chinesen und Chinesinnen in Ausschaffungshaft, Dissidenten, die Chinas Regierung zurückhaben will. Laut Berichten, wonach das aber nicht bestätigt wurde, vor ein paar Tagen zumindest eine Person bereits zurückgeschickt. Was da sicher besonders stoßend ist, offenbar sind diese Personen vom UNHCR, also vom Flüchtlingshilfswerk der UNO, als Flüchtlinge anerkannt und müssen trotzdem eben diese Auslieferung nach China befürchten. Ein sehr bekannter Fall im vergangenen Jahr, das waren sicher die rund 40 Uiguren, die über 10 Jahre in Thailand festgehalten wurden, unter prekären Bedingungen eingesperrt waren und dann plötzlich mitten in der Nacht von den thailändischen Behörden nach China geschickt wurden. Das, obschon sich damals auch eine Reihe von Nichtregierungsorganisationen für sie eingesetzt hatten und auch Staaten, allen voran die USA. Betroffen ist oder sind auch Menschen aus südostasiatischen Nachbarländern, Vietnam zum Beispiel, da wurden Verfolgte zurückgeschickt, oder in der Vergangenheit auch nach Kambodscha.
6: Gegen außen zeigt sich Thailand ja gerne offen und beherbergt auch zahlreiche UNO-Organisationen. Wie passt denn das mit der Auslieferung politischer Verfolgter zusammen?
8: Ja, das ist ein guter Punkt. Das passt nicht allzu gut zusammen. Und das ist ja auch die Kritik von zahlreichen Menschenrechtsorganisationen. Und es gibt ja auch Kritik von UNO-Organisationen an Thailands Vorgehen. Thailand hat die Genfer Flüchtlingskonvention nie unterzeichnet. Das muss man wissen. In der Praxis ist es aber so, dass sich Menschen, die geflohen sind nach Thailand oder sich hier aufhalten, dennoch dann beim UNHCR registrieren können. In Thailand leben zum Beispiel auch viele Menschen aus Myanmar, vor allem seit dem Bürgerkrieg, aber schon vorher. Aber wenn eben Leute von den Nachbarländern gesucht werden, also von den Nachbarstaaten, seien es bekannte Dissidentinnen oder auch Politiker, die in Ungnade gefallen sind, dann hat Thailands Behörde diese Menschen sehr oft zurückgeschickt, weil eben die Politik und die Beziehungen zu diesen Regierungen offenbar höher gewichtet.
6: Zum Schluss noch Martin Aldrovandi, bei diesen Entwicklungen, kann man da überhaupt noch von Thailand als Zufluchtsort sprechen?
8: Ja, so Reporter ohne Grenzen, die schreiben in ihrer Mitteilung genau das, also dass Thailand eben kein sicherer Hafen mehr sei für Exiljournalistinnen und Journalisten. Das kritisieren auch andere Organisationen schon länger und es gibt eben nicht nur die Abschiebungen, sondern es ist in der Vergangenheit auch zu Entführungen gekommen, die organisiert wurden, wo man sagt, das war der Staat, also der Staat, der die Person gesucht hat. In einigen Fällen, zum Beispiel Vietnam, da wurden Dissidenten auf offener Straße entführt und die sind dann plötzlich in Vietnam wieder aufgetaucht. Oder noch schlimmer, Morde. Ein ganz bekannter ehemaliger kambodschanischer Politiker, der wurde in Bangkok am helllichten Tag erschossen von einem Motorradfahrer. Das konnte man dann auf einer Videoüberwachung nachschauen. Der ist von seinem Motorrad abgestiegen, dann zu diesem Mann hingelaufen und hat ihn aus nächster Nähe erschossen und dann ist dann einfach wieder davongefahren, als wäre nichts passiert. Also ja, für viele Menschen ist Thailand kein sicherer Hafen mehr.
2: Informationen von unserem Südostasien-Korrespondenten Martin Aldrovandi. In Kanada wüten starke Waldbrände derzeit. Und die sind so groß, dass es den Rauch bis in den Nordosten der USA trägt. Betroffen davon ist zum Beispiel auch New York. Ende Woche war die Skyline von Rauch umhüllt und es lag ein Brandgeruch in der Luft. Beim Fußball-WM-Final allerdings hat man nicht viel gemerkt, weil es vorher noch ein Gewitter gab. Jedenfalls wegen der Folgen dieser Waldbrände droht US-Präsident Donald Trump Kanada jetzt mit zusätzlichen Zöllen. Kanada müsse für die Kosten der Luftverschmutzung zahlen, weil das Land seine Wälder nicht richtig pflege. Nicole Roos hat den freien Journalisten Gerd Braun in Kanada gefragt, wie groß denn das Ausmaß der aktuellen Waldbrände sei.
9: Waldbrände sind in diesem Jahr erneut ein ganz großes Problem für Feuerwehren und Forstbehörden auf allen Ebenen, also im Bund, in den Provinzen und in den Kommunen. Und wir stehen ja auch erst vor dem Höhepunkt der Brandsaison, die im August am schlimmsten ist. Wir haben bisher etwa 30.000 Quadratkilometer, die verbrannt sind, also 30.000 Quadratkilometer Wald und Buschland. Und zum Vergleich, die Schweiz ist etwa 41.000 Quadratkilometer groß. Und das klingt natürlich alles gewaltig, aber in Kanada ist das nicht ungewöhnlich. Wir hatten vor 3 Jahren, also 2023, Waldbrände, die mehr als 175.000 Quadratkilometer zerstörten und im 5-Jahres-Durchschnitt sind wir bei 43.000 Quadratkilometer. Also keine ungewöhnliche Saison, aber die Nähe zur US-Grenze und damit auch zu großen Städten Kanadas und die Windrichtung nach Südosten erhöht die Zahl der betroffenen Menschen und Regionen.
10: Was hat die aktuellen Waldbrände in Kanada denn verursacht?
9: Generell kann man feststellen, dass es natürliche Ursachen sind. In Kanada sind Blitzeinschläge die Hauptursache. Man schätzt, dass mindestens 70% der Feuer durch Blitz verursacht werden. Und in vielen Fällen ist dann darüber hinaus die Ursache unbekannt. Aber menschliche Aktivitäten sind eher Ausnahme, also bewusste Brandstiftung oder Fahrlässigkeit. Etwa, dass ein Lagerfeuer auf einem Campingplatz nicht ordnungsgemäß gelöscht wurde. Das sind eher Ausnahmen. Und in Brandregionen sind ja offene Feuer ohnehin weitgehend untersagt. Und was irgendwie widersprüchlich ist, aber es trifft zu, wir freuen uns über Regen, der eventuell bei der Bekämpfung von Waldbränden hilft. Aber dieser Regen geht oft einher mit Gewitter und damit Blitzeinschlag und das wiederum kann Brände auslösen.
10: Sie haben es erwähnt, die Feuer wurden über weite Teile von Nordamerika bemerkt. Sogar in New York waren die Auswirkungen zu spüren. Wer ist denn in Kanada selbst von den Waldbränden am meisten betroffen?
9: Also wir haben es hier in Ottawa deutlich gesehen in diesen Tagen, wenn wir in die Stadt gefahren sind. Man hat die Silhouette der Stadt, die Hochhäuser und auch den Parlamentsturm eigentlich in dem Dunst nicht mehr sehen können. Also es war sehr, sehr verraucht und der Smog war sehr, sehr dicht. Es sind vor allen Dingen die Städte und Gemeinden in den Ballungszentren im Süden, die das merken. Es sind die Kinder und ältere Menschen und Menschen mit Atemwegsbeschwerden. Die Krankenhäuser verzeichnen in den Notaufnahmen einen deutlichen Anstieg von Patienten mit Atembeschwerden oder Herzbeschwerden. Aber wenn wir von diesen Waldbrandgebieten sprechen, dann sind das ja meist weit abgelegene Regionen und dort gibt es zahlreiche indigene Gemeinden. Die First Nations dort sind besonders betroffen und bisher mussten 13 indigene Gemeinden evakuiert werden. Einige wurden zum großen Teil oder erheblich zerstört durch die Feuer. Und diese Gemeinden sind oft sogenannte Fly-in-Communities. Das heißt, sie haben keine Straßenverbindung in den Süden. Die Menschen müssen mit Flugzeugen weggebracht werden, etwa nach Thunder Bay am oberen See oder nach Toronto. Und aus manchen Gemeinden ist jetzt starke Kritik zu hören, dass die Behörden nicht früh genug und nicht entschlossen genug gehandelt hätten.
10: Kritik hat es ja auch gegeben aus dem Nachbarland von Donald Trump. Der hat Kanada am Wochenende vorgeworfen, dass es seine Wälder falsch pflege, weil das Unterholz nicht entfernt werde. Was ist dran an diesem Vorwurf?
9: Also das hat natürlich Kanada in dieser Situation mit den Waldbränden gerade noch gefehlt, dass das Schimpfen des US-Präsidenten und dann auch noch die Drohung, Kanada wegen angeblicher Untätigkeit nochmals mit Strafzöllen zu belasten. Ja, vielleicht hätte man in Einzelfällen etwas mehr für die Prävention tun können, aber wir müssen ja sehen, Kanada ist ein riesiges Land und diese sogenannten borealen Wälder, die jetzt am stärksten von diesen Waldbränden betroffen sind, haben eine Ausdehnung von etwa 3 Millionen Quadratkilometer. Das ist nicht nur ein paar tausend Quadratkilometer, wie es in weiten Teilen der USA, zum Beispiel in Kalifornien ist. Und diese Wälder sind weit abgelegen, wie ich schon sagte, keine Straßenverbindungen, wenig Menschen im Einzugsbereich. Diese Wälder wurden meistens überhaupt nicht forstwirtschaftlich genutzt. Das ist Wildnis. Also in Kanada werden die Kommentare Trumps auf dessen Unkenntnis von Geografie und Waldbeschaffenheit zurückgeführt.
10: Und wie hat Kanada auf die Vorwürfe des US-Präsidenten reagiert?
9: Also der sehr konservative und populistische Regierungschef der Provinz Ontario, Doug Ford, hat die Kommentare aus den USA bis in die höchste Ebene als Chirping bezeichnet, also als Rumgezwitscher. Und er hat den USA empfohlen, schickt doch lieber Hilfe, anstatt euch zu beschweren und Vorwürfe zu erheben. Denn helfen ist das, was man unter Freunden macht. Und das haben die Kanadier in der Vergangenheit auch immer wieder praktiziert. Wenn dort Krisen sind, wenn dort Feuer sind, werden Feuerwehrleute aus Kanada geschickt.
10: Sie haben es erwähnt, schon in den vergangenen Jahren gab es verheerende Waldbrände in Kanada. Was unternimmt die kanadische Regierung, um solche Waldbrände zu verhindern?
9: Ja, es geht vor allen Dingen darum, dass das Monitoring, also die Überwachung der Wälder, auch in abgelegenen Regionen zu verbessern, damit man früh auf Hotspots, die in der Nähe von Gemeinden sind, reagieren kann. Wie ich vorhin schon sagte, wir können nicht alle Feuer in diesem riesigen Land gleichzeitig bekämpfen, sondern müssen Prioritäten setzen. Da wird auf Satellitentechnologie gesetzt, es wird Personal eingestellt, die Provinzregierungen investieren mehr in die Anschaffung von Waterbombern, also von Flugzeugen, die Wasser zu den Brandherden fliegen kann. Das ist alles sehr kostspielig, aber man weiß, die Situation jetzt, wie sie sich in den vergangenen 2, 3, 4 Jahren entwickelt hat, das ist das Bild der Zukunft. Hier muss mehr getan werden.
2: Sagt Gerd Braune, arbeitet als freier Journalist im kanadischen Ottawa. Und das war's für den Moment mit 4x4. Wir haben die Sendung am Montagvormittag aufgezeichnet. Auf dem aktuellsten Stand bleiben Sie natürlich immer um Punkt und halb mit den Nachrichten auf SRF 4 News oder jederzeit online mit der SRF News App. Danke fürs Zuhören. Mein Name ist Romana Kaiser.

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1: Nach gut 5 Wochen ist Schluss, die Fußball-WM ist vorbei. Wir haben die Bilanz unserer USA-Korrespondentin. Dann, der Verkehr am Gotthard staut sich, der Unmut in Amsteg ist groß. Wir fragen, was die Situation entspannen könnte. Und der Iran und die USA setzen offensichtlich auf gegenseitige Zermürbung. Darüber sprechen wir mit unserem Nahost-Korrespondenten. Hier im Info 3, mein Name Bettina Studer. Während mehr als 5 Wochen wurden 104 Partien gespielt, nun ist die Fußball-WM vorbei. Spanien hat sich den Titel geholt, Argentinien musste sich mit 0:1 geschlagen geben. WM-Gastgeber waren die USA, Kanada und Mexiko, wobei die meisten Spiele in den USA ausgetragen wurden, nämlich 3/4. In Erinnerung bleiben wird von dieser WM nicht nur das sportliche Geschehen, was vor allem mit US-Präsident Donald Trump zu tun hat. USA-Korrespondentin Barbara Golpi.
2: Der Final war das einzige WM-Spiel, das US-Präsident Donald Trump besuchte. Wenn er auf den Großbildschirmen im Stadion zu sehen war, wurde er ausgepfiffen und ausgebuht, was ihn nicht daran hinderte, den großen Auftritt zu suchen. Bei der Siegerehrung stand er im Mittelpunkt und übergab zusammen mit FIFA-Präsident Gianni Infantino die Medaillen an die Spanier und Argentinier. Die Mitgastgeber Mexiko und Kanada mit Präsidentin Claudia Sheinbaum und Premierminister Mark Carney blieben im Hintergrund. Nach der Pokalübergabe musste Infantino Trump daran erinnern, dass die Bühne nun dem Weltmeister gehört. Zu gern hätte der US-Präsident mitgefeiert und sich im Erfolg gesonnt. Prägender als dieser für Trump typische Moment war allerdings dessen Umgang mit dem Turnier insgesamt. Sein Eingreifen im Fall des gesperrten US-Stürmers Follarin Balogun entwickelte sich zu einem politischen Skandal. Einflussversuche auf den Sport gibt es zwar seit jeher, neu ist aber die demonstrative Offenheit, mit der Trump seinen Einfluss geltend macht. Er prahlte öffentlich damit, seinen Freund Infantino angerufen und damit erreicht zu haben, dass die Rotsperre gegen den US-Starstürmer aufgehoben wurde. Das ist symptomatisch für Trumps Präsidentschaft und seine permanenten Versuche, institutionelle Grenzen und Regeln auszutesten und zu missachten. Aus sportlicher Sicht zahlte sich Trumps Eingreifen für die USA nicht aus. Sie verloren das Achtelfinalspiel gegen Belgien sang- und klanglos und schieden aus. Balogun äußerte sich später kritisch und räumte ein, dass die heftige Debatte um die politische Einmischung durch den US-Präsidenten die Stimmung in der Mannschaft negativ beeinflusst und den Druck auf das gesamte Team massiv erhöht habe. Damit lenkte Trump die Aufmerksamkeit vom Sport auf die Politik genau in einem Moment, in dem sich in den USA eine seltene Fußball-Euphorie entwickelt hatte. Längst war es nicht nur die Diaspora, die den Fußball feierte. Die Amerikanerinnen und Amerikaner zeigten, wie emotional und begeisterungsfähig sie sein können und ließen sich mitreißen. Die TV-Einschaltquoten brachen neue Rekorde für Fußball in den USA und das Land war im Fußballfieber. Fußball ist in den USA zumindest für die Dauer eines Großanlasses im Mainstream angekommen. Für die USA als Gastgeber war diese WM ein Erfolg. Das Land hat gezeigt, dass es einen Mega-Event dieser Grössenordnung organisieren und ein breites Publikum für Fußball begeistern kann. Gleichzeitig hat die WM aber auch verdeutlicht, wie stark Sport und Politik unter Donald Trump miteinander verflochten sind.
1: «20 Kilometer Stau, 3,5 Stunden Wartezeit und Ausweichverkehr durch die Dörfer. Das vergangene Wochenende hat einmal mehr gezeigt, wie groß das Verkehrsproblem am Gotthard während der Ferienzeit ist. In Amsteg im Kanton Uri protestierten Anwohnerinnen und Anwohner gegen die Blechlawine und blockierten zeitweise die Straße. Die Forderungen nach Lösungen werden lauter. Michelle Scherer.
3: Autos dicht an dicht. Dieses Bild zeigte sich am Wochenende in vielen Urner Gemeinden auf der Kantonsstrasse. Der Unmut über diesen Ausweichverkehr, der sei gross, sagt der Mitte-Nationalrat und Urner Simon Stadler.
4: Die Leute wohnen in den Seitentälern. Sie werden eingeschränkt, sei es beim Einkaufen, beim Arbeiten. Sie kommen von der Arbeit nicht mehr nach Hause oder sie können sich einfach nicht mehr so frei bewegen. Und das ist schon ein Nerv, der da der Durchgangsverkehr durch unsere Dörfer trifft.
3: Das Problem ist auch in der Politik angekommen. Im Frühling hat das Parlament einen Vorstoß an den Bundesrat überwiesen, der eine Durchfahrtsmaut für den Gotthard verlangt. Ausländische Autofahrerinnen und Autofahrer, die auf der Durchreise sind, sollen eine Gebühr bezahlen müssen.
4: In diesen Tagen kommt der Verkehr von 80% von umliegenden Staaten. Und deshalb ist es auch gerechtfertigt, dass man diese höher zur Kasse bittet.
3: Je nach Verkehrsaufkommen soll die Gebühr höher oder tiefer ausfallen. Grundsätzlich könne eine solche Gebühr das Stauproblem tatsächlich entschärfen, sagt Verkehrsexperte Kai Axhausen.
0: In manchen Fällen ist allein die Gebühr als solches, schreckt manche Leute ab. Die sagen, ja, das mache ich nie, ich bezahle das nie, nach dem Motto, das ist mein Menschenrecht, dass ich da im Stau stehen darf. Ansonsten würde ich dem Bund empfehlen, wenn er damit beginnt, sich ein Ziel zu setzen, nach dem Motto, welche Geschwindigkeit wollen wir über den Gotthard erreichen, und die Gebühr so zu erhöhen oder zu senken, dass immer dieses Geschwindigkeitsziel erreicht wird.
3: Beispiele aus anderen Ländern wie beispielsweise Singapur hätten gezeigt, dass damit relativ effektiv der Verkehrsfluss gesteuert werden könnte. Ein Risiko sieht Kai Axhausen allerdings darin, dass die Gebühr, so wie sie derzeit im Bundeshaus auf dem Tisch liegt, nur für Ausländerinnen und Ausländer gelten soll.
0: Ausländer sind ein Teil des Gotthardstaus. Wenn dieser Teil wegfällt oder zum größten Teil unterdrückt wird durch die Maut, dann ergibt sich natürlich freie Kapazität auf der Gotthardstraße. Die sollte dazu führen, dass auch Schweizer dann sagen, okay, dann können wir ja auch fahren, wieder fahren. Oder wir fahren dann etwas früher oder etwas später, um genau diese frei werdende Kapazität zu nutzen.
3: Laut dem Experten müsste die Gebühr also für alle Personen gelten, um tatsächlich den Verkehr reduzieren zu können. Als nächstes ist nun der Bundesrat am Zug. Er muss einen Vorschlag zur Mautgebühr ausarbeiten. Bis eine solche dann tatsächlich eingeführt werden könnte, dürfte es also noch eine Weile dauern.
1: Nun zu Livia Schmid. Ein Politiker aus dem Kanton Aargau soll schwere Sexualstraftaten begangen haben. Die Staatsanwaltschaft hat nun Anklage gegen den 57-jährigen Schweizer erhoben.
5: Unter anderem wird dem ehemaligen Aargauer SVP-Kantonsparlamentarier vorgeworfen, er habe mehrere Opfer betäubt, sexuell missbraucht und die Taten gefilmt. Zu den Opfern gehören laut dem Tagesanzeiger seine damalige Lebensgefährtin und ihre jugendliche Tochter. Gemäß Einschätzung der Staatsanwaltschaft befanden sich die Opfer durch die K.O.-Tropfen wiederholt in einem akut lebensbedrohlichen Zustand. Die Staatsanwaltschaft verlangt eine lebenslängliche Freiheitsstrafe. Für den Mann gilt die Unschuldsvermutung. Großbritannien erhält heute den 5. Premierminister innerhalb von 5 Jahren. Andy Burnham wird Nachfolger von Keir Starmer, der vor einem Monat seinen Rücktritt bekannt gab. Burnham wird am Mittag Ortszeit im Buckingham-Palast in London erwartet und dort von König Charles den Auftrag erhalten, eine Regierung zu bilden. Anschließend wird er am Regierungssitz 10 Downing Street eine Rede halten.
1: Die US-Armee hat vergangene Nacht weitere Luftangriffe gegen Ziele im Iran geflogen. Der Iran reagierte mit Gegenangriffen, unter anderem auf Kuwait. US-Präsident Donald Trump erklärte, die Angriffe seien eine Reaktion auf die Tötung amerikanischer Soldaten in Jordanien. Der Krieg geht also weiter, trotz der Absichtserklärung, auf die sich die USA und Iran Mitte Juni geeinigt haben. Nahost-Korrespondent Thomas Guterson, diese Absichtserklärung, ist die nun definitiv null und nichtig?
6: Ja, ich denke, die Absichtserklärung an sich, die da auf dem Birkenstock unterzeichnet wurde oder ausgehandelt wurde, mit 60 Tagen Frist, mit den Sanktionserleichterungen, der Öffnung der Straße von Hormuz, die ist mittlerweile hinfällig, ja, weil einfach die wesentlichsten Punkte in diesem Abkommen gebrochen wurden. Das bedeutet aber nicht, dass die Diplomatie am Ende ist. US-Außenminister Marco Rubio hat gestern Abend gesagt, dass die USA immer noch offen seien für Gespräche. Und auch der Sprecher des iranischen Außenministeriums, Ismail Barey, sagte Ähnliches heute Morgen. Der Iran lehne aber diese Dualität von Krieg und Verhandlungen der USA ab. Er sagte, entweder würde der Iran Krieg führen oder Gespräche oder Verhandlungen führen, und im Moment stehen die Zeichen eher auf Krieg, was nicht heißen muss, dass das Pendel wieder umschlagen könnte.
1: Und nun hat es Angriffe des Iran in Jordanien gegeben. Weitet sich der Krieg aus?
6: Angriffe auf Jordanien sind keine Ausweitung des Krieges an sich. Jordanien war von Beginn an immer wieder Ziel von Angriffen aus dem Iran. In der ersten Angriffswelle im Februar schon wurde eine Radaranlage in Jordanien zerstört. Aber aufgrund der Distanz zum Iran ist es einfacher für die jordanische Luftwaffe, diese Raketen aus dem Iran abzufangen. Viel einfacher als jetzt zum Beispiel für die Golfstaaten, die sich ja in unmittelbarer Nähe befinden zum Iran.
5: Was ist denn die jeweilige Taktik der USA und die des Iran?
6: Ich denke, im Moment setzen beide auf eine Art Zermürbungstaktik. Sie wollen den Druck hochhalten, ohne dass die Sache komplett aus dem Ruder läuft, was natürlich ein sehr heikles Unterfangen ist. Die USA glauben, dass sie über längere Zeit der wirtschaftliche Druck auf die iranische Führung zu groß wird, das Land also wirtschaftlich kollabiert. Und das stimmt, der Druck ist hoch. Die iranische Währung hat schon vor dem Krieg 96% des Wertes verloren. Nun sind auch die Häfen blockiert. Auf der anderen Seite versucht der Iran auch auf Zeit zu spielen und darauf, dass eben die Preise für Öl, Gas und auch Düngemittel und so weiter derart stark ansteigen, dass der politische Druck auf US-Präsident Trump sehr stark wird, sodass er auch dem nicht standhalten kann. Die Frage ist, wer im Moment den längeren Atem hat. Im Moment ist das nicht vorhersehbar.
5: Und wo führt das schlussendlich alles hin?
6: Ja, das ist die Frage, die wirklich niemand im Moment beantworten kann. Aus meiner Sicht der logischste Schritt, nächste Schritt wäre, dass die Vermittler eine weitere Waffenruhe verhandeln können, sodass die beiden Parteien wieder miteinander reden können.
5: Live-Information von Thomas Gutersson. Besten Dank. In der Nacht hat die Ukraine Russland mit rund 400 Drohnen angegriffen.
7: Angegriffen worden seien mehrere Städte in der Region Moskau. Der zuständige Gouverneur sagt, insgesamt seien 10 Personen verletzt worden. Und nach einem russischen Angriff auf ein Frachtschiff im Schwarzen Meer ist die Zahl der Toten auf 10 gestiegen. Das mit Getreide beladene türkische Schiff war gestern von russischen Raketen getroffen worden. Der Ebola-Ausbruch in Kongo-Kinshasa hat mittlerweile 930 Todesopfer gefordert. Das teilt das Gesundheitsministerium von Kongo-Kinshasa mit. Damit führte beim aktuellen Ausbruch mehr als jede dritte bestätigte Infektion zum Tod. Der Ebola-Ausbruch begann laut den Behörden vor etwas mehr als 2 Monaten im Osten des Landes. Zu den Börsendaten geliefert von SIX. Der Swiss Market Index liegt im Moment bei 14.304 Punkten, minus 0,3%. Der Euro wird zu 92,35 Rappen gehandelt und der Dollar zu 80,76 Rappen. Und das Wetter heute und morgen ist es oft sonnig, trotz ein paar Wolken. Das Ganze bei um 25 Grad im Norden und rund 30 Grad im Süden.
5: Das war Info 3 mit Livia Schmid und Bettina Studer.
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9: Hier geht's weiter mit unserem Podcast News Plus vom Freitag.
10: Ist es so, wie es klingt?
11: Great damage has been done to our country. The People's Republic of China carried out what is believed to be the largest compromise of election data in history.
10: Das US-Wahlsystem werde massiv manipuliert. Der Schuldige sei China, sagte Trump in seiner Rede an die Nation. Wieso macht er das?
12: Ich glaube, es ist auch eine Vorbereitung auf diese Situation des Verlustes von Stimmen im Herbst.
10: Will der US-Präsident mit seiner Rede an die Nation, also die Midterms, bereits im Voraus diskreditieren? Was bedeutet das für die amerikanische Demokratie und was, wenn er nun tatsächlich verlieren sollte? Das ist News Plus. Mein Name ist Salvador Atassoy. Politisch war diese Rede schon, bevor sie begonnen hatte. Denn einige der größten Fernsehsender des Landes weigerten sich, die Rede an die Nation in der Nacht auf Freitag im Fernsehen zu zeigen. Das sei ein seltener Move gewesen, so Trump von NBC und ABC.
11: In a rare move, NBC and ABC Fake News have both said that they would not cover this speech. They knew what it was about.
10: Kleine Anmerkung, die Sender streamten die Rede zwar, aber eben nur online. Trump forderte darum einmal mehr den Lizenzentzug der Sender durch die FCC, die zuständige Bundesbehörde. Sie hätten die Rede nicht gezeigt, weil sie wussten, was da kommen werde. Und tatsächlich, da kam einiges. Diese Rede an die Nation ist eigentlich etwas Besonderes. Joe Biden hielt sie kurz vor dem Ende seiner Präsidentschaft und warnte vor einem Abbau der Demokratie. Oder damals im Wahlkampf nach dem Attentat auf Trump. Unter Trump häufen sich diese Reden jüngst etwas, das war bereits die zweite in diesem Jahr. Im April ging es um den Iran-Krieg. Und jetzt?
12: Also ich war zunächst mal verdutzt, dass er diese Wahlmanipulationsthese wieder aufgegriffen hat, die ja nicht belegt ist, die Behauptung, mitten in einer Situation, in der sich die USA im Krieg mit Iran befinden.
10: Das ist Christiane Lemke, Professorin für internationale Politik mit Schwerpunkt USA an der Leibniz-Universität in Hannover. Sie wird uns in dieser Folge begleiten und mit uns diese Rede analysieren.
12: Ich hatte eigentlich erwartet, dass er was sagt über die jetzige Lage im Nahen Osten, vielleicht auch zu den Problemen, die amerikanische Bürgerinnen und Bürger haben. In dieser Situation jetzt wieder den Blick zu richten auf die Behauptung der Wahlmanipulation hat mich zunächst mal überrascht, aber dann auch nicht, weil die Zwischenwahlen kommen in 3 Monaten im November diesen Jahres. Und die Umfragen und die Experteneinschätzungen sind so, dass die Republikaner Stimmen verlieren werden, wahrscheinlich auch das Abgeordnetenhaus. Und ich glaube, es ist auch eine Vorbereitung auf diese Situation des Verlustes von Stimmen im Herbst.
10: Trumps 25 Minuten lange Rede startete mit Altbekannten. Mörder aus dem Ausland, Transgeschlechtliche im Sport, ein Amerika, das unter Joe Biden tot gewesen sei, unter ihm selbst aber großartig.
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10: Dann jedoch kam etwas Neues.
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0: auch schon 2020 erhoben wurde. Damals hat ja Joe Biden die Wahl gewonnen, Trump hat verloren. Und daran anknüpfend waren immer wieder verschiedene Vorwürfe im Raum, dass die Wahlen gestohlen seien, manipuliert seien. Und in dem Kontext war auch ein Vorwurf an China oder ausländische Mächte gerichtet worden. Das ist umfänglich untersucht worden. Und es gibt vom Januar 2021 eine Einschätzung der Geheimdienste in den USA, die sagt, es gab keine ausländische Manipulation. Also kein Staat im Ausland, sei es jetzt China, Russland, sonst wer, hat diese Wahlergebnisse systematisch verändert. Also es gibt dafür keinen Beleg. Zugleich wissen wir, dass China im großen Umfang Daten sammelt über die USA, vor allen Dingen auch im Bereich der Industriespionage, aber auch der Ermittlung von Daten über einzelne Persönlichkeiten. Also dass China Daten sammelt, ist schon richtig. Aber dass China die Wahl beeinflusst und systematisch manipuliert hat, ist falsch.
1: Was mir an dieser Rede auffällt, ist der Wechsel des Schuldigen von Russland zu China. Bisher hieß es ja von US-Geheimdienstzeiten immer, Russland habe sich in den US-Wahlkampf eingemischt. Nun also ist es nicht mehr unbedingt Russland, sondern vor allem China.
0: Ja, das ist ja ohnehin eine Kritik an der Trump-Administration und vor allen Dingen auch an Donald Trump persönlich, dass er gegenüber Russland, ich sag mal so, Kreide gefressen hat, also relativ sanft ist und auch in der Verteidigungs- und Sicherheitsstrategie der USA wurde Russland jetzt in der neuen Sicherheitsstrategie nicht explizit als Aggressor oder Feind genannt, während da doch etliche Belege vorliegen über eine Einflussnahme Russlands. Das geht auch weit zurück. Also Barack Obama hat russische Diplomaten aus den USA ausgewiesen, weil sie nachweislich auch versucht haben, Einfluss zu nehmen. Was China betrifft, liegen die Probleme aus meiner Sicht eher im wirtschaftlichen Bereich, also Stichwort Industriespionage. Aber es ist auch ein Land, das in den USA, ich sag mal so, nicht so bekannt ist und sich eben als Feindbild eignet in diesem Zusammenhang.
1: China hat in der Nacht übrigens auch umgehend reagiert und die Vorwürfe von sich gewiesen. Man habe sich nie in US-Wahlen eingemischt und werde das auch nie tun. Wenn ich die Rede auf einer Metaebene zusammenfassen müsste, in drei Sätzen, dann würde ich sagen, misstraut den Wahlen, misstraut den Medien, misstraut dem Staat.
0: Ja, das ist, glaube ich, der Hauptpunkt, dass er versucht, auch das Vertrauen in freie und geheime Wahlen zu untergraben. Also immer wieder Zweifel zu sehen, immer wieder. Das hat ja also auch eine lange Tradition, das ist ein Muster. Und ich denke, das betrifft jetzt nicht nur die Wahlen, das betrifft natürlich auch Berichte von staatlichen Stellen. Also etwa der Bericht von 2021, dass es keine systematische Wahlfälschung gegeben habe, keine Einmischung ausländischer Staaten.
1: Das bedeutet auch, ich kann noch einen Schritt weitergehen, also sagen, Trump hat eigentlich damit den Grundstein gelegt, die Kongresswahlen im November zu diskreditieren.
0: Ja, der Grundstein ist gelegt, die Kongresswahlen zu diskreditieren. Es wird ja gewählt, das gesamte Abgeordnetenhaus, ein Drittel des Senats. Und die Einschätzungen im Moment gehen dahin, dass die Demokraten das Abgeordnetenhaus zurückgewinnen würden im November. Das würde für Trump natürlich bedeuten, er muss gegen ein demokratisch regiertes Haus dann regieren. Und im Senat ist die Sache noch sehr offen. Auch hier kann es sein, dass es Machtverschiebungen gibt. Und das ist das eine Problem, dass Trump diesem Prozess entgegenwirken will. Das andere Problem dabei ist, dass Trump ganz generell hinterher eine Begründung möglicherweise sucht, um zu erklären, warum die Republikaner schlecht abgeschnitten haben, was ja durchaus angesichts der innenpolitischen Probleme passieren kann. Dann braucht man irgendein Erklärungsmuster, dann ist es eben die ausländische Einmischung, die Wahlmanipulation.
1: Was Christiane Lemke da sagt, bringt aus meiner Sicht aber eben auch Probleme mit sich, denn Trump delegitimiert sich damit ja auch selbst. Er ist ja der Präsident.
0: Man darf dabei nicht vergessen, dass ein Großteil seiner Anhänger ihm da blind folgen. Und was ich sehr bedenklich finde, ist, wir wissen, dass im Abgeordneten

0: Abgeordnetenhaus derzeit, da haben die Republikaner ja die Mehrheit, etwa ein Drittel der Abgeordneten diese Behauptung über die gestohlene Wahl teilt. Also Trump da durchaus folgt, dass die Wahl 2020 gefälscht gewesen sei. Und diese weit verbreitete Annahme innerhalb des republikanischen Feldes, das zeigt uns, dass Trump doch eben eine Anhängerschaft hat, die ihm da bedingungslos folgt und dann auch eben der These einer Einmischung in die Wahlen im Herbst diese These teilen würde.
1: Wenn es um Trump und seine Anhängerinnen und Anhänger geht, dann ist die Referenz klar. Der Sturm aufs Kapitol vom Januar 2021 und der Claim dazu, the election was stolen. Auch wenn es verschiedene Meinungen zum Thema Trump gibt, was man Stand heute sagen kann, ist, die Demokratie in den USA wird durch solche Reden wie die von vergangener Nacht sicher nicht gestärkt.
0: Ja, es gibt ja immer wieder die Auffassung, die wir hören, wenn Trump weg ist, dann wird alles besser. Dann kann man wieder die demokratischen Verfahrensweisen stärken, wiederherstellen. Also ich bin da sehr skeptisch, ob das wirklich der Fall sein wird, weil sich inzwischen innerhalb der Republikanischen Partei sich die Verhältnisse, die politischen Auffassungen grundlegend gewandelt haben. Es ist eben nicht mehr die Partei der Republikaner von vor 10 Jahren. Trump hat es geschafft, diese Partei voll umzubauen in seinem Sinne. Und das wirft kein gutes Licht auf, wer immer ihm nachfolgt, ob das Marco Rubio oder J.D. Vance oder vielleicht noch ein anderer Kandidat aus dem republikanischen Feld ist. Ich glaube, dass dieser Umbau der republikanischen Partei da ganz grundsätzliche Zweifel entstehen lässt. Aber auch für das gesamte System der USA ist diese Erosion der Unterstützung breiteren Bevölkerung für die demokratischen Institutionen, gerade für den Kongress, aber auch für die Medien, für die Zukunft eine schwere Hypothek und eine große Belastung für, ich sag mal, so eine Rückkehr zu wirklich demokratischen Verfahren.
1: Fassen wir also zusammen. Trump führt Krieg gegen Iran. Das beschäftigt die Welt, vor allem die Weltwirtschaft. Die Amerikanerinnen und Amerikaner wiederum plagen vor allem die hohen Kosten im Gesundheitssystem und die gestiegenen Preise bei Lebensmitteln und Benzin. Davon aber hat Trump in seiner Rede an die Nation kaum gesprochen. Stattdessen ging es um mögliche Manipulation des Wahlsystems, um Betrug, Misstrauen gegen den Staat und China als Hauptschuldigen. Oder, wenn ich es als Hypothese formuliere, das war eine Rede, die zwischen den Zeilen erklärt, warum Trump sich nicht groß dafür interessiert, ob er die Midterms im November verliert und damit verbunden auch die Mehrheit im Kongress. Er wird so oder so weitermachen wie bisher.
0: Ja. Ich meine, der Kongress kann ihm Schwierigkeiten machen. Der Kongress hat ja auch zum Beispiel gegen den Iran-Krieg gestimmt, aber das ist völlig verpufft und wirkungslos gewesen. Also der Kongress kann durchaus auch eigenen Willen zeigen. Ich finde es allerdings problematisch, dass er das bislang nur sehr unzulänglich getan hat als Gegengewicht zum Präsidenten. Das System der Checks and Balances ist aus dem Gleichgewicht. Und der Präsident hat sich Macht angemaßt und dem Kongress sozusagen weggenommen. Das wird sich so schnell nicht wieder richten lassen. Sollten die Demokraten gewinnen, wäre das in erster Linie eine Ermutigung für demokratische Kandidaten für die nächste Präsidentschaftswahl in 2 Jahren. Das wäre die Hoffnung. Aber dass man Trump einhegen und eindämmen kann, ich glaube, da muss man eher skeptisch sein.
1: Sagt Christiane Lemke. Das war's von News Plus, das Thema des Tages in 15 Minuten. 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Mitarbeit Katrin Hiss und Claudia Pfister, verantwortlich Martina Koch. Mein Name Salvador Atasson.

0: 12.30 Uhr, Rendezvous. Das sind die Mittagsinformationen von Radio SRF. Die Fußball-Weltmeisterschaft ist vorbei. Was bleibt aus Sicht des einen Gastgebers der USA? Und wird die WM in Zukunft noch größer? Wir fragen nach. Nach dem Rücktritt des CDU-Fraktionschefs Jens Spahn. Der deutsche Kanzler habe das Ausmaß der Empörung über die Leihmutter-Affäre unterschätzt.
1: Da hat er das eigentlich auch zugegeben, dass er die Tragweite dieser Entscheidung, dass er das anfänglich nicht als so dramatisch eingeschätzt hat.
0: Sagt Politologin Ursula Münch, später im Rendezvous-Gespräch. Der Krieg zwischen den USA und Iran geht weiter. Beide Länder setzen offenbar auf die gegenseitige Zermürbung. Darüber sprechen wir mit unserem Nahost-Korrespondenten. Und Berge und ihre Pioniere, wie Alpinistin Evelyn Binsack.
2: Wenn es um einen so einen grossen Berg geht wie einen 8000er, dann sind alle natürlich auch innerlich angespannt. Und dann tut man das vielleicht ein bisschen auflockern, vielleicht auch ein bisschen überspielen.
0: Drei Pioniere sind zu Gast in der Sommerserie 25 Jahre Tagesgespräch um 1. Verantwortlich heute für das Rendezvous ist Philipp Fontana. Im Studio begrüßt sie Radka Laubacher. 104 Partien wurden an der Fußball-WM gespielt, so viele wie noch nie. Mit dem gestrigen Final ging der Großanlass zu Ende. Den Titel geholt hat sich Spanien. Argentinien musste sich mit 0:1 geschlagen geben. WM-Gastgeber waren die USA, Kanada und Mexiko, wobei die meisten Spiele in den USA ausgetragen wurden. In Erinnerung bleiben wird aber nicht nur das sportliche Geschehen, und das hat vor allem mit US-Präsident Donald Trump zu tun. Die Bilanz von USA-Korrespondentin Barbara Golpi.
3: Der Final war das einzige WM-Spiel, das US-Präsident Donald Trump besuchte. Wenn er auf den Großbildschirmen im Stadion zu sehen war, wurde er ausgepfiffen und ausgebuht, was ihn nicht daran hinderte, den großen Auftritt zu suchen. Bei der Siegerehrung stand er im Mittelpunkt und übergab zusammen mit FIFA-Präsident Gianni Infantino die Medaillen an die Spanier und Argentinier. Die Mitgastgeber Mexiko und Kanada mit Präsidentin Claudia Sheinbaum und Premierminister Mark Carney blieben im Hintergrund. Nach der Pokalübergabe musste Infantino Trump daran erinnern, dass die Bühne nun dem Weltmeister gehört. Zu gern hätte der US-Präsident mitgefeiert und sich im Erfolg gesonnt. Prägender als dieser für Trump typische Moment war allerdings dessen Umgang mit dem Turnier insgesamt. Sein Eingreifen im Fall des gesperrten US-Stürmers Follarin Balogun entwickelte sich zu einem politischen Skandal. Einflussversuche auf den Sport gibt es zwar seit jeher, neu ist aber die demonstrative Offenheit, mit der Trump seinen Einfluss geltend macht. Er prahlte öffentlich damit, seinen Freund Infantino angerufen und damit erreicht zu haben, dass die Rotsperre gegen den US-Starstürmer aufgehoben wurde. Das ist symptomatisch für Trumps Präsidentschaft und seine permanenten Versuche, institutionelle Grenzen und Regeln auszutesten und zu missachten. Aus sportlicher Sicht zahlte sich Trumps Eingreifen für die USA nicht aus. Sie verloren das Achtelfinalspiel gegen Belgien sang- und klanglos und schieden aus. Balogun äußerte sich später kritisch und räumte ein, dass die heftige Debatte um die politische Einmischung durch den US-Präsidenten die Stimmung in der Mannschaft negativ beeinflusst und den Druck auf das gesamte Team massiv erhöht habe. Damit lenkte Trump die Aufmerksamkeit vom Sport auf die Politik genau in einem Moment, in dem sich in den USA eine seltene Fußball-Euphorie entwickelt hatte. Längst war es nicht nur die Diaspora, die den Fußball feierte. Die Amerikanerinnen und Amerikaner zeigten, wie emotional und begeisterungsfähig sie sein können und ließen sich mitreißen. Die TV-Einschaltquoten brachen neue Rekorde für Fußball in den USA und das Land war im Fußballfieber. Fußball ist in den USA zumindest für die Dauer eines Großanlasses im Mainstream angekommen. Für die USA als Gastgeber war diese WM ein Erfolg. Das Land hat gezeigt, dass es einen Mega-Event dieser Größenordnung organisieren und ein breites Publikum für Fußball begeistern kann. Gleichzeitig hat die WM aber auch verdeutlicht, wie stark Sport und Politik unter Donald Trump miteinander verflochten sind.
0: USA-Korrespondentin Barbara Golpi. Sportredaktor Peter Schnieder, im Vorfeld gab es Kritik an den vielen Teams, den hohen Preisen, dass es an Fans im Stadion fehlen könnte. Was ist nun Ihre Bilanz? War diese WM ein Erfolg?
4: Ja, ganz klar. Die WM war sportlich ein Erfolg. Die kleinen Nationen haben bewiesen, dass sich der Fußball weltweit weiterentwickelt hat. Sie können konkurrenzfähige Teams stellen, die nicht mehr nur Konterniederlagen hinnehmen müssen. Die WM war aber auch organisatorisch ein Erfolg. Es gab bei keinem der 104 Spielen irgendwelche Probleme und es gab keine halbleeren Stadien. Sie wirkten immer wie ausverkauft. Und die WM wurde von der Bevölkerung in den drei Ländern so aufgenommen, dass eine Fußballbegeisterung entstand, die wir bei den letzten zwei Turnieren in Katar und auch in Russland so nicht erlebt haben.
0: Kritiker warfen FIFA-Chef Gianni Infantino Gigantismus vor. Nun sagen Sie, war die WM ein Erfolg? Ist es ein Sieg für Infantino oder hat schlicht die Faszination Fußball gesiegt?
4: Ja, Gianni Infantino und seine Gefolgschaft werten dies natürlich als ihren Erfolg. Und es gibt tatsächlich wenig Argumente, um dies in Frage zu stellen. Aber natürlich ist der Fußball der große Sieger. Niemand, auch der FIFA-Boss, konnte voraussehen, dass die Bevölkerung, zum Beispiel in den USA oder in Kanada, bereit sind, im Minimum Hunderte von Dollar für Eintritte zu bezahlen. Für Spiele von Teams, zu denen sie eigentlich keine Beziehung haben. Wenn wir zum Beispiel an das Spiel Katar-Schweiz in San Francisco denken, das praktisch ausverkauft war. Klar, bei der Bevölkerung in Nordamerika ist die Bereitschaft, viel Geld für Events zu bezahlen, sei das im Sport oder auch bei Konzerten, viel grösser als in Europa. Aber dass es so ein Erfolg wurde, war nicht absehbar. Once in a lifetime dabei zu sein, ja, das zählt offensichtlich mehr als abschreckende Ticketpreise.
0: Bei der nächsten WM in 4 Jahren soll die Anzahl der Teams nochmals steigen, von 48 auf 64. Es wird also noch grösser.
4: Das ist wohl der Wunsch von Gianni Infantino und er dürfte bei den Verbänden und den Ländern auf offene Ohren stoßen. Denn es erhöht die Chancen für kleinere Länder, auch an einer WM teilnehmen zu können. Gerade in Afrika, wo die Fußballbegeisterung so groß ist, träumen viele Länder davon, einmal an einer WM teilnehmen zu können. Natürlich wird eine erneute Aufstockung der WM vor allem in Europa auf Kritik stoßen. Aber Europa ist nicht die Welt. In anderen Kontinentalverbänden wie eben Afrika, Südamerika, Asien oder in der arabischen Welt würde eine Aufstockung sehr begrüßt werden.
0: Und wohin führt das? Wie sieht die Zukunft der Fußball-Weltmeisterschaft aus?
4: Die Weltmeisterschaft wird noch grösser, noch gigantischer und sie müsste wie jetzt dann auf mehrere Länder oder wie in 4 Jahren dann gar auf mehrere Kontinente ausgeweitet werden. Dann findet die WM ja in Südamerika, Europa oder Afrika statt. Natürlich wird für die Fans eine WM mit über 150 Spielen statt wie bis jetzt 104 Spielen noch unübersichtlicher. Aber es wird dann halt wie bei Olympia sein. Man interessiert sich noch mehr nur für das Abschneiden des eigenen Landes. Aber aus kommerzieller Sicht wird eine solche WM für die FIFA und die Verbände noch lukrativer. Und so ist es eigentlich schwer vorstellbar, dass in Zukunft die Fußball-Weltmeisterschaft nicht noch gigantischer wird als jetzt schon.
0: Einschätzungen von Sportredaktor Peter Schnieder. Vielen Dank. Und damit zu den Nachrichten dieses Vormittags mit Corinna Heinzmann.
5: Ein ehemaliger Politiker aus dem Kanton Aargau muss sich wegen schwerer Sexualstraftaten vor Gericht verantworten. Die Staatsanwaltschaft wirft dem ehemaligen SVP-Kantonsparlamentarier vor, mehrere Personen betäubt und sexuell missbraucht zu haben. Die Behörden sprechen von insgesamt 3 Opfern. Darunter sind laut dem Tagesanzeiger auch die ehemalige Lebensgefährtin des Beschuldigten und ihre damals 15-jährige Tochter. Die Staatsanwaltschaft schreibt, der 57-jährige Schweizer habe einen Teil seiner Opfer wiederholt und über einen längeren Zeitraum mit K.O.-Tropfen betäubt und missbraucht und dabei ihren Tod in Kauf genommen. Außerdem soll er Fotos und Videos der Taten gemacht haben. Der ehemalige Kantonsparlamentarier ist nun unter anderem wegen mehrfachem versuchten Mord, mehrfacher Vergewaltigung, Schändung und mehrfacher sexueller Handlungen mit Kindern angeklagt. Die Verteidigung des Angeklagten sagte zum Tagesanzeiger, der Mann bestreite wesentliche Teile der Vorwürfe. Großbritannien erhält heute den 5. Premierminister innerhalb von 5 Jahren. Andy Burnham wird Nachfolger von Keir Starmer. Starmer kündigte vor einem Monat seinen Rücktritt an. Wegen schlechter Umfragewerten und Niederlagen seiner Labour-Partei bei Regional- und Kommunalwahlen. Andy Burnham wird am Mittag Ortszeit im Buckingham-Palast in London erwartet und dort von König Charles den Auftrag zur Regierungsbildung erhalten. Danach wird Burnham am Regierungssitz eine Rede halten. Andy Burnham war zuvor Bürgermeister von Manchester. Er wurde am Freitag zum Vorsitzenden der Labour-Partei gewählt. Traditionell wird der Vorsitzende der Regierungspartei in Großbritannien auch Premierminister. Im Krieg zwischen Russland und der Ukraine hat es in der Nacht erneut Angriffe gegeben. Und zwar hat die Ukraine die Region Moskau angegriffen. Russische Behörden sprechen von 400 ukrainischen Drohnen. Die meisten seien abgefangen worden, trotzdem seien mehrere Gebäude in Brand geraten und 10 Personen verletzt worden. Und nach einem russischen Angriff auf ein Frachtschiff im Schwarzen Meer ist die Zahl der Toten auf 10 gestiegen. Das mit Getreide beladene türkische Schiff war gestern von russischen Raketen getroffen worden. Die Besatzung stammt aus Syrien und Indien. Nun in die Türkei. Dort sind in der Stadt Izmit nördlich von Istanbul die Stadtpräsidentin Fatma Kaplan-Hürriyet und ihr Ehemann festgenommen worden. Dazu wurden 30 weitere Personen zur Fahndung ausgeschrieben, berichtet die staatliche Nachrichtenagentur Anadolu. Ihnen werde die Gründung einer kriminellen Vereinigung, Bestechung und Manipulation bei Ausschreibungen vorgeworfen. Fatma Kaplan-Hürriyet gehört zur größten türkischen Oppositionspartei CHP. 2019 setzte sie sich gegen eine Kandidatin der AKP durch, der Partei des türkischen Präsidenten Recep Tayyip Erdogan. 2024 verteidigte sie ihr Amt. In der Türkei kommt es seit Monaten zu Razzien bei CHP-Einrichtungen und Festnahmen von Parteimitgliedern. Die CHP sieht dies als politischen Angriff der Regierung. Der Ebola-Ausbruch in Kongo-Kinshasa hat mittlerweile fast 1'000 Todesopfer gefordert. Bisher seien seit dem Ausbruch mindestens 930 Menschen gestorben, teilt das Gesundheitsministerium des Landes mit. Damit führte beim aktuellen Ausbruch mehr als jede dritte bestätigte Infektion zum Tod. Der Ebola-Ausbruch begann laut den Behörden vor etwas mehr als 2 Monaten im Osten von Kongo-Kinshasa. Seit Beginn der Aufzeichnungen ist es der Ebola-Ausbruch, der sich am schnellsten ausbreitet. Dann das Wetter. Heute Nachmittag und morgen scheint trotz ein paar Wolken oft die Sonne. In den Alpen und im Süden gibt es vor allem morgen lokale Schauer oder Gewitter. Die Temperaturen liegen an beiden Tagen um 25 Grad im Norden und rund 30 Grad im Süden.
0: In Deutschland wäre eigentlich politische Sommerpause. Mit der Ruhe ist es aber seit letzter Woche vorbei. CDU-CSU-Fraktionschef Jens Spahn gab bekannt, dass er und sein Mann Eltern eines Buben geworden seien. Eine Leihmutter in den USA hatte das Baby ausgetragen. Eine Praxis, die in Deutschland verboten ist und eine, die die CDU klar ablehnt. Die Empörung war groß. Spahn wurde Doppelmoral vorgeworfen. Bereits am Samstag gab Jens Spahn seinen Rücktritt bekannt. Bundeskanzler Merz hatte ihn dazu gedrängt. Ursula Münch ist Politologin an der Akademie für politische Bildung in Tutzing bei München. Ich habe sie vor der Sendung gefragt, wurde Bundeskanzler Friedrich Merz von der Heftigkeit der Reaktionen überrumpelt?
6: Ja, würde ich schon sagen. Also überrumpelt passt ganz gut. Gestern war im deutschen Fernsehen, im ZDF, das Sommerinterview mit Friedrich Merz. Und da hat er das eigentlich auch zugegeben, dass er die Tragweite dieser Entscheidung und dieses Ereignisses, dieses Privaten, dass er das anfänglich nicht als so dramatisch eingeschätzt hat und dass sich das in einer Rassanz dann entwickelt hat, auf die dann aber Bundeskanzler Friedrich Merz, der CDU-Vorsitzende, dann aber doch sehr schnell reagiert hat. Also Jens Spahn hatte gehofft, das Ganze irgendwie hinauszögern zu können, quasi Zeit zu gewinnen. Und das hat dann der CDU-Vorsitzende, der Bundeskanzler, nicht mitgemacht, sondern hat im Grunde dann am Samstag ihn darauf gedrängt, seinen Rücktritt dann auch einzureichen.
0: Die CDU muss sich unerwartet neu aufstellen an der Fraktionsspitze. Ist das Chance oder Risiko?
6: Ich würde sagen beides. Wir haben in Deutschland jetzt gerade die parlamentarische Sommerpause und vor dieser Sommerpause hat man große Reformen oder auch Veränderungen politische dann doch auf den Weg gebracht, die Bundesregierung. Darüber war man sehr froh und jetzt hat man eigentlich gedacht, naja, jetzt kann man in die Wahlkreise gehen, die Parlamentarier, dort die Arbeit erklären, für Rückhalt sorgen und dann in diese dann doch sehr wichtigen deutschen Landtagswahlen im September hineinzugehen und durch diese Zeitrechnung hat jetzt Jens Spahn also wirklich einen Strich gemacht. Also insofern ist es Risiko, weil jetzt eben ganz vieles neu erwogen wird, weil Personaldebatten geführt werden. Eine gewisse Chance liegt darin, dass wir zum Beispiel jetzt die Möglichkeit gäbe, dass der bisherige Kanzleramtsminister Thorsten Frei von der CDU womöglich jetzt wechselt auf diesen Posten als Unionsfraktionsführer. Thorsten Frei ist zwar ein sehr fähiger Politiker, aber vielleicht nicht der allerbeste Leiter des Bundeskanzleramts. Also darin läge vielleicht eine gewisse Chance. Überhaupt hat der Bundeskanzler zumindest in den Bereich des Möglichen gezogen, dass er die eine oder andere Umgestaltung an der jetzigen Bundesregierung vornimmt.
0: Sie haben es erwähnt, diese Umgestaltung, es gab auch die Andeutung von Friedrich Merz in diesem Sommerinterview, die Regierung umzubilden. Was steckt dahinter?
6: Dahinter steckt, dass man diese jetzt Neubesetzung Unionsfraktion tatsächlich im Grunde dann zum Anlass nehmen könnte, den ein oder anderen Unmut, den es vielleicht auch in der Öffentlichkeit gibt, also die Bundesregierung hat ja insgesamt sehr niedrige Zustimmungswerte, dass man da vielleicht die eine oder andere Umgestaltung vornimmt. Aber gleichzeitig zu viel jetzt umzugestalten, würde viel zu viel Unruhe hineinbringen. Man muss sich ja immer wieder vor Augen führen, die jetzige Bundesregierung hat schon 1/4 Jahre ihre Amtszeit hinter sich. Also da kann man jetzt nicht wieder so eine neue Einarbeitungszeit für neue Kabinettsmitglieder starten. Also deshalb gehe ich davon aus, dass da allerhöchstens 1 oder 2 Positionen verändert werden.
0: Die CDU und Kanzler Merz stehen unter Druck, auch ohne die Affäre Spahn. Die Umfragewerte zeigen nach unten. Die CDU liegt bei 22%, während die AfD die CDU überholt und derzeit bei 27% steht. Wie sehr schadet dieser Fall der gesamten CDU in Anbetracht dessen, dass eben im September Landtagswahlen in Sachsen-Anhalt und in Brandenburg sind? Das sind wichtige Landtagswahlen.
6: Das sind wichtige Landtagswahlen, auch wenn es kleine Länder sind, aber sie sind eben wichtig, weil da ein möglicher Erfolg der AfD natürlich eine ganz große Debatte und womöglich eine Zerreißprobe darstellen würde. Ich würde sagen, dadurch, dass man dieses Thema Jens Spahn so schnell ausgeräumt hat, deshalb würde ich sagen, ist der Schaden jetzt nicht allzu groß. Ganz im Gegenteil, eigentlich kann die Union jetzt sogar demonstrieren und sagen, wir stehen zu diesem Wert, dass Mutterschaft kein Handelsgut ist. Wir stehen zur Unverbrüchlichkeit des Bekenntnisses zum Lebensschutz auch für ungeborene Kinder und dass man die auch nach der Geburt vor materiellen Erwägungen schützen muss. Bei allem Ärger, den es jetzt für die CDU und durchaus auch für die CSU durch Jens Spahn gegeben hat, aber darauf nochmal zu verweisen und zu sagen, wir sind keine x-beliebige Partei, das kann man durchaus auch ins Positive wenden. Deshalb, ich würde sagen, der Schaden hält sich dann insgesamt in Grenzen.
0: Einschätzungen von Politologin Ursula Münch. Vor einer Stunde hat die CDU-CSU-Fraktion bekannt gegeben, dass Ende Juli die Wahl des neuen Fraktionsvorsitzenden erfolgt. 12.48 Uhr Rendezvous gleich hier bei uns. Es erscheint wie ein Naturgesetz, der sommerliche Stau am Gotthard. Die Urner haben genug. Welche Lösungen gibt es? Und nach gefälschten Unterschriften für Initiativen und Referenden, jetzt kommt die digitale Unterschriftensammlung. In St. Gallen läuft ein Pilotversuch. Die Waffen schweigen nicht zwischen den USA und Iran. Im Gegenteil, US-Präsident Donald Trump erklärte, die USA hätten Iran in der 9. Nacht in Folge, Zitat, «sehr hart angegriffen». Die Angriffe seien eine Reaktion auf die Tötung amerikanischer Soldaten in Jordanien, als sich US-Streitkräfte und Verbündete gegen iranische Raketen- und Drohnenangriffe verteidigten. Iran droht den USA mit, Zitat, «unvergesslichen Lektionen». Die Waffen schweigen also nicht, trotz der Absichtserklärung, auf die sich die USA und Iran Mitte Juni geeinigt haben. Nahost-Korrespondent Thomas Gutersohn, der Ton verschärft sich. Ist die Absichtserklärung definitiv null und nichtig?
7: Ich denke, die Absichtserklärung an sich, also mit den 60 Tagen, die 60-Tage-Frist, die Sanktionserleichterung, die Öffnung der Straße von Hormuz, die ist tatsächlich mittlerweile hinfällig, weil einfach die wichtigsten Punkte dieses Abkommens gebrochen wurden. Das bedeutet aber nicht, dass die Diplomatie am Ende ist. US-Außenminister Marco Rubio hat gestern Abend bekräftigt, dass die USA immer noch offen seien für Gespräche und auch der Sprecher des iranischen Außenministeriums, Ismail Barey, sagte Ähnliches heute Morgen. Der Iran Iran lehne aber diese Dualität von Krieg und Verhandlungen der USA ab. Der Iran würde entweder Krieg oder Verhandlungen führen. Im Moment stehen die Zeichen auf Krieg, was nicht heißen muss, dass dies nicht wieder ändern kann.
0: Nun hat es Angriffe des Iran in Jordanien gegeben. Weitet sich der Krieg aus?
7: Ja, die Angriffe auf Jordanien sind keine wirkliche Ausweitung des Krieges. Jordanien war von Beginn weg immer wieder Ziel von Angriffen aus dem Iran. Bereits bei der ersten Angriffswelle im Februar wurde eine Radaranlage in Jordanien zerstört. Aber aufgrund der Distanz zum Iran ist es für die jordanische Luftwaffe halt einfach einfacher, die Raketen aus dem Iran abzufangen, als jetzt zum Beispiel für die Golfstaaten, die sich ja in unmittelbarer Nähe des Irans befinden. Alle strategischen Partner der USA sind potenzielle Ziele des Irans. Das hat die iranische Führung von Beginn weg klar gemacht. Jordanien hat neben den Golfstaaten oder Jordanien ist eben neben den Golfstaaten auch ein solcher Partner, hat einen Luftwaffenstützpunkt etwa 100 Kilometer westlich von Amman, der Hauptstadt. Und dort sind am Freitag eben auch diese beiden Soldaten umgekommen. Iran hat aber auch die Hafenstadt Aqaba zum Ziel genommen übers Wochenende. Aqaba ist eine beliebte Feriendestination, aber eben auch der einzige Hafen Jordaniens. Und mittlerweile schrecken weder die USA noch der Iran davor zurück, zivile Ziele anzugreifen. Und da gehört eben der einzige Hafen eines US-Partners eben mit dazu.
0: Was ist denn die Taktik der USA und des Iran?
7: Ich denke, im Moment setzen beide auf eine Art Zermürbungstaktik. Sie wollen den Druck hochhalten, ohne dass die Sache komplett aus dem Ruder läuft, was ein schwieriges Unterfangen ist. Die USA glauben, dass über längere Zeit der wirtschaftliche Druck auf die iranische Führung zu groß wird. Und das stimmt, der Druck ist hoch. Die iranische Währung hat schon vor dem Krieg 96% ihres Wertes verloren. Nun sind eben auch die Häfen blockiert, was den Handel natürlich erschwert oder behindert. Der Haken an dieser Strategie ist, dass die Islamische Republik ja schon seit Jahrzehnten mit starkem wirtschaftlichen Druck zu kämpfen hat, wegen den internationalen Sanktionen, und die Führung auch eine gewisse Resilienz entwickelt hat gegen solchen Druck. Auf der iranischen Seite, die spielt natürlich darauf ab, dass die Öl- und Gaspreise so weit ansteigen, dass der Druck auf US-Präsident Trump zu groß wird. Stehen ja auch Midterms an im November. Der Haken bei dieser Strategie dürfte schlicht einfach Trumps Unberechenbarkeit sein. Es ist schwierig vorauszusehen, wie er reagieren würde, wenn er noch unter noch mehr Druck steht. Im Moment ist halt wirklich die Frage, wer bei dieser Zermürbungstaktik den längeren Atem hat.
0: Spielt Iran nicht mit dem Feuer, dass den Nachbarstaaten dann irgendwann der Geduldsfaden reißt?
7: Es ist ein Spiel mit dem Feuer, auf jeden Fall, beiderseits. Wobei das just bei den Golfstaaten der Faden reißt, ist eher unwahrscheinlich. Irans Angriffe sind sehr kalkuliert. Die mächtigeren Staaten wie Saudi-Arabien, die Vereinigten Arabischen Emirate sind weniger Ziel als Bahrain und Kuwait zum Beispiel, die im Moment die Hauptlast tragen. Saudi-Arabien und andere versuchen zu vermitteln. Es ist also nicht sehr klug, den Vermittler anzugreifen. Und auf sich allein gestellt sind Bahrain und Kuwait einfach zu schwach, um Krieg zu führen gegen den Iran. Bahrain zählt etwa so viele Einwohner wie der Kanton Zürich. Es kann es mit den mächtigen Revolutionsgarden schlicht alleine nicht aufnehmen, zumal ja auch die USA und Israel ihre Mühe haben mit dem Iran. Und auf sich alleine gestellt können sie den Iran nicht wirklich angreifen.
0: Bleibt die Frage aller Fragen, wo führt das hin?
7: Ja, das ist tatsächlich die Frage, die niemand beantworten kann. Aus meiner Sicht ist der nächste logischste Schritt, dass die Vermittler eine weitere Waffenruhe durchbringen können, damit die beiden Parteien wieder an einen Tisch sitzen können.
0: Einschätzungen von Nahost-Korrespondent Thomas Gutesohn. Vielen Dank. «20 Kilometer Stau, 3,5 Stunden Wartezeit und Ausweichverkehr durch die Dörfer. Das vergangene Wochenende hat einmal mehr gezeigt, wie groß das Verkehrsproblem am Gotthard während der Ferienzeit ist. In Amsteg im Kanton Uri protestierten Anwohnerinnen und Anwohner gegen die Blechlawine und blockierten zeitweise die Straße. Die Forderungen nach Lösungen werden lauter. Michel Scherr.
8: Stoßstange an Stoßstange. Dieses Bild zeigte sich am Wochenende in vielen Urner Gemeinden auf der Kantonsstrasse. Der Unmut über den Ausweichverkehr, der sei gross, sagt der Mitte-Nationalrat und Urner Simon Stadler.
9: Die Leute wohnen in den Seitentälern. Sie werden eingeschränkt, sei es beim Einkaufen, beim Arbeiten. Sie kommen von der Arbeit nicht mehr nach Hause. Oder sie können sich einfach nicht mehr so frei bewegen. Und das ist schon ein Nerv, der da der Durchgangsverkehr durch unsere Dörfer trifft.
8: Das Problem ist auch in der Politik angekommen. Im Frühling hat das Parlament einen Vorstoß an den Bundesrat überwiesen, der eine Durchfahrtsmaut für den Gotthard verlangt. Ausländische Autofahrerinnen und Autofahrer, die auf der Durchreise sind, sollen eine Gebühr bezahlen müssen.
9: In diesen Tagen kommt der Verkehr von 80% von umliegenden Staaten. Und deshalb ist es auch gerechtfertigt, dass man diese höher zur Kasse bittet.
8: Je nach Verkehrsaufkommen soll die Gebühr höher oder tiefer ausfallen. Grundsätzlich könne eine solche Gebühr das Stauproblem tatsächlich entschärfen, sagt Verkehrsexperte Kai Axhausen.
10: In manchen Fällen ist allein die Gebühr als solches, schreckt manche Leute ab. Die sagen, ja, das mache ich nie, ich bezahle das nie, nach dem Motto, das ist mein Menschenrecht, dass ich da im Stau stehen darf. Ansonsten würde ich dem Bund empfehlen, wenn er damit beginnt, sich ein Ziel zu setzen, nach dem Motto, welche Geschwindigkeit wollen wir über den Gotthard erreichen und die Gebühr so zu erhöhen oder zu senken, dass immer dieses Geschwindigkeitsziel erreicht wird.
8: Beispiele aus anderen Ländern wie Singapur hätten gezeigt, dass damit der Verkehrsfluss relativ effektiv gesteuert werden könnte. Ein Risiko sieht Kai Axhausen allerdings darin, dass die Gebühr, so wie sie zurzeit im Bundeshaus auf dem Tisch liegt, nur für Ausländerinnen und Ausländer gelten soll.
10: Die Ausländer sind ein Teil des Gotthardstaus. Wenn dieser Teil wegfällt oder zum größten Teil unterdrückt wird durch die Maut, dann ergibt sich natürlich freie Kapazität auf der Gotthardstraße. Die sollte dazu führen, dass auch Schweizer dann sagen, okay, dann können wir ja auch fahren, wieder fahren. Oder wir fahren dann etwas früher oder etwas später, um genau diese frei werdende Kapazität zu nutzen.
8: Laut dem Experten müsste die Gebühr also für alle Personen gelten, um den Verkehr lenken zu können. Als nächstes ist nun der Bundesrat am Zug. Er muss einen Vorschlag zur Mautgebühr ausarbeiten. Bis eine solche dann tatsächlich eingeführt werden könnte, dürfte es also noch eine Weile dauern.
0: In den Corona-Jahren hat auch die direkte Demokratie gelitten. Auf der Straße Unterschriften sammeln war fast unmöglich geworden. Das Wort E-Collecting erhielt Auftrieb. Und der Skandal um gefälschte Unterschriften gab der elektronischen Unterschriftensammlung noch weiter Schub. Nun hat das Parlament mit einer Gesetzesanpassung den Weg freigemacht für Testläufe mit E-Collecting. Welche Vorteile bringt diese Form des Sammelns und welche Risiken? Ruth Witwer.
11: Papier stand lange im Ruf, sicher zu sein. Dieser Ruf hat seit dem Bekanntwerden von systematisch gefälschten Unterschriften gelitten. Jetzt sollen Versuche mit dem elektronischen Sammeln zeigen, ob die Bevölkerung stattdessen E-Collecting vertrauen will. Druck gemacht für diese Testphase haben Befürworterinnen und Befürworter aus dem Parlament, von links bis zur FDP und Bürgerrechtsorganisationen, etwa der Kampagnenprofi Daniel Graf. Aus langjähriger Erfahrung als Unterschriftensammler setzt er sich für die elektronische Version ein, weil Unterschriften auf Papier durch viele Hände gehen und Missbrauch möglich machen. Sammlerinnen und Sammler, Komitees, Gemeinden, Bundeskanzlei, sie alle haben Zugang zu den Angaben der Unterstützer.
12: Es hilft vor allem, das Datenschutzproblem, das wir auf Papier haben, zu lösen und sicherzustellen, dass unsere persönlichen Angaben und unsere politischen Ansichten nicht mehr so leicht von anderen genutzt oder auch missbraucht werden können.
11: Das Fälschen von Unterschriften soll mit E-Collecting nicht mehr möglich sein. Voraussetzung dafür ist der Aufbau eines sicheren Systems. Für die E-Collecting-Versuche ist die Bundeskanzlei zuständig. Urs Bruderer betont, dass die Bundeskanzlei die bestmögliche Lösung bereitstellen werde.
13: Bei der die Gemeinde zum Beispiel nicht mehr weiß, welche Initiativen sie unterschrieben haben, das ist möglich. Auf dem Papierweg kriegen wir das nicht hin. Da sieht die Gemeindemitarbeitende, welche Initiative von wem unterschrieben wurde.
11: Für mehr Datenschutz sorgen könnte die EID. Mit der elektronischen ID würde man sich auf der Sammelplattform mit der E-Identität ausweisen und dann seine Unterstützung bestätigen. Allerdings geht das nur, wenn die Einführung der EID nicht noch mehr verzögert wird. Wenn sie im Laufe des nächsten Jahres einsatzbereit ist, kann der Testbetrieb für E-Collecting 2028 starten. Für die Kantone ist er freiwillig. Einen Paradigmenwechsel von Papier zu digital soll es nicht geben. Der bisherige Sammelprozess mit Papier gehe noch lange weiter.
13: Wir werden den nicht abschaffen, weil wir E-Collecting eines Tages vielleicht flächendeckend anbieten.
11: Das analoge Sammeln soll weiterhin möglich bleiben, weil im Testbetrieb nur ein Teil der erforderlichen Unterschriften digital gesammelt wird. Wie jedes digitale Projekt birgt E-Collecting auch Risiken. Ein Gutachten im Auftrag der Bundeskanzlei nennt unter anderem die Datensicherheit und mögliche Hackerangriffe und wirft Fragen auf, etwa ob das digitale Sammeln eine Flut von Referenten und Initiativen nach sich zieht und die Verwaltung überlastet oder ob der Meinungsbildungsprozess der Stimmbevölkerung leidet. Antworten darauf kann Urs Bruderer von der Bundeskanzlei noch nicht geben.
13: All diese Dinge wissen wir heute nicht. Und auch das ist ein Grund dafür, dass wir diesen Versuchsbetrieb machen, um genau das herauszufinden.
11: Wer digitale Projekte wie die EID ablehnt, sieht wohl auch E-Collecting eher skeptisch. Die mehrfachen Verschiebungen der EID-Einführung dürften das Vertrauen auch nicht gerade stärken. Wenn alles planmäßig vorankommt, soll beides in den nächsten 2 Jahren funktionieren.
0: Es ist 1:1. Evelyn Benzack war die erste Schweizerin auf dem Mount Everest. Frank Senn verfolgte das Geschehen rund um den höchsten Gipfel als Dokumentarfilmer. Albin Schelbert nahm an der Expedition auf den Daula Giri teil. Diese 3 ehemaligen Gäste treffen sich nun zu einer gemeinsamen Runde in der Sommerserie 25 Jahre Tagesgespräch. Gleich nach den Schlagzeilen dieses Mittags mit Corinna Heinzmann.
5: Ein ehemaliger Politiker aus dem Kanton Aargau muss sich wegen schwerer Sexualstraftaten vor Gericht verantworten. Die Staatsanwaltschaft wirft dem ehemaligen SVP-Kantonsparlamentarier vor, mehrere Opfer betäubt, sexuell missbraucht und die Taten gefilmt zu haben. Sie klagt den 57-jährigen Schweizer unter anderem wegen mehrfachen versuchten Mordes, mehrfacher Vergewaltigung und sexuellen Handlungen mit Kindern an. Ein Opfer war zum Tatzeitpunkt 15 Jahre alt. Großbritannien erhält heute einen neuen Premierminister, den 5. innerhalb von 5 Jahren. Der Labour-Politiker Andy Burnham übernimmt das Amt von seinem Parteikollegen Keir Starmer. Starmer kündigte vor einem Monat seinen Rücktritt an, wegen schlechter Umfragewerten und Niederlagen seiner Labour-Partei bei Regional- und Kommunalwahlen. In Kongo-Kinshasa sind seit dem neuesten Ebola-Ausbruch mittlerweile fast 1'000 Menschen gestorben. Jede dritte bestätigte Infektion führte in den letzten gut 2 Monaten zum Tod, wie Zahlen der Behörden zeigen. Forschende arbeiten derzeit an einer Impfung oder einer Therapie gegen die Ebola-Variante, die aktuell in Kongo-Kinshasa grassiert. SRF Verkehrsinfo von 13:02 Uhr. In Graubünden auf der A13 Hohe Bellinzona ist der San Bernardino-Tunnel bis am Nachmittag wegen Bergungsarbeiten gesperrt. Der Personenverkehr kann über den Pass ausweichen. Der Schwerverkehr wird via A2 Gotthardtunnel umgeleitet. Als Folge Stau in beiden Richtungen über den San Bernardino-Pass. Und dann Entwarnung in der Region Zürich. Auf der 1 Richtung Zürich zwischen Wülflingen und Töss besteht keine Gefahr mehr durch Gegenstände auf der Fahrbahn. Dann Stau auf folgenden Strecken in der Region Basel, auf der A2 Richtung Luzern ab dem Grenzübergang Weil bis Breite, auf der A3 Richtung Wiese ab dem Grenzübergang Saint-Louis. Vor dem Gotthardtunnel Richtung Süden 16 Kilometer und mindestens 2,5 Stunden Wartezeit ab Altdorf. Das Astra empfiehlt dort als Alternative den Autoverlad Lötschberg oder die A9 via Grosser St. Bernhard. Und vor dem Südportal 5 Kilometer Stau und bis zu 1 Stunde Wartezeit ab Quinto. Die Autobahneinfahrten in Göschenen und Airolo sind gesperrt. Und dann noch zur Verladestation Lötschberg. In Kandersteg beträgt die Wartezeit 1 Stunde.
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15: 25 Jahre Tagesgespräch und da sind wir ging wieder hoch raus, im wahrsten Sinn des Wortes. Wir haben die erste Schweizerin auf dem Mount Everest, Evelyn Benzack, vor 25 Jahren eingeladen. Wir haben die erste Bestiege vom Daula Giri thematisiert oder mit dem Doc-Filmer Frank Senn kritisch auf die Entwicklung am Himalaya geschaut. Und die Themen beschäftigen auch noch heute und darum sind 3 Gäste die Woche im Tagesgespräch. 2, die höchsten Gipfel der Welt bestiegen haben und dort waren. Und einer, der eben die Exkursionen ging, wieder mit seinen Dokumentarfilmen und mit einem kritischen Auge beobachtet. Eines der ersten Tagesgespräche überhaupt war das zur Expedition auf den Aulagiri, gesendet am 3. Mai 2001. Und der erste Mensch, der auf 8167 Meter hoch den Aulagiri bestiegen ist oder gewandert ist, ist der Albin Schelbert. Willkommen diese Woche in diesem Tagesgespräch.
16: Ja.
15: Es sind genau 66 Jahre her, dass ihr auf dem Aulagiri war. Hat ihr das Jubiläum irgendwie gefeiert, den Mai?
16: Wir haben es wollen feiern, aber der Peter Diener, der ja noch der einzige Überlebende ist, ausser Diemberger, ist auch noch gestorben. Darum ist auch das Letzte ausgefallen.
15: Aber sonst hat er es immer sonst, jeden Mai?
16: Nein, eigentlich erst nach dem Dokumentarfilm, wo das Fernsehen über, nach 50 Jahren Taulagiri, von dort haben wir uns jedes Jahr getroffen. Aber nachher, vorher ist es irgendwie uns überhaupt nicht eingefallen, dass wir sich treffen können.
15: Das ist noch interessant, dass eben gerade der Doc-Film «Frank Sen» das hat ausgelöst.
17: Also mich freut es natürlich, wenn so etwas auslöst in dem Sinn. Und es ist natürlich eben, gerade der Film ist auch wahnsinnig eindrücklich gewesen. Und er hat dort unglaubliche Schilderung. Und vor allem einfach in dem Alter, wo ihr dort nachher alle auch noch in Schufe seid. Also das ist einfach schon rein vom Filmischen her, ist das wirklich schon wieder eine Leistung gewesen. Ich glaube, das ist einfach ein super Ansatz. Es können auch dokumentarische Sachen wieder vorholen und wieder aktualisieren, oder?
16: Ja.
15: Probieren wir jetzt heute auch wieder ein bisschen. Der erste Mensch, der mit eigener Kraft auf dem höchsten Berg der Welt war, auf dem Mount Everest, am nördlichsten und am südlichsten Punkt der Welt, am Nord- und am Südpol, das seid ihr, Evelyn Binsack. Auch ihr feiert das Jubiläum. Es sind nämlich 25 Jahre, seit ihr auf dem Mount Everest war und fast 20 Jahre am Südpol, fast 10 Jahre am Nordpol. Und ihr seid natürlich verschiedene Mal im Tagesgespräch gewesen. Evelyn Binsack, auch willkommen im Tagesgespräch.
2: Ja, danke für die Einladung, freut mich.
15: Und feiert ihr die Jubiläen auch feiern?
2: Also jetzt dieses Jahr, 25 Jahre Everest, habe ich so ein bisschen still für mich hergefeiert, weil ja, man erinnert sich zurück und an die, ja, an die Begegnungen, aber vor allem auch an den letzten Tag, wo der Gipfeltag war, der sehr intim war am Berg, weil ich bin ja dann alleine aufgestiegen. Und ja, wenn ich jetzt heute so... Also eine Kollegin von mir hat gesagt, weißt, Evelyn, du hast die coole Zeit gehabt, und das würde ich so sagen, ja, es war eine coole Zeit gewesen.
15: Und da hat er mich jetzt einfach für euch daran erinnert?
2: Ja, ich glaube, ich habe irgendeine Flasche Champagner aufgetan. Ja, irgendetwas so habe ich sicher gemacht.
15: Frank Sen, willkommen auch dir hier im Tagesgespräch. Eben, ihr macht Dokumentarfilme und ihr habt etwas zu feiern. Nämlich vor genau 30 Jahren habt ihr den Doc-Film «Tod am Aulagiri» gemacht, 1996. Ist das für euch der Tag gewesen vom Einstieg in das Thema, das ich bis jetzt nicht losgelassen
17: habe? Also, mir war es gar nicht so bewusst gewesen, jetzt, wo ihr das sagt, dass es tatsächlich 30 Jahre ist, aber es ist so. Also, der Film hat eigentlich alles das, was ich nachher gemacht habe, inklusive Eiger Live, das ist mir nachher auch durch den Kopf gegangen, ist eigentlich absolut prägend gewesen und hat wirklich eigentlich für mich die Richtung vorgegeben und die letzten 30 Jahre auch hat dürfen machen, ich denke, die Filme und das hat dürfen begleiten. Und ja, nein, es ist wirklich, eigentlich ist es sehr, sehr prägend gewesen.
15: Ja, ich habe heute am 2. daher bestellt und jetzt musste ich eigentlich darum kämpfen, dass wir die Sendung aufnehmen können, weil es hat gerade sofort ein riesiges Gespräch und Diskussionen gegeben. Also ihr kennt alle von irgendwo einen, Frank Sen.
17: Ja, Evelyn kenne ich natürlich ja, seit Eiger Live und der Albin habe ich, wir haben uns nie persönlich kennengelernt direkt.
16: Du hast ja krank oder Unfall gehabt, oder?
17: Ja, das ist der Giri gsi, das ist der Giri gsi, wo dann krank ist worden. Ich bin dann Produzent gsi von dieser Sendung.
16: Du merkst, ja, genau.
17: Aber meine Frau, Zara, als Kamerafrau ist dabei gsi und hat den Film gemacht. Ja. Und durch das habe ich natürlich vom Albin gehört und ich hatte den Film auch betreut gehabt. Und von dem her gesehen, kenne ich das eigentlich fast besser als du mich kennst, weil ich alles das schon gesehen habe. Ja. Und von dem her freut es mich natürlich extrem, ja, jetzt mit dir und mit dir, Evelyn, dürfen da sein.
2: Ja, gleichfalls.
16: Ja.
15: Es ist doch ein Klassentreffen, eine Art. Ihr habt vorhin gesagt, kaum hocken wir da wieder zusammen, fängt die Sprüche wieder an.
2: Ja, definitiv, ja. Ja, es ist halt, ich meine, wir sind jetzt auch in einem Basislager gewesen, der Frank und ich. Aber es gibt natürlich so einen Basislager-Gruf. Irgendwie hat man eine lange Zeit, die man im Basislager verbringen tut gemeinsam. Und dann kommen einfach die Witze und dann kommen die Sprüche und man probiert sich gegenseitig natürlich aufzumuntern und abzulenken, weil jeder, wenn es um einen so einen grossen Berg geht wie einen 8000er, dann sind alle natürlich auch innerlich angespannt auf eine gewisse Art und Weise und dann tut man das vielleicht ein bisschen auflockern, vielleicht auch ein bisschen überspielen. Aber darum irgendwie, wir sind jetzt da einfach so ein bisschen im Basislager im SRF-Studio. Und da sind schon gerade die Sprüche gefallen, ja.
16: Also wenn ich mich an Basislager erinnere, kann ich ganz andere Erinnerungen. Wo wir im Teilologie waren, ist ja das Flugzeug abgestürzt. Und wir sind selbst dritt im Nordostgol oder unter dem Berg, wo es eigentlich richtig losgeht, sind wir ausgeladen worden und von denen weg sind wir allein gewesen. Einen ganzen Monat allein, ohne zu wissen, warum das Flugzeug nicht mehr kommt. Und darum hat es auch kein Basislager-Koller gegeben. Wir haben nicht gewusst, was los ist. Aber wir haben gewusst, da ist der Berg. Wir sind wegen dem da, wir wollten auf den Ofen kommen. Und dann haben wir einfach probiert. Und sind einen Monat lang auf- und abgestiegen, bis wir endlich es geschafft haben. Also von Lagerkoller hat es bei uns
2: nein,
16: nicht.
2: Nein, ich rede ja nicht von Lagerkoller, nicht? Aber gerade das Gegenteil, dass man sich gegenseitig aufmuntert.
15: Aber eben auch das hat er nicht gehabt. Also die Lagerstimmung, ihr seid einfach auf euch
16: gestellt. Wir sind einfach auf uns abgestellt und haben nicht gewusst, warum das die anderen, was eigentlich passiert ist. Okay, wir sind eigentlich eine Kleinstexpedition gewesen. Wir müssen sich das überhaupt nicht vorstellen. Das Material war ja auch noch nicht verteilt gewesen. Oder Essen war an zwei verschiedenen Orten, aber nicht geplant, also ein Durcheinander.
15: Fangen wir doch vorne an. Fangen wir doch bei allen mal dort an, wo es eben angefangen hat. 1960 war das, wo ihr eben auf den Aulagiri losgezogen seid. Und wir haben eines der ersten Tagesgespräche fast, haben wir eben zu dieser Expedition gemacht. Und zwar erst 2001, wo es dann eben darum ging, der Pilatus-Porter, der dir schon gesagt hat, der eben abgestürzt ist, ja. Dort hat es eine Gruppe gegeben, die wollte, den ins Verkehrshaus zügeln. Und dann war dann der Max Eiselin da im Tagesgespräch gewesen und hat begründet, warum dass er die Expedition hat leiten wollte. Also er ist ja nicht selber auf den Berg, aber er hat die Expedition geleitet. Und hören wir doch, was er vor 25 Jahren gesagt hat.
18: Wenn man also wollte, eine 8000er Erstbesteigung machen, dann ist das nur noch am Taulagiri möglich gewesen.
15: Albin Schelbert, ihr seid dann ein junger Mann gewesen. Warum seid ihr näher und wie seid ihr zu dieser Expedition von Max Eiselin gekommen? Hat ihr wollen als Erster neben auf einen 8000er?
16: Also angefragt bin ich von Max Eiselin, weil ich mit dem Hugo Weber zusammen in der Dolomiten schwere Kletterungen gemacht habe. Wir haben die westliche Zinne über das Dach als Erster gemacht. Und wir haben den ganzen Sommer nichts anderes gemacht als geklettert. An allen schwierigen Bergen, die es in den Alpen gibt. Und das war der Grund, wieso uns Max gefragt hat. Und wir haben natürlich sofort zugesagt.
15: Warum?
16: Warum? Ja, also der letzte noch unbestiegene 8000er. Wenn der zur Verfügung steht, jetzt glaube ich, da wird jeder Bergsteiger mitmachen. Und interessant ist, es ist der letzte 8000er, der bestiegen worden ist, außer Shishabang, wo man ja nicht können, weil er in China ist. Es ist der erste, den man probiert hat. Und das ist der letzte, der übrig geblieben ist. Das ist noch interessant.
15: Also so schwierig war der?
16: Nein, er ist nicht schwierig. Also zu dieser Zeit war er übrigens noch 8222 Meter hoch. Da haben sie unterdessen runtergestellt. Nein, aber man hat zu dieser Zeit auch gemeint, es sei der höchste Berg überhaupt. Denn er ist alleinstehend. Und früher, vor den gescheiten Vermessungen, die man nachher gemacht hat, war es einfach der höchste Berg gewesen. Also wie gesagt, bei uns war er noch 22.
15: Und wie ist es denn zu diesem Pilatus-Porter gekommen? Also, Evelyn Binn sagt, ihr seid ja Heli-Pilotin. Ihr könnt vielleicht sagen, eben, heute macht man eigentlich alles mit Helikopter. Ihr habt aber dann einen Pilatus-Porter mitgenommen. Warum?
16: Also mir. Das hat Max Eiselin organisiert. Seine Idee, er ist flugaffin. Mir spielt das keine Rolle. Wir wären auch hochgelaufen, das ist ganz klar. Wichtig war, dass wir die Möglichkeit haben, das zu machen. Wie wir dort ankommen, das ist...
15: Dann hören wir doch wieder Max Eiselin selber gesagt hat, warum er den Pilatus-Porter genommen hat.
18: In dieser Zeit hat so die Gletscherfliegerei vor allem durch den Hermann Geiger angefangen.
19: Der berühmte Gletscherpilot.
18: Jawohl. Und wir haben uns gesagt, wir sollten so einen Flüger bei uns haben, dass wir in einem Notfall rasch im Tal unten wären. Unter Taulagiri ist topografisch sehr gut geeignet für einen Flügereinsatz. Er hat zwei ideale Landefelder, eins auf 5700 und eins auf 5200 oben.
19: Also fein ein bisschen hoch oben?
18: Es ist ein bisschen hoch oben, jawohl. Und das war der Ausschlaggebung, dass wir sind gefragt, ob wir hier günstig könnten, so einen guten Gletscherflüger mieten.
15: Evelyn Bensack, eben heute würde man das nie mehr machen. Heute macht man alles mit Helikopter.
2: Ja, also ich war Helikopterpilotin, ich fliege selber nicht mehr. Aber heute wird dann natürlich alles Material, oder nicht alles, aber das meiste Material, Personen werden natürlich mit Helikopter rein- und rausgeflogen. Ja.
15: Ihr habt auf euren Exkursionen, jetzt nicht auf den Mount Everest, sondern an Nord- und Südpol, ein anderes Verkehrsmittel gebraucht, nämlich das Velo. Mhm. Warum das Velo?
2: Ja, weil das Velo, es ist langsam genug, um wirklich die Welt zu erfahren, wo man eigentlich über, ja, wo man eigentlich als Anreise überquert. Man hätte ja auch mit dem Flieger gehen können. Aber da hatte ich die Welt unter mir, wo bis zum Ausgangspunkt für die Expedition zum Südpol hätte ich ja gar nicht lernen können. Mit dem Auto hat es mir gestunken, weil ich bin nicht so, habe nicht so Sitzleder. Also effektiv auch auf dem Velo nicht unbedingt, aber da hat man wenigstens noch Körpereinsatz. Und so habe ich mich dann entschieden, einfach die ganze Strecke mit dem Velo zu gehen. Aber inspiriert bin ich eigentlich durch den ersten Schweizer Besteiger, der Jürg Marmet, der 1956 auf dem Mount Everest oben war. Und ihn habe ich angetroffen, als ich vom Everest zurückkomme. Und er hat erzählt, wie sie eben damals 1956 noch vor dem Jet-Zeitalter nach Kathmandu gereist sind. Und er hatte so gräuliche Augen gehabt. Er war dann auch schon in seinen späten 70er oder Anfangs 80er gewesen. Und als er die Geschichte erzählt hat von der Anreise, wir haben gar nicht über den Berg geredet, sondern er hat die Geschichte erzählt von der Anreise, hat er so ganz strahlend blaue Augen bekommen. Und da habe ich gemerkt, er hat etwas, was ich noch nicht erfahren habe. Und so ist eigentlich noch die Idee gekommen, die Anreise aus eigener Körperkraft können zu machen.
15: Und dann wären wir wieder beim Mount Everest. Und warum wollt ihr auf den Mount Everest gehen?
2: Ja, weil noch kein Schweizer da oben war. Also ich habe dort schon geflogen, also ich war als Helipilotin bereits ausgebildet und wollte dort eine Firma gründen. Und da bin ich sehr enthusiastisch reingegangen mit all dem Geld, das ich für Eiger Nordwand live verdient hatte. Und ich da ein Konzept zusammengestellt. Und das Konzept ist dann übernommen worden, ohne dass ich mitmachen konnte.

0: habe mich natürlich auch mit Büchern beschäftigt, mit Karten beschäftigt. Ja, und dann ist das eigentlich so immer handfester geworden und für mich. Und bis dann eigentlich die Idee konkret ist geworden.
1: Und es war aber eine harte Geschichte. Ihr seid gerade zurück zu Beatenberg, wo ihr dann ins Tagesgespräch kam, vor 25 Jahren, und dann hat er das so geschildert.
2: Ich habe in der Akklimatisationsphase habe ich sehr stark gelitten, weil mein Körper einfach ein bisschen länger gebraucht hat, wie das vielleicht andere Körper brauchen.
3: Und, also mit Kopfweh?
2: Mit Kopfweh und auch einfach, man läuft ein paar Schritte und keucht. Man bekommt ein bisschen auf, die Beine werden müde. Es ist einem auch leicht Sturm, das Kopfweh, wo ziemlich penetrant ist. Und Nächte, die sehr unangenehm sind in diesen Zelten. Also nicht, weil man jetzt einfach in diesem Zelt auf dieser Höhe schläft, sondern einfach, weil die Höhe im Körper sehr Mühe macht. Und das sind alles so Phasen, die man durchgegangen ist, wo man sehr hart musste mit sich selber sein. Und eigentlich letztendlich der Gipfeltag für mich, wo ich den Sauerstoff brauchen konnte, ist es mir sehr gut gegangen.
1: Wie habt ihr das erlebt, Albin Schelbert? Wie war es für euch? Wie habt ihr euch vorbereitet? Wie war es nicht akklimatisiert?
4: Wir sind ja mit dem Pilatus-Boot auf den Tabakwall geflogen worden. Und man hat uns gesagt, mach nichts. Ich meine, ersten Tag einfach noch anlegen, wäre das Beste. Aber wenn du da oben bist, in dem Moment merkst du gar noch nichts. Und wir haben sofort probiert zu arbeiten, und also das Zelt aufbauen und so. Und am anderen Tag habe ich sofort auf den Gipfel wollen. Und das war das Dümmste, was man machen kann. Wir sind hochgekommen, dann wieder zurück, ist alles besser gewesen. Aber am anderen Tag war ich total groggy gewesen. Kopfweh, schlecht war mir gewesen. Also ich habe gemeint, ich muss sterben. Und dann bin ich tagelang nur im Zelt hineingelegen und nachher ist langsam wieder gekommen.
1: Aber man hat dann auch noch nicht so viel gewusst, wie jetzt vielleicht.
4: Ja, man hat immerhin gewusst, dass man sich eben nicht überanstrengen sollte. Aber wenn es dir gut geht, dann machst du halt das, was du machen willst. Und das ist das Gipfel dort hinten. Aber gestraft wird es einfach, dass du sie übernimmst. Das geht wirklich nicht.
1: Frank Sen, wie ist es denn, wenn man da noch eine ganze Kamera, ein ganzes Equipment bei sich hat? Also, der hat kein Velo gehabt, der hat kein Pilatus-Boarder gehabt, aber er hat immer eine Kamera und Kameraleute und Tonleute bei sich gehabt. Wie ist denn das in so einer Umgebung?
5: Ja, eben, zum Glück haben wir das nicht gehabt, das andere, sondern eben, die Akklimatisation läuft ja wirklich einfach darüber, dass man langsam akklimatisiert. Und ich bin zum Beispiel gleich wie du, Evelyn, ich bin auch eher jemand, wo ich brauche meine Zeit zum Akklimatisieren. Also, ich bin auch nicht sofort der gerade funktioniert, sondern ich brauche die Zeit auch. Und das habe ich eigentlich auch relativ schnell gemerkt. Und was bei uns halt einfach ist, und das ist extrem wichtig, ist, wenn die Kameras und alles zusammen dabei ist, dass man vor allem die Akklimatisation, dort nehmen wir uns einfach extrem viel Zeit. Weil, was wollte ich, oder was wollen wir für einen Film machen, da oben, wenn uns der Kameramann am ersten Tag läuft, dann können wir wieder umkehren. Und das heisst auch, dass für Teams eigentlich immer Leute brauchen, die sehr belastbar sind, die sehr gut und mit sich selber umgehen können in dem Sinne, also eine Eigenverantwortung haben. Und, wo man halt einfach auch sehr offen muss kommunizieren. Aber ich glaube, das war ja bei euch auch immer gewesen, dass man halt einfach immer so etwas macht, dass man miteinander redet und schaut. Und jemand hat mal einen schlechten Tag, jemand hat mal einen guten Tag. Und dass man auf das eingeht. Und bei uns ist es einfach wirklich, wenn wir so etwas machen, es ist das A und O, die Akklimatisation. Und dann kannst du einfach arbeiten. Und vorher, wenn du das Gefühl hast, du müsstest sofort Gas geben, dann verbrennst du dich. Das geht sehr schnell.
0: Ja, wenn so das Bergsteigerherz ist und wenn du eigentlich der Gipfel ist, ja, sieht ja eigentlich irgendwie sehr nahe aus, dann denke ich, bist fast wöhler, wenn du noch so eine übergeordnete Aufgabe hast, wie jetzt eben Film machen, oder? Weil dann ist das der Kern und das ist die Aufgabe. Und bei uns ist es natürlich noch einfach der Gipfel und dann ist man so fokussiert auf das Ziel. Und das finde ich. Eigentlich hätte ich dort auch mit einer anderen Aufgabe noch gehen können.
5: Ja, eigentlich hättest du jemanden müssen haben, der dir irgendwie sagt, so weißt du, als Galma und irgendwie eine andere Aufgabe.
0: Ja, damals.
5: Etwas kannst machen, konzentrieren.
0: Ja,
5: oder so.
0: Ja, das wäre super gewesen, ja, vielleicht mit jemandem, wo.
4: Irgendwie läuft das auch automatisch. Denn du magst einfach nicht mehr.
5: Ja, das ist so.
4: Und wenn du nicht mehr magst laufen, dann bleibst du halt einfach.

0: stehen, ja. Und nach drei Schritten kannst du wieder gehen. Und nachdem du tief geschnauft hast, kannst du wieder drei, vier Schritte gehen. Und dann bleibst du wieder stehen. Also, ich meine, du musst niemals auf dich aufpassen oder sagen, was du musst machen. Es geht einfach nicht mehr. Und bei uns war es ja so gewesen, wir haben einen ganzen Monat lang sind wir immer aufgestiegen, Lager aufgebaut, wieder abgestiegen, wieder aufgestiegen. Ein paar Tage da oben gewesen, weil es schlecht Wetter war, wieder abgestiegen. Einen Monat lang.
1: Also perfekt.
0: Und das ist eine perfekte Akklimatisation.
1: Genau.
2: Frank Senn, Evelyn Binsack, Albin Schelbert, merci vielmals für diesen Teil. Wir stehen quasi im Basislager, sind schon ein bisschen akklimatisiert. Morgen reden wir darüber, was es braucht, für dass man wirklich raufkommt und auch wieder runter. Merci vielmals für das Gespräch.
3: Danke vielmals.
1: Merci vielmals.
4: Das Thema Alpinismus in der Sommerserie 25 Jahre Tagesgespräch. Und das sind Mittagsinformationen von Radio SRF gewesen. Verantwortlich für die Nachrichten David Burkhardt, am Mikrofon Radka Laubacher. In einen ganz schönen Nachmittag.
5: Und hier auf SRF News geht es nun weiter mit einem ganz anderen Thema. Schweizer Aprikosen haben diese Woche Hochsaison. Wo man auch hinschaut, werden die Walliser Aprikosen angeboten. Das schauen wir jetzt aus wirtschaftlicher Sicht an. Die Aprikose in der Schweiz hat in den letzten Jahren und Jahrzehnten einen ziemlichen Wandel durchgemacht. Noch in den 90er Jahren gab es in der Schweiz nur eine Sorte. Heute sind es rund 100. Raphael Günther hat Wirtschaftsredaktorin Jasmin Gut gefragt, warum es heute so viel mehr Sorten gibt.
6: Traditionell ist das Wallis für die Aprikosensorte Louise bekannt. Diese wird seit über 200 Jahren im Walliser Rhonetal angebaut. Doch, obwohl sich die Sorte bewährt hat, nur auf eine Sorte zu setzen, das hat eben auch Nachteile. Louise kann man zum Beispiel nur während wenigen Wochen im Jahr ernten. Unterschiedliche Sorten bedeutet deshalb auch eine längere Erntezeit und ist damit auch wirtschaftlich lukrativer. So haben Walliser Aprikosen mittlerweile von Juni bis September Saison. Ich spreche hier übrigens nur vom Wallis, weil die meisten Aprikosen, rund 95%, kommen in der Schweiz aus dieser Region.
7: Also wirklich die absolute Mehrheit, die aus dem Wallis kommt. Welchen Einfluss hat denn jetzt der Klimawandel auf diese Erntezeit?
6: Durch die milderen Temperaturen blühen Aprikosenbäume, wie auch andere Obstbäume, heute früher. Das birgt das Risiko, dass die Blüten von einer Frostwelle überrascht werden und dann nicht mehr zu Früchten reifen. Besonders einschneidend war in dieser Hinsicht die Saison vor 5 Jahren. Damals war der Februar relativ mild, gefolgt von gleich mehreren Frostwellen. Diese haben Unmengen an Aprikosen vernichtet. Und auch dieses Jahr macht das Wetter den Aprikosenbäumen zu schaffen. Der Grund dafür ist wieder der Frost, den wir im März, Anfang April hatten.
7: Wie gut sind denn jetzt eigentlich diese neuen Sorten für die aktuellen Herausforderungen gerüstet mit eben Hitze, Extremwetter, Frost?
6: Agroscope, also die Landwirtschaftliche Forschungsanstalt des Bundes, forscht seit über 25 Jahren zu neuen Aprikosensorten. Vor ein paar Jahren haben sie zum Beispiel 2 neue Sorten lanciert, die Sorten Mia und Lisa. Das sind beides Kreuzungen der bekannten Louise-Sorte. Bei der Entwicklung wurde eben genau darauf geschaut, dass diese neuen Sorten besonders robust sind bei Temperaturschwankungen. Aber auch zum Beispiel, dass sie relativ resistent auf Schädlinge reagieren, gute Erträge liefern und natürlich auch gut schmecken. Gleichzeitig passen sich aber auch altbekannte Sorten an die neuen Bedingungen teilweise an. So zum Beispiel auch die Aprikose Louise. Die ist jetzt nicht mehr ganz dieselbe wie früher. Im Obstanbau werden nämlich immer wieder die Pflanzen ausgesucht und weitergezüchtet, die sich als besonders gut erwiesen haben. Durch diese sogenannte Klonmethode hat sich auch die Sorte Louise weiterentwickelt.
7: Deutlich mehr Sorten als früher, unter aktuellen Bedingungen mehr Ernten. Funktioniert das? Also von was für Erntemengen und Absatzzahlen reden wir denn eigentlich?
6: Trotz der Fortschritte in der Zucht, die Aprikosenernte bleibt sehr volatil. Letztes Jahr war ein besonders gutes Jahr. Laut dem Schweizer Obstverband wurden knapp 7,5 Tonnen Aprikosen aus dem Wallis verkauft. Nur zum Vergleich, im schlechten Erntejahr 2021 waren es etwas mehr als 2 Tonnen, also 5 Tonnen Aprikosen weniger. Aktuell stammt ungefähr jede 2. Aprikose, die in der Schweiz verkauft wird, aus der Schweiz. Der Rest kommt größtenteils aus Spanien, teils auch aus Frankreich oder Italien. Damit liegt die Aprikose übrigens hinter der Zwetschge. Bei den Zwetschgen wird nur circa jede 4. aus dem Ausland importiert.
5: Wirtschaftsredaktorin Jasmin Gut. Und hier auf SRF News geht es nun weiter mit einer Nachrichtenübersicht.

0: Die Nachrichten von SRF um 13.30 Uhr mit Livia Schmid. Ein Politiker aus dem Kanton Aargau soll schwere Sexualstraftaten begangen haben. Die Staatsanwaltschaft hat nun Anklage gegen den 57-jährigen Schweizer erhoben. Unter anderem wird dem ehemaligen Aargauer SVP-Kantonsparlamentarier vorgeworfen, er habe mehrere Opfer betäubt, sexuell missbraucht und die Taten gefilmt. Zu den Opfern gehören laut dem Tagesanzeiger seine damalige Lebensgefährtin und ihre jugendliche Tochter. Gemäß Einschätzung der Staatsanwaltschaft befanden sich die Opfer durch die K.O.-Tropfen wiederholt in einem akut lebensbedrohlichen Zustand. Die Staatsanwaltschaft verlangt eine lebenslängliche Freiheitsstrafe. Für den Mann gilt die Unschuldsvermutung. Großbritannien erhält heute den fünften Premierminister innerhalb von 5 Jahren. Andy Burnham wird Nachfolger von Keir Starmer. Starmer kündigte vor einem Monat seinen Rücktritt an wegen schlechter Umfragewerte und Niederlagen seiner Labour-Partei bei Regional- und Kommunalwahlen. Andy Burnham wird am Mittag Ortszeit im Buckingham-Palast in London erwartet und dort von König Charles den Auftrag zur Regierungsbildung erhalten. Danach wird Burnham am Regierungssitz eine Rede halten. Andy Burnham war zuvor Bürgermeister von Manchester. Er wurde am Freitag zum Vorsitzenden der Labour-Partei gewählt. Traditionell wird der Vorsitzende der Regierungspartei in Großbritannien auch Premierminister. Mit dem Sieg Spaniens im Finale gestern Abend endete die größte Fußballweltmeisterschaft aller Zeiten. Gastgeber waren die 3 Länder Mexiko, Kanada und die USA. Nach dieser WM in Erinnerung bleiben wird aber nicht nur das Sportliche, und das hat vor allem mit US-Präsident Donald Trump zu tun. Beispielsweise wurde durch sein Eingreifen eine Sperre gegen einen US-Spieler aufgehoben. Zwar verloren die USA das folgende Spiel trotzdem, aber
1: damit lenkte Trump die Aufmerksamkeit vom Sport auf die Politik, genau in einem Moment, in dem sich in den USA eine seltene Fußball-Euphorie entwickelt hatte. Längst war es nicht nur die Diaspora, die den Fußball feierte. Die Amerikanerinnen und Amerikaner zeigten, wie emotional und begeisterungsfähig sie sein können, und ließen sich mitreißen. Die TV-Einschaltquoten brachen neue Rekorde für Fußball in den USA und das Land war im Fußballfieber. Fußball ist in den USA zumindest für die Dauer eines Großanlasses im Mainstream angekommen.
0: Die Einschätzung von USA-Korrespondentin Barbara Golpi. Zu den Börsendaten, geliefert von SIX. Der Swiss Market Index liegt im Moment bei 14.326 Punkten, minus 0,1%. Der Euro wird zu 92,36 gehandelt, der Dollar zu 80,73. Und das Wetter heute Nachmittag und morgen scheint trotz ein paar Wolken oft die Sonne. In den Alpen gibt es vor allem morgen lokale Schauer oder Gewitter. Die Temperatur rund 25 Grad. Das waren Nachrichten von Radio SRF, verantwortlich Tobias Mayer.
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3: Spanien ist Fußball-Weltmeister, gewinnt gegen Argentinien, gegen den Titelverteidiger mit 1:0. Und das ist natürlich das große Thema zum Wochenstart. Sie hören hier gleich Reaktionen aus Spanien, aus Madrid und aus der argentinischen Hauptstadt Buenos Aires. Und später geht es um Thailand und darum, wie das Land mit politisch Verfolgten aus China umgeht. Und wir schauen nach Kanada, dort wüten heftige Waldbrände derzeit. Und deshalb droht US-Präsident Donald Trump jetzt mit neuen Zöllen. Das die Themen vom 4x4 vom Montag, am Mikrofon Romana Kaiser. Zuerst also Fußball. Spanien gewinnt gegen Argentinien mit 1:0 in der Verlängerung und holt sich damit den zweiten WM-Titel in der Geschichte.
4: Ferran, Vallejo, campeones! España, campeona del mundo!
3: Und so groß, so riesig die Freude über den Sieg auf der spanischen Seite ist, so groß ist natürlich die Enttäuschung in Argentinien.
5: Y me duele el alma. Lo siento.
3: Argentinische Trainer Lionel Scaloni brach die Medienkonferenz nach dem Finalspiel unter Tränen ab. Unsere Südamerika-Korrespondentin Karen Naundorf ist in der argentinischen Hauptstadt Buenos Aires und Raphael Günther hat sie gefragt, ob denn auch auf den Straßen der Hauptstadt Tränen geflossen sind nach dem Finale.
6: Es mag jetzt vielleicht überraschend klingen, aber nach dem Spiel, da gab es erstmal eine große Feier am Obelisk mitten in Buenos Aires. Und ich habe da mit einigen Fans gesprochen. Alle waren sich einig in ihrer Dankbarkeit gegenüber der Nationalelf, gegenüber Messi und auch gegenüber Scaloni, der ja auch immer wieder betont hatte, die Spieler spielen nicht für sich selbst, sondern spielen für die Leute in Argentinien. Und man hat gemerkt, die Niederlage hat wehgetan, aber der Dank war größer. Und was auch immer wieder aufgetaucht ist, das wichtigste Spiel war für viele das gegen England. Und da hieß es, das gegen England, das haben wir gewonnen. Und dieses Spiel war politisch hoch aufgeladen im Zusammenhang mit dem argentinischen Anspruch auf die Islas Malvinas, wie die Falklandinseln hier heißen. Und dass Spanien verdient gewonnen hat, das hat niemand angezweifelt.
7: Und wie war es denn während des Spiels? Wie haben Sie das erlebt?
6: Ich habe das Spiel als sehr bewegend erlebt. Vor dem Anpfiff war die Stadt laut, alles hellblau-weiß und hochemotional, voller Nervosität. Und ich habe es dann in der Gegend um den Obelisk herum geschaut. Und das war spannend, weil dort gab es keine Riesenleinwand, aber hunderte von Fans auf den Straßen, die sich entweder, wenn an irgendeinem Kiosk, wenn da ein kleiner Fernsehbildschirm war, Menschen trauben, ansonsten viele mit Handys, dann auch eben viele Menschen um ein Handy herum. Die Leute haben die dann hochgehalten, damit viele Leute einfach den Handybildschirm sehen konnten. Manche haben das Spiel auch gleich am Radio gehört. Und es gab permanent Anfeuerungsrufe, Trommler, Tänze. Und dann ganz am Ende, als das Spiel abgepfiffen wurde, Feuerwerk und eben Dank an die Spieler.
7: Also tatsächlich auch bewegte Szenen, die sich da abgespielt haben in Buenos Aires während dieses Spiels. Jetzt dürfte es die letzte WM des argentinischen Superstars und Teamcaptains Lionel Messi gewesen sein. Wie stark bewegt denn das die Leute?
6: Sehr stark, denn für viele hier ist ja die Nationalmannschaft in den letzten Jahren fast gleichbedeutend mit Messi geworden. Und das nicht nur wegen seiner Tore, sondern weil er eben für die ganze argentinische Sehnsucht stand, eben endlich gewinnen, endlich wieder einen WM-Titel in der Hand halten. Und das nach diesen langen Jahren, in denen Messi hart kämpfen musste, dass er in Argentinien überhaupt anerkannt wird. Vor dem Spielen haben gestern manche Messi-Figuren oder Kerzen oder kleine Stickeralben fast wie so kleine Altäre vor den Fernseher gestellt. Und also Messi ist definitiv ein Nationalheld. Eben, er musste lange dafür kämpfen. Und irgendwie war es gestern so ein bisschen, man hat ihn quasi während des Spiels schon fast verabschiedet und vermisst, weil es ja klar ist, dass er eben sehr wahrscheinlich kein großes WM-Spiel mehr für Argentinien spielen wird.
7: Ja, und auch in diesem WM-Final hat es jetzt eben nicht gereicht. Spanien wird Weltmeister, nicht Argentinien. Was hätte denn dieser WM-Titel für das Land bedeutet, wenn er denn gekommen wäre?
6: Der Titel hätte historisch schon sehr viel bedeutet, denn Argentinien hätte den vierten Stern geholt und wäre zum zweiten Mal in Folge Weltmeister geworden. Ein sogenanntes Bicampeonato. Das hat seit Brasilien 1958 und 1962 niemand mehr geschafft. Aber für die Menschen hier wäre es auch sehr viel mehr gewesen als einfach ein Rekord. Argentinien ist politisch gespalten, wirtschaftlich erschöpft und ja, viele kämpfen mit hohen Preisen, mit Unsicherheit im Job. Und dieses Wir-Gefühl, das die WM gegeben hat, was die nationale Elf geschafft hat, ist dieses ganze Land eben miteinander zu verbinden. Also egal ob arm, reich, wo man auch politisch steht, alle haben zusammen gefeiert. Und ich glaube, dieser gemeinsame Stolz, diese Freude und dieses Wir-Gefühl ohne Streit, das ist im Alltag so selten geworden und deshalb ganz besonders wertvoll. Wobei jetzt, was bleibt, ist, also die große Freude ist vielleicht ausgeblieben, aber die Dankbarkeit bleibt.
7: An der nächsten WM 2030, die über mehrere Kontinente ausgetragen werden soll, da wird es auch ein Spiel in Argentinien geben. Wie schaut man da jetzt schon drauf?
6: Ja, zum 100-Jahre-Jubiläum der ersten Weltmeisterschaft wird es drei Auftakt- bzw. Jubiläumsspiele in Südamerika geben. Eins in Uruguay, eins in Argentinien, eins in Paraguay. Und für Argentinien ist das natürlich symbolisch stark. Die WM kommt zurück nach Südamerika, aber wohl in einer Zeit nach Messi und auch mit einem neuen Trainer. Denn Scaloni hat ja schon gesagt, er wird seinen Vertrag respektieren, aber ich denke auch gerade nach dieser abgebrochenen Pressekonferenz ist ziemlich klar, dass er nicht weitermachen wird. Das heißt, Argentinien bekommt ein offizielles Jubiläumsspiel, weil die WM dann 100 Jahre alt wird, aber ohne Messi als Spieler auf dem Platz. Und deshalb ist jetzt so ein bisschen auch die Frage, wird es dann weitergehen? Was kommt nach Messi? Was kommt nach Scaloni? Welche Mannschaft wird dann auf dem Platz stehen? Was bleibt? Aber was schon mal klar ist, ist ja, dass Argentinien dabei ist, denn Gastgeberländer müssen immerhin nicht in die Qualifikation.
3: Das sagt Südamerika-Korrespondentin Karen Naundorf. Und damit schauen wir jetzt nach Spanien. Dort ist natürlich nach dem Schlusspfiff der große Jubel ausgebrochen. Unsere Sonderkorrespondentin in Spanien, Karina Rierola, hat den WM-Final in Madrid verfolgt. Und Rafael Günther hat sie gefragt, wie groß denn der Freudentaumel tatsächlich vor Ort ist.
8: Enorm, das war wirklich ein euphorischer Abend und bis tief in die Nacht hinein, muss ich sagen, eine wirklich großartige Stimmung hier in Madrid, eine Volksfeststimmung. Das war ein riesiges Fahnenmeer, die ganze Stadt, wo ich so durchging. Eine große Euphorie wirklich und Zehntausende auf der Straße.
7: Ja, wie haben Sie denn diesen Finalabend auch erlebt auf diesen Straßen von Madrid?
8: Ja, ich brauchte zum Beispiel einfach auch unglaublich lang, um von A nach B zu kommen. Ich war an einem dieser zwei enormen Public Viewings und um aus dem Getümmel herauszukommen, aus der Menschenmenge, mich herauszubewegen, das hat einfach sehr, sehr lange gebraucht. Es war natürlich eine Samba-Stimmung, die Menschen waren sehr zuvorkommend und nett. Das war wirklich ein auch für mich sehr unglaublicher Abend.
7: Ausgelassene Stimmung auf den Straßen von Madrid. Zum zweiten Mal nach 2010 holt sich Spanien also den WM-Titel. Was bedeutet das fürs Land?
8: Ich denke schon auch sehr viel. Also man sieht das in erster Linie einfach auch als Bestätigung für den Fußball, den man schon an der Euro gesehen hat vor 2 Jahren. Das waren auch so Kommentare gestern während des Spiels, ein Offensivfußball, wo man das Goal sucht. Und das jetzt auch eben nach dem WM-Titel 2010 schon und nach dem Europameistertitel, dass das einfach eine Bestätigung ist. Übrigens auch, nachdem die spanischen Fußballerinnen ja ebenso erfolgreich unterwegs sind, zuletzt auch mit WM-Titel, da sieht man sich jetzt, glaube ich, definitiv auch als eine der großen Fußballnationen.
7: Das große Fußballland Spanien. Spanien gegen Argentinien, das ist ja auch eine besondere Konstellation, weil die beiden Fußballnationen so einiges verbindet. Wie hat sich denn das jetzt gezeigt?
8: Ja, das ist schon sehr besonders. Also auch gestern habe ich tatsächlich da und dort auch Leute gesehen mit dem Argentinien-Trikot und ohne Probleme da hindurch spazieren. Es gibt einfach auch schlicht viele Argentinier in Spanien, die hier arbeiten. Ich würde fast sagen, mit jeder Wirtschaftskrise sind wieder Argentinien nach Spanien gekommen, um zu arbeiten. Aber am stärksten, glaube ich, hat man das vor allem gemerkt bei diesem Foto, das Messi zeigt, wie er den kleinen Yamal badet, das jetzt wieder herumgereicht wurde, nachdem es vor 2 Jahren entdeckt wurde. Die zwei Talente trafen jetzt gegeneinander und es gab auch viele Memes zu diesem Bild, so KI-generierte, die haben die Runde gemacht. Messi selber spielte sein fast ganzes Fußballleben ja bei Barca, bei dieser Masia war er auch in der Fußballschule, wo er beim Barca einfach zum absoluten Idol aufstieg. Und dort haben ihn kleine Jungtalente Fotos gemacht mit ihm, die auch in dieser Schule waren und zu ihm aufschauten. Unter anderem eben Barca-Spieler, die jetzt auf dem Platz neben ihm standen. Cubarsí, Yamal, Olmo. Das waren schon besondere Momente gestern. Es gibt sicher auch viele Fans, besonders in Katalonien, die haben auch mit Messi gefiebert. Und ich denke, hätte Spanien verloren, wäre das ein Trost gewesen, dass es gegen Messi eben gewesen wäre.
7: Aber durchgesetzt hat sich dann eben doch das spanische Team. Das hat den Pokal von US-Präsident Donald Trump überreicht bekommen. Der hat Spanien als Land vor ein paar Wochen noch heftig beschimpft. Der spanische Regierungschef Pedro Sanchez und Trump sind nicht besonders gut aufeinander zu sprechen. Jetzt diese Pokalübergabe durch Trump. Wie nehmen das die Menschen in Spanien auf jetzt?
8: Ja, die Pokalübergabe, die war ja so ein bisschen ungeschickt. Hatte man den Eindruck, dass Trump nicht genau wusste, wem geben, wohin laufen oder so. Und das Publikum gestern bei diesem Public Viewing zumindest schüttelte einfach nur den Kopf so. Aber Sanchez und Trump gaben sich die Hand, immerhin, ohne größere Probleme. Und ja, man hat dann auch registriert, dass der Captain den Pokal erst genau dann in die Höhe gestemmt hat, als Trump dann eben nicht mehr neben ihm stand, sondern wirklich weg an den Rand stand.
3: Das sagt Carina Rierola aus Madrid. Ja, und alle Highlights aus dem Finalspiel stimmen danach und auch alles, was sonst noch abseits des Fußballs zu reden gab. Zum Beispiel die Halbzeitshow mit Musikstars oder US-Präsident Donald Trump, der das Siegerfoto der Spanier crasht. Das alles finden Sie online bei uns in der SRF News App. Und jetzt geht's hier um Thailand. Für politisch Verfolgte, zum Beispiel aus China, gilt Thailand als Zufluchtsort. Aber dieses Image bröckelt jetzt. Zum Beispiel gerade im Fall eines chinesischen Journalisten. Bai Xiaodong musste vor den chinesischen Behörden nach Thailand fliehen. Jetzt ist aber auch dort festgenommen worden und könnte schon bald an China ausgeliefert werden. Das, obwohl er als politisch Verfolgter den UNHCR Flüchtlingsstatus hat. Das sagen Menschenrechtsorganisationen. Raphael Günther hat Martin Aldrovandi, SRF Südostasien-Korrespondent, gefragt, warum denn China den besagten Journalisten überhaupt verfolgt.
9: Ja, Bai Xiaodong ist ein Investigativjournalist und er hat Korruption, also Korruptionsnetzwerke in China aufgedeckt, Betrug und Geldwäsche. Und darin verwickelt sein sollen chinesische Behörden, sowohl lokale Behörden wie auch hochrangigere Personen in der kommunistischen Partei. Und das passt dieser und der Regierung natürlich überhaupt nicht in China. Menschenrechtsorganisationen berichten von Einschüchterung, Verfolgung, Überwachung durch den Staat. Bai konnte seine Heimat schließlich verlassen. Er befindet sich derzeit in Thailand, offenbar in der Ausschaffungshaft, dem berühmt-berüchtigten Suanplu Immigration Detention Center in Bangkok, und die chinesische Regierung verlangt seine Auslieferung.
7: Warum will denn Thailand den Journalisten jetzt an China ausliefern?
9: Der thailändische Premierminister, der war bis heute auf einem Staatsbesuch, einem Besuch in China. China ist ein wichtiger Wirtschaftspartner von Thailand, und wenn die chinesische Seite Druck aufsetzt, dann gibt die andere Seite oft nach. Das ist nicht nur in Thailand so. Eine ganze Reihe von Organisationen hat einen offenen Brief veröffentlicht, darunter Reporter ohne Grenzen, aber auch Amnesty International und viele weitere. Und die fordern eben darin die thailändische Regierung auf, Bai Xiaodong nicht nach China auszuliefern, sondern freizulassen, damit er in ein Drittland weiterreisen kann. Und auch die UNO-Sonderberichterstatterin für Menschenrechtsverteidiger, die schreibt auf X von verstörenden Nachrichten. Und auch sie ruft die thailändische Regierung auf, eine Abschiebung von Bai Xiaodong sofort zu stoppen.
7: Gibt es also durchaus auch Reaktionen auf diese Ankündigung? Wie außergewöhnlich ist denn dieser Fall für die Region?
9: Der ist leider nicht so außergewöhnlich, das kommt immer wieder vor. Derzeit sind noch weitere Chinesen und Chinesinnen in Ausschaffungshaft, Dissidenten, die Chinas Regierung zurückhaben will. Laut Berichten, wonach das aber nicht bestätigt wurde, vor ein paar Tagen zumindest eine Person bereits zurückgeschickt. Was sicher besonders stoßend ist, offenbar sind diese Personen vom UNHCR, also vom Flüchtlingshilfswerk der UNO, als Flüchtlinge anerkannt und müssen trotzdem eben diese Auslieferung nach China befürchten. Ein sehr bekannter Fall im vergangenen Jahr, das waren sicher die rund 40 Uiguren, die über 10 Jahre in Thailand festgehalten wurden, unter prekären Bedingungen eingesperrt waren und dann plötzlich mitten in der Nacht von den thailändischen Behörden nach China geschickt wurden. Das, obschon sich damals auch eine Reihe von Nichtregierungsorganisationen für sie eingesetzt hatten und auch Staaten, allen voran die USA. Betroffen ist oder sind auch Menschen aus südostasiatischen Nachbarländern, Vietnam zum Beispiel, da wurden Verfolgte zurückgeschickt, oder in der Vergangenheit auch nach Kambodscha.
7: Gegen außen zeigt sich Thailand ja gerne offen und beherbergt auch zahlreiche UNO-Organisationen. Wie passt denn das mit der Auslieferung politischer Verfolgter zusammen?
9: Ja, das ist ein guter Punkt. Das passt nicht allzu gut zusammen. Und das ist ja auch die Kritik von zahlreichen Menschenrechtsorganisationen. Und es gibt ja auch Kritik von UNO-Organisationen an Thailands Vorgehen. Thailand hat die Genfer Flüchtlingskonvention nie unterzeichnet. Das muss man wissen. In der Praxis ist es aber so, dass sich Menschen, die geflohen sind nach Thailand oder sich hier aufhalten, dennoch dann beim UNHCR registrieren können. In Thailand leben zum Beispiel auch viele Menschen aus Myanmar, vor allem seit dem Bürgerkrieg, aber schon vorher. Aber wenn eben Leute von den Nachbarländern gesucht werden, also von den Nachbarstaaten, seien es bekannte Dissidentinnen oder auch Politiker, die in Ungnade gefallen sind, dann hat Thailands Behörde diese Menschen sehr oft zurückgeschickt, weil eben die Politik und die Beziehungen zu diesen Regierungen offenbar höher gewichtet.
7: Zum Schluss noch Martin Aldrovandi, bei diesen Entwicklungen, kann man da überhaupt noch von Thailand als Zufluchtsort sprechen?
9: Ja, so Reporter ohne Grenzen, die schreiben in ihrer Mitteilung genau das, also dass Thailand eben kein sicherer Hafen mehr sei für Exiljournalistinnen und Journalisten. Das kritisieren auch andere Organisationen schon länger und es gibt eben nicht nur die Abschiebungen, sondern es ist in der Vergangenheit auch zu Entführungen gekommen, die organisiert wurden, wo man sagt, das war der Staat, also der Staat, der die Personen gesucht hat, in einigen Fällen zum Beispiel Vietnam, da wurden Dissidenten auf offener Straße entführt und die sind dann plötzlich in Vietnam wieder aufgetaucht oder noch schlimmer Morde. Ein ganz bekannter ehemaliger kambodschanischer Politiker, der wurde in Bangkok am helllichten Tag erschossen von einem Motorradfahrer. Das konnte man dann auf einer Videoüberwachung nachschauen. Der ist von seinem Motorrad abgestiegen, dann zu diesem Mann hingelaufen und hat ihn aus nächster Nähe erschossen und dann ist dann einfach wieder davongefahren, als wäre nichts passiert. Also ja, für viele Menschen ist Thailand kein sicherer Hafen mehr.
3: Informationen von unserem Südostasien-Korrespondenten Martin Aldrovandi. In Kanada wüten starke Waldbrände derzeit. Und die sind so groß, dass es den Rauch bis in den Nordosten der USA trägt. Betroffen davon ist zum Beispiel auch New York. Ende Woche war die Skyline von Rauch umhüllt und es lag ein Brandgeruch in der Luft. Beim Fußball-WM-Final allerdings hat man nicht viel gemerkt, weil es vorher noch ein Gewitter gab. Jedenfalls wegen der Folgen dieser Waldbrände droht US-Präsident Donald Trump Kanada jetzt mit zusätzlichen Zöllen. Kanada müsse für die Kosten der Luftverschmutzung zahlen, weil das Land seine Wälder nicht richtig pflege. Nicole Roos hat den freien Journalisten Gerd Braun in Kanada gefragt, wie groß denn das Ausmaß der aktuellen Waldbrände sei.
10: Waldbrände sind in diesem Jahr erneut ein ganz großes Problem für Feuerwehren und Forstbehörden auf allen Ebenen, also im Bund, in den Provinzen und in den Kommunen. Und wir stehen ja auch erst vor dem Höhepunkt der Brandsaison, die im August am schlimmsten ist. Wir haben bisher etwa 30.000 Quadratkilometer, die verbrannt sind, also 30.000 Quadratkilometer Wald- und Buschland. Und zum Vergleich, die Schweiz ist etwa 41.000 Quadratkilometer groß. Und das klingt natürlich alles gewaltig, aber in Kanada ist das nicht ungewöhnlich. Wir hatten vor 3 Jahren, also 2023, Waldbrände, die mehr als 175.000 Quadratkilometer zerstörten. Und im 5-Jahres-Durchschnitt sind wir bei 43.000 Quadratkilometer. Also keine ungewöhnliche Saison, aber die Nähe zur US-Grenze und damit auch zu großen Städten Kanadas und die Windrichtung nach Südosten erhöht die Zahl der betroffenen Menschen und Regionen.
11: Was hat die aktuellen Waldbrände in Kanada denn verursacht?
10: Generell kann man feststellen, dass es natürliche Ursachen sind. In Kanada sind Blitzeinschläge die Hauptursache. Man schätzt, dass mindestens 70% der Feuer durch Blitz verursacht werden. Und in vielen Fällen ist dann darüber hinaus die Ursache unbekannt. Aber menschliche Aktivitäten sind eher Ausnahme, also bewusste Brandstiftung oder Fahrlässigkeit. Etwa, dass ein Lagerfeuer auf einem Campingplatz nicht ordnungsgemäß gelöscht wurde. Das sind eher Ausnahmen. Und in Brandregionen sind ja offene Feuer ohnehin weitgehend untersagt. Und was irgendwie widersprüchlich ist, aber es trifft zu, wir freuen uns über Regen, der eventuell bei der Bekämpfung von Waldbränden hilft. Aber dieser Regen geht oft einher mit Gewitter und damit Blitzeinschlag und das wiederum kann Brände auslösen.
11: Sie haben es erwähnt, die Feuer wurden über weite Teile von Nordamerika bemerkt. Sogar in New York waren die Auswirkungen zu spüren. Wer ist denn in Kanada selbst von den Waldbränden am meisten betroffen?
10: Also wir haben es hier in Ottawa deutlich gesehen in diesen Tagen, wenn wir in die Stadt gefahren sind. Man hat die Silhouette der Stadt die Hochhäuser und auch den Parlamentsturm eigentlich in dem Dunst nicht mehr sehen können. Also es war sehr, sehr verraucht und der Smog war sehr, sehr dicht. Es sind vor allen Dingen die Städte und Gemeinden in den Ballungszentren im Süden, die das merken. Es sind die Kinder und ältere Menschen und Menschen mit Atemwegsbeschwerden. Die Krankenhäuser verzeichnen in den Notaufnahmen einen deutlichen Anstieg von Patienten mit Atembeschwerden oder Herzbeschwerden. Aber wenn wir von diesen Waldbrandgebieten sprechen, dann sind das ja meist weit abgelegene Regionen und dort gibt es zahlreiche indigene Gemeinden. Die First Nations dort sind besonders betroffen und bisher mussten 13 indigene Gemeinden evakuiert werden. Einige wurden zum großen Teil oder erheblich zerstört durch die Feuer. Und diese Gemeinden sind oft sogenannte Fly-in-Communities. Das heißt, sie haben keine Straßenverbindung in den Süden. Die Menschen müssen mit Flugzeugen weggebracht werden, etwa nach Thunder Bay am oberen See oder nach Toronto. Und aus manchen Gemeinden ist jetzt starke Kritik zu hören, dass die Behörden nicht früh genug und nicht entschlossen genug gehandelt hätten.
11: Kritik hat es ja auch gegeben aus dem Nachbarland von Donald Trump. Der hat Kanada am Wochenende vorgeworfen, dass es seine Wälder falsch pflege, weil das Unterholz nicht entfernt werde. Was ist dran an diesem Vorwurf?
10: Also das hat natürlich Kanada in dieser Situation mit den Waldbränden gerade noch gefehlt, dass das Schimpfen des US-Präsidenten und dann auch noch die Drohung, Kanada wegen angeblicher Untätigkeit nochmals mit Strafzöllen zu belasten. Ja, vielleicht hätte man in Einzelfällen etwas mehr für die Prävention tun können, aber wir müssen ja sehen, Kanada ist ein riesiges Land und diese sogenannten borealen Wälder, die jetzt am stärksten von diesen Waldbränden betroffen sind, haben eine Ausdehnung von etwa 3 Millionen Quadratkilometer. Das ist nicht nur ein paar tausend Quadratkilometer, wie es in weiten Teilen der USA, zum Beispiel in Kalifornien ist. Und diese Wälder sind weit abgelegen, wie ich schon sagte, keine Straßenverbindungen, wenig Menschen im Einzugsbereich. Diese Wälder wurden meistens überhaupt nicht forstwirtschaftlich genutzt. Das ist Wildnis. Also in Kanada werden die Kommentare Trumps auf dessen Unkenntnis von Geografie und Waldbeschaffenheit zurückgeführt.
11: Und wie hat Kanada auf die Vorwürfe des US-Präsidenten reagiert?
10: Also der sehr konservative und populistische Regierungschef der Provinz Ontario, Doug Ford, hat die Kommentare aus den USA bis in die höchste Ebene als Chirping bezeichnet, also als Rumgezwitscher. Und er hat den USA empfohlen, schickt doch lieber Hilfe, anstatt euch zu beschweren und Vorwürfe zu erheben. Denn helfen ist das, was man unter Freunden macht. Und das haben die Kanadier in der Vergangenheit auch immer wieder praktiziert. Wenn dort Krisen sind, wenn dort Feuer sind, werden Feuerwehrleute aus Kanada geschickt.
11: Sie haben es erwähnt, schon in den vergangenen Jahren gab es verheerende Waldbrände in Kanada. Was unternimmt die kanadische Regierung, um solche Waldbrände zu verhindern?
10: Ja, es geht vor allen Dingen darum, dass das Monitoring, also die Überwachung der Wälder, auch in abgelegenen Regionen zu verbessern, damit man früh auf Hotspots, die in der Nähe von Gemeinden sind, reagieren kann. Wie ich vorhin schon sagte, wir können nicht alle Feuer in diesem riesigen Land gleichzeitig bekämpfen, sondern müssen Prioritäten setzen. Da wird auf Satellitentechnologie gesetzt. Es wird Personal eingestellt. Die Provinzregierungen investieren mehr in die Anschaffung von Waterbombern, also von Flugzeugen, die Wasser zu den Brandherden fliegen kann. Das ist alles sehr kostspielig, aber man weiß, die Situation jetzt, wie sie sich in den vergangenen 2, 3, 4 Jahren entwickelt hat, das ist das Bild der Zukunft. Hier muss mehr getan werden.
3: Sagt Gerd Braune, er arbeitet als freier Journalist im kanadischen Ottawa. Und das war's für den Moment mit 4x4. Wir haben die Sendung am Montagvormittag aufgezeichnet. Auf dem aktuellsten Stand bleiben Sie natürlich immer am Punkt und halb mit den Nachrichten auf SRF 4 News oder jederzeit online mit der SRF News App. Danke fürs Zuhören. Mein Name ist Romana Kaiser.

0: Die Nachrichten von SRF um 14 Uhr mit Livia Schmidt. Er soll seine Opfer betäubt, missbraucht und gefilmt haben. Im Kanton Aargau hat die Staatsanwaltschaft Anklage gegen einen ehemaligen Kantonsparlamentarier erhoben. Er ist der fünfte Premierminister Großbritanniens in 5 Jahren. Andy Burnham hat von König Charles den Auftrag zur Regierungsbildung erhalten. Es ist eine Rekordstrafe, die EU verhängt hat. Der chinesische Online-Riese AliExpress soll 550 Millionen Euro zahlen. Das Wetter heute und morgen trotz ein paar Wolken, oft sonnig. Ein ehemaliger Politiker aus dem Kanton Aargau muss sich wegen schwerer Sexualstraftaten vor Gericht verantworten. Die Staatsanwaltschaft wirft dem ehemaligen SVP-Kantonsparlamentarier vor, mehrere Opfer betäubt, sexuell missbraucht und die Taten gefilmt zu haben. Eines der Opfer sei zum Tatzeitpunkt 15 Jahre alt gewesen, schreibt die Staatsanwaltschaft. Nachrichtenredaktor David Burkhardt fasst zusammen.
1: Der Fall kam vor knapp 3 Jahren ans Licht. Die Mutter des damals 15-jährigen Opfers überraschte den Mann während einer mutmaßlichen Tat an ihrer Tochter und alarmierte die Polizei. Danach wurde beim 57-jährigen Schweizer umfangreiches Beweismaterial gefunden, darunter zahlreiche Videos und Fotos, die der Mann von den Taten gemacht haben soll, wie die Staatsanwaltschaft schreibt. Die Behörden sprechen von insgesamt 3 Opfern. Darunter sind laut dem Tagesanzeiger die ehemalige Lebensgefährtin des Beschuldigten und ihre damals 15-jährige Tochter. Die Untersuchung habe gezeigt, dass der Beschuldigte seinen Opfern teils über einen längeren Zeitraum hinweg heimlich sogenannte K.O.-Tropfen verabreicht habe. Die Staatsanwaltschaft wirft dem Beschuldigten vor, den Tod seiner Opfer in Kauf genommen zu haben und klagt ihn wegen mehrfachen versuchten Mordes an. Unter anderem muss er sich auch wegen mehrfacher Vergewaltigung, Schändung und mehrfacher sexueller Handlungen mit Kindern vor Gericht verantworten. Die Verteidigung des Angeklagten sagte zum Tagesanzeiger, der Mann bestreite wesentliche Teile der Vorwürfe.
0: An der Downing Street in London ist heute Zügeltag. Keir Starmer verlässt den Sitz des britischen Premierministers. Sein Nachfolger Andy Burnham zieht ein. Der 56-jährige Burnham war am Freitag zum neuen Chef der Labour-Partei gewählt worden. Jetzt hat ihn König Charles III. Zum Premierminister ernannt und ihn damit beauftragt, eine neue Regierung zu bilden. Burnham ist der 5. Premierminister innerhalb von 5 Jahren. Dem sei er sich bewusst, sagte er im Anschluss. Großbritannien müsse der Welt zeigen, dass es wieder zur Stabilität finden könne.
2: Britain needs to show the world that we can regain our stability once again. And that is our challenge, to make politics work, to make it work better.
0: Es sei die Aufgabe der Regierung, dass die Politik wieder funktioniere, sagte Burnham vor der schwarzen Tür der 10 Downing Street. Burnham war zuvor Bürgermeister von Greater Manchester. Sein Vorgänger und Parteikollege Keir Starmer hatte vor einem Monat seinen Rücktritt angekündigt wegen schlechter Umfragewerte und Wahlniederlagen der Labour-Partei. 550 Millionen Euro. So viel Geld muss der chinesische Online-Händler AliExpress der EU als Strafe zahlen. Das hat die EU-Kommission heute bekannt gegeben. Der Grund? Der Online-Händler hat gegen das Digitalgesetz verstoßen. Es handelt sich um die höchste Geldstrafe, die die EU bisher in diesem Zusammenhang ausgesprochen hat. Die EU-Kommission schreibt, AliExpress habe unsicheres Spielzeug, gefährliche Kosmetikprodukte und gefälschte Kleidung wochenlang nicht von der Plattform genommen, obwohl sie das hätte tun müssen. Die gefälschten Produkte machten zudem seriösen Unternehmen Konkurrenz, welche sich an die Gesetze hielten. Der Alibaba-Konzern, zu dem AliExpress gehört, sagte, die Strafe sei unverhältnismäßig, man prüfe nun Optionen. Mit dem Sieg Spaniens im Finale gestern Abend endete die größte Fußball-Weltmeisterschaft aller Zeiten. Gastgeber waren die 3 Länder Mexiko, Kanada und die USA. Nach dieser WM in Erinnerung bleiben, wird aber nicht nur das Sportliche, und das hat vor allem mit US-Präsident Donald Trump zu tun. Beispielsweise wurde durch sein Eingreifen eine Sperre gegen einen US-Spieler aufgehoben. Das habe dem Turnier nicht gut getan, sagt USA-Korrespondentin Barbara Colpi. Denn
3: Damit lenkte Trump die Aufmerksamkeit vom Sport auf die Politik genau in einem Moment, in dem sich in den USA eine seltene Fußball-Euphorie entwickelt hatte. Längst war es nicht nur die Diaspora, die den Fußball feierte. Die Amerikanerinnen und Amerikaner zeigten, wie emotional und begeisterungsfähig sie sein können und ließen sich mitreißen. Die TV-Einschaltquoten brachen neue Rekorde für Fußball in den USA und das Land war im Fußballfieber. Fußball ist in den USA zumindest für die Dauer eines Grossanlasses im Mainstream angekommen.
0: Die Einschätzung von USA-Korrespondentin Barbara Kolpi. Die Börsendaten, geliefert von SIX, der Swiss Market Index, liegt im Moment bei 14.296 Punkten. Das ist ein Minus von 0,3%. Der Euro wird zu 92,34 gehandelt, der Dollar zu 80,81. Und das Wetter heute Nachmittag und morgen scheint trotz ein paar Wolken oft die Sonne. In den Alpen und im Süden gibt es vor allem morgen lokale Schauer oder Gewitter. Die Temperaturen heute und morgen rund 25 Grad im Norden und rund 30 Grad im Süden. Das waren Nachrichten von Radio SRF, verantwortlich Tobias Mayer.
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6: Mit Katharina Brierley und diesen Themen. Opulente Liebesgeschichte und noch viel mehr. Es lohnt sich, in Kiran Desais Epos die Einsamkeit von Sonja und Sunny zu versinken. Dann spielerische Installationen in einem prachtvollen Gotteshaus. Der Bieler Künstler Gilles Pelaton zeigt seine Fundobjekte in der Abteikirche von Bellelay. Und wie aus Kindsköpfen verantwortungsvolle Männer werden. Die Krimi-Autorin Simone Buchholz beschreibt in ihrem Buch Über Söhne, wie sie die Pubertät ihres Sohnes erlebt hat. Ganze 20 Jahre lang hat die Schriftstellerin Kiran Desai an ihrem neuen Roman Die Einsamkeit von Sonja und Sunny gearbeitet. Desai wurde 2006 mit dem Booker Prize ausgezeichnet. Sie stammt aus Indien, lebt in den USA und schreibt auf Englisch. Dass sie für ihr neues Buch so lange gebraucht hat, ist kein Wunder. 5000 Seiten hatte der Roman in seiner ursprünglichen Fassung. Kiran Desai hat ihn auf 750 Seiten gekürzt. Immer noch ein dicker Wälzer also. Und der ist jetzt erschienen. Literaturredaktorin Katja Schönherr hat ihn gelesen.
7: In Die Einsamkeit von Sonja und Sunny geht es um Sonja und Sunny. Sonja ist eine junge Frau aus Indien. Sie stammt aus einer wohlhabenden Familie und studiert in den USA. Dort aber fühlt sie sich einsam. Zu Hause in Indien kann das niemand nachvollziehen.
8: Für Einsamkeit hatte man in Allahabad kein Verständnis. Sie kannten dort vielleicht die Einsamkeit, die entstand, wenn man sich missverstanden fühlte. Sie kannten vielleicht das leere, tote Gefühl der Nachmittage, eine Ebbe, die ewig währen mochte. Aber sie waren noch nie allein zu Hause gewesen, hatten nie eine Mahlzeit allein eingenommen, nie an einem Ort gelebt, an dem sie Unbekannte waren.
7: Um ihrer Einsamkeit im Wohnheim zu entkommen, flüchtet sich Sonja in eine Affäre mit einem Maler. Sie tut alles für ihn und er nutzt sie gnadenlos aus.
8: Vielleicht male ich irgendwann ein Bild von dir, das die ganze Welt kennt, und dann wirst du wütend und hast das Gefühl, außerhalb des Gemäldes nicht zu existieren. Aber das würdest du doch nie tun, fragte Sonja. Wer weiß, was ich noch mache?
7: Genau das wird passieren. Zwar gelingt es Sonja, sich aus dieser toxischen Beziehung zu befreien, doch danach ist sie leer, weiß nicht mehr, wer sie ist, weiß weder vor noch zurück. Sonja geht zurück nach Indien, lebt dann bei ihrem Vater und bekommt schnell zu spüren, wie wenig sie als unverheiratete Frau wert ist. So viel zu Sonja. Und dann ist da noch Sunny. Auch er ein junger indischer Mensch. Er lebt in New York, hat eine amerikanische Freundin, Ulla.
8: Ulla zeigte Sunny, wie man die Milchkartons aufschnitt, Weichspüler und Trocknertücher benutzte, den Gasanschluss per Telefon orderte, sich einen Hamburger bestellte. Sie wusste gar nicht, wie viel Glück sie hatte, einen Hindu zum Freund zu haben, der Fleisch aß. Sie vermittelte ihm alles Wissen über den Alltag in Amerika. Ulla genoss ihre Rolle ein wenig zu deutlich, erfüllte sie aber liebevoll und genau. Sag A, sagte sie. Sag P und lehrte Sunny die Wörter so auszusprechen, dass man ihn verstehen konnte. Parrot, nicht Barrett.
7: Die Beziehung zwischen Sunny und Ulla geht in die Brüche. Nie war es eine Beziehung auf Augenhöhe gewesen. Immerzu hatte Sunny das Gefühl, seine indische Herkunft verleugnen, wenn nicht gar ablegen zu müssen. Während eines Besuchs in Indien begegnet er schließlich Sonja. Es funkt. Aber zu viel steht zwischen den beiden, als dass das eine einfache Sache werden könnte. Die Einsamkeit von Sonja und Sunny ist eine Liebesgeschichte, malerisch und opulent erzählt. Aber auf den 750 Seiten geht es noch um viel, viel mehr. Es geht um die Folgen der britischen Kolonialherrschaft in Indien, um den Widerstreit zwischen Tradition und Moderne, um das gravierende Gefälle zwischen Arm und Reich in Indien wie anderswo, um Rassismus, um traditionelle Rollenbilder, die so schwer zu überwinden sind. Und es geht um das stetige Gefühl der Einsamkeit in einer globalisierten Welt. Sunny etwa. Nach außen hin hat er es zu etwas gebracht. Er lebt in den USA, hat sogar eine Green Card. Aber akzeptiert fühlt er sich dort mitnichten. Kiran Desai hat ein hochkomplexes Epos geschrieben. Eine Einladung, richtig lange in einem Buch zu versinken.
6: In 750 Seiten kann man definitiv lange versinken. Die Einsamkeit von Sonja und Sunny von der indischen Autorin Kiran Desai ist bei S. Fischer erschienen. Aus dem Englischen übersetzt hat den Roman Robin Detje. An heißen Tagen sind Kirchen wohltuende Orte. Sie sind meist schön kühl. Das trifft auch auf die Abteikirche in Bellelay im Berner Jura zu. Messen gibt es in der Abtei, die zu einem ehemaligen Klosterkomplex gehört, schon lange nicht mehr. Seit 2009 bespielen Künstlerinnen und Künstler den barocken Kirchenraum im Sommer jeweils mit einer maßgeschneiderten Ausstellung. In diesem Jahr ist der Bieler Künstler Gilles Pelaton zu Gast. Alice Henkes.
9: Für alle, die noch nie in Bellelay waren, die Abteikirche ist ein Schmuckstück. Innen ganz in Weiß, mit Stuckverzierungen, die aussehen, als hätte sie ein Konditor großzügig mit dem Spritzbeutel auf Wände, Decken und Säulen getupft. Ein Sehvergnügen erster Güte. Für Kunstschaffende, die hier ausstellen, eine Herausforderung. Zumal sie explizit dazu aufgefordert werden, auf den Raum zu reagieren. Gilles Pelaton begegnet dieser Herausforderung mit kluger Zurückhaltung. Er setzt auf wenige Installationen aus Fundobjekten. Zum Beispiel eine kleine Sitzecke mit einem Tischchen, dessen Glasplatte von 8 unregelmäßig angeordneten Beinen getragen wird. Mit diesen Objekten setzt er dem Prunk des ehemaligen Sakralraumes die Profanität von Altmaterial entgegen. Und er macht damit zum Thema, wie er sich diesem besonderen Raum annähert.
10: Les meubles sont aussi faits d'objets, de petits objets comme ça récupérés, et tout ça forme un langage bégayant, justement un langage pas tout à fait maîtrisé ou un langage qui peut aussi se chercher ou être le début d'un langage aussi.
9: Die Installationen aus Fundmaterialien seien wie ein Stottern, sagt der Künstler. Ein Suchen nach einer künstlerischen Sprache, mit der er der Abteikirche begegnen könne. Diese Suche hat etwas Spielerisches, das verblüfft und fasziniert. An einer Stelle hängt, scheinbar nachlässig, ein Seil von der Galerie herab und endet in einem schwungvollen Bogen auf den Bodenfliesen. Es wirkt auffallend straff und glatt und erweist sich bei näherem Hinsehen als Installation aus Holzstäben. Für eine Videoarbeit, die in einer Seitennische zu sehen ist, hat Gilles Pelaton mit Tassen gespielt. Auch diese Tassen stammen aus seiner Fundmaterialkiste. Gilles Pelaton hat sie aufeinander gestapelt zu einem Turm, an dem eine Kamera hinauffährt. 4 Minuten dauert der Videoloop, doch die Kamerafahrt scheint endlos. Man sei in diesem Film gefangen, sagt Gilles Pelaton.
10: On est vraiment enfermé dans le film. Au long de cette tour de tasses, on ne sait pas non plus si on descend le long de la tour ou si c'est ces tasses qui montent devant nous. Et du coup, on est perdu un peu dans une verticalité comme ça, qui fait aussi référence à la verticalité religieuse et qui la remet aussi en question.
9: Man wisse nicht recht, ob man selbst sich abwärts bewege vor diesem aufsteigenden Tassenturm. Man sei gefangen in einer Vertikalität, die auch auf die Vertikalität in der Religion anspiele und diese in Frage stelle. Damit gemeint sind sowohl die aufs Jenseits gerichteten Ideale und Vertröstungen der christlichen Religion, Stichwort Himmelfahrt, als auch die vertikale Linie der kirchlichen Hierarchie. Die Tasse, dieses alltägliche kleine Objekt, wird damit unerwartet zur Trägerin kritischer Religions- und Gesellschaftsbetrachtung. Das funktioniert überraschend gut. Rechts und links der Videowand sieht man weiße, stuckverzierte Kirchensäulen. Da erscheint der Tassenturm im Video fast zwangsläufig wie eine weitere, etwas eigenartig konstruierte Säule. Eine Säule mit Augenzwinkern sozusagen.
6: Wenn Sie jetzt neugierig geworden sind, die Ausstellung von Gilles Pélaton in der Abteikirche Bellelay ist noch bis Mitte August zu sehen. Kleiner Hinweis, Bellelay im Berner Jura ist mit dem ÖV nur beschränkt erreichbar.
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6: Bekannt geworden ist Simone Buchholz mit Krimis, die im Hamburger Kiezmilieu spielen. Simone Buchholz schreibt aber als Journalistin und Kolumnistin auch für verschiedene deutsche Zeitungen. Nun hat die Autorin ihr erstes Sachbuch geschrieben, über Söhne. Andrea Schwietzer hat es gelesen und Simone Buchholz zum Gespräch getroffen.
11: Simone Buchholz strahlt. Das Sprechen über ihr neues Buch macht Laune. Manchmal ist auch ihr heute 17-jähriger Sohn Rocco dabei. Da war zum Beispiel dieses erste Interview mit ihm für den Spiegel.
12: Was interessant war, weil ich war an dem Tag, ich meine, ich bin 54, ich war irgendwie ein bisschen müde und fahrig und gar nicht so, ich fand mich nicht so gut. Und der junge Mensch neben mir war sehr konzentriert, präzise und immer auf den Punkt. Und da war ich echt stolz.
11: Ein Glücksmoment nach vielen schwierigen Phasen, so liest man im Buch von Simone Buchholz. Über Söhne ist nämlich im Wesentlichen ein Text über ihren Sohn und die eigene Rolle als Mutter. Buchholz schreibt davon, wie das Kind wächst, sich im Sandkasten um Spielzeugbagger kloppt und Spezialinteressen entwickelt.
13: So wie ich als kleines Kind Kuscheltiere geliebt hatte, liebten mein Sohn und seine Freunde ihre Dinosaurier. Sie drückten sie an sich und küssten sie und sahen sie verliebt an. Diese zu Lebzeiten stinkenden Reptilien, die vermutlich einen ungeheuren Lärm gemacht hatten.
11: Alltägliche Anekdoten vom Aufwachsen. Frontal und wenig überraschend, aber mit Rotz und Humor erzählt Simone Buchholz von den smarten Mädchen, die den Jungs schon bald um Längen voraus sind, vom Hormoneinschuss als Teenager, Testosteron, ganz fieses Zeug, und davon, wie sie zeitweise dachte, ihr pubertierender Sohn würde ihr entgleiten.
12: Und das ist eine Zeit, wo ich jetzt im Nachhinein mein Sohn mir anekdotisch aus dieser wilden Zeit erzählt, was da alles passiert ist. Und da habe ich 80% nicht mitbekommen davon. Und ich bin froh, dass ich das nicht mitbekommen habe. Und die 20%, wo sie erwischt worden sind, oder die 10%, da stand halt dann auch mal die Polizei vor der Tür. Das ist hart, das muss man aushalten.
11: Der Sohn hat sich mit seinen Freunden auf den Straßen St. Paulis rumgetrieben, wusste nicht, wohin mit sich.
12: Ich habe eigentlich so ein bisschen darauf vertraut, dass er sich selbst aus der Scheiße zieht, und das hat er getan, indem er den Kampfsport entdeckt hat für sich.

0: Und deshalb haben die ein relativ kleines Selbstwertgefühl und eine große Unsicherheit und vor vielen Dingen Angst. Und im Kampfsport lernen sie, dass sie selbst diejenigen sind, die dadurch, dass sie trainieren und diszipliniert sind und immer da sind und sich auch ihren Ängsten stellen im Ring, dadurch können sie Erfolg haben. Also es ist eine ganz klassische Selbstwirksamkeit.
1: Es macht Spaß, sich mit Simone Buchholz auszutauschen. Sie hat einen wichtigen Text geschrieben, auch wenn das Buch an sich weder explizit politisch noch wissenschaftlich oder soziologisch dick unterfüttert ist, also bestimmt kein erzählendes Sachbuch, wie von Rowohlt ausgewiesen. Aber es bringt uns in die Debatte darüber, wie wir unsere Jungs im Blick behalten, sie unterstützen können und wie es gelingen kann, dass aus den Kindsköpfen von gestern verantwortungsvolle und einfühlsame Männer werden. Über Söhne von Simone Buchholz ist bei Rowohlt erschienen. In den 70er Jahren prägte er das Bild der Schweiz. Hans Küchler war damals Chefgrafiker von Schweiz Tourismus. Er zeichnete auch Karikaturen für diverse Tageszeitungen und er war fasziniert vom Fliegen. Das Verkehrshaus Schweiz in Luzern hat dem Grafiker nun eine Sonderausstellung gewidmet mit dem Titel Fantastische Flugobjekte. Berner Senn hat den Kurator der Ausstellung getroffen.
2: Ja, wir stehen hier vor einem der Entwürfe für ein großes Werbemedium der Schweizerischen Tourismuszentrale, dem Vorgänger von Schweiz Tourismus, für die Küchler gearbeitet hat. Und da entwirft er eine fantastische Flugmaschine, die gemischt ist aus Fahrrad, aus Freiluftballon und einer Art Schiff.
3: Ein Plakatentwurf aus dem Jahr 1972. Hans Küchler ist damals Anfang 40 und befindet sich im Zenit seiner Karriere, erzählt Kurator Heinz Stahlhut. Dass Küchler die Schweiz mit einem multifunktionalen Flugobjekt bewirbt, ist kein Zufall. Verspieltheit gehört zur Formensprache jener Zeit und illustriert den Ausbruch aus allzu starren Konventionen. Es ist die Zeit, in der auch der Recycling-Künstler Jean Dinguely seine großen Erfolge feiert. Und wie Dinguely bricht Küchler immer wieder eine Lanze für die Fantasie. Schließlich ist es dieser Fantasie zu verdanken, dass der Mensch es im 19. Jahrhundert zum Beispiel schaffte, sich erfolgreich in die Lüfte zu erheben.
2: Er hat in einem Interview eben mal gesagt, mich interessiert eigentlich gar nicht mehr so dieses moderne Fliegen, wo alles in den meisten Fällen glatt geht, sondern mich interessieren eigentlich die Typen, die mit unglaublicher Arbeit und ganz alltäglichen Materialien kleine Apparate bauen, mit denen sie dann eben vielleicht gerade so abheben und dann 20 Meter fliegen können. Das fasziniert ihn und das sieht man eben auch immer wieder in seinen Entwürfen.
3: Hans Küchler kommt 1929 in der Zentralschweiz zur Welt. In den Pilatus-Flugzeugwerken lässt er sich zum technischen Zeichner ausbilden, wird Werbegrafiker und schließlich Leiter der Werbeabteilung beim Schweizer Tourismusverband. Und Fliegen, das ist sein Thema.
2: Das hat ihn einfach sein ganzes Leben lang begleitet, so als Grundton sozusagen, weil er einerseits eben ja beruflich ursprünglich von da kam und auf der anderen Seite eben dieser Heroismus dieser frühen Fliegerei ihn fasziniert hat.
3: Als Grafiker, später auch als freischaffender Künstler und Karikaturist, kommentiert Küchler die Technikbegeisterung seiner Zeit.
2: Also er ist nicht jemand, der fortschrittsgläubig ist und sagt, wir müssen immer weiterkommen, sondern er sieht das durchaus kritisch. Und das ist zum Beispiel auch eine erste Nähe zu Hans Erni, der zwar eben auch begeistert war von Technik und Wissenschaft, aber durchaus auch die Schattenseiten sozusagen davon gesehen hat.
3: Für Kurator Heinz Stahlhut lag es deshalb nahe, Hans Küchlers Flugfantasien ins Museum Hans Erni zu bringen, das wiederum Teil ist vom Verkehrshaus der Schweiz. Hier setzt der Kurator Küchlers Zeichnungen und Collagen in Dialog mit anderen Kunstschaffenden, die sich mit dem Thema Fliegen auseinandersetzen. Dabei taucht man in ein ganzes Netz von Bezügen.
2: Dieses Kritische durchaus auch bei Robert Wies, einem Künstler, der viel im Medium des Holzschnitts gearbeitet hat und der sich in seinen Fliegenblättern, wo wir wirklich hunderte von Fliegen auf diesen Blättern sehen, mit dem Phänomen der Masse, ausgehend von Elias Canettis Masse und Macht, auseinandergesetzt hat.
3: Auf Robert Wies Drucken, ebenfalls aus den 1970er Jahren, sind unzählige Fliegen zu sehen, mal wild durcheinander, mal akkurat geordnet. Sie wirken wie Vorläufer von sogenannten Flight-Trackern, mit denen sich auf dem Smartphone die aktuellen Flugbewegungen abrufen lassen. Und schon stellen sich Fragen nach der heutigen Masse an

0: Flugbewegungen. Die kleine, aber sehr akkurate Sonderschau zu Hans Küchler regt somit mehr als nur die Fantasie an.
1: Fantastische Flugobjekte. Die Sonderausstellung im Museum Hans Erni in Luzern ist noch bis Sommer 2028 zu sehen. Und das waren unsere Themen aus Kultur und Gesellschaft. Am Mikrofon war Katharina Brierley.
2: Und hier auf SRF News geht es nun weiter mit einem Ausflug in kältere Gefilde und einer außergewöhnlichen Forschungsreise. Seit Sonntag ist ein kleines Forschungsschiff unterwegs in Richtung Arktis. Dort will sich die Crew samt Schiff im Packeis einfrieren lassen für über ein halbes Jahr, um die Auswirkungen des Klimawandels zu untersuchen. Mit dabei ist auch die biologische Ozeanografin Nina Schuback vom Schweizer Polarinstitut. Wissenschaftsredaktorin Felicitas Erzinger berichtet.
3: Die Vorfreude auf die anstehende Expedition ist Nina Schuback anzuhören. Nur etwas bereitet ihr ein wenig Sorgen.
4: Die Polarnacht, weil ich das wirklich noch nie erlebt habe. Und wie es einem dann persönlich geht, wenn es die ganze Zeit dunkel ist.
3: 3 bis 4 Monate lang wird sich die Sonne nicht zeigen. Dazu ist es eisig kalt.
4: Bis minus 50, sagt man. Aber so, ich glaube, minus 20, minus 30 werden unsere Normaltemperaturen werden. Und dann, sobald die Sonne wieder da ist, wird es schon auch wieder ein bisschen wärmer.
3: Vor allem im Winter ist die zentrale Arktis eine unwirtliche Gegend. Deshalb gibt es von dort auch kaum Forschungsdaten. Die 26 Meter lange Tara Polar Station soll das nun ändern. Nina Schuback vergleicht das Schiff mit einem Luftkissenboot.
4: Also das sieht lustig aus, Tara Polar Station. Das ist tatsächlich ein Boot, aber es sieht mehr aus wie so ein Hovercraft. Also es ist nicht wirklich rund, sondern so oval und ist halt dafür gebaut, dass es sich wirklich im Eis einfrieren lassen kann und da nicht zerdrückt wird und auch nicht irgendwie hin und her geschoben wird, sondern schön gerade bleibt.
3: Ungefähr im Oktober dürfte es soweit sein, dass das Schiff auf der russischen Seite der Arktis im Eis feststeckt. Von dort driftet es dann Richtung Spitzbergen, angetrieben durch Meeresströmungen unter dem Eis und Winde über dem Eis. Und irgendwann, vermutlich im Juli oder August 2027, wird das Schiff wieder aus dem Eis freigelassen. Während der ganzen Reise nimmt die Crew Proben im Akkord. Es sind 12 Personen, davon 6 Wissenschaftlerinnen und Wissenschaftler. In das Projekt involviert seien aber über 100 Forschende, sagt Nina Schuback, die alle Daten sammeln wollen.
4: Wir beproben sehr stark die Atmosphäre. Was ist in der Atmosphäre, auch speziell zur Biologie? Was für Mikroben sind in der Atmosphäre? Aber auch die Physik und einfach die Chemie von der Atmosphäre und wie sich Wolken bilden.
3: Neben der Luft nimmt die Crew auch das Eis genauer unter die Lupe und das Wasser.
4: Das Boot hat so ein kleines Loch in der Mitte, das ist auch lustig. Da kommen wir immer ans Wasser ran, was unter dem Boot ist. Und da werden wir sehr viele Proben nehmen, um zu sehen, was lebt im Wasser und was macht das Leben im Wasser, gerade auch während der Polarnacht.
3: Es geht um Mikroben, also kleinste Lebewesen am Anfang der Nahrungskette. Aber auch um Fische. Welche kommen überhaupt vor und pflanzen sie sich dort oben fort? Das weiß bisher niemand. Gerade im Hinblick auf mögliche Fischerei in Zukunft ist das aber wichtig zu verstehen. Denn die Arktis schmilzt. Sie erwärmt sich 4-mal schneller als der Rest der Welt, im Winter sogar 5-mal schneller, sagt die Atmosphärenforscherin Julia Schmale von der Eidgenössischen Technischen Hochschule Lausanne. Sie gehört zu den über 100 an der Expedition involvierten Forschenden.
5: Es ist so, dass wir bis 2050 fast davon ausgehen können, dass wir im September kein Meereis mehr haben. Also das heißt eine eisfreie Arktis im Sommer. Und das ist natürlich eine komplette Revolution für das arktische Ökosystem. Aber es ist auch stark klimarelevant, weil die Präsenz oder die Absenz des Meereises starke Auswirkungen auf Wettersysteme in den mittleren Breiten hat.
3: Und?
5: Das ist so ein enormer Wandel und es ist im Prinzip Pflicht oder Verantwortung aus unserer Perspektive, dass wir verstehen, was dort passiert.
3: Darum soll das Forschungsschiff in den nächsten 20 Jahren 10-mal in der zentralen Arktis überwintern und so den Wandel live mitverfolgen.
2: Der Beitrag von Felicitas Erzinger. Und hier auf SRF News geht es nun weiter mit einer Nachrichtenübersicht.

0: Die Nachrichten von SRF um 14:30 mit Corinna Heinzmann. An der Downing Street in London ist heute Zügeltag. Keir Starmer verlässt den Sitz des britischen Premierministers. Sein Nachfolger Andy Burnham zieht ein. Der 56-jährige Burnham war am Freitag zum neuen Chef der Labour-Partei gewählt worden. Jetzt hat ihn König Charles III. Zum Premierminister ernannt und ihn damit beauftragt, eine neue Regierung zu bilden. Burnham ist der 5. Premierminister innerhalb von 5 Jahren. Dem sei er sich bewusst, sagte er im Anschluss. Großbritannien müsse der Welt zeigen, dass es wieder zur Stabilität finden könne.
1: Britain needs to show the world that we can regain our stability once again. And that is our challenge, to make politics work, to make it work better.
0: Es sei die Aufgabe der Regierung, dass die Politik wieder funktioniere, sagte Burnham vor der schwarzen Tür der 10 Downing Street. Burnham war zuvor Bürgermeister von Greater Manchester. Sein Vorgänger und Parteikollege Keir Starmer hatte vor einem Monat seinen Rücktritt angekündigt, wegen schlechter Umfragewerte und Wahlniederlagen der Labour-Partei. 550 Millionen Euro. So viel Geld muss der chinesische Online-Händler AliExpress der EU als Strafe zahlen. Das hat die EU-Kommission heute bekannt gegeben. Der Grund: Der Online-Händler hat gegen das Digitalgesetz verstoßen. Es handelt sich um die höchste Geldstrafe, die die EU bisher in diesem Zusammenhang ausgesprochen hat. Die EU-Kommission schreibt, AliExpress habe unsicheres Spielzeug, gefährliche Kosmetikprodukte und gefälschte Kleidung wochenlang nicht von der Plattform genommen, obwohl sie das hätte tun müssen. Die gefälschten Produkte machten zudem seriösen Unternehmen Konkurrenz, welche sich an die Gesetze hielten. Der Alibaba-Konzern, zu dem AliExpress gehört, sagte, die Strafe sei unverhältnismäßig, man prüfe nun Optionen. Dann die Börsendaten von SIX. Der Swiss Market Index liegt im Moment bei 14.329 Punkten, minus 0,1%. Der Euro wird zu 92,40 Rappen gehandelt, der Dollar zu 80,93 Rappen. Und noch das Wetter. Heute Nachmittag und Morgen scheint trotz ein paar Wolken oft die Sonne. In den Alpen gibt es vor allem morgen lokale Schauer oder Gewitter. Die Temperaturen liegen an beiden Tagen um 25 Grad. Das waren Nachrichten von Radio SRF, verantwortlich Tobias Meyer.
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5: Herzlich willkommen zu «Fokus» mit der Steffi Buchli. Wir kennen Sie von SRF Sport, von Führungspositionen in grossen Verlagshäusern. Und momentan ist sie beruflich vor allem in Berlin. Sie ist bei «Bild», das ist das reichweitstärkste Medium von Europa und dort für Transformation im Newsroom zuständig. Vorher ist sie in einer Führungsposition in der Geschäftsleitung bei «Ringe», bei «MySports» und eben bei SRF Sport. Steffi ist 47, verheiratet und Mami von einer 10-jährigen Tochter. Steffi, schön, bist du da.
6: Danke vielmals für die Einladung. Ich habe mich sehr gefreut. Merci. Ja.
5: Hey, wenn man so deinen beruflichen Weg anschaut, dann fällt auf, dich zieht es immer dort her, wo etwas Neues ist, wo aber auch Herausforderungen sind, wo ich denke, wenn man so anschaut, das könnte auch schwierig werden. Mhm. Wieso zieht es dich so an so Ort an?
6: Ich bin, glaube ich, ein Mensch, und das merke ich auch, wenn ich hier zurückkomme ins SRF, wo nie will stillstehen. Wiederholung ist für mich etwas, das ich nicht unbedingt anstrebe. Ich habe auch gerne Herausforderungen, die vermeintlich unlösbar sind. Das ist wirklich so. Ich glaube, das ist so. Andere machen vielleicht Extremsport, und für mich ist das immer im beruflichen Umfeld gewesen, dass ich Herausforderungen gesucht habe und das immer geliebt habe, so zu knobeln und nach Lösungen zu suchen.
5: Also du sagst dir, könnte auch unlösbar sein und gleich reizt dich zu probieren.
6: Also ich glaube, ich muss einen Weg zum Erfolg sehen, aber manchmal weiss ich schon im Vornherein, dass die Widerstände sehr, sehr gross sind. Aber das reizt mich dann schon, ja.
5: Aber weißt du, man muss ja das auch aushalten. Also aktuell bist du 80% bei Bild, also du bist 3-4 Tage in Berlin. Und das ist ja völlig neu, also ein anderer Ort, eine andere Kultur. Was war vielleicht das, was auch am schwierigsten ist, am Anfang war oder auch immer noch?
6: Also es war mitunter genau das, was mich gereizt hat. Oder? Ich bin seit eh und je, seit über 20 Jahren beruflich in der Schweiz tätig, habe dort eigentlich wie, ich sage jetzt mal, für jedes Problem, das sich mir stellt, habe ich einen Lösungsansatz, weil ich das Netzwerk habe, weil ich die Medienlandschaft Schweiz sehr, sehr gut kennen und verstehen, weil ich die Schweiz an sich gut verstehe. Und jetzt den Schritt zu machen auf Berlin in einen Markt, den ich nicht kenne. Wir wissen alle, wie wir reagieren auf die Deutschen, die direkter sind. Das ist neu mein Arbeitsalltag. Das hat sehr Überwindung gebraucht, aber es war genau wieder so ein Moment gewesen. Also plus auch noch natürlich einige Nächte pro Woche von daheim weg zu sein, das wieder zu organisieren, zu merken, geht das für Carly, wie kommt das raus? Das sind alles wieder so Momente gewesen, wo ich gefunden habe, mal möchte ich gerne ausprobieren. Und es ist einmal mehr so ein Schritt aus der Komfortzone gewesen, wo ich dann auch immer sehr schätze, wenn ich merke, die Lernkurve ist sehr steil. Ich habe das gerne.
7: Aber hat es so die Sachen gegeben, die dich überrascht haben, die du anders vorgestellt hast oder auch anders gehört hast oder gedacht hast, ist jetzt doch noch ein bisschen knurziger oder eben easier?
6: Es ist lustig. Ich habe am Anfang wirklich höchsten Respekt gehabt vor dem. Das ist, glaube ich, auch etwas sehr Weibliches. Kann ich dort wirklich einen Wert reinbringen? Kann ich denen etwas beibringen? Und ich habe dann sehr schnell gemerkt, ich habe einen Rucksack, der genug gut gefüllt ist, als dass ich dort meine Inputs reingeben kann.
7: Was sind denn so die Inputs von der Steffi?
6: Ich glaube, Change ist ganz etwas Difficiles. Man kann einfach am Reissbrett Change machen, alle Leute mit überfahren oder man kann das sehr menschenorientiert machen oder empathisch machen, dass man die Leute mitnimmt auf die Reise. Und ich glaube, das ist eigentlich fast eine Pflicht, so schnell wie wir im Moment alles über den Haufen rühren und Prozesse müssen neu denken. Nicht nur in der Medienwelt, überall, wo KI reinspielt, ist man sich im Moment am Transformieren. Und wenn man das empathisch macht, dann kommt das sehr gut.
7: Mich hat jetzt noch erstaunt, du bist bei Bild, eben, du bist, sagst, du bist Feministin und gleichzeitig weiss man mit den Bildern und den Frauenbildern, die die so transportieren, ja, da wird auch immer mal wieder darüber diskutiert. Mhm. Wie war das für dich?
6: Es ist sehr spannend. Das ist hier schon, wo ich bei Blick war, sehr oft eine Diskussion gewesen, wo ich gegen aussen mit Leuten geführt habe. Und ich habe diesen Leuten immer gesagt, wann bist du das letzte Mal Bild lesen? Wann bist du das letzte Mal Blick lesen? Bild hat zum Beispiel eine riesige Kampagne gemacht rund um Gewalt gegen Frauen. Auch am 8. März, Tag der Frau, war das ein grosses Thema bei der Bild. Also die Marke ist sich sehr stark am Transformieren. Aber es ist ein unglaublich langer Weg, bis man eine Marke kann neu positionieren. Und da ist das Bild mittendrin im Prozess. Aber ich glaube, es ist eine Phase, die auch sehr eine wichtige Phase ist für eine Marke, weil jede Verfehlung, also wenn man dann eben ein Fauxpas macht und quasi ein sexistisches Frauenbild transportiert, dann wirft einem das wieder weit zurück. Das ist eine sehr spannende Phase.
7: Mhm. Und nimm uns doch ein bisschen mit in deinen Alltag, also wie du in Berlin lebst.
6: Ja, also ich wohne im Hotel dort. Das ist zuerst, ich dachte, ach, Wohnung wäre eigentlich lässiger. Unterdessen finde ich das grossartig, da muss man kein Bettwäsche wechseln. Kochen ist jetzt eh nicht meine Lieblingsdisziplin, da kann man ohne Ausrede auswärts essen. Aber ich muss sagen, es ist sehr eine anstrengende Zeit. Wenn ich in Berlin bin, dann pappe ich mir die Tage fest voll mit Interaktionen. Also ich habe sehr viele Meetings, sehr lange Tage. Ich glaube, jetzt, wenn ich in den 30er Jahren mal auf Berlin gegangen wäre, hätte ich das anders gelebt. Hätte ich wahrscheinlich hauptsächlich in der Nacht auf irgendwelchen Tischen getanzt. Aber es ist natürlich sehr eine pragmatische Herangehensweise. Das heisst, ich arbeite sehr viel, wenn ich dort bin, geniesse es aber dann auch irgendwie noch, laufen zu gehen in der Stadt oder so. Ich bin sehr Fan von Grossstädten und dass ich jetzt mal zumindest Teilzeit in so einer Stadt leben darf, da geht mein Herz jedes Mal auf, wenn ich so anfliege über Berlin, finde ich wunderbar. Nebst dem sind es wirklich eben sehr, sehr anstrengende, dichte Arbeitstage.
7: Ist es auch eine Art Stolz, wo du spürst, weißt, wenn du so im Flüger auf Berlin gehst und dort schaffst? Ja, ich meine, das ist ja doch eben, wir haben es gesagt, oder ich habe es gesagt, das reichweit stärkste Medium in Europa.
6: Ja, also ich würde lügen, wenn ich nicht würde sagen, es hat mich gefreut, wo die Anfrage gekommen ist von der Chefredaktorin von der Bildgruppe, von der Marion Horn, dass sie gerne mit mir zusammenarbeiten will. Das kommt nicht von ungefähr, aber am Ende muss man dann gleich einfach abliefern. Und das ist im Moment, ich bin jetzt ein halbes Jahr dort, da muss man einfach zeigen, dass das ein guter Move war.
7: Mhm. Du bist ja in der Geschäftsleitung von Ringe, hast dort eine sichtbare, also eine Machtposition gehabt und bist gegangen, ohne dass du gewusst hast, wie es weitergeht. Mhm. Wie war das für dich? Also zum Aushalten oder auch die Gefühle, die du dort hast?
6: Das war ein rechter Strudel, als ich dort drin war. Ich habe das erste Mal einen Move gemacht, wo ich nicht gewusst habe, wie es nachher weitergeht. Ich habe manchmal so, bin ich mega nervös geworden, weil ich gedacht habe, vielleicht ist das jetzt alles neu gewesen und niemand fragt mehr nach mir. Es ist dann aber zum Glück schnell gegangen, dass sich Leute gemolden haben, unter anderem die Marion für Bild. Und ich bin in spannende Gespräche reingekommen. Dann habe ich mich ein bisschen angefangen zu entspannen. Was aber rückblickend auch verrückt war, ist, ich habe nach SRF 4,5 Jahre MySports gehabt, nach 5 Jahren Ringe. Das sind unglaublich intensive geschäftliche Jahre gewesen. Nebenher ist meine Tochter herangewachsen. Das war auch intensiv gewesen. Und ich habe dann auch gemerkt, ich bin sehr, sehr müde gewesen. Also ich habe wirklich einfach auch Erholung gebraucht. Das heisst, der Garden Leave, also die Monate, die ich hatte, zwischen Ringe und Bild, dort habe ich manchmal auch sehr fest nichts gemacht. Ich habe sehr fest Löcher in die Luft gestarrt und habe mich erholt von den letzten 10 Jahren. Das ist mir ein bisschen eingefahren. Ich habe dort gemerkt, ich habe sehr, sehr Gas gegeben und es war wahrscheinlich ein bisschen grenzwertig gewesen. Ja.
7: Und das nimmst du, also wenn ich jetzt, oder, bist du auch ein Mega-Pensum mit dem Hin- und Her-Pendeln. Mhm. Was nimmst du denn mit aus dieser Zeit oder aus dem Gefühl, wo dir eigentlich dort bewusst worden ist, dass es wirklich an der obersten Grenze in dem Fall war?
6: Ich habe in dieser Zeit so sehr fest geschafft, mit mir geschafft und habe wie geübt, was sind so kleine Mechanismen, wo man sich ein gesünderes Leben organisieren kann. Also etwas ganz Kleines. Wenn ich heute aufstehe, mache ich zuerst eine Viertelstunde lang einfach ein paar Übungen für mich. Und das gibt mir einen wahnsinnig ruhigen, guten Start in den Tag. Hätte ich vorher nie gemacht. Dann das Rausfliegen, Wegfliegen hat für mich auch nochmal einen schützenden Effekt, dass ich nicht mit Haut und Haar eigentlich aufgefressen wird von einem Arbeitgeber. Ich glaube, ich habe einiges gelernt und sind am Schluss ganz kleine Veränderungen, die ich gemacht habe, die aber für mich sehr wertvoll sind.
7: Also so körperliche Übungen, Atemübungen oder Dehnen?
6: Genau. Ja, genau. Es ist so Dehnen, Hüpfen, Schnaufen hauptsächlich, also völlig unspektakulär auch, aber es sind 15 Minuten, wo mir gehören, wo mir niemand wegnehmen kann, die mich so ein bisschen stabilisieren auch für den Tag. Und dann auch innerhalb des Tages, dass ich immer wieder mir mal schnell eine Minute nehme und das klingt so verrückt, oder? Aber es ist genau das, was ich vorher nie gemacht habe. Ich war sehr, sehr atemlos unterwegs gewesen, habe auch sehr einen hohen Anspruch an mich selber und meine Leistung, sehr einen hohen Anspruch, wenn es darum geht, wie ich mit den Leuten im Business umgehe. Also ich habe so eine Empathie, das ist zum einen sehr, sehr schön, wenn man spürt, wie es dem Gegenüber geht.
7: Hast du ja gesagt, das ist dir wichtig.
6: Ja, es ist mir sehr wichtig. Zum anderen muss man manchmal auch etwas aushalten können, wenn eine Situation nicht optimal ist. Das sind alles so Sachen, die ich versuche zu lernen.
7: Mhm. Ja, und du bist ja schon länger in einem sehr männerprägten, im männerprägten Bereich tätig, eben beim Sport, beim Eisports, Geschäftsleitung, bei Ringe. Was hast du gelernt oder wie bist du, einerseits nicht nur dort gewesen, sondern hast dich dann auch dort behauptet? Was hat es für das gebraucht?
6: Ich glaube, es braucht ein Selbstbewusstsein, das nicht selbstverständlich ist. Ich glaube, man muss da stehen, mit zwei Beinen auf dem Boden und durch alle Böden durch überzeugt sein, ich kann das. Und das ist etwas, wo ich lernen musste. Ich bin nicht jemand, der per se unglaublich selbstbewusst auf die Welt gekommen ist. Ich habe viel Zweifel gehabt. Ich habe viel nachdenkt über wie gut ich wirklich bin und. Und in den Rollen, die ich zuletzt hatte, namentlich Bild, Ringe, MySports, habe ich schon gemerkt, ich habe dort ein grösseres Selbstbewusstsein entwickelt, was mein Können anbelangt. Und das ist ein Kern, glaube ich, dass man auch Leute guiden. Also ich glaube, wenn man unsicher wirkt oder die Leute nicht begeistern für etwas, dann steht einem das im Weg. Das heisst, ich habe das sehr stark entwickelt über die Jahre. Ich habe natürlich dort auch, weil das tatsächlich das Sportumfeld ist eher ein Macho-Umfeld gewesen, habe ich auch immer mich müssen behaupten. Das heisst, manchmal auch ein bisschen Ellenbögeln. Ich habe aber immer versucht, nicht männliche Habits zu übernehmen. Das wäre manchmal noch spannend, oder? Wenn man einfach das übernehmen würde, was man sieht, so wie die Männer sind, das also mache ich jetzt auch. Ja, also eben so, dass Ich gebe dir jetzt ein Beispiel, wo man vielleicht ein paar Männer da aussen hässig macht. Aber ich finde das Selbstverständnis, wie Männer in Sitzungen reinhocken und unglaublich viele Redeanteile haben, das staune ich immer wieder. Ich habe aber nie versucht, das zu imitieren, sondern ich habe versucht, mit wenigen Sätzen grosse Wirkung zu erzielen. Also ich habe wie versucht, meinen Weg zu gehen.
7: Mhm. Also hast du mir schon vor einem Meeting gesagt, ich will dann, also dich vorbereitet anders? Weil ja. Ich glaube, wir können ja auch lernen von den Männern. Weißt, wir lernen das ja einfach häufig einschüchtern, ich habe mein Gefühl eher.
6: Total. Und in der Grundhaltung können wir sehr, sehr viel von den Männern lernen. Eben auch das Selbstverständnis, das Selbstbewusstsein zu haben. Aber nachher nicht die Umsetzung, wie ich Leadership lebe. Dort ist mir eigentlich wichtig, dass ich meinen eigenen Weg entwickle. Gleichzeitig bist du nie nur Leader, sondern du bist immer auch ein Mensch, der in einer Gruppe funktioniert. Und dort habe ich auch so kleine Sachen gemacht, zum Beispiel, wenn ich nicht einladend war bei einer Sitzung, wenn ich selber in einer Sitzung gehockt bin, wo man mich dazu eingeladen hat, dann habe ich die Traktanden angeschaut, was bereden wir heute, und dann habe ich mir eigentlich, wenn immer ich in die Sitzung hineingegangen bin, zum Ziel gesetzt, dass ich spätestens als Dritte etwas sage. Jetzt kannst du sagen, was ist denn das für eine blöde Regelung? Aber das habe ich gemacht.
7: Macht einem noch Druck, je nachdem,
6: wo du im Meeting Druck. Das bist. Ja. Du gehst nie in ein Meeting, wo du nichts zu melden hast, dann sagst du nämlich lieber vorweg schon, hey, sorry, da habe ich nichts dazu beizutragen, ich komme lieber nicht. Und wenn du kommst, bist du von Anfang an präsent und hast Birbits Sache. Und das ist für mich so ein guter Mechano gewesen, um mich sichtbar zu machen. Oder? Aber nicht ein 3-Minuten-Plaudervotum, sondern gezielt ein Input, der hoffentlich wertvoll ist.
7: Also sogar in den Meetings hast du dir eine Challenge gesetzt?
6: Ja, so bin ich. Du findest das jetzt vielleicht komisch.
7: Nein.
6: Ja, ich glaube, ich kann natürlich...
7: Also ich finde es einfach sehr anstrengend. Ich bewundere das, aber ich denke, wenn ich den Lebenslauf ein bisschen angeschaut habe, dachte ich, es ist schon anstrengend, sich immer wieder so zu fordern, wie du auch sagst, Sachen, wo du vielleicht sogar denkst, das funktioniert gar nicht. Also,
6: das ist wahrscheinlich, jetzt wird es schon ein bisschen deep da in dem Gespräch. Ich glaube, das hat schon etwas, oder? Ich habe nach der Matur habe ich eine Ausbildung bei der Bank gemacht, bei der UBS, habe nebenzu so BWL, Recht, VWL und so gehabt. Nachher bin ich in die Medien reingerutscht. Ich habe nie ein Studium abgeschlossen. Und bis heute, glaube ich, habe ich manchmal das Gefühl, darum muss ich umso mehr krampfen. Also es ist wirklich ein bisschen so, ich hätte ja liebend gerne einfach einen Master, um können sagen, Tag da hannen, einfach um das ein bisschen umzeigen oder so. Und ich kann ihn nicht. Das heisst, ich habe wie immer das Gefühl, ich muss doppelt leisten. Und in dem Sinn bin ich wahrscheinlich schon leicht gestört in meine, wie ich mich ständig herausfordere. Aber ich habe unterdessen sehr einen spielerischen Zugang zu dem Ganzen entwickelt. Und dann ist es auch gesund und okay. Ich glaube, wenn es verbissen wäre, dann wäre es nicht cool. Ja, und die Freude, die du sagst, ist natürlich schon so, oder? Ich glaube, wir haben das Glück, einen Job gefunden zu haben, der sehr, sehr nahe bei unserem Herz ist. Und wenn man das hat, ist das schon ein Riesengeschenk. Obwohl ich heute nicht mehr an der Front bin und Interviews mache, sondern quasi Prozesse neu strukturieren für ein Medienunternehmen, was aber genauso spannend ist.
7: Was ich schon schön finde, ist, du hast jetzt gerade angesprochen, die Selbstzweifel kennst du natürlich auch. Also es läuft nicht alles perfekt bei einer Steffi Buchli, aber wie zeigt sich das, wenn du so ein bisschen anfängst, an dir zu zweifeln?
6: Hey, ich glaube, das sind ganz, ganz ehrliche Momente. Und es sind meistens Momente, wo es um meine Tochter geht, wo ich wie denke, werde ich dieser ganzen Situation gerecht? Hätte ich vielleicht doch etwas anderes sollen machen? Wo ich in Muster zurückfalle, wo ich eigentlich denke, Mann, jetzt bist du immer noch nicht darüber hinweg. Also, wenn jemand mit einem komischen Unterton eine Frage stellt zu dem Berlin-Job, wo ich merke, die Frage zielt eigentlich dorthin, aber sorry, solltest du nicht einfach daheim sein bei deiner Tochter? Dann ist es nicht so, dass ich das allglatt einfach zur Kenntnis nehmen kann. Es ist nach wie vor so, dass mich das leicht destabilisiert und je nachdem, was ich gerade für einen Tag habe, ein bisschen mehr oder ein bisschen weniger. Und ich bin auch da, fange gut im mich wieder einmitten. Aber es ist nach wie vor so, dass ich dem nicht einfach so kann, wie Teflon entgegentreten.
7: Also bist du sehr ein mutiges Mädchen? Oder weißt, hat er dir das etwas vorgelebt? Dass, ja, irgendwoher muss es ja dann kommen, außer wo du sagst, wo du keinen Master hast. Also bist du schon, die kleine Steffi schon die gewesen, wo als dritte Person etwas gesagt hat oder so im Kind.
6: Also es ist lustig, ich habe mal Maria gespielt, also die vom Josef im Krippenspiel.
7: Kann
6: von
7: ich auch mal? Sogar gesungen?
6: Nein, tatsächlich.
7: Sogar gesungen?
6: Gesungen habe ich zum Glück nicht. Aber ich habe dort schon quasi eine Hauptrolle angestrebt, das war im Kinski. Nachher in der Schule war ich oft Klassensprecherin, aber einfach auch, weil mir das nicht Sorgen gemacht hat. Ich konnte vor die Klasse herstehen und für etwas einstehen. Ich hatte nachher auch Freude, wenn wir etwas durchgebracht haben. Das hatte ich gerne. Aber ich war überhaupt kein Lautsprecher gewesen oder ich bin überhaupt nicht immer im Mittelpunkt gestanden, im Gegenteil. Ich glaube, wie sagt man, der Appetit, nein, der Hunger ist mit dem Essen gekommen, sagt man das so. Mhm. Ich habe, glaube ich, erst mit der Zeit gemerkt, wie das mir Spass macht, als ich zum Beispiel Moderatorin geworden bin beim SRF. Das war nie mein Kindheitstraum gewesen. Ich bin dort reingerutscht, habe irgendwann mal gefunden, ja, mach mal bei dem Casting mit, und dann bin ich da durchgekommen. Und dann habe ich die erste Sendung gemacht und habe gemerkt, ah, das ist cool, jetzt will ich aber die Beste werden, weil so Drittbeste ist ja dann nicht gut genug. Und dann hat mich das angetrieben. Nachher zu MySports wechseln, das erste Mal Verantwortung übernehmen. Es waren immer die Schritte gewesen. Einer ist nach dem anderen gekommen und ich habe aber nie einen geplant gehabt. Das ist ja eigentlich noch das Schöne.
7: Also das heisst, du bist nicht unbedingt ein total mutiges Mädchen gewesen, schon auch. Es ist ihnen mit dem Prozess gekommen.
6: Ja, genau. Also was ich muss sagen, und dabei bin ich meinen Eltern natürlich wahnsinnig dankbar. Ich bin aufgewachsen, wirklich einfach mit zwei Beinen auf dem Boden und habe von ihnen eine sehr gute Grundhaltung mit auf den Weg bekommen, von du bist okay. Also es ist nicht bei uns abgestraft worden, wenn ich mal mit einer schlechten Note heimgekommen bin. Es ist nicht eine Überforderung da gewesen von Seiten der Eltern. Man hat dürfen. Und umso mehr, glaube ich, habe ich dann selber einen sehr grossen Ehrgeiz drumherum entwickelt.
7: Also ein Urvertrauen.
6: Ja, ja, absolut. Und das ist, glaube ich, etwas sehr, sehr Wertvolles, wenn man das hat.
7: Ich glaube, das ist ein Geschenk, wenn man das hat.
6: Ja, absolut. Absolut.
7: Ich habe da im Fokus vor ein paar Wochen einen Teilzeitchef gehabt, wo zwei Kinder hat und eben nur Chef sein will und sichtbar machen, dass das auch als Teilzeitchef geht. Mhm. Und er findet es wichtig, dass eben Männer auch über das reden. Mhm. Das ist ja auch ein Thema von dir. Eben das ganze Familienmodell, du hast vorhin gesagt, ist ein Punkt, wo wenn dich etwas trifft, vor allem in dem Bereich, wenn man darüber redet. Wie ist das für dich? Was hast du das Gefühl, wie wichtig ist in dem Ganzen auch die Rolle von Männern, die das sehr sichtbar machen?
6: Unglaublich wichtig. Ich glaube, wir haben immer noch sehr eng gefasste Leitplanken in der Schweiz, was ist okay. Und ich glaube, da sind wir immer noch sehr traditionell beim Modell, der Mann bringt den grossen Klotz heim und die Frau tut so 40-60% nebenzu auch noch etwas machen, dass sie etwas für sich hat, sagt man dann manchmal so gönnerhaft. Ich glaube, das ist so die Norm, die niemand mützelt. Aber wenn eine Frau sagt, ich will 100% daheim sein und ich will für meine Kinder schauen, dann ist das so ein bisschen, aha, das ist dann nicht langweilig. Und umgekehrt, wenn eine Frau sagt, ich will 100% arbeiten, ist es genauso komisch. Und dann das, was du ansprichst, finde ich ultra spannend, wie fest das Männer immer noch kämpfen müssen, dass auch sie können fortschrittlich eigentlich ein Geschäftsleben leben. Das finde ich dann nämlich schon recht beelendend, dass wir noch nicht weiter sind. Und ich glaube, dort, und das sind ein paar Branchen natürlich ultrakonservativ, dort hoffe ich schon, dass wir noch mal ein paar Schritte vorwärts machen können. Weil das sollte einfach nicht so sein. Oder? Ich glaube, ich habe so eine Freiheit im Kopf, dass eigentlich, wenn immer ich sehe, dass ein Familiengefüge funktioniert und dass alle Beteiligten glücklich sind, dann ist es okay. Und wer bin ich denn, um der Anwalt zu sein und zu sagen, nein, oder finde ich nicht gut oder finde ich gut. Das geht mich gar nicht an. Und am Ende geht es für einen Arbeitgeber darum, dass er Hochleistungsmitarbeiter hat, die zufrieden sind und langfristig zufrieden sind. Und wenn das ein Mann mit 80% besser kann gewährleisten, dann sollte man ihm das möglich machen.
7: Aber es braucht, glaube ich, einfach noch Zeit. Es ist so fest in unseren Köpfen. Und also bei dir auch, wenn du bist jetzt eben 3 bis 4 Tage in Berlin, oder? Dein Mann ist ein bisschen mehr daheim und haben aber auch noch ein Nanny. Mhm. Was ist vielleicht besser gelaufen, als du gedacht und was ist auch schwierig?
6: Ich glaube, am Schluss, und das ist eigentlich meine Grundhaltung in dieser ganzen Jonglierenden, und es ist immer eine Jonglierende innerhalb von einer Familie, Planung gibt einem ganz viel Sicherheit. Das heisst, ich war schon immer sehr akribische Planerin, wenn es auch um die Familienorganisation gegangen ist, weil ich gewusst habe, wenn alles safe, so safe wie es mag sein, organisiert ist, dann gibt mir das die Ruhe, um eben im Job abliefern, so wie ich das von mir verlange. Und ich glaube, das ist nach wie vor, auch wenn ich Menschen sehe, die am Rudern sind, die gerade vieles schief läuft, dann ist meistens, weil die Organisation irgendwie nicht gut funktioniert. Und logischerweise kann man es am Reissbrett machen und dann kommt die Realität dazwischen. Es ist immer so, dass genau beim einen streng ist, wenn er den anderen unterstützen sollte und umgekehrt. Also es ist ja nie optimal. Oder die Grippe kommt dann beim Kind meistens dann, wenn sie gar nicht im Fahrplan reinpasst. Aber dann kann man auf einer gesunden Basis improvisieren und das ist okay. Aber so der Grundplanungssicherheit, glaube ich, hilft mega. Und dann geht es auch gut.
7: Ist es für dich schwieriger zu gehen oder heimzukommen? Jetzt, du sagst, ich nehme an, in Berlin schaffst du einfach wie eine Wilde, ja, so wie es dort. Genau. Oder es ist einfach Vollgas.
6: Ich komme mega gerne heim. Das Rausfliegen, das ist oft der Sonntagabend, der späteste Flug, den es gibt, wo ich rausgehe. Und der fällt mir manchmal ein bisschen schwer, weil natürlich einfach daheim sein mit der Carly ist logischerweise einfach das Beste, was es gibt. Und dann rauszugehen, aber das ist eben manchmal schon Sonntagabend, wenn sie dann ins Bett muss. Das ist okay. Aber das fällt mir manchmal schon schwer.
7: Und wenn man jetzt so weiterdenkt, dass alle zusammen nach Berlin gekommen wären, das Zeitli, das war nie eine Option gewesen.
6: Es ist noch witzig, auch da hätte es wahrscheinlich Phasen im Leben gegeben, wo ich das ratzfatz quasi reingebracht hätte als Idee. Und jetzt in der vierten habe ich ein bisschen gezögert. Karl ist in der vierten Klasse. Ich finde es jetzt im Moment eigentlich besser, wenn sie die Stabilität hat und unser Lebensmittelpunkt da bleibt. Aber ich würde das auch nicht ausschliessen. Ich finde auch, man darf dort, Kinder sind zu viel mehr fähig, als wir manchmal meinen. Ich kenne ganz viele Sportler-Lebensläufe, wo die Kinder x-mal umgezogen sind und die sind wunderbar rausgekommen. Also ich glaube, darf das Kind nicht in Watte packen. Aber für den Moment habe ich gefunden, es ist besser so.
7: Mhm. Ja, also euer Familienmodell ist ja von Anfang an öffentlich diskutiert worden, auch kritisiert. Du bist ja relativ hochprozentig gleich wieder zurück nach der Babypause. Wie ist das für dich, wenn etwas, das ja so privat ist, eben, wir haben es gerade gemerkt, es ist aber etwas, wo wenn dich etwas trifft, dann eher in diesem Bereich. Wie ist es, wenn etwas so privat, so öffentlich bewertet wird?
6: Ich war froh gewesen um jede Schlagzeile, die ich vor dieser Schlagzeile vom meiner Mutterschaftspause schon erlebt habe. Weil die haben mich alle quasi ein bisschen härter gemacht im Nähen.
7: Also dein Style, deine Frisuren.
6: Jede Frisurschlagziele bin ich dankbar gewesen, dass ich das mal sage. Nein, ich bin dort froh gewesen, habe ich schon recht viel geübt, apropos exponiert sein. Aber es war dann gleich Next Level gewesen, weil es eben so das tiefste Innere eigentlich von unserer Familie getroffen hat. Da habe ich schnell ein bisschen gebissen. Aber im Nachhinein habe ich nachher nie... Ich hätte ja können aufhören, darüber zu reden. Aber ich habe nachher eigentlich...
7: Das habe ich auch im Vorgespräch, weil ich habe, ich habe auch so das Gefühl gehabt, ich werde jetzt eigentlich mit dir eben über den Job reden. Und ich weiss nicht, das jetzt auch noch reinbringst und das auch nicht wieder so, ja, würde sie jetzt ein Mann das fragen?
6: Ja.
7: Dann hast du mir genau das gesagt. Nein, ist dir wichtig, darüber zu reden?
6: Ja, ich finde, wir haben dort wirklich noch viel zu besprechen, weil bevor es nicht normal ist, müssen wir eigentlich... weiter das Thema diskutieren. Ich komme natürlich dann auch sehr oft in solchen Momenten Feedback über, wo Frauen, die quasi still am Leiden sind. Und dort merke ich natürlich auch, die Stimme, die ich habe, dank ursprünglich eigentlich dem Job, den ich bei SRF hatte, dass man mich kennt, die möchte ich eigentlich gerne nutzen, um dort in den Köpfen etwas anzukicken. Ich hoffe, es klingt mir manchmal. Wenn ich lese, was die Leute mir schreiben, dann habe ich es, glaube ich, schon ein paar Mal geschafft, bei jemandem einen Gedankengang anzuregen, der nachher nachhaltig etwas verändert. Und dann, glaube ich, sind wir auf einem guten Weg. Und darum rede ich eigentlich gerne immer wieder über das Thema. Und ich finde, es ist immer wichtig, dass man gegen aussen nicht so tut, wie wenn alles, also als bekannte Person, nicht so tut, wie wenn alles ein Klacks wäre. Ich glaube, dass das Hochglanzpolierte, das schüchtert manchmal die Leute völlig ein. Und sie haben manchmal das Gefühl, bin ich eigentlich die Einzige, die Struggles hat im Alltag. Und wo man dort auch kann sagen, hey, es ist ja bei uns manchmal das helle Chaos. Das tut doch auch noch gut.
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0: Die Nachrichten von SRF um 15 Uhr mit Livia Schmid. An der Downing Street in London ist heute Zügeltag. Andy Burnham, der neue britische Premierminister, bezieht den Regierungssitz in London. Burnham übernimmt das Amt und auch den Wohnsitz von seinem Labour-Parteikollegen Keir Starmer, der zurückgetreten ist. Burnham ist der fünfte Premierminister innerhalb von 5 Jahren. In seiner Antrittsrede kündigte der 56-Jährige einen Wendepunkt in der britischen Politik an. Er wolle die größten Veränderungen der letzten 40 Jahre auf den Weg bringen.
1: We will make this moment a circuit breaker for Britain, bringing forward the biggest changes in the last 40 years.
0: Burnham sprach von einem neuen politischen und wirtschaftlichen Modell. Im Zentrum seiner Arbeit als Premierminister stünden die Menschen in Großbritannien, sagte Andy Burnham. Und er werde alles geben.
1: I will put the care of people at the heart of everything I do. I will give this my all,
0: versprach der neue britische Premierminister. 6 statt 3,5 Monate Mutterschaftsurlaub. Das fordert eine Petition, die heute bei der Bundeskanzlei eingereicht worden ist. Knapp 111.000 Personen haben sie unterschrieben. In der Petition heißt es, das Baby sei mit 3 Monaten mehr denn je auf die Mutter angewiesen und auch die Mutter brauche genügend Zeit, um sich von der Schwangerschaft und der Geburt zu erholen, körperlich und auch psychisch. Dem Schweizer Bauchemiekonzern Sika droht eine Strafe von der EU. Die Sika sowie andere Firmen und Branchenverbänden sollen sich bei Preisen abgesprochen haben, so der Verdacht der EU-Kommission. Konkret geht es um Preise von Chemikalien, die für die Herstellung von Zement, Beton und Mörtel verwendet werden. Die EU-Kommission schreibt, sie habe 3 mutmaßliche Kartellverstöße in Deutschland, Frankreich und Spanien festgestellt in den Jahren 2021 und 2022. Sollten sich die Vorwürfe in der Untersuchung erhärten, kann es teuer werden für die Sika. Die EU-Kommission kann Geldbußen von bis zu 10% des weltweiten Jahresumsatzes verhängen. Bleibt der Blick aufs Wetter. Heute und morgen ist es trotz ein paar Wolken oft sonnig. Das Ganze bei rund 25 Grad im Norden und 30 Grad im Süden. Das waren Nachrichten von Radio SRF. Verantwortlich Tobias Mayer.
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4: Sommerzeit ist Lesezeit, auch Krimizeit und sehr beliebt. Krimis aus Skandinavien, düster sind sie, voller Action. Reden wir darüber, über einen der berühmtesten, spannendsten, gehyptesten Krimi-Autor aus Skandinavien, Jo Nesbø, ein Norweger. Zu Gast im Studio Literaturredaktor Simon Leuthold, grüß dich, hallo.
5: Guten Morgen.
4: Guten Morgen. Du bist ein Kenner der skandinavischen Krimis geworden, sagst
5: genau.
4: Du. Es gibt ja viele Bestseller aus diesem Bereich, aber eben einer der erfolgreichsten von ihnen ist Jo Nesbø aus Norwegen. Du kennst ihn persönlich, du hast ja auch ihn interviewt und hast O-Töne mitgebracht.
5: Genau, also ich würde jetzt sagen, persönlich kennen ist fast ein bisschen übertrieben. Ich habe eine Stunde mit ihm gesprochen oder ein bisschen mehr, nee, es war nur ein bisschen mehr als eine halbe Stunde tatsächlich. Der war sehr sympathisch, sehr interessant so und ja, ich muss sagen, das hat mich gereizt, auch jetzt vielleicht noch mehr von ihm zu lesen. Ich habe gemerkt, das ist ein sehr interessierter Mensch. Und es war auch interessant herauszufinden, wie er eigentlich arbeitet, was ihn antreibt und wie er verfährt.
4: Das wollen wir besprechen und bevor wir das tun, lass uns doch diesen Nesbø ein bisschen einkreisen. Versuchen wir vielleicht eine Einordnung zum Anfang, skandinavische Krimis. Was ist denn so speziell gerade an denen?
5: Also vielleicht fangen wir mal einfach damit an, wie die aussehen. Ich glaube, da haben ja alle so ein bisschen ein Bild im Kopf, wie diese Bücher aussehen, dieser Thriller-Look. Das sind so dunkle Covers, große weiße Buchstaben darauf, dann sieht man vielleicht so eine Waffe oder eine Wunde oder Gitterstäbe oder ein Wolf oder sowas auf dem Bild. Das passt natürlich alles ganz gut dazu, dass dieses Genre auch Nordic Noir genannt wird, also was Düsteres halt ist. Inhaltlich würde ich sagen, es gibt so ein paar klassische Charaktereigenschaften. Erstmal, dass die Ermittler, also die Kommissarinnen, Kommissare, Detektive, was auch immer, das sind keine hochglanzpolierten Superhelden, sondern das sind beschädigte Personen. Die haben Geschichten von Sucht, von Krankheit, von Traumata. Die tragen also ihre Dämonen mit sich herum. Das ist so ein typisches Charaktermerkmal. Ein zweites ist, dass es sehr viel Gesellschafts- und Politikkritik auch eingebaut hat in diese skandinavischen Krimis. Das ist vielleicht fast schon ein bisschen so was wie ein Alleinstellungsmerkmal. Da liest man zum Beispiel auch von der Gesellschaft im Spiegel des Verbrechens. Also, dass man wirklich versucht, diese Verbrechen auch vor dem gesellschaftlichen Kontext dann anzuschauen. Und was auch, aber nicht nur skandinavische Krimis ganz typisch machen, ist dieses Serienhafte, dieses Reihenhafte. Das ist sowohl bei Ionescu so, das war bei Henning Mankell so, das ist bei ganz vielen von diesen super erfolgreichen Krimi-Reihen eben so, dass das dann 10, 12 Bände sind.
4: Mhm. Sag mal, wer hat das erfunden? Mankell hast du gerade angedeutet. Das wäre jetzt so auch der Name, der mir als erstes einfällt, dieser Henning Mankell mit seinem griesgrämigen Kommissar Wallander. Mhm. War das einer der ersten, der dieses Genre irgendwie so initiiert hat?
5: Der hat das auf jeden Fall sehr populär gemacht, ja. Also ich würde auch sagen, ich habe probiert herauszufinden, wo kommt das her. Es kommt ziemlich sicher aus Schweden und Mankell ist ja ein Schwede. Das gibt's aber auch schon vor Mankell. Also ich habe gefunden, in den 60er Jahren bereits, da gab es von Mais Jöval und Per Wahlö einen 10-teiligen Roman über ein Verbrechen. Das ist auch der Titel dieser Reihe. Da geht's viel um sozialistische, marxistische Staatsentwürfe und um den Niedergang des schwedischen Wohlfahrtsstaats. Also eigentlich ein super politisches Thema, das aber im Vehikel des Krimis transportiert wird. Also da ist irgendwie die Anlage schon da gewesen.
4: Lass uns mal ganz kurz zusammenfassen, was wir besprochen haben jetzt bisher, also was die Krimis aus Skandinavien so erfolgreich macht. Du hast vorhin gesagt, diese leicht beschädigten Figuren, das ist ein wichtiger Punkt.
5: Das ist ein wichtiger Punkt, genau, diese ErmittlerInnen mit Ecken und Kanten. Mhm. Dann eben das mit den Reihen, das hilft natürlich auch, dass man sich identifizieren kann als Leserin oder als Leser. Also man kennt diese Figuren, man kennt vielleicht die Ermittlerin oder den Ermittler, man weiß langsam ein bisschen, wie die ticken. Man kann sich identifizieren mit ihnen und man kann sich auch ganz bewusst sagen, okay, ich suche mir das jetzt raus, ich möchte mich wieder in diesen Kosmos reinversetzen, weil das gefällt mir aus diesen und jenen Gründen. Und eben, was wir vorher schon ganz kurz angesprochen hatten, natürlich diese Freude am Schauer oder am Grauen, während man selber ganz gemütlich irgendwo auf einem Sofa unter einer warmen Decke sitzt.
4: Gut, was für Menschen sind denn jetzt die Autoren, die Autorinnen? Also Mankell haben wir dann, Sjöval Wallö hast du genannt, aber weil dieses Genre da so erfolgreich ist, es muss ja wahrscheinlich ganz viele geben.
5: Es gibt viele, klar. Also eben, Mankell ist ein ganz berühmter, das ist der mit diesen Wallander-Büchern, ein Schwede. Ich habe probiert, so ein bisschen den gemeinsamen Nenner zu finden von den erfolgreichsten von diesen Autorinnen und Autoren. Mankell, Stieg Larsson, Anne Holt aus Norwegen. Und mir ist aufgefallen, das sind alles sehr politische Menschen. Also Mankell war schon immer sehr politisiert als Autor, als Regisseur. Stieg Larsson war selber politischer Aktivist, er war Journalist. Also auch da viel, viel politisches Denken drin. Und Anne Holt, die Norwegerin, die war Juristin, die ist auch berühmt geworden mit ihren sozialkritischen Büchern um diese Ermittlerin Hanne Wilhelmsen. Die war sogar ein Jahr lang Justizministerin in Norwegen.
4: Also soweit lauter politisch interessierte Leute, sehr engagierte Leute. Jetzt dieser Jo Nesbø, der einer der aktuell erfolgreichsten, der Norweger, scheint ja auch sehr politisch dann interessiert zu sein. Wer ist dieser Nesbø?
5: Ich habe den kennengelernt in unserem Interview als Mann von extrem vielen Facetten. Also das fängt damit an, dass er als junger Mann eigentlich Profifußballer werden wollte und gar nicht Autor. Dann war er Ökonom, er ist immer noch sehr erfolgreich als Sänger in einer schwedischen Band und dann eben in den 90er Jahren hat er angefangen, auch als Autor sehr erfolgreich zu sein. Seit einigen Jahren, so seit, ich glaube, 50 oder Mitte 50, ist er außerdem ein sehr ambitionierter Kletterer. Also wirklich ein Mann von ganz, ganz vielen Gesichtern. Mhm. Als Autor erfolgreich geworden ist er 1997. Das war sein Durchbruch mit dieser Serie vom Ermittler Harry Hole oder Harry Hole, wenn man das auf Englisch ausspricht. Da gibt's jetzt auch eine Netflix-Serie dazu. Das kam 1997 das erste Mal raus und das war sein Durchbruch. Diese Serie, die sich dann mit dieser Figur entwickelt hat. Nesbø ist einer, der nicht zimperlich schreibt, muss man auch noch sagen.
4: Ja,
5: also da ist viel Gewalt drin, explizite Gewalt, zum Teil sehr grausam geschilderte Gewalt, aber eben auch, was typisch nordisch-skandinavisch ist, die politischen Hintergründe.
4: Okay, also nicht zimperlich, das sieht man ja auch an seinem neuesten Buch. Wenn wir das jetzt mal anschauen, Insel der Ratten, das ist ein Endzeit-Krimi. Da geht es also um eine globale Pandemie, wo die Rechtsstaatlichkeit danach als Prinzip aufgehoben wird. Das klingt schon schlimm oder es klingt eben nicht zimperlich.
5: Nee, also zimperlich ist es wirklich gar nicht. Ich kann vielleicht noch so ein bisschen was zum allgemeinen Rahmen des Buchs sagen. Also das spielt in den USA nach einer globalen Pandemie von einem nicht näher benannten Virus. Covid ist es nicht, aber es klingt schon so ein bisschen so. Die Gefängnisse in den USA mussten geöffnet werden, weil sie dort die Pandemie nicht mehr im Griff hatten und in der Folge ist der Rechtsstaat kollabiert. Also es gibt Bandenkriege auf den Straßen, es wird geplündert, es wird vergewaltigt, es wird gemordet und das wird auch alles beschrieben. Da drin gibt es dann Hauptfiguren, einen Superreichen, der heißt Colin, dessen ehemaliger Anwalt, der heißt Will. Und die beiden, damit fängt das eigentlich an, die warten auf einem Hochhaus darauf, dass so ein Helikopter sie auf eine Art Arche Noah transportiert. Das ist ein Schiff, das dann 3-4 Jahre irgendwo in internationalen Gewässern auf dem Ozean herumkreuzen wird, komplett autark, die Arche Noah für die Reichen, die sich dort in Sicherheit bringen.
4: Simon, lies uns doch mal was vor. Vielleicht dann hast du den Anfang dabei.
5: Ich habe den Anfang dabei. Das ist eigentlich ganz gut, weil da wird diese Endzeitszenerie schon ganz gut fassbar. Ich muss ganz kurz einen Schluck Wasser trinken und dann lese ich das.
4: Aha.
5: Ist nicht ganz der erste Satz, aber ich glaube, es ist der dritte oder so.
4: Sei genehmigt.
5: Gut. Vom Dach eines 90-stöckigen Wolkenkratzers sieht man die ameisenartigen Menschen nicht, die in panischer Flucht durch die Straßen hetzen. Man hört weder die Schreie derjenigen, die niedergeschlagen werden, noch ihr Flehen um Gnade oder das Klicken des sich hebenden Hahns. Nur die Schüsse hört man und das Brüllen eines einzelnen Motorrads.
4: Das hat jetzt sowas von Dystopie oder diese fernen Videospiele, die man so kennt. Was passiert jetzt dann?
5: Also ich kann natürlich nicht alles erzählen.
4: Nein, aber ein bisschen.
5: Sehr plotgetrieben, aber so, der grobe Werk, wie man auf Schweizerdeutsch sagt. Colins Sohn, Colin ist dieser Superreiche und dessen Sohn heißt Brad. Und der ist der Chef von so einer Plünderer- und Vergewaltigerbande. Der seinerseits war seit langem verliebt in die Tochter von Will, also in die Tochter des Anwalts. Und weil man das jetzt so macht in dieser Gesellschaft, wo geplündert und vergewaltigt wird, entführt er diese Tochter und er ermordet sie brutalst, weil sie seine Liebe nicht erwidert. Die will nichts von ihm wissen. Und dann entspinnt sich daraus dann eigentlich eine, eine Rachegeschichte zwischen eben Will und Colin, weil Will findet heraus, dass Brad, also der Sohn seines ehemaligen Chefs, seine Tochter umgebracht hat und versucht jetzt alle Hebel, die ihm zur Verfügung stehen, in Bewegung zu setzen, um irgendwie das dem heimzuzahlen. Aber der andere ist natürlich reicher und mächtiger. So, also das ist das Grundgerüst, was da passiert. Das wirft natürlich riesige Fragen auf von Rache, Selbstjustiz versus Rechtsstaat. Man merkt auch, wie fragil das ist, so dieses rechtsstaatliche System. Und es ist auch ein bisschen, muss ich sagen, ernüchternd, weil irgendwie eben das ist ja schon ganz am Anfang angelegt in dem Satz, den ich eben vorgelesen habe. Die Reichen, die Allermächtigsten der Welt, die richten es sich am Schluss eben dann doch.
4: Ja, ja.
5: Das ist ein bisschen frustrierend.
4: Also das wird mit der großen Kelle angerichtet, trotzdem, wie du sagst, trotzdem fragil. Dieser Jo Nesbø, dieser Mann, dem das hier alles einfällt, wie kommt man denn auf solche Ideen?
5: Also eigentlich, das sind ja fast zwei Fragen hier. Also einerseits, wie kommt der Mensch grundsätzlich auf seine Ideen und dann konkret, wie ist dieser Text entstanden? Ich habe über beides mit ihm gesprochen, als wir dieses Interview hatten. Ausschnitte davon habe ich dabei, die können wir uns gleich anhören. Wir haben Englisch miteinander geredet, weil ich kein Norwegisch kann. Und zur ersten Frage, also wie er grundsätzlich auf seine Ideen kommt, hat er mir gesagt, der Halbschlaf, das sei eine ganz wichtige Phase für sie, für seine Ideenfindung.
4: So die Zeit zwischen Traum und Wachsein.
5: Genau.
6: In the bed. Like in 5 o'clock in the morning, 4 o'clock in the morning, when you wake up and you're in that state of half awake, half dreaming. And it's as if you're critical sense is very low. Your guard is low, so you tend to go with every crazy idea that you come up with. And most of those ideas are, of course, quite bad ideas. But once in a while, there's a good idea. And if you're lucky, you wake up at then at 8 o'clock and you remember what you the idea and yeah, you got something.
4: Dieses Zwischenreich, dieses komische Zwischenreich zwischen Schlaf und Wachsein.
5: Ich habe da die schlimmsten Albträume immer. Das sind immer die ganz merkwürdigen Sachen, die da passieren. Und offenbar holt er da seine Ideen her. Das kann ich ein bisschen nachvollziehen, nachdem ich jetzt ein paar Bücher von ihm gelesen habe.
4: Und dann muss er ja aussortieren. Dann muss er aussortieren und schauen, was daraus passiert.
5: Ja, wobei er mir erzählt hat, er vergesse eigentlich das meiste gleich wieder, weil er eben nicht so organisiert ist, er hat kein Traumtagebuch oder so. Das Wichtigste für ihn sei aber eben dieser Moment, dass man beim Träumen nicht aktiv immer gleich alles hinterfragt.
6: You tend to be a bit more conservative with your ideas, you know. You tend to subconsciously try to put them into a form. It doesn't have a form, and that those dreams, they don't have that. But of course, what they do have is a originality. But still, they do make sense anyway, because I guess our brains are wired or raised in a way that we do look for that coherence.
4: Also eine Form finden ist ja Aufgabe von jeder Autorin, jedem Autor, aus der amorphen Masse etwas gestalten. Trotzdem, Ideen entstehen ja wahrscheinlich nicht einfach so in einer Art luftleeren Raum. Es heißt ja immer, nachts verarbeitetes Hirn erlebtes. Ist das bei dem Rattentext von Nesby auch so? Hat er da was verarbeitet, was Dystopisches, was er erlebt hat?
5: Also das Erste liegt ganz bestimmt auf der Hand. Das ist ganz klar die Covid-Pandemie. Ja. Insbesondere, wenn man sich anguckt, wann dieses Buch eigentlich entstanden ist. Das ist ein bisschen speziell. Dieses Buch ist jetzt vor weniger als einem Monat auf Deutsch erschienen. Auf Norwegisch ist es aber schon 2021, glaube ich, erschienen. Also das ist noch
4: also
5: eigentlich
4: mitten in der Pandemie.
5: Mitten in der heißen Phase der Pandemie. Und es ist ganz klar eine Reaktion darauf. Also dieses Grundsetting nach einer Pandemie, die Menschheit aufwirbelt und irgendwie die großen Fragen plötzlich wieder aufs Tapet bringt. Das ist der Bezug. Und er hat mir erzählt, in diesem Moment der Pandemie, da sei ihm eben bewusst geworden, dass diese Zivilisation und der Rechtsstaat auch, dass das nicht Sachen sind, die einfach so gegeben sind, sondern dass wir da aktiv dran arbeiten müssen und dass das auch kaputt gehen kann.
6: It was at a time in our lives when we realized that what seemed to be guaranteed, that you would have a world that would be organized in a certain way, that civilization or at least Western civilization was dominating the world and would take care of things. And then there's, you know, this virus that changes everything and makes us realize that what makes us feel safe is just a fairness. It's just a small layer of civilization. And it takes only so little to change everything. Of course, the world as we knew it didn't quite break down at that time, but I think it was a way of showing us what could happen.
5: Ja, eben, also diese, was er sagt, dass diese dünne Schicht Zivilisation, das finde ich ein eindrückliches Bild. Ja. Und dass das eben nicht, also er sagt ja, hat eben, das haben wir eben gehört, die Welt ist nicht wirklich komplett zusammengebrochen in diesem Moment der Pandemie, aber er hat das als Zeichen verstanden und ich glaube, sein Buch ist jetzt auch der Versuch, das noch weiter zu treiben.
4: Und auch diese Scharniersituationen so herauszuarbeiten zwischen Gewalt ist irgendwie immer dabei.
5: Gewalt ist immer dabei, das habe ich ihn auch gefragt. Also diese, wo das eigentlich herkommt, wieso seine Bücher zum Teil so stark gewaltgeprägt sind. Und er hat gesagt, das habe jetzt nichts mit Misanthropie zu tun oder so, aber schon mit einem tiefen Gefühl von ihm, dass die Wendung hin zur Gewalt, weil das halt einfach ist, fast in allen Menschen angelegt ist.
6: As humans, we have this capacity of violence. I wouldn't say evil, but I would say violence to resort to in order to get what we want. And so I do think definitely that the violence in Rat Island was needed to tell the story I wanted to tell.
4: Okay, also der Plot ist ja das eine, wo die Gewalt angelegt ist. Dann gibt's aber eben auch die Meisterschaft der Verarbeitung, der Erfindung, der Dramaturgie, das Suspense und so, das wäre das andere. Mhm. Kannst du, Simon, was dazu sagen? Wie macht er das?
5: Also eben die Gewalt, die bildlich

0: Schock gab.
1: If you're going to show a monster, you have to show not necessarily the monster, but to show what the monster is capable of. And that will always create that shock. Without that, you can't really have the suspense. I think you need to have a sense of what we're up against. And the suspense is, of course, the danger of the monster striking again. But you have to see that result of the first strike.
2: Also nicht das Monster selber zeigen, sondern eigentlich dazu, wozu das Monster fähig ist. Die Nacht, die Spur des Monsters. Das ist der Kulturplatz-Talk. Simon Leuthold aus der Literaturredaktion zu Gast. Wir reden über Jo Nesbø, einen sehr angesagten norwegischen Krimi-Autor derzeit. Simon, lass uns mal noch vielleicht ein anderes Buch von ihm anschauen, einen anderen Roman, Minnesota. Das ist ein bisschen älter, also Anfang auch dieses Jahr erschienen.
0: Anfang Jahr erschienen, genau. Auf Deutsch.
2: Auf Deutsch,
0: ja.
2: Worum geht's da? Geht's da, nehme ich an, natürlich auch wieder tief hinein in die Abgründe.
0: Auf jeden Fall geht es tief in die Abgründe. Es sind aber andere Abgründe als jetzt bei dieser Insel der Ratten. Es ist nicht so die ganze Menschlichkeit und der Rechtsstaat, die das Thema sind, sondern es geht um Abgründe in den USA, in Amerika. Da spielen Waffenhandelsgeschäfte, auch illegale Waffenhandelsgeschäfte, illegaler Drogenhandel und Polizeigewalt eine ganz große Rolle. Das Ganze spielt in Minneapolis, im Bundesstaat Minnesota. Und das sind die Abgründe, um die es da geht, also der politische Hintergrund. Es geht um einen Killer, der einen illegalen Waffendealer und noch eine ganze andere Reihe von Leuten, die mit Waffengeschäften zu tun haben oder mit illegalen Drogengeschäften. Und es gibt auch einen neuen Ermittler. Also das ist jetzt nicht mehr Harry Hole. Es spielt ja auch nicht in Norwegen, sondern es ist vielleicht schon fast so was wie eine Weiterführung. Er holt das jetzt in die USA. Er hat einen anderen Ermittler, der aber auch passt. Der ist auch beschädigt. Der heißt Bob Oz. Der ist Alkoholiker. Er ist Frauenheld. Hat sich nicht im Griff. Der prügelt sich mit Menschen. Wird deswegen auch vom Dienst suspendiert. Er passt also total in dieses Schema. Ermittler mit Ecken und Kanten, aber eben in den USA.
2: Und in jeder Hinsicht eine gespaltene Gesellschaft. Also bei den Ermittlern. Und in der Gesellschaft auch?
0: Ja, absolut. Und das finde ich auch sehr gut gemacht an dem Buch. Man merkt, dass es spielt so im Jahr 2016. Die Tötung von George Floyd hat schon stattgefunden. Das ist so der Hintergrund. Das beschäftigt die Menschen auf der Straße. Und man merkt, wenn man das liest, Jo Nesbø hat sich gut informiert. Der hat auch historisch die Geschichte, wie diese Spaltung der Gesellschaft in Minneapolis gewachsen ist, in welchen Quartieren sie gewachsen ist, was die Schauplätze sind davon, wie die Menschen sich dort verhalten. Da hat er sich rein vertieft, da hat er gut recherchiert und das spiegelt sich, finde ich, auf intelligente Weise in diesem Buch.
1: I wanted to have that outsider's look at the society. But still, as an informed outsider, the Floyd incident is part of the book and part of the story because you had this story that divided the population of Minnesota. And again, I wanted to give the racial divide in Minnesota and in America in general a perspective that was not the insider's perspective, but a stranger coming to the city and seeing it from the outside.
2: Da hat man jetzt zwischendurch gehört, dass du der Interviewer bist. Einmal.
0: Ja, genau.
2: Ja, okay, also jetzt sag mal, wenn er sich da so hineinfuchst und das alles recherchiert, das heißt, er hat selber natürlich wahnsinnig viel erlebt.
0: Er hat selber sehr viel erlebt. Er hat mir eine sehr interessante Anekdote erzählt, dass er nämlich in Minneapolis war, auf Recherchereise, hat sich da von Taxifahrern quer durch die Stadt fahren lassen und hat sich auch in einem Einkaufszentrum ein bisschen zu explizit erkundigt, wo man denn nun im Parkhaus jemanden umbringen könnte. Das hat ihm tatsächlich Scherereien mit der Polizei eingebracht.
2: Nicht verwunderlich.
1: Actually, I ran into a bit of trouble because I was at one of the shopping malls that are described in the book, and I was asking some people about, you know, where if you were to shoot somebody in the parking lot, is there a parking house here that you could get access to? And could you get on a wall and shoot somebody from there? And they kind of panicked after I had left, so they phoned the police. So there was actually a police search for me and my guides. there for a while, and when they finally got hold of us, we were told that the terrorism alarm had ringed with the governor in Minnesota. So that was quite dramatic.
2: Die Lust an der Provokation ist natürlich ganz schön gewagt, auch solche Fragen zu stellen. Simon, du hast vorhin gesagt, er macht ja auch viele andere Sachen, der Jonas Björk klettert. Er ist auch Sänger.

0: Er ist auch Sänger.
1: Gibt es da Überschneidungen?
0: Ich glaube schon. Also er hat mir auch erzählt, eigentlich das Songschreiben, das ist ja ganz was anderes als 600 Seiten Thriller schreiben, weil man vielleicht, ja, ich weiß nicht, 3-4 Strophen schreibt und ein bisschen Refrain. Also man muss den Inhalt viel mehr runterkondensieren. Und er hat mir gesagt, also Songschreiben, das sei für ihn fast die Schule des Schreibens eigentlich.
2: Mhm. When I wrote my first novel, I thought it would be the other way around, that I would have to, put so many words into my 300 pages so that, you know, they would get every detail. But then I soon realized that it's exactly the same thing. You have to trust your readers' intelligence and imagination.
1: Simon, wir kommen langsam schon zum Ende unseres Talks hier. Ja, Bücher schreiben ist wie Songschreiben, sagt er hier. Was ist denn so dein Fazit? Ist die skandinavische Seele einfach so düster und er hat es einfach zu einer wahnsinnigen Perfektion und Meisterschaft gebracht.
0: Ich weiß nicht, wie düster die Seele ist, aber was sicher typisch für die skandinavische Krimiseele ist, ist das Interesse an den größeren Zusammenhängen. Es geht nicht nur um diesen einen Mordfall, sondern es geht um den Kontext in dem oder um den gesellschaftlichen Kontext, der einen solchen Mordfall vielleicht begünstigt oder erst möglich gemacht hat oder was auch immer. Insofern muss man vielleicht auch sagen, diese beiden Bücher Minnesota und Insel der Ratten, die passen nur so halb ins Schema vom skandinavischen Krimi, weil sie ja zwar die politische Komponente sehr stark haben, aber überhaupt nicht in Skandinavien spielen. Also vielleicht passiert hier gerade was, vielleicht ist Jo Nesbø sich gerade so ein bisschen aus Skandinavien am Verschieben in andere Regionen der Welt.
1: Das würde auch heißen, dass auch der Nesbø wieder einer ist, der selber wieder das Genre verändert, erweitert.
0: Das würde ich fast so sagen wollen. Ja, also der ist wohl gerade daran, dieses Genre ein bisschen umzuschreiben oder einfach was Neues zu probieren.
1: Sag mal, was macht's mit dir, Simon, nachdem du dich so derart vertieft hast in diese Welt vom Jo Nesbø? Schon große Lust, mehr Krimis zu lesen. Der Sommer ist ja noch lang.
0: Der Sommer ist noch lang, das stimmt. Ferien stehen vielleicht dann auch noch mal an. Ich war schon ein erstes Mal weg. Also es war eine tolle Erfahrung, einfach auch zu merken, wie einen sowas reinziehen kann. Das packt einen halt, weil ich sonst als Literaturredakteur, ich lese nicht immer auf Plot, also auf die wirklichen, so die logischen Zusammenhänge, sondern es geht ja auch viel darum, wie ist das gemacht, wie ist es literarisch, wie ist es sprachlich und so weiter. Bei Krimis und bei Thrillern ist ja der Plot das allererste, das steht ja einfach total im Vordergrund und das macht natürlich auch Spaß, wenn es einen so reinzieht. Also insofern wahrscheinlich schon.
1: Wahrscheinlich.
0: Und ich fand es auch wirklich einfach toll zu sehen, was man an gesellschaftlichem Kontext, an gesellschaftlichem Gehalt auch in eben plotgetriebene Literatur alles reinpacken kann.
1: Sag mal, was wir doch noch zumindest erwähnen sollten, die Übersetzung, wie ist die? Günter Frauenlob hat die Insel der Ratten übersetzt?
0: Der hat auch Minnesota übersetzt, der hat beide Bücher übersetzt.
1: Und wie ist die Übersetzung, wie findest du die?
0: Also, die dünkt mich sehr gelungen. Ich kann aber das natürlich nur halbwegs einschätzen, weil ich nicht Norwegisch kann. Also, deswegen wirklich zu urteilen, das kann ich mir da nicht anmaßen, aber es wirkt sehr stimmig.
1: Also vom Sprachfluss und so weiter.
0: Ja.
1: Gut, also wunderbar. Simon Leuthold zu Gast hier heute im Kulturplatz-Talk über die skandinavischen Krimis und über Jo Nesbø. Das war's für heute im Kulturplatz-Talk. 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

0: Die Nachrichten von SRF um 3:30 mit Corinna Heinzmann. An der Downing Street in London ist heute Zügeltag. Andy Burnham, der neue britische Premierminister, bezieht den Regierungssitz in London. Burnham übernimmt das Amt und auch den Wohnsitz von seinem Labour-Parteikollegen Keir Starmer, der zurückgetreten ist. Burnham ist der fünfte Premierminister innerhalb von 5 Jahren. In seiner Amtsrede kündigte der 56-Jährige einen Wendepunkt in der britischen Politik an. Er wolle die größten Veränderungen der letzten 40 Jahre auf den Weg bringen.
1: We will make this moment a circuit breaker for Britain, bringing forward the biggest changes in the last 40 years.
0: Burnham sprach von einem neuen politischen und wirtschaftlichen Modell. Im Zentrum seiner Arbeit als Premierminister stünden die Menschen in Großbritannien, sagte Andy Burnham. Und er werde alles geben.
1: I will put the care of people at the heart of everything I do. I will give this my all,
0: versprach der neue britische Premierminister. Nun in die Schweiz. Es geht um die Frage, wie lange erwerbstätige Mütter nach der Geburt ihres Kindes Urlaub bekommen. Eine Petition, die heute bei der Bundeskanzlei eingereicht wurde, fordert: Künftig soll der Mutterschaftsurlaub in der Schweiz 6 Monate dauern, statt wie bisher 3,5. Über 110.000 Personen haben die Forderung unterschrieben. In der Petition heißt es, das Baby sei mit 3 Monaten mehr denn je auf die Mutter angewiesen. Und auch die Mutter brauche genügend Zeit, um sich von der Schwangerschaft und der Geburt zu erholen, körperlich und auch psychisch. Dem Schweizer Bauchemiekonzern Sika droht eine Strafe von der EU. Die Sika sowie andere Firmen und Branchenverbände sollen sich bei Preisen abgesprochen haben, so der Verdacht der EU-Kommission. Konkret geht es um Preise von Chemikalien, die für die Herstellung von Zement, Beton und Mörtel verwendet werden. Sika kooperiere vollumfänglich mit den Behörden, sagte ein Firmensprecher zur Nachrichtenagentur AWP. Zum laufenden Verfahren könne sich der Konzern aber nicht äußern. Die EU-Kommission kann Geldbußen von bis zu 10% des weltweiten Jahresumsatzes verhängen. Dann die Börsendaten von SIX. Der Swiss Market Index liegt im Moment bei 14.285 Punkten, minus 0,4%. Der Euro wird zu 92,39 Rappen gehandelt, der Dollar zu 80,90 Rappen. Und noch das Wetter. Heute Nachmittag und morgen scheint trotz ein paar Wolken oft die Sonne. In den Alpen gibt es vor allem morgen lokale Schauer oder Gewitter. Die Temperaturen liegen an beiden Tagen um 25 Grad. Das waren Nachrichten von Radio SRF, verantwortlich Tobias Meyer.
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3: Und hier auf SRF 4 News geht es nun weiter mit der Sommerserie des Tagesgesprächs. Seit 25 Jahren gibt es das Tagesgespräch nun schon. Diese Woche geht es um hohe Gipfel und Alpinismus.
4: 25 Jahre Tagesgespräch und da sind wir ging wieder hoch raus, im wahrsten Sinn des Wortes. Wir haben die erste Schweizerin auf dem Mount Everest, Evelyn Binsack, vor 25 Jahren eingeladen. Wir haben die erste Bestiege vom Daulagiri thematisiert oder mit dem Doc-Filmer Frank Senn kritisch auf die Entwicklung am Himalaya geschaut. Und die Themen beschäftigen auch noch heute und darum sind 3 Gäste die Woche im Tagesgespräch. 2, wo die höchsten Gipfel der Welt bestiegen haben und er gesehen und einer, der eben die Exkursionen ging, wieder mit seinen Dokumentarfilmen und mit einem kritischen Auge beobachtet. Eines der ersten Tagesgespräche überhaupt war das zur Expedition auf den Daulagiri, gesendet am 3. Mai 2001. Und der erste Mensch, der auf 8167 Meter hoch Daulagiri bestiegen ist oder gewandert ist, ist der Albin Schelbert. Willkommen diese Woche in diesem Tagesgespräch.
5: Ja.
4: Es sind genau 66 Jahre her, dass ihr auf dem Daulagiri war. Habt ihr das Jubiläum irgendwie gefeiert, den Mai?
5: Wir haben es wollen feiern, aber der Peter Diener, der ja noch der einzige Überlebende ist, aus dem Diemberger, ist auch noch gestorben. Und darum ist auch das Letzte ausgefallen.
4: Aber sonst habt ihr es immer sonst, jeden Mai?
5: Nein, eigentlich erst nach dem Dokumentarfilm, wo das Fernsehen über, nach 50 Jahren Daulagiri. Von dort haben wir uns jedes Jahr getroffen. Aber nachher, vorher ist das irgendwie uns überhaupt nicht eingefallen, dass wir sich treffen können.
4: Das ist noch interessant, dass eben gerade der Doc-Film «Frank Sen» das hat ausgelöst.
2: Also mir freut es natürlich, wenn so etwas auslöst in dem Sinn. Und es ist natürlich eben, gerade der Film ist auch wahnsinnig eindrücklich gewesen. Und hat eine unglaubliche Schilderung. Und vor allem einfach in dem Alter, oder dort nachher alle auch noch in Schufe sind. Also das ist einfach schon rein vom Filmischen her, ist das wirklich schon wieder eine Leistung gewesen. Ich glaube, das ist einfach ein super Ansatz. Es können auch dokumentarische Sachen wieder vorholen und wieder aktualisieren, oder?
5: Ja.
4: Probieren wir jetzt heute auch wieder ein bisschen. Der erste Mensch, der mit eigener Kraft auf dem höchsten Berg der Welt war, auf dem Mount Everest, am nördlichsten und am südlichsten Punkt der Welt, am Nord- und am Südpol, das seid ihr, Evelyn Binsack. Auch ihr feiert das Jubiläum. Es sind nämlich 25 Jahre, seit ihr auf dem Mount Everest war und fast 20 Jahre am Südpol, fast 10 Jahre am Nordpol. Und ihr seid natürlich verschiedene Mal im Tagesgespräch gewesen. Evelyn Binsack, auch willkommen im Tagesgespräch.
6: Ja, danke für die Einladung, freut mich.
4: Und feiert ihr die Jubiläen auch feiern?
6: Also jetzt dieses Jahr, 25 Jahre Everest, habe ich so ein bisschen still für mich hergefeiert, weil ja, man erinnert sich zurück und an die Begegnungen, aber vor allem auch an den letzten Tag, wo der Gipfeltag war, wo sehr intim war am Berg, weil ich bin ja dann alleine aufgestiegen und ja, wenn ich jetzt heute so... Also eine Kollegin von mir hat gesagt, weißt, Evelyn, du hast die coole Zeit gehabt und das würde ich so sagen, ja, es war eine coole Zeit gewesen.
4: Und da hat er mich jetzt einfach für euch daran erinnert?
6: Ja, ich glaube, ich habe irgendeine Flasche Champagner auf da. Ja, irgendetwas so habe ich sicher gemacht.
4: Frank Sen, willkommen auch dir hier im Tagesgespräch. Eben, ihr macht Dokumentarfilme und ihr habt etwas zu feiern, nämlich vor genau 30 Jahren habt ihr den Doc-Film «Tod am Dhaulagiri» gemacht, 1996. Ist das für euch der Tag gewesen vom Einstieg in das Thema, das ich bis jetzt nicht losgelassen
2: habe? Also mir war es gar nicht so bewusst gewesen, jetzt, wo ihr das sagt, dass es tatsächlich 30 Jahre ist, aber es ist so. Also der Film hat eigentlich alles das, was ich nachher gemacht habe, inklusive Eiger Live, das ist mir nachher auch durch den Kopf gegangen, ist eigentlich absolut prägend gewesen und hat wirklich eigentlich für mich die Richtung vorgegeben und die letzten 30 Jahre auch hat dürfen machen, ich denke, die Filme und das hat dürfen begleiten. Und es ist wirklich, eigentlich ist es sehr, sehr prägend gewesen.
4: Ja, ich habe heute am 2 daher bestellt und jetzt musste ich eigentlich darum kämpfen, dass wir die Sendung anfangen aufnehmen können, weil es hat gerade sofort ein riesiges Gespräch und Diskussionen gegeben. Also ihr kennt alle von irgendwo einander, Frank Sen.
2: Ja, Evelyn kenne ich natürlich seit Eiger Live. Und der Albin, wir haben uns nie persönlich kennengelernt, direkt.
5: Das ist ein Gang oder Unfall gehabt, oder?
2: Ja, das ist der Giri gsi. Das ist der Giri gsi, wo dann krank ist worden. Ich bin dann Produzent gsi von dieser Sendung.
5: Du weißt, ja, genau.
2: Aber meine Frau, Zara, als Kamerafrau ist dabei gsi und hat den Film gemacht. Ja. Und durch das habe ich natürlich vom Albin gehört und ich hatte den Film auch betreut gehabt. Und von dem her gesehen, kenne ich dich eigentlich fast besser als du mich kennst, weil ich alles das schon gesehen habe. Ja. Und von dem her freut es mich natürlich extrem, jetzt mit dir und mit dir, Evelyn, dürfen da sein.
6: Ja, gleichfalls.
5: Ja.
4: Es ist schon ein Klassentreffen, eine Art. Ihr habt vorhin gesagt, kaum hocken wir da wieder zusammen, fängt die Sprüche wieder an.
6: Ja, definitiv, ja. Ja, es ist halt, ich meine, wir sind jetzt auch in einem Basislager gewesen, der Frank und ich. Aber es gibt natürlich so einen Basislager-Groove. Irgendwie hat man eine lange Zeit, die man im Basislager verbringen tut, gemeinsam. Und dann kommen einfach die Witze und kommen die Sprüche und man probiert sich gegenseitig natürlich aufzumuntern und abzulenken, weil jeder, wenn es um einen so einen grossen Berg geht wie einen 8000er, dann sind alle natürlich auch innerlich angespannt auf eine gewisse Art und Weise und dann tut man das vielleicht ein bisschen auflockern, vielleicht auch ein bisschen überspielen. Aber darum irgendwie, wir sind jetzt da einfach so ein bisschen im Basislager im SRF-Studio. Und da sind schon gerade die Sprüche gefallen, ja.
5: Also wenn ich mich an Basislager erinnere, kann ich ganz andere Erinnerungen. Wo wir am Dhaulagiri waren, ist ja das Flugzeug abgestürzt. Und wir sind selbst dritt im Nordostgol, also unter dem Berg, wo es eigentlich richtig losgeht, sind wir ausgeladen worden und von denen weg sind wir allein gewesen. Einen ganzen Monat allein, ohne zu wissen, warum das Flugzeug nicht mehr kommt. Und darum hat es auch gar kein Basislager gegeben. Wir haben nicht gewusst, was los ist. Aber wir haben gewusst, hier ist der Berg. Wir sind wegen dem da, wir wollten auf den Ofen kommen. Und dann haben wir einfach probiert. Und sind einen Monat lang auf- und abgestiegen, bis wir endlich es geschafft haben. Also von Lagerkoller hat es bei uns
6: nicht. Nein, ich rede ja nicht von Lagerkoller, aber gerade das Gegenteil, dass man sich gegenseitig aufmuntert.
4: Aber eben auch das hat er nicht gehabt. Also die Lagerstimmung, ihr seid einfach auf euch gestellt.
5: Wir sind einfach auf uns abgestellt und haben nicht gewusst, warum das die anderen, was eigentlich passiert ist. Okay, wir sind eigentlich eine Kleinstexpedition gewesen. Wir müssen sich das überhaupt nicht vorstellen. Das Material war ja auch noch nicht verteilt gewesen. Oder Essen war an zwei verschiedenen Orten, aber nicht geplant, also ein Durcheinander.
4: Fangen wir doch vorne an. Fangen wir doch bei allen mal dort an, wo es eben angefangen hat. 1960 war das, wo ihr eben auf den Daulagiri losgezogen seid. Und wir haben eines der ersten Tagesgespräche fast, haben wir eben zu dieser Expedition gemacht. Und zwar erst 2001, wo es dann eben darum ging, der Pilatus-Porter, der dir schon gesagt hat, der eben abgestürzt ist, ja. Dort hat es eine Gruppe gegeben, die wollte, den ins Verkehrshaus zügeln. Und dann ist dann der Max Eiselin da im Tagesgespräch gewesen und hat begründet, warum dass er die Expedition hat leiten wollte. Also er ist ja nicht selber auf den Berg, aber er hat die Expedition geleitet. Und hören wir doch, was er vor 25 Jahren gesagt hat.
7: Wenn man also wollte, eine 8000er Erstbesteigung machen, dann ist das nur noch am Daulagiri möglich gewesen.
4: Albin Schelbert, ihr seid dann ein junger Mann gewesen. Warum seid ihr näher und wie seid ihr zu dieser Expedition von Max Eiselin gekommen? Habt ihr wollen als Erster neben auf einen 8000er?
5: Also angefragt bin ich von Max Eiselin, weil ich mit dem Hugo Weber zusammen in der Dolomiten schwere Kletterien gemacht habe. Wir haben die westliche Zinne über das Dach als Erste gemacht. Und wir haben den ganzen Sommer nichts anderes gemacht als geklettert. An allen schwierigen Bergen, die es in den Alpen gibt. Und das war der Grund, wieso uns Max gefragt hat. Und wir haben natürlich sofort zugesagt.
4: Warum?
5: Warum? Ja, also der letzte noch unbestiegene 8000er. Wenn der zur Verfügung steht, jetzt glaube ich, da wird jeder Bergsteiger mitmachen. Und interessant ist, es ist der letzte 8000er, der bestiegen wurde, außer Shishabangwa, wo man ja nicht können, weil er in China ist. Es ist der erste, den man probiert hat. Und das ist der letzte, der übrig geblieben ist. Das ist noch interessant.
4: Also so schwierig war der?
5: Nein, er ist nicht schwierig. Also zu dieser Zeit war er übrigens noch 8222 Meter hoch. Da haben sie unterdessen runtergestellt. Nein, aber man hat zu dieser Zeit auch gemeint, es sei der höchste Berg überhaupt. Denn er ist alleinstehend. Und früher, vor den gescheiten Vermessungen, die man nachher gemacht hat, war es einfach der höchste Berg gewesen. Also wie gesagt, bei uns war er noch 22 gewesen.
4: Und wie ist es denn zu diesem Pilatus-Porter gekommen? Also, Evelyn Binsacht, ihr seid ja Heli-Pilotin, ihr könnt ja vielleicht sagen, eben, heute macht man eigentlich alles mit Helikopter. Ihr habt aber dann einen Pilatus-Porter mitgenommen. Warum?
5: Also mir, das hat Max Eiselin organisiert. Seine Idee, er ist flugaffin. Mir spielt das keine Rolle. Wir wären auch hochgelaufen, das ist ganz klar. Wichtig war, dass wir die Möglichkeit haben, das zu machen. Wie wir da hinkommen, das ist...
4: Dann hören wir doch, wieder Max Eiselin selber gesagt hat, warum er den Pilatus-Porter genommen hat.
7: In dieser Zeit hat so die Gletscherfliegerei vor allem durch den Hermann Geiger angefangen.
6: Der berühmte Gletscherpilot.
7: Jawohl. Und wir haben uns gesagt, wir sollten so einen Flüger bei uns haben, dass wir in einem Notfall rasch im Tal unten wären. Unter Daulagiri ist topografisch sehr gut geeignet für einen Flügereinsatz. Er hat zwei ideale Landefelder, eins auf 5700 und eins auf 5200 oben.
6: Also fein ein bisschen hoch oben?
7: Es ist ein bisschen hoch oben, jawohl. Und das war der Ausschlaggebung, dass wir sind fragen, ob wir da günstig könnte, so einen guten Gletscherflüger mieten.
4: Evelyn Binsack, eben heute würde man das nie mehr machen. Heute macht man alles mit Helikopter.
6: Ja, also ich war Helikopterpilotin, ich fliege selber nicht mehr. Aber heute wird dann natürlich alles Material Oder nicht alles, aber das meiste Material, Personen werden natürlich mit Helikopter rein- und rausgeflogen. Ja.
4: Ihr habt auf euren Exkursionen, jetzt nicht auf dem Mount Everest, sondern an Nord- und Südpol, ein anderes Verkehrsmittel gebraucht, nämlich das Velo. Mhm. Warum das Velo?
6: Ja, weil das Velo, es ist langsam genug, um wirklich die Welt zu erfahren, wo man eigentlich als Anreise überquert. Man hätte ja auch mit dem Flieger gehen können. Aber da hatte ich die Welt unter mir, wo bis zum Ausgangspunkt für die Expedition zum Südpol hätte ich ja gar nicht können lernen kennen. Mit dem Auto hat es mir gestunken, weil ich bin nicht so, habe nicht so Sitzleder. Also effektiv auch auf dem Velo nicht unbedingt, aber da hat man wenigstens noch Körpereinsatz. Und so habe ich mich dann entschieden, einfach die ganze Strecke mit dem Velo zu gehen. Aber inspiriert bin ich eigentlich gewesen durch den ersten Schweizer Besteiger, der Jürg Marmet, der 1956 auf dem Mount Everest oben war. Und ihn habe ich angetroffen, als ich vom Everest zurückkam. Und er hat erzählt, wie sie eben damals 1956 noch vor dem Jet-Zeitalter nach Kathmandu gereist sind. Und er hatte so gräuliche Augen gehabt. Er war dann auch schon in seinen späten 70er oder Anfangs 80er gewesen. Und als er die Geschichte erzählt hat von der Anreise, wir haben gar nicht über den Berg geredet, sondern er hat die Geschichte erzählt von der Anreise, hat er so ganz strahlend blaue Augen bekommen. Und da habe ich gemerkt, er hat etwas, was ich noch nicht erfahren habe. Und so ist eigentlich noch die Idee gekommen, die Anreise aus eigener Körperkraft können zu machen.
4: Und dann wären wir wieder beim Mount Everest. Und warum wollt ihr auf den Mount Everest gehen?
6: Ja, weil noch kein Schweizer da oben war. Also ich habe dort schon geflogen. Also ich war als Heli-Pilotin bereits ausgebildet und wollte dort eine Firma gründen. Und da bin ich sehr enthusiastisch reingegangen mit all dem Geld, das ich für eigene Nordwand live verdient hatte. Und ich habe da ein Konzept zusammengestellt. Und das Konzept ist dann übernommen worden, ohne dass ich mitmachen konnte. Und das ist natürlich für mich relativ tragisch gewesen. Und dann habe ich gedacht, ja gut, ich bin so, dann machst du etwas, was du kannst und was aus eigener Kraft kannst. Und dann habe ich einfach irgendwie gedacht, jetzt muss ich irgendetwas her, wo mich erfüllt. Und habe mal Richtung Südosten geschaut, gegen Mount Everest, und habe dort gesehen, dass da noch keine Schweizer Frau da oben war. Und ich meine, ich habe dort schon 10 Jahre als Bergführerin gearbeitet, als Ausbildete. Und ist irgendwo so eine Herausforderung, hat mich schon sehr gefreut. Und dann habe ich das in die Finger genommen, habe mich angefangen informieren über die Routen, die man gehen kann, Nordroute, Südroute, also Tibet oder Nepal. Ich habe mich natürlich auch mit Büchern beschäftigt, mit Karten beschäftigt. Und dann ist das eigentlich so immer handfester geworden für mich und bis dann eigentlich die Idee konkret ist geworden.
4: Und es war aber eine harte Geschichte. Ihr seid gerade zurück zu Beatenberg, wo ihr dann ins Tagesgespräch kam vor 25 Jahren, und dann hat er das so geschildert.
6: Ich habe in der Akklimatisationsphase habe ich sehr stark gelitten, weil mein Körper einfach ein bisschen länger gebraucht hat, wie das vielleicht andere Körper brauchen.
8: Und, also mit Kopfweh?
6: Kopfweh und auch einfach man läuft ein paar Schritte und keucht, man bekommt keinen Schnauf, die Beine werden müde, es ist einmal auch leicht Sturm, das Kopfweh, wo ziemlich penetrant ist und Nächte, die sehr unangenehm sind in diesen Zelten. Also nicht, weil man jetzt einfach in dem Zelt auf dieser Höhe schläft, sondern einfach, weil die Höhe im Körper sehr Mühe macht. Und das sind alles so Phasen gewesen, wo man durchgegangen ist, wo man sehr hart müssen mit sich selber sein. Und eigentlich letztendlich der Gipfeltag für mich, wo ich den Sauerstoff brauchen konnte, ist mir sehr gut gegangen.
4: Wie habt ihr das erlebt, Albin Schelbert? Wie war es für euch gewesen? Wie habt ihr euch vorbereitet? Wie ist es nicht akklimatisiert?
5: Wir sind ja mit dem Pilatus-Boot auf den Tabakwall geflogen worden. Und man hat uns gesagt, mach nichts. In meinem ersten Tag einfach noch anlegen, wäre das Beste. Aber wenn du da oben bist, in dem Moment merkst du gar noch nichts. Und wir haben sofort probiert zu arbeiten, also das Zelt aufzubauen und so. Und am anderen Tag habe ich sofort auf den Gipfel wollen. Und das war das Dümmste, was man machen kann. Wir sind hochgekommen, dann wieder zurück, ist alles besser gewesen. Aber am anderen Tag bin ich total groggy gewesen. Kopfweh, schlecht ist mir gewesen. Also ich habe gemeint, ich muss sterben. Und dann bin ich tagelang nur im Zelt hineingelegen und nachher ist es langsam wieder gekommen.
4: Aber man hat dann auch noch nicht so viel gewusst, wie jetzt vielleicht.
5: Ja, man hat immerhin gewusst, dass man sich eben nicht überanstrengen sollte. Aber wenn es dir gut geht, dann machst du halt das, was du machen willst. Und das ist das Gipfel dort hinten. Aber gestraft wirst du einfach, dass du sie übernimmst. Das geht wirklich nicht.
4: Frank Sen, wie ist es denn, wenn man da noch eine ganze Kamera, ein ganzes Equipment bei sich hat? Also, der hat kein Velo gehabt, der hat kein Pilatesboarder gehabt, aber er hat immer eine Kamera und Kameraleute und Tonleute bei sich gehabt. Wie ist denn das in so einer Umgebung?
2: Ja, eben, zum Glück haben wir das nicht gehabt, das andere, sondern eben, die Akklimatisation läuft ja wirklich einfach darüber, dass man langsam akklimatisiert. Und ich bin zum Beispiel gleich wie du, Evelyn, ich bin auch eher jemand, wo ich brauche meine Zeit zum Akklimatisieren. Also, ich bin auch nicht sofort der gerade funktioniert, sondern ich brauche die Zeit da und das habe ich eigentlich auch relativ schnell gemerkt. Und was bei uns halt einfach ist, und das ist extrem wichtig, ist, wenn die Kameras und alles zusammen dabei ist, dass man vor allem die Akklimatisation, dort nehmen wir uns einfach extrem viel Zeit. Weil, was will ich, oder was wollen wir für einen Film machen, da oben, wenn uns der Kameramann am ersten Tag läuft, dann können wir wieder umkehren. Und das heisst auch, dass für Teams eigentlich immer Leute brauchen, die sehr belastbar sind, die sehr gut und mit sich selber umgehen können in dem Sinne, also eine Eigenverantwortung haben. Und wo man halt einfach auch sehr offen muss kommunizieren. Aber ich glaube, das war ja bei euch auch immer gewesen, dass man halt einfach immer so etwas macht, dass man miteinander redet und schaut und jemand hat mal einen schlechten Tag, jemand hat mal einen guten Tag und dass man auf das eingeht. Und bei uns ist es einfach wirklich, wenn wir so etwas machen, es ist das A und O, die Akklimatisation und dann kannst du einfach arbeiten. Und vorher, wenn du das Gefühl hast, du müsstest sofort Gas geben, dann verbrennst du dich. Das geht sehr schnell.
6: Ja, wenn so das Bergsteigerherz ist und wenn du eigentlich der Gipfel ist, ja, sieht ja eigentlich irgendwie sehr nahe aus, dann denke ich, bist du fast wöhler, wenn du noch so eine übergeordnete Aufgabe hast, wie jetzt eben Film machen, oder? Weil dann ist das der Kern und das ist die Aufgabe. Und bei uns ist es natürlich noch einfach der Gipfel und dann ist man so fokussiert auf das Ziel. Und das finde ich. Eigentlich hätte ich dort auch mit einer anderen Aufgabe noch gehen
2: können. Ja, eigentlich hättest du jemanden müssen haben, der dir irgendwie sagt, so weißt du, als Galma und irgendwie eine andere Aufgabe.
6: Ja, damals.
2: Etwas kannst machen, konzentrieren.
6: Ja,
2: oder so.
6: Das wäre super gewesen, ja, vielleicht mit jemandem, wo.
5: Irgendwie läuft das auch automatisch. Denn du magst einfach nicht mehr.
2: Ja, das ist so.
5: Und wenn du nicht mehr magst laufen, dann bleibst du halt einfach stehen. Ja. Und nach 3 Schritten kannst du wieder gehen. Und nachdem du tief geschnauft hast, kannst du wieder 3, 4 Schritte gehen. Und dann bleibst du wieder stehen. Also, ich meine, du musst niemals auf dich aufpassen oder sagen, was du machen musst. Es geht einfach nicht mehr. Und bei uns war es ja so, wir haben einen ganzen Monat lang sind wir immer aufgestiegen, Lager aufgebaut, wieder aufgestiegen, ein paar Tage da oben, weil es schlecht Wetter war, wieder abgestiegen, einen Monat lang.
2: Also perfekt eigentlich.
5: Und das ist eine perfekte Akklimatisation.
2: Genau.
4: Frank Sen, Evelyn Binsack, Albin Schelbert, merci vielmals für diesen Teil. Wir stehen quasi im Basislager, sind schon ein bisschen akklimatisiert. Morgen reden wir darüber, was es braucht, für dass man wirklich raufkommt und auch wieder runter. Merci vielmals für das Gespräch.
6: Danke vielmals.
2: Merci vielmals.
3: Das war der erste Teil der Sommerserie des Tagesgesprächs zum Thema Alpinismus. Und hier auf SRF News geht es nun weiter mit einem ganz anderen Thema. Schweizer Aprikosen haben diese Woche Hochsaison. Wo man auch hinschaut, werden die Walliser Aprikosen angeboten. Das schauen wir jetzt aus wirtschaftlicher Sicht an. Die Aprikose in der Schweiz hat in den letzten Jahren und Jahrzehnten einen ziemlichen Wandel durchgemacht. Noch in den 90er Jahren gab es in der Schweiz nur eine Sorte. Heute sind es rund 100. Raphael Günther hat Wirtschaftsredaktorin Jasmin Gut gefragt, warum es heute so viel mehr Sorten gibt.
9: Traditionell ist das Wallis für die Aprikosensorte Louise bekannt. Diese wird seit über 200 Jahren im Walliser Rhonetal angebaut. Doch, obwohl sich die Sorte bewährt hat, nur auf eine Sorte zu setzen, das hat eben auch Nachteile. Louise kann man zum Beispiel nur während wenigen Wochen im Jahr ernten. Unterschiedliche Sorten bedeutet deshalb auch eine längere Erntezeit und ist damit auch wirtschaftlich lukrativer. So haben Walliser Aprikosen mittlerweile von Juni bis September Saison. Ich spreche hier übrigens nur vom Wallis, weil die meisten Aprikosen, rund 95%, kommen in der Schweiz aus dieser Region.
3: Also wirklich die absolute Mehrheit, die aus dem Wallis kommt. Welchen Einfluss hat denn jetzt der Klimawandel auf diese Erntezeit?
9: Durch die milderen Temperaturen blühen Aprikosenbäume, wie auch andere Obstbäume, heute früher. Das birgt das Risiko, dass die Blüten von einer Frostwelle überrascht werden und dann nicht mehr zu Früchten reifen. Besonders einschneidend war in dieser Hinsicht die Saison vor 5 Jahren. Damals war der Februar relativ mild, gefolgt von gleich mehreren Frostwellen. Diese haben Unmengen an Aprikosen vernichtet. Und auch dieses Jahr macht das Wetter den Aprikosenbäumen zu schaffen. Der Grund dafür ist wieder der Frost, den wir im März, Anfangs April hatten.
3: Wie gut sind denn jetzt eigentlich diese neuen Sorten für die aktuellen Herausforderungen gerüstet mit eben Hitze, Extremwetter, Frost?
9: Agroscope, also die Landwirtschaftliche Forschungsanstalt des Bundes, forscht seit über 25 Jahren zu neuen Aprikosensorten. Vor ein paar Jahren haben sie zum Beispiel 2 neue Sorten lanciert, die Sorten Mia und Lisa. Das sind beides Kreuzungen der bekannten Louisée-Sorte. Bei der Entwicklung wurde eben genau darauf geschaut, dass diese neuen Sorten besonders robust sind bei Temperaturschwankungen. Aber auch zum Beispiel, dass sie relativ resistent auf Schädlinge reagieren, gute Erträge liefern und natürlich auch gut schmecken. Gleichzeitig passen sich aber auch altbekannte Sorten an die neuen Bedingungen teilweise an. So zum Beispiel auch die Aprikose Louisée. Die ist jetzt nicht mehr ganz dieselbe wie früher. Im Obstanbau werden nämlich immer wieder die Pflanzen ausgesucht und weitergezüchtet, die sich als besonders gut erwiesen haben. Durch diese sogenannte Klonmethode hat sich auch die Sorte Louisée weiterentwickelt.
3: Deutlich mehr Sorten als früher, unter aktuellen Bedingungen mehr Ernten. Funktioniert das? Also von was für Erntemengen und Absatzzahlen reden wir denn eigentlich?
9: Trotz der Fortschritte in der Zucht, die Aprikosenernte bleibt sehr volatil. Letztes Jahr war ein besonders gutes Jahr. Laut dem Schweizer Obstverband wurden knapp 7,5 Tonnen Aprikosen aus dem Wallis verkauft. Nur zum Vergleich, im schlechten Erntejahr 2021 waren es etwas mehr als 2 Tonnen, also 5 Tonnen Aprikosen weniger. Aktuell stammt ungefähr jede 2. Aprikose, die in der Schweiz verkauft wird, aus der Schweiz. Der Rest kommt größtenteils aus Spanien, teils auch aus Frankreich oder Italien. Damit liegt die Aprikose übrigens hinter der Zwetschge. Bei den Zwetschgen wird nur ca. jede 4. aus dem Ausland importiert.
3: Wirtschaftsredaktorin Jasmin Gut.
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3: Und hier auf SRF News geht es nun weiter mit einer Nachrichtenübersicht.

0: Die Nachrichten von SRF um 16 Uhr mit Livia Schmid. Anklage im Kanton Aargau. Ein ehemaliger Politiker soll mehrere Frauen betäubt und sexuell missbraucht haben. Antrittsrede vor der 10 Downing Street. Andy Burnham verspricht als neuer britischer Premierminister große Veränderungen. Und das Wetter, trotz Wolken ist es heute und morgen sonnig. Die Aargauer Staatsanwaltschaft fordert für einen ehemaligen SVP-Kantonsparlamentarier eine lebenslange Freiheitsstrafe. Der Mann sitzt seit knapp 3 Jahren in Untersuchungshaft, weil er 2 Frauen und eine Minderjährige mit K.O.-Tropfen betäubt und sexuell missbraucht haben soll. Regionalredaktor Alex Moser berichtet.
1: Die Opfer können sich nicht an die Taten erinnern. Gemäß Anklageschrift hat der heute 57-Jährige die 3 Frauen mit K.O.-Tropfen betäubt und sie missbraucht. Das jüngste Opfer war 15 Jahre alt. Gemäß Anklage fordert die Staatsanwaltschaft eine lebenslange Freiheitsstrafe. Unter anderem wegen dem Anklagepunkt mehrfacher versuchter Mord, sagt Adrian Schuler von der Aargauer Oberstaatsanwaltschaft.
2: Der ist durch die Einschätzung der Staatsanwaltschaft aus dem herausgekommen, dass der Mann durch die Substanz, die er seinen Opfern verabreicht hat, sie in einen akut lebensbedrohlichen Zustand versetzt hat. Also die hätten können versticken, allein schon durch die Substanz, die er ihnen gegeben hat.
1: Im Herbst 2023 überraschte die Mutter der Minderjährigen ihren damaligen Lebensgefährten nachts bei einer mutmaßlichen Tat. Sie alarmierte die Polizei und diese stellte bei dem Mann daraufhin umfangreiches Videomaterial fest. Gemäß Anklage hatte der Mann seine Taten nämlich jeweils gefilmt.
2: Videobilder, Videomaterial, das ist natürlich eine schwerwiegende Belastung. Das ist ja in dem Fall ein guter Beweis für uns und auf dem stützen wir natürlich sehr viel aus der Anklageschrift.
1: Der Mann befindet sich nun seit knapp 3 Jahren in Untersuchungshaft. Als nächstes kommt der Fall vor das Badener Bezirksgericht.
0: Wir bleiben in der Schweiz mit 2 kurzen Meldungen. Bei der Bundeskanzlei ist eine Petition eingereicht worden, die einen längeren Mutterschaftsurlaub fordert. Gut 110.000 Personen haben sie unterschrieben. Die Petition will 6 Monate Mutterschaftsurlaub statt nur 3,5. Das Baby brauche seine Mutter und die Mutter brauche genügend Zeit, um sich von Schwangerschaft und Geburt zu erholen. Am Flughafen Zürich ist heute Morgen die Sky-Metro im Tunnel stehen geblieben. 50 Passagiere saßen rund 1/2 Stunde im Zug fest und mussten diesen über den Evakuationssteg verlassen. Der Flughafen hat eine entsprechende Meldung von 20 Minuten bestätigt. Der Zug sei wegen eines kurzen Stromunterbruchs stehen geblieben. In Großbritannien hat der neue Premierminister Andy Burnham sein Amt angetreten. Er übernimmt die Nachfolge von seinem Labour-Parteikollegen Keir Starmer. Burnham ist der 5. Premierminister innerhalb von 5 Jahren. Bei seiner Antrittsrede vor dem Regierungssitz in London sagte er, er wisse, die Menschen zu Hause hätten genug von der Politik. Er höre die Leute.
3: I know people at home are fed up with politics. I hear you, and I want to be honest with you. We have not been good enough, and we need to be better.
0: Die britische Politik müsse besser werden, so Burnham. Der 56-Jährige kündigte einen Wendepunkt an. Er wolle die größten Veränderungen der letzten 40 Jahre auf den Weg bringen.
3: We will make this moment a circuit breaker for Britain, bringing forward the biggest changes in the last 40 years.
0: Burnham sprach von einem neuen politischen und wirtschaftlichen Modell. Er wolle Großbritannien reindustrialisieren und die Macht wieder vermehrt dezentral im Land verteilen. Unter anderem versprach Burnham auch mehr bezahlbaren Wohnraum und mehr Unterstützung für junge Menschen. Dem Schweizer Bauchemiekonzern Sika droht eine Strafe von der EU. Die Sika sowie andere Firmen und Branchenverbände sollen sich bei Preisen abgesprochen haben, so der Verdacht der EU-Kommission. Konkret geht es um Preise von Chemikalien, die für die Herstellung von Zement, Beton und Mörtel verwendet werden. Die EU-Kommission schreibt, sie habe 3 mutmaßliche Kartellverstöße in Deutschland, Frankreich und Spanien festgestellt in den Jahren 2021 und 2022. Sollten sich die Vorwürfe in der Untersuchung erhärten, kann es teuer werden für die Sika. Die EU-Kommission kann Geldbußen von bis zu 10% des weltweiten Jahresumsatzes verhängen. Zu den Börsendaten, geliefert von SIX. Der Swiss Market Index liegt im Moment bei 14.230 Punkten. Das ist ein Minus von 0,8%. Der Dow Jones Index in New York steigt um 0,1%. Der Euro wird zu 92,39 gehandelt, der Dollar zu 80,95. Soweit die Meldungen. Und das Wetter heute und morgen scheint trotz ein paar Wolken oft die Sonne. In den Alpen und im Süden gibt es vor allem morgen lokale Schauer oder Gewitter. Die Temperaturen rund 25 Grad im Norden und rund 30 Grad im Süden. Das waren Nachrichten von Radio SRF, verantwortlich Tobias Mayer.
4: Hier auf SRF News geht es gleich weiter mit einem Blick nach Großbritannien.
5: Denn heute hat Andy Burnham den Posten als Premierminister übernommen.
4: Wir fragen gleich, wofür steht er und was wartet jetzt auf ihn?
5: Und dann thematisieren wir die Kämpfe zwischen dem Iran und den USA.
4: Und hier wollen wir wissen, wo führt das alles eigentlich hin? Das und mehr in den nächsten Minuten.
5: Im Studio begrüßen Sie Nicolas Malzacher.
4: Und am Mikrofon Salvador Atassoy. Und damit, wie gesagt, nach England, denn an der Spitze der britischen Regierung kommt es wieder einmal zu einem Wechsel.
6: Also bis 2016.
5: Das war nicht der Ton, den wir erwartet haben. Wir hätten eigentlich einen Ton erwartet, wo wir gehört haben, wie Andy Burnham erzählt hat von seinem Besuch beim König in Großbritannien. Er hat den Auftrag angenommen, das Amt als Premierminister zu übernehmen. Er ist jetzt offiziell seit Mittag im Amt und löst damit seinen Vorgänger Keir Starmer ab.
4: Der Labour-Politiker Burnham war zuvor Bürgermeister von Manchester. Vor einem Monat wurde er ja ins Parlament zurückgewählt und dann kam er eben in kürzester Zeit an die Spitze der Partei. Wofür steht er, dieser neue britische Premier? Darüber hat Rina Telli mit Sascha Zastiral gesprochen und er ist freier Journalist in London.
6: Also bis 2016 war es ja noch einigermaßen okay. Da war ja 2010 bis 2016 war ja David Cameron, der konservative Premier, im Amt. Was danach schlichtweg passiert ist, die konservative Partei, die das Land ja bis vor 2 Jahren regiert hat, hat sich über den Brexit heillos zerstritten. Man hat ja die ersten im Prinzip 5 Jahre irgendwie damit verbracht, parteiintern irgendwie darüber zu streiten, was man überhaupt für einen Brexit möchte. Und man muss sagen, das Ganze wiederholt sich jetzt ein bisschen. Also im Prinzip hat sich in den letzten 2 Jahren einfach dieser Flügelkampf, den es zuvor jahrelang bei den Tories gab, auch wieder bei Labour wiederholt. Das ist insofern interessant, dass Andy Burnham, als er das Amt des Labour-Parteichefs angenommen hat, hat er erklärt, irgendwie, also eines seiner vorrangigen Ziele sei es, dass er diesen ständigen Streit innerhalb der Partei beenden möchte und dass er sich Einheit wünschen würde. Aber das ist wohl mehr Wunschdenken, denn ja, man hat ja gesehen, wozu das in den letzten Jahren geführt hat.
7: Jetzt zieht Andy Burnham in die Downing Street 10 ein. Nach dem, was ich so gelesen habe, ist er ein linker. Was würden Sie sagen, wofür steht er politisch?
6: Also Andy Burnham beruft sich ja sehr stark auf seine Zeit als Bürgermeister von Manchester bzw. Greater Manchester. Das war so ein Bürgermeisteramt für die ganze Region, das 2017 geschaffen worden ist und wo er der erste Amtsinhaber war. Und da hat er, ich würde sagen, eine traditionell sozialdemokratische Politik gefahren. Und er spricht in dem Zusammenhang von einem Aspirational Socialism, also ein aspirationaler Sozialismus oder aufstiegsorientierter Sozialismus. Und was das heißt, ist, dass die Stadt oder die Region sich einfach um grundlegende Dinge wie Verkehr gekümmert hat und den Wohnungsbau angekurbelt hat und einfach die Idee ist, dass der Staat einfach aktiv ist auf der Seite, wo irgendwie Bedürfnisse der Bürgerinnen und Bürger bedient werden müssen und das nicht irgendwie komplett dem Markt überlässt, wie es beispielsweise in London einfach irgendwie funktioniert, wo ja der Wohnungsmarkt komplett jenseits von Gut und Böse einfach unbezahlbar geworden ist, sondern der Staat soll einfach eingreifen und einfach diese wichtigen Grundversorgungsgüter bereitstellen. Gleichzeitig hat Burnham aber immer betont, dass er sehr wirtschaftsliberal ist, in dem Sinne, dass er die Wirtschaft in allen anderen Sektoren machen lässt, was sie will. Und der Staat der Wirtschaft dann auch entsprechend unter die Arme greift. Und das ist ein Projekt, das er jetzt im Prinzip auf das ganze Land auch übertragen möchte.
7: Großbritannien steht ja vor einigen Herausforderungen. Was erwarten die ganz einfachen Leute, für die er sich ja auch einsetzen möchte? Welche Probleme möchten sie als erstes gelöst haben?
6: In allen Umfragen sagen die Leute eigentlich einheitlich, das Hauptproblem ist Lebenshaltungskosten. Und die sind in Großbritannien einfach verheerend hoch. Was natürlich in erster Linie mit dem Brexit zusammenhängt. Also Großbritannien hat ja darauf bestanden, sich aus der Zollunion zu verabschieden und aus dem Binnenmarkt und hat sich damit gegenüber der EU zu einem kompletten Drittland gemacht. Und die Verträge, die seitdem geschlossen wurden, fangen das auch nur teilweise auf. Großbritannien importiert ungefähr die Hälfte seiner Lebensmittel, den Großteil davon aus der EU. Also das kann man sich ja ausrechnen, irgendwie, dass das dazu führt, dass ja so die Kosten im Supermarkt einfach in Großbritannien einfach höher sind als irgendwo anders in Europa. Andy Burnham möchte diesen Umstand Rechnung tragen, indem er gesagt hat, er möchte schon binnen kürzester Zeit, bereits diese Woche, möchte er eine Reihe von Ankündigungen machen, mit denen die Lebenshaltungskosten gesenkt werden sollen. Er möchte erstmal dafür sorgen, dass die Leute in ihrem alltäglichen Leben einfach weniger Ausgaben haben und einfach am Ende des Tages einfach mehr Geld im Geldbeutel. So, das ist die Nummer eins Priorität und das soll tatsächlich schon diese Woche kommen.
4: Das sagt Sascha Chastiral, freier Journalist in London. 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

0: Zu einem ganz anderen Thema. Die Waffen schweigen nicht zwischen den USA und Iran.
1: Im Gegenteil. US-Präsident Donald Trump hat erklärt, die USA hätten Iran in der 9. Nacht in Folge, Zitat, sehr hart angegriffen.
0: Ja, und diese Angriffe seien eine Reaktion darauf, dass amerikanische Soldaten in Jordanien bei iranischen Raketen- und Drohnenangriffen getötet wurden.
1: Und deshalb droht der Iran den USA jetzt mit, Zitat, unvergesslichen Lektionen.
0: Das heißt also, der Ton verschärft sich. Ist diese Absichtserklärung, die die beiden mal unterzeichnet hatten, damit null und nichtig? Radka Laubacher hat bei Nahost-Korrespondent Thomas Gutersohn nachgefragt.
2: Ich denke, die Absichtserklärung an sich, also mit den 60 Tagen, die 60-Tage-Frist, die Sanktionserleichterung, die Öffnung der Straße von Hormuz, die ist tatsächlich mittlerweile hinfällig, weil einfach die wichtigsten Punkte dieses Abkommens gebrochen wurden. Das bedeutet aber nicht, dass die Diplomatie am Ende ist. US-Außenminister Marco Rubio hat gestern Abend bekräftigt, dass die USA immer noch offen seien für Gespräche, und auch der Sprecher des iranischen Außenministeriums, Ismail Barey, sagte Ähnliches heute Morgen. Der Iran lehne aber diese Dualität von Krieg und Verhandlungen der USA ab. Der Iran würde entweder Krieg oder Verhandlungen führen. Im Moment stehen die Zeichen auf Krieg, was nicht heißen muss, dass dies nicht wieder ändern kann.
3: Nun hat es Angriffe des Iran in Jordanien gegeben. Weitet sich der Krieg aus?
2: Ja, die Angriffe auf Jordanien sind keine wirkliche Ausweitung des Krieges. Jordanien war von Beginn weg immer wieder Ziel von Angriffen aus dem Iran. Bereits bei der ersten Angriffswelle im Februar wurde eine Radaranlage in Jordanien zerstört. Aber aufgrund der Distanz zum Iran ist es für die jordanische Luftwaffe halt einfach einfacher, die Raketen aus dem Iran abzufangen, als jetzt zum Beispiel für die Golfstaaten, die sich ja in unmittelbarer Nähe des Irans befinden. Alle strategischen Partner der USA sind potenzielle Ziele des Irans. Das hat die iranische Führung von Beginn weg klar gemacht. Jordanien ist eben neben den Golfstaaten auch ein solcher Partner, hat einen Luftwaffenstützpunkt etwa 100 Kilometer westlich von Amman, der Hauptstadt. Und dort sind am Freitag eben auch diese beiden Soldaten umgekommen. Iran hat aber auch die Hafenstadt Aqaba zum Ziel genommen übers Wochenende. Aqaba ist eine beliebte Feriendestination, aber eben auch der einzige Hafen Jordaniens. Und mittlerweile schrecken weder die USA noch der Iran davor zurück, zivile Ziele anzugreifen. Und da gehört eben der einzige Hafen eines US-Partners eben mit dazu.
3: Was ist denn die Taktik der USA und des Iran?
2: Ich denke, im Moment setzen beide auf eine Art Zermürbungstaktik. Sie wollen den Druck hochhalten, ohne dass die Sache komplett aus dem Ruder läuft, was ein schwieriges Unterfangen ist. Die USA glauben, dass über längere Zeit der wirtschaftliche Druck auf die iranische Führung zu groß wird. Und das stimmt, der Druck ist hoch. Die iranische Währung hat schon vor dem Krieg 96% ihres Wertes verloren. Nun sind eben auch die Häfen blockiert, was den Handel natürlich erschwert oder behindert. Der Haken an dieser Strategie ist, dass die Islamische Republik ja schon seit Jahrzehnten mit starkem wirtschaftlichen Druck zu kämpfen hat, wegen den internationalen Sanktionen, und die Führung auch eine gewisse Resilienz entwickelt hat gegen solchen Druck. Auf der iranischen Seite, die spielt natürlich darauf ab, dass die Öl- und Gaspreise so weit ansteigen, dass der Druck auf US-Präsident Trump zu groß wird. Stehen ja auch Midterms an im November. Der Haken bei dieser Strategie dürfte schlicht einfach Trumps Unberechenbarkeit sein. Es ist schwierig vorauszusehen, wie er reagiert würde, wenn er unter noch mehr Druck steht. Im Moment ist halt wirklich die Frage, wer bei dieser Zermürbungstaktik den längeren Atem hat.
3: Spielt Iran nicht mit dem Feuer, dass den Nachbarstaaten dann irgendwann der Geduldsfaden reißt?
2: Es ist ein Spiel mit dem Feuer, auf jeden Fall, beiderseits. Wobei das just bei den Golfstaaten der Faden reißt, ist eher unwahrscheinlich. Irans Angriffe sind sehr kalkuliert. Die mächtigeren Staaten wie Saudi-Arabien, die Vereinigten Arabischen Emirate, sind weniger Ziel als Bahrain und Kuwait zum Beispiel, die im Moment die Hauptlast tragen. Saudi-Arabien und andere versuchen zu vermitteln. Es ist also nicht sehr klug, den Vermittler anzugreifen. Und auf sich allein gestellt sind Bahrain und Kuwait einfach zu schwach, um Krieg zu führen gegen den Iran. Bahrain zählt etwa so viele Einwohner wie der Kanton Zürich. Es kann es mit den mächtigen Revolutionsgarden schlicht alleine nicht aufnehmen, zumal ja auch die USA und Israel ihre Mühe haben mit dem Iran. Und auf sich alleine gestellt können sie den Iran nicht wirklich angreifen.
3: Bleibt die Frage aller Fragen, wo führt das hin?
2: Ja, das ist tatsächlich die Frage, die niemand beantworten kann. Aus meiner Sicht ist der nächste logischste Schritt, dass die Vermittler eine weitere Waffenruhe durchbringen können, damit die beiden Parteien wieder an einen Tisch sitzen können.
0: Sagt SRF Nahost-Korrespondent Thomas Gutersohn.
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0: In Deutschland wäre ja derzeit eigentlich politische Sommerpause, aber mit der Ruhe ist es seit vergangener Woche vorbei.
1: Ja, der Fraktionschef der CDU, Jens Spahn, hat bekannt gegeben, dass er und sein Mann Eltern geworden sind von einem jungen Buben. Eine Leihmutter in den USA hat dieses Kind ausgetragen. Und das ist eine Praxis, die in Deutschland verboten ist. Und es ist auch noch eine Praxis, die die CDU klar ablehnt.
0: Ja, verständlich also, dass die Empörung groß ist. Spahn wird Doppelmoral vorgeworfen. Bereits am Samstag gab Jens Spahn darum seinen Rücktritt bekannt. Bundeskanzler Merz hatte ihn dann letzten Endes dazu gedrängt. Wurde Merz also von der Heftigkeit der Reaktionen überrumpelt? Radka Laubach hat bei Ursula Münch nachgefragt. Sie ist Politologin an der Akademie für politische Bildung in Tutzing bei München.
4: Ja, würde ich schon sagen. Also überrumpelt passt ganz gut. Gestern war im deutschen Fernsehen, im ZDF, das Sommerinterview mit Friedrich Merz. Und da hat er das eigentlich auch zugegeben, dass er die Tragweite dieser Entscheidung und dieses Ereignisses, dieses Privaten, dass er das anfänglich nicht als so dramatisch eingeschätzt hat und dass sich das in einer Rassanz dann entwickelt hat, auf die dann aber Bundeskanzler Friedrich Merz, der CDU-Vorsitzende, dann aber doch sehr schnell reagiert hat. Also Jens Spahn hatte gehofft, das Ganze irgendwie hinauszögern zu können, quasi Zeit zu gewinnen. Und das hat dann der CDU-Vorsitzende, der Bundeskanzler, nicht mitgemacht, sondern hat im Grunde dann am Samstag ihn darauf gedrängt, seinen Rücktritt dann auch einzureichen.
3: Die CDU muss sich unerwartet neu aufstellen an der Fraktionsspitze. Ist das Chance oder Risiko?
4: Ich würde sagen beides. Wir haben in Deutschland jetzt gerade die parlamentarische Sommerpause und vor dieser Sommerpause hat man große Reformen oder auch Veränderungen politische dann doch auf den Weg gebracht, die Bundesregierung. Darüber war man sehr froh und jetzt hat man eigentlich gedacht, naja, jetzt kann man in die Wahlkreise gehen, die Parlamentarier dort die Arbeit erklären, für Rückhalt sorgen und dann in diese dann doch sehr wichtigen deutschen Landtagswahlen im September hineinzugehen und durch diese Zeitrechnung hat jetzt Jens Spahn also wirklich einen Strich gemacht. Also insofern ist es Risiko, weil jetzt eben ganz vieles neu erwogen wird, weil Personaldebatten geführt werden. Eine gewisse Chance liegt darin, dass wir zum Beispiel jetzt die Möglichkeit gäbe, dass der bisherige Kanzleramtsminister Thorsten Frey von der CDU womöglich jetzt wechselt auf diesen Posten als Unionsfraktionsführer. Thorsten Frey ist zwar ein sehr fähiger Politiker, aber vielleicht nicht der allerbeste Leiter des Bundeskanzleramts. Also darin läge vielleicht eine gewisse Chance. Überhaupt hat der Bundeskanzler zumindest in den Bereich des Möglichen gezogen, dass er die eine oder andere Umgestaltung an der jetzigen Bundesregierung vornimmt.
3: Die CDU und Kanzler Merz stehen unter Druck, auch ohne die Affäre Spahn. Die Umfragewerte zeigen nach unten. Die CDU liegt bei 22%, während die AfD die CDU überholt und derzeit bei 27% steht. Wie sehr schadet dieser Fall der gesamten CDU in Anbetracht dessen, dass eben im September Landtagswahlen in Sachsen-Anhalt und in Brandenburg sind? Das sind wichtige Landtagswahlen.
4: Das sind wichtige Landtagswahlen, auch wenn es kleine Länder sind.

0: darauf nochmal zu verweisen und zu sagen, wir sind keine x-beliebige Partei, das kann man durchaus auch ins Positive wenden. Deshalb, ich würde sagen, der Schaden hält sich dann insgesamt in Grenzen.
1: Einschätzungen von Ursula Mönch, sie ist Politologin. Heute Mittag hat die CDU-CSU-Fraktion ja bekannt gegeben, dass Ende Juli dann die Wahl des neuen Fraktionsvorsitzenden erfolgen soll. Ja, vom Wetter in der CDU zum Wetter bei uns in der Schweiz. Es ist sonnig und warm, aber eben nicht mehr unbedingt sehr heiß. Eigentlich das ideale Sommerwetter für all jene, denen es in den vergangenen Wochen dann eben doch zu heiß war. Gaudenz Fruli von SRF Meteo, ist die Hitze damit vorbei?
2: Ja, ganz vorbei würde ich nicht sagen. Nein, der Sommer geht noch lang. Statistisch gesehen ist es im August ähnlich heiß wie im Juli oder zum Teil sogar noch heißer. Von dem her können wir nicht sagen, die Hitze ist vorbei. Aber fürs Erste kann man sagen, dass es mal durch ist und dass es gerade nochmals so heiß wird, wie wir in den letzten Wochen haben. Da müssen wir auch nicht unbedingt damit rechnen.
1: Gut, schauen wir uns die nächsten Tage an. Was bringen die?
2: Die bringen viel Sonnenschein grundsätzlich und Temperaturen zwischen 24 und etwa 28 Grad im Norden und vielleicht noch 1-2 Grad mehr auf der Alpen-Südseite. Also im Süden vor allem wird es noch den einen oder anderen Hitzetag geben. Auch aktuell ist es gerade zum Beispiel in Locarno oder in Biasca über 30 Grad heiß. Und am Wochenende, vor allem am Samstag, könnte es auch bei uns auf der Alpen-Nordseite lokal wieder für knapp 30 Grad reichen.
1: Noch gilt ja an vielen Orten Waldbrandgefahr. Es war ja wirklich sehr, sehr trocken. Wir steuern auf unseren Nationalfeiertag zu. Was heißt das für ein mögliches Feuerwerk? Ist denn Regen in Sicht?
2: Es ist etwas Regen in Sicht. Am Wochenende, Samstag, Nachmittag, Abend könnten Gewitter aufziehen. Auch der Sonntag ist wahrscheinlich eher ab und zu mal nass. Aber es sind nicht die grossen Regenmengen und vor allem nicht der verbreitete Regen, der es eigentlich brauchen würde, um da eine Entspannung zu sehen. Die Waldbrandgefahr, die wird so bestehen bleiben, wie es jetzt ist, oder wahrscheinlich, weil es jetzt eine trockene Woche gibt, eine warme Woche mit Biese, trocknet es noch zusätzlich aus. Also ich gehe davon aus, dass die Waldbrandgefahr in der Tendenz eher noch ansteigt und der eine oder andere Kanton dann da auch noch schärfere Massnahmen ergreifen wird.
1: Vielen Dank für diese erste Einschätzung. Das war Gaudenz Fruri von SRF Meteo.
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1: Und jetzt sprechen wir über Ferien und über die Menschen, die dann auch im Stau sitzen. 20 Kilometer Stau, das sind 3,5 Stunden Wartezeit und Ausweichverkehr durch die Dörfer. Das vergangene Wochenende hat es einmal mehr gezeigt, wie groß das Verkehrsproblem am Gotthard während der Ferienzeit wird. In Amstieg im Kanton Uri protestierten Anwohnerinnen und Anwohner gegen die Blechlawine und sie blockierten zeitweise die Straße. Die Forderungen nach Lösungen werden also immer noch etwas lauter. Michel Scherer berichtet.
8: Stoßstange an Stoßstange. Dieses Bild zeigte sich am Wochenende in vielen Urner Gemeinden auf der Kantonsstrasse. Der Unmut über den Ausweichverkehr, der sei gross, sagt der Mitte-Nationalrat und Urner Simon Stadler.
9: Die Leute wohnen in den Seitentälern. Sie werden eingeschränkt, sei es beim Einkaufen, beim Arbeiten. Sie kommen von der Arbeit nicht mehr nach Hause. Oder sie können sich einfach nicht mehr so frei bewegen. Und das ist schon ein Nerv, der Durchgangsverkehr durch unsere Dörfer trifft.
8: Das Problem ist auch in der Politik angekommen. Im Frühling hat das Parlament einen Vorstoß an den Bundesrat überwiesen, der eine Durchfahrtsmaut für den Gotthard verlangt. Ausländische Autofahrerinnen und Autofahrer, die auf der Durchreise sind, sollen eine Gebühr bezahlen müssen.
9: In diesen Tagen kommt der Verkehr von 80% von umliegenden Staaten. Und deshalb ist es auch gerechtfertigt, dass man diese höher zur Kasse bittet.
8: Je nach Verkehrsaufkommen soll die Gebühr höher oder tiefer ausfallen. Grundsätzlich könne eine solche Gebühr das

0: Stauproblem tatsächlich entschärfen, sagt Verkehrsexperte Kai Axhausen.
1: In manchen Fällen ist allein die Gebühr als solches, schreckt manche Leute ab. Die sagen, ja, das mache ich nie, ich bezahle das nie, nach dem Motto, das ist mein Menschenrecht, dass ich da im Stau stehen darf. Ansonsten würde ich dem Bund empfehlen, wenn er damit beginnt, sich ein Ziel zu setzen, nach dem Motto, welche Geschwindigkeit wollen wir über den Gotthard erreichen und die Gebühr so zu erhöhen oder zu senken, dass immer dieses Geschwindigkeitsziel erreicht wird.
0: Beispiele aus anderen Ländern wie Singapur hätten gezeigt, dass damit der Verkehrsfluss relativ effektiv gesteuert werden könnte. Ein Risiko sieht Kai Axhausen allerdings darin, dass die Gebühr, so wie sie zurzeit im Bundeshaus auf dem Tisch liegt, nur für Ausländerinnen und Ausländer gelten soll.
1: Die Ausländer sind ein Teil des Gotthardstaus. Wenn dieser Teil wegfällt oder zum größten Teil unterdrückt wird durch die Maut, dann ergibt sich natürlich freie Kapazität auf der Gotthardstraße. Die sollte dazu führen, dass auch Schweizer dann sagen, okay, dann können wir ja auch fahren, wieder fahren. Oder wir fahren dann etwas früher oder etwas später, um genau diese frei werdende Kapazität zu nutzen.
0: Laut dem Experten müsste die Gebühr also für alle Personen gelten, um den Verkehr lenken zu können. Als nächstes ist nun der Bundesrat am Zug. Er muss einen Vorschlag zur Mautgebühr ausarbeiten. Bis eine solche dann tatsächlich eingeführt werden könnte, dürfte es also noch eine Weile dauern.
2: Der Beitrag von Michelle Scherer.
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2: Und nun blicken wir nach Ungarn, denn dort wird gerade der Staat komplett umgebaut. Die proeuropäische Tisza-Partei von Premierminister Peter Modja will das alte Orbán-System überwinden und da geht es nun um eine spannende Personalie. Für die Nachfolge im Staatspräsidium hat Modja eine Frau vorgeschlagen, die als beste Schachspielerin der Welt bekannt geworden ist. Die Einzelheiten dazu von der ARD von Oliver Schusch.
4: Der ungarische Premierminister Peter Modja hatte am Samstag die Bürger aufgefordert, Kandidaten vorzuschlagen für das Amt der Staatspräsidentin oder des Staatspräsidenten. Modja sagte, man wolle den Präsidenten nicht in Hinterzimmern oder Zigarrenclubs auswählen. Nun hat sich Modja per Facebook mit einem Vorschlag zu Wort gemeldet, der ihm besonders gut gefalle. Eine bekannte ungarische Persönlichkeit habe Judith Polgár vorgeschlagen, die ungarische Schachgroßmeisterin. Sie galt als die beste weibliche Schachspielerin aller Zeiten. Von 1989 bis zu ihrem Karriereende 2014 hat sie die Frauenweltrangliste angeführt. Sie hat aber auch große männliche Schachspieler besiegt, darunter Garry Kasparov, Anatoly Karpov und Magnus Carlsen. Und sie war die einzige Frau in der Top 10 der von Männern dominierten Weltrangliste. Gesellschaftspolitisch hat sich Judith Polgár immer wieder zu den Themen Chancengleichheit und Frauenförderung geäußert und zu ihrer jüdischen Identität. Einige Verwandte von ihr wurden im Holocaust ermordet. Polgars Großmutter hat das Konzentrationslager Auschwitz überlebt. Der ungarische Premier Peter Modja bezeichnet Judith Polgár als Synonym für Talent und Ausdauer. Die Anerkennung um ihre Person liege nicht an ihrer politischen Zugehörigkeit, sondern an ihrem Fleiß, an ihrer außergewöhnlichen Persönlichkeit und ihrer Integrität. Deshalb würde er sich persönlich sehr geehrt fühlen, wenn Judith Polgár das Angebot, als Präsidentschaftskandidatin nominiert zu werden, annehmen würde, so Modja. Doch es gibt auch kritische Stimmen in Ungarn, dass Polgár noch kein politisches Amt innehatte und dass unklar sei, ob sie in der Lage sei, als Präsidentin über das demokratische Funktionieren der Staatsorgane wachen zu können. Das ungarische Parlament hat 30 Tage Zeit, eine neue Präsidentin oder einen neuen Präsidenten zu wählen.
2: In Ungarn wird derzeit also gerade vieles neu. Das war Oliver Schosch von der ARD. Die Zeit, gleich ist es 16.30 Uhr. Hier auf SRF News geht es dann weiter mit deiner Nachrichtenübersicht.
5: Andy Burnham ist neuer Premierminister Großbritanniens. Er hat von König Charles den Auftrag erhalten, eine neue Regierung zu bilden. Vor dem Regierungssitz in London versprach Burnham große Veränderungen. Beispielsweise wolle er die Wirtschaft und Politik dezentralisieren. Bei der Bundeskanzlei ist eine Petition eingereicht worden, die einen längeren Mutterschaftsurlaub fordert. Gut 110.000 Personen haben sie unterschrieben. Die Petition will 6 Monate Mutterschaftsurlaub statt 3,5. Dem Schweizer Bauchemiekonzern Sika droht eine Strafe von der EU. Diese verdächtigt den Konzern und andere Branchenverbände und Firmen, sich in den Jahren 2021 und 2022 illegal abgesprochen zu haben bei Preisen von Chemikalien, die für die Herstellung von Baustoffen wie Beton oder Zement gebraucht werden.
2: Und hier auf SRF News beschäftigen wir uns noch einmal ausführlich mit der Weltmeisterschaft.
3: Es ist der erste Tag, an dem diese WM vorbei ist, und wir wollen wissen, was jetzt eigentlich davon bleibt.
2: Und wir sprechen über die WM aus Religionsperspektive, denn religiöse Rituale bei dieser WM, die waren so oft und so gut sichtbar wie selten zuvor.
3: Das ist unser Schwerpunkt in der nächsten Viertelstunde. Im Studio begrüßt Sie Nicolas Malzacher.
2: Mein Name Salvador Atassoy. 104 Partien wurden an dieser WM gespielt. So viele übrigens wie noch nie.
3: Es war wirklich ein Großanlass, der zu Ende gegangen ist mit diesem gestrigen Final. Den Titel geholt hat sich ja Spanien, hat gewonnen im Final gegen Argentinien mit 1-0.
2: WM-Gastgeber waren, wie wir wissen, die USA, Kanada und Mexiko, wobei die meisten Spiele ja in den USA ausgetragen wurden. In Erinnerung bleiben wird aber nicht nur das Sportliche. Das hat vor allem mit US-Präsident Donald Trump zu tun. Die Bilanz dazu von USA-Korrespondentin Barbara Kolpi.
6: Der Final war das einzige WM-Spiel, das US-Präsident Donald Trump besuchte. Wenn er auf den Großbildschirmen im Stadion zu sehen war, wurde er ausgepfiffen und ausgebuht, was ihn nicht daran hinderte, den großen Auftritt zu suchen. Bei der Siegerehrung stand er im Mittelpunkt und übergab zusammen mit FIFA-Präsident Gianni Infantino die Medaillen an die Spanier und Argentinier. Die Mitgastgeber Mexiko und Kanada mit Präsidentin Claudia Sheinbaum und Premierminister Mark Carney blieben im Hintergrund. Nach der Pokalübergabe musste Infantino Trump daran erinnern, dass die Bühne nun dem Weltmeister gehört. Zu gern hätte der US-Präsident mitgefeiert und sich im Erfolg gesonnt. Prägender als dieser für Trump typische Moment war allerdings dessen Umgang mit dem Turnier insgesamt. Sein Eingreifen im Fall des gesperrten US-Stürmers Follarin Balogun entwickelte sich zu einem politischen Skandal. Einflussversuche auf den Sport gibt es zwar seit jeher, neu ist aber die demonstrative Offenheit, mit der Trump seinen Einfluss geltend macht. Er prahlte öffentlich damit, seinen Freund Infantino angerufen und damit erreicht zu haben, dass die Rotsperre gegen den US-Starstürmer aufgehoben wurde. Das ist symptomatisch für Trumps Präsidentschaft und seine permanenten Versuche, institutionelle Grenzen und Regeln auszutesten und zu missachten. Aus sportlicher Sicht zahlte sich Trumps Eingreifen für die USA nicht aus. Sie verloren das Achtelfinalspiel gegen Belgien sang- und klanglos und schieden aus. Balogun äußerte sich später kritisch und räumte ein, dass die heftige Debatte um die politische Einmischung durch den US-Präsidenten die Stimmung in der Mannschaft negativ beeinflusst und den Druck auf das gesamte Team massiv erhöht habe. Damit lenkte Trump die Aufmerksamkeit vom Sport auf die Politik genau in einem Moment, in dem sich in den USA eine seltene Fußball-Euphorie entwickelt hatte. Längst war es nicht nur die Diaspora, die den Fußball feierte. Die Amerikanerinnen und Amerikaner zeigten, wie emotional und begeisterungsfähig sie sein können, und ließen sich mitreißen. Die TV-Einschaltquoten brachen neue Rekorde für Fußball in den USA und das Land war im Fußballfieber. Fußball ist in den USA zumindest für die Dauer eines Großanlasses im Mainstream angekommen. Für die USA als Gastgeber war diese WM ein Erfolg. Das Land hat gezeigt, dass es einen Mega-Event dieser Größenordnung organisieren und ein breites Publikum für Fußball begeistern kann. Gleichzeitig hat die WM aber auch verdeutlicht, wie stark Sport und Politik unter Donald Trump miteinander verflochten sind.
2: Die Ansicht also von unserer SRF-USA-Korrespondentin Barbara Kolpi. Es war eine WM, an der auch christliche Religion zur Schau gestellt wurde, und zwar selten, so oft und so deutlich wie zuvor.
3: Ja, es gab ein Beispiel, das mir besonders in Erinnerung bleiben wird. Wir haben Spieler gesehen von gegnerischen Teams, die zusammen nach der Partie einen Gebetskreis gebildet haben. Das sind Bilder, die um die Welt gegangen sind. Dann gab es aber auch noch weitere Mediengeschichten über Spieler, die ihren Glauben auf dem Spielfeld mit Gesten inszenieren. Zum Beispiel der Schweizer Stürmer Ruben Vargas mit einer Geste, zwei Arme ausgestreckt in den Himmel, oder ein Kreuz, das er mit den Fingern gebildet hat.
2: Und dann gab es ja noch diese große Halbzeitshow. Gestern im WM-Finale, da war ja unter anderem Justin Bieber, der statt auf große Hits seinen Song «Everything Hallelujah» präsentiert hat und das Stadion mit «It's the World Cup Hallelujah» kurz in eine Art Gottesdienst verwandelt hat.
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2: War das also die religiöseste WM aller Zeiten? Ich habe unsere Religionsredaktorin Nicole Freudinger gefragt.
8: Ja, ich verstehe den Eindruck und eben mit all den Beispielen, die Sie schon gemacht haben oder mit diesem Gebetskreis, mit den vielen Bekreuzigungen und dann auch noch dieser Song, das kann ich schon nachvollziehen. Allerdings, Fußball und Religion hat schon lange viel gemeinsam. Die Stadien werden als Kirchen bezeichnet, das Gemeinschaftsgefühl, das herrscht. Und ich denke da auch an Maradonas Hand Gottes, an die wir uns sicher alle noch erinnern. Ich würde also nicht sagen, dass es jetzt vielleicht mit Abstand die religiöseste WM aller Zeiten war, aber die Religion war sehr präsent.
2: Ich würde gerne ein paar Beispiele im Einzelnen anschauen. Diese Gebetskreise. Spieler haben sich dann auch immer auf dieselbe Art und Weise Gott zugewandt, beispielsweise nach einem Penalty an diese WM. Medien berichten, dass teilweise dahinter auch ein christliches Netzwerk stehen soll. Wie neu ist denn das?
8: Also dieser Gebetskreis von Spielern von verschiedenen Mannschaften vor den Spielen, der ist mir vorher nie aufgefallen. Also das, glaube ich, schon ist was Neues. Auch diese Kampagne, von der man lesen konnte, Jesus, my goal, habe ich auch noch nicht gehört. Allerdings, ich habe mir das angeschaut, der YouTube-Kanal hat 5000 Abonnenten, ist es nicht wahnsinnig viel. Da ist schon die Frage, wie viel Einfluss dann solche Organisationen und Kampagnen auch tatsächlich haben. Aber ich meine, der Eindruck, der ist schon da und die Spieler haben auch Social Media. Sie zeigen sich auf diesen Social Media auch religiös, stellen die Religion ins Zentrum, machen Werbung dafür. Das hat natürlich Reichweite und findet Beachtung, vielleicht mehr als früher. Und wenn wir jetzt von den Bekreuzigungen sprechen, das ist nun wirklich nicht neu. Es ist in vielen Teilen der Welt einfach absolut normal, dass man sich bekreuzigt, wenn man jetzt Beistand von oben möchte. In Lateinamerika, in afrikanischen Ländern, da ist es eher seltsam, wenn man das nicht macht. Aber wir sind das hier einfach nicht mehr gewohnt.
2: Gut, aber es ist schon so, dass man gewisse Rituale also etwas mehr sieht, die auffälliger sind als früher. Dann gab es diese Halbzeitshow, eben Justin Bieber, Halleluja. Ist das ein Zeichen dafür, wie prominent christliche Botschaften an diese WM, an dieser Show waren?
8: Ja, es ist schon außergewöhnlich, oder man lädt diesen christlichen Sänger ein. Justin Bieber ist bekannt, dass er bekennender Christ ist. Und dann dieses Halleluja, also es ist eine Art Gebet oder an Gott, christlich, biblisch. Also das fällt auf. Allerdings auch hier in den USA gehört dieses Halleluja fast zur Umgangssprache. Also das fällt da nicht so auf wie bei uns. Ich hatte jetzt bei dieser Halbzeitshow nicht den Eindruck, dass die Botschaft war, Christentum und nur Christentum, was wir ja sonst in den USA durchaus hören, gerade von politischer Seite. Es gibt Veranstaltungen zum Beispiel wie dieses Rededicate 250, also ein riesen Gebetsanlass, um die USA, Zitat, zurückzuführen zum Christentum, wie wenn sie da weg gewesen wäre, was einfach nicht der Fall ist. Also mein Eindruck von dieser Halbzeitshow war, es sollte für alle etwas drin haben und die Religion, die gehört in den USA einfach schlicht stärker zum Alltag als bei uns.
2: Eben, wenn wir von den USA sprechen, welche Rolle spielen denn die religiösen Verbindungen der aktuellen Regierung, also von Trump, Vance zu religiösen Kreisen an dieser WM?
8: Ja, also welchen Einfluss Trump hat und hatte auf diese WM, das haben wir ja gesehen. Ich spreche da zum Beispiel von dieser roten Karte, die da zurückgenommen wurde oder ausgesetzt wurde. Es ist also nicht auszuschließen, dass die US-Regierung auch andernorts die Finger im Spiel hatte. Ich denke aber auch, dass wir einfach auch stärker auf religiöse Symbole achten, weil die Religion in den USA im Moment so politisiert ist. Eben dieses Rededicate, dieser Gebetsanlass, dann Vizepräsident J.D. Vance, der gerade sein zweites Buch publiziert hat mit seiner Konversion zum Katholizismus. Und wenn wir in diesem Umfeld sind, dann ja, dann fällt jedes Halleluja, jede Bekreuzigung irgendwie stärker auf und auch stärker ins Gewicht. Aber nur weil die US-Regierung das so pusht, heißt das nicht, dass Amerika tatsächlich wieder christlicher wird. Die Religionssoziologen und Soziologinnen sehen eher das Gegenteil.
2: Die FIFA steht ja eigentlich per Definition für den Fußball auf der ganzen Welt. Dann müsste sie auch per Definition für alle Religionen auf der Welt stehen. Aber das Christentum stand hier klar im Vordergrund. Zeigt das jetzt, wenn man das als These daraus nehmen will, dass der christliche Glaube im Fußball heute wieder sichtbarer oder sagen wir zumindest salonfähiger geworden ist?
8: sichtbar kann schon sein. Andererseits glaube ich, ist auch ein bisschen eine eurozentrische Sicht. Also bei uns fällt es halt auf, wenn sich Stürme bekreuzigen vor dem Penalty. Aber in vielen Teilen der Welt, wie gesagt, ist das schlicht normal. Und dazu gehören eben auch die USA. Ich kann mir auch vorstellen, dass sich vielleicht ein Spieler eher ein bisschen zurückhält, wenn die WM in Katar ist mit christlicher Symbolik, als jetzt in den USA, wo das wirklich einfach völlig normal ist. Aber das kann ich nicht belegen. Das ist einfach so ein Eindruck. Aber Sie haben natürlich recht, die christliche Glaubensbezeugung, die sind im Fußball total normal. Aber wenn wir uns jetzt vorstellen, was wäre, wenn jetzt ein Stürmer plötzlich Allahu Akbar rufen würde, wenn er ein Goal geschossen hat? Also da würde die ganze Weltöffentlichkeit ganz anders reagieren als bei einer Bekreuzigung. Und das zeigt schon, dass die verschiedenen Religionen halt nicht gleich behandelt werden. Hat natürlich auch mit Macht zu tun, Deutungsmacht. Und da kann die FIFA in ihrer Halbzeitshow schon die Liebe zelebrieren, dass wir alle gleich sind. Aber wenn diese WM etwas gezeigt hat, finde ich dann, dass das in Realität ebenso nicht stimmt.
2: Sagt unsere Religionsredaktorin Nicole Freudiger.
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2: Ja, und vor der WM in den USA, nun zum Kino in den USA, weil da scheint offenbar wieder Licht am Ende des Saals. AMC, das ist der größte Kinobetreiber der USA, der war auch schon mal mehr oder weniger pleite und nun läuft es offenbar so gut wie schon lange nicht mehr. Jens Korte, sehen wir uns das kurz etwas genauer an. Ist das das große Comeback des Kinos in den USA?
10: Also das sind zumindest Schlagzeilen, die es hier zum Wochenstart an der Wall Street gibt und das Ganze eben nach den Quartalzahlen von AMC, die am Montag publiziert wurden. Eigentlich hatte die Wall Street damit gerechnet, dass das Unternehmen rote Zahlen schreibt, also ein Verlust, erneut ein Verlust anstehen würde, muss man schon sagen. Doch tatsächlich ist es ein kleiner Gewinn geworden. Es liefen einige erfolgreiche Filme im bisherigen Jahresverlauf, Toy Story 5 zum Beispiel oder auch der Film Super Mario Galaxy Movie. Ob das jetzt die besten Streifen aller Zeiten sind, sei dahingestellt, aber zumindest hat es die Menschen gerade auch in den Vereinigten Staaten wieder zurück in die Kinos geholt. Und die Aktie von AMC, die kann dann hier im Montagshandel zweistellige Kursgewinne verbuchen.
2: Ja, in diese Aufzählung, da passt auch das vergangene Wochenende und der Filmstart von Odyssey, der neue Blockbuster von Christopher Nolan. Der ist offenbar sehr, sehr gut gestartet.
10: Ja, trotz durchwachsener Kritiken, trotz dreistündiger Länge ist dieser Film in der Tat erfolgreich angelaufen. Ein Film von Christopher Nolan, der war ja vor einigen Jahren schon mit Oppenheimer sehr erfolgreich. Doch jetzt an diesem Wochenende alleine, also von Donnerstag bis Sonntagabend, hat die Odyssee alleine in den USA über 125 Millionen Dollar eingespielt. Mehr als das Eröffnungswochenende damals bei Oppenheimer. Weltweit hat die Odyssee jetzt sogar über 250 Millionen Dollar eingespielt. Und das, obwohl viele asiatische Märkte, Japan, China zum Beispiel, da ist der Film noch gar nicht angelaufen. Ein Wort noch ganz kurz zu AMC. Da ist der Film natürlich jetzt auch angelaufen, aber das ist in den Quartalzahlen noch nicht enthalten. Und bei AMC gab es wohl einen extra Popcorn-Karton in Form eines trojanischen Pferdes für schlappe 70 Dollar. Und das war wohl auch ein Verkaufsschlager, ein zusätzlicher Verkaufsschlager für AMC jetzt mit dem Filmstart von der Odyssey.
2: AMC scheint also einen Lauf zu haben. Ich habe es bereits etwas angetönt. Da ist eine sehr wechselhafte Geschichte dahinter. Vielleicht kann man sogar sagen, schillernde Geschichte. Wie geht die denn?
10: Ja, also ich denke, schillern ist mit Sicherheit nicht übertrieben. AMC war lange Zeit der größte Kinobetreiber der Welt. Und dann kann man sich vorstellen, als dann die Pandemie losgegangen ist und wir alle nicht mehr in Kinos durften, da stand AMC kurz vor dem Aus. Es wurde sogar schon spekuliert, dass Amazon möglicherweise AMC schlucken könnte. Das ist dann nicht passiert. Und dann ist AMC in den Sog sozusagen der Gamification bekommen. Es ist auch ein sogenannter Meme-Stock geworden. Also das heißt, Kleinanleger haben auf die Aktie gesetzt, haben die Aktie gekauft und haben damit Hedgefonds, Shortseller, also Investoren, die auf fallende Kurse setzen, herausgefordert. Und die Aktie von AMC ist im positiven Sinne durch die Decke gegangen. Und was das Management von AMC dann gemacht hat, die haben einfach neue Aktien ausgegeben, eben mit diesen deutlichen Kursgewinnen, haben damit hunderte Millionen Dollar gemacht. Und dieses Geld wurde nicht unbedingt nur in die Verschönerung neuer Kinosäle investiert, sondern AMC hat dann unter anderem Anteile an einer Goldmine gekauft. Also in der Tat eine schillernde Geschichte. In der jüngeren Vergangenheit lief es dann wieder nicht ganz so gut. Die Aktie dümpelt seit einiger Zeit so um $2 vor sich hin. Aber jetzt zumindest mal eben zum Wochenstart gibt es einen Ausschlag nach oben. Mal gucken, ob sich das auch nachhaltig so für AMC weiter bewegt.
2: Vielen Dank, das war unser Mitarbeiter an der Börse, das war Jens Korte. Und wir bleiben in den USA, wechseln aber zu ein paar tausend Menschen, die dieses Wochenende vermutlich nicht in die Kinos konnten, weil in den USA breitet sich eine seltene Durchfallerkrankung weiter aus. Über 30 Bundesstaaten sind betroffen. Medien berichten von Tausenden von Fällen. Auslöser ist ein Parasit namens Cyclospora. Und wer damit infiziert ist, der leidet eben häufig unter heftigem Durchfall und schlimmen Bauchkrämpfen. Bei mir im Studio ist jetzt unsere Wissenschaftsredaktorin Felicitas Erzinger. Felicitas Erzinger, wie gefährlich grundsätzlich ist denn dieser Ausbruch?
11: Ja, er ist in erster Linie sehr unangenehm, weil gefährlich ist Cyclosporiasis, wie die Krankheit heißt, eigentlich nur, wenn eine infizierte Person durch den Durchfall auch stark dehydriert. Da sind besonders Personen mit einem geschwächten Immunsystem oder auch ältere Personen gefährdet. Und nur in wenigen Fällen ist eine Behandlung im Spital nötig. Gestorben ist laut den aktuellen offiziellen Zahlen noch niemand, wobei Todesfälle auch sehr selten sind.
2: Diese Krankheitswelle, sie hat offenbar damit angefangen mit Salat, der ist verkauft worden und war mit Parasiten kontaminiert. Wie typisch ist das?
11: Ja, das ist sehr typisch. Der Parasit verbreitet sich in der Regel über kontaminiertes Trinkwasser oder kontaminierte Lebensmittel, wobei es sich nicht selten um Blattgemüse wie Salat oder auch Koriander handelt. Es können aber auch andere frische Früchte oder frisches Gemüse betroffen sein. Bei früheren Ausbrüchen hat man zum Beispiel Himbeeren, Kohl, Brokkoli oder auch Basilikum und Petersilien als Quellen identifiziert.
2: Schauen wir uns das noch ein bisschen genauer an. Wie kommt der Parasit denn in die Lebensmittel?
11: Das geschieht über menschliche Fäkalien, denn bisher gehen Fachleute davon aus, dass der Parasit Cyclospora ausschließlich Menschen infiziert. Der genaue Übertragungsweg bei diesem Ausbruch ist aber noch unklar. Denkbar wäre, dass der Salat mit Wasser bewässert wurde oder gewaschen wurde, das verunreinigt war, zum Beispiel durch unbehandeltes Abwasser. Oder auch ein Hochwasser könnte mit menschlichen Fäkalien verunreinigtes Abwasser auf landwirtschaftliche Felder spülen. Wichtig zu erwähnen ist noch, dass der Parasit Tage bis Wochen braucht, um in der Umwelt so weit zu reifen, dass er auch ansteckend ist. Das bedeutet zum einen, dass die Kontamination bereits einige Zeit zurückliegt und zum anderen, dass es unwahrscheinlich ist, dass sich Menschen gegenseitig anstecken. Das ist anders also als beim Norovirus zum Beispiel.
2: Wie kann man die Krankheit denn behandeln?
11: Es gibt ein Antibiotikum, das man einnehmen kann. Oft ist das aber nicht nötig, denn in der Regel heilt die Krankheit von selbst aus. In manchen Fällen kann sie aber ohne Behandlung mehrere Wochen dauern und die Symptome, die können auch verschwinden und dann wiederkommen. Also auf jeden Fall eine lästige Angelegenheit.
2: Das muss man wissen, die USA sind ein grosses Land, viele Leute, das heisst, es gibt jedes Jahr eine gewisse Anzahl von Fällen, aber dieser Ausbruch, und darum sprechen wir auch darüber, der ist jetzt deutlich grösser. Woran liegt das?
11: Abschließend lässt sich das zurzeit noch nicht sagen. Gerade weil aber so viele Personen und auch so viele Bundesstaaten betroffen sind, vermuten Fachleute in den USA, dass es mehrere Infektionsquellen geben könnte. Also der Eisbergsalat, ist nur ein Teil der Geschichte. Und die Fälle kommen nun vermehrt ans Licht, weil das Bewusstsein gerade größer ist und auch mehr getestet wird. Denn in der Regel werden die meisten Fälle von Durchfall nicht abgeklärt. Und durch das vermehrte Testen könnten allenfalls auch hartnäckige Infektionen erkannt werden, also solche, die eben mehrere Wochen dauern oder verschwunden sind und dann gar wiederkommen. Und es ist davon auszugehen, dass das auch noch sicher bis Ende Sommer andauern könnte, denn solange es warm ist, reifen die Parasiten so weit heran, dass sie eben ansteckend sind. Und sobald es kühler wird, ist diese Reifung dann gehemmt.
2: Es gibt ja noch einen kleinen politischen Twist dazu, denn Kritikerinnen und Kritiker sagen, die Gesundheitsbehörde in den USA, die sei heute nicht mehr gut genug gerüstet, um solche Ausbrüche zu bekämpfen, weil die Trump-Regierung eben gespart hat. Was hat die Behörde denn versucht? Wie hat sie versucht, diesen Ausbruch einzudämmen?
11: Es ist daran, die Quelle bzw. die Quellen zu finden, die das ist eigentlich das Wichtigste, um einen solchen Ausbruch unter Kontrolle zu bekommen. Es ist aber auch sehr schwierig, muss man sagen, denn man muss erkrankte Personen befragen und so herausfinden, was sie gegessen haben, wo es Überschneidungen gibt mit anderen Erkrankten. Und weil die Symptome aber erst nach rund einer Woche oder sogar noch später auftreten können, ist es längst nicht so, dass sich alle erinnern können, was sie gegessen haben. Es ist also kein leichtes Unterfangen. Und darum auch schwierig zu sagen, ob der Ausbruch hätte schneller eingedämmt werden können, ohne die Kürzungen bei der US-Gesundheitsbehörde CDC. Was man von Epidemiologen und Epidemiologinnen vor Ort nun aber hört als Kritik, ist, dass die CDC spät gewarnt hat. Denn die offiziellen Meldungen, die Ärzte und Gesundheitsbehörden auf dringende Situationen aufmerksam machen, die gingen am 14. Juli raus. Und das sind rund 2 Wochen, nachdem Michigan einen großen landesweiten Ausbruch gemeldet hatte.
2: Vielen Dank für diese Einschätzung live bei uns im Studio. Das war Wissenschaftsredaktorin Felicitas Erzinger.

0: zu einem ganz anderen Thema nun. Denn in China sind in den letzten Tagen Millionen von Freundschaften und Liebesbeziehungen abrupt zu Ende gegangen. Nicht zwischen Mensch und Mensch, sondern zwischen Mensch und KI.
1: Ja, die Regierung hat neue Regulierungen in Kraft gesetzt, die auf sogenannte KI-Companions abzielen. Es geht dabei um Apps, auf denen Nutzerinnen und Nutzer private Beziehungen zu digitalen Robotern aufbauen.
0: Ja, neu ist es eben verboten, dass diese Companions emotionale Abhängigkeiten fördern. Virtuelle Beziehungen zu Minderjährigen sind zudem ganz verboten. Fabian Kretschmer berichtet als freier Journalist über China. Nikolaus Malzach hat ihn gefragt, wieso die Regierung so durchgegriffen hat.
2: Ja, das ist eine spannende Frage, weil intuitiv ist es so, dass die chinesische Regierung bei vielen neuen Technologien eigentlich erstmal liberal ist und laufen lässt und dann erst später regulatorisch eingreift. Warum? Weil es gibt ein Interesse, dass man immer vorn dabei ist bei Zukunftstechnologien, gerade auch bei KI. Aber da hat sich die Stimmung dann doch auch innerhalb der Parteiführung gewandelt. Wenn man sich die Wortbeiträge anschaut von führenden Parteikadern, die haben sich zunehmend kritisch, sehr skeptisch auch gegenüber KI geäußert, und zwar auf ganz verschiedenen Arten. Also man hat auch ein bisschen Angst davor, wie KI die Arbeitswelt revolutioniert und so weiter. Aber auch, welche Schäden KI gerade bei Heranwachsenden anrichten kann. Also psychologische Schäden, Jugendschutz, das sind ganz große Themen in China politisch. Und tatsächlich gab es immer wieder negative Fälle, also dass Chinesen sich obsessiv, also gerade zu Liebesbeziehungen eingegangen sind mit diesen KI-Avataren. Die kann man personalisieren, die haben dann quasi Gesichter, die haben richtige Charaktere, und da hat man entschieden, das geht zu weit, das will man regulieren, einfach um quasi die Schäden für die interpersonelle Kommunikation ja möglichst rückgängig zu machen.
1: Also Sie sagen, ganz aktuell steht da für die chinesische Regierung der Jugendschutz im Vordergrund. Ich habe aber bei meiner Recherche in den Medien auch gelesen, dass es da Spekulationen gibt, dass es auch um die Geburtenrate geht in China. Die ist tief, die ist immer weiter gesunken in den letzten Jahren. Und jetzt gibt es Spekulationen, dass die Regierung mit dieser Gesetzesmaßnahme bewirken will, dass die Chinesinnen und Chinesen wieder mehr zwischenmenschliche Beziehungen eingehen, statt digitale, und so dann eben auch mehr Kinder zeugen. Wie sehen Sie das?
2: Ja, also das ist nicht von der Hand zu weisen und halte ich nicht für abwegig. Also man muss aber, glaube ich, differenziert hinschauen. Es gibt diesen Geburtenrückgang, also einen regelrechten Einbruch. Wenn man sich anschaut, die Anzahl an Neugeborenen pro 1000 Einwohnern letztes Jahr und dann vor 10 Jahren, das hat sich mehr als halbiert, und die Geburtenrate ist noch nie so niedrig gewesen. Also seit Gründung der Volksrepublik 1949. Das ist alarmierend und das ist auch eines der zentralen Themen für die Politik, weil die hat Angst, dass die Geburtenrate die Alterung der Gesellschaft, den Wirtschaftsaufstieg von China lähmt. Also deswegen macht man ja auch extrem viel, um dem entgegenzusteuern, teilweise auch moralisch fragwürdige Sachen, dass Abtreibungen immer schwieriger werden, dass auch feministische Inhalte, die sich zum Beispiel gegen das Kinderkriegen aussprechen auf sozialen Medien, das wird zensiert und so weiter. Und von daher wird es sicher auch ein Seitenaspekt gewesen sein, dass die Parteiführung sich sagt, wir wollen, dass die gerade Heranwachsenden, dass sie gesunde interpersonelle Beziehungen haben und eben nicht diese virtuellen Romanzen. Aber dass das der Hauptaspekt ist, glaube ich nicht. Also ich glaube, da geht es wirklich vor allem um Jugendschutz und auch den Schutz der psychischen Gesundheit von jungen Chinesen.
1: Und dass man da jetzt gleich mit einer neuen Gesetzesmaßnahme durchgreift, das deutet doch darauf hin, dass man das so wahrgenommen hat, dass das ein breiteres gesellschaftliches Problem ist. Also wie ist das Ihrer Einschätzung nach? Wie verbreitet sind solche Apps und auch diese Art von digitalen Beziehungen in China?
2: Ja, doch, sehr verbreitet. Also in China gibt es ein ganz eigenes digitales Universum, weil viele von den Tech-Firmen, den westlichen Plattformen, Instagram und so weiter, die sind gesperrt in China, aber es gibt die Pendants dazu. Alibaba, ByteDance, Tencent, das sind die großen Tech-Firmen, die haben alle ihre eigenen KI-Bots und auch speziell personalisierte KI-Bots. Und das ist sehr verbreitet, gerade unter jungen Chinesen. Ich habe das immer wieder beobachtet und ist meiner Meinung nach auch teilweise ziemlich ungesund, dass da wirklich gerade junge Leute, die noch nicht so soziale Kompetenz haben, da wirklich sich in etwas verrennen. Ganz empirische, so vollständige Zahlen habe ich jetzt nicht gefunden, aber es gibt etwas, was man Digital Human Industry nennt. Das ist quasi, umfasst auch KI-personalisierte Avatare, die zum Beispiel bei E-Commerce eingesetzt werden, die Produkte verkaufen in Livestreams oder zum Beispiel auch Nachrichtenansagen etc. Also es werden oftmals ja digitale Menschen eingesetzt, gesetzt und das ist tatsächlich eine milliardenschwere Branche in China. Von daher würde ich mal sagen, dass es auf jeden Fall sehr weit verbreitet ist.
1: Und sehen Sie Gründe, warum gerade in China solche Apps eine große Anziehungskraft haben auf Minderjährige und auch junge Erwachsene?
2: Ja, also da gibt es wirklich viele Gründe. Eins, was offensichtlich ist, die junge Generation in China wächst wirklich unter enormem Druck heran. Also es gibt Wettbewerbsdruck, Leistungsdruck. Es ist gerade sehr schwierig auf dem Arbeitsmarkt. Und all das führt dazu, dass sich viele junge Leute zurückziehen, auch in digitale Welten zurückziehen. Gleichzeitig würde ich auch einen politischen Aspekt sehen. Also China wird autoritär regiert und die Parteiführung hat auch Paranoia davor, dass sich Menschen mobilisieren abseits der Parteistrukturen. Und deswegen würde ich sagen, gibt es auch so eine gewisse Vereinzelung, auch Vereinsamung, die auch mit diesem System zu tun hat. Und vielleicht sogar der wichtigste Aspekt, es gibt auch einen Gender-Konflikt. Junge Frauen in China wachsen mittlerweile viel moderner, selbstbewusster auf. Die hinterfragen Rollenbilder, die sind wirtschaftlich unabhängig. Und gleichzeitig ziehen aber viele gleichaltrige Männer da nicht mit. Also die haben noch sehr konservative Vorstellungen, auch Rollenbilder, die sie vertreten. Und viele Chinesen sehen sich also nach Empathie, nach Verständnis und so weiter. Vieles, was sie von ihren gleichaltrigen Freunden, Boyfriends, sag ich mal, nicht gespiegelt bekommen. Und da kommen dann die KI-Chatbots und stoßen in so ein Vakuum rein. Offensichtlich gibt es ja diesen Bedarf. Und ich glaube, das hat wirklich auch damit zu tun, dass viele junge Chinesinnen unzufrieden sind mit ihrem romantischen Leben. Denn oftmals sind es junge Frauen, die diese KI-Bots wie menschliche Beziehungen nutzen.
1: Und ich stelle mir vor, dass das dann wirklich auch ein soziales Standbein wird. Man baut sich Beziehungen auf mit der KI, vielleicht sogar über Jahre hinweg. Und jetzt also diese neue Gesetzesmaßnahme implementiert durch die chinesische Regierung, das bedeutet ein sehr abruptes Ende für diese Beziehungen. Haben Sie mitgekriegt, was es da für Reaktionen darauf gibt von den Nutzerinnen und Nutzern?
2: Ja, ich habe mal die sozialen Medien durchstöbert in China und da hatte man so eine regelrechte Trauerstimmung. Also diejenigen, wie Sie schon gesagt haben, die über Jahre eine Beziehung aufgebaut haben zu ihrem Chatbot, die haben regelrechte Abschiede genommen. Also eine Nutzerin hat geschrieben, ich kann nicht akzeptieren, dass mein KI-Liebhaber mich für immer verlassen wird. Das klingt fast schon abstrus, aber da merkt man, wie viele Emotionen da drin stecken. Ein anderer hat gepostet, dass sein KI-Bot für ihn so wie so eine spirituelle Säule ist. Ein anderer sagt, dass sein Familienersatz jetzt weggeht. Und da fällt mir auch noch ein weiterer Aspekt ein. Also viele junge Leute, die zum Beispiel psychische Probleme haben, wissen eigentlich nicht, wie sie medizinische Hilfe bekommen, wie sie Austausch suchen, weil immer noch ein großes Stigma da ist, wenn man einsam ist, wenn man Depression hat oder ähnliches. Mit wem spricht man sehr offen über die Emotionen? Und ich glaube, da haben wirklich diese KI-Begleiter, diese KI-Chatbots ein wichtiges Vakuum gefüllt.
0: Das sagt Fabian Kretschmer, ist freier Journalist und berichtet über China. In den letzten Tagen sind also Millionen von Freundschaften und Liebesbeziehungen abrupt beendet worden zwischen Mensch und KI, denn die Regierung hat neue Regulierungen in Kraft gesetzt, die auf sogenannte KI-Companions abzielen. Sie hören SRF News, die Zeit, gleich ist es 17 Uhr, dann geht es hier weiter mit den Informationen von Info 3.
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4: Großbritanniens neuer Premier setzt vor allem auf Innenpolitik. Das wurde bei der Antrittsrede von Andy Burnham deutlich. Dann im bernischen Brienzwiler machen sich die Leute Sorgen wegen Lärmbelastung. Der Grund dafür ist der neue F-35 Kampfjet. Und die Fußball-WM war ein Erfolg für FIFA-Chef Gianni Infantino, trotz oder gerade wegen der Nähe zu US-Präsident Donald Trump. Das und mehr im Info 3 mit Bettina Studer. Andy Burnham ist neuer britischer Premierminister. Der Chef der sozialdemokratischen Labour-Partei wurde heute als Nachfolger von Keir Starmer eingesetzt und ist nun damit beauftragt, eine Regierung zu bilden. In einer kurzen Ansprache sagte Burnham, er wisse, die Menschen hätten genug von Politik. Er höre sie, die Politik müsse besser werden.
5: I know people at home are fed up with politics. I hear you. We need to be better.
4: Wie hat Burnham bei diesem ersten Auftritt als Premierminister gewirkt? Das habe ich Fiona Endres gefragt, unsere Korrespondentin in Großbritannien.
6: Ja, auf mich wirkte es, als ob er sehr große Lust hat. Er kam strahlend aus dem Auto. Da waren viele Freunde und Familienangehörige. Die hat er ganz zuerst begrüßt und sie haben gejubelt. Es war mehr eine Stimmung wie ein Popkonzert als ein politischer Anlass. Und als er dann aber vor das Mikrofon stand, da schien er weniger locker. Es ist wirklich auch eine Wand von Journalisten, die ihm entgegenstand. Und da wurde dann doch noch einmal deutlich, das ist jetzt eine größere Nummer, eine komplett größere Rolle als das Bürgermeisteramt, das er schon sehr gut kennt.
4: Auf welche Themen will Burnham denn setzen?
6: Burnham sagt, er will das wirtschaftliche Wachstum ankurbeln. Er sagt, er werde dafür schauen, dass es in jeder Postleitzahl wirtschaftliches Wachstum gibt. Ihm sind Regionen und Städte sehr wichtig. Er will ihnen mehr Kompetenzen geben. Er hat sogar angekündigt, in Manchester, dort wo er herkommt, einen zweiten Regierungssitz aufzubauen. Das auch als Symbol, dass er die politische Macht weg von London nehmen will und in eine andere Ortschaft bringen will, in einen anderen Teil des Landes.
4: Burnham muss sich in seiner neuen Funktion auch mit Außenpolitik befassen, besonders auch mit dem Verhältnis zu den USA. Wie positioniert er sich da?
6: Er hat sich bisher kaum zur Außenpolitik geäußert. Er hat darin auch nicht wirklich Erfahrung. Zu Trump hat er bisher eher einen pragmatischen Ansatz gewählt. Er hat nicht klar Position bezogen. Interessant ist vielleicht, dass Burnham seit kurzem offenbar eine Offenheit zeigt, wieder mehr nach Öl bohren zu lassen in der Nordsee. Und das ist etwas, was Trump stets gefordert hat von Keir Starmer. Und allgemein muss man aber schon sagen, Burnham betont eigentlich bei jeder Gelegenheit, dass er vor allem im Inland Probleme anpacken möchte. Und da stellt sich natürlich schon die Frage, ob das bei der aktuellen Weltlage dann auch realistisch ist.
4: Burnham hat nun den Auftrag, eine Regierung zu bilden. Zeichnet sich schon ab, wer im Kabinett sein wird?
6: Das Wichtigste, aber es ist auch das umstrittenste Amt, das ist das Amt der Finanzministerin, des Finanzministers. Hier gilt als eine der möglichen Kandidatinnen Shabana Mahmood. Sie ist die aktuelle Innenministerin und sie hat vor allem mit verschärften Migrationsregeln zu reden gemacht. Ein anderer Kandidat für diese Position, das ist der ehemalige Labour-Chef Ed Miliband. Klar ist aber, bisher hat es Burnham eigentlich geschafft, sehr beliebt zu sein und auch von der ganzen Partei Unterstützung zu bekommen. Aber das wird sich wahrscheinlich ändern, sobald er diese Minister und auch Schlüsselrollen ankündigt. Denn es ist eigentlich für ihn das erste Mal, dass er klar Seite beziehen muss und vielleicht auch Nein sagen muss zu einigen, die sich jetzt etwas von ihm erhofft haben.
4: Sagt Großbritannien-Korrespondentin Fiona Endres. Dem Schweizer Bauchemiekonzern Sika droht eine Strafe von der EU wegen mutmaßlicher illegaler Absprachen, Livia Schmid.
7: Die EU verdächtigt den Konzern und andere Branchenverbände, sich in den Jahren 2021 und 2022 illegal abgesprochen zu haben, bei Preisen von Chemikalien, die für die Herstellung von Baustoffen wie Beton oder Zement gebraucht werden. Sollten sich die Vorwürfe bestätigen, drohen Geldbußen von bis zu 10% des weltweiten Jahresumsatzes. Eine Geldstrafe ausgesprochen hat die EU-Kommission hingegen heute gegen den chinesischen Online-Händler AliExpress. AliExpress soll der EU 550 Millionen Franken zahlen, weil er gegen das Digitalgesetz verstoßen hat. Es ist bisher die höchste Geldstrafe, die die EU in diesem Zusammenhang verhängt hat. Die EU-Kommission wirft AliExpress vor, unsicheres Spielzeug, gefährliche Kosmetikprodukte und gefälschte Kleidung wochenlang nicht von der Plattform genommen zu haben, obwohl sie das hätte tun müssen.
4: Triebwerke von Kampfflugzeugen müssen getestet werden. Dafür gibt es schallgeschützte Gebäude auf den Schweizer Militärflugplätzen. Für den neuen Kampfjet F-35 sind diese Gebäude aber nicht geeignet. Das Verteidigungsdepartement VBS prüft Alternativen, doch diese werden kaum rechtzeitig zur Einführung des neuen Kampfjets fertig. Droht mehr Lärm? Anwohnerinnen und Anwohner der Flugplätze sind alarmiert. Samuel Buri.
8: Damit ein Kampfjet abheben kann, muss er am Boden regelmäßig gewartet werden. Dafür stehen auf den Militärflugplätzen Meiringen, Emmen und Payern Triebwerkprüfstände, geschlossene, schallisolierte Gebäude. Doch finden die Triebwerktests bald im Freien statt, Die Gemeinden um den Militärflugplatz Meiringen im Berner Oberland horchen auf.
9: Ich höre das von euch jetzt so zum ersten Mal. Vom VBS sind wir da noch nicht informiert worden.
8: Daniel Studer, Meiringer Gemeindepräsident, reagiert mit Unverständnis.
9: Das VBS weiss ja schon seit einigen Jahren, dass sie die neuen Jets hier werden stationieren und müsste sicher mit ihnen sprechen, was das bedeutet, was es vielleicht auch für Optionen und Möglichkeiten noch gibt, dass da nicht irgendwie über ein paar Jahre nachher der Lärmschutz nicht gewährleistet werden kann.
8: Tatsächlich schreibt das VBS auf Anfrage von SRF, es könne in der Einführungsphase des F-35 dazu kommen, dass die Triebwerkprüfstände noch nicht ab Beginn zur Verfügung stehen würden. Der Grund: Die bisherigen Triebwerkprüfstände sind für den F-35 nicht mehr geeignet. Eine Machbarkeitsstudie soll zeigen, wie ihr Ersatz aussehen wird. Dann kann das VBS den Kredit dafür beantragen, voraussichtlich in den Armeebotschaften 2028 und 2029. Doch der neue Kampfjet soll bereits ab 2028 in der Schweiz abheben. Diese mögliche Lücke zwischen der Inbetriebnahme des Kampfjets und der Fertigstellung der Triebwerkprüfstände sei im Gespräch mit den Gemeinden thematisiert worden, so das VBS. Dazu komme, dass die Triebwerktests beim Kampfjet F-35 auch im Freien stattfinden dürften. Schallgeschützte Triebwerkprüfstände seien für den F-35 keine Projektanforderung gewesen, schreibt das VBS. Da die Wartung beim neuen Jet nicht mit voller Triebwerkleistung und folglich weniger laut sei. Für die umliegenden Gemeinden beim Militärflugplatz Meiringen ist klar, da besteht noch Klärungsbedarf mit dem VBS. Gemeindepräsident Daniel Studer.
9: Ja, wie wir das schon früher eingebracht haben, geht es primär um einen Lärmschutz bei Triebwerksprüfungen. Es sollte für die direkt betroffene Bevölkerung im Umfeld vom Flugplatz nicht zu zusätzlichen Belastungen führen.
8: Wie groß die Belastung durch den Lärm beim Warten der neuen Kampfjets ist, das bleibt offen. Doch rund um die Militärflugplätze Meiringen, Emmen und Payern bleibt Unbehagen gegenüber den Plänen des Verteidigungsdepartements.
7: 6 statt 3,5 Monate Mutterschaftsurlaub. Das fordert eine Petition, die heute bei der Bundeskanzlei eingereicht worden ist. Knapp 111.000 Personen haben die Petition unterschrieben. Darin heißt es, das Baby sei mit 3 Monaten mehr denn je auf die Mutter angewiesen. Und auch die Mutter brauche genügend Zeit, um sich von der Schwangerschaft und der Geburt zu erholen, körperlich und auch psychisch. Im Norden der spanischen Hauptstadt Madrid weitet sich ein Waldbrand rasch aus. Laut der Regierung der Region Castilien-La Mancha hat sich die Fläche des Brandes seit gestern verdoppelt. Inzwischen seien mehr als 260 Quadratkilometer verbrannt. Das entspricht fast der Fläche des Kantons Nidwalden. Neben hunderten Feuerwehrleuten sind auch Löschflugzeuge und Helikopter im Einsatz. In der Region mussten bisher mehr als 1200 Menschen in Sicherheit gebracht werden. Es war die größte Fußball-WM aller Zeiten, die am Abend zu Ende ging. Gleich 3 Länder waren Gastgeber: die USA, Kanada und Mexiko. Kann das gut gehen, fragten sich viele vor Beginn des Großanlasses. Wird es eine Trump-Infantino-Show und bleiben die Stadien leer wegen der hohen Ticketpreise? Nichts davon ist eingetreten. Heißt das, FIFA-Chef Gianni Infantino hat also doch mehr richtig gemacht, als ihm im Vorfeld zugestanden wurde? Antworten im Beitrag von Isabel Pfaff und Raphael Günther.
10: Nur gerade einmal hat sich der US-Präsident rund um diese WM im Stadion gezeigt. In der Nacht war Donald Trump dabei, als Spanien den Weltmeistertitel holte. Es wurde vieles befürchtet im Vorfeld der WM in den USA, Kanada und Mexiko. Eine Trump-Infantino-Show zum Beispiel, leere Stadien wegen der hohen Ticketpreise und der rigiden Einwanderungspolitik der USA, fußballmüde Zuschauerinnen und Zuschauer, weil die WM so lange geht. All das ist nicht eingetreten, das räumen selbst Kritikerinnen und Kritiker der FIFA ein. Hat Gianni Infantino also doch mehr richtig gemacht, als ihm im Vorfeld zugestanden wurde? Jules Boykoff war selber Profifußballer. Er ist US-Politikwissenschaftler, befasst sich mit der Verbindung von Sport und Politik. Boykoff spricht nach dieser WM von einem Split-Screen-Event. Das Turnier hatte für ihn 2 verschiedene Seiten.
11: Einerseits habe ich wundervollen Fußball gesehen, etwa die überraschend erfolgreiche Mannschaft von Kap Verde, und andererseits eine FIFA-Giermaschine, die Vollgas gegeben habe. Die größte Zäsur dieser WM, sagt Boykov, sei aber definitiv die auf Bewährung ausgesetzte rote Karte für den US-Stürmer Folarin Balogun gewesen. Tatsächlich löste die Entscheidung der FIFA, Balogun trotz der roten Karte im nächsten Spiel spielen zu lassen, eine Welle der Empörung aus. Donald Trump gab recht unumwunden zu, dass er bei Infantino deshalb interveniert habe.
12: Yes, I asked for a review by FIFA.
11: Das FIFA-Disziplinarkomitee hob die Sperre dann auf. Es bleibt offen, ob der Anruf wirklich Einfluss auf die Entscheidung hatte. Infantino wies seine Einflussnahme zurück. Viele Beobachterinnen und Beobachter sehen die Glaubwürdigkeit des Fußballverbands in Gefahr, wenn schon nur der Eindruck der politischen Einflussnahme entsteht. Und Politikwissenschaftler Jules Boykov sagt, mit ihrem Entscheid habe die FIFA Geschichte geschrieben.
13: The integrity of FIFA under Gianni Infantino is very much
11: die Integrität der FIFA unter Infantino sei ernsthaft gefährdet, wenn ein Politiker einfach vorbeikommen und eine rote Karte aufheben lassen kann. Die FIFA wende ihre Moral sehr selektiv an. Andere Länder würden bestraft, wenn sie sich politisch in den Fußball einmischen. Pakistan zum Beispiel oder Kenia. Sie hätten Strafen zahlen müssen, als sich ihre Regierungen in den Fußball eingemischt haben. Präsident Trump jedoch nicht. Es bleibt die Frage nach den Folgen für den FIFA-Präsidenten. Wie gefährlich könnte der Fall Balogun für Gianni Infantino werden? Andere Skandale hat Infantino in der Vergangenheit jeweils schadlos überstanden.
7: 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Und damit zu den Börsendaten von SIX.
14: Der Swiss Market Index liegt im Moment bei 14.247 Punkten, minus 0,7%. Der Euro wird zu 92,45 gehandelt, der Dollar zu 81,04. Und das Wetter heute Abend und morgen ist es trotz ein paar Wolken oft sonnig. Die Temperatur rund 24 Grad im Norden und 28 Grad im Süden.
7: Das war Info 3. Im Studio waren heute Livia Schmid und Bettina Studer.
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16: Er wohnt wohl an der bekanntesten Adresse in London und ist der berühmteste Kater Großbritanniens. Larry the Cat. Ja, und Larry bekommt einen neuen Mitbewohner. Schon wieder, denkt sich wohl Larry. Denn Larry wohnt da, wo die britischen Premiers wohnen. In der Downing Street Nummer 10. Und jetzt zieht der nächste Mitbewohner ein. Der neue Premier Andy Burnham übernimmt heute sein Amt. Und weil Großbritannien einen rechten Verschleiß an Premiers hat, erlebt Larry in 10 Jahren nun schon Premier Nummer 7. Was muss Larry über seinen neuen Mitbewohner und die Welt über den neuen britischen Premier wissen? Ihr hört jetzt bei News Plus. Ich bin Rina Telli. Salut zusammen. Larry ist nicht irgendein Kater. Larry hat's weit gebracht. Vom verwilderten Kater aus dem Tierheim an Londons Top-Adresse, Beamtenstatus inklusive. Larry ist nicht der erste Kater an der Downing Street Nummer 10. Er ist aber der erste mit dem offiziellen Titel Chef Mäusefänger. Chief Mouser to the Cabinet Office. Das habe nicht ich erfunden, ich schwöre. Es steht auf der offiziellen Webseite der britischen Behörden. Ihr könnt nachschauen, ich habe es euch verlinkt. Larry hätte viel zu erzählen über Großbritanniens Politik und Premiers. Seit 15 Jahren sieht er sie kommen und gehen, in einer Kadenz, wie man sie vorher nur von Italien kannte.
17: Also bis 2016 war es ja noch einigermaßen okay. Da war ja 2010 bis 2016 war ja David Cameron, der konservative Premier, im Amt. Was danach schlichtweg passiert ist, die konservative Partei, die das Land ja bis vor 2 Jahren regiert hat, hat sich über den Brexit heillos zerstritten.
16: Das ist Journalist Sascha Tastiral. Ich habe ihn heute in London erreicht. Als Larry 2011 einzog, war es noch nicht so ein Kommen und Gehen. Das habe mit dem Brexit begonnen. Dass Großbritannien die EU verlassen hat, das ist schon 10 Jahre her. Und seither geht's ab bei Larry daheim.
17: Man hat ja die ersten im Prinzip 5 Jahre irgendwie damit verbracht, parteiintern irgendwie darüber zu streiten, was man überhaupt für einen Brexit möchte. Dieser Brexit ist ja quasi so über Nacht einfach mal passiert. So richtige Vorbereitungen gab es noch nicht mal auf der Brexit-Seite. Und da waren ganz viele Flügelkämpfe innerhalb der konservativen Partei, die eben zu diesem völligen Chaos geführt haben.
16: Der erste Premier, den Larry erlebt hat, war David Cameron von den Tories, den Konservativen. Cameron hatte eines Abends Besuch von seinem Bruder. Sie waren beim Znacht, als Cameron eine Maus entdeckte. So hat Cameron vor Jahren der BBC erzählt.
18: I was having dinner with my brother the other night and I saw this mouse just go across the floor.
16: Es musste eine Lösung her. Und dann sei Larry aufgrund seiner Fähigkeiten als Mäusefänger aufgenommen worden, heißt auf der offiziellen Seite der britischen Behörden. Auf Empfehlung des Tierheims, in dem Larry gelebt hat, bevor er seinen gewichtigen Posten übernommen hat.
18: 4 mice a day. I mean, this could be competition.
16: 4 Mäuse schnappe Larry an einem Tag. Was auch vielleicht etwas über die Zustände in Downing Street Nummer 10 verrät. Als dann Großbritannien mit dem Brexit die EU verlässt, zieht auch Cameron aus der Downing Street aus. Larry bleibt. Dann zieht Theresa May ein und will es als Premier richten. Vergeblich. Sie gilt übrigens als Hundetyp. Über Larry und Theresa May gibt es darum auch nichts Nennenswertes zu berichten. Auf Theresa May folgt Boris Johnson.
17: Der längste Premier in dieser Zeit war eben Boris Johnson von 2019 bis 2022. Aber da war es dann einfach so, dass dann doch etwas aufgeblasenes Ego und seine Eigeninteressen und so etliche kleine Patzer, die er da sich zu Schulden kommen lassen hat, dazu geführt haben, dass der Politikbetrieb wieder chaotisch ist. Was ihn am Ende dazu gezwungen hat, dass er einfach nach einer Reihe wirklich zunehmend schlimmerer Skandale zurücktreten musste.
16: Johnson strauchelt über Corona bzw. seine Party-Eskapaden während des Lockdowns. Und das hat Larry als Bewohner der Downing Street wohl direkt mitbekommen. Dann kommt Liz Truss und geht gleich wieder.
17: Liz Truss ist kurz mal 2022 an die Macht gekommen, was wohl auch mit internen Streitigkeiten zu tun hat. Man sagt, und da könnte wirklich was dran sein, dass Boris Johnsons Unterstützer sich auf Liz Truss' Seite geschlagen haben, um bloß sicherzustellen, dass es nach Boris Johnson Chaos gibt. Und das haben sie ja dann auch bekommen. Und Liz Truss war ja, glaube ich, nur irgendwie 49 Tage oder so im Amt.
16: 49 Tage im Amt. So schnell wie Liz Truss war niemand da und wieder weg. Ja, und dann geht Schlag auf Schlag weiter. Großbritannien kriegt alle 2 Jahre einen neuen Premier. Mit Rishi Sunak den ersten Premier mit Wurzeln in der ehemaligen Kolonie Indien. Die Sunaks bringen übrigens einen Labrador mit, Nova. Und nun ja, Nova und Larry.
19: Nova has mixed emotions because she sometimes doesn't get on with Larry the cat. And they've had some heated exchanges and Larry's come out on top.
16: Das war eben wie Hund und Katz, sagte Rishi Sunaks Frau damals gegenüber Sky News. Und nun zieht eben Keir Starmer aus. Vor gut einem Monat trat er an ein kleines Rednerpult vor der Downing Street Nummer 10 und verkündete seinen Rücktritt.
20: Every decision I've taken has been about putting the country I love first. That is why I will resign as leader of the Labour Party.
16: In derselben Rede sagte er mit gebrochener Stimme, dass er nun der beste Ehemann und Vater sein werde.
20: I shall spend more time on the most important job, being the best husband I can to my fantastic wife and being the best dad I can. Thank you very much.
16: Anfang Juli hält Starmer seine letzte Rede im Parlament und geht.
20: Goodbye.
16: Ja, und Larry? Larry sieht nun den 7. Premier kommen, Andy Burnham.
21: I am ready.

0: möchte, an das er sich Einheit wünschen würde. Wie es damit läuft, werden wir wahrscheinlich schon in wenigen Tagen sehen, wenn er seine verschiedenen politischen Projekte alle nach und nach vorstellen wird. Aber das ist wohl mehr Wunschdenken. Denn ja, man hat ja gesehen, wozu das in den letzten Jahren geführt hat.
1: Jetzt war er ja fast 10 Jahre weg von der nationalen Politik. Er war bis vor kurzem Bürgermeister von Manchester. Kann er jetzt einfach Premier sein? Also ist er vorbereitet auf sein neues Amt?
0: Also er war jetzt nicht ein Kleinstadtbürgermeister. Er stand einem Regierungsapparat vor für diese Region irgendwie, wo er auch schon 600 Angestellte hatte. Also ich meine, in der Downing Street wird er auch hunderte von Untergebenen haben, mit denen er sich koordinieren muss. Und ganz vieles wird eben auch davon abhängen, wen er jetzt alles in sein Kabinett beruft. Also das werden wir jetzt alles im Laufe der Woche nach und nach erfahren. Da wird er auch auf Leute zurückgreifen, die schon jahrelange Erfahrung haben und vielleicht auch schon irgendwie im Amt waren. Also da gibt er sich zuversichtlich, aber das wird sich natürlich in der Praxis zeigen müssen, weil die unterschiedlichen Interessen, die er dann jonglieren muss und die verschiedenen Streitigkeiten und der Konflikte, die sich ergeben werden, sind natürlich auf einer Landesebene nochmal eine ganz andere Nummer als in der Region. So.
1: Was erwarten die ganz einfachen Leute, für die er sich ja auch einsetzen möchte? Welche Probleme möchten sie als erstes gelöst haben?
0: In allen Umfragen sagen die Leute eigentlich einheitlich, das Hauptproblem ist Lebenshaltungskosten. Und die sind in Großbritannien einfach verheerend hoch. Was natürlich in erster Linie mit dem Brexit zusammenhängt. Großbritannien importiert ungefähr die Hälfte seiner Lebensmittel, den Großteil davon aus der EU. Also das kann man sich ja ausrechnen, irgendwie, dass das dazu führt, dass ja so die Kosten im Supermarkt einfach in Großbritannien einfach höher sind als irgendwo anders in Europa. Andy Burnham möchte diesen Umstand Rechnung tragen, indem er gesagt hat, er möchte schon binnen kürzester Zeit, bereits diese Woche, möchte er eine Reihe von Ankündigungen machen, mit denen die Lebenshaltungskosten gesenkt werden sollen.
1: Der neue Premier Burnham will also rasch vorwärts machen und Resultate präsentieren, die die Leute spüren. Im Portemonnaie.
0: Er möchte erstmal dafür sorgen, dass die Leute in ihrem alltäglichen Leben einfach weniger Ausgaben haben und einfach am Ende des Tages einfach mehr Geld im Geldbeutel. So, das ist die Nummer 1 Priorität und das soll tatsächlich schon diese Woche kommen.
1: Schön und gut, werden sich wohl einige denken in Großbritannien. Und vielleicht schließt Larry mit den Mäusen schon Wetten ab, wann Burnham wieder auszieht. Schließlich wohnt der Carter mittlerweile länger in der Downing Street als jede und jeder Premier seit Ende des 19. Jahrhunderts. Was denken Sie, bringt Burnham das Zeug mit, um eine ganze Legislatur durchzustehen? Das ist ja auch schon länger her in Großbritannien.
0: Ja, also er spricht ja tatsächlich schon von dem 10-Jahres-Plan, den er heute vorstellen möchte. Wobei er einerseits betont, irgendwie, dass dieser 10-Jahres-Plan auf dieses Land sich bezieht und nicht darauf, dass er glaubt, jetzt 10 Jahre im Amt zu bleiben. Gleichzeitig hört man aber schon, dass er schon ganz gerne diese 10 Jahre auch bleiben würde. Also es ist nicht nur eine Legislaturperiode, er spricht schon irgendwie von 2, also 10 Jahren. Und ja, man muss halt schauen, also wenn er es tatsächlich schafft, so die Flügelkämpfe bei Labour zu beenden, was natürlich eine Grundlage wäre, dann wäre das schon mal nicht schlecht. Und wenn er es schafft, den Leuten eine Geschichte zu geben, ein Narrativ auf den Weg zu geben.
1: Andy Burnham braucht das, was Larry Locker zu bieten hat und Keir Starmer komplett gefehlt habe. Eine Geschichte.
0: Das hat bei Keir Starmer ja vollkommen gefehlt. Also Starmer hat sich ja darauf verlassen, dass er so als quasi leitender Bürokrat des Landes, und das hat man ja damals begrüßt, dass so ein nüchterner, seriöser Anwalt irgendwie plötzlich im Amt ist. Aber Keir Starmer, der über sich selbst sagt, dass er nicht träumt, also wenn er nachts schlafen geht, dann hat er keine Träume. Keir Starmer hatte auch kein Narrativ, hat auch keine Geschichte, keine Vision. Das ist ja das, was jetzt im Umkehrschluss beispielsweise Boris Johnson so gut konnte. Er konnte sich hinstellen, er konnte sagen, Leute, machen wir das doch so und so hin und her und so weiter und so weiter. Was dann unter anderem auch wahrscheinlich maßgeblich zum Brexit beigetragen hat, wo Johnson ja einer der größten Fürsprecher war. Und Keir Starmer hatte das nicht. Und deswegen haben sich die Leute auch so ein bisschen alleingelassen gefühlt. Und Andy Burnham hat das halt. Also Andy Burnham hat halt einfach so eine hemdsärmelige, um das Klischee zu verwenden, so eine kumpelhafte Art.
1: Eine Geschichte erzählen, die die Leute auch hören wollen, das traut der Journalist Sascha Zastiral dem neuen britischen Premier zu.
0: Also das ist ein Talent, das er auf jeden Fall mitbringt. Also er geht auf Leute zu, er kann Leuten zuhören. Also das ist ein ganz wichtiges Problem, ist einfach, dass die Leute sich verstanden fühlen wollen und das Gefühl haben wollen, dass in die Politik zuhört und auch wenn es Widrigkeiten gibt, dass zumindest irgendwie das zur Kenntnis genommen wird, dass es Schwierigkeiten gibt und nicht nur irgendwelche Durchhalteparolen. Und da hat Andy Burnham eigentlich sehr gute Karten. Das hat sich in der Vergangenheit immer so gezeigt.

0: Der neue Premier hat also einen 10-Jahres-Plan dabei und wer weiß, vielleicht auch eine Leckerei für Larry. Wobei, ganz so oft wird Larry seinen neuen Mitbewohner wohl nicht sehen.
1: Also ein Branddetail dazu ist ja noch, dass Andy Burnham im Gegensatz zu seinen ganzen Vorgängern eben nicht plant, dauerhaft in diese Dienstwohnung über der Nummer 10 zu ziehen, sondern er möchte weiter in seinem Familienhaus in Manchester wohnen bleiben. Was wohl auch damit zusammenhängt, dass er plant, in Manchester eine Außenstelle der Downing Street Nummer 10 einzurichten. Also eine Number 10 North soll die heißen. Und die soll sich hauptsächlich mit so der Verlagerung von Befugnissen in die Region, die er, also der sogenannten Devolution, befassen. Und er hat schon gesagt, dass er mindestens einen Tag der Woche von dieser Außenstelle in Manchester aus arbeiten möchte. Also auch in der Hinsicht ein etwas ungewöhnlicher Premierminister, der eben nicht in London über seinem Amtssitz wohnen wird, wie alle seine Vorgänger, sondern der weiter in seinem Familienwohnhaus bleiben wird und wahrscheinlich nur unter der Woche so die Dienstwohnung nutzen wird.
0: Während also Andy Burnham quasi Homeoffice in Manchester macht, wird Larry seine Tage damit verbringen, Gäste im Haus zu begrüßen, die Sicherheitsvorkehrungen zu überprüfen und antike Möbel auf ihre Eignung zum Schlafen zu testen. Das steht mit humorvollem Unterton auch auf der offiziellen Webseite. Und zu seinen täglichen Aufgaben gehöre es auch, über eine Lösung für die Mäuse im Haus nachzudenken. Gemäß Larry befindet sich dies noch in der taktischen Planungsphase. Das war's für heute mit News Plus. News Plus gibt's auch morgen wieder. Falls ihr ein Thema habt, dem wir morgen nachgehen sollen, dann schreibt uns eine Mail an newsplus@srf.ch oder macht uns eine Sprachnachricht. Die Nummer gibt's im Beschrieb zu dieser Folge. Heute waren für euch Peter Handelmann, Lea Sager und Rina Telli am Werk. Sali zusammen und bis morgen.
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0: Andy Burnham ist neuer Premierminister Großbritanniens. Er hat von König Charles den Auftrag erhalten, eine neue Regierung zu bilden. Vor dem Regierungssitz in London versprach Burnham große Veränderungen. Beispielsweise wolle er die Wirtschaft und Politik dezentralisieren. Bei der Bundeskanzlei ist eine Petition eingereicht worden, die einen längeren Mutterschaftsurlaub fordert. Gut 110.000 Personen haben sie unterschrieben. Die Petition will 6 Monate Mutterschaftsurlaub statt nur 3. Im Norden von Spaniens Hauptstadt Madrid weitet sich ein Waldbrand rasch aus. Laut der Regierung der Region Kastilien-La Mancha hat sich die Fläche des Brandes seit gestern verdoppelt auf 260 Quadratkilometer. Bisher mussten mehr als 1200 Menschen vor dem Waldbrand in Sicherheit gebracht werden.
1: Und hier auf SRF News geht es gleich weiter mit einem Blick nach Großbritannien.
2: Wir haben es gerade gehört in den Nachrichten, Andy Burnham hat den Posten als Premierminister übernommen.
1: Wir wollen wissen, wofür er steht und was jetzt auf ihn wartet.
2: Und dann blicken wir noch einmal zurück auf die Fußball-Weltmeisterschaft, aber nicht aus sportlicher Sicht, sondern aus religiöser Sicht.
1: Denn wir behaupten, diese WM war so von religiösen Symbolen geprägt wie kaum eine davor. Das vertiefen wir gleich.
2: Im Studio begrüßen Sie Nicolas Malzacher
1: und Salvador Atassoy. Ja, an der Spitze der britischen Regierung kommt es wieder einmal zu einem Wechsel.
3: I have just come from Buckingham Palace, where I have accepted His Majesty the King's invitation to form a government.
2: Das ist Andy Burnham, der neue Premierminister von Großbritannien. Und das war seine Rede direkt nach seinem Vorsprechen beim König von Großbritannien. Seit Mittag ist jetzt Andy Burnham im Amt als Premierminister und löst damit seinen Vorgänger Keir Starmer ab.
1: Ja, der Labour-Politiker Burnham war zuvor Bürgermeister von Manchester. Vor einem Monat wurde er ins Parlament zurückgewählt und in der kürzesten Zeit nun ist er an die Spitze der Partei berufen worden. Wofür steht er, dieser neue britische Premier? Darüber hat Trina Telly mit Sascha Zastiral gesprochen, er ist freier Journalist in London.
4: Also bis 2016 war es ja noch einigermaßen okay. Da war ja 2010 bis 2016 war ja David Cameron, der konservative Premier, im Amt. Was danach schlichtweg passiert ist, die konservative Partei, die das Land ja bis vor 2 Jahren regiert hat, hat sich über den Brexit heillos zerstritten. Man hat ja die ersten im Prinzip 5 Jahre irgendwie damit verbracht, parteiintern irgendwie darüber zu streiten, was man überhaupt für einen Brexit möchte. Und man muss sagen, das Ganze wiederholt sich jetzt ein bisschen. Also im Prinzip hat sich in den letzten 2 Jahren einfach dieser Flügelkampf, den es zuvor jahrelang bei den Tories gab, auch wieder bei Labour wiederholt. Das ist insofern interessant, dass Andy Burnham, als er das Amt des Labour-Parteichefs angenommen hat, hat er erklärt, irgendwie, also eines seiner vorrangigen Ziele sei es, dass er diesen ständigen Streit innerhalb der Partei beenden möchte und dass er sich Einheit wünschen würde. Aber das ist wohl mehr Wunschdenken, denn ja, man hat ja gesehen, wozu das in den letzten Jahren geführt hat.
5: Jetzt zieht Andy Burnham in die Downing Street 10 ein. Nach dem, was ich so gelesen habe, ist er ein linker. Was würden Sie sagen, wofür steht er politisch?
4: Also Andy Burnham beruft sich ja sehr stark auf seine Zeit als Bürgermeister von Manchester bzw. Greater Manchester. Das war so ein Bürgermeisteramt für eine ganze Region, das 2017 geschaffen worden ist und wo er der erste Amtsinhaber war. Und da hat er, ich würde sagen, eine traditionell sozialdemokratische Politik gefahren. Und er spricht in dem Zusammenhang von einem Aspirational Socialism, also ein aspirationaler Sozialismus oder aufstiegsorientierter Sozialismus. Und was das heißt, ist, dass die Stadt oder die Region sich einfach um grundlegende Dinge wie Verkehr gekümmert hat und den Wohnungsbau angekurbelt hat und einfach die Idee ist, dass der Staat einfach aktiv ist auf der Seite, wo irgendwie Bedürfnisse der Bürgerinnen und Bürger bedient werden müssen und das nicht irgendwie komplett dem Markt überlässt, wie es beispielsweise in London einfach irgendwie funktioniert, wo ja der Wohnungsmarkt komplett jenseits von Gut und Böse einfach unbezahlbar geworden ist, sondern der Staat soll einfach eingreifen und einfach diese wichtigen Grundversorgungsgüter bereitstellen. Gleichzeitig hat Burnham aber immer betont, dass er sehr wirtschaftsliberal ist, in dem Sinne, dass er die Wirtschaft in allen anderen Sektoren machen lässt, was sie will. Und der Staat der Wirtschaft dann auch entsprechend unter die Arme greift. Und das ist ein Projekt, das er jetzt im Prinzip auf das ganze Land auch übertragen möchte.
5: Großbritannien steht vor einigen Herausforderungen. Was erwarten die ganz einfachen Leute, für die er sich ja auch einsetzen möchte? Welche Probleme möchten sie als erstes gelöst haben?
4: In allen Umfragen sagen die Leute eigentlich einheitlich, das Hauptproblem ist Lebenshaltungskosten. Und die sind in Großbritannien einfach verheerend hoch. Was natürlich in erster Linie mit dem Brexit zusammenhängt. Also Großbritannien hat ja darauf bestanden, sich aus der Zollunion zu verabschieden und aus dem Binnenmarkt und hat sich damit gegenüber der EU zu einem kompletten Drittland gemacht. Und die Verträge, die seitdem geschlossen wurden, fangen das auch nur teilweise auf. Großbritannien importiert ungefähr die Hälfte seiner Lebensmittel, den Großteil davon aus der EU. Also das kann man sich ja ausrechnen, irgendwie, dass das dazu führt, dass ja so die Kosten im Supermarkt einfach in Großbritannien einfach höher sind als irgendwo anders in Europa. Andy Burnham möchte diesem Umstand Rechnung tragen, indem er gesagt hat, er möchte schon binnen kürzester Zeit, bereits diese Woche, möchte er eine Reihe von Ankündigungen machen, mit denen die Lebenshaltungskosten gesenkt werden sollen. Er möchte erstmal dafür sorgen, dass die Leute in ihrem alltäglichen Leben einfach weniger Ausgaben haben und einfach am Ende des Tages einfach mehr Geld im Geldbeutel. So, das ist die Nummer eins Priorität und das soll tatsächlich schon diese Woche kommen.
1: Das sagt Sascha Zastirala, ist freier Journalist in London. 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
1: Nun sprechen wir über etwas ganz anderes, nämlich die WM. Denn das war eine WM, an der die christliche Religion zur Schau gestellt wurde, wie selten zuvor.
2: Ja, ein gutes Beispiel dafür ist eine Szene nach einem Spiel zwischen zwei gegnerischen Mannschaften. Da haben sie die Spieler einen Gebetskreis gemeinsam gebildet und die Bilder davon sind um die Welt gegangen. Dann gab es aber noch weitere Geschichten, wo dieser religiöse Einfluss zu spüren war. Spieler, die ihren Glauben auf dem Spielfeld mit verschiedenen Gesten inszeniert haben, unter anderem auch der Schweizer Spieler Ruben Vargas, zwei Arme in die Luft gestreckt oder mit zwei Fingern ein Kreuz gebildet.
1: Ja, und dann gab es dann noch diese große Halbzeitshow im WM-Finale mit Justin Bieber, der statt auf große Hits seinen Song Everything Hallelujah präsentiert hat und das Stadion mit It's the World Cup Hallelujah kurz in eine Art Gottesdienst verwandelt hat.

0: Die Frage ist also, war das die religiöseste WM aller Zeiten? Ich habe SRF-Religionsredaktorin Nicole Freudiger gefragt.
1: Ja, ich verstehe den Eindruck und eben mit all den Beispielen, die Sie schon gemacht haben oder mit diesem Gebetskreis, mit den vielen Bekreuzigungen und dann auch noch dieser Song, das kann ich schon nachvollziehen. Allerdings, Fußball und Religion hat schon lange viel gemeinsam. Die Stadien werden als Kirchen bezeichnet, das Gemeinschaftsgefühl, das herrscht. Und ich denke da auch an Maradonas Hand Gottes, an die wir uns sicher alle noch erinnern. Ich würde also nicht sagen, dass es jetzt vielleicht mit Abstand die religiöseste WM aller Zeiten war, aber die Religion war sehr präsent.
0: Ich würde gerne ein paar Beispiele im Einzelnen anschauen. Diese Gebetskreise. Spieler haben sich dann auch immer auf dieselbe Art und Weise Gott zugewandt, beispielsweise nach einem Penalty an diese WM. Medien berichten, dass teilweise dahinter auch ein christliches Netzwerk stehen soll. Wie neu ist denn das?
1: Also dieser Gebetskreis von Spielern von verschiedenen Mannschaften vor den Spielen, der ist mir vorher nie aufgefallen. Also das, glaube ich, schon ist was Neues. Auch diese Kampagne, von der man lesen konnte, Jesus, my goal, habe ich auch noch nicht gehört. Allerdings, ich habe mir das angeschaut, der YouTube-Kanal hat 5000 Abonnenten, ist jetzt nicht wahnsinnig viel. Da ist schon die Frage, wie viel Einfluss dann solche Organisationen und Kampagnen auch tatsächlich haben. Aber ich meine, der Eindruck, der ist schon da und die Spieler haben auch Social Media. Sie zeigen sich auf diesen Social Media auch religiös, stellen die Religion ins Zentrum, machen Werbung dafür. Das hat natürlich Reichweite und findet Beachtung, vielleicht mehr als früher. Und wenn wir jetzt von den Bekreuzigungen sprechen, das ist nun wirklich nicht neu. Es ist in vielen Teilen der Welt einfach absolut normal, dass man sich bekreuzigt, wenn man jetzt Beistand von oben möchte. In Lateinamerika, in afrikanischen Ländern, da ist es eher seltsam, wenn man das nicht macht, aber wir sind das hier einfach nicht mehr gewohnt.
0: Gut, aber es ist schon so, dass man gewisse Rituale also etwas mehr sieht, die auffälliger sind als früher. Dann gab es diese Halbzeitshow, eben Justin Bieber, Halleluja. Ist das ein Zeichen dafür, wie prominent christliche Botschaften an diese WM, an dieser Show waren?
1: Das ist schon außergewöhnlich, oder man lädt diesen christlichen Sänger ein. Justin Bieber ist bekannt, dass er bekennender Christ ist. Und dann dieses Halleluja, also es ist eine Art Gebet oder an Gott, christlich, biblisch. Also das fällt auf. Allerdings auch hier in den USA gehört dieses Halleluja fast zur Umgangssprache. Also das fällt da nicht so auf wie bei uns. Ich hatte jetzt bei dieser Halbzeitshow nicht den Eindruck, dass die Botschaft war, Christentum und nur Christentum, was wir ja sonst in den USA durchaus hören, gerade von politischer Seite. Es gibt Veranstaltungen zum Beispiel wie dieses Rededicate 250, also einen riesen Gebetsanlass, um die USA, Zitat, zurückzuführen zum Christentum, wie wenn sie da weg gewesen wäre, was einfach nicht der Fall ist. Also mein Eindruck von dieser Halbzeitshow war, es sollte für alle etwas drin haben und die Religion, die gehört in den USA einfach schlicht stärker zum Alltag als bei uns.
0: Die FIFA steht ja eigentlich per Definition für den Fußball auf der ganzen Welt. Dann müsste sie auch per Definition für alle Religionen auf der Welt stehen. Aber das Christentum stand hier klar im Vordergrund. Zeigt das jetzt, wenn man das als These daraus nehmen will, dass der christliche Glaube im Fußball heute wieder sichtbarer oder sagen wir zumindest salonfähiger geworden ist?
1: Sichtbarer kann schon sein. Andererseits glaube ich, ist auch ein bisschen eine eurozentrische Sicht. Also bei uns fällt es halt auf, wenn sich Stürmer bekreuzigen vor dem Penalty. Aber in vielen Teilen der Welt, wie gesagt, ist das schlicht normal. Und dazu gehören eben auch die USA. Ich kann mir auch vorstellen, dass sich vielleicht ein Spieler eher ein bisschen zurückhält, wenn die WM in Katar ist mit christlicher Symbolik, als jetzt in den USA, wo das wirklich einfach völlig normal ist. Aber das kann ich nicht belegen. Das ist einfach so ein Eindruck. Aber Sie haben natürlich recht, die christliche Glaubensbezeugungen, die sind im Fußball total normal. Wenn wir uns jetzt vorstellen, was wäre, wenn jetzt ein Stürmer plötzlich Allahu Akbar rufen würde, wenn er ein Goal geschossen hat. Also da würde die ganze Weltöffentlichkeit ganz anders reagieren als bei einer Bekreuzigung. Und das zeigt schon, dass die verschiedenen Religionen halt nicht gleich behandelt werden. Hat natürlich auch mit Macht zu tun, Deutungsmacht. Und da kann die FIFA in ihrer Halbzeitshow schon die Liebe zelebrieren, dass wir alle gleich sind. Aber wenn diese WM etwas gezeigt hat, finde ich dann, dass das in Realität ebenso nicht stimmt.
0: Sagt SRF-Religionsredaktorin Nicole Freudiger. Zu einem ganz anderen Thema. Und die Waffen, zwischen den USA und Iran, sie schweigen nicht.
2: Im Gegenteil. US-Präsident Donald Trump hat erklärt, die USA hätten Iran in der 9. Nacht in Folge, Zitat, sehr hart angegriffen.
0: Die Angriffe seien eine Reaktion darauf, dass amerikanische Soldaten in Jordanien bei iranischen Raketen- und Drohnenangriffen getötet wurden.
2: Und der Iran seinerseits droht den USA jetzt mit, Zitat, unvergesslichen Lektionen.
0: Der Ton also, er verschärft sich. Ist die Absichtserklärung damit null und nichtig? Radka Laubacher hat bei Nahost-Korrespondent Thomas Gutersohn nachgefragt.
3: Ich denke, die Absichtserklärung an sich, also mit den 60 Tagen, die 60-Tage-Frist, die Sanktionserleichterung, die Öffnung der Straße von Hormuz, die ist tatsächlich mittlerweile hinfällig, weil einfach die wichtigsten Punkte dieses Abkommens gebrochen wurden. Das bedeutet aber nicht, dass die Diplomatie am Ende ist. US-Außenminister Marco Rubio hat gestern Abend bekräftigt, dass die USA immer noch offen seien für Gespräche, und auch der Sprecher des iranischen Außenministeriums, Ismail Barey, sagte Ähnliches heute Morgen. Der Iran lehne aber diese Dualität von Krieg und Verhandlungen der USA ab. Der Iran würde entweder Krieg oder Verhandlungen führen. Im Moment stehen die Zeichen auf Krieg, was nicht heißen muss, dass dies nicht wieder ändern kann.
4: Nun hat es Angriffe des Iran in Jordanien gegeben. Weitet sich der Krieg aus?
3: Ja, die Angriffe auf Jordanien sind keine wirkliche Ausweitung des Krieges. Jordanien war von Beginn weg immer wieder Ziel von Angriffen aus dem Iran. Bereits bei der ersten Angriffswelle im Februar wurde eine Radaranlage in Jordanien zerstört. Aber aufgrund der Distanz zum Iran ist es für die jordanische Luftwaffe halt einfach einfacher, die Raketen aus dem Iran abzufangen, als jetzt zum Beispiel für die Golfstaaten, die sich ja in unmittelbarer Nähe des Irans befinden. Alle strategischen Partner der USA sind potenzielle Ziele des Irans. Das hat die iranische Führung von Beginn weg klar gemacht. Jordanien ist eben neben den Golfstaaten auch ein solcher Partner, hat einen Luftwaffenstützpunkt etwa 100 Kilometer westlich von Amman, der Hauptstadt. Und dort sind am Freitag eben auch diese beiden Soldaten umgekommen. Iran hat aber auch die Hafenstadt Aqaba zum Ziel genommen übers Wochenende. Aqaba ist eine beliebte Feriendestination, aber eben auch der einzige Hafen Jordaniens. Und mittlerweile schrecken weder die USA noch der Iran davor zurück, zivile Ziele anzugreifen. Und da gehört eben der einzige Hafen eines US-Partners eben mit dazu.
4: Was ist denn die Taktik der USA und des Iran?
3: Ich denke, im Moment setzen beide auf eine Art Zermürbungstaktik. Sie wollen den Druck hochhalten, ohne dass die Sache komplett aus dem Ruder läuft, was ein schwieriges Unterfangen ist. Die USA glauben, dass über längere Zeit der wirtschaftliche Druck auf die iranische Führung zu groß wird. Und das stimmt, der Druck ist hoch. Die iranische Währung hat schon vor dem Krieg 96% ihres Wertes verloren. Nun sind eben auch die Häfen blockiert, was den Handel natürlich erschwert oder behindert. Der Haken an dieser Strategie ist, dass die Islamische Republik ja schon seit Jahrzehnten mit starkem wirtschaftlichen Druck zu kämpfen hat, wegen den internationalen Sanktionen, und die Führung auch eine gewisse Resilienz entwickelt hat gegen solchen Druck. Auf der iranischen Seite, die spielt natürlich darauf ab, dass die Öl- und Gaspreise so weit ansteigen, dass der Druck auf US-Präsident Trump zu groß wird. Stehen ja auch Midterms an im November. Der Haken bei dieser Strategie dürfte schlicht einfach Trumps Unberechenbarkeit sein. Es ist schwierig vorauszusehen, wie er reagiert würde, wenn er unter noch mehr Druck steht. Im Moment ist halt wirklich die Frage, wer bei dieser Zermürbungstaktik den längeren Atem hat.
4: Spielt Iran nicht mit dem Feuer, dass den Nachbarstaaten dann irgendwann der Geduldsfaden reißt?
3: Es ist ein Spiel mit dem Feuer, auf jeden Fall, beiderseits. Wobei das just bei den Golfstaaten der Faden reißt, ist eher unwahrscheinlich. Irans Angriffe sind sehr kalkuliert. Die mächtigeren Staaten wie Saudi-Arabien, die Vereinigten Arabischen Emirate, sind weniger Ziel als Bahrain und Kuwait zum Beispiel, die im Moment die Hauptlast tragen. Saudi-Arabien und andere versuchen zu vermitteln. Es ist also nicht sehr klug, den Vermittler anzugreifen. Und auf sich allein gestellt sind Bahrain und Kuwait einfach zu schwach, um Krieg zu führen gegen den Iran. Bahrain zählt etwa so viele Einwohner wie der Kanton Zürich. Es kann es mit den mächtigen Revolutionsgarden schlicht alleine nicht aufnehmen, zumal ja auch die USA und Israel ihre Mühe haben mit dem Iran. Und auf sich alleine gestellt können sie den Iran nicht wirklich angreifen.
4: Bleibt die Frage aller Fragen, wo führt das hin?
3: Ja, das ist tatsächlich die Frage, die niemand beantworten kann. Aus meiner Sicht ist der nächste logischste Schritt, dass die Vermittler eine weitere Waffenruhe durchbringen können, damit die beiden Parteien wieder an einen Tisch sitzen können.
0: Sagt SRF Nahost-Korrespondent Thomas Gutersohn.
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0: In Deutschland wäre derzeit eigentlich politische Sommerpause, aber mit der Ruhe ist es seit vergangener Woche vorbei.
2: Ja, der Fraktionschef der CDU, Jens Spahn, hat bekannt gegeben, dass er und sein Mann Eltern geworden sind. Eine Leihmutter in den USA hat einen Buben auf die Welt gebracht. Leihmutterschaft, das ist eine Praxis, die in Deutschland verboten ist und es ist auch eine Praxis, die CDU klar ablehnt.
0: Die Empörung also ist groß, Spahn wird Doppelmoral vorgeworfen. Bereits am Samstag gab er seinen Rücktritt bekannt, Bundeskanzler Merz hat ihn gedrängt. Wurde Merz also von der Heftigkeit der Reaktionen seinerseits überrumpelt? Radka Laubacher hat bei Ursula München nachgefragt. Sie ist Politologin an der Akademie für politische Bildung in Tutzing bei München.
5: Ja, würde ich schon sagen. Also überrumpelt passt ganz gut. Gestern war im deutschen Fernsehen, im ZDF, das Sommerinterview mit Friedrich Merz. Und da hat er das eigentlich auch zugegeben, dass er die Tragweite dieser Entscheidung und dieses Ereignisses, dieses Privaten, dass er das anfänglich nicht als so dramatisch eingeschätzt hat und dass sich das in einer Rassanz dann entwickelt hat, auf die dann aber Bundeskanzler Friedrich Merz, der CDU-Vorsitzende, dann aber doch sehr schnell reagiert hat. Also Jens Spahn hatte gehofft, das Ganze irgendwie hinauszögern zu können, quasi Zeit zu gewinnen. Und das hat dann der CDU-Vorsitzende, der Bundeskanzler, nicht mitgemacht, sondern hat im Grunde dann am Samstag ihn darauf gedrängt, seinen Rücktritt dann auch einzureichen.
4: Die CDU muss sich unerwartet neu aufstellen an der Fraktionsspitze. Ist das Chance oder Risiko?
5: Ich würde sagen beides. Wir haben in Deutschland jetzt gerade die parlamentarische Sommerpause und vor dieser Sommerpause hat man große Reformen oder auch Veränderungen politische dann doch auf den Weg gebracht, die Bundesregierung. Darüber war man sehr froh und jetzt hat man eigentlich gedacht, naja, jetzt kann man in die Wahlkreise gehen, die Parlamentarier, dort die Arbeit erklären, für Rückhalt sorgen und dann in diese dann doch sehr wichtigen deutschen Landtagswahlen im September hineinzugehen und durch diese Zeitrechnung hat jetzt Jens Spahn also wirklich einen Strich gemacht. Also insofern ist es Risiko, weil jetzt eben ganz vieles neu erwogen wird, weil Personaldebatten geführt werden. Eine gewisse Chance liegt darin, dass wir zum Beispiel jetzt die Möglichkeit gäbe, dass der bisherige Kanzleramtsminister Thorsten Frey von der CDU womöglich jetzt wechselt auf diesen Posten als Unionsfraktionsführer. Thorsten Frey ist zwar ein sehr fähiger Politiker, aber vielleicht nicht der allerbeste Leiter des Bundeskanzleramts. Also darin läge vielleicht eine gewisse Chance. Überhaupt hat der Bundeskanzler zumindest in den Bereich des Möglichen gezogen, dass er die eine oder andere Umgestaltung an der jetzigen Bundesregierung vornimmt.
4: Die CDU und Kanzler Merz stehen unter Druck, auch ohne die Affäre Spahn. Die Umfragewerte zeigen nach unten. Die CDU liegt bei 22%, während die AfD die CDU überholt und derzeit bei 27% steht. Wie sehr schadet dieser Fall der gesamten CDU in Anbetracht dessen, dass eben im September Landtagswahlen in Sachsen-Anhalt und in Brandenburg sind? Das sind wichtige Landtagswahlen.
5: Das sind wichtige Landtagswahlen, auch wenn es kleine Länder sind, aber sie sind eben wichtig, weil da ein möglicher Erfolg der AfD natürlich eine ganz große Debatte und womöglich eine Zerreißprobe darstellen würde. Ich würde sagen, dadurch, dass man dieses Thema Jens Spahn so schnell ausgeräumt hat, deshalb würde ich sagen, ist der Schaden jetzt nicht allzu groß. Ganz im Gegenteil, eigentlich kann die Union jetzt sogar demonstrieren und sagen, wir stehen zu diesem Wert, dass Mutterschaft kein Handelsgut ist. Wir stehen zur Unverbrüchlichkeit des Bekenntnisses, zum Lebensschutz auch für ungeborene Kinder und dass man die auch nach der Geburt vor materiellen Erwägungen schützen muss. Bei allem Ärger, den es jetzt für die CDU und durchaus auch für die CSU durch Jens Spahn gegeben hat, aber darauf nochmal zu verweisen und zu sagen, wir sind keine x-beliebige Partei, das kann man durchaus auch ins Positive wenden. Deshalb, ich würde sagen, der Schaden hält sich dann insgesamt in Grenzen.
0: Einschätzungen von Ursula Münch, sie ist Politologin. Heute Mittag hat die CDU-CSU-Fraktion bekannt gegeben, dass Ende Juli die Wahl des neuen Fraktionsvorsitzenden erfolgen wird. Zu einem anderen Thema. In Ungarn wird gerade der Staat umgebaut. Die proeuropäische Tisza-Partei von Premier Peter Modja will das alte Orbán-System überwinden und da geht es um eine spannende Personalie. Denn für die Nachfolge im Staatspräsidium hat er eine Frau vorgeschlagen, die als beste Schachspielerin der Welt bekannt ist. Die Einzelheiten von der ARD von Oliver Sosch.
6: Der ungarische Premierminister Peter Modja hatte am Samstag die Bürger aufgefordert, Kandidaten vorzuschlagen für das Amt der Staatspräsidentin oder des Staatspräsidenten. Modja sagte, man wolle den Präsidenten nicht in Hinterzimmern oder Zigarrenclubs bestimmen. Nun hat sich der Premier überraschend schnell selbst zur Präsidentensuche zu Wort gemeldet, per Facebook. Er kommentierte einen Vorschlag, der ihm besonders gut gefalle. Modja schreibt:
7: Eine bekannte ungarische Persönlichkeit hat Judit Polgar genannt. Ich habe sie vor ein paar Tagen getroffen und gefragt, ob sie bereit wäre, unserem Land in einer neuen Rolle zu dienen, bis die neue Verfassung angenommen wird. Es wäre für mich eine große Ehre, wenn sie das Angebot annehmen würde.
6: Aktuell führt die ungarische Parlamentspräsidentin Agnes Vosthofer die Amtsgeschäfte des Präsidenten. Das Parlament hat 30 Tage Zeit, eine neue Präsidentin zu wählen. Parallel dazu soll ab Herbst mit der Ausarbeitung einer neuen ungarischen Verfassung begonnen werden. Langfristig soll der Präsident direkt vom Volk gewählt werden. Wie lange also Judit Polgar im Falle einer Wahl durch das Parlament im Amt wäre, ist unklar. Judit Polgar ist eine ungarische Schachgroßmeisterin, die als die beste weibliche Spielerin aller Zeiten gilt. 1985 gewann sie im Alter von nur 9 Jahren ihr erstes internationales Schachturnier. 1989 wurde sie mit 12 Jahren die Nummer 1 der Frauenweltrangliste und blieb es bis zu ihrem Karriereende im Jahr 2014. Sie besiegte auch berühmte männliche Schachspieler wie Garry Kasparov, Anatoly Karpov oder Magnus Carlsen und war die einzige Frau in der Top 10 der Männerweltrangliste. Für Judit Polgar ist Schach nicht nur ein Spiel, sondern auch eine wichtige Lehre für das Leben, sagte sie bei einer Rede auf einer Technologiekonferenz.
8: In our multitasking world, I think creativity, logical thinking.
9: In unserer Multitasking-Welt sind Kreativität, logisches Denken und die Fähigkeit, Probleme zu lösen und gute Entscheidungen zu treffen, essentiell. Ich möchte gerne Menschen inspirieren, vor allem junge Leute. Sie sollen große Träume haben, die richtigen Schritte im Leben gehen, sich hohe Ziele setzen und das Unmögliche erreichen.
8: Set your goals high and reach the impossible.
6: Gesellschaftspolitisch hat sich Judit Polgar vor allem für die Themen Chancengleichheit und Frauenförderung stark gemacht. In einem Beitrag für die britische Zeitung Guardian schrieb sie im Jahr 2019:
9: Auch wenn Frauen anders denken und sich im Wettbewerb anders verhalten, können sie die gleichen Leistungen erbringen wie Männer, sei es in der Wissenschaft, in der Kunst oder im Schach.
6: Polgar äußerte sich außerdem immer wieder zu ihrer jüdischen Identität und betonte, dass sie eine stolze ungarische Jüdin sei. Einige ihrer Verwandten wurden im Holocaust ermordet. Polgars Großmutter hat das Konzentrationslager Auschwitz überlebt. Der ungarische Premier Peter Modja bezeichnete Judit Polgar auf seiner Facebook-Seite als Synonym für Talent und Ausdauer. Die Anerkennung um ihre Person liege nicht an ihrer politischen Zugehörigkeit, sondern an ihrem Fleiß, an ihrer außergewöhnlichen Persönlichkeit und ihrer Integrität, so Modja. Doch es gibt auch einige Stimmen in Ungarn, die kritisieren, dass Polgar noch kein politisches Amt innehatte und dass unklar sei, ob sie in der Lage sei, als Präsidentin über das demokratische Funktionieren der Staatsorgane wachen zu können. Der bekannte ungarische Politologe Zoltán Lakner kritisierte im unabhängigen ungarischen Internetsender Partisan, dass Peter Modja sehr früh seine Präferenz für Judit Polgar äußere.
7: Es ist schon sehr interessant an diesem Vorgang und auch sehr aussagekräftig, dass Peter Modja erst die Bürger aufruft, Vorschläge für einen Präsidenten zu machen. 24 Stunden später sagt er dann, dass er Judit Polgar besuchen werde, um sie offiziell zu fragen, ob sie die Präsidentschaftskandidatin werden will. Da stellt sich die Frage, ob er morgen und übermorgen auch andere Kandidaten besuchen wird. Ich finde, wenn es wirklich um eine gesellschaftliche Abstimmung gehen soll, dann sollte sie nicht schon nach 24 Stunden abgeschlossen sein.
6: Viele Kritiker sehen hier eine Wahl, die der Premier selbst steuern wolle. Die neue proeuropäische ungarische Regierung versucht gerade durch mehrere Verfassungsänderungen das als korrupt und autoritär geltende alte Orbán-System zu reformieren. So wurden zum Beispiel die Amtszeiten von Parlamentariern auf 12 Jahre begrenzt und die des Premierministers auf 8 Jahre. Damit ist ausgeschlossen, dass Orbán wieder an die Macht kommt, denn der war insgesamt 20 Jahre lang Premier. Außerdem wurde die Einrichtung einer Behörde zur Rückgewinnung von veruntreuten Steuergeldern und EU-Hilfen beschlossen. Und der öffentlich-rechtliche Rundfunk, der eine Orbán-Propagandamaschinerie war, wird durch ein neues Mediengesetz komplett neu aufgestellt.
10: 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In den Kolonialjahren hat auch die direkte Demokratie gelitten. Auf der Straße Unterschriften sammeln war fast unmöglich geworden. Das Wort E-Collecting erhielt Auftrieb und der Skandal um gefälschte Unterschriften gab der elektronischen Unterschriftensammlung eben dem E-Collecting weiter Schub. Nun hat das Parlament mit einer Gesetzesanpassung den freigemacht für Testläufe. Welche Vorteile bringt diese Form des Sammels und welche Risiken? Ruth Wittwer.
11: Papier stand lange im Ruf, sicher zu sein. Dieser Ruf hat seit dem Bekanntwerden von systematisch gefälschten Unterschriften gelitten. Jetzt sollen Versuche mit dem elektronischen Sammeln zeigen, ob die Bevölkerung stattdessen E-Collecting vertrauen will. Druck gemacht für diese Testphase haben Befürworterinnen und Befürworter aus dem Parlament und Bürgerrechtsorganisationen, etwa der Kampagnenprofi Daniel Graf. Aus langjähriger Erfahrung als Unterschriftensammler setzt er sich für die elektronische Version ein, weil Unterschriften auf Papier durch viele Hände gehen und Missbrauch möglich machen. Sammlerinnen und Sammler, Komitees, Gemeinden, alle haben sie Zugang zu den Angaben der Unterstützer.
12: Es hilft vor allem, das Datenschutzproblem, das wir auf Papier haben, zu lösen und sicherzustellen, dass unsere persönlichen Angaben und unsere politischen Ansichten nicht mehr so leicht von anderen genutzt oder auch missbraucht werden können.
11: Das Fälschen von Unterschriften soll mit E-Collecting nicht mehr möglich sein. Voraussetzung dafür ist der Aufbau eines sicheren Systems. Für die E-Collecting-Versuche ist die Bundeskanzlei zuständig. Urs Bruderer betont, dass die Bundeskanzlei die bestmögliche Lösung bereitstellen werde.
13: Bei der die Gemeinde zum Beispiel nicht mehr weiß, welche Initiativen sie unterschrieben haben, das ist möglich. Auf dem Papierweg kriegen wir das nicht hin. Da sieht die Gemeindemitarbeitende, welche Initiative von wem unterschrieben wurde.
11: Für mehr Datenschutz sorgen könnte die eID. Mit der elektronischen ID würde man sich auf der Sammelplattform mit der E-Identität ausweisen und dann seine Unterstützung bestätigen. Für die Kantone ist der Testbetrieb freiwillig. Die Sammlung auf der Straße bleibt weiterhin möglich. Mit E-Collecting kommen aber auch Risiken. Ein Gutachten im Auftrag der Bundeskanzlei nennt unter anderem die Datensicherheit und mögliche Hackerangriffe. Weitere Folgen könnte die Zunahme von Referenten und Initiativen sein und die Verwaltung überlasten. Antworten darauf kann Urs Bruderer von der Bundeskanzlei noch nicht geben.
13: All diese Dinge wissen wir heute nicht. Und auch das ist ein Grund dafür, dass wir diesen Versuchsbetrieb machen, um genau das herauszufinden.
11: Wenn die EID im Laufe des nächsten Jahres einsatzbereit ist, kann der Testbetrieb für E-Collecting 2028 starten.
10: Der Beitrag von Ruth Wittwer. Die Zeit gleich ist es 18 Uhr. Dann geht es hier auf SRF News weiter mit den Informationen des Echo der Zeit.

0: Radio SRF Echo der Zeit mit Ivan Lieberherr. Montag, der 20. Juli. Heute vertiefen wir diese Themen. Raus aus der Krise. Andy Burnham, der neue Premier Großbritanniens, verspricht große Veränderungen für Politik und Wirtschaft. Ruf nach Reformen. Alain Berset, Generalsekretär des Europarats, kritisiert die politische Einflussnahme auf den Weltfußballverband FIFA. Laute Kampfjets. Der neue F-35A stellt die Schweizer Armee vor logistische Herausforderungen bei den Triebwerktests. So schnell kann's gehen. Eben noch war er Bürgermeister der nordenglischen Stadt Manchester. Jetzt ist er Premierminister von Großbritannien, Andy Burnham. Burnham ist heute als Nachfolger von Keir Starmer eingesetzt worden. König Charles III. Beauftragte den Chef der sozialdemokratischen Labour-Partei mit der Bildung einer Regierung. Burnham sprach von einem Wendepunkt für Großbritannien und erkündigte die größten Veränderungen seit 40 Jahren an.
1: We will make this moment a circuit breaker for Britain, bringing forward the biggest changes in the last 40 years.
0: Wie hat Burnham gewirkt bei seinem ersten Auftritt als Premierminister? Das habe ich Fiona Endres gefragt, unsere Korrespondentin in London.
2: Ja, auf mich wirkte es so, als ob er wirklich Lust hat. Er kam strahlend aus seinem Auto. Er hat dann die zahlreichen Freunde und Familienangehörige begrüßt, die mit ihm mitgekommen sind. Diese haben laut gejubelt. Es war wirklich ein bisschen eine Stimmung von einem Popkonzert eher als ein politischer Anlass. Aber als er dann vor das Mikrofon stand, da wurde er weniger locker. Das ist dann wirklich auch eine Wand von Journalisten, die ihm entgegengestanden ist. Und da wurde schon deutlich, das ist doch eine größere Nummer, eine komplexere Rolle als noch das Bürgermeisteramt, das er sehr gut kennt.
0: Hat sich Burnham auch von seinem glücklosen Vorgänger Keir Starmer abgegrenzt? Distanziert vielleicht?
2: Inhaltlich grenzt er sich nicht deutlich ab von seinem Vorgänger. Burnham hat in den letzten Tagen oft auch die Gemeinsamkeiten zwischen ihm und Keir Starmer betont. Unter anderem haben die zwei zusammen an einem Gesetz gearbeitet, das Staatsangestellte gesetzlich verpflichtet, die Wahrheit offen zu sagen und nichts zu vertuschen. Dieses konnte Starmer als eine seiner letzten Aktionen noch durchs Parlament bringen und Burnham hat ihn sehr dafür gelobt. Und gleichzeitig sagt Burnham schon deutlich, wir müssen besser werden, und damit meint er wohl auch alles, was vor ihm war. Er will jetzt vieles neu aufstellen und hat angekündigt, die größte Veränderung der letzten 40 Jahre anzustoßen und umzusetzen.
0: Auf welche Themen setzt er?
2: Burnham möchte vor allem das wirtschaftliche Wachstum ankurbeln. Er sagt, er möchte dafür schauen, dass es in jeder Postleitzahl wirtschaftliches Wachstum gibt. Ihm sind allgemein die Regionen und Städte sehr wichtig. Er möchte ihnen mehr Kompetenzen geben und er möchte sogar in Manchester einen zweiten Regierungssitz aufbauen. Das wohl auch als Symbol, um ein bisschen die politische Macht weg von London zu nehmen und in andere Teile des Landes zu bringen. Und er hat auch versprochen, die hohen Lebenskosten der Britinnen und Briten, die hier ein sehr großes Thema sind, diese zu senken. Zum Beispiel möchte er günstigere Busbillette anbieten oder auch eine Entlastung der Energiepreise. Doch das kostet natürlich alles Geld und für dieses Geld wird er wohl an anderen Stellen wieder Einschnitte machen müssen.
0: Innenpolitische Themen also in erster Linie. Burnham muss sich in seiner neuen Funktion aber auch mit Außenpolitik befassen, besonders mit dem Verhältnis zu den USA. Wie positioniert er sich da?
2: Er hat sich bisher kaum zur Außenpolitik geäußert. Er hat darin auch nicht sehr viel Erfahrung. Zu Trump selbst hat er auch eher einen pragmatischen Ansatz gewählt bisher und hat nicht klar Position bezogen. Interessant ist aber, dass Burnham seit kurzem offenbar eine Offenheit zeigt, wieder nach Öl bohren zu lassen in der Nordsee. Und das ist etwas, was Trump von Keir Starmer stets gefordert hat. Allgemein betont aber Burnham bei jeder Gelegenheit, dass er vor allem im Inland Probleme anpacken möchte. Da stellt sich aber dann schon die Frage, ob das mit der aktuellen Weltlage überhaupt realistisch ist.
0: Was auch interessiert, die Frage, wen Burnham in seine Regierung holt. Zeichnet sich da schon ab, wer im Kabinett sein wird?
2: Ein wichtiges Amt ist das der Finanzministerin, des Finanzministers. Hier ist eine der möglichen Kandidatinnen Shabana Mahmood. Sie ist die aktuelle Innenministerin und hat vor allem mit verschärften Migrationsregeln von sich reden gemacht. Ein anderer Kandidat für diese Position ist der ehemalige Labour-Chef Ed Miliband. Klar ist aber, bisher hat es Burnham geschafft, dass in seiner Partei sehr viele Menschen ihn unterstützen und es kaum Widerstand gab. Aber das wird sich jetzt wahrscheinlich ändern, wenn er öffentlich macht, wen er auserwählt für sein Kabinett, wohl dieses Mal auch Nein sagen muss zu einigen, die sich nun etwas erhofft haben.
0: Erläuterungen von Fiona Endres in London. Weiter nun in die Nachrichtenredaktion zu Olivia Limacher. Ein früherer Aargauer Kantonsparlamentarier soll drei Frauen mit K.O.-Tropfen betäubt, missbraucht und gefilmt haben. Jetzt ist er angeklagt worden.
3: Die Aargauer Staatsanwaltschaft fordert eine lebenslängliche Freiheitsstrafe für den früheren SVP-Grossrat. Die Liste der Vorwürfe ist lang. Mehrfache Vergewaltigung, Schändung, mehrfache sexuelle Handlungen mit Kindern und auch versuchter Mord. Der 57-Jährige habe einen Teil seiner Opfer wiederholt und über einen längeren Zeitraum mit K.O.-Tropfen betäubt und missbraucht und dabei ihren Tod in Kauf genommen, sagt die Staatsanwaltschaft. Eines der Opfer sei zum Tatzeitpunkt 15 Jahre alt gewesen. Der Mann habe zahlreiche Videos und Fotos von seinen Taten gemacht. Die Verteidigung des Angeklagten sagte zum Tagesanzeiger, der Mann bestreite wesentliche Teile der Vorwürfe. 6 Monate Mutterschaftsurlaub statt der bisherigen 3,5. Das fordert eine Petition, die heute bei der Bundeskanzlei eingereicht worden ist. Rund 110.000 Personen haben sie unterschrieben. In der Petition heißt es, ein Baby sei mit 3 Monaten mehr denn je auf die Mutter angewiesen und die Mutter brauche genügend Zeit, um sich von der Schwangerschaft und der Geburt zu erholen, körperlich und auch psychisch. Dem Schweizer Bauchemiekonzern Sika droht eine Strafe von der EU. Die Sika sowie andere Firmen und Branchenverbände sollen sich bei Preisen abgesprochen haben, so der Verdacht der EU-Kommission. Konkret geht es um Preise von Chemikalien, die für die Herstellung von Zement, Beton und Mörtel verwendet werden. Sollten sich die Vorwürfe in der Untersuchung erhärten, kann es teuer werden für die Sika. Die EU-Kommission kann Geldbußen von bis zu 10% des weltweiten Jahresumsatzes verhängen.
0: Eine Buße verhängt hat die EU-Kommission heute gegen den chinesischen Online-Händler AliExpress. 550 Millionen Euro.
3: Der Online-Händler habe gegen das Digitalgesetz verstoßen. AliExpress habe unsicheres Spielzeug, gefährliche Kosmetikprodukte und gefälschte Kleidung wochenlang nicht von der Plattform genommen, obwohl sie das hätte tun müssen, so die EU-Kommission. Es handelt sich um die höchste Geldstrafe, die die EU bisher in diesem Zusammenhang ausgesprochen hat. Der Alibaba-Konzern, zu dem AliExpress gehört, sagte, die Strafe sei unverhältnismäßig, man werde dagegen in Berufung gehen. Im Norden der spanischen Hauptstadt Madrid weitet sich ein Waldbrand rasch aus. Laut der Regierung der Region Kastilien-La Mancha hat sich die Fläche des Brandes seit gestern verdoppelt. Inzwischen seien mehr als 260 Quadratkilometer verbrannt. Das entspricht fast der Fläche des Kantons Nidwalden. Vor allem der starke Wind fache die Flammen weiter an. In der Region mussten bisher mehr als 1200 Menschen in Sicherheit gebracht werden. Nach Zentralafrika. Der Ebola-Ausbruch in Kongo-Kinshasa hat mittlerweile mindestens 930 Todesopfer gefordert. Das teilt das Gesundheitsministerium des Landes mit. Damit führte beim aktuellen Ausbruch mehr als jede dritte bestätigte Infektion zum Tod. Der Ebola-Ausbruch begann laut den Behörden vor etwas mehr als 2 Monaten im Osten von Kongo-Kinshasa. Die Börsendaten von 18.09 Uhr, geliefert von SIX. Der Swiss Market Index schließt bei 14.254 Punkten, minus 0,6%. Der Dow Jones Index in New York fällt um 0,2%. Der Euro wird zu 92,46 Rappen gehandelt, der Dollar zu 81 Rappen. Und der Blick aufs Wetter. Auch morgen scheint trotz ein paar Wolken oft die Sonne. In den Alpen und im Süden gibt es vor allem morgen lokale Schauer oder Gewitter. Die Temperaturen liegen bei 24 Grad im Norden und bei rund 28 Grad im Süden.
0: Nun ist sie vorbei, die größte Fußball-Weltmeisterschaft aller Zeiten. Erstmals traten 48 Teams gegeneinander an, 104 Spiele wurden gespielt. Was bleibt nach dieser WM? Die teuren Tickets? Der Anruf von US-Präsident Trump bei FIFA-Präsident Infantino? Die Bilanz von Isabel Pfaff und Raphael Günther.
4: Die spanische Fußballnationalmannschaft, das Weltmeisterteam, steht bereit. Es will gleich den Pokal in die Höhe halten. Es soll ein Siegerfoto für die Ewigkeit geben. Einer steht aber nebendran. US-Präsident Donald Trump müsste von der Bühne, geht aber nicht. Der FIFA-Präsident joggt zu ihm rüber. Trump bleibt weiter stehen. Erst dann gehen die beiden davon. Es war der einzige Auftritt des US-Präsidenten im Stadion rund um diese Weltmeisterschaft. Es wurde vieles befürchtet im Vorfeld der WM in den USA, Kanada und Mexiko. Eine Trump-Infantino-Show zum Beispiel, leere Stadien wegen der hohen Ticketpreise und der rigiden Einwanderungspolitik der USA. Fußballmüde Zuschauerinnen und Zuschauer, weil die WM so lange geht. All das ist so nicht eingetreten, das räumen selbst Kritikerinnen und Kritiker der FIFA ein. Hat Gianni Infantino also doch mehr richtig gemacht, als ihm im Vorfeld zugestanden wurde? Jules Boykoff war selber Profifußballer, er ist US-Politikwissenschaftler, befasst sich mit der Verbindung von Sport und Politik und hat sich auf Sportswashing spezialisiert, also dass Regierungen Sportanlässe nutzen, um von Missständen abzulenken. Boykoff spricht nach dieser WM von einem Split-Screen-Event. Das Turnier hatte für ihn zwei verschiedene Seiten.
5: On one side we've seen wonderful football, including many surprises. Countries like Cape Verde.
4: Einerseits habe er wundervollen Fußball gesehen, etwa die überraschend erfolgreiche Mannschaft von Cap Verde, und andererseits eine FIFA-Giermaschine, die Vollgas gegeben habe.
5: Taking advantage of every opportunity to squeeze more out of the tournament.
4: Die größte Zäsur dieser WM, sagt Boykoff, sei aber definitiv die auf Bewährung ausgesetzte rote Karte für den US-Stürmer Folarin Balogun gewesen. Tatsächlich löste die Entscheidung der FIFA, Balogun trotz der roten Karte im nächsten Spiel spielen zu lassen, eine Welle der Empörung aus. Donald Trump gab recht unumwunden zu, dass er bei Infantino deshalb interveniert habe.
6: Yes, I asked for a review by FIFA.
4: Das FIFA-Disziplinarkomitee hob die Sperre dann auf. Es bleibt offen, ob der Anruf wirklich Einfluss auf die Entscheidung hatte. Infantino wies eine Einflussnahme zurück. Die FIFA habe größtes wirtschaftliches Interesse daran gehabt, das US-Team möglichst lange im Turnier zu behalten, sagt Boykoff. Viele Beobachterinnen und Beobachter sehen die Glaubwürdigkeit des Fußballverbands in Gefahr, wenn schon nur der Eindruck der politischen Einflussnahme entsteht. Und Politikwissenschaftler Jules Boykoff sagt, mit ihrem Entscheid habe die FIFA Geschichte geschrieben. Die Integrität der FIFA unter Infantino sei ernsthaft gefährdet, wenn ein Politiker einfach vorbeikommen und eine rote Karte aufheben lassen kann. Die FIFA wende ihre Moral sehr selektiv an. Andere Länder würden bestraft, wenn sie sich politisch in den Fußball einmischen. Pakistan zum Beispiel oder Kenia. Sie hätten Strafen zahlen müssen, als sich ihre Regierungen in den Fußball eingemischt haben.
5: But not President Trump.
4: Trump jedoch nicht. Es bleibt die Frage nach den Folgen für den FIFA-Präsidenten. Wie gefährlich könnte der Fall Balogun für Gianni Infantino werden? Andere Skandale hat Infantino in der Vergangenheit jeweils schadlos überstanden.
0: 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Die Fußball-WM hat auch den Europarat auf den Plan gerufen und Generalsekretär Alain Berset. Wegen der Autorität der Schiedsrichter, die in Frage gestellt wurde, wegen rassistischer Beleidigungen gegen Spieler, wegen des Geschäfts von Wettanbietern. Es gelte, die Integrität des Sports wieder zu stärken, findet Berset, und die politische Einflussnahme einzudämmen. Deutliche Worte. Wie ist diese Intervention einzuschätzen? Das habe ich Inlandredaktor Philipp Schremli gefragt.
7: Also es ist schon ein bemerkenswerter Vorgang, dass sich jetzt der Europarat einschaltet. Der Europarat, der sich sonst ja für Demokratie und Menschenrechte und Rechtsstaatlichkeit einsetzt, hält es also offenbar für nötig, die Vorgänge bei der FIFA zu kommentieren. Und die Kritik ist ja wirklich deutlich formuliert. Alain Berset spricht von einer, Zitat, unvollendeten Weltmeisterschaft, die eine Frage nach der anderen aufgeworfen habe, namentlich auch die Einmischung eines Staatsoberhaupts in das Turnier, konkret als Donald Trump FIFA-Präsident Gianni Infantino angerufen hatte und quasi die Aufhebung einer Sperre für einen US-amerikanischen Spieler verlangt hatte. Das alles sei viel zu weit gegangen und habe dem Fußball geschadet, und deswegen schlägt der Europarat nun eine Art dritte Halbzeit vor. Es müsse jetzt ein internationaler Dialog stattfinden, um die Integrität des Fußballs wiederherzustellen.
8: Seit wann interessiert sich der Europarat eigentlich für Fußball?
7: Nun, Alain Berset streicht heraus, dass der Europarat schon mehrfach Reformen im Sport angestoßen habe, und zwar immer dann, wenn etwas aus dem Ruder gelaufen sei. Beispielsweise nach der Katastrophe im Brüsseler Heyselstadion im Jahr 1985, als 39 Fußballfans bei einem Gedränge ihr Leben verloren hatten. Damals hätten sich die Mitglieder des Europarats in der Folge auf verbindliche Sicherheitsrichtlinien zum Schutz von Fans in den Stadien geeinigt. Oder auch, als die Doping-Thematik die Leichtathletik zu vergiften droht, hätten die Europaratsmitglieder ein gemeinsames Dopingabkommen unterzeichnet. Also quasi immer dann, wenn der Sport in einer großen Krise steckt, meldet sich der Europarat, und offenbar wähnt der Europarat nun den Fußball in einer solchen Krise.
8: Wie fallen die Reaktionen aus? Was sagt konkret der Schweizer Fußballverband SFV dazu, dass sich ein ehemaliger Bundesrat so deutlich äußert?
7: Ich habe den SFV angefragt, aber dieser möchte sich heute noch nicht äußern. Man sei eben erst von der Weltmeisterschaft zurückgekehrt und müsse sich erst noch Gedanken machen und wolle sich auch noch mit anderen Fußballverbänden absprechen. Klar ist aber auch, für den SFV ist mit der Intervention von Donald Trump eine rote Linie überschritten worden. Dass ein Staatsoberhaupt Einfluss nehmen könne auf die Sperre eines Spielers, sei völlig unverständlich, ließ der SFV verlauten. Und noch deutlichere Stimmen hört man heute aus der Politik. SP-Nationalrätin Andrea Zried sagt, sie finde das Eingreifen des Europarates richtig, und sie fordert auch den Bundesrat dazu auf, das Gespräch mit der FIFA zu suchen. Immerhin habe der Weltfußballverband ja seinen Sitz in der Schweiz. Etwas skeptischer dagegen ist SVP-Nationalrat Roland Rino Büchel. Er warnt vor Selbstinszenierung und Schnellschüssen seitens Politik. Veränderungen müssten in erster Linie aus den Reihen der Sportverbände selber kommen.
8: Der Europarat will einen Dialog anstoßen. Wie beurteilen Sie die Aussichten, dass sich tatsächlich etwas bewegt im System FIFA?
7: Nun, zunächst einmal muss man ganz nüchtern festhalten, dass die FIFA ein System geschaffen hat, in dem die einzelnen Landesverbände von ihr finanziell abhängig sind. Mit der WM in den USA hat die FIFA jetzt schätzungsweise 12 Milliarden Franken eingenommen, und dieses Geld verteilt sie jetzt sukzessive an die ganze Welt. Auch der Schweizer Fußballverband bekommt so jedes Jahr einen Betrag von mehreren Millionen Franken in die Kasse gespült, und dieses Geld überdeckt dann halt auch wieder so manche Kritik. Wobei man sowieso sagen muss, öffentliche Kritik an der FIFA gab es in der Vergangenheit fast nur in Westeuropa, in Deutschland, in der Schweiz, teilweise in England und in den skandinavischen Ländern. Aber gut, wer weiß, die nächsten Präsidentschaftswahlen der FIFA sind bereits im Frühjahr 2027, und vielleicht entsteht bis dahin eine gewisse Dynamik. Vielleicht gelingt es den Kritikern, eine Gegenkandidatur zu Gianni Infantino zu finden. Aber Stand heute zumindest ist so eine Dynamik noch nicht absehbar.
8: Sagt Inlandredaktor Philipp Schremli. 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Hier geht's weiter mit dem neuen F-35-Jet und dem Lärmschutz, mit der Suche nach der perfekten Nahrung und mit den Kältefabriken im Pariser Untergrund. Der neue Kampfjet F-35A ist nicht nur laut, er stellt auch eine Herausforderung dar für die Infrastruktur der Schweizer Armee. So können etwa die bisherigen schallgeschützten Gebäude für Triebwerktests auf den Militärflugplätzen nicht mehr weiterverwendet werden. Jetzt prüft das Verteidigungsdepartement Alternativen, doch diese werden kaum rechtzeitig zur Einführung des neuen Kampfjets fertig. Anwohnerinnen und Anwohner befürchten mehr Lärm. Samuel Buri berichtet.
9: Damit ein Kampfjet abheben kann, muss er am Boden regelmäßig gewartet werden. Dafür stehen auf den Militärflugplätzen Meiringen, Emmen und Payern Triebwerkprüfstände. Das sind geschlossene, schallisolierte Gebäude. Doch finden diese Triebwerktests bald im Freien statt? Die Gemeinden um den Militärflugplatz Meiringen im Berner Oberland horchen auf.
10: Ich höre das von euch jetzt so zum ersten Mal. Vom VBS sind wir da noch nicht informiert worden.
9: Daniel Studer, Meiringer Gemeindepräsident, reagiert mit Unverständnis.
10: Das VBS weiss ja schon seit einigen Jahren, dass sie die neuen Jets hier werden stationieren und müsste sicher mit ihnen sprechen, was das bedeutet, was es für Optionen und Möglichkeiten noch gibt, dass da nicht irgendwie ja, über ein paar Jahre nachher der Lärmschutz nicht gewährleistet werden kann.
9: Tatsächlich schreibt das VBS auf Anfrage von SRF, es könne in der Einführungsphase des F-35A dazu kommen, dass die Triebwerkprüfstände noch nicht ab Beginn zur Verfügung stehen würden. Der Grund? Die bisherigen Triebwerkprüfstände sind für den F-35 nicht mehr geeignet. Eine Machbarkeitsstudie soll nun zeigen, wie ihr Ersatz aussehen wird. Dann kann das VBS den Kredit dafür beantragen, voraussichtlich in den Armeebotschaften 2028 und 2029. Doch der neue Kampfjet soll bereits ab 2028 in der Schweiz abheben. Da gibt es also offensichtlich eine Lücke. Anwohnende im Berner Oberland sind irritiert. Doris Heiniger aus Meiringen ist im Vorstand der IG Fluglärm. Es sei typisch für das VBS, ständig gingen Dinge vergessen oder würden nicht erwähnt.
11: Am Schluss sind die Flüger da und sie sagen, oh, jetzt hat

0: im Rahmen des Koordinationsprozesses mit den Gemeinden. Dazu komme, dass die Triebwerktests beim Kampfjet F-35 auch im Freien stattfinden dürften. Schallgeschützte Triebwerkprüfstände seien für den F-35 keine Projektanforderung gewesen, schreibt das VBS, da die Wartung beim neuen Jet nicht mit voller Triebwerkleistung und folglich weniger laut durchgeführt würde. In der Folge wären für den neuen Kampfjet gar keine Triebwerkprüfstände geplant gewesen auf den Militärflugplätzen Emmen, Meiringen und Payern. Jetzt also sollen die Flugzeugtests doch mit Schallschutz durchgeführt werden, nur eben vermutlich mit Verspätung. Kostenpunkt laut VBS für einen Triebwerkprüfstand einige Millionen Franken. Experten rechnen insgesamt mit Kosten von total 30 bis 60 Millionen Franken. Für die umliegenden Gemeinden beim Militärflugplatz Meiringen ist klar, da besteht noch Klärungsbedarf mit dem VBS. Gemeindepräsident Daniel Studer:
1: Ja, wie wir das schon früher eingebracht haben, geht es primär um einen Lärmschutz bei Triebwerksprüfungen. Es sollte für die direkt betroffene Bevölkerung im Umfeld vom Flugplatz nicht zu zusätzlichen Belastungen führen.
0: Wie gross die Belastung durch den Lärm beim Warten der neuen Kampfjets ist, das bleibt offen. Doch rund um die Militärflugplätze Meiringen, Emmen und Bayern bleiben Unbehagen und Misstrauen gegenüber den Plänen des Verteidigungsdepartements.
2: «Du bist, was du isst», heißt es. Doch bisher weiß man nur bedingt, was man isst. Die Forschung ist nun daran, Lebensmittel in ihre einzelnen Bestandteile zu zerlegen, mit Hilfe von künstlicher Intelligenz. Die Nahrungsmittelindustrie wittert ein gigantisches Geschäft mit detailliert aufgeschlüsselter und individuell perfektionierter Ernährung. Das könnte uns vor Krankheiten schützen und länger leben lassen. Aber es gibt auch Bedenken. Wirtschaftsredaktor Dario Pelosi.
3: Eine Kichererbse oder eine Erdbeere kenne man. Aber nicht deren einzelne Moleküle, sagt Ilias Takopoulos.
4: We know that we have chickpea or strawberries, but what's in a strawberry? What are the molecules?
3: Der Computerwissenschaftler lehrt am AI Institute for Next Generation Food Systems der Universität von Kalifornien in den USA.
4: We have a general sense of the proteins.
3: Man habe Kenntnis von Proteinen, Fetten oder Kohlenhydraten, aber es gebe abertausende Moleküle, für die man noch keinen Namen habe. Auch wisse man nicht, welchen Einfluss sie auf unseren Körper und unseren Stoffwechsel hätten. Da komme die künstliche Intelligenz ins Spiel. Sie könne helfen, solche Fragen zu klären.
4: It can actually find those uncommon collaborations and connections.
3: So könnten er und seine Mitarbeitenden herausfinden, welche Funktionen diese Moleküle hätten. Das gehe viel effizienter, weil KI riesige Datenmengen in kurzer Zeit verarbeiten könne. Und je besser die KI werde, desto besser könne sie Zusammenhänge verstehen. Das Resultat sei allerdings keine Superfood-Pille, sagt Wissenschaftler Ilias Takopoulos. In Zukunft würden wir wie heute in den Supermarkt oder ins Restaurant gehen und etwas essen, das wie bisher schmeckt oder gar besser. Die Lebensmittel blieben dabei bezahlbar, aber seien viel gesünder und ließen uns weniger altern. Sie würden Krebs vorbeugen, seien entzündungshemmend, bioaktiv. Das wollten er und sein Team erreichen.
4: So this is what we are striving for.
3: Ilias Takopoulos Vision, KI für die Entschlüsselung von Lebensmitteln einzusetzen, stößt durchaus auf Interesse. Zum Beispiel an der Internationalen Food-Innovationskonferenz des Gottlieb-Duttweiler-Instituts, einem Branchentreffen von Gastronomie, Industrie und Wissenschaft. Doch es gibt auch kritische Stimmen, was die Optimierung von Lebensmitteln für die Gesundheit jedes Einzelnen angeht. Zum Beispiel die von Sarah Roversi. Sie ist Gründerin des Future Food Institute in Bologna und engagiert sich weltweit für nachhaltige Ernährungssysteme. Mit Blick auf die Möglichkeiten von KI sei etwas anderes zentral.
5: Quale futuro vogliamo costruire con questa tecnologia?
3: Welche Zukunft wir mit dieser Technologie bauen wollten. Im Zentrum müssten deshalb auch andere Fragen stehen.
5: Quando noi non ci facciamo la domanda giusta su chi ha prodotto quel cibo, come è stato prodotto.
3: Wer habe das Lebensmittel produziert und wie? Ob die Menschenrechte eingehalten, wie viele Ressourcen verbraucht worden seien. Wir dürfen uns nicht allein fragen, welchen kurzfristigen Nutzen oder Vorteil die Technologie der Industrie oder den Konsumierenden bringe. Es brauche intelligente Lösungen, um trotz beschränkter Ressourcen die Menschen nachhaltig ernähren zu können. Da könne KI zwar helfen. Think Tank-Gründerin Sarah Roversi sieht bei der KI aber ein grundsätzliches Problem. Es fehle oft ein entscheidendes

0: entscheidender Punkt, das Vertrauen in die Technologie. Da stößt Sarah Roversi bei Computerspezialist Ilja Stakopoulos von der Universität Kalifornien auf offene Ohren. Wir müssten besser lernen, mit künstlicher Intelligenz richtig umzugehen, sagt er und warnt. Sobald man befürchte, KI ersetze menschliche Werte oder wenn wir KI vertrauen müssten, ohne die Prozesse zu verstehen, dann verschlössen wir uns dem Fortschritt. Die Gesellschaft müsse also lernen, die richtigen Schlüsse aus den neuen Möglichkeiten durch KI zu ziehen. Und Wissenschaft und Industrie sind gefordert, mit KI nicht nur die perfekt gesunden Lebensmittel zu kreieren, sondern auch deren Produktion ökologisch und sozial nachhaltig zu gestalten.
1: Dario Pelosi über die Optimierung von Lebensmitteln. Die Hitzewelle hat Frankreich hart getroffen, besonders die Region Île-de-France, zu der auch Paris gehört. Die Hauptstadt leidet vergleichsweise stark unter dem Klimawandel. Sie hat zwar bereits Maßnahmen ergriffen, doch diese reichen bei weitem nicht. Die Stadt müsste weiter begrünt werden, Gebäude müssten besser isoliert werden. Dabei geht es immer auch um die Frage nach dem Erhalt des historischen Stadtbilds. Eine Möglichkeit bietet das wenig bekannte Fernkühlnetz im Pariser Untergrund, mit dem Gebäude klimatisiert werden können. Es gehört zu einem der größten Netze in Europa. Doch auch dieses Kühlsystem stößt während Hitzewellen an seine Grenzen. Frankreich-Korrespondentin Zoe Geisler hat sich das zeigen lassen.
2: Gleich neben dem Gare de Lyon, unbemerkt von Fußgängerinnen und Touristen, befindet sich der Eingang zu einer der Kältefabriken im Pariser Untergrund. Von hier aus werden etwa Museen, Kaufhäuser, das Parlament oder Bürogebäude gekühlt, vor allem im Zentrum von Paris. Durch eine schwere Metalltür geht es hinein in ein Labyrinth aus Rohren, Pumpen und großen Maschinen. Tim Guigon, Kommunikationschef von Fraîcheur de Paris, dem Betreiber des Fernkühlnetzes, erklärt:
3: Donc ici on est dans l'étage des groupes frigorifiques, c'est ici que s'effectue l'échange thermique.
2: Das ist die Etage mit den Kühlanlagen, wo der Wärmeaustausch stattfindet. Einfach gesagt handelt es sich dabei um ein Wasserkreislaufsystem. Kaltes Wasser wird von hier aus über ein unterirdisches 120 Kilometer langes Leitungsnetz zu den bisher rund 900 angeschlossenen Gebäuden geleitet. Dort nimmt das Wasser deren Wärme auf, so Guigon, und kommt zurück.
3: En fait, on fait, comme on dit, passe-plat, c'est-à-dire que toute cette chaleur qui est générée par les bâtiments des abonnés va transiter à travers tout Paris pour ensuite être traitée dans la centrale.
2: In der Kältefabrik wird das Wasser wieder aufbereitet, also gekühlt mit den Kühlanlagen. Wie Kühlschränke, einfach in überdimensionierter Größe, erzeugen auch sie Wärme. Um diese abzuführen, dient die Seine als natürlicher Kühler. Doch genau das kann während Hitzewellen zur Herausforderung werden. Es gibt Regeln. Wir dürfen das Wasser, das wir aus der Seine pumpen, nicht um mehr als 3 Grad über die natürliche Temperatur der Seine erwärmen und maximal auf 30 Grad. Aber wir haben insgesamt 14 Kühlfabriken, die nach unterschiedlichen Prinzipien funktionieren. Nur 3 davon nutzen das Wasser der
3: Seine.
2: Wie eben diese Fabrik hier. Angenehm kühl und ruhig ist es im Büro von Marie Carlo, der Geschäftsführerin von Fraîcheur de Paris. Für sie hat die vergangene Hitzewelle vor allem eines gezeigt.
4: Je pense que l'un des enseignements de cette canicule qu'on vient tous de subir, c'est de montrer que
2: Kühlung ist kein Komfort, es ist kein Accessoire, es ist absolut notwendig, um eine Stadt wie Paris an den Klimawandel anzupassen.
4: Pour adapter une ville comme Paris au réchauffement climatique.
2: Anpassen, aber wie? Nach der vergangenen Hitzewelle, bei der Züge ausfielen, ganze Landstriche keinen Strom hatten und die Zahl der Todesfälle deutlich anstieg, wird in Frankreich erneut heftig über den Umgang mit der Hitze diskutiert. Dabei drehen sich die Debatten oftmals um die klassischen Klimaanlagen. Das noch eher unbekannte Kältenetz von Fraîcheur de Paris habe demgegenüber Vorteile, bemerkt Carlo. Dieses Netz verbraucht weniger Strom, stößt weniger CO2 aus und bläst keine warme Abluft auf die Straßen. Für eine Stadt wie Paris, wo es auch um den Erhalt des architektonischen Erbes geht, ist dieses System zudem sehr unauffällig. Doch auch dieses Netz wurde bei der letzten Hitzewelle auf eine harte Probe gestellt, räumt die Geschäftsführerin ein.
4: On a tenu. Néanmoins, c'est vrai que c'était des conditions exceptionnelles et que même notre réseau a été mis à rude épreuve.
2: Wir haben durchgehalten, aber wenn unsere Maschinen mehrere Tage auf Hochtouren laufen, kann es tatsächlich zu Problemen kommen, denn unser Netz ist nicht dafür ausgelegt, bei 40 Grad für alle Kunden Kühle bereitzustellen.
4: Pour tous nos clients.
2: Deshalb baut Fraîcheur de Paris das Netz im Auftrag der Stadt weiter aus. Ziel ist es, die Zahl der angeschlossenen Gebäude innerhalb rund 20 Jahren zu verdreifachen. Dabei geht es weniger um private Wohnhäuser, sondern, so Carlo,
4: l'enjeu, c'est d'aller au maximum rafraîchir.
2: Es geht darum, diejenigen zu erreichen, die am meisten unter den Hitzewellen leiden. Ich denke da etwa an Spitäler, Schulen oder Altersheime.
4: Aux écoles, aux EHPAD, qui accueillent les personnes âgées.
2: In Paris dürfte das städtische Kältenetz durchaus eine Zukunft haben. Doch es ist lediglich ein Baustein neben anderen, mit dem sich die Stadt auf ein wärmeres Klima vorbereitet.
1: Die Reportage aus Paris von Zoe Geisler. Das war das Echo der Zeit vom Montag, dem 20. Juli, mit Redaktionsschluss um 18.33 Uhr. Verantwortlich für die Sendung heute Zita Affentranger, für die Nachrichten Tobias Meyer und am Mikrofon war Ivan Lieberherr.
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6: Er wohnt wohl an der bekanntesten Adresse in London und ist der berühmteste Kater Großbritanniens. Larry the Cat. Ja, und Larry bekommt einen neuen Mitbewohner. Schon wieder, denkt sich wohl Larry. Denn Larry wohnt da, wo die britischen Premiers wohnen. In der Downing Street Nummer 10. Und jetzt zieht der nächste Mitbewohner ein. Der neue Premier Andy Burnham übernimmt heute sein Amt. Und weil Großbritannien einen rechten Verschleiß an Premiers hat, erlebt Larry in 10 Jahren nun schon Premier Nummer 7. Was muss Larry über seinen neuen Mitbewohner und die Welt über den neuen britischen Premier wissen? Ihr hört jetzt bei News Plus. Ich bin Rina Telli. Salut zusammen. Larry ist nicht irgendein Kater. Larry hat's weit gebracht. Vom verwilderten Kater aus dem Tierheim an Londons Top-Adresse, Beamtenstatus inklusive. Larry ist nicht der erste Kater an der Downing Street Nummer 10. Er ist aber der erste mit dem offiziellen Titel Chef Mäusefänger. Chief Mouser to the Cabinet Office. Das habe nicht ich erfunden, ich schwöre. Es steht auf der offiziellen Webseite der britischen Behörden. Ihr könnt nachschauen, ich habe es euch verlinkt. Larry hätte viel zu erzählen über Großbritanniens Politik und Premiers. Seit 15 Jahren sieht er sie kommen und gehen, in einer Kadenz, wie man sie vorher nur von Italien kannte.
7: Also bis 2016 war es ja noch einigermaßen okay. Da war ja 2010 bis 2016 war ja David Cameron, der konservative Premier, im Amt. Was danach schlichtweg passiert ist, die konservative Partei, die das Land ja bis vor 2 Jahren regiert hat, hat sich über den Brexit heillos zerstritten.
6: Das ist Journalist Sascha Zastiral. Ich habe ihn heute in London erreicht. Als Larry 2011 einzog, war es noch nicht so ein Kommen und Gehen. Das habe mit dem Brexit begonnen. Dass Großbritannien die EU verlassen hat, das ist schon 10 Jahre her. Und seither geht's ab bei Larry daheim.
7: Man hat ja die ersten Prinzip 5 Jahre irgendwie damit verbracht, parteiintern irgendwie darüber zu streiten, was man überhaupt für einen Brexit möchte. Dieser Brexit ist ja quasi so über Nacht einfach mal passiert. So richtige Vorbereitungen gab es noch nicht mal auf der Brexit-Seite. Und da waren ganz viele Flügelkämpfe innerhalb der konservativen Partei, die eben zu diesem völligen Chaos geführt haben.
6: Der erste Premier, den Larry erlebt hat, war David Cameron von den Tories, den Konservativen. Cameron hatte eines Abends Besuch von seinem Bruder. Sie waren beim Znacht, als Cameron eine Maus entdeckte. So hat Cameron vor Jahren der BBC erzählt.
8: I was having dinner with my brother the other night and I saw this mouse just go across the floor.
6: Es musste eine Lösung her. Und dann sei Larry aufgrund seiner Fähigkeiten als Mäusefänger aufgenommen worden, heißt auf der offiziellen Seite der britischen Behörden. Auf Empfehlung des Tierheims, in dem Larry gelebt hat, bevor er seinen gewichtigen Posten übernommen hat.
8: 4 mice a day. I mean, this could be competition.
6: 4 Mäuse schnappt Larry an einem Tag. Was auch vielleicht etwas über die Zustände in Downing Street Nummer 10 verrät. Als dann Großbritannien mit dem Brexit die EU verlässt, zieht auch Cameron aus der Downing Street aus. Larry bleibt. Dann zieht Theresa May ein und will es als Premier richten. Vergeblich. Sie gilt übrigens als Hundetyp. Über Larry und Theresa May gibt es darum auch nichts Nennenswertes zu berichten. Auf Theresa May folgt Boris Johnson.
7: Der längste Premier in dieser Zeit war eben Boris Johnson von 2019 bis 2022. Aber da war es dann einfach so, dass dann doch etwas aufgeblasenes Ego und seine Eigeninteressen und so etliche kleine Patzer, die er da sich zu Schulden kommen lassen hat, dazu geführt haben, dass der Politikbetrieb wieder chaotisch ist. Was ihn am Ende dazu gezwungen hat, dass er einfach nach einer Reihe wirklich zunehmend schlimmerer Skandale zurücktreten musste.
6: Johnson strauchelt über Corona bzw. seine Party-Eskapaden während des Lockdowns. Und das hat Larry als Bewohner der Downing Street wohl direkt mitbekommen. Dann kommt Liz Truss und geht gleich wieder.
7: Liz Truss ist kurz mal 2022 an die Macht gekommen, was wohl auch mit internen Streitigkeiten zu tun hat. Man sagt, und da könnte wirklich was dran sein, dass Boris Johnsons Unterstützer sich auf Liz Truss Seite geschlagen haben, um bloß sicherzustellen, dass es nach Boris Johnson Chaos gibt. Und das haben sie ja dann auch bekommen. Und Liz Truss war ja, glaube ich, nur irgendwie 49 Tage oder so im Amt.
6: 49 Tage im Amt. So schnell wie Liz Truss war niemand da und wieder weg. Ja, und dann geht Schlag auf Schlag weiter. Großbritannien kriegt alle 2 Jahre einen neuen Premier. Mit Rishi Sunak den ersten Premier mit Wurzeln in der ehemaligen Kolonie Indien. Die Sunaks bringen übrigens einen Labrador mit, Nova. Und nun ja, Nova und Larry.
9: Nova has mixed emotions because she's sometimes doesn't get on with Larry the cat. And they've had some heated exchanges and Larry's come out on top.
6: Das war eben wie Hund und Katz, sagte Rishi Sunaks Frau damals gegenüber Sky News. Und nun zieht eben Keir Starmer aus. Vor gut einem Monat trat er an ein kleines Rednerpult vor der Downing Street Nummer 10 und verkündete seinen Rücktritt.
10: Every decision I've taken has been about putting the country I love first. That is why I will resign as leader of the Labour Party.
6: In derselben Rede sagte er mit gebrochener Stimme, dass er nun der beste Ehemann und Vater sein werde.
10: I shall spend more time on the most important job, being the best husband I can to my fantastic wife and being the best dad I can. Thank you very much.
6: Anfang Juli hält Starmer seine letzte Rede im Parlament und geht.
10: Goodbye.
6: Ja, und Larry? Larry sieht nun den 7. Premier kommen, Andy Burnham.
11: I am ready.
6: Andy Burnham zieht ein. Er ist verheiratet, hat 3 Kinder und ein wichtiges Detail für Larry, Burnham hat einen Hund namens Axel. Larry darf also nun seinen braun-weiß getigerten Rücken und seinen weißen Bauch von Andy Burnham streichen lassen. Wobei Burnham wohl dringendere Prioritäten setzt, er wolle das politische Hickhack beenden.
7: Also im Prinzip hat sich in den letzten 2 Jahren einfach dieser Flügelkampf, den es zuvor jahrelang bei den Tories gab, auch wieder bei Labour wiederholt. Das ist insofern interessant, dass Andy Burnham, als er am Freitag das Amt des Parteichefs, des Labour-Parteichefs angenommen hat, hat er erklärt, irgendwie, also eines seiner vorrangigen Ziele sei es, dass er diesen ständigen Streit innerhalb der Partei beenden möchte und dass er sich Einheit wünschen würde. Wie es damit läuft, werden wir wahrscheinlich schon in wenigen Tagen sehen, wenn er seine verschiedenen politischen Projekte alle nach und nach vorstellen wird. Aber das ist wohl mehr Wunschdenken, denn ja, man hat ja gesehen, wozu das in den letzten Jahren geführt hat.
6: Jetzt zieht Andy Burnham in die Downing Street 10 ein. Nach dem, was ich so gelesen habe, ist er ein Linker. Was würden Sie sagen? Wofür steht er politisch?
7: Also Andy Burnham beruft sich ja sehr stark auf seine Zeit als Bürgermeister von Manchester bzw. Greater Manchester. Das war so ein Bürgermeisteramt für eine ganze Region, das 2017 geschaffen worden ist und wo er der erste Amtsinhaber war. Und da hat er, ich würde sagen, eine traditionell sozialdemokratische Politik gefahren. Und er spricht in dem Zusammenhang von einem aspirational socialism, also ein aspirationaler Sozialismus oder aufstiegsorientierter Sozialismus. Und was das heißt, ist, dass die Stadt oder die Region sich einfach um grundlegende Dinge wie Verkehr gekümmert hat und den Wohnungsbau angekurbelt hat und einfach die Idee ist, dass der Staat einfach aktiv ist auf der Seite, wo irgendwie Bedürfnisse der Bürgerinnen und Bürger bedient werden müssen und das nicht irgendwie komplett dem Markt überlässt, wie es beispielsweise in London einfach irgendwie funktioniert, wo ja der Wohnungsmarkt komplett jenseits von Gut und Böse einfach unbezahlbar geworden ist, sondern der Staat soll einfach eingreifen und einfach diese wichtigen Grundversorgungsgüter bereitstellen. Gleichzeitig hat Burnham aber immer betont, dass er sehr wirtschaftsliberal ist, in dem Sinne, dass er die Wirtschaft in allen anderen Sektoren machen lässt, was sie will. Und der Staat der Wirtschaft dann auch entsprechend unter die Arme greift. Und das ist ein Projekt, das er jetzt im Prinzip auf das ganze Land auch übertragen möchte.
12: Also er will sich für die kleinen Leute einsetzen. Jetzt war er ja fast 10 Jahre weg von der nationalen Politik. Er war bis vor kurzem Bürgermeister von Manchester. Kann er jetzt einfach Premier sein? Also ist er vorbereitet auf sein neues Amt?
7: Also er war jetzt nicht ein Kleinstadtbürgermeister. Er stand in einem Regierungsapparat vor für diese Region irgendwie, wo er auch schon 600 Angestellte hatte. Also ich meine, in der Downing Street wird er auch hunderte von Untergebenen haben, mit denen er sich koordinieren muss. Und ganz vieles wird eben auch davon abhängen, wen er jetzt alles in sein Kabinett beruft. Also das werden wir jetzt alles im Laufe der Woche nach und nach erfahren. Da wird er auch auf Leute zurückgreifen, die schon jahrelange Erfahrung haben und vielleicht auch schon irgendwie im Amt waren. Also da gibt er sich zuversichtlich, aber es wird sich natürlich in der Praxis zeigen müssen, weil die unterschiedlichen Interessen, die er dann jonglieren muss und die verschiedenen Streitigkeiten und der Konflikte, die sich ergeben werden, sind natürlich auf einer Landesebene nochmal eine ganz andere Nummer als in der Region so.
12: Was erwarten die ganz einfachen Leute, für die er sich ja auch einsetzen möchte? Welche Probleme möchten sie als erstes gelöst haben?
7: In allen Umfragen sagen die Leute eigentlich einheitlich, das Hauptproblem ist Lebenshaltungskosten. Und die sind in Großbritannien einfach verheerend hoch. Was natürlich in erster Linie mit dem Brexit zusammenhängt. Großbritannien importiert ungefähr die Hälfte seiner Lebensmittel, den Großteil davon aus der EU. Also das kann man sich ja ausrechnen, irgendwie, dass das dazu führt, dass ja so die Kosten im Supermarkt einfach in Großbritannien einfach höher sind als irgendwo anders in Europa. Andy Burnham möchte diesem Umstand Rechnung tragen, indem er gesagt hat, er möchte schon binnen kürzester Zeit, bereits diese Woche, möchte er eine Reihe von Ankündigungen machen, mit denen die Lebenshaltungskosten gesenkt werden sollen.
12: Der neue Premier Burnham will also rasch vorwärts machen und Resultate präsentieren, die die Leute spüren. Im Portemonnaie.
7: Er möchte erstmal dafür sorgen, dass die Leute in ihrem alltäglichen Leben einfach weniger Ausgaben haben und einfach am Ende des Tages einfach mehr Geld im Geldbeutel. So, das ist die Nummer 1 Priorität und das soll tatsächlich schon diese Woche kommen.
12: Schön und gut, werden sich wohl einige denken in Großbritannien. Und vielleicht schließt Larry mit den Mäusen schon Wetten ab, wann Burnham wieder auszieht. Schließlich wohnt der Kater mittlerweile länger in der Downing Street als jede und jeder Premier seit Ende des 19. Jahrhunderts. Was denken Sie, bringt Burnham das Zeug mit, um eine ganze Legislatur durchzustehen? Das ist ja auch schon länger her in Großbritannien.
7: Ja, also er spricht ja tatsächlich schon von dem 10-Jahres-Plan, den er heute vorstellen möchte. Wobei er einerseits betont, irgendwie, dass dieser 10-Jahres-Plan auf dieses Land sich bezieht und nicht darauf, dass er glaubt, jetzt 10 Jahre im Amt zu bleiben. Gleichzeitig hört man aber schon, dass er schon ganz gerne diese 10 Jahre auch bleiben würde. Also es ist nicht nur eine Legislaturperiode, er spricht schon irgendwie von 2, also 10 Jahren. Und ja, man muss halt schauen. Also wenn er es tatsächlich schafft, so die Flügelkämpfe bei Labour zu beenden, was natürlich eine Grundlage wäre, dann wäre das schon mal nicht schlecht. Und wenn er es schafft, den Leuten eine Geschichte zu geben, ein Narrativ auf den Weg zu geben.
12: Andy Burnham braucht das, was Larry Locker zu bieten hat und Keir Starmer komplett gefehlt habe. Eine Geschichte.
7: Das hat bei Keir Starmer ja vollkommen gefehlt. Also Starmer hat sich ja darauf verlassen, dass er so als quasi leitender Bürokrat des Landes, und das hat man ja damals begrüßt, dass so ein nüchterner, seriöser Anwalt irgendwie plötzlich im Amt ist. Aber Keir Starmer, der über sich selbst sagt, dass er nicht träumt, Also wenn er nachts schlafen geht, dann hat er keine Träume. Keir Starmer hatte auch kein Narrativ, hat auch keine Geschichte, keine Vision. Das ist ja das, was jetzt im Umkehrschluss beispielsweise Boris Johnson so gut konnte. Er konnte sich hinstellen, er konnte sagen, Leute, machen wir das doch so und so hin und her und so weiter und so weiter. Was dann unter anderem auch wahrscheinlich maßgeblich zum Brexit beigetragen hat, wo Johnson ja einer der größten Fürsprecher war. Und Keir Starmer hatte das nicht. Und deswegen haben sich die Leute auch so ein bisschen alleingelassen gefühlt. Und Andy Burnham hat das halt. Also Andy Burnham hat halt einfach so eine hemdsärmelige, um das Klischee zu verwenden, so eine kumpelhafte Art.
12: Eine Geschichte erzählen, die die Leute auch hören wollen, das traut der Journalist Sascha Tastiral dem neuen britischen Premier zu.
7: Also das ist ein Talent, das er auf jeden Fall mitbringt. Also er geht auf Leute zu, er kann Leuten zuhören. Also das ist ein ganz wichtiges Problem, ist einfach, dass die Leute sich verstanden fühlen wollen und das Gefühl haben wollen, dass ihnen die Politik zuhört. Und auch wenn es Widrigkeiten gibt, dass zumindest irgendwie das zur Kenntnis genommen wird, dass es Schwierigkeiten gibt und nicht nur irgendwelche Durchhalteparolen. Und da hat Andy Burnham eigentlich sehr gute Karten. Das hat sich in der Vergangenheit immer so gezeigt.
12: Der neue Premier hat also einen 10-Jahres-Plan dabei und wer weiß, vielleicht auch eine Leckerei für Larry. Wobei, ganz so oft wird Larry seinen neuen Mitbewohner wohl nicht sehen.
7: Also ein Branddetail dazu ist ja noch, dass Andy Burnham im Gegensatz zu seinen ganzen Vorgängern eben nicht plant, dauerhaft in diese Dienstwohnung über der Nummer 10 zu ziehen, sondern er möchte weiter in seinem Familienhaus in Manchester wohnen bleiben. Was wohl auch damit zusammenhängt, dass er plant, in Manchester eine Außenstelle der Downing Street Nummer 10 einzurichten. Also eine Number 10 North soll die heißen. Und die soll sich hauptsächlich mit so der Verlagerung von Befugnissen in die Region, die er, also der sogenannten Devolution, befassen. Und er hat schon gesagt, dass er mindestens einen Tag der Woche von dieser Außenstelle in Manchester aus arbeiten möchte. Also auch in der Hinsicht ein etwas ungewöhnlicher Premierminister, der eben nicht in London über seinem Amtssitz wohnen wird, wie alle seine Vorgänger, sondern der weiter in seinem Familienwohnhaus bleiben wird und wahrscheinlich nur unter der Woche so die Dienstwohnung nutzen wird.
12: Während also Andy Burnham quasi Homeoffice in Manchester macht, wird Larry seine Tage damit verbringen, Gäste im Haus zu begrüßen, die Sicherheitsvorkehrungen zu überprüfen und antike Möbel auf ihre Eignung zum Schlafen zu testen. Das steht mit humorvollem Unterton auch auf der offiziellen Webseite. Und zu seinen täglichen Aufgaben gehöre es auch, über eine Lösung für die Mäuse im Haus nachzudenken. Gemäß Larry befindet sich dies noch in der taktischen Planungsphase. Das war's für heute mit News Plus. News Plus gibt's auch morgen wieder. Falls ihr ein Thema habt, dem wir morgen nachgehen sollen, dann schreibt uns eine Mail an newsplus@srf.ch oder macht uns eine Sprachnachricht. Die Nummer gibt's im Beschrieb zu dieser Folge. Heute waren für euch Peter Hanselmann, Lea Sager und Rina Telli am Werk. Sali zusammen und bis morgen.
13: Und hier auf SRF News geht es nun weiter mit einem ganz anderen Thema. Das amerikanische Militär soll so männlich und stark wie möglich sein. Das ist das Credo von US-Verteidigungsminister Pete Hegseth. Deshalb führt er per sofort regelmäßige Testosterontests ein. Für alle Armeemitglieder über 30 ist dieser Test obligatorisch, auch für Frauen. Wenn die Werte tief ausfallen, können die Betroffenen eine freiwillige Hormontherapie in Anspruch nehmen. Wie sinnvoll ist das? Das wollte Nicolas Malzacher von Frederik Birkhäuser wissen. Er ist Urologe am Unispital Basel und spezialisiert auf Hormontherapien.
14: Also medizinisch gesprochen sind solche Maßnahmen immer auf eine Evidenz, also auf eine wissenschaftliche Grundlage zurückzuführen. Und diese ist nach heutigem Wissen nicht gegeben. Es gibt keine wissenschaftliche Evidenz, dass Männer ab 30 gescreent, wie man denn sagt, also alle 30-Jährigen untersucht werden sollen.
15: Also es gibt Ihrer Meinung nach keinen Grund, warum man so breitflächig testen soll?
14: Ich glaube, man muss die Maßnahme in einen größeren Rahmen setzen. Weshalb kommt überhaupt diese Maßnahme jetzt an den Tag? Ich glaube, in den letzten Jahren hat man vermehrt auch wissenschaftliche Daten gewonnen, dass Testosterontherapien sinnvoll sind und auch durchaus mehr durchgeführt werden sollen. Wenn man zurückblickt in den Jahrzehnten früher, hat man mit Sicherheit zu wenige Testosterontherapien durchgeführt. Also mit diesem Wissen ist besonders jetzt die amerikanische Gesundheitsbehörde daran, die Testosterontherapien eher jetzt wieder zu lockern, also freizugeben.
15: Aber wie verbreitet ist denn ein Mangel an Testosteron?
14: Das ist wahrscheinlich eben das Problem. Es ist sehr viel verbreiteter, als man denkt. Es gibt sicher sehr viele Männer, die an einem Testosteronmangel leiden, ohne es vielleicht zu wissen. Oder vielleicht weiß man es, aber es wird nicht behandelt. Also man geht davon aus, dass 5-6% der erwachsenen Männer wahrscheinlich an einem Testosteronmangel leiden. Aber die Behandlungen sind viel, viel geringer. Also viele sind nicht behandelt.
15: Und wieso sagen Sie dann, es sei trotzdem nicht sinnvoll, so breitflächig zu screenen?
14: Ich glaube, das Screening basiert immer auf einer Nutzenanalyse. Und das Problem beim Testosteron ist, dass es viele Wechselwirkungen hat. Es ist nicht immer ein Testosteronmangel, wenn jemand sich schwach fühlt oder wenn jemand Gewicht zunimmt oder Muskelschwäche hat oder eine Depression hat oder keine Lust auf Sex hat. Das ist nicht immer ein Testosteronmangel. Das heißt, es kann auch umgekehrt sein. Es ist, wie man sagt, bidirektional. Es kann ein metabolisches Syndrom, also Gewichtszunahme, Zuckerkrankheit etc. kann auch einen Testosteronmangel verursachen. Das heißt, es braucht eine gute Analyse, eine gute Messung, zweimalige Messung des Testosterons. Weitere Messungen ist nicht ganz einfach, einfach mit einem Test zu begründen.
15: Also wenn ich Sie richtig verstehe, in dieser Pauschalität ist diese Maßnahme nicht sinnvoll.
14: Ja, ich glaube, es ist zu vereinfacht gesagt, dass ein Testosterontest zu einer Testosterontherapie führen soll. Das ist sicher nicht korrekt, das ist zu vereinfacht gesagt, ja.
15: Und Pete Hegseth hat gesagt, mit dieser Maßnahme solle die Leistungsfähigkeit und die Widerstandsfähigkeit der Soldatinnen und Soldaten sichergestellt werden. Wie wichtig ist denn dafür ein normaler Hormonspiegel?
14: Also ich glaube, das Testosteron ist ein Schlüsselhormon, ganz ohne Zweifel. Es ist aber eben, wie gesagt, nur ein kleiner Mosaikstein des Ganzen. Gerade bei den Armeeangehörigen, die unter massivem Stress leiden, unter körperlichem Stress, psychischem Stress, posttraumatischen Situationen, da gibt es etliche Mosaiksteine, die zu einer verminderten Leistung führen können. Ich glaube, man muss es mit einbeziehen, da bin ich völlig einverstanden, aber mit 30 Lebensjahren oder dieser Altersgruppe wird es wahrscheinlich nicht sehr viele haben, die an einem echten Hypogonadismus leiden.
15: Und Pete Hegseth sagt, es gehe aber nicht um eine zusätzliche künstliche Leistungssteigerung über das normale Niveau hinaus. Wie glaubwürdig ist das?
14: Ich glaube, da kommt eben die zweite Ebene für mich ins Spiel. Und das ist ja an sich interessant. Einerseits ist diese Bewegung medizinisch gesprochen, die das Testosteron vermehrt auch wieder in die Therapie bringen will. Das ist auch korrekt und sinnvoll. Und dann kommt diese ganze Bewegung, die man auch beobachten kann, diese Manosphere-Bewegung. Und ich denke, das ist ein bisschen das Gefährliche an dieser Aussage von Hegseth, die Verbindung Testosteron und Kraft oder Power. Und das kann man nicht direkt so verlinken. Und da mischen sich die beiden neben. Und ich glaube, das ist auch eine zum Teil gefährliche Message vielleicht an die jüngeren Leute, die das über Social Media verbreiten. Und Social Media sind oft weniger kritisch. Und wir wissen, dass die jungen Leute sich sehr viel dort bedienen, um ihre Informationen zu gewinnen. Und das birgt eine gewisse Gefahr und eine Herausforderung auch für uns Kliniker, die Informationen zu bieten, die guten.
15: Also das heißt, es ist ja schon seit Jahren oder schon seit Jahrzehnten so, dass Testosteron genommen wird von jungen Männern, die eigentlich gar keinen Bedarf hätten. Sie tun das für den Muskelaufbau zum Beispiel. Also Sie glauben, diesbezüglich könnte das auch eine problematische Signalwirkung sein?
14: Wir beobachten schon länger eine deutliche Zunahme am Anwendung von Testosteron und vielen anderen Substanzen übrigens, die over the counter in den Fitnessstudios und überall gegeben werden, auch in den Armeen natürlich. Und ich könnte mir gut vorstellen, dass so eine Message dann zu einer weiteren Verbreitung führen könnte, ja.
15: Aber es gibt auch jene Männer, die zu tiefe Werte haben, aber beispielsweise aus Scham, aus Angst vor Stigmatisierung, sich nicht therapieren lassen. Also vielleicht gibt es da auch einen positiven Aspekt bei dieser Initiative des Verteidigungsministeriums?
14: Ja, Tatsache ist, dass viele Männer eine Scham haben, aber auch, dass es nicht auf dem Radar ist von vielen Ärzten oder im Gesundheitswesen, dass man die Männer darauf untersucht. Es gibt da eine große Grauzone. Und ich denke, das ist, wenn man etwas Positives herausnehmen will, ist das vielleicht die aufkommende Diskussion, das vermehrte Messen. Das ist richtig, man soll die Männer ruhig vermehrt messen, wenn man einen Verdacht hat, und auch vermehrt über Therapien sprechen, auch Instruktionen, Fortbildung macht über Testosterontherapien und auch den Nutzen spricht. Wir wissen auch, ein nicht behandelter Hypogonadismus, also ein nicht behandeltes, zu tiefes Testosteron, das birgt langfristige Gefahren. Das ist ein Gesundheitsrisiko. Deshalb ist sicher richtig, dass man vermehrt darüber spricht.
13: Sagt Frederik Birkhäuser, ist Urologe am Unispital in Basel.
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13: Und hier auf SRF News geht es nun weiter mit einer Nachrichtenübersicht.

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1: Radio SRF, Echo der Zeit mit Ivan Lieberherr. Montag, der 20. Juli, heute vertiefen wir diese Themen. Raus aus der Krise. Andy Burnham, der neue Premier Großbritanniens, verspricht große Veränderungen für Politik und Wirtschaft. Ruf nach Reformen. Alain Berset, Generalsekretär des Europarats, kritisiert die politische Einflussnahme auf den Weltfußballverband FIFA. Laute Kampfjets. Der neue F-35A stellt die Schweizer Armee vor logistische Herausforderungen bei den Triebwerktests. So schnell kann's gehen. Eben noch war er Bürgermeister der nordenglischen Stadt Manchester. Jetzt ist er Premierminister von Großbritannien, Andy Burnham. Burnham ist heute als Nachfolger von Keir Starmer eingesetzt worden. König Charles III. Beauftragte den Chef der sozialdemokratischen Labour-Partei mit der Bildung einer Regierung. Burnham sprach von einem Wendepunkt für Großbritannien und erkündigte die größten Veränderungen seit 40 Jahren an.
2: We will make this moment a circuit breaker for Britain, bringing forward the biggest changes in the last 40 years.
1: Wie hat Burnham gewirkt bei seinem ersten Auftritt als Premierminister? Das habe ich Fiona Endres gefragt, unsere Korrespondentin in London.
3: Ja, auf mich wirkte es so, als ob er wirklich Lust hat. Er kam strahlend aus seinem Auto. Er hat dann die zahlreichen Freunde und Familienangehörige begrüßt, die mit ihm mitgekommen sind. Diese haben laut gejubelt. Es war wirklich ein bisschen eine Stimmung von einem Popkonzert eher als ein politischer Anlass. Aber als er dann vor das Mikrofon stand, da wurde er weniger locker. Das ist dann wirklich auch eine Wand von Journalisten, die ihm entgegengestanden ist. Und da wurde schon deutlich, das ist doch eine größere Nummer, eine komplexere Rolle als noch das Bürgermeisteramt, das er sehr gut kennt.
1: Hat sich Burnham auch von seinem glücklosen Vorgänger Keir Starmer abgegrenzt? Distanziert vielleicht?
3: Inhaltlich grenzt er sich nicht deutlich ab von seinem Vorgänger. Burnham hat in den letzten Tagen oft auch die Gemeinsamkeiten zwischen ihm und Keir Starmer betont. Unter anderem haben die zwei zusammen an einem Gesetz gearbeitet, das Staatsangestellte gesetzlich verpflichtet, die Wahrheit offen zu sagen und nichts zu vertuschen. Dieses konnte Starmer als eine seiner letzten Aktionen noch durchs Parlament bringen und Burnham hat ihn sehr dafür gelobt. Und gleichzeitig sagt Burnham schon deutlich, wir müssen besser werden und damit meint er wohl auch alles, was vor ihm war. Er will jetzt vieles neu aufstellen und hat angekündigt, die größte Veränderung der letzten 40 Jahre anzustoßen und umzusetzen.
1: Auf welche Themen setzt er?
3: Burnham möchte vor allem das wirtschaftliche Wachstum ankurbeln. Er sagt, er möchte dafür schauen, dass es in jeder Postleitzahl wirtschaftliches Wachstum gibt. Ihm sind allgemein die Regionen und Städte sehr wichtig. Er möchte ihnen mehr Kompetenzen geben und er möchte sogar in Manchester einen zweiten Regierungssitz aufbauen. Das wohl auch als Symbol, um ein bisschen die politische Macht weg von London zu nehmen und in andere Teile des Landes zu bringen. Und er hat auch versprochen, die hohen Lebenskosten der Britinnen und Briten, die hier ein sehr großes Thema sind, diese zu senken. Zum Beispiel möchte er günstigere Busbillette anbieten oder auch eine Entlastung der Energiepreise. Doch das kostet natürlich alles Geld und für dieses Geld wird er wohl an anderen Stellen wieder Einschnitte machen müssen.
1: Innenpolitische Themen also in erster Linie. Burnham muss sich in seiner neuen Funktion aber auch mit Außenpolitik befassen, besonders mit dem Verhältnis zu den USA. Wie positioniert er sich da?
3: Er hat sich bisher kaum zur Außenpolitik geäußert. Er hat darin auch nicht sehr viel Erfahrung. Zu Trump selbst hat er auch eher einen pragmatischen Ansatz gewählt bisher und hat nicht klar Position bezogen. Interessant ist aber, dass Burnham seit kurzem offenbar eine Offenheit zeigt, wieder nach Öl bohren zu lassen in der Nordsee. Und das ist etwas, was Trump von Keir Starmer stets gefordert hat. Allgemein betont aber Burnham bei jeder Gelegenheit, dass er vor allem im Inland Probleme anpacken möchte. Da stellt sich aber dann schon die Frage, ob das mit der aktuellen Weltlage überhaupt realistisch ist.
1: Was auch interessiert, die Frage, wen Burnham in seine Regierung holt. Zeichnet sich da schon ab, wer im Kabinett sein wird?
3: Ein wichtiges Amt ist das der Finanzministerin, des Finanzministers. Hier ist eine der möglichen Kandidatinnen Shabana Mahmood. Sie ist die aktuelle Innenministerin und hat vor allem mit verschärften Migrationsregeln von sich reden gemacht. Ein anderer Kandidat für diese Position ist der ehemalige Labour-Chef Ed Miliband. Klar ist aber, bisher hat es Burnham geschafft, dass in seiner Partei sehr viele Menschen ihn unterstützen und es kaum Widerstand gab. Aber das wird sich jetzt wahrscheinlich ändern, wenn er öffentlich macht, wen er auserwählt für sein Kabinett, wohl dieses Mal auch Nein sagen muss zu einigen, die sich nun etwas erhofft haben.
1: Erläuterungen von Fiona Endres in London. Weiter nun in die Nachrichtenredaktion zu Olivia Limacher. Ein früherer Aargauer Kantonsparlamentarier soll drei Frauen mit K.O.-Tropfen betäubt, missbraucht und gefilmt haben. Jetzt ist er angeklagt worden.
4: Die Aargauer Staatsanwaltschaft fordert eine lebenslängliche Freiheitsstrafe für den früheren SVP-Grossrat. Die Liste der Vorwürfe ist lang. Mehrfache Vergewaltigung, Schändung, mehrfache sexuelle Handlungen mit Kindern und auch versuchter Mord. Der 57-Jährige habe einen Teil seiner Opfer wiederholt und über einen längeren Zeitraum mit K.O.-Tropfen betäubt und missbraucht und dabei ihren Tod in Kauf genommen, sagt die Staatsanwaltschaft. Eines der Opfer sei zum Tatzeitpunkt 15 Jahre alt gewesen. Der Mann habe zahlreiche Videos und Fotos von seinen Taten gemacht. Die Verteidigung des Angeklagten sagte zum Tagesanzeiger, der Mann bestreite wesentliche Teile der Vorwürfe. 6 Monate Mutterschaftsurlaub statt der bisherigen 3,5. Das fordert eine Petition, die heute bei der Bundeskanzlei eingereicht worden ist. Rund 110.000 Personen haben sie unterschrieben. In der Petition heißt es, ein Baby sei mit 3 Monaten mehr denn je auf die Mutter angewiesen und die Mutter brauche genügend Zeit, um sich von der Schwangerschaft und der Geburt zu erholen, körperlich und auch psychisch. Dem Schweizer Bauchemiekonzern Sika droht eine Strafe von der EU. Die Sika sowie andere Firmen und Branchenverbände sollen sich bei Preisen abgesprochen haben, so der Verdacht der EU-Kommission. Konkret geht es um Preise von Chemikalien, die für die Herstellung von Zement, Beton und Mörtel verwendet werden. Sollten sich die Vorwürfe in der Untersuchung erhärten, kann es teuer werden für die Sika. Die EU-Kommission kann Geldbußen von bis zu 10% des weltweiten Jahresumsatzes verhängen.
1: Eine Buße verhängt hat die EU-Kommission heute gegen den chinesischen Online-Händler AliExpress. 550 Millionen Euro.
4: Der Online-Händler habe gegen das Digitalgesetz verstoßen. AliExpress habe unsicheres Spielzeug, gefährliche Kosmetikprodukte und gefälschte Kleidung wochenlang nicht von der Plattform genommen, obwohl sie das hätte tun müssen, so die EU-Kommission. Es handelt sich um die höchste Geldstrafe, die die EU bisher in diesem Zusammenhang ausgesprochen hat. Der Alibaba-Konzern, zu dem AliExpress gehört, sagte, die Strafe sei unverhältnismäßig, man werde dagegen in Berufung gehen. Im Norden der spanischen Hauptstadt Madrid weitet sich ein Waldbrand rasch aus. Laut der Regierung der Region Kastilien-La Mancha hat sich die Fläche des Brandes seit gestern verdoppelt. Inzwischen seien mehr als 260 Quadratkilometer verbrannt. Das entspricht fast der Fläche des Kantons Nidwalden. Vor allem der starke Wind fache die Flammen weiter an. In der Region mussten bisher mehr als 1200 Menschen in Sicherheit gebracht werden. Nach Zentralafrika. Der Ebola-Ausbruch in Kongo-Kinshasa hat mittlerweile mindestens 930 Todesopfer gefordert. Das teilt das Gesundheitsministerium des Landes mit. Damit führte beim aktuellen Ausbruch mehr als jede dritte bestätigte Infektion zum Tod. Der Ebola-Ausbruch begann laut den Behörden vor etwas mehr als 2 Monaten im Osten von Kongo-Kinshasa. Die Börsendaten von 18.09 Uhr, geliefert von SIX. Der Swiss Market Index schließt bei 14.254 Punkten, -0,6%. Der Dow Jones Index in New York fällt um 0,2%. Der Euro wird zu 92,46 Rappen gehandelt, der Dollar zu 81 Rappen. Und der Blick aufs Wetter. Auch morgen scheint trotz ein paar Wolken oft die Sonne. In den Alpen und im Süden gibt es vor allem morgen lokale Schauer oder Gewitter. Die Temperaturen liegen bei 24 Grad im Norden und bei rund 28 Grad im Süden.
1: Nun ist sie vorbei, die größte Fußball-Weltmeisterschaft aller Zeiten. Erstmals traten 48 Teams gegeneinander an, 104 Spiele wurden gespielt. Was bleibt nach dieser WM? Die teuren Tickets? Der Anruf von US-Präsident Trump bei FIFA-Präsident Infantino? Die Bilanz von Isabel Pfaff und Raphael Günther.
5: Die spanische Fußballnationalmannschaft, das Weltmeisterteam, steht bereit. Es will gleich den Pokal in die Höhe halten. Es soll ein Siegerfoto für die Ewigkeit geben. Einer steht aber nebendran. US-Präsident Donald Trump müsste von der Bühne, geht aber nicht. Der FIFA-Präsident joggt zu ihm rüber. Trump bleibt weiter stehen. Erst dann gehen die beiden davon. Es war der einzige Auftritt des US-Präsidenten im Stadion rund um diese Weltmeisterschaft. Es wurde vieles befürchtet im Vorfeld der WM in den USA, Kanada und Mexiko. Eine Trump-Infantino-Show zum Beispiel, leere Stadien wegen der hohen Ticketpreise und der rigiden Einwanderungspolitik der USA. Fußballmüde Zuschauerinnen und Zuschauer, weil die WM so lange geht. All das ist so nicht eingetreten, das räumen selbst Kritikerinnen und Kritiker der FIFA ein. Hat Gianni Infantino also doch mehr richtig gemacht, als ihm im Vorfeld zugestanden wurde? Jules Boykoff war selber Profifußballer, er ist US-Politikwissenschaftler, befasst sich mit der Verbindung von Sport und Politik und hat sich auf Sportswashing spezialisiert, also dass Regierungen Sportanlässe nutzen, um von Missständen abzulenken. Boykoff spricht nach dieser WM von einem Split-Screen-Event. Das Turnier hatte für ihn zwei verschiedene Seiten.
6: On one side we've seen wonderful football, including many surprises. Countries like Cape Verde.
5: Einerseits habe er wundervollen Fußball gesehen, etwa die überraschend erfolgreiche Mannschaft von Kap Verde, und andererseits eine FIFA-Giermaschine, die Vollgas gegeben habe.
6: Taking advantage of every opportunity to squeeze more out of the tournament.
5: Die größte Zäsur dieser WM, sagt Boykoff, sei aber definitiv die auf Bewährung ausgesetzte rote Karte für den US-Stürmer Folarin Balogun gewesen. Tatsächlich löste die Entscheidung der FIFA, Balogun trotz der roten Karte im nächsten Spiel spielen zu lassen, eine Welle der Empörung aus. Donald Trump gab recht unumwunden zu, dass er bei Infantino deshalb interveniert habe.
7: Yes, I asked for a review by FIFA.
5: Das FIFA-Disziplinarkomitee hob die Sperre dann auf. Es bleibt offen, ob der Anruf wirklich Einfluss auf die Entscheidung hatte. Infantino wies eine Einflussnahme zurück. Die FIFA habe größtes wirtschaftliches Interesse daran gehabt, das US-Team möglichst lange im Turnier zu behalten, sagt Boykoff. Viele Beobachterinnen und Beobachter sehen die Glaubwürdigkeit des Fußballverbands in Gefahr, wenn schon nur der Eindruck der politischen Einflussnahme entsteht. Und Politikwissenschaftler Jules Boykoff sagt, mit ihrem Entscheid habe die FIFA Geschichte geschrieben. Die Integrität der FIFA unter Infantino sei ernsthaft gefährdet, wenn ein Politiker einfach vorbeikommen und eine rote Karte aufheben lassen kann. Die FIFA wende ihre Moral sehr selektiv an. Andere Länder würden bestraft, wenn sie sich politisch in den Fußball einmischen. Pakistan zum Beispiel oder Kenia. Sie hätten Strafen zahlen müssen, als sich ihre Regierungen in den Fußball eingemischt haben.
6: But not President Trump.
5: Trump jedoch nicht. Es bleibt die Frage nach den Folgen für den FIFA-Präsidenten. Wie gefährlich könnte der Fall Balogun für Gianni Infantino werden? Andere Skandale hat Infantino in der Vergangenheit jeweils schadlos überstanden.
1: 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Die Fußball-WM hat auch den Europarat auf den Plan gerufen und Generalsekretär Alain Berset. Wegen der Autorität der Schiedsrichter, die in Frage gestellt wurde, wegen rassistischer Beleidigungen gegen Spieler, wegen des Geschäfts von Wettanbietern. Es gelte, die Integrität des Sports wieder zu stärken, findet Berset, und die politische Einflussnahme einzudämmen. Deutliche Worte. Wie ist diese Intervention einzuschätzen? Das habe ich Inlandredaktor Philipp Schremli gefragt.
8: Also es ist schon ein bemerkenswerter Vorgang, dass sich jetzt der Europarat einschaltet. Der Europarat, der sich sonst ja für Demokratie und Menschenrechte und Rechtsstaatlichkeit einsetzt, hält es also offenbar für nötig, die Vorgänge bei der FIFA zu kommentieren. Und die Kritik ist ja wirklich deutlich formuliert. Alain Berset spricht von einer, Zitat, unvollendeten Weltmeisterschaft, die eine Frage nach der anderen aufgeworfen habe, namentlich auch die Einmischung eines Staatsoberhaupts in das Turnier, konkret als Donald Trump FIFA-Präsident Gianni Infantino angerufen hatte und quasi die Aufhebung einer Sperre für einen US-amerikanischen Spieler verlangt hatte. Das alles sei viel zu weit gegangen und habe dem Fußball geschadet, und deswegen schlägt der Europarat nun eine Art dritte Halbzeit vor. Es müsse jetzt ein internationaler Dialog stattfinden, um die Integrität des Fußballs wiederherzustellen.
9: Seit wann interessiert sich der Europarat eigentlich für Fußball?
8: Nun, Alain Berset streicht heraus, dass der Europarat schon mehrfach Reformen im Sport angestoßen habe, und zwar immer dann, wenn etwas aus dem Ruder gelaufen sei. Beispielsweise nach der Katastrophe im Brüsseler Heyselstadion im Jahr 1985, als 39 Fußballfans bei einem Gedränge ihr Leben verloren hatten. Damals hätten sich die Mitglieder des Europarats in der Folge auf verbindliche Sicherheitsrichtlinien zum Schutz von Fans in den Stadien geeinigt. Oder auch, als die Doping-Thematik die Leichtathletik zu vergiften droht, hätten die Europaratsmitglieder ein gemeinsames Dopingabkommen unterzeichnet. Also quasi immer dann, wenn der Sport in einer großen Krise steckt, meldet sich der Europarat, und offenbar wähnt der Europarat nun den Fußball in einer solchen Krise.
9: Wie fallen die Reaktionen aus? Was sagt konkret der Schweizer Fußballverband SFV dazu, dass sich ein ehemaliger Bundesrat so deutlich äußert?
8: Ich habe den SFV angefragt, aber dieser möchte sich heute noch nicht äußern. Man sei eben erst von der Weltmeisterschaft zurückgekehrt und müsse sich erst noch Gedanken machen und wolle sich auch noch mit anderen Fußballverbänden absprechen. Klar ist aber auch, für den SFV ist mit der Intervention von Donald Trump eine rote Linie überschritten worden. Dass ein Staatsoberhaupt Einfluss nehmen könne auf die Sperre eines Spielers, sei völlig unverständlich, ließ der SFV verlauten. Und noch deutlichere Stimmen hört man heute aus der Politik. Nationalrätin Andrea Zried sagt, sie finde das Eingreifen des Europarates richtig, und sie fordert auch den Bundesrat dazu auf, das Gespräch mit der FIFA zu suchen. Immerhin habe der Weltfußballverband ja seinen Sitz in der Schweiz. Etwas skeptischer dagegen ist SVP-Nationalrat Roland Rino Büchel. Er warnt vor Selbstinszenierung und Schnellschüssen seitens Politik. Veränderungen müssten in erster Linie aus den Reihen der Sportverbände selber kommen.
9: Der Europarat will einen Dialog anstoßen. Wie beurteilen Sie die Aussichten, dass sich tatsächlich etwas bewegt im System FIFA?
8: Nun, zunächst einmal muss man ganz nüchtern festhalten, dass die FIFA ein System geschaffen hat, in dem die einzelnen Landesverbände von ihr finanziell abhängig sind. Mit der WM in den USA hat die FIFA jetzt schätzungsweise 12 Milliarden Franken eingenommen, und dieses Geld verteilt sie jetzt sukzessive an die ganze Welt. Auch der Schweizer Fußballverband bekommt so jedes Jahr einen Betrag von mehreren Millionen Franken in die Kasse gespült, und dieses Geld überdeckt dann halt auch wieder so manche Kritik. Wobei man sowieso sagen muss, öffentliche Kritik an der FIFA gab es in der Vergangenheit fast nur in Westeuropa, in Deutschland, in der Schweiz, teilweise in England und in den skandinavischen Ländern. Aber gut, wer weiß, die nächsten Präsidentschaftswahlen der FIFA sind bereits im Frühjahr 2027, und vielleicht entsteht bis dahin eine gewisse Dynamik. Vielleicht gelingt es den Kritikern, eine Gegenkandidatur zu Gianni Infantino zu finden. Aber Stand heute zumindest ist so eine Dynamik noch nicht absehbar.
9: Sagt Inlandredaktor Philipp Schremli. 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Hier geht's weiter mit dem neuen F35-Jet und dem Lärmschutz, mit der Suche nach der perfekten Nahrung und mit den Kältefabriken im Pariser Untergrund. Der neue Kampfjet F-35A ist nicht nur laut, er stellt auch eine Herausforderung dar für die Infrastruktur der Schweizer Armee. So können etwa die bisherigen schallgeschützten Gebäude für Triebwerktests auf den Militärflugplätzen nicht mehr weiterverwendet werden. Jetzt prüft das Verteidigungsdepartement Alternativen, doch diese werden kaum rechtzeitig zur Einführung des neuen Kampfjets fertig. Anwohnerinnen und Anwohner befürchten mehr Lärm. Samuel Buri berichtet.
10: Damit ein Kampfjet abheben kann, muss er am Boden regelmäßig gewartet werden. Dafür stehen auf den Militärflugplätzen Meiringen, Emmen und Payern Triebwerkprüfstände. Das sind geschlossene, schallisolierte Gebäude. Doch finden diese Triebwerktests bald im Freien statt? Die Gemeinden um den Militärflugplatz Meiringen im Berner Oberland horchen auf.
11: Ich höre das von euch jetzt so zum ersten Mal. Vom VBS sind wir da noch nicht informiert worden.
10: Daniel Studer, Meiringer Gemeindepräsident, reagiert mit Unverständnis.
11: Das VBS weiss ja schon seit einigen Jahren, dass sie die neuen Jets hier werden stationieren und müssen sicher mit ihnen sprechen, was das bedeutet, was es vielleicht auch für Optionen und Möglichkeiten noch gibt, dass da nicht irgendwie ja, über ein paar Jahre nachher der Lärmschutz nicht gewährleistet werden kann.
10: Tatsächlich schreibt das VBS auf Anfrage von SRF, es könne in der Einführungsphase des F-35A dazu kommen, dass die Triebwerkprüfstände noch nicht ab Beginn zur Verfügung stehen würden. Der Grund? Die bisherigen Triebwerkprüfstände sind für den F-35 nicht mehr geeignet. Eine Machbarkeitsstudie soll nun zeigen, wie ihr Ersatz aussehen wird. Dann kann das VBS den Kredit dafür beantragen, voraussichtlich in den Armeebotschaften 2028 und 2029. Doch der neue Kampfjet soll bereits ab 2028 in der Schweiz abheben. Da gibt es also offensichtlich eine Lücke. Anwohnende im Berner Oberland sind irritiert. Doris Heiniger aus Meiringen ist im Vorstand der IG Fluglärm. Es sei typisch für das VBS, ständig gingen Dinge vergessen oder würden nicht erwähnt.
12: Am Schluss sind die Flüge da und sie sagen, oh, jetzt sollten wir noch so eine Triebwerkmöglichkeit haben, um die zu prüfen. Es tut uns leid, vorübergehend gibt es halt jetzt ein bisschen mehr Lärm.
10: Ihr Vorstandskollege Peter Michel beschreibt, wie laut Kampfjet-Triebwerke werden können.
13: Das Warmlaufen von den Triebwerken, da müssen wir Tiere beobachten. Wenn Katzen auf dem Feld sind und die müssen und das von davon laufen, dann gehen sie zu hin. Die wissen, jetzt kommt etwas Gräberes.
10: Spielt das VBS da etwa Katz und Maus mit den umliegenden Gemeinden der Militärflugplätze? Mitnichten. Das Verteidigungsdepartement teilt mit, eine mögliche Lücke zwischen der Inbetriebnahme des Kampfjets und der Fertigstellung der Triebwerkprüfstände sei wiederholt thematisiert.

0: einen Triebwerkprüfstand einige Millionen Franken. Experten rechnen insgesamt mit Kosten von total 30 bis 60 Millionen Franken. Für die umliegenden Gemeinden beim Militärflugplatz Meiringen ist klar, da besteht noch Klärungsbedarf mit dem VBS. Gemeindepräsident Daniel Studer.
1: Ja, wie wir das schon früher eingebracht haben, geht es primär um einen Lärmschutz bei Triebwerksprüfungen. Es sollte für die direkt betroffene Bevölkerung im Umfeld vom Flugplatz nicht zu zusätzlichen Belastungen führen.
0: Wie gross die Belastung durch den Lärm beim Warten der neuen Kampfjets ist, das bleibt offen. Doch rund um die Militärflugplätze Meiringen, Emmen und Bayern bleiben Unbehagen und Misstrauen gegenüber den Plänen des Verteidigungsdepartements.
2: «Du bist, was du isst», heißt es. Doch bisher weiß man nur bedingt, was man isst. Die Forschung ist nun daran, Lebensmittel in ihre einzelnen Bestandteile zu zerlegen, mit Hilfe von künstlicher Intelligenz. Die Nahrungsmittelindustrie wittert ein gigantisches Geschäft mit detailliert aufgeschlüsselter und individuell perfektionierter Ernährung. Das könnte uns vor Krankheiten schützen und länger leben lassen. Aber es gibt auch Bedenken. Wirtschaftsredaktor Dario Pelosi.
3: Eine Kichererbse oder eine Erdbeere kenne man. Aber nicht deren einzelne Moleküle, sagt Ilias Takopoulos.
4: We know that we have chickpea or strawberries, but what's in a strawberry? What are the molecules?
3: Der Computerwissenschaftler lehrt am AI Institute for Next Generation Food Systems der Universität von Kalifornien in den USA.
4: We have a general sense of the proteins.
3: Man habe Kenntnis von Proteinen, Fetten oder Kohlenhydraten, aber es gebe abertausende Moleküle, für die man noch keinen Namen habe. Auch wisse man nicht, welchen Einfluss sie auf unseren Körper und unseren Stoffwechsel hätten.
4: Bioavailability and bioactivity.
3: Da komme die künstliche Intelligenz ins Spiel. Sie könne helfen, solche Fragen zu klären.
4: It can actually find those uncommon collaborations and connections.
3: So könnten er und seine Mitarbeitenden herausfinden, welche Funktionen diese Moleküle hätten. Das gehe viel effizienter, weil KI riesige Datenmengen in kurzer Zeit verarbeiten könne. Und je besser die KI werde, desto besser könne sie Zusammenhänge verstehen. Das Resultat sei allerdings keine Superfood-Pille, sagt Wissenschaftler Ilias Takopoulos. In Zukunft würden wir wie heute in den Supermarkt oder ins Restaurant gehen und etwas essen, das wie bisher schmeckt oder gar besser. Die Lebensmittel blieben dabei bezahlbar, aber seien viel gesünder und ließen uns weniger altern. Sie würden Krebs vorbeugen, seien entzündungshemmend, bioaktiv. Das wollten er und sein Team erreichen.
4: So this is what we are striving for.
3: Ilias Takopoulos Vision, KI für die Entschlüsselung von Lebensmitteln einzusetzen, stößt durchaus auf Interesse. Zum Beispiel an der Internationalen Food-Innovationskonferenz des Gottlieb-Duttweiler-Instituts, einem Branchentreffen von Gastronomie, Industrie und Wissenschaft. Doch es gibt auch kritische Stimmen, was die Optimierung von Lebensmitteln für die Gesundheit jedes Einzelnen angeht. Zum Beispiel die von Sara Roversi. Sie ist Gründerin des Future Food Institute in Bologna und engagiert sich weltweit für nachhaltige Ernährungssysteme. Mit Blick auf die Möglichkeiten von KI sei etwas anderes zentral.
5: Quale futuro vogliamo costruire con questa tecnologia?
3: Welche Zukunft wir mit dieser Technologie bauen wollten. Im Zentrum müssten deshalb auch andere Fragen stehen.
5: Quando noi non ci facciamo la domanda giusta su chi ha prodotto quel cibo, come è stato prodotto.
3: Wer habe das Lebensmittel produziert und wie? Ob die Menschenrechte eingehalten, wie viele Ressourcen verbraucht worden seien? Wir dürfen uns nicht allein fragen, welchen kurzfristigen Nutzen oder Vorteil die Technologie der Industrie oder den Konsumierenden bringe. Es brauche intelligente Lösungen, um trotz beschränkter Ressourcen die Menschen nachhaltig ernähren zu können. Da könne KI zwar helfen. Thinktank-Gründerin Sara Roversi sieht bei der KI aber ein grundsätzliches Problem. Es fehle oft ein entscheidender Punkt, das Vertrauen in die Technologie. Da stößt Sara Roversi bei Computerspezialist Ilias Takopoulos von der Universität Kalifornien auf offene Ohren. Wir müssten besser lernen, mit künstlicher Intelligenz richtig umzugehen, sagt er und warnt. Sobald man befürchte, KI ersetze menschliche Werte oder wenn wir KI vertrauen müssten, ohne die Prozesse zu verstehen, dann verschlössen wir uns dem Fortschritt. Die Gesellschaft müsse also lernen, die richtigen Schlüsse aus den neuen Möglichkeiten durch KI zu ziehen. Und Wissenschaft und Industrie sind gefordert, mit KI nicht nur die perfekt gesunden Lebensmittel zu kreieren, sondern auch deren Produktion ökologisch und sozial nachhaltig zu gestalten.

0: Dario Pelosi über die Optimierung von Lebensmitteln. Die Hitzewelle hat Frankreich hart getroffen, besonders die Region Île-de-France, zu der auch Paris gehört. Die Hauptstadt leidet vergleichsweise stark unter dem Klimawandel. Sie hat zwar bereits Maßnahmen ergriffen, doch diese reichen bei weitem nicht. Die Stadt müsste weiter begrünt werden, Gebäude müssten besser isoliert werden. Dabei geht es immer auch um die Frage nach dem Erhalt des historischen Stadtbilds. Eine Möglichkeit bietet das wenig bekannte Fernkühlnetz im Pariser Untergrund, mit dem Gebäude klimatisiert werden können. Es gehört zu einem der größten Netze in Europa. Doch auch dieses Kühlsystem stößt während Hitzewellen an seine Grenzen. Frankreich-Korrespondentin Zoe Geisler hat sich das zeigen lassen.
1: Gleich neben dem Gare de Lyon, unbemerkt von Fußgängerinnen und Touristen, befindet sich der Eingang zu einer der Kältefabriken im Pariser Untergrund. Von hier aus werden etwa Museen, Kaufhäuser, das Parlament oder Bürogebäude gekühlt, vor allem im Zentrum von Paris. Durch eine schwere Metalltür geht es hinein in ein Labyrinth aus Rohren, Pumpen und großen Maschinen. Tim Guigon, Kommunikationschef von Fraîcheur de Paris, dem Betreiber des Fernkühlnetzes, erklärt:
2: Donc ici on est dans l'étage des groupes frigorifiques, c'est ici que s'effectue l'échange thermique.
1: Das ist die Etage mit den Kühlanlagen, wo der Wärmeaustausch stattfindet. Einfach gesagt handelt es sich dabei um ein Wasserkreislaufsystem. Kaltes Wasser wird von hier aus über ein unterirdisches 120 Kilometer langes Leitungsnetz zu den bisher rund 900 angeschlossenen Gebäuden geleitet. Dort nimmt das Wasser deren Wärme auf, so Guigon, und kommt zurück.
2: En fait, on fait, comme on dit, passe-plat, c'est-à-dire que toute cette chaleur qui est générée par les bâtiments des abonnés va transiter à travers tout Paris pour ensuite être traitée dans la centrale.
1: In der Kältefabrik wird das Wasser wieder aufbereitet, also gekühlt mit den Kühlanlagen. Wie Kühlschränke, einfach in überdimensionierter Größe, erzeugen auch sie Wärme. Um diese abzuführen, dient die Seine als natürlicher Kühler. Doch genau das kann während Hitzewellen zur Herausforderung werden. Es gibt Regeln. Wir dürfen das Wasser, das wir aus der Seine pumpen, nicht um mehr als 3 Grad über die natürliche Temperatur der Seine erwärmen und maximal auf 30 Grad. Aber wir haben insgesamt 14 Kühlfabriken, die nach unterschiedlichen Prinzipien funktionieren. Nur 3 davon nutzen das Wasser der
2: Seine.
1: Wie eben diese Fabrik hier. Angenehm kühl und ruhig ist es im Büro von Marie Carlo, der Geschäftsführerin von Fraîcheur de Paris. Für sie hat die vergangene Hitzewelle vor allem eines gezeigt.
3: Je pense que l'un des enseignements de cette canicule qu'on vient tous de subir, c'est de montrer que
1: Kühlung ist kein Komfort, es ist kein Accessoire, es ist absolut notwendig, um eine Stadt wie Paris an den Klimawandel anzupassen.
3: Pour adapter une ville comme Paris au réchauffement climatique.
1: Anpassen, aber wie? Nach der vergangenen Hitzewelle, bei der Züge ausfielen, ganze Landstriche keinen Strom hatten und die Zahl der Todesfälle deutlich anstieg, wird in Frankreich erneut heftig über den Umgang mit der Hitze diskutiert. Dabei drehen sich die Debatten oftmals um die klassischen Klimaanlagen. Das noch eher unbekannte Kältenetz von Fraîcheur de Paris habe demgegenüber Vorteile, bemerkt Carlo. Dieses Netz verbraucht weniger Strom, stößt weniger CO2 aus und bläst keine warme Abluft auf die Straßen. Für eine Stadt wie Paris, wo es auch um den Erhalt des architektonischen Erbes geht, ist dieses System zudem sehr unauffällig. Doch auch dieses Netz wurde bei der letzten Hitzewelle auf eine harte Probe gestellt, räumt die Geschäftsführerin ein.
3: On a tenu. Néanmoins, c'est vrai que c'était des conditions exceptionnelles et que même notre réseau a été mis à rude épreuve.
1: Wir haben durchgehalten, aber wenn unsere Maschinen mehrere Tage auf Hochtouren laufen, kann es tatsächlich zu Problemen kommen, denn unser Netz ist nicht dafür ausgelegt, bei 40 Grad für alle Kunden Kühle bereitzustellen.
3: Pour tous nos clients.
1: Deshalb baut Fraîcheur de Paris das Netz im Auftrag der Stadt weiter aus. Ziel ist es, die Zahl der angeschlossenen Gebäude innerhalb rund 20 Jahren zu verdreifachen. Dabei geht es weniger um private Wohnhäuser, sondern, so Carlo,
3: L'enjeu, c'est d'aller au maximum rafraîchir.
1: Es geht darum, diejenigen zu erreichen, die am meisten unter den Hitzewellen leiden. Ich denke da etwa an Spitäler, Schulen oder Altersheime.
3: Aux écoles, aux EHPAD, qui accueillent les personnes âgées.
1: In Paris dürfte das städtische Kältenetz durchaus eine Zukunft haben. Doch es ist lediglich ein Baustein neben anderen, mit dem sich die Stadt auf ein wärmeres Klima vorbereitet.
0: Die Reportage aus Paris von Zoe Geisler. Das war das Echo der Zeit vom Montag, dem 20. Juli, mit Redaktionsschluss um 18.33 Uhr. Verantwortlich für die Sendung heute Zita Affentranger, für die Nachrichten Tobias Meyer und am Mikrofon war Ivan Lieberherr.
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6: Er wohnt wohl an der bekanntesten Adresse in London und ist der berühmteste Kater Großbritanniens. Larry the Cat. Ja, und Larry bekommt einen neuen Mitbewohner. Schon wieder, denkt sich wohl Larry. Denn Larry wohnt da, wo die britischen Premiers wohnen. In der Downing Street Nummer 10. Und jetzt zieht der nächste Mitbewohner ein. Der neue Premier Andy Burnham übernimmt heute sein Amt. Und weil Großbritannien einen rechten Verschleiß an Premiers hat, erlebt Larry in 10 Jahren nun schon Premier Nummer 7. Was muss Larry über seinen neuen Mitbewohner und die Welt über den neuen britischen Premier wissen? Ihr hört's jetzt bei News Plus. Ich bin Rina Telli. Salut zusammen. Larry ist nicht irgendein Kater. Larry hat's weit gebracht. Vom verwilderten Kater aus dem Tierheim an Londons Top-Adresse, Beamtenstatus inklusive. Larry ist nicht der erste Kater an der Downing Street Nummer 10. Er ist aber der erste mit dem offiziellen Titel Chef Mäusefänger. Chief Mouser to the Cabinet Office. Das habe nicht ich erfunden, ich schwöre. Es steht auf der offiziellen Webseite der britischen Behörden. Ihr könnt nachschauen, ich habe es euch verlinkt. Larry hätte viel zu erzählen über Großbritanniens Politik und Premiers. Seit 15 Jahren sieht er sie kommen und gehen, in einer Kadenz, wie man sie vorher nur von Italien kannte.
7: Also bis 2016 war es ja noch einigermaßen okay. Da war ja 2010 bis 2016 war ja David Cameron, der konservative Premier, im Amt. Was danach schlichtweg passiert ist, die konservative Partei, die das Land ja bis vor 2 Jahren regiert hat, hat sich über den Brexit heillos zerstritten.
6: Das ist Journalist Sascha Zastiral. Ich habe ihn heute in London erreicht. Als Larry 2011 einzog, war es noch nicht so ein Kommen und Gehen. Das habe mit dem Brexit begonnen. Dass Großbritannien die EU verlassen hat, das ist schon 10 Jahre her. Und seither geht's ab bei Larry daheim.
7: Man hat ja die ersten im Prinzip 5 Jahre irgendwie damit verbracht, parteiintern irgendwie darüber zu streiten, was man überhaupt für einen Brexit möchte. Dieser Brexit ist ja quasi so über Nacht einfach mal passiert. So richtige Vorbereitungen gab es noch nicht mal auf der Brexit-Seite. Und da waren ganz viele Flügelkämpfe innerhalb der konservativen Partei, die eben zu diesem völligen Chaos geführt haben.
6: Der erste Premier, den Larry erlebt hat, war David Cameron von den Tories, den Konservativen. Cameron hatte eines Abends Besuch von seinem Bruder. Sie waren beim Znacht, als Cameron eine Maus entdeckte. So hat Cameron vor Jahren der BBC erzählt.
8: I was having dinner with my brother the other night and I saw this mouse just go across the floor.
6: Es musste eine Lösung her. Und dann sei Larry aufgrund seiner Fähigkeiten als Mäusefänger aufgenommen worden, heißt auf der offiziellen Seite der britischen Behörden. Auf Empfehlung des Tierheims, in dem Larry gelebt hat, bevor er seinen gewichtigen Posten übernommen hat.
8: 4 mice a day. I mean, this could be competition.
6: 4 Mäuse schnappe Larry an einem Tag. Was auch vielleicht etwas über die Zustände in Downing Street Nummer 10 verrät. Als dann Großbritannien mit dem Brexit die EU verlässt, zieht auch Cameron aus der Downing Street aus. Larry bleibt. Dann zieht Theresa May ein und will es als Premier richten. Vergeblich. Sie gilt übrigens als Hundetyp. Über Larry und Theresa May gibt's darum auch nichts Nennenswertes zu berichten. Auf Theresa May folgt Boris Johnson.
7: Der längste Premier in dieser Zeit war eben Boris Johnson von 2019 bis 2022. Aber da war es dann einfach so, dass dann doch etwas aufgeblasenes Ego und seine Eigeninteressen und so etliche kleine Patzer, die er da sich zu Schulden kommen lassen hat, dazu geführt haben, dass der Politikbetrieb wieder chaotisch ist. Was ihn am Ende dazu gezwungen hat, dass er einfach nach einer Reihe wirklich zunehmend schlimmerer Skandale zurücktreten musste.
6: Johnson strauchelt über Corona bzw. seine Party-Eskapaden während des Lockdowns. Und das hat Larry als Bewohner der Downing Street wohl direkt mitbekommen. Dann kommt Liz Truss und geht gleich wieder.
7: Liz Truss ist kurz mal 2022 an die Macht gekommen, was wohl auch mit internen Streitigkeiten zu tun hat. Man sagt, und da könnte wirklich was dran sein, dass Boris Johnsons Unterstützer sich auf Liz Truss Seite geschlagen haben, um bloß sicherzustellen, dass es nach Boris Johnson Chaos gibt. Und das haben sie ja dann auch bekommen. Und Liz Truss war ja, glaube ich, nur irgendwie 49 Tage oder so im Amt.
6: 49 Tage im Amt. So schnell wie Liz Truss war niemand da und wieder weg. Ja, und dann geht Schlag auf Schlag weiter. Großbritannien kriegt alle zwei Jahre einen neuen Premier. Mit Rishi Sunak den ersten Premier mit Wurzeln in der ehemaligen Kolonie Indien. Die Sunaks bringen übrigens einen Labrador mit, Nova. Und nun ja, Nova und Larry.
9: Nova has mixed emotions because she's sometimes doesn't get on with Larry the cat. And they've had some heated exchanges and Larry's come out on top.
6: Das war eben wie Hund und Katz, sagte Rishi Sunaks Frau damals gegenüber Sky News. Und nun zieht eben Keir Starmer aus. Vor gut einem Monat trat er an ein kleines Rednerpult vor der Downing Street Nummer 10 und verkündete seinen Rücktritt.
10: Every decision I've taken has been about putting the country I love first. That is why I will resign as leader of the Labour Party.
6: In derselben Rede sagte er mit gebrochener Stimme, dass er nun der beste Ehemann und Vater sein werde.
10: I shall spend more time on the most important job, being the best husband I can to my fantastic wife and being the best dad I can. Thank you very much.
6: Anfang Juli hält Starmer seine letzte Rede im Parlament und geht.
10: Goodbye.
6: Ja, und Larry? Larry sieht nun den siebten Premier kommen, Andy Burnham.
11: I am ready.
6: Andy Burnham zieht ein. Er ist verheiratet, hat drei Kinder und ein wichtiges Detail für Larry, Burnham hat einen Hund namens Axel. Larry darf also nun seinen braun-weiß getigerten Rücken und seinen weißen Bauch von Andy Burnham streichen lassen. Wobei Burnham wohl dringendere Prioritäten setzt, er wolle das politische Hickhack beenden.
7: Also im Prinzip hat sich in den letzten zwei Jahren einfach dieser Flügelkampf, den es zuvor jahrelang bei den Tories gab, auch wieder bei Labour wiederholt. Das ist insofern interessant, dass Andy Burnham, als er am Freitag das Amt des Parteichefs, des Labour-Parteichefs angenommen hat, hat er erklärt irgendwie, also eines seiner vorrangigen Ziele sei es, dass er diesen ständigen Streit innerhalb der Partei beenden möchte und dass er sich Einheit wünschen würde. Wie es damit läuft, werden wir wahrscheinlich schon in wenigen Tagen sehen, wenn er seine verschiedenen politischen Projekte alle nach und nach vorstellen wird. Aber das ist wohl mehr Wunschdenken, denn ja, man hat ja gesehen, wozu das in den letzten Jahren geführt hat.
6: Jetzt zieht Andy Burnham in die Downing Street 10 ein. Nach dem, was ich so gelesen habe, ist er ein Linker. Was würden Sie sagen, wofür steht er politisch?
7: Also Andy Burnham beruft sich ja sehr stark auf seine Zeit als Bürgermeister von Manchester bzw. Greater Manchester. Das war so ein Bürgermeisteramt für eine ganze Region, das 2017 geschaffen worden ist und wo er der erste Amtsinhaber war. Und da hat er, ich würde sagen, eine traditionell sozialdemokratische Politik gefahren. Und er spricht in dem Zusammenhang von einem Aspirational Socialism, also ein aspirationaler Sozialismus oder aufstiegsorientierter Sozialismus. Und was das heißt, ist, dass die Stadt oder die Region sich einfach um grundlegende Dinge wie Verkehr gekümmert hat und den Wohnungsbau angekurbelt hat und einfach die Idee ist, dass der Staat einfach aktiv ist auf der Seite, wo irgendwie Bedürfnisse der Bürgerinnen und Bürger bedient werden müssen und das nicht irgendwie komplett dem Markt überlässt, wie es beispielsweise in London einfach irgendwie funktioniert, wo ja der Wohnungsmarkt komplett jenseits von Gut und Böse einfach unbezahlbar geworden ist, sondern der Staat soll einfach eingreifen und einfach diese wichtigen Grundversorgungsgüter bereitstellen. Gleichzeitig hat Burnham aber immer betont, dass er sehr wirtschaftsliberal ist, in dem Sinne, dass er die Wirtschaft in allen anderen Sektoren machen lässt, was sie will. Und der Staat der Wirtschaft dann auch entsprechend unter die Arme greift. Und das ist ein Projekt, das er jetzt im Prinzip auf das ganze Land auch übertragen möchte.
12: Also er will sich für die kleinen Leute einsetzen. Jetzt war er ja fast 10 Jahre weg von der nationalen Politik. Er war bis vor kurzem Bürgermeister von Manchester. Kann er jetzt einfach Premier sein? Also ist er vorbereitet auf sein neues Amt?
7: Also er war jetzt nicht ein Kleinstadtbürgermeister. Er stand einem Regierungsapparat vor für diese Region irgendwie, wo er auch schon 600 Angestellte hatte. Also ich meine, in der Downing Street wird er auch hunderte von Untergebenen haben, mit denen er sich koordinieren muss. Und ganz vieles wird eben auch davon abhängen, wen er jetzt alles in sein Kabinett beruft. Also das werden wir jetzt alles im Laufe der Woche nach und nach erfahren. Da wird er auch auf Leute zurückgreifen, die schon jahrelange Erfahrung haben und vielleicht auch schon irgendwie im Amt waren. Also da gibt er sich zuversichtlich, aber es wird sich natürlich in der Praxis zeigen müssen, weil die unterschiedlichen Interessen, die er dann jonglieren muss und die verschiedenen Streitigkeiten und der Konflikte, die sich ergeben werden, sind natürlich auf einer Landesebene nochmal eine ganz andere Nummer als in der Region so.
12: Was erwarten die ganz einfachen Leute, für die er sich ja auch einsetzen möchte? Welche Probleme möchten sie als erstes gelöst haben?
7: In allen Umfragen sagen die Leute eigentlich einheitlich, das Hauptproblem ist Lebenshaltungskosten. Und die sind in Großbritannien einfach verheerend hoch. Was natürlich in erster Linie mit dem Brexit zusammenhängt. Großbritannien importiert ungefähr die Hälfte seiner Lebensmittel, den Großteil davon aus der EU. Also das kann man sich ja ausrechnen, irgendwie, dass das dazu führt, dass ja so die Kosten im Supermarkt einfach in Großbritannien einfach höher sind als irgendwo anders in Europa. Andy Burnham möchte diesem Umstand Rechnung tragen, indem er gesagt hat, er möchte schon binnen kürzester Zeit, bereits diese Woche, möchte er eine Reihe von Ankündigungen machen, mit denen die Lebenshaltungskosten gesenkt werden sollen.
12: Der neue Premier Burnham will also rasch vorwärts machen und Resultate präsentieren, die die Leute spüren. Im Portemonnaie.
7: Er möchte erstmal dafür sorgen, dass die Leute in ihrem alltäglichen Leben einfach weniger Ausgaben haben und einfach am Ende des Tages einfach mehr Geld im Geldbeutel. So, das ist die Nummer 1 Priorität und das soll tatsächlich schon diese Woche kommen.
12: Schön und gut, werden sich wohl einige denken in Großbritannien. Und vielleicht schließt Larry mit den Mäusen schon Wetten ab, wann Burnham wieder auszieht. Schließlich wohnt der Kater mittlerweile länger in der Downing Street als jede und jeder Premier seit Ende des 19. Jahrhunderts. Was denken Sie, bringt Burnham das Zeug mit, um eine ganze Legislatur durchzustehen? Das ist ja auch schon länger her in Großbritannien.
7: Ja, also er spricht ja tatsächlich schon von dem 10-Jahres-Plan, den er heute vorstellen möchte. Wobei er einerseits betont, irgendwie, dass dieser 10-Jahres-Plan auf dieses Land sich bezieht und nicht darauf, dass er glaubt, jetzt 10 Jahre im Amt zu bleiben. Gleichzeitig hört man aber schon, dass er schon ganz gerne diese 10 Jahre auch bleiben würde. Also es ist nicht nur eine Legislaturperiode, er spricht schon irgendwie von 2, also 10 Jahren. Und ja, man muss halt schauen. Also wenn er es tatsächlich schafft, so die Flügelkämpfe bei Labour zu beenden, was natürlich eine Grundlage wäre, dann wäre das schon mal nicht schlecht. Und wenn er es schafft, den Leuten eine Geschichte zu geben, ein Narrativ auf den Weg zu geben.
12: Andy Burnham braucht das, was Larry Locker zu bieten hat und Keir Starmer komplett gefehlt habe. Eine Geschichte.
7: Das hat bei Keir Starmer ja vollkommen gefehlt. Also Starmer hat sich ja darauf verlassen, dass er so als quasi leitender Bürokrat des Landes, und das hat man ja damals begrüßt, dass so ein nüchterner, seriöser Anwalt irgendwie plötzlich im Amt ist. Aber Keir Starmer, der über sich selbst sagt, dass er nicht träumt, also wenn er nachts schlafen geht, dann hat er keine Träume. Keir Starmer hatte auch kein Narrativ, hat auch keine Geschichte, keine Vision. Das ist ja das, was jetzt im Umkehrschluss beispielsweise Boris Johnson so gut konnte. Er konnte sich hinstellen, er konnte sagen, Leute, machen wir das doch so und so hin und her und so weiter und so weiter. Was dann unter anderem auch wahrscheinlich maßgeblich zum Brexit beigetragen hat, wo Johnson ja einer der größten Fürsprecher war. Und Keir Starmer hatte das nicht. Und deswegen haben sich die Leute auch so ein bisschen alleingelassen gefühlt. Und Andy Burnham hat das halt. Also Andy Burnham hat halt einfach so eine hemdsärmelige, um das Klischee zu verwenden, so eine kumpelhafte Art.
12: Eine Geschichte erzählen, die die Leute auch hören wollen, das traut der Journalist Sascha Zastiral dem neuen britischen Premier zu.
7: Also das ist ein Talent, das er auf jeden Fall mitbringt. Also er geht auf Leute zu, er kann Leuten zuhören. Also das ist ein ganz wichtiges Problem, ist einfach, dass die Leute sich verstanden fühlen wollen und das Gefühl haben wollen, dass ihnen die Politik zuhört. Und auch wenn es Widrigkeiten gibt, dass zumindest irgendwie das zur Kenntnis genommen wird, dass es Schwierigkeiten gibt und nicht nur irgendwelche Durchhalteparolen. Und da hat Andy Burnham eigentlich sehr gute Karten. Das hat sich in der Vergangenheit immer so gezeigt.
12: Der neue Premier hat also einen 10-Jahres-Plan dabei und wer weiß, vielleicht auch eine Leckerei für Larry. Wobei, ganz so oft wird Larry seinen neuen Mitbewohner wohl nicht sehen.
7: Also ein Branddetail dazu ist ja noch, dass Andy Burnham im Gegensatz zu seinen ganzen Vorgängern eben nicht plant, dauerhaft in diese Dienstwohnung über der Nummer 10 zu ziehen, sondern er möchte weiter in seinem Familienhaus in Manchester wohnen bleiben. Was wohl auch damit zusammenhängt, dass er plant, in Manchester eine Außenstelle der Downing Street Nummer 10 einzurichten. Also eine Number 10 North soll die heißen. Und die soll sich hauptsächlich mit so der Verlagerung von Befugnissen in die Region, die er, also der sogenannten Devolution, befassen. Und er hat schon gesagt, dass er mindestens einen Tag der Woche von dieser Außenstelle in Manchester aus arbeiten möchte. Also auch in der Hinsicht ein etwas ungewöhnlicher Premierminister, der eben nicht in London über seinem Amtssitz wohnen wird, wie alle seine Vorgänger, sondern der weiter in seinem Familienwohnhaus bleiben wird und wahrscheinlich nur unter der Woche so die Dienstwohnung nutzen wird.
12: Während also Andy Burnham quasi Homeoffice in Manchester macht, wird Larry seine Tage damit verbringen, Gäste im Haus zu begrüßen, die Sicherheitsvorkehrungen zu überprüfen und antike Möbel auf ihre Eignung zum Schlafen zu testen. Das steht mit humorvollem Unterton auch auf der offiziellen Webseite. Und zu seinen täglichen Aufgaben gehöre es auch, über eine Lösung für die Mäuse im Haus nachzudenken. Gemäß Larry befindet sich dies noch in der taktischen Planungsphase. Das war's für heute mit News Plus. News Plus gibt's auch morgen wieder. Falls ihr ein Thema habt, dem wir morgen nachgehen sollen, dann schreibt uns eine Mail an newsplus@srf.ch oder macht uns eine Sprachnachricht. Die Nummer gibt's im Beschrieb zu dieser Folge. Heute waren für euch Peter Handelmann, Lea Sager und Rina Telli am Werk. Sali zusammen und bis morgen.
13: Und hier auf SRF News geht es nun weiter mit einem ganz anderen Thema. Das amerikanische Militär soll so männlich und stark wie möglich sein. Das ist das Credo von US-Verteidigungsminister Pete Hegseth. Deshalb führt er per sofort regelmäßige Testosterontests ein. Für alle Armeemitglieder über 30 ist dieser Test obligatorisch, auch für Frauen. Wenn die Werte tief ausfallen, können die Betroffenen eine freiwillige Hormontherapie in Anspruch nehmen. Wie sinnvoll ist das? Das wollte Nicolas Malzacher von Friedrich Birkhäuser wissen. Er ist Urologe am Unispital Basel und spezialisiert auf Hormontherapien.
14: Also medizinisch gesprochen sind solche Maßnahmen immer auf eine Evidenz, also auf eine wissenschaftliche Grundlage zurückzuführen. Und diese ist nach heutigem Wissen nicht gegeben. Es gibt keine wissenschaftliche Evidenz, dass Männer ab 30 gescreent, wie man denn sagt, dass alle 30-Jährigen untersucht werden sollen.
15: Also es gibt Ihrer Meinung nach keinen Grund, warum man so breitflächig testen soll?
14: Ich glaube, man muss die Maßnahme in einen größeren Rahmen setzen. Weshalb kommt überhaupt diese Maßnahme jetzt an den Tag? Ich glaube, in den letzten Jahren hat man vermehrt auch wissenschaftliche Daten gewonnen, dass Testosterontherapien sinnvoll sind und auch durchaus mehr durchgeführt werden sollen. Wenn man zurückblickt in den Jahrzehnten früher, hat man mit Sicherheit zu wenige Testosterontherapien durchgeführt. Also mit diesem Wissen ist besonders jetzt die amerikanische Gesundheitsbehörde daran, die Testosterontherapien eher jetzt wieder zu lockern, also freizugeben.
15: Aber wie verbreitet ist denn ein Mangel an Testosteron?
14: Das ist wahrscheinlich eben das Problem. Es ist sehr viel verbreiteter, als man denkt. Es gibt sicher sehr viele Männer, die an einem Testosteronmangel leiden, ohne es vielleicht zu wissen. Oder vielleicht weiß man es, aber es wird nicht behandelt. Also man geht davon aus, dass 5-6% der erwachsenen Männer wahrscheinlich an einem Testosteronmangel leiden. Aber die Behandlungen sind viel, viel geringer. Also viele sind nicht behandelt.
15: Und wieso sagen Sie dann, es sei trotzdem nicht sinnvoll, so breitflächig zu screenen?
14: Ich glaube, das Screening basiert immer auf einer Nutzenanalyse. Und das Problem beim Testosteron ist, dass es viele Wechselwirkungen hat. Es ist nicht immer ein Testosteronmangel, wenn jemand sich schwach fühlt oder wenn jemand Gewicht zunimmt oder Muskelschwäche hat oder eine Depression hat oder keine Lust auf Sex hat. Das ist nicht immer ein Testosteronmangel. Das heißt, es kann auch umgekehrt sein. Es ist, wie man sagt, bidirektional. Es kann ein metabolisches Syndrom, also Gewichtszunahme, Zuckerkrankheit etc., kann auch einen Testosteronmangel verursachen. Das heißt, es braucht eine gute Analyse, eine gute Messung, zweimalige Messung des Testosterons. Weitere Messungen ist nicht ganz einfach, einfach mit einem Test zu begründen.
15: Also wenn ich Sie richtig verstehe, in dieser Pauschalität ist diese Maßnahme nicht sinnvoll.
14: Ja, ich glaube, es ist zu vereinfacht gesagt, dass ein Testosterontest zu einer Testosterontherapie führen soll. Das ist sicher nicht korrekt, ist zu vereinfacht gesagt, ja.
15: Und Pete Hegseth hat gesagt, mit dieser Maßnahme solle die Leistungsfähigkeit und die Widerstandsfähigkeit der Soldatinnen und Soldaten sichergestellt werden. Wie wichtig ist denn dafür ein normaler Hormonspiegel?
14: Also ich glaube, das Testosteron ist ein Schlüsselhormon, ganz ohne Zweifel. Es ist aber eben, wie gesagt, nur ein kleiner Mosaikstein des Ganzen. Gerade bei den Armeeangehörigen, die unter massivem Stress leiden, unter körperlichem Stress, psychischem Stress, posttraumatischen Situationen, da gibt es etliche Mosaiksteine, die zu einer verminderten Leistung führen können. Ich glaube, man muss es mit einbeziehen, da bin ich völlig einverstanden. Aber mit 30 Lebensjahren oder dieser Altersgruppe wird es wahrscheinlich nicht sehr viele haben, die an einem echten Hypogonadismus leiden.
15: Und Pete Hegseth sagt, es gehe aber nicht um eine zusätzliche künstliche Leistungssteigerung über das normale Niveau hinaus. Wie glaubwürdig ist das?
14: Ich glaube, da kommt eben die zweite Ebene für mich ins Spiel. Und das ist ja an sich interessant. Einerseits ist diese Bewegung medizinisch gesprochen, die das Testosteron vermehrt auch wieder in die Therapie bringen will. Das ist auch korrekt und sinnvoll. Und dann kommt diese ganze Bewegung, die man auch beobachten kann, diese Manosphere-Bewegung. Und ich denke, das ist ein bisschen das Gefährliche an dieser Aussage von Hegseth. Die Verbindung Testosteron und Kraft oder Power. Und das kann man nicht direkt so verlinken. Und da mischen sich die beiden eben. Und ich glaube, das ist auch eine zum Teil gefährliche Message vielleicht an die jüngeren Leute, die das über Social Media verbreiten. Und Social Media sind oft weniger kritisch. Und wir wissen, dass die jungen Leute sich sehr viel dort bedienen, um ihre Informationen zu gewinnen. Und das birgt eine gewisse Gefahr und eine Herausforderung auch für uns Kliniker, die Informationen zu bieten, die guten.
15: Also das heißt, es ist ja schon seit Jahren oder schon seit Jahrzehnten so, dass Testosteron genommen wird von jungen Männern, die eigentlich gar keinen Bedarf hätten. Sie tun das für den Muskelaufbau zum Beispiel. Also Sie glauben, diesbezüglich könnte das auch eine problematische Signalwirkung sein?
14: Aber wir beobachten schon länger eine deutliche Zunahme am Anwendung von Testosteron und vielen anderen Substanzen übrigens, die over the counter in den Fitnessstudios und überall gegeben werden, auch in den Armeen natürlich. Und ich könnte mir gut vorstellen, dass so eine Message dann zu einer weiteren Verbreitung führen könnte, ja.
15: Aber es gibt auch jene Männer, die zu tiefe Werte haben, aber beispielsweise aus Scham, aus Angst vor Stigmatisierung, sich nicht therapieren lassen. Also vielleicht gibt es da auch einen positiven Aspekt bei dieser Initiative des Verteidigungsministeriums?
14: Ja, Tatsache ist, dass viele Männer eine Scham haben, aber auch, dass es nicht auf dem Radar ist von vielen Ärzten oder im Gesundheitswesen, dass man die Männer darauf untersucht. Es gibt da eine große Grauzone. Und ich denke, das ist, wenn man etwas Positives herausnehmen will, ist das vielleicht die aufkommende Diskussion, das vermehrte Messen. Das ist richtig, man soll die Männer ruhig vermehrt messen, wenn man einen Verdacht hat, und auch vermehrt über Therapien sprechen, auch Instruktionen, Fortbildung macht über Testosterontherapien und auch den Nutzen spricht. Wir wissen auch, ein nicht behandelter Hypogonadismus, also ein nicht behandeltes, zu tiefes Testosteron, das birgt langfristige Gefahren. Das ist ein Gesundheitsrisiko. Deshalb ist es sicher richtig, dass man vermehrt darüber spricht.
13: Sagt Frederik Birkhäuser, ist Urologe am Unispital in Basel.
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13: Und hier auf SRF News geht es nun weiter mit einer Nachrichtenübersicht.

0: Die Nachrichten von SRF um 8 mit Oliver Limacher. Ermittlerteams aus Deutschland und den USA haben eines der weltweit größten Online-Betrügernetzwerke zerschlagen. Das teilen die deutschen Behörden mit. Der mutmaßliche Entwickler und Betreiber sei in Indonesien festgenommen worden. Die Software mit dem Namen Kratos wurde an andere Kriminelle vermietet. Diese konnten mit dem Dienst täuschend echte Anmeldeseiten erstellen, ohne selbst über besondere Computerkenntnisse zu verfügen. So wurden Nutzer und Nutzerinnen dazu gebracht, ihre Passwörter und Zugangsdaten einzugeben. Die Betreiber der Software nahmen in den letzten 2 Jahren nach Angaben der Ermittlerteams mehr als 300.000 Euro ein. Betroffen sind hunderttausende Menschen in mehr als 30 Ländern. Die Software Kratos sei mittlerweile unschädlich gemacht worden, so die Behörden. Er gilt als Mitbegründer des mexikanischen Sinaloa-Kartells, der ehemalige Drogenboss Ismael El Mayo Zambada. Nun hat ihn ein Gericht in den USA verurteilt zu einer lebenslangen Freiheitsstrafe ohne Aussicht auf Bewährung. Ismael El Mayo Zambada war vor 2 Jahren festgenommen worden. Im letzten Jahr hatte sich der 76-Jährige unter anderem des Drogenhandels für schuldig bekannt und die lebenslange Freiheitsstrafe akzeptiert. Das Sinaloa-Kartell zählt zu den berüchtigsten Kartellen der Welt. Zwei weitere Meldungen in der Übersicht. Großbritannien hat einen neuen Premierminister. Der neue Labour-Chef Andy Burnham hat das Amt von seinem Vorgänger und Parteikollegen Keir Starmer übernommen, der zurückgetreten war. Burnham ist der 5. britische Premierminister in den letzten 5 Jahren. In der italienischen Stadt Bologna hat die Staatsanwaltschaft Ermittlungen aufgenommen nach dem Tod eines Marokkaners, der gestern auf offener Straße ums Leben kam. Auf Bildern und Videos ist zu sehen, wie ihn mehrere Polizeibeamte minutenlang zu Boden drücken und dort fixieren. Laut Medienberichten waren sie gerufen worden, weil der Mann einen Wutanfall hatte. Das Wetter. Am Abend und Morgen ist es mit ein paar Wolken oft sonnig, in den Alpen ist es teils länger grau. Im Norden wird es um die 24 Grad, im Süden 28 Grad. Das waren Nachrichten von Radio SRF, verantwortlich Fabian Wüttrich.
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2: Spanien ist Fußball-Weltmeister, gewinnt gegen Argentinien, gegen den Titelverteidiger mit 1:0. Und das ist natürlich das große Thema zum Wochenstart. Sie hören hier gleich Reaktionen aus Spanien, aus Madrid und aus der argentinischen Hauptstadt Buenos Aires. Und später geht's um Thailand und darum, wie das Land mit politisch Verfolgten aus China umgeht. Und wir schauen nach Kanada, dort wüten heftige Waldbrände derzeit. Und deshalb droht US-Präsident Donald Trump jetzt mit neuen Zöllen. Das die Themen vom 4x4 vom Montag. Am Mikrofon Romana Kaiser. Zuerst also Fußball. Spanien gewinnt gegen Argentinien mit 1:0 in der Verlängerung und holt sich damit den 2. WM-Titel in der Geschichte.
3: Ferran, Vallecano!
2: Und so groß, so riesig die Freude über den Sieg auf der spanischen Seite ist, so groß ist natürlich die Enttäuschung in Argentinien.
4: Y me duele el alma. Lo siento.
2: Argentinische Trainer Lionel Scaloni brach die Medienkonferenz nach dem Finalspiel unter Tränen ab. Unsere Südamerika-Korrespondentin Karen Naundorf ist in der argentinischen Hauptstadt Buenos Aires und Raphael Günther hat sie gefragt, ob denn auch auf den Straßen der Hauptstadt Tränen geflossen sind nach dem Finale.
5: Es mag jetzt vielleicht überraschend klingen, aber nach dem Spiel, da gab es erstmal eine große Feier am Obelisk mitten in Buenos Aires. Und ich habe da mit einigen Fans gesprochen. Alle waren sich einig in ihrer Dankbarkeit gegenüber der Nationalelf, gegenüber Messi und auch gegenüber Scaloni, der ja auch immer wieder betont hatte, die Spieler spielen nicht für sich selbst, sondern spielen für die Leute in Argentinien. Und man hat gemerkt, die Niederlage hat wehgetan, aber der Dank war größer. Und was auch immer wieder aufgetaucht ist, das wichtigste Spiel war für viele das gegen England. Und da hieß es, das gegen England, das haben wir gewonnen. Und dieses Spiel war politisch hoch aufgeladen im Zusammenhang mit dem argentinischen Anspruch auf die Islas Malvinas, wie die Falklandinseln hier heißen. Und dass Spanien verdient gewonnen hat, das hat niemand angezweifelt.
1: Und wie war es denn während des Spiels? Wie haben Sie das erlebt?
5: Ich habe das Spiel als sehr bewegend erlebt. Vor dem Anpfiff war die Stadt laut, alles hellblau-weiß und hochemotional, voller Nervosität. Und ich habe es dann in der Gegend um den Obelisk herum geschaut. Und das war spannend, weil dort gab es keine Riesenleinwand, aber hunderte von Fans auf den Straßen, die sich entweder, wenn an irgendeinem Kiosk, wenn da ein kleiner Fernsehbildschirm war, Menschen trauben, ansonsten viele mit Handys, dann auch eben viele Menschen um ein Handy herum. Die Leute haben die dann hochgehalten, damit viele Leute einfach den Handybildschirm sehen konnten. Manche haben das Spiel auch gleich am Radio gehört. Und es gab permanent Anfeuerungsrufe, Trommler, Tänze. Und dann ganz am Ende, als das Spiel abgepfiffen wurde, Feuerwerk und eben Dank an die Spieler.
1: Also tatsächlich auch bewegte Szenen, die sich da abgespielt haben in Buenos Aires während dieses Spiels. Jetzt dürfte es die letzte WM des argentinischen Superstars und Teamcaptains Lionel Messi gewesen sein. Wie stark bewegt denn das die Leute?
5: Sehr stark, denn für viele hier ist ja die Nationalmannschaft in den letzten Jahren fast gleichbedeutend mit Messi geworden. Und das nicht nur wegen seiner Tore, sondern weil er eben für die ganze argentinische Sehnsucht stand, eben endlich gewinnen, endlich wieder einen WM-Titel in der Hand halten. Und das nach diesen langen Jahren, in denen Messi hart kämpfen musste, dass er in Argentinien überhaupt anerkannt wird. Vor dem Spielen haben gestern manche Messi-Figuren oder Kerzen oder kleine Stickeralben fast wie so kleine Altäre vor den Fernseher gestellt. Und also Messi ist definitiv ein Nationalheld. Eben, er musste lange dafür kämpfen. Und irgendwie war es gestern so ein bisschen, man hat ihn quasi während des Spiels schon fast verabschiedet und vermisst, weil es ja klar ist, dass er eben sehr wahrscheinlich kein großes WM-Spiel mehr für Argentinien spielen wird.
1: Ja, und auch in diesem WM-Final hat es jetzt eben nicht gereicht. Spanien wird Weltmeister, nicht Argentinien. Was hätte denn dieser WM-Titel für das Land bedeutet, wenn er denn gekommen wäre?
5: Der Titel hätte historisch schon sehr viel bedeutet, denn Argentinien hätte den vierten Stern geholt und wäre zum zweiten Mal in Folge Weltmeister geworden. Ein sogenanntes Bicampeonato. Das hat seit Brasilien 1958 und 1962 niemand mehr geschafft. Aber für die Menschen hier wäre es auch sehr viel mehr gewesen als einfach ein Rekord. Argentinien ist politisch gespalten, wirtschaftlich erschöpft und ja, viele kämpfen mit hohen Preisen, mit Unsicherheit im Job. Und dieses Wir-Gefühl, das die WM gegeben hat, was die nationale Elf geschafft hat, ist dieses ganze Land eben miteinander zu verbinden. Also egal ob arm, reich, wo man auch politisch steht, alle haben zusammen gefeiert. Und ich glaube, dieser gemeinsame Stolz, diese Freude und dieses Wir-Gefühl ohne Streit, das ist im Alltag so selten geworden und deshalb ganz besonders wertvoll. Wobei jetzt, was bleibt, ist, also die große Freude ist vielleicht ausgeblieben, aber die Dankbarkeit bleibt.
1: An der nächsten WM 2030, die über mehrere Kontinente ausgetragen werden soll, da wird es auch ein Spiel in Argentinien geben. Wie schaut man da jetzt schon drauf?
5: Ja, zum 100-Jahre-Jubiläum der ersten Weltmeisterschaft wird es drei Auftakt- bzw. Jubiläumsspiele in Südamerika geben. Eins in Uruguay, eins in Argentinien, eins in Paraguay. Und für Argentinien ist das natürlich symbolisch stark. Die WM kommt zurück nach Südamerika, aber wohl in einer Zeit nach Messi und auch mit einem neuen Trainer. Denn Scaloni hat ja schon gesagt, er wird seinen Vertrag respektieren, aber ich denke auch gerade nach dieser abgebrochenen Pressekonferenz ist ziemlich klar, dass er nicht weitermachen wird. Das heißt, Argentinien bekommt ein offizielles Jubiläumsspiel, weil die WM dann 100 Jahre alt wird, aber ohne Messi als Spieler auf dem Platz. Und deshalb ist jetzt so ein bisschen auch die Frage, wird es dann weitergehen? Was kommt nach Messi? Was kommt nach Scaloni? Welche Mannschaft wird dann auf dem Platz stehen? Was bleibt? Aber was schon mal klar ist, ist ja, dass Argentinien dabei ist, denn Gastgeberländer müssen immerhin nicht in die Qualifikation.
2: Das sagt Südamerika-Korrespondentin Karen Naundorf. Und damit schauen wir jetzt nach Spanien. Dort ist natürlich nach dem Schlusspfiff der große Jubel ausgebrochen. Unsere Sonderkorrespondentin in Spanien, Karina Riirola, hat den WM-Finale in Madrid verfolgt. Und Rafael Günther hat sie gefragt, wie groß denn der Freudentaumel tatsächlich vor Ort ist.
6: Enorm, das war wirklich ein euphorischer Abend und bis tief in die Nacht hinein, muss ich sagen, eine wirklich großartige Stimmung hier in Madrid, eine Volksfeststimmung. Das war ein riesiges Fahnenmeer, die ganze Stadt, wo ich so durchging. Eine große Euphorie wirklich und Zehntausende auf der Straße.
1: Ja, wie haben Sie denn diesen Finalabend auch erlebt auf diesen Straßen von Madrid?
6: Ja, ich brauchte zum Beispiel einfach auch unglaublich lang, um von A nach B zu kommen. Ich war an einem dieser zwei enormen Public Viewings. Und um aus dem Getümmel herauszukommen, aus der Menschenmenge, mich herauszubewegen, das hat einfach sehr, sehr lange gebraucht. Es war natürlich eine Samba-Stimmung. Die Menschen waren sehr zuvorkommend und nett. Das war wirklich ein auch für mich sehr unglaublicher Abend.
1: Ausgelassene Stimmung auf den Straßen von Madrid. Zum zweiten Mal nach 2010 holt sich Spanien also den WM-Titel. Was bedeutet das fürs Land?
6: Ich denke schon auch sehr viel. Also man sieht das in erster Linie einfach auch als Bestätigung für den Fußball, den man schon an der Euro gesehen hat vor 2 Jahren. Das waren auch so Kommentare gestern während des Spiels, ein Offensivfußball, wo man das Goal sucht. Und das jetzt auch eben nach dem WM-Titel 2010 schon und nach dem Europameistertitel, dass das einfach eine Bestätigung ist. Übrigens auch, nachdem die spanischen Fußballerinnen ja ebenso erfolgreich unterwegs sind, zuletzt auch mit WM-Titel, da sieht man sich jetzt, glaube ich, definitiv auch als eine der großen Fußballnationen.
1: Das große Fußballland Spanien. Spanien gegen Argentinien, das ist ja auch eine besondere Konstellation, weil die beiden Fußballnationen so einiges verbindet. Wie hat sich denn das jetzt gezeigt?
6: Ja, das ist schon sehr besonders. Also auch gestern habe ich tatsächlich da und dort auch Leute gesehen mit dem Argentinien-Trikot und ohne Probleme da hindurch spazieren. Es gibt einfach auch schlicht viele Argentinier in Spanien, die hier arbeiten. Ich würde fast sagen, mit jeder Wirtschaftskrise sind wieder Argentinien nach Spanien gekommen, um zu arbeiten. Aber am stärksten, glaube ich, hat man das vor allem gemerkt bei diesem Foto, das Messi zeigt, wie er den kleinen Yamal badet, das jetzt wieder herumgereicht wurde, nachdem es vor 2 Jahren entdeckt wurde. Die zwei Talente trafen jetzt gegeneinander und es gab auch viele Memes zu diesem Bild, so KI-generierte, die haben die Runde gemacht. Messi selber spielte sein fast ganzes Fußballleben ja bei Barca, bei dieser Masia war er auch in der Fußballschule, wo er beim Barca einfach zum absoluten Idol aufstieg. Und dort haben ihn kleine Jungtalente Fotos gemacht mit ihm, die auch in dieser Schule waren und zu ihm aufschauten. Unter anderem eben Barca-Spieler, die jetzt auf dem Platz neben ihm standen. Cubarsí, Yamal, Olmo. Das waren schon besondere Momente gestern. Es gibt sicher auch viele Fans, besonders in Katalonien, die haben auch mit Messi gefiebert. Und ich denke, hätte Spanien verloren, wäre das ein Trost gewesen, dass es gegen Messi eben gewesen wäre.
1: Aber durchgesetzt hat sich dann eben doch das spanische Team. Das hat den Pokal von US-Präsident Donald Trump überreicht bekommen. Der hat Spanien als Land vor ein paar Wochen noch heftig beschimpft. Der spanische Regierungschef Pedro Sanchez und Trump sind nicht besonders gut aufeinander zu sprechen. Jetzt diese Pokalübergabe durch Trump. Wie nehmen das die Menschen in Spanien auf jetzt?
6: Ja, die Pokalübergabe, die war ja so ein bisschen ungeschickt. Hatte man den Eindruck, dass Trump nicht genau wusste, wem geben, wohin laufen oder so. Und das Publikum gestern bei diesem Public Viewing zumindest schüttelte einfach nur den Kopf so. Aber Sanchez und Trump gaben sich die Hand, immerhin, ohne größere Probleme. Und ja, man hat dann auch registriert, dass der Captain den Pokal erst genau dann in die Höhe gestemmt hat, als Trump dann eben nicht mehr neben ihm stand, sondern wirklich weg an den Rand stand.
2: Das sagt Karina Riirola aus Madrid. Ja, und alle Highlights aus dem Finalspiel stimmen danach und auch alles, was sonst noch abseits des Fußballs zu reden gab. Zum Beispiel die Halbzeitshow mit Musikstars oder US-Präsident Donald Trump, der das Siegerfoto der Spanier crasht. Das alles finden Sie online bei uns in der SRF News App. Und jetzt geht's hier um Thailand. Für politisch Verfolgte, zum Beispiel aus China, gilt Thailand als Zufluchtsort. Aber dieses Image bröckelt jetzt. Zum Beispiel gerade im Fall eines chinesischen Journalisten. Bai Xiaodong musste vor den chinesischen Behörden nach Thailand fliehen. Jetzt ist aber auch dort festgenommen worden und könnte schon bald an China ausgeliefert werden. Das obwohl er als politisch Verfolgter den UNHCR Flüchtlingsstatus hat. Das sagen Menschenrechtsorganisationen. Raphael Günther hat Martin Aldrovandi, SRF Südostasien-Korrespondent, gefragt, warum denn China den besagten Journalisten überhaupt verfolgt.
7: Ja, Bai Xiaodong ist ein Investigativjournalist und er hat Korruption, also Korruptionsnetzwerke in China aufgedeckt, Betrug und Geldwäsche. Und darin verwickelt sein sollen chinesische Behörden, sowohl lokale Behörden wie auch hochrangigere Personen in der kommunistischen Partei. Und das passt dieser und der Regierung natürlich überhaupt nicht in China. Menschenrechtsorganisationen berichten von Einschüchterung, Verfolgung, Überwachung durch den Staat. Bai konnte seine Heimat schließlich verlassen. Er befindet sich derzeit in Thailand, offenbar in der Ausschaffungshaft, dem berühmt-berüchtigten Xuanpu Immigration Detention Center in Bangkok, und die chinesische Regierung verlangt seine Auslieferung.
1: Warum will denn Thailand den Journalisten jetzt an China ausliefern?
7: Der thailändische Premierminister, der war bis heute auf einem Staatsbesuch, einem Besuch in China. China ist ein wichtiger Wirtschaftspartner von Thailand und wenn die chinesische Seite Druck aufsetzt, dann gibt die andere Seite oft nach. Das ist nicht nur in Thailand so. Eine ganze Reihe von Organisationen hat ja einen offenen Brief veröffentlicht, darunter Reporter ohne Grenzen, aber auch Amnesty International und viele weitere. Und die fordern eben darin die thailändische Regierung auf, Bai Xiaodong nicht nach China auszuliefern, sondern freizulassen, damit er in ein Drittland weiterreisen kann. Und auch die UNO-Sonderberichterstatterin für Menschenrechtsverteidiger, die schreibt auf X von verstörenden Nachrichten. Und auch sie ruft die thailändische Regierung auf, eine Abschiebung von Bai Xiaodong sofort zu stoppen.
1: Gibt es also durchaus auch Reaktionen auf diese Ankündigung? Wie außergewöhnlich ist denn dieser Fall für die Region?
7: Der ist leider nicht so außergewöhnlich, das kommt immer wieder vor. Derzeit sind noch weitere Chinesen und Chinesinnen in Ausschaffungshaft, Dissidenten, die Chinas Regierung zurückhaben will. Laut Berichten, wonach das aber nicht bestätigt wurde, vor ein paar Tagen zumindest eine Person bereits zurückgeschickt. Was da sicher besonders stoßend ist, offenbar sind diese Personen vom UNHCR, also vom Flüchtlingshilfswerk der UNO, als Flüchtlinge anerkannt und müssen trotzdem eben diese Auslieferung nach China befürchten. Ein sehr bekannter Fall im vergangenen Jahr, das waren sicher die rund 40 Uiguren, die über 10 Jahre in Thailand festgehalten wurden, unter prekären Bedingungen eingesperrt waren und dann plötzlich mitten in der Nacht von den thailändischen Behörden nach China geschickt wurden. Das, obschon sich damals auch eine Reihe von Nichtregierungsorganisationen für sie eingesetzt hatten und auch Staaten, allen voran die USA. Betroffen ist oder sind auch Menschen aus südostasiatischen Nachbarländern, Vietnam zum Beispiel, da wurden Verfolgte zurückgeschickt oder in der Vergangenheit auch nach Kambodscha.
1: Gegen außen zeigt sich Thailand ja gerne offen und beherbergt auch zahlreiche UNO-Organisationen. Wie passt denn das mit der Auslieferung politischer Verfolgter zusammen?
7: Ja, das ist ein guter Punkt. Das passt nicht allzu gut zusammen. Und das ist ja auch die Kritik von zahlreichen Menschenrechtsorganisationen. Und es gibt ja auch Kritik von UNO-Organisationen an Thailands Vorgehen. Thailand hat die Genfer Flüchtlingskonvention nie unterzeichnet. Das muss man wissen. In der Praxis ist es aber so, dass sich Menschen, die geflohen sind nach Thailand oder sich hier aufhalten, dennoch dann beim UNHCR registrieren können. In Thailand leben zum Beispiel auch viele Menschen aus Myanmar, vor allem seit dem Bürgerkrieg, aber schon vorher. Aber wenn eben Leute von den Nachbarländern gesucht werden, also von den Nachbarstaaten, seien es bekannte Dissidentinnen oder auch Politiker, die in Ungnade gefallen sind, dann hat Thailands Behörde diese Menschen sehr oft zurückgeschickt, weil eben die Politik und die Beziehungen zu diesen Regierungen offenbar höher gewichtet.
1: Zum Schluss noch Martin Aldrovandi, bei diesen Entwicklungen, kann man da überhaupt noch von Thailand als Zufluchtsort sprechen?
7: Ja, so Reporter ohne Grenzen, die schreiben in ihrer Mitteilung genau das, also dass Thailand eben kein sicherer Hafen mehr sei für Exiljournalistinnen und Journalisten. Das kritisieren auch andere Organisationen schon länger und es gibt eben nicht nur die Abschiebungen, sondern es ist in der Vergangenheit auch zu Entführungen gekommen, die organisiert wurden, wo man sagt, das war der Staat, also der Staat, der die Personen gesucht hat. In einigen Fällen, zum Beispiel Vietnam. Da wurden Dissidenten auf offener Straße entführt und die sind dann plötzlich in Vietnam wieder aufgetaucht. Oder noch schlimmer, Morde. Ein ganz bekannter ehemaliger kambodschanischer Politiker, der wurde in Bangkok am helllichten Tag erschossen von einem Motorradfahrer. Das konnte man dann auf einer Videoüberwachung nachschauen. Der ist von seinem Motorrad abgestiegen, dann zu diesem Mann hingelaufen und hat ihn aus nächster Nähe erschossen und dann ist dann einfach wieder davongefahren, als wäre nichts passiert. Also ja, für viele Menschen ist Thailand kein sicherer Hafen mehr.
2: Informationen von unserem Südostasien-Korrespondenten Martin Aldrovandi. In Kanada wüten starke Waldbrände derzeit. Und die sind so groß, dass es den Rauch bis in den Nordosten der USA trägt. Betroffen davon ist zum Beispiel auch New York. Ende Woche war die Skyline von Rauch umhüllt und es lag ein Brandgeruch in der Luft. Beim Fußball-WM-Final allerdings hat man nicht viel gemerkt, weil es vorher noch ein Gewitter gab. Jedenfalls wegen der Folgen dieser Waldbrände droht US-Präsident Donald Trump Kanada jetzt mit zusätzlichen Zöllen. Kanada müsse für die Kosten der Luftverschmutzung zahlen, weil das Land seine Wälder nicht richtig pflege. Nicole Roos hat den freien Journalisten Gerd Braun in Kanada gefragt, wie groß denn das Ausmaß der aktuellen Waldbrände sei.
8: Waldbrände sind in diesem Jahr erneut ein ganz großes Problem für Feuerwehren und Forstbehörden auf allen Ebenen, also im Bund, in den Provinzen und in den Kommunen. Und wir stehen ja auch erst vor dem Höhepunkt der Brandsaison, die im August am schlimmsten ist. Wir haben bisher etwa 30.000 Quadratkilometer, die verbrannt sind, also 30.000 Quadratkilometer Wald- und Buschland. Und zum Vergleich, die Schweiz ist etwa 41.000 Quadratkilometer groß. Und das klingt natürlich alles gewaltig, aber in Kanada ist das nicht ungewöhnlich. Wir hatten vor 3 Jahren, also 2023, Waldbrände, die mehr als 175.000 Quadratkilometer zerstörten. Und im 5-Jahres-Durchschnitt sind wir bei 43.000 Quadratkilometer. Also keine ungewöhnliche Saison, aber die Nähe zur US-Grenze und damit auch zu großen Städten Kanadas und die Windrichtung nach Südosten erhöht die Zahl der betroffenen Menschen und Regionen.
9: Was hat die aktuellen Waldbrände in Kanada denn verursacht?
8: Generell kann man feststellen, dass es natürliche Ursachen sind. In Kanada sind Blitzeinschläge die Hauptursache. Man schätzt, dass mindestens 70% der Feuer durch Blitz verursacht werden. Und in vielen Fällen ist dann darüber hinaus die Ursache unbekannt. Aber menschliche Aktivitäten sind eher Ausnahme, also bewusste Brandstiftung oder Fahrlässigkeit. Etwa, dass ein Lagerfeuer auf einem Campingplatz nicht ordnungsgemäß gelöscht.

0: gefahren sind. Man hat die Silhouette der Stadt, die Hochhäuser und auch den Parlamentsturm eigentlich in dem Dunst nicht mehr sehen können. Also es war sehr, sehr verraucht und der Smog war sehr, sehr dicht. Es sind vor allen Dingen die Städte und Gemeinden in den Ballungszentren im Süden, die das merken. Es sind die Kinder und ältere Menschen und Menschen mit Atemwegsbeschwerden. Die Krankenhäuser verzeichnen in den Notaufnahmen einen deutlichen Anstieg von Patienten mit Atembeschwerden oder Herzbeschwerden. Aber wenn wir von diesen Waldbrandgebieten sprechen, dann sind das ja meist weit abgelegene Regionen und dort gibt es zahlreiche indigene Gemeinden. Die First Nations dort sind besonders betroffen und bisher mussten 13 indigene Gemeinden evakuiert werden. Einige wurden zum großen Teil oder erheblich zerstört durch die Feuer. Und diese Gemeinden sind oft sogenannte Fly-in-Communities. Das heißt, sie haben keine Straßenverbindung in den Süden. Die Menschen müssen mit Flugzeugen weggebracht werden, etwa nach Thunder Bay am oberen See oder nach Toronto. Und aus manchen Gemeinden ist jetzt starke Kritik zu hören, dass die Behörden nicht früh genug und nicht entschlossen genug gehandelt hätten.
1: Kritik hat es ja auch gegeben aus dem Nachbarland von Donald Trump. Der hat Kanada am Wochenende vorgeworfen, dass es seine Wälder falsch pflege, weil das Unterholz nicht entfernt werde. Was ist dran an diesem Vorwurf?
0: Also das hat natürlich Kanada in dieser Situation mit den Waldbränden gerade noch gefehlt, dass das Schimpfen des US-Präsidenten und dann auch noch die Drohung, Kanada wegen angeblicher Untätigkeit nochmals mit Strafzöllen zu belasten. Ja, vielleicht hätte man in Einzelfällen etwas mehr für die Prävention tun können, aber wir müssen ja sehen, Kanada ist ein riesiges Land und diese sogenannten borealen Wälder, die jetzt am stärksten von diesen Waldbränden betroffen sind, haben eine Ausdehnung von etwa 3 Millionen Quadratkilometer. Das ist nicht nur ein paar tausend Quadratkilometer, wie es in weiten Teilen der USA, zum Beispiel in Kalifornien ist. Und diese Wälder sind weit abgelegen, wie ich schon sagte, keine Straßenverbindungen, wenig Menschen im Einzugsbereich. Diese Wälder wurden meistens überhaupt nicht forstwirtschaftlich genutzt. Das ist Wildnis. Also in Kanada werden die Kommentare Trumps auf dessen Unkenntnis von Geografie und Waldbeschaffenheit zurückgeführt.
1: Und wie hat Kanada auf die Vorwürfe des US-Präsidenten reagiert?
0: Also der sehr konservative und populistische Regierungschef der Provinz Ontario, Doug Ford, hat die Kommentare aus den USA bis in die höchste Ebene als Chirping bezeichnet, also als Rumgezwitscher. Und er hat den USA empfohlen, schickt doch lieber Hilfe, anstatt euch zu beschweren und Vorwürfe zu erheben. Denn helfen ist das, was man unter Freunden macht. Und das haben die Kanadier in der Vergangenheit auch immer wieder praktiziert. Wenn dort Krisen sind, wenn dort Feuer sind, werden Feuerwehrleute aus Kanada geschickt.
1: Sie haben es erwähnt, schon in den vergangenen Jahren gab es verheerende Waldbrände in Kanada. Was unternimmt die kanadische Regierung, um solche Waldbrände zu verhindern?
0: Ja, es geht vor allen Dingen darum, dass das Monitoring, also die Überwachung der Wälder, auch in abgelegenen Regionen zu verbessern, damit man früh auf Hotspots, die in der Nähe von Gemeinden sind, reagieren kann. Wie ich vorhin schon sagte, wir können nicht alle Feuer in diesem riesigen Land gleichzeitig bekämpfen, sondern müssen Prioritäten setzen. Da wird auf Satellitentechnologie gesetzt. Es wird Personal eingestellt. Die Provinzregierungen investieren mehr in die Anschaffung von Waterbombern, also von Flugzeugen, die Wasser zu den Brandherden fliegen kann. Das ist alles sehr kostspielig, aber man weiß, die Situation jetzt, wie sie sich in den vergangenen 2, 3, 4 Jahren entwickelt hat, das ist das Bild der Zukunft. Hier muss mehr getan werden.
2: Sagt Gerd Braune, er arbeitet als freier Journalist im kanadischen Ottawa. Und das war's für den Moment mit 4x4. Wir haben die Sendung am Montagvormittag aufgezeichnet. Auf dem aktuellsten Stand bleiben Sie natürlich immer um Punkt und halb mit den Nachrichten auf SRF 4 News oder jederzeit online mit der SRF News App. Danke fürs Zuhören. Mein Name ist Romana Kaiser.

0: Die Nachrichten von SRF um 8:30 mit Olivia Limacher. Ermittlerteams aus Deutschland und den USA haben eines der weltweit größten Online-Betrügernetzwerke zerschlagen. Das teilen die deutschen Behörden mit. Der mutmaßliche Entwickler und Betreiber sei in Indonesien festgenommen worden. Die Software mit dem Namen Kratos wurde an andere Kriminelle vermietet. Diese konnten mit dem Dienst dann täuschend echte Anmeldeseiten erstellen, ohne selbst über besondere Computerkenntnisse zu verfügen. So wurden Nutzer und Nutzerinnen dazu gebracht, ihre Passwörter und Zugangsdaten einzugeben. Die Betreiber der Software nahmen in den letzten 2 Jahren nach Angaben der Ermittlerteams mehr als 300.000 Euro ein. Betroffen sind hunderttausende Menschen in mehr als 30 Ländern. Die Software Kratos sei mittlerweile unschädlich gemacht worden, so die Behörden. Er gilt als Mitbegründer des mexikanischen Sinaloa-Kartells, der ehemalige Drogenboss Ismael El Mayo Zambada. Nun hat ihn ein Gericht in den USA verurteilt zu einer lebenslangen Freiheitsstrafe ohne Aussicht auf Bewährung. Ismael El Mayo Zambada war vor 2 Jahren festgenommen worden. Im letzten Jahr hatte sich der 76-Jährige unter anderem des Drogenhandels für schuldig bekannt und die lebenslange Freiheitsstrafe akzeptiert. Das Sinaloa-Kartell zählt zu den berüchtigsten Kartellen der Welt. Zwei weitere Meldungen in der Übersicht. Großbritannien hat einen neuen Premierminister. Der neue Labour-Chef Andy Burnham hat das Amt von seinem Vorgänger und Parteikollegen Keir Starmer übernommen, der zurückgetreten war. Burnham ist der 5. britische Premierminister in den letzten 5 Jahren. In der italienischen Stadt Bologna hat die Staatsanwaltschaft Ermittlungen aufgenommen nach dem Tod eines Marokkaners, der gestern auf offener Straße ums Leben kam. Auf Bildern und Videos ist zu sehen, wie ihn mehrere Polizeibeamte minutenlang zu Boden drücken und dort fixieren. Laut Medienberichten waren sie gerufen worden, weil der Mann einen Wutanfall hatte. Die Wetteraussichten. Am Abend und Morgen ist es mit ein paar Wolken oft sonnig. In den Alpen ist es teils länger grau. Im Norden wird es um die 24 Grad, im Süden 28 Grad. Das waren Nachrichten von Radio SRF. Verantwortlich Fabian Wüttrich.
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2: Und hier auf SRF 4 News geht es nun weiter mit der Sommerserie des Tagesgesprächs. Seit 25 Jahren gibt es das Tagesgespräch und schon diese Woche geht es um hohe Gipfel und Alpinismus.
3: 25 Jahre Tagesgespräch und da sind wir gegen wieder hoch raus, im wahrsten Sinn des Wortes. Wir haben die erste Schweizerin auf dem Mount Everest, Evelyn Binsack, vor 25 Jahren eingeladen. Wir haben die Erstbestiege vom Daulagiri thematisiert oder mit dem Doc-Filmer Frank Senn kritisch auf die Entwicklung am Himalaya geschaut. Und die Themen beschäftigen auch noch heute. Und darum sind 3 Gäste die Woche im Tagesgespräch. 2, die die höchsten Gipfel der Welt bestiegen haben und dort waren. Und einer, der eben die Exkursionen ging, wieder mit seinen Dokumentarfilmen und mit einem kritischen Auge beobachtet. Eines der ersten Tagesgespräche überhaupt war das zur Expedition auf den Daulagiri. Gesendet am 3. Mai 2001. Und der erste Mensch, der auf 8167 Meter hoch Daulagiri bestiegen ist oder gewandert ist, ist der Albin Schelbert. Willkommen diese Woche in diesem Tagesgespräch.
4: Ja.
3: Es sind genau 66 Jahre her, dass ihr auf dem Daulagiri war. Hat ihr das Jubiläum irgendwie gefeiert, diesen Mai?
4: Wir haben es wollen feiern, aber der Peter Diener, der ja noch der einzige Überlebende ist aus dem Diemberger, ist auch noch gestorben. Und darum ist auch das Letzte ausgefallen.
3: Aber sonst hat er es immer, sonst, jeden Mai?
4: Nein, eigentlich erst nach dem Dokumentarfilm, wo das Fernsehen über, nach 50 Jahren Daulagiri, von dort haben wir es jedes Jahr getroffen. Aber nachher, vorher ist es irgendwie uns überhaupt nicht eingefallen, dass wir sich treffen können.
3: Das ist noch interessant, dass eben gerade der Doc-Film Frank Senn das hat ausgelöst.
5: Also mir freut es natürlich, wenn so etwas auslöst in dem Sinn. Und es ist natürlich eben, gerade der Film ist auch wahnsinnig eindrücklich gewesen und er hat dort unglaubliche Schilderung. Und vor allem einfach in dem Alter, wo dort nachher alle auch noch in Schufen sind. Also das ist einfach schon rein vom Filmischen her, ist das wirklich schon wieder eine Leistung gewesen. Ich glaube, das ist einfach ein super Ansatz. Es können auch dokumentarische Sachen wieder vorholen und wieder aktualisieren, oder? Ja.
3: Probieren wir jetzt heute auch wieder ein bisschen. Der erste Mensch, der mit eigener Kraft auf dem höchsten Berg der Welt war, auf dem Mount Everest, am nördlichsten und am südlichsten Punkt der Welt, am Nord- und am Südpol, das seid ihr, Evelyn Binsack. Auch ihr feiert das Jubiläum. Es sind nämlich 25 Jahre, seit ihr auf dem Mount Everest war und fast 20 Jahre am Südpol, fast 10 Jahre am Nordpol. Und ihr seid natürlich verschiedene Mal im Tagesgespräch gewesen. Evelyn Binsack, auch willkommen im Tagesgespräch.
6: Ja, danke für die Einladung, freut mich.
3: Und feiert ihr die Jubiläen auch feiern?
6: Also jetzt dieses Jahr, 25 Jahre Everest, habe ich so ein bisschen still für mich hergefeiert, weil ja, man erinnert sich zurück und an die, ja, an die Begegnungen, aber vor allem auch an den letzten Tag, wo der Gipfeltag war, wo sehr intim war am Berg, weil ich bin ja dann alleine aufgestiegen und ja, wenn ich jetzt heute so... Also eine Kollegin von mir hat gesagt, weißt, Evelyn, du hast die coole Zeit gehabt und das würde ich so sagen, ja, es war eine coole Zeit gewesen.
3: Und da habt ihr euch jetzt einfach für euch daran erinnert?
6: Ja, ich glaube, ich habe irgendeine Flasche Champagner auf da. Ja, irgendetwas so habe ich sicher gemacht.
3: Frank Senn, willkommen auch dir hier im Tagesgespräch. Eben, ihr macht Dokumentarfilme und ihr habt etwas zu feiern. Nämlich vor genau 30 Jahren habt ihr den Doc-Film «Tod am Dhaulagiri» gemacht, 1996. Ist das für euch der Tag gewesen vom Einstieg in das Thema, das ich bis jetzt nicht losgelassen
5: habe? Also mir war es gar nicht so bewusst gewesen, jetzt, wo ihr das sagt, dass es tatsächlich 30 Jahre ist, aber es ist so. Also der Film hat eigentlich alles das, was ich nachher gemacht habe, inklusive Eiger Live, das ist mir nachher auch durch den Kopf gegangen, ist eigentlich absolut prägend gewesen und hat wirklich eigentlich für mich die Richtung vorgegeben und die letzten 30 Jahre auch hat dürfen machen, denke, die Filme und das hat dürfen begleiten. Und ja, nein, es ist wirklich, eigentlich ist es sehr, sehr prägend gewesen.
3: Ja, ich habe heute am 2 daher bestellt und jetzt musste ich eigentlich darum kämpfen, dass wir die Sendung aufnehmen können, weil es hat gerade sofort ein riesiges Gespräch und Diskussionen gegeben. Also ihr kennt alle von irgendwo einander, Frank Senn.
5: Ja, Evelyn kenne ich natürlich ja, seit Eiger Live. Und der Albin, wir haben uns nie persönlich kennengelernt direkt.
4: Du hast ja einen Unfall gehabt, oder?
5: Ja, das war der Giri, der dann krank wurde. Ich war dann Produzent von dieser Sendung.
4: Du merkst, ja, genau.
5: Aber meine Frau, Zara, als Kamerafrau, war dabei und hat den Film gemacht. Ja. Und durch das habe ich natürlich vom Albin gehört und ich hatte den Film auch betreut. Und von dem her gesehen, kenne ich das eigentlich fast besser, als du mich kennst, weil ich alles das schon gesehen habe. Ja. Und von dem her freut es mich natürlich extrem, ja, jetzt mit dir und mit dir, Evelyn, dürfen da sein.
6: Ja, gleichfalls.
4: Ja.
3: Es ist schon ein Klassentreffen, eine Art. Ihr habt vorhin gesagt, kaum hocken wir da wieder zusammen, fängt die Sprüche wieder an.
6: Ja, definitiv, ja. Ja, es ist halt, ich meine, wir sind jetzt auch in einem Basislager gewesen, der Frank und ich. Aber es gibt natürlich so einen Basislager-Groove. Irgendwie hat man eine lange Zeit, die man im Basislager verbringen tut, gemeinsam. Und dann kommen einfach die Witze und kommen die Sprüche und man probiert sich gegenseitig natürlich aufzumuntern und abzulenken, weil jeder, wenn es um einen so einen grossen Berg geht wie einen 8000er, dann sind alle natürlich auch innerlich angespannt auf eine gewisse Art und Weise und dann tut man das vielleicht ein bisschen auflockern, vielleicht auch ein bisschen überspielen. Aber darum irgendwie, wir sind jetzt da einfach so ein bisschen im Basislager im SRF-Studio. Und da sind schon gerade die Sprüche gefallen, ja.
4: Also wenn ich mich an Basislager erinnere, kann ich ganz andere Erinnerungen. Wo wir am Dhaulagiri waren, ist ja das Flugzeug abgestürzt. Und wir sind selbst dritt im Nordostgol, also unter dem Berg, wo es eigentlich richtig losgeht, sind wir ausgeladen worden und von diesem Weg sind wir allein gewesen. Einen ganzen Monat allein, ohne zu wissen, warum das Flugzeug nicht mehr kommt. Und darum hat es auch gar kein Basislager-Koller gegeben. Wir haben nicht gewusst, was los ist. Aber wir haben gewusst, hier ist der Berg. Wir sind wegen dem da, wir wollten auf den Ofen kommen. Und dann haben wir einfach probiert. Und sind einen Monat lang auf- und abgestiegen, bis wir endlich es geschafft haben. Also von Lagerkoller hat es bei uns
6: nicht. Nein, ich rede ja nicht von Lagerkoller, aber gerade das Gegenteil, dass man sich gegenseitig aufmuntert.
3: Aber eben auch das hat er nicht gehabt. Also die Lagerstimmung, ihr seid einfach auf euch gestellt.
4: Wir waren uns abgestellt und haben nicht gewusst, warum das die anderen, was eigentlich passiert ist. Okay, wir sind eigentlich eine Kleinstexpedition gewesen. Wir müssen sich das überhaupt nicht vorstellen. Das Material war ja auch noch nicht verteilt gewesen. Oder Essen war an zwei verschiedenen Orten, aber nicht geplant, also ein Durcheinander.
3: Fangen wir doch vorne an. Fangen wir doch bei allen mal dort an, wo es eben angefangen hat. 1960 war das, wo ihr eben auf den Daulagiri losgezogen seid. Und wir haben eines der ersten Tagesgespräche fast, haben wir eben zu dieser Expedition gemacht. Und zwar erst 2001, wo es dann eben darum ging, der Pilatus-Porter, der dir schon gesagt hat, der eben abgestürzt ist, ja. Dort hat es eine Gruppe gegeben, die wollte, den ins Verkehrshaus zügeln. Und dann ist dann der Max Eiselin da im Tagesgespräch gewesen und hat begründet, warum dass er die Expedition hat leiten wollte. Also er ist ja nicht selber auf den Berg, aber er hat die Expedition geleitet. Und hören wir doch, was er vor 25 Jahren gesagt hat.
7: Wenn man also wollte, eine 8000er Erstbesteigung machen, dann ist das nur noch am Daulagiri möglich gewesen.
3: Albin Schelbert, ihr seid dann ein junger Mann gewesen. Warum seid ihr näher und wie seid ihr zu dieser Expedition von Max Eiselin gekommen? Hat ihr wollen als Erster eben auf einen 8000er?
4: Also angefragt bin ich von Max Eiselin, weil ich mit dem Hugo Weber zusammen in der Dolomiten schwere Kletterungen gemacht habe. Wir haben die westliche Zinne über das Dach als Erste gemacht. Und wir haben den ganzen Sommer nichts anderes gemacht als geklettert. An allen schwierigen Berge, die es in den Alpen gibt. Und das war der Grund, wieso uns Max gefragt hat. Und wir haben natürlich sofort zugesagt.
3: Warum?
4: Warum? Ja, also der letzte noch unbestiegene 8000er. Wenn der zur Verfügung steht, jetzt glaubt, da wird jeder Bergsteiger mitmachen. Und interessant ist, es ist der letzte 8000er, der bestiegen wurde, außer Shishabang, wo man ja nicht können, weil er in China ist. Es ist der erste, den man probiert hat. Und das ist der letzte, der übrig geblieben ist. Das ist noch interessant.
3: Also so schwierig ist der gewesen?
4: Nein, er ist nicht schwierig. Also zu dieser Zeit ist er übrigens noch 8222 Meter hoch gewesen. Da haben sie unterdessen runtergestellt. Nein, aber man hat zu dieser Zeit auch gemeint, es sei der höchste Berg überhaupt. Denn er ist alleinstehend. Und früher, vor den gescheiten Vermessungen, die man nachher gemacht hat, ist es einfach der höchste Berg gewesen. Also wie gesagt, bei uns ist er noch 22 gewesen.
3: Und wie ist es denn zu diesem Pilatus-Porter gekommen? Also, Evelyn Binn sagt, ihr seid ja Heli-Pilotin. Ihr könnt vielleicht sagen, eben, heute macht man eigentlich alles mit Helikopter. Ihr habt aber dann einen Pilatus-Porter mitgenommen. Warum?
4: Also mir. Das hat der Max Eiselin organisiert. Seine Idee, er ist flugaffin. Mir spielt das keine Rolle. Wir wären auch hochgelaufen, das ist ganz klar. Wichtig war, dass wir die Möglichkeit haben, das zu machen. Wie wir dort hinkommen, das ist...
3: Dann hören wir doch, wieder Max Eiselin selber gesagt hat, warum er den Pilatus-Porter genommen hat.
7: In dieser Zeit hat so die Gletscherfliegerei vor allem durch den Hermann Geiger angefangen.
6: Der berühmte Gletscherpilot.
7: Jawohl. Und wir haben uns gesagt, wir sollten so einen Flüger bei uns haben, dass wir in einem Notfall rasch im Tal unten wären. Unter Daulagiri ist topografisch sehr gut geeignet für einen Flügereinsatz. Er hat zwei ideale Landefelder, eins auf 5700 und eins auf 5200 oben.
6: Also fein ein bisschen hoch oben?
7: Es ist ein bisschen hoch oben, jawohl. Und das war der Ausschlaggebung, dass wir sind fragen, ob wir da günstig so einen guten Gletscherflüger mieten könnten.
3: Evelyn Binsack, eben heute würde man das nie mehr machen. Heute macht man alles mit Helikopter.
6: Ja, also ich war Helikopterpilotin, ich fliege selber nicht mehr. Aber heute wird dann natürlich alles Material, oder nicht alles, aber das meiste Material, Personen werden natürlich mit Helikopter rein- und rausgeflogen. Ja.
3: Ihr habt auf euren Exkursionen, jetzt nicht auf dem Mount Everest, sondern an Nord- und Südpol, ein anderes Verkehrsmittel gebraucht, nämlich das Velo. Mhm. Warum das Velo?
6: Ja, weil das Velo, es ist langsam genug, um wirklich die Welt zu erfahren, wo man eigentlich als Anreise überquert. Man hätte ja auch mit dem Flieger gehen können. Aber da hätte ich die Welt unter mir, wo bis zum Ausgangspunkt für die Expedition zum Südpol hätte ich ja gar nicht können lernen kennen. Mit dem Auto hat es mir gestunken, weil ich bin nicht so Sitzleder. Also effektiv auch auf dem Velo nicht unbedingt, aber da hat man wenigstens noch Körpereinsatz. Und so habe ich mich dann entschieden, einfach die ganze Strecke mit dem Velo zu gehen. Aber inspiriert bin ich eigentlich durch den ersten Schweizer Besteiger, der Jürg Marmet, der 1956 auf dem Mount Everest oben war. Und ihn habe ich angetroffen, als ich vom Everest zurückkam. Und er hat erzählt, wie sie eben damals 1956 noch vor dem Jet-Zeitalter nach Kathmandu gereist sind. Und er hatte so gräuliche Augen gehabt. Er war dann auch schon in seinen späten 70er oder Anfangs 80er gewesen. Und als er die Geschichte erzählt hat von der Anreise, wir haben gar nicht über den Berg geredet, sondern er hat die Geschichte erzählt von der Anreise, hat er so ganz strahlend blaue Augen bekommen. Und da habe ich gemerkt, er hat etwas, was ich noch nicht erfahren habe. Und so ist eigentlich noch die Idee gekommen, die Anreise aus eigener Körperkraft können zu machen.
8: Und dann wären wir wieder beim Mount Everest. Und warum wollt ihr auf den Mount Everest gehen?
6: Ja, weil noch keine Schweizerin oben war. Also ich habe dort schon geflogen. Also ich war als Heli-Pilotin bereits ausgebildet und wollte dort eine Firma gründen. Und da bin ich sehr enthusiastisch reingegangen mit all dem Geld, das ich für Eiger Nordwand live verdient hatte. Und ich da ein Konzept zusammengestellt. Und das Konzept ist dann übernommen worden, ohne dass ich mitmachen konnte. Und das war natürlich für mich relativ tragisch gewesen. Und dann habe ich gedacht, ja gut, ich bin so, dann machst du etwas, was du kannst und was aus eigener Kraft kannst. Und dann habe ich einfach irgendwie gedacht, jetzt muss ich irgendetwas her, wo mich erfüllt. Und habe mal Richtung Südosten geschaut, gegen Mount Everest, und habe dort gesehen, dass da noch keine Schweizer Frau oben war. Und ich meine, ich habe dort schon 10 Jahre als Bergführerin gearbeitet, als Ausbildete. Und ist irgendwo so eine Herausforderung, hat mich schon sehr gefreut. Und dann habe ich das in die Finger genommen und mich angefangen informieren über die Routen, die man gehen kann, Nordroute, Südroute, also Tibet oder Nepal. Ich habe mich natürlich auch mit Büchern beschäftigt, mit Karten beschäftigt. Und dann ist das eigentlich so immer handfester geworden für mich und bis dann eigentlich die Idee konkret ist geworden.
8: Und es war aber eine harte Geschichte. Ihr seid gerade zurück zu Beatenberg, wo ihr dann ins Tagesgespräch gekommen vor 25 Jahren, und dann hat er das so geschildert.
6: Ich habe in der Akklimatisationsphase sehr stark gelitten, weil mein Körper einfach ein bisschen länger gebraucht hat, wie das vielleicht andere Körper brauchen.
8: Und, also mit Kopfweh?
6: Mit Kopfweh und auch einfach man läuft ein paar Schritte und keucht, man bekommt keinen Schnauf, die Beine werden müde, es ist einmal ein leichter Sturm, das Kopfweh, wo ziemlich penetrant ist, und Nächte, die sehr unangenehm sind in diesen Zelten. Also nicht, weil man jetzt einfach in dem Zelt auf dieser Höhe schläft, sondern einfach, weil die Höhe im Körper sehr Mühe macht. Und das sind alles so Phasen gewesen, wo man durchgegangen ist, wo man sehr hart müssen mit sich selber sein. Und eigentlich letztendlich der Gipfeltag für mich, wo ich den Sauerstoff können brauchen, ist mir sehr gut gegangen.
8: Wie habt ihr das erlebt, Albin Schelbert? Wie war es für euch gewesen? Wie habt ihr euch vorbereitet? Wie war es nicht akklimatisiert?
4: Wir sind ja mit dem Pilatusboot auf den Tapagol geflogen worden. Und man hat uns gesagt, mach nichts. In meinem ersten Tag einfach noch anlegen, wäre das Beste. Aber wenn du da oben bist, in dem Moment merkst du gar noch nichts. Und wir haben sofort probiert zu arbeiten, also das Zelt aufzubauen und so. Und am anderen Tag wollte ich sofort auf den Gipfel wählen. Und das war das Dümmste, was man machen kann. Wir sind hochgekommen, dann wieder zurück, ist alles Beste. Aber am anderen Tag war ich total groggy. Kopfweh, schlecht war mir. Also ich meinte, ich muss sterben. Und dann bin ich tagelang nur im Zelt hineingelegen und nachher ist es langsam wieder gekommen.
8: Aber man hat dann auch noch nicht so viel gewusst, wie jetzt vielleicht.
4: Ja, man hat immerhin gewusst, dass man sich eben nicht überanstrengen sollte. Aber wenn es dir gut geht, dann machst du halt das, was du machen willst. Und das war das Gipfel dort hinten. Aber gestraft wirst du einfach, dass du sie übernimmst. Das geht wirklich nicht.
8: Frank Sen, wie ist es denn, wenn man da
3: noch eine ganze Kamera, ein ganzes Equipment bei sich hat. Also der hat kein Velo gehabt, der hat kein Pilatesboarder gehabt, aber er hat immer eine Kamera und Kameraleute und Tonleute bei sich gehabt. Wie ist denn das in so einer Umgebung?
5: Ja, eben, zum Glück haben wir das nicht gehabt, das andere, sondern eben, die Akklimatisation läuft ja wirklich einfach darüber, dass man langsam akklimatisiert. Und ich bin zum Beispiel gleich wie du, Eveline, bei euch hier jemand, wo ich brauche meine Zeit zum Akklimatisieren. Also ich bin auch nicht sofort der, der gerade funktioniert, sondern ich brauche die Zeit da und das habe ich eigentlich auch relativ schnell gemerkt. Und was bei uns halt einfach ist, und das ist extrem wichtig, ist, wie die Kameras und alles zusammen dabei ist, dass man vor allem die Akklimatisation, dort nehmen wir uns einfach extrem viel Zeit. Weil, was will ich, oder was wollen wir für einen Film machen, oben, wenn es uns der Kameramann am ersten Tag läuft, dann können wir wieder umkehren. Und das heisst auch, dass für Teams eigentlich immer Leute brauchen, die sehr belastbar sind, die sehr gut und mit sich selber umgehen können in dem Sinn, also eine Eigenverantwortung haben. Und ja, wo man halt einfach auch sehr offen muss kommunizieren. Aber ich glaube, das war ja bei euch auch immer gewesen, dass man halt einfach immer so etwas macht, dass man miteinander redet und schaut und jemand hat mal einen schlechten Tag, jemand hat mal einen guten Tag und dass man auf das eingeht. Und bei uns ist es einfach wirklich, wenn wir so etwas machen, es ist das A und O, die Akklimatisation und dann kannst du einfach arbeiten. Und vorher, wenn du das Gefühl hast, du müsstest sofort Gas geben, dann verbrennst du dich. Und das geht sehr schnell. Das geht sehr schnell.
6: Ja, wenn so das Bergsteigerherz ist und wenn du eigentlich der Gipfel ist, ja, sieht ja eigentlich irgendwie sehr nahe aus, dann denke ich, bist du fast wöhler, wenn du noch so eine übergeordnete Aufgabe hast, wie jetzt eben Film machen, oder? Weil dann ist das der Kern und das ist die Aufgabe. Und bei uns ist es natürlich noch einfach der Gipfel und dann ist man so fokussiert auf das Ziel. Und ja, das finde ich. Eigentlich hätte ich dort auch mit einer anderen Aufgabe noch gehen können.
5: Ja, eigentlich hättest du jemanden müssen haben, der dir irgendwie sagt, so weißt, als Galma und irgendwie eine andere Aufgabe.
6: Ja, damals.
5: Etwas kannst machen, konzentrieren.
6: Ja, oder so. Ja, das wäre super gewesen, ja, vielleicht mit jemandem, wo.
4: Irgendwie läuft das auch automatisch. Denn du magst einfach nicht mehr.
5: Ja, das ist so.
4: Und wenn du nicht mehr magst laufen, dann bleibst du halt einfach stehen. Ja. Und nach 3 Schritten kannst du wieder gehen. Und nachdem du tief geschnauft hast, kannst du wieder 3, 4 Schritte gehen. Und dann bleibst du wieder stehen. Also, ich meine, du musst niemals auf dich aufpassen oder sagen, was du machen musst. Es geht einfach nicht mehr. Und bei uns war es ja so, wir haben einen ganzen Monat lang sind wir immer aufgestiegen, Lager aufgebaut, wieder abgestiegen, wieder aufgestiegen, ein paar Tage da oben, weil es schlecht Wetter war, wieder abgestiegen, einen Monat lang.
5: Also perfekt eigentlich.
4: Und das war eine perfekte Akklimatisation.
5: Ja, genau.
3: Frank Senn, Eveline Binsack, Albin Schelbert, merci vielmals für diesen Teil. Wir stehen quasi im Basislager, sind schon ein bisschen akklimatisiert. Morgen reden wir darüber, was es braucht, damit man wirklich raufkommt und auch wieder runter. Merci vielmals für das Gespräch.
6: Danke vielmals.
5: Merci vielmals.
2: Das war der erste Teil der Sommerserie des Tagesgesprächs zum Thema Alpinismus. Und hier auf SRF News geht es nun weiter mit einem ganz anderen Thema. Schweizer Aprikosen haben diese Woche Hochsaison. Wo man auch hinschaut, werden die Walliser Aprikosen angeboten. Das schauen wir jetzt aus wirtschaftlicher Sicht an. Die Aprikose in der Schweiz hat in den letzten Jahren und Jahrzehnten einen ziemlichen Wandel durchgemacht. Noch in den 90er Jahren gab es in der Schweiz nur eine Sorte. Heute sind es rund 100. Raphael Günther hat Wirtschaftsredaktorin Jasmin Gut gefragt, warum es heute so viel mehr Sorten gibt.
9: Traditionell ist das Wallis für die Aprikosensorte Louise bekannt. Diese wird seit über 200 Jahren im Walliser Rhonetal angebaut. Doch, obwohl sich die Sorte bewährt hat, nur auf eine Sorte zu setzen, das hat eben auch Nachteile. Louise kann man zum Beispiel nur während wenigen Wochen im Jahr ernten. Unterschiedliche Sorten bedeutet deshalb auch eine längere Erntezeit und ist damit auch wirtschaftlich lukrativer. So haben Walliser Aprikosen mittlerweile von Juni bis September Saison. Ich spreche hier übrigens nur vom Wallis, weil die meisten Aprikosen, rund 95%, kommen in der Schweiz aus dieser Region.
10: Also wirklich die absolute Mehrheit, die aus dem Wallis kommt. Welchen Einfluss hat denn jetzt der Klimawandel auf diese Erntezeit?
9: Durch die milderen Temperaturen blühen Aprikosenbäume, wie auch andere Obstbäume, heute früher. Das birgt das Risiko, dass die Blüten von einer Frostwelle überrascht werden und dann nicht mehr zu Früchten reifen. Besonders einschneidend war in dieser Hinsicht die Saison vor 5 Jahren. Damals war der Februar relativ mild, gefolgt von gleich mehreren Frostwellen. Diese haben Unmengen an Aprikosen vernichtet. Und auch dieses Jahr macht das Wetter den Aprikosenbäumen zu schaffen. Der Grund dafür ist wieder der Frost, den wir im März, Anfang April hatten.
11: Wie gut sind denn jetzt eigentlich diese neuen Sorten für die aktuellen Herausforderungen gerüstet mit eben Hitze, Extremwetter, Frost?
9: Agroscope, also die Landwirtschaftliche Forschungsanstalt des Bundes, forscht seit über 25 Jahren zu neuen Aprikosensorten. Vor ein paar Jahren haben sie zum Beispiel 2 neue Sorten lanciert, die Sorten Mia und Lisa. Das sind beides Kreuzungen der bekannten Louise-Sorte. Bei der Entwicklung wurde eben genau darauf geschaut, dass diese neuen Sorten besonders robust sind bei Temperaturschwankungen. Aber auch zum Beispiel, dass sie relativ resistent auf Schädlinge reagieren, gute Erträge liefern und natürlich auch gut schmecken. Gleichzeitig passen sich aber auch altbekannte Sorten an die neuen Bedingungen teilweise an, so zum Beispiel auch die Aprikose Louise. Die ist jetzt nicht mehr ganz dieselbe wie früher. Im Obstanbau werden nämlich immer wieder die Pflanzen ausgesucht und weitergezüchtet, die sich als besonders gut erwiesen haben. Durch diese sogenannte Klonmethode hat sich auch die Sorte Louise weiterentwickelt.
11: Deutlich mehr Sorten als früher, unter aktuellen Bedingungen mehr Ernten. Funktioniert das? Also von was für Erntemengen und Absatzzahlen reden wir denn eigentlich?
9: Trotz der Fortschritte in der Zucht, die Aprikosenernte bleibt sehr volatil. Letztes Jahr war ein besonders gutes Jahr. Laut dem Schweizer Obstverband wurden knapp 7,5 Tonnen Aprikosen aus dem Wallis verkauft. Nur zum Vergleich, im schlechten Erntejahr 2021 waren es etwas mehr als 2 Tonnen, also 5 Tonnen Aprikosen weniger. Aktuell stammt ungefähr jede 2. Aprikose, die in der Schweiz verkauft wird, aus der Schweiz. Der Rest kommt größtenteils aus Spanien, teils auch aus Frankreich oder Italien. Damit liegt die Aprikose übrigens hinter der Zwetschge. Bei den Zwetschgen wird nur circa jede 4. aus dem Ausland importiert.
2: Wirtschaftsredaktorin Jasmin Gut.
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2: Und hier auf SRF News geht es nun weiter mit einer Nachrichtenübersicht.

0: Die Nachrichten von SRF um 9 mit Olivia Limacher. Ermittlerteams aus Deutschland und den USA haben eines der weltweit größten Online-Betrügernetzwerke zerschlagen. Das teilen die deutschen Behörden mit. Der mutmaßliche Entwickler und Betreiber sei in Indonesien festgenommen worden. Die Software mit dem Namen Kratos wurde an andere Kriminelle vermietet. Diese konnten mit dem Dienst dann täuschend echte Anmeldeseiten erstellen. So wurden Nutzer und Nutzerinnen dazu gebracht, ihre Passwörter und Zugangsdaten einzugeben. Die Betreiber der Software nahmen in den letzten 2 Jahren nach Angaben der Ermittlerteams mehr als 300.000 Euro ein. Betroffen sind hunderttausende Menschen in mehr als 30 Ländern. In den USA hat ein Gericht den ehemaligen Drogenboss Ismael El-Mayo Zambada verurteilt zu einer lebenslangen Freiheitsstrafe ohne Aussicht auf Bewährung. Er gilt als Mitbegründer des mexikanischen Sinaloa-Kartells. Von der ARD berichtet Martin Ganselmeier aus New York.
1: Lebenslang ohne Aussicht auf Bewährung, lautete das Urteil des Bundesgerichts im New Yorker Stadtteil Brooklyn. Damit wird der 76-jährige Ismael Zambada, genannt El Mayo, den Rest seines Lebens hinter Gittern verbringen. Außerdem sprach der Richter den US-Behörden das Recht zu, 15 Milliarden Dollar an Vermögenswerten zu beschlagnahmen, die El Mayo durch seine Drogengeschäfte angehäuft hatte. El Mayo galt im mexikanischen Drogenkartell Sinaloa als die Nummer 2 nach Joaquin El Chapo Guzman. El Chapo wurde bereits 2019 in den USA zu lebenslanger Haft verurteilt. El Mayo ging den US-Fahndern erst vor 2 Jahren in der texanischen Grenzstadt El Paso in die Falle, nachdem er unter einem Vorwand in ein Privatflugzeug gelockt worden war. Die Anklage warf El Mayo vor, im Laufe von 40 Jahren die USA mit Tonnen von Kokain, Heroin und Fentanyl überschwemmt zu haben. Außerdem habe er mehrere Morde und Folter in Auftrag gegeben. Weil sich der mexikanische Drogenboss schuldig bekannt hatte, verzichtete die Anklage auf die Todesstrafe.
0: Der Zusammenschluss der beiden großen Hollywood-Medienunternehmen Warner Brothers Discovery und Paramount ist vorerst gestoppt. Ein US-Gericht hat das rund 100 Milliarden Dollar schwere Geschäft für 2 Wochen ausgesetzt, nach einer Klage von 12 Bundesstaaten. Die Bundesstaaten befürchten, dass der Zusammenschluss den Wettbewerb bei Filmen einschränken und Kinos unter Druck setzen könnte. Die zuständige Richterin sieht genügend Hinweise, dass die beiden Unternehmen gemeinsam einen sehr großen Marktanteil hätten. Die US-Regierung hatte die Übernahme zuvor genehmigt. Auch die Europäische Kartellbehörde muss der Übernahme noch zustimmen. Das Wetter. Am Abend und Morgen ist es mit ein paar Wolken oft sonnig. In den Alpen ist es teils länger grau. Im Norden wird es um die 24 Grad, im Süden 28 Grad. Das waren Nachrichten von Radio SRF, verantwortlich Fabian Wüttrich.
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4: Sommerzeit ist Lesezeit, auch Krimizeit und sehr beliebt. Krimis aus Skandinavien, düster sind sie, voller Action. Reden wir darüber, über einen der berühmtesten, spannendsten, gehyptesten Krimi-Autor aus Skandinavien, Jo Nesbø, ein Norweger. Zu Gast im Studio Literaturredaktor Simon Leuthold, grüß dich, hallo.
5: Guten Morgen.
4: Guten Morgen. Du bist ein Kenner der skandinavischen Krimis geworden, sagst genau. Du. Es gibt ja viele Bestseller aus diesem Bereich, aber eben einer der erfolgreichsten von ihnen ist Jo Nesbø aus Norwegen. Du kennst ihn persönlich. Du hast ja auch ihn interviewt und hast O-Töne mitgebracht.
5: Genau, also ich würde jetzt sagen, persönlich kenne ich es fast ein bisschen übertrieben. Ich habe eine Stunde mit ihm gesprochen oder ein bisschen mehr, nee, es war nur ein bisschen mehr als eine halbe Stunde tatsächlich. Der war sehr sympathisch, sehr interessant so und ja, ich muss sagen, das hat mich gereizt, auch jetzt vielleicht noch mehr von ihm zu lesen. Ich habe gemerkt, das ist ein sehr interessierter Mensch. Und es war auch interessant herauszufinden, wie er eigentlich arbeitet, was ihn antreibt und wie er verfährt.
4: Das wollen wir besprechen und bevor wir das tun, lass uns doch diesen Nesbø ein bisschen einkreisen. Versuchen wir vielleicht eine Einordnung zum Anfang skandinavische Krimis. Was ist denn so speziell gerade an denen?
5: Also vielleicht fangen wir mal einfach damit an, wie die aussehen. Ich glaube, da haben ja alle so ein bisschen ein Bild im Kopf, wie diese Bücher aussehen, dieser Thriller-Look. Das sind so dunkle Covers, große weiße Buchstaben darauf. Dann sieht man vielleicht so eine Waffe oder eine Wunde. Hunde oder Gitterstäbe oder ein Wolf oder sowas auf dem Bild. Das passt natürlich alles ganz gut dazu, dass dieses Genre auch Nordic Noir genannt wird, also was Düsteres halt ist. Inhaltlich würde ich sagen, es gibt so ein paar klassische Charaktereigenschaften. Erstmal, dass die Ermittler, also die Kommissarinnen, Kommissare, Detektive, was auch immer, das sind keine hochglanzpolierten Superhelden, sondern das sind beschädigte Personen. Die haben Geschichten von Sucht, von Krankheit, von Traumata. Die tragen also ihre Dämonen mit sich herum. Das ist so ein typisches Charaktermerkmal. Ein zweites ist, dass es sehr viel Gesellschafts- und Politikkritik auch eingebaut hat in diese skandinavischen Krimis. Das ist vielleicht fast schon ein bisschen so was wie ein Alleinstellungsmerkmal. Da liest man zum Beispiel auch von der Gesellschaft im Spiegel des Verbrechens. Also, dass man wirklich versucht, diese Verbrechen auch vor dem gesellschaftlichen Kontext dann anzuschauen. Und was auch, aber nicht nur skandinavische Krimis ganz typisch machen, ist dieses Serienhafte, dieses Reihenhafte. Das ist sowohl bei Ionescu so, das war bei Henning Mankell so, das ist bei ganz vielen von diesen super erfolgreichen Krimi-Reihen eben so, dass das dann 10, 12 Bände sind.
4: Mhm. Sag mal, wer hat das erfunden? Mankell hast du gerade angedeutet. Das wäre jetzt so auch der Name, der mir als erstes einfällt, dieser Henning Mankell mit seinem griesgrämigen Kommissar Wallander. Mhm. War das einer der ersten, der dieses Genre irgendwie so initiiert hat?
5: Der hat das auf jeden Fall sehr populär gemacht, ja. Also ich würde auch sagen, ich habe probiert herauszufinden, wo kommt das her. Es kommt ziemlich sicher aus Schweden und Mankell ist ja ein Schwede. Das gibt's aber auch schon vor Mankell. Also ich habe gefunden, in den 60er Jahren bereits, da gab es von Maïs Jöwall und Per Wahlöö einen 10-teiligen Roman über ein Verbrechen. Das ist auch der Titel dieser Reihe. Da geht's viel um sozialistische, marxistische Staatsentwürfe und um den Niedergang des schwedischen Wohlfahrtsstaats. Also eigentlich ein super politisches Thema, das aber im Vehikel des Krimis transportiert wird. Also da ist irgendwie die Anlage schon da gewesen.
4: Lass uns mal ganz kurz zusammenfassen, was wir besprochen haben jetzt bisher, also was die Krimis aus Skandinavien so erfolgreich macht. Du hast vorhin gesagt, diese leicht beschädigten Figuren, das ist ein wichtiger Punkt.
5: Das ist ein wichtiger Punkt, genau, diese ErmittlerInnen mit Ecken und Kanten, dann eben das mit den Reihen, das hilft natürlich auch, dass man sich identifizieren kann als Leserin oder als Leser. Also man kennt diese Figuren, man kennt vielleicht die Ermittlerin oder den Ermittler, man weiß langsam ein bisschen, wie die ticken, man kann sich identifizieren mit ihnen und man kann sich auch ganz bewusst sagen, okay, ich suche mir das jetzt raus, ich möchte mich wieder in diesen Kosmos reinversetzen, weil das gefällt mir aus diesen und jenen Gründen. Und eben, was wir vorher schon ganz kurz angesprochen hatten, natürlich diese Freude am Schauer oder am Grauen, während man selber ganz gemütlich irgendwo auf einem Sofa unter einer warmen Decke sitzt.
4: Gut, was für Menschen sind denn jetzt die Autoren, die Autorinnen? Also Mankell haben wir dann, Sjöwall Wahlöö hast du genannt, aber weil dieses Genre da so erfolgreich ist, es muss ja wahrscheinlich ganz viele geben.
5: Es gibt viele, klar. Also eben, Mankell ist ein ganz berühmter, das ist der mit diesen Wallander-Büchern, ein Schwede. Ich habe probiert, so ein bisschen den gemeinsamen Nenner zu finden von den erfolgreichsten von diesen Autorinnen und Autoren. Mankell, Stieg Larsson, Anne Holt aus Norwegen. Und mir ist aufgefallen, das sind alles sehr politische Menschen. Also Mankell war schon immer sehr politisiert als Autor, als Regisseur. Stieg Larsson war selber politischer Aktivist, er war Journalist. Also auch da viel, viel politisches Denken drin. Und Anne Holt, die Norwegerin, die war Juristin, die ist auch berühmt geworden mit ihren sozialkritischen Büchern um diese Ermittlerin Hanne Wilhelmsen. Die war sogar ein Jahr lang Justizministerin in Norwegen.
4: Also soweit lauter politisch interessierte Leute, sehr engagierte Leute. Jetzt dieser Jo Nesbø, der einer der aktuell erfolgreichsten, der Norweger, scheint ja auch sehr politisch dann interessiert zu sein. Wer ist dieser Nesbø?
5: Ich habe den kennengelernt in unserem Interview als Mann von extrem vielen Facetten. Also das fängt damit an, dass er als junger Mann eigentlich Profifußballer werden wollte und gar nicht Autor. Dann war er Ökonom, er ist immer noch sehr erfolgreich als Sänger in einer schwedischen Band und dann eben in den 90er Jahren hat er angefangen, auch als Autor sehr erfolgreich zu sein. Seit einigen Jahren, so seit, ich glaube, 50 oder Mitte 50, ist er außerdem ein sehr ambitionierter Kletterer. Also wirklich ein Mann von ganz, ganz vielen Gesichtern. Mhm. Als Autor erfolgreich geworden ist er 1997. Das war sein Durchbruch mit dieser Serie vom Ermittler Harry Hole oder Harry Hole, wenn man das auf Englisch ausspricht. Da gibt es jetzt auch eine Netflix-Serie dazu. Das kam 1997 das erste Mal raus und das war sein Durchbruch. Diese Serie, die sich dann mit dieser Figur entwickelt hat. Nesbø ist einer, der nicht zimperlich schreibt, muss man auch noch sagen.
4: Ja,
5: also da ist viel Gewalt drin, explizite Gewalt, zum Teil sehr grausam geschilderte Gewalt, aber eben auch, was typisch nordisch-skandinavisch ist, die politischen Hintergründe.
4: Okay, also nicht zimperlich, das sieht man ja auch an seinem neuesten Buch. Wenn wir das jetzt mal anschauen, Insel der Ratten, das ist ein Endzeit-Krimi. Da geht es also um eine globale Pandemie, wo die Rechtsstaatlichkeit danach als Prinzip aufgehoben wird. Das klingt ja schon schlimm oder es klingt eben nicht zimperlich.
5: Nee, also zimperlich ist es wirklich gar nicht. Ich kann vielleicht noch so ein bisschen was zum allgemeinen Rahmen des Buchs sagen. Also das spielt in den USA nach einer globalen Pandemie von einem nicht näher benannten Virus. Covid ist es nicht, aber es klingt schon so ein bisschen so. Die Gefängnisse in den USA mussten geöffnet werden, weil sie dort die Pandemie nicht mehr im Griff hatten und in der Folge ist der Rechtsstaat kollabiert. Also es gibt Bandenkriege auf den Straßen, es wird geplündert, es wird vergewaltigt, es wird gemordet und das wird auch alles beschrieben. Da drin gibt es dann Hauptfiguren, einen Superreichen, der heißt Colin, dessen ehemaliger Anwalt, der heißt Will. Und die beiden, damit fängt das eigentlich an, die warten auf einem Hochhaus darauf, dass so ein Helikopter sie auf eine Art Arche Noah transportiert. Das ist ein Schiff, das dann 3-4 Jahre irgendwo in internationalen Gewässern auf dem Ozean herumkreuzen wird, komplett autark, die Arche Noah für die Reichen, die sich dort in Sicherheit bringen.
4: Simon, lies uns doch mal was vor. Vielleicht dann hast du den Anfang dabei.
5: Ich habe den Anfang dabei. Das ist eigentlich ganz gut, weil da wird diese Endzeitszenerie schon ganz gut fassbar. Ich muss ganz kurz einen Schluck Wasser trinken und dann lese ich das.
4: Aha.
5: Ist nicht ganz der erste Satz, aber ich glaube, es ist der dritte oder so.
4: Sei genehmigt.
5: Gut. Vom Dach eines 90-stöckigen Wolkenkratzers sieht man die ameisenartigen Menschen nicht, die in panischer Flucht durch die Straßen hetzen. Man hört weder die Schreie derjenigen, die niedergeschlagen werden, noch ihr Flehen um Gnade oder das Klicken des sich hebenden Hahns. Nur die Schüsse hört man und das Brüllen eines einzelnen Motorrads.
4: Das hat jetzt sowas von Dystopie oder diese fernen Videospiele, die man so kennt. Was passiert jetzt dann?
5: Also ich kann natürlich nicht alles erzählen.
4: Nein, aber ein bisschen.
5: Sehr plotgetrieben, aber so, der grobe Werk, wie man auf Schweizerdeutsch sagt. Colins Sohn, Colin ist dieser Superreiche und dessen Sohn heißt Brad. Und der ist der Chef von so einer Plünderer- und Vergewaltigerbande. Der seinerseits war seit langem verliebt in die Tochter von Will, also in die Tochter des Anwalts. Und weil man das jetzt so macht in dieser Gesellschaft, wo geplündert und vergewaltigt wird, entführt er diese Tochter und er ermordet sie brutalst, weil sie seine Liebe nicht erwidert. Die will nichts von ihm wissen. Und dann entspinnt sich daraus dann eigentlich eine Rachegeschichte zwischen eben Will und Colin, weil Will findet heraus, dass Brad, also der Sohn seines ehemaligen Chefs, seine Tochter umgebracht hat und versucht jetzt alle Hebel, die ihm zur Verfügung stehen, in Bewegung zu setzen, um irgendwie das dem heimzuzahlen. Aber der andere ist natürlich reicher und mächtiger. So, also das ist das Grundgerüst, was da passiert. Das wirft natürlich riesige Fragen auf von Rache, Selbstjustiz versus Rechtsstaat. Man merkt auch, wie fragil das ist, so dieses rechtsstaatliche System. Und es ist auch ein bisschen, muss ich sagen, ernüchternd, weil irgendwie eben das ist ja schon ganz am Anfang angelegt, in dem Satz, den ich eben vorgelesen habe. Die Reichen, die Allermächtigsten der Welt, die richten es sich am Schluss eben dann doch.
4: Ja, ja.
5: Das ist ein bisschen frustrierend.
4: Also das wird mit der großen Kelle angerichtet, trotzdem, wie du sagst, trotzdem fragil. Dieser Jo Nesbø, dieser Mann, dem das hier alles einfällt, wie kommt man denn auf solche Ideen?
5: Also eigentlich, das sind ja fast zwei Fragen hier. Also einerseits, wie kommt der Mensch grundsätzlich auf seine Ideen und dann konkret, wie ist dieser Text entstanden? Und ich habe über beides mit ihm gesprochen, als wir dieses Interview hatten. Ausschnitte davon habe ich dabei, die können wir uns gleich anhören. Wir haben Englisch miteinander geredet, weil ich kein Norwegisch kann. Und zur ersten Frage, also wie er grundsätzlich auf seine Ideen kommt, hat er mir gesagt, der Halbschlaf, das sei eine ganz wichtige Phase für sie, für seine Ideenfindung.
4: So die Zeit zwischen Traum und Wachsein.
5: Genau.
2: In the bed. Like in 5 o'clock in the morning, 4 o'clock in the morning, when you wake up and you're in that state of half awake, half dreaming. And it's as if you're critical sense is very low. Your guard is low, so you tend to go with every crazy idea that you come up with. And most of those ideas are, of course, quite bad ideas. But once in a while, there's a good idea. And if you're lucky, you wake up at 8 o'clock and you remember what the idea and you got something.
4: Dieses Zwischenreich, dieses komische Zwischenreich zwischen Schlaf und Wachsein.
5: Ich habe da die schlimmsten Albträume immer. Das sind immer die ganz merkwürdigen Sachen, die da passieren. Und offenbar holt er da seine Ideen her. Das kann ich ein bisschen nachvollziehen, nachdem ich jetzt ein paar Bücher von ihm gelesen habe.
4: Und dann muss er ja aussortieren. Dann muss er aussortieren und schauen, was draus passiert.
5: Ja, wobei er mir erzählt hat, er vergesse eigentlich das meiste gleich wieder, weil er eben nicht so organisiert ist, er hat kein Traumtagebuch oder so. Das Wichtigste für ihn sei aber eben dieser Moment, dass man beim Träumen nicht aktiv immer gleich alles hinterfragt.
2: You tend to be a bit more conservative with your ideas, you know. You tend to subconsciously try to put them into a form. It doesn't have a form, and that those dreams, they don't have that. But of course, what they do have is a originality. But still, they do make sense in a way, because I guess our brains are wired or raised in a way that we do look for that coherence.
4: Also eine Form finden ist ja Aufgabe von jeder Autorin, jedem Autor, aus der amorphen Masse etwas gestalten. Trotzdem, Ideen entstehen ja wahrscheinlich nicht einfach so in einer Art luftleeren Raum. Es heißt ja immer, nachts verarbeitetes Hirn erlebtes. Ist das bei dem Rattentext von Nesby auch so? Hat er da was verarbeitet, was Dystopisches, was er erlebt hat?
5: Also das Erste liegt ganz bestimmt auf der Hand. Das ist ganz klar die Covid-Pandemie. Ja. Insbesondere, wenn man sich anguckt, wann dieses Buch eigentlich entstanden ist. Das ist ein bisschen speziell. Dieses Buch ist jetzt vor weniger als einem Monat auf Deutsch erschienen. Auf Norwegisch ist es aber schon 2021, glaube ich, erschienen. Also das ist noch
4: also mitten in der Pandemie.
5: Mitten in der heißen Phase der Pandemie. Und es ist ganz klar eine Reaktion darauf. Also dieses Grundsetting nach einer Pandemie, die Menschheit aufwirbelt und irgendwie die großen Fragen plötzlich wieder aufs Tapet bringt, das ist der Bezug. Und er hat mir erzählt, in diesem Moment der Pandemie, da sei ihm eben bewusst geworden, dass diese Zivilisation und der Rechtsstaat auch, dass das nicht Sachen sind, die einfach so gegeben sind, sondern dass wir da aktiv dran arbeiten müssen und dass das auch kaputt gehen kann.
2: It was at the time in our lives when we realized that what seemed to be guaranteed, that you would have a world that would be organized in a certain way, that civilization, or at least Western civilization, was dominating the world and would take care of things. And then there's, you know, this virus that changes everything and makes us realize that what makes us feel safe is just a fairness. It's just a small layer of civilization. And it takes only so little to change everything. Of course, the world as we knew it didn't quite break down at that time, but I think it was a way of showing us what could happen.
5: Ja, eben, also diese, was er sagt, dass diese dünne Schicht Zivilisation, das finde ich ein eindrückliches Bild. Ja. Und dass das eben nicht, also er sagt ja, hat eben, das haben wir eben gehört, die Welt ist nicht wirklich komplett zusammengebrochen in diesem Moment der Pandemie, aber er hat das als Zeichen verstanden und ich glaube, sein Buch ist jetzt auch der Versuch, das noch weiter zu treiben.
4: Und auch diese Scharniersituationen so herauszuarbeiten zwischen Gewalt ist irgendwie immer dabei.
5: Gewalt ist immer dabei, das habe ich ihn auch gefragt. Also diese, wo das eigentlich herkommt, wieso seine Bücher zum Teil so stark gewaltgeprägt sind. Und er hat gesagt, das habe jetzt nichts mit Misanthropie zu tun oder so, aber schon mit einem tiefen Gefühl von ihm, dass die Wendung hin zur Gewalt, weil das halt einfach ist, fast in allen Menschen angelegt ist.
2: As humans, we have this capacity of violence. I wouldn't say evil, but I would say violence to resort to in order to get what we want. And so I do think definitely that the violence in Rat Island was needed to tell the story I wanted to tell.
4: Okay, also der Plot ist ja das eine, wo die Gewalt angelegt ist. Dann gibt's aber eben auch die Meisterschaft der Verarbeitung, der Erfindung, der Dramaturgie, das Suspense und so, das wäre das andere. Mhm. Kannst du, Simon, was dazu sagen? Wie macht er das?
5: Also eben die Gewalt, die Bildlichkeit, das ist das eine, darüber haben wir schon gesprochen. Mhm. Da ist er sich nicht zu schade, wirklich Folterszenen, Vergewaltigungsszenen, all diese Sachen. Das ist auch belastend beim Lesen, sehr bildlich darzustellen. Und dann das andere ist so dieses Verhältnis von Schock und Suspense, also Spannung, wie man sowas aufbaut. Das wollte ich von ihm technisch dann schon auch noch wissen in diesem Interview, wie er das eigentlich macht. Also wo er das Verhältnis sieht, was ist eigentlich wichtiger, wenn man so einen Krimi schreibt oder einen Thriller schreibt, wie er das macht. Braucht es eher die Spannung oder braucht es eher eben den Schock? Und er hat eine interessante Antwort gegeben, weil er findet, die Spannung funktioniert überhaupt nur, wenn es zuerst sowas wie einen Initialschock gab.
2: If you're going to show a monster, you have to show not necessarily the monster, but to show what the monster is capable of. And that will always create that shock. Without that, you can't really have the suspense. I think you need to have a sense of what we're up against. And the suspense is, of course, the danger of the monster striking again. But you have to see that result of the first strike.
4: Also nicht das Monster selber zeigen, sondern eigentlich dazu, wozu das Monster fähig ist. Die Nacht, die Spur des Monsters. Das ist der Kulturplatz-Talk. Simon Leuthold aus der Literaturredaktion zu Gast. Wir reden über Jo Nesbø, einen sehr angesagten norwegischen Krimi-Autor derzeit. Simon, lass uns mal noch vielleicht ein anderes Buch von ihm anschauen, einen anderen Roman, Minnesota. Mhm. Das ist ein bisschen älter, also Anfang, auch dieses Jahr
5: erschienen. Anfang Jahr erschienen, genau, mhm. Auf Deutsch.
4: Auf Deutsch, worum geht's da? Geht's da, nehme ich an, natürlich auch wieder tief hinein in die Abgründe.
5: Auf jeden Fall geht es tief in die Abgründe. Es sind aber andere Abgründe als jetzt bei dieser Insel der Ratten. Es ist nicht so die ganze Menschlichkeit und der Rechtsstaat, die das Thema sind, sondern es geht um Abgründe in den USA, in Amerika. Da spielen Waffenhandelsgeschäfte, auch illegale Waffenhandelsgeschäfte, illegaler Drogenhandel und Polizeigewalt eine ganz große Rolle. Das Ganze spielt in Minneapolis, im Bundesstaat Minnesota. Und das sind die Abgründe, um die es da geht, also der politische Hintergrund. Es geht um einen Killer, der einen illegalen Waffendealer und noch eine ganze andere Reihe von Leuten, die mit Waffengeschäften zu tun haben oder mit illegalen Drogengeschäften. Und es gibt auch einen neuen Ermittler. Also das ist jetzt nicht mehr Harry Hole. Es spielt ja auch nicht in Norwegen, sondern es ist vielleicht schon fast so was wie eine Weiterführung. Er holt das jetzt in die USA. Er hat einen anderen Ermittler, der aber auch passt. Der ist auch beschädigt. Der heißt Bob Oz. Der ist Alkoholiker. Er ist Frauenheld. Hat sich nicht im Griff. Der prügelt sich mit Menschen. Wird deswegen auch vom Dienst suspendiert. Er passt also total in dieses Schema. Ermittler mit Ecken und Kanten, aber eben in den USA.
4: Und in jeder Hinsicht eine gespaltene Gesellschaft. Also bei den Ermittlern und in der Gesellschaft auch?
5: Ja, absolut. Und das finde ich auch sehr gut gemacht an dem Buch. Man merkt, dass es spielt so im Jahr 2016. Die Tötung von George Floyd hat schon stattgefunden. Das ist so der Hintergrund. Das beschäftigt die Menschen auf der Straße. Und man merkt, wenn man das liest, Jo Nesbø hat sich gut informiert. Der hat auch historisch die Geschichte, wie diese Spaltung der Gesellschaft in Minneapolis gewachsen ist, in welchen Quartieren sie gewachsen ist, was die Schauplätze sind davon, wie die Menschen sich dort verhalten. Mhm. Da hat er sich rein vertieft, da hat er gut recherchiert und das spiegelt sich, finde ich, auf intelligente Weise in diesem Buch.
2: I wanted to have that outsider's look at the society, but still as an informed outsider. The Floyd incident is part of the book and part of the story because you had this story that divided the

0: wo man denn nun im Parkhaus jemanden umbringen könnte, das hat ihm tatsächlich Scherereien mit der Polizei eingebracht.
1: Nicht verwunderlich.
2: Actually, I ran into a bit of trouble because I was at the one of the shopping malls that are described in the book, and I was asking some people about, you know, where if you were to shoot somebody in the parking lot, is there a parking house here that you could get access to, and could you get on a wall and shoot somebody from there? And they kind of panicked after I had left, so they phoned the police. So there was actually a police search for me and my guides there for a while, and when they finally got hold of us, we were told that you know, the terrorism alarm had ringed with the governor in Minnesota, so that was quite dramatic.
1: Die Lust an der Provokation ist natürlich ganz schön gewagt, auch solche Fragen zu stellen. Simon, du hast vorhin gesagt, er macht ja auch viele andere Sachen, der Ionescu, erklettert. Er ist auch Sänger.
0: Er ist auch Sänger.
1: Gibt es da Überschneidungen?
0: Ich glaube schon. Also er hat mir auch erzählt, eigentlich das Songschreiben, das ist ja ganz was anderes als 600 Seiten Thriller schreiben, weil man vielleicht, ja, ich weiß nicht, 3-4 Strophen schreibt und ein bisschen Refrain. Also man muss den Inhalt viel mehr runterkondensieren. Und er hat mir gesagt, also Songschreiben, das sei für ihn fast die Schule des Schreibens eigentlich.
2: Mhm. When I wrote my first novel, I thought it would be the other way around, that I would have to, put so many words into my 300 pages so that, you know, they would get every detail. But then I soon realized that it's exactly the same thing. You have to trust your readers' intelligence and imagination.
1: Simon, wir kommen langsam schon zum Ende unseres Talks hier. Ja, Bücherschreiben ist wie Songschreiben, sagt er hier. Was ist denn so dein Fazit? Ist die skandinavische Seele einfach so düster und er hat es einfach zu einer wahnsinnigen Perfektion und Meisterschaft gebracht.
0: Ich weiß nicht, wie düster die Seele ist, aber was sicher typisch für die skandinavische Krimiseele ist, ist das Interesse an den größeren Zusammenhängen. Es geht nicht nur um diesen einen Mordfall, sondern es geht um den Kontext, in dem oder um den gesellschaftlichen Kontext, der einen solchen Mordfall vielleicht begünstigt oder erst möglich gemacht hat oder was auch immer. Insofern muss man vielleicht auch sagen, diese beiden Bücher, Minnesota und Insel der Ratten, die passen nur so halb ins Schema vom skandinavischen Krimi, weil sie ja zwar die politische Komponente sehr stark haben, aber überhaupt nicht in Skandinavien spielen. Also vielleicht passiert hier gerade was, vielleicht ist Ionescu sich gerade so ein bisschen aus Skandinavien am Verschieben in andere Regionen der Welt.
1: Das würde auch heißen, dass auch der Nesbø wieder einer ist, der selber wieder das Genre verändert, erweitert.
0: Das würde ich fast so sagen wollen, ja. Also der ist wohl gerade daran, dieses Genre ein bisschen umzuschreiben oder einfach was Neues zu probieren.
1: Sag mal, was macht's mit dir, Simon, nachdem du dich so derart vertieft hast in diese Welt vom Ionescu? Schon große Lust, mehr Krimis zu lesen. Der Sommer ist ja noch lang.
0: Der Sommer ist noch lang, das stimmt. Ferien stehen vielleicht dann auch nochmal an. Ich war schon ein erstes Mal weg. Also es war eine tolle Erfahrung, einfach auch zu merken, wie einen sowas reinziehen kann. Das packt einen halt, weil ich sonst als Literaturredakteur, ich lese nicht immer auf Plot, also auf die wirklichen, so die logischen Zusammenhänge, sondern es geht ja auch viel darum, wie ist das gemacht, wie ist es literarisch, wie ist es sprachlich und so weiter. Bei Krimis und bei Thrillern ist ja der Plot das allererste, das steht ja einfach total im Vordergrund und das macht natürlich auch Spaß, wenn es einen so reinzieht. Also insofern wahrscheinlich schon.
1: Wahrscheinlich.
0: Und ich fand es auch wirklich einfach toll zu sehen, was man an gesellschaftlichem Kontext, an gesellschaftlichem Gehalt auch in eben plotgetriebene Literatur alles reinpacken kann.
1: Sag mal, was wir doch noch zumindest erwähnen sollten, die Übersetzung, wie ist die? Günter Frauenlob hat die Insel der Ratten übersetzt?
0: Der hat auch Minnesota
1: hat
0: übersetzt,
1: beides
0: der
1: übersetzt.
0: Hat beide Bücher übersetzt.
1: Und wie ist die Übersetzung, wie findest du die?
0: Also, die dünkt mich sehr gelungen. Ich kann aber das natürlich nur halbwegs einschätzen, weil ich nicht Norwegisch kann. Also, deswegen wirklich zu urteilen, Klar. Das kann ich mir da nicht anmaßen, aber es wirkt sehr stimmig.
1: Also vom Sprachfluss und so weiter.
0: Ja, ja, ja.
1: Gut, also wunderbar. Simon Leuthold zu Gast hier heute im Kulturplatz-Talk über die skandinavischen Krimis und über Ionescu. Das war's für heute im Kulturplatz-Talk. 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

0: Die Nachrichten von SRF um 9:30 mit Olivia Limacher. Ermittlerteams aus Deutschland und den USA haben eines der weltweit größten Online-Betrügernetzwerke zerschlagen, das teilen die deutschen Behörden mit. Der mutmaßliche Entwickler und Betreiber sei in Indonesien festgenommen worden. Die Software mit dem Namen Kratos wurde an andere Kriminelle vermietet. Diese konnten mit dem Dienst dann täuschend echte Anmeldeseiten erstellen. So wurden Nutzer und Nutzerinnen dazu gebracht, ihre Passwörter und Zugangsdaten einzugeben. Die Betreiber der Software nahmen in den letzten 2 Jahren nach Angaben der Ermittlerteams mehr als 300.000 Euro ein. Betroffen sind Hunderttausende Menschen in mehr als 30 Ländern. In den USA hat ein Gericht den ehemaligen Drogenboss Ismael El Mayo Zambada verurteilt zu einer lebenslangen Freiheitsstrafe. Er gilt als Mitbegründer des mexikanischen Sinaloa-Kartells. Von der ARD berichtet Martin Ganselmeier aus New York.
1: Lebenslang ohne Aussicht auf Bewährung, lautete das Urteil des Bundesgerichts im New Yorker Stadtteil Brooklyn. Damit wird der 76-jährige Ismael Zambada, genannt El Mayo, den Rest seines Lebens hinter Gittern verbringen. Außerdem sprach der Richter den US-Behörden das Recht zu, 15 Milliarden Dollar an Vermögenswerten zu beschlagnahmen, die El Mayo durch seine Drogengeschäfte angehäuft hatte. El Mayo galt im mexikanischen Drogenkartell Sinaloa als die Nummer 2 nach Joaquin El Chapo Guzman. El Chapo wurde bereits 2019 in den USA zu lebenslanger Haft verurteilt. El Mayo ging den US-Fahndern erst vor 2 Jahren in der texanischen Grenzstadt El Paso in die Falle, nachdem er unter einem Vorwand in ein Privatflugzeug gelockt worden war. Die Anklage warf El Mayo vor, im Laufe von 40 Jahren die USA mit Tonnen von Kokain, Heroin und Fentanyl überschwemmt zu haben. Außerdem habe er mehrere Morde und Folter in Auftrag gegeben. Weil sich der mexikanische Drogenboss schuldig bekannt hatte, verzichtete die Anklage auf die Todesstrafe.
0: Der Zusammenschluss der beiden großen Hollywood-Medienunternehmen Warner Brothers Discovery und Paramount ist vorerst gestoppt. Ein US-Gericht hat das rund 100 Milliarden Dollar schwere Geschäft für 2 Wochen ausgesetzt, nach einer Klage von 12 Bundesstaaten. Die Bundesstaaten befürchten, dass der Zusammenschluss den Wettbewerb bei Filmen einschränken und Kinos unter Druck setzen könnte. Die zuständige Richterin sieht genügend Hinweise, dass die beiden Unternehmen gemeinsam einen sehr großen Marktanteil hätten. Die US-Regierung hatte die Übernahme zuvor genehmigt. Auch die Europäische Kartellbehörde muss der Übernahme noch zustimmen. Das Wetter. Am Abend und morgen ist es mit ein paar Wolken oft sonnig. In den Alpen ist es teils länger grau. Im Norden wird es um die 24 Grad, im Süden 28 Grad. Das waren Nachrichten von Radio SRF. Verantwortlich Fabian Wüthrich.
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5: Herzlich willkommen zu «Fokus» mit der Steffi Buchli. Wir kennen Sie von SRF Sport, von Führungspositionen in grossen Verlagshäusern. Und momentan ist sie beruflich vor allem in Berlin. Sie ist bei «Bild», das ist das reichweitstärkste Medium von Europa und dort für Transformation im Newsroom zuständig. Vorher ist sie in einer Führungsposition in der Geschäftsleitung bei «Ringe», bei «MySports» und eben bei SRF Sport. Die Steffi ist 47, verheiratet und Mami von einer 10-jährigen Tochter. Steffi, schön bist du da.
6: Danke vielmals für die Einladung. Ich habe mich sehr gefreut. Merci. Ja.
5: Hey, wenn man so deinen beruflichen Weg anschaut, dann fällt auf, dich zieht es immer dort her, wo etwas Neues ist, wo aber auch Herausforderungen sind, wo ich denke, wenn man so anschaut, das könnte auch schwierig werden. Mhm. Wieso zieht es dich so an so Ort an?
6: Ich bin, glaube ich, ein Mensch, und das merke ich auch, wenn ich da zurückkomme ins SRF, wo nie will stillstehen. Wiederholung ist für mich etwas, das ich nicht unbedingt anstrebe. Ich habe auch gerne Herausforderungen, die vermeintlich unlösbar sind. Das ist wirklich so. Ich glaube, das ist so. Andere machen vielleicht Extremsport, und für mich ist das immer im beruflichen Umfeld gewesen, dass ich Herausforderungen gesucht habe und das immer geliebt habe, so zu knobeln und nach Lösungen zu suchen.
5: Also du sagst dir könnte auch unlösbar sein und gleich reizt dich zu probieren?
6: Also ich glaube, ich muss einen Weg zum Erfolg sehen, aber manchmal weiss ich schon im Vornherein, dass die Widerstände sehr, sehr gross sind. Aber das reizt mich dann schon, ja.
5: Aber weißt du, man muss ja das auch aushalten. Also aktuell bist du 80% bei Bild, also du bist 3-4 Tage in Berlin und das ist ja völlig neu, also ein anderer Ort, eine andere Kultur. Was ist vielleicht das gewesen, was auch am schwierigsten ist, am Anfang gewesen oder auch immer noch?
6: Also es ist mitunter genau das gewesen, was mich gereizt hat. Oder? Ich bin seit eh und je, seit über 20 Jahren beruflich in der Schweiz tätig, habe dort eigentlich wie, ich sage jetzt mal, für jedes Problem, das sich mir stellt, habe ich einen Lösungsansatz, weil ich das Netzwerk habe, weil ich die Medienlandschaft Schweiz sehr, sehr gut kennen und verstehen, weil ich die Schweiz an sich gut verstehe. Und jetzt den Schritt zu machen auf Berlin in einen Markt, den ich nicht kenne. Wir wissen alle, wie wir reagieren auf die Deutschen, die direkter sind. Das ist neu mein Arbeitsalltag. Das hat sehr Überwindung gebraucht, aber es ist genau wieder so ein Moment gewesen. Also plus auch noch natürlich einige Nächte pro Woche von daheim weg zu sein, das wieder zu organisieren, zu merken, geht das für Carly, wie kommt das raus. Das sind alles wieder so Momente gewesen, wo ich gefunden habe, mal möchte ich gerne ausprobieren. Und es ist einmal mehr so ein Schritt aus der Komfortzone gewesen, wo ich dann auch immer sehr schätze, wenn ich merke, die Lernkurve ist sehr steil. Ich habe das gerne.
5: Aber hat es so die Sachen gegeben, die dich überrascht haben, die du anders vorgestellt hast oder auch anders gehört hast oder gedacht hast, ist jetzt doch noch ein bisschen knurziger oder eben easier?
6: Es ist lustig. Ich habe am Anfang wirklich höchsten Respekt gehabt vor dem. Das ist, glaube ich, auch etwas sehr Weibliches. Kann ich dort wirklich einen Wert reinbringen? Kann ich denen etwas beibringen? Und ich habe dann sehr schnell gemerkt, ich habe einen Rucksack, der genug gut gefüllt ist, als dass ich dort meine Inputs reingeben kann.
5: Was sind denn so die Inputs von der Steffi?
6: Ich glaube, Change ist ganz etwas Difficiles. Man kann einfach am Reissbrett Change machen, alle Leute mit überfahren oder man kann das sehr menschenorientiert machen oder empathisch machen, dass man die Leute mitnimmt auf die Reise. Und ich glaube, das ist eigentlich fast eine Pflicht, so schnell wie wir im Moment alles über den Haufen rühren und Prozesse müssen neu denken. Nicht nur in der Medienwelt, überall, wo die KI reinspielt, ist man sich im Moment am Transformieren. Und wenn man das empathisch macht, dann kommt das sehr gut.
5: Mich hat es noch erstaunt, du bist bei Bild eben, du bist Feministin und gleichzeitig weiss man mit den Bildern und den Frauenbildern, die so transportieren, ja, da wird auch immer mal wieder darüber diskutiert. Mhm. Wie war das für dich?
6: Es ist sehr spannend. Das ist hier schon, wo ich bei Blick war, sehr oft eine Diskussion gewesen, wo ich gegen aussen mit Leuten geführt habe. Und ich habe diesen Leuten immer gesagt, wann bist du das letzte Mal Bild lesen? Wann bist du das letzte Mal Blick lesen? Bild hat zum Beispiel eine riesige Kampagne gemacht rund um Gewalt gegen Frauen. Auch am 8. März-Tag der Frau war das ein grosses Thema bei der Bild. Also die Marke ist sich sehr stark am Transformieren. Aber es ist ein unglaublich langer Weg, bis man eine Marke kann neu positionieren. Und da ist Bild mittendrin im Prozess. Aber ich glaube, es ist eine Phase, die auch sehr eine wichtige Phase ist für eine Marke, weil jede Verfehlung, also wenn man dann eben ein Fauxpas macht und quasi ein sexistisches Frauenbild transportiert, dann wirft einem das wieder weit zurück. Das ist eine sehr spannende Phase.
5: Mhm. Und nimm uns doch ein bisschen mit in deinen Alltag, also wie du in Berlin lebst.
6: Ja, also ich wohne im Hotel dort. Das ist zuerst, ich dachte, ach, Wohnung wäre eigentlich lässiger. Unterdessen finde ich das grossartig, da muss man kein Bett wechseln. Kochen ist jetzt eh nicht meine Lieblingsdisziplin, da kann man ohne Ausrede auswärts essen. Aber ich muss sagen, es ist sehr eine anstrengende Zeit. Wenn ich in Berlin bin, dann pappe ich mir die Tage fest voll mit Interaktionen. Also ich habe sehr viele Meetings, sehr lange Tage. Ich glaube, jetzt, wenn ich in den 30er Jahren mal auf Berlin gegangen wäre, hätte ich das anders gelebt. Hätte ich wahrscheinlich hauptsächlich in der Nacht auf irgendwelchen Tischen getanzt. Aber es ist natürlich sehr eine pragmatische Herangehensweise. Das heisst, ich arbeite sehr viel, wenn ich dort bin, geniesse es aber dann auch irgendwie noch, laufen zu gehen in der Stadt oder so. Ich bin sehr Fan von Grossstädten und dass ich jetzt mal zumindest Teilzeit in so einer Stadt leben darf, da geht mein Herz jedes Mal auf, wenn ich so anfliege über Berlin, finde ich wunderbar. Nebst dem sind es wirklich eben sehr, sehr anstrengende, dichte Arbeitstage.
5: Ist es auch eine Art Stolz, den du spürst, weißt, wenn du so im Flüger auf Berlin gehst und dort schaffst? Ja, ich meine, das ist doch eben, wir haben es gesagt, oder ich habe es gesagt, das reichweitstärkste Medium in Europa.
6: Ja, also Ich würde lügen, wenn ich nicht will sagen, es hat mich gefreut, wo die Anfrage ist von der Chefredaktorin von der Bildgruppe, von der Marion Horn, dass sie gerne mit mir zusammenarbeiten will. Das kommt nicht von ungefähr, aber am Ende muss man dann gleich einfach abliefern. Und das ist im Moment, ich bin jetzt ein halbes Jahr dort, da muss man einfach zeigen, dass das ein guter Move war.
5: Mhm. Weil du bist ja in der Geschäftsleitung von Ringe, hast dort eine sichtbare, also eine Machtposition gehabt und bist gegangen, ohne dass du gewusst hast, wie es weitergeht. Wie war das für dich? Also zum Aushalten oder auch die Gefühle, die du dort gehabt hast?
6: Es war ein rechter Strudel, als ich dort drin war. Ich habe das erste Mal einen Move gemacht, wo ich nicht gewusst habe, wie es nachher weitergeht. Ich habe manchmal so... bin ich mega nervös geworden, weil ich gedacht habe, vielleicht ist das jetzt alles neu gewesen und niemand fragt mehr nach mir. Es ist dann aber zum Glück schnell gegangen, dass sich Leute gemeldet haben, unter anderem die Marion für Bild. Und ich bin in spannende Gespräche hineingekommen. Dann habe ich mich ein bisschen angefangen zu entspannen. Was aber rückblickend auch verrückt war, ist, ich habe nach SRF 4,5 Jahre MySports gehabt, nach 5 Jahren Ringe. Das sind unglaublich intensive geschäftliche Jahre gewesen. Neben Herr ist meine Tochter herangewachsen. Das war auch intensiv gewesen. Und ich habe dann auch gemerkt, ich bin sehr, sehr müde gewesen. Also ich habe wirklich einfach auch Erholung gebraucht. Das heisst, der Garden Leave, also die Monate, die ich hatte, zwischen Ringe und Bild, dort habe ich manchmal auch sehr fest nichts gemacht. Ich habe sehr fest Löcher in die Luft gestarrt und habe mich erholt von den letzten 10 Jahren. Das ist mir ein bisschen eingefahren. Ich habe dort gemerkt, ich habe sehr, sehr Gas gegeben und es war wahrscheinlich ein bisschen grenzwertig. Ja.
5: Und das nimmst du, also wenn ich jetzt, oder, hast du auch ein mega Pensum mit dem Hin- und Her-Pendeln noch. Was nimmst du denn mit aus dieser Zeit oder aus dem Gefühl, wo dir eigentlich dort bewusst worden ist, dass es wirklich an der obersten Grenze in dem Fall war?
6: Ich habe in dieser Zeit so sehr fest geschafft, mit mir geschafft und habe wie geübt, was sind so kleine Mechanismen, wo man sich ein gesünderes Leben organisieren kann. Also etwas ganz Kleines. Wenn ich heute aufstehe, mache ich zuerst eine Viertelstunde lang einfach ein paar Übungen für mich. Und das gibt mir einen wahnsinnig ruhigen, guten Start in den Tag. Hätte ich vorher nie gemacht. Dann das Rausfliegen, Wegfliegen hat für mich auch nochmal einen schützenden Effekt, dass ich nicht mit Haut und Haar eigentlich aufgefressen wird von einem Arbeitgeber. Ich glaube, ich habe einiges gelernt und sind am Schluss ganz kleine Veränderungen, die ich gemacht habe, die aber für mich sehr wertvoll sind.
5: Also solche körperliche Übungen, Atemübungen oder Dehnen?
6: Genau. Ja, genau. Es ist so Dehnen, Hüpfen, Schnaufen hauptsächlich, also völlig unspektakulär auch, aber es sind 15 Minuten, wo mir gehören, wo mir niemand wegnehmen kann, wo mich so ein bisschen stabilisieren auch für den Tag und dann auch innerhalb vom Tag, dass ich immer wieder mir mal schnell eine Minute nehme und das klingt so verrückt, oder? Aber es ist genau das, was ich vorher nie gemacht habe. Ich war sehr, sehr atemlos unterwegs gewesen, habe auch sehr einen hohen Anspruch an mich selber und meine Leistung, einen sehr hohen Anspruch, wenn es darum geht, wie ich mit den Leuten im Business umgehe. Also ich habe so eine Empathie, das ist zum einen sehr, sehr schön, wenn man spürt, wie es dem Gegenüber geht.
5: Hast du ja gesagt, das ist dir wichtig.
6: Ja, es ist mir sehr wichtig. Zum anderen muss man manchmal auch etwas aushalten können, wenn eine Situation nicht optimal ist. Das sind alles so Sachen, die ich versuche zu lernen.
5: Mhm. Ja, und du bist ja schon länger in einem sehr männerprägten Bereich tätig, eben beim Sport, beim Eisports, Geschäftsleitung, bei Ringe. Was hast du gelernt oder wie bist du, weißt, einerseits nicht nur dort gewesen, sondern hast dich dann auch dort behauptet. Was hat es für das gebraucht?
6: Ich glaube, es braucht ein Selbstbewusstsein, das nicht selbstverständlich ist. Ich glaube, man muss da stehen, mit zwei Beinen auf dem Boden und durch alle Böden durch überzeugt sein, ich kann das. Und das ist etwas, wo ich lernen musste. Ich bin nicht jemand, der per se unglaublich selbstbewusst auf die Welt gekommen ist. Ich habe viel Zweifel gehabt. Ich habe viel nachdenkt über wie gut ich wirklich bin und. Und in den Rollen, die ich zuletzt hatte, namentlich Bild, Ringe, MySports, habe ich schon gemerkt, ich habe dort ein grösseres Selbstbewusstsein entwickelt, was mein Können anbelangt. Und das ist ein Kern, glaube ich, dass man auch Leute guiden. Also ich glaube, wenn man unsicher wirkt oder die Leute nicht begeistern für etwas, dann steht einem das im Weg. Das heisst, ich habe das sehr stark entwickelt über die Jahre. Ich habe natürlich dort auch, weil das tatsächlich das Sportumfeld ist eher ein Macho-Umfeld gewesen, habe ich auch immer mich müssen behaupten. Das heisst, manchmal auch ein bisschen Ellenbögeln. Ich habe aber immer versucht, nicht männliche Habits zu übernehmen. Das wäre manchmal noch spannend, oder? Wenn man einfach das würde übernehmen, was man sieht, so wie Männer sind, das also mache ich jetzt auch. Ja, also eben so, dass ich gebe dir jetzt ein Beispiel, wo man vielleicht ein paar Männer da aussen hässig macht, aber ich finde das Selbstverständnis, wie Männer in Sitzungen reinhocken und unglaublich viele Redeanteile haben, das staune ich immer wieder. Ich habe aber nie versucht, das zu imitieren, sondern ich habe versucht, mit wenigen Sätzen grosse Wirkung zu erzielen. Also ich habe wie versucht, meinen Weg zu gehen.
5: Also hast du mir schon vor einem Meeting gesagt, ich will dann, also dich vorbereitet anders. Ja. Weil ich glaube, wir können ja auch lernen von den Männern. Weißt, wir lernen das ja einfach häufig einschüchtern. Ich habe mein Gefühl eher.
6: Total. Und in der Grundhaltung können wir sehr, sehr viel von den Männern lernen. Eben auch das Selbstverständnis, das Selbstbewusstsein zu haben. Aber nachher nicht die Umsetzung, wie ich Leadership lebe. Dort ist mir eigentlich wichtig, dass ich meinen eigenen Weg entwickle. Gleichzeitig bist du nie nur Leader, sondern du bist immer auch ein Mensch, der in einer Gruppe funktioniert. Und dort habe ich auch so kleine Sachen gemacht. Zum Beispiel, wenn ich nicht einladend war bei einer Sitzung, wenn ich selber in einer Sitzung gehockt bin, wo man mich dazu eingeladen hat, dann habe ich die Traktanden angeschaut, was bereden wir heute, und dann habe ich mir eigentlich, wenn immer ich in die Sitzung hineingegangen bin, zum Ziel gesetzt, dass ich spätestens als Dritte etwas sage. Jetzt kannst du sagen, was ist denn das für eine blöde Regelung? Aber das habe ich gemacht.
5: Macht einem noch Druck, je nachdem,
6: wo du in einem Meeting Druck. Bist. Ja. Du gehst nie in ein Meeting, wo du nichts zu melden hast, dann sagst du nämlich lieber vorweg schon, hey, sorry, da habe ich nichts dazu beizutragen, ich komme lieber nicht. Und wenn du kommst, bist du von Anfang an präsent und hast Birbis Sache. Und das ist für mich so ein guter Mechanismus gewesen, um mich sichtbar zu machen. Oder? Aber nicht ein 3-Minuten-Plaudervotum, sondern gezielt ein Input, der hoffentlich wertvoll ist.
5: Also sogar in den Meetings hast du dir eine Challenge gesetzt?
6: Ja, so bin ich. Du findest das jetzt vielleicht komisch.
5: Nein.
6: Ja, ich glaube, ich kann natürlich...
5: Also ich finde es einfach sehr anstrengend. Ich bewundere das, aber ich denke, wenn ich den Lebenslauf ein bisschen angeschaut habe, dachte ich, es ist schon anstrengend, sich immer wieder so zu fordern, wie du auch sagst, Sachen, wo du vielleicht sogar denkst, das funktioniert gar nicht.
6: Das ist wahrscheinlich, jetzt wird es schon ein bisschen deep da in dem Gespräch. Ich glaube, das hat schon etwas, oder? Ich habe nach der Matur habe ich eine Ausbildung bei der Bank gemacht, bei der UBS, habe nebenzu so BWL, Recht, VWL und so gehabt. Nachher bin ich in die Medien reingerutscht. Ich habe nie ein Studium abgeschlossen. Und bis heute, glaube ich, habe ich manchmal das Gefühl, darum muss ich umso mehr krampfen. Also es ist wirklich ein bisschen so, ich hätte ja liebend gern einfach einen Master, um können sagen, da hinnen, einfach um das ein bisschen rumzuzeigen oder so. Und ich kann ihn nicht. Das heisst, ich habe wie immer das Gefühl, ich muss doppelt leisten. Und in dem Sinn bin ich wahrscheinlich schon leicht gestört in meine, wie ich mich ständig herausfordere. Aber ich habe unterdessen sehr einen spielerischen Zugang zu dem Ganzen entwickelt. Und dann ist es auch gesund und okay. Ich glaube, wenn es verbissen wäre, dann wäre es nicht cool. Ja, und die Freude, die du sagst, ist natürlich schon so, oder? Ich glaube, wir haben das Glück, einen Job gefunden zu haben, wo sehr, sehr nahe bei unserem Herz ist. Und wenn man das hat, ist das schon ein Riesengeschenk. Obwohl ich heute nicht mehr an der Front bin und Interviews mache, sondern quasi Prozesse neu strukturieren für ein Medienunternehmen, was aber genauso spannend ist.
5: Was ich schon schön finde, ist, du hast jetzt gerade angesprochen, die Selbstzweifel kennst du natürlich auch. Also es läuft nicht alles perfekt bei einer Steffi Buchli, aber wie zeigt sich das, wenn du so ein bisschen anfängst, an dir zu zweifeln?
6: Hey, ich glaube, das sind ganz, ganz ehrliche Momente. Und es sind meistens Momente, wo es um meine Tochter geht, wo ich wie denke, werde ich dieser ganzen Situation gerecht? Hätte ich vielleicht doch etwas anderes sollen machen? Wo ich in Muster zurückfalle, wo ich eigentlich denke, Mann, jetzt bist du immer noch nicht darüber hinweg. Also, wenn jemand mit einem komischen Unterton eine Frage stellt zu dem Berlin-Job, wo ich merke, die Frage zielt eigentlich dorthin, aber sorry, solltest du nicht einfach daheim sein bei deiner Tochter? Dann ist es nicht so, dass ich das allglatt einfach zur Kenntnis nehmen kann. Es ist nach wie vor so, dass mich das leicht destabilisiert und je nachdem, was ich gerade für einen Tag habe, ein bisschen mehr oder ein bisschen weniger. Und ich bin auch da, fäng gut im mich wieder einmitten. Aber es ist nach wie vor so, dass ich dem nicht einfach so kann, wie Teflon entgegentreten.
5: Also bist du sehr ein mutiges Mädchen? Oder weißt, hat er dir das etwas vorgelebt? Dass, ja, irgendwoher muss es ja dann kommen, außer wo du sagst, wo du keinen Master hast. Ja. Also bist du schon die kleine Steffi, schon die gewesen, wo als dritte Person etwas gesagt hat oder so im Kinski schon?
6: Also es ist lustig, ich habe mal Maria gespielt, also die vom Josef im Krippenspiel.
5: Von dem her, also sogar gesungen.
6: Nein, tatsächlich.
5: Also sogar gesungen.
6: Gesungen habe ich zum Glück nicht. Aber ich habe dort schon quasi eine Hauptrolle angestrebt. Das war im Kinski gewesen. Nachher in der Schule war ich oft Klassensprecherin gewesen, aber einfach auch, weil mir das nicht Sorgen gemacht hat. Ich konnte vor die Klasse herstehen und für etwas einstehen. Ich hatte nachher auch Freude, wenn wir etwas durchgebracht haben. Das hatte ich gerne. Aber ich war überhaupt kein Lautsprecher gewesen oder ich bin überhaupt nicht immer im Mittelpunkt gestanden, im Gegenteil. Ich glaube, wie sagt man, der Appetit, nein, der Hunger ist mit dem Essen gekommen, sagt man das so. Mhm. Ich habe, glaube ich, erst mit der Zeit gemerkt, wie das mir Spass macht, als ich zum Beispiel Moderatorin geworden bin beim SRF. Das war nie mein Kindheitstraum gewesen. Ich bin dort reingerutscht, habe irgendwann mal gefunden, ja, mach mal bei dem Casting mit, und dann bin ich da durchgekommen. Und dann habe ich die erste Sendung gemacht und habe gemerkt, ah, das ist cool, jetzt will ich aber die Beste werden, weil so Drittbeste ist ja dann nicht gut genug. Und dann hat mich das angetrieben. Nachher zu MySports wechseln, das erste Mal Verantwortung übernehmen. Es waren immer die Schritte gewesen. Einer ist nach dem anderen gekommen. Und ich habe aber nie einen geplant gehabt. Das ist ja eigentlich noch das Schöne.
5: Also das heisst, du bist nicht unbedingt ein total mutiges Mädchen gewesen, schon auch. Es ist ihnen mit dem Prozess gekommen.
6: Ja, genau. Also was ich muss sagen, und dabei bin ich meinen Eltern natürlich wahnsinnig dankbar. Ich bin aufgewachsen, wirklich einfach mit zwei Beinen auf dem Boden und habe von ihnen eine sehr gute Grundhaltung mit auf den Weg bekommen, von du bist okay. Also es ist nicht bei uns abgestraft worden, wenn ich mal mit einer schlechten Note heimgekommen bin. Es ist nicht eine Überforderung da gewesen von Seiten der Eltern. Man hat dürfen. Und umso mehr, glaube ich, habe ich dann selber einen sehr grossen Ehrgeiz drumherum entwickelt.
5: Also ein Urvertrauen.
6: Ja. Ja, absolut. Und das ist, glaube ich, etwas sehr, sehr Wertvolles, wenn man das hat.
5: Ich glaube, das ist ein Geschenk, wenn man das hat.
6: Ja, absolut. Absolut.
5: Ich habe da im Fokus vor ein paar Wochen einen Teilzeitchef gehabt, wo zwei Kinder hat und eben nur Chef sein will und sichtbar machen, dass das auch als Teilzeitchef geht. Mhm. Und ich finde es wichtig, dass eben Männer auch über das reden. Das ist ja auch ein Thema von dir. Eben das ganze Familienmodell, du hast vorhin gesagt, ist ein Punkt, wo wenn dich etwas trifft, vor allem in dem Bereich, wenn man darüber redet. Wie ist das für dich? Was hast du das Gefühl, wie wichtig ist in dem Ganzen auch die Rolle von Männern, die das sehr sichtbar machen?
6: Unglaublich wichtig. Ich glaube, wir haben immer noch sehr eng gefasste Leitplanken in der Schweiz, was ist okay. Und ich glaube, da sind wir immer noch sehr traditionell beim Modell, der Mann bringt den grossen Klotz heim und die Frau tut so 40-60% nebenzu auch noch etwas machen, dass sie etwas für sich hat, sagt man dann manchmal so gönnerhaft. Ich glaube, das ist so die Norm, wo niemand mützelt. Aber wenn eine Frau sagt, ich will 100% daheim sein und ich will für meine Kinder schauen, dann ist das so ein bisschen, das ist dann nicht langweilig. Und umgekehrt, wenn eine Frau sagt, ich will 100% arbeiten, ist es genauso komisch. Und dann, das, was du ansprichst, finde ich ultra spannend, wie fest das Männer immer noch kämpfen müssen, dass auch sie können fortschrittlich eigentlich ein Geschäftsleben leben. Das finde ich dann nämlich schon recht beelendend, dass wir noch nicht weiter sind. Und ich glaube, dort, und das sind ein paar Branchen natürlich ultrakonservativ, dort hoffe ich schon, dass wir noch mal ein paar Schritte vorwärts machen können. Weil das sollte einfach nicht so sein. Oder? Ich glaube, ich habe so eine Freiheit im Kopf, dass eigentlich, wenn immer ich sehe, dass ein Familiengefüge funktioniert und dass alle Beteiligten glücklich sind, dann ist es okay. Und wer bin ich denn, um den Anwalt zu sein und zu sagen, nein, oder finde ich nicht gut oder finde ich gut? Das geht mich gar nicht an. Und am Ende geht es für einen Arbeitgeber darum, dass er Hochleistungsmitarbeiter hat, die zufrieden sind und langfristig zufrieden sind. Und wenn das ein Mann mit 80% besser kann gewährleisten, dann sollte man ihm das möglich machen.
5: Aber es braucht, glaube ich, einfach noch Zeit. Es ist so fest in unseren Köpfen. Und also bei dir auch, wenn du bist jetzt eben 3 bis 4 Tage in Berlin, oder? Dein Mann ist ein bisschen mehr daheim und haben aber auch noch ein Nanny. Mhm. Was ist vielleicht besser gelaufen, als du gedacht und was ist auch schwierig?
6: Ich glaube, am Schluss, und das ist eigentlich meine Grundhaltung in dieser ganzen jonglierenden, und es ist immer eine jonglierende innerhalb von einer Familie, Planung gibt einem ganz viel Sicherheit. Das heisst, ich war schon immer sehr akribische Planerin, wenn es auch um die Familienorganisation gegangen ist, weil ich gewusst habe, wenn alles safe, so safe wie es mag sein, organisiert ist, dann gibt mir das die Ruhe, um eben im Job abliefern, so wie ich das von mir verlange. Und ich glaube, das ist nach wie vor, auch wenn ich Menschen sehen, die am Ruder sind, wo gerade vieles schief läuft, dann ist meistens, weil die Organisation irgendwie nicht gut funktioniert. Und logischerweise kann man es am Reissbrett machen und dann kommt die Realität dazwischen. Es ist immer so, dass genau beim einen streng ist, wenn er den anderen unterstützen sollte und umgekehrt. Also es ist ja nie optimal. Oder die Grippe kommt dann beim Kind meistens dann, wenn sie gar nicht im Fahrplan reinpasst. Aber dann kann man auf einer gesunden Basis improvisieren und das ist okay. Aber so die Grundplanungssicherheit, glaube ich, hilft mega. Und dann geht es auch gut.
5: Ist es für dich schwieriger zu gehen oder heimzukommen? Jetzt, du sagst, ich nehme an, in Berlin schaffst du einfach wie eine Wilde, ja, so wie es dort. Genau. Oder jetzt ist einfach Vollgas.
6: Ich komme mega gerne heim. Das Rausfliegen, das ist oft der Sonntagabend, der späteste Flug, den es gibt, wo ich rausgehe. Und der fällt mir manchmal ein bisschen schwer, weil natürlich einfach daheim sein mit der Carly ist logischerweise einfach das Beste, was es gibt. Und dann rauszugehen, aber das ist eben manchmal schon Sonntagabend, wenn sie dann ins Bett muss. Das ist okay. Aber das fällt mir manchmal schon schwer.
5: Und wenn man jetzt so weiterdenkt, dass alle zusammen nach Berlin gekommen wären, das Zeitli, das war nie eine Option gewesen.
6: Es ist noch witzig, auch da hätte es wahrscheinlich Phasen im Leben gegeben, wo ich das ratzfatz quasi reingebracht hätte als Idee. Und jetzt in der vierten habe ich ein bisschen gezögert. Karl ist in der vierten Klasse. Ich finde es jetzt im Moment eigentlich besser, wenn sie die Stabilität hat und unser Lebensmittelpunkt da bleibt. Aber ich würde das auch nicht ausschliessen. Ich finde auch, man darf dort, Kinder sind zu viel mehr fähig, als wir manchmal meinen. Ich kenne ganz viele Sportler-Lebensläufe, wo die Kinder x-mal umgezogen sind und die sind wunderbar rausgekommen. Also ich glaube, man darf das Kind nicht in Watte packen. Aber für den Moment habe ich gefunden, es ist besser so.
5: Ja, also euer Familienmodell ist ja von Anfang an öffentlich diskutiert worden, auch kritisiert. Du bist ja relativ hochprozentig gleich wieder zurück nach der Babypause. Wie ist das für dich, wenn etwas, das ja so privat ist, eben, wir haben es gerade gemerkt, es ist auch etwas, wo wenn dich etwas trifft, dann eher den Bereich, in dem Bereich. Wie ist es, wenn etwas so privat so öffentlich bewertet wird?
6: Ich war froh um jede Schlagzeile, die ich vor dieser Schlagzeile vom meiner Mutterschaftspause schon erlebt habe. Weil die haben mich alle quasi ein bisschen härter gemacht im Nähen.
5: Also dein Style, deine Frisuren.
6: Jede Frisurschlagziele bin ich dankbar gewesen, dass ich das mal sage. Nein, ich bin dort froh gewesen, habe ich schon recht viel geübt, apropos exponiert sein. Aber es war dann gleich Next Level gewesen, weil es eben so das tiefste Innere eigentlich von unserer Familie getroffen hat. Da habe ich schnell ein bisschen gebissen. Aber im Nachhinein habe ich nachher nie... Ich hätte ja aufhören können, darüber zu reden. Aber ich habe nachher eigentlich...
5: Das habe ich auch im Vorgespräch, weil ich also, weißt, ich habe auch so das Gefühl gehabt, ich werde jetzt eigentlich mit dir eben über den Job reden. Und ich weiss nicht, das jetzt auch noch reinbringst und das auch nicht wieder so, ja, würde sie jetzt ein Mann das fragen?
6: Ja.
5: Dann hast du mir genau das gesagt. Nein, ist dir wichtig, darüber zu reden?
6: Ja, ich finde, wir haben dort wirklich noch viel zu besprechen, weil bevor es nicht normal ist, müssen wir eigentlich... weiter das Thema diskutieren. Ich komme natürlich dann auch sehr oft in solchen Momenten Feedback über von Frauen, die quasi still am Leiden sind. Und dort merke ich natürlich auch, die Stimme, die ich habe, dank ursprünglich eigentlich dem Job, den ich bei SRF hatte, dass man mich kennt, die möchte ich eigentlich gerne nutzen, um dort in den Köpfen etwas anzukicken. Ich hoffe, es gelingt mir manchmal. Wenn ich lese, was die Leute mir schreiben, dann habe ich es, glaube ich, schon ein paar Mal geschafft, bei jemandem einen Gedankengang anzuregen, der nachher nachhaltig etwas verändert. Und dann, glaube ich, sind wir auf einem guten Weg. Und darum rede ich eigentlich gerne immer wieder über das Thema. Und ich finde, es ist immer wichtig, dass man gegen aussen nicht so tut, wie wenn alles, also als bekannte Person, nicht so tut, wie wenn alles ein Klacks wäre. Ich glaube, dass das Hochglanzpolierte, das schüchtert manchmal die Leute völlig ein. Und sie haben manchmal das Gefühl, bin ich eigentlich die Einzige, die Struggles hat im Alltag? Und wenn man dort auch kann sagen, hey, es ist ja bei uns manchmal das helle Chaos. Das tut doch auch noch gut.
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0: Die Nachrichten von SRF um 10 mit Olivia Limacher. Der neue britische Premierminister Andy Burnham startet mit Rückenwind. Vor ihm liegen aber schwierige Aufgaben, sagt unsere Korrespondentin. Und Schlag gegen Online-Betrüger. Deutschland und die USA stoppen eine weltweite Online-Betrugsmasche. Das Wetter morgen mit einigen Wolken ziemlich sonnig. In den Alpen ist es teils länger grau. Im Norden geht es um 24 Grad, im Süden 28 Grad. Der neue britische Premierminister Andy Burnham hat begonnen, die Regierung umzubilden. Wenige Stunden nach seinem Amtsantritt, so ernannte er etwa einen neuen Finanzminister. Zuvor hatte er von einem Wendepunkt in Großbritannien gesprochen. Er wolle die größten Veränderungen der letzten 40 Jahre auf den Weg bringen. Burnham ist der fünfte britische Premierminister in den letzten 5 Jahren. Schafft er es, länger im Amt zu bleiben als seine Vorgängerinnen und Vorgänger? Dazu sagt Großbritannien-Korrespondentin Fiona Endres.
1: Andy Burnham hat das heute Morgen eigentlich sehr geschickt gemacht. Er hat von sich aus in der Rede gesagt, er sei sich bewusst, dass sehr viele Leute das Vertrauen in die Politik verloren haben und dass es sehr viele Premierminister waren in den letzten Jahren. Und das zeigt vor allem, dass er eine Fähigkeit mitbringt, nämlich die Fähigkeit zu spüren, was die Menschen bewegt und sie auch mitzunehmen. Und das hat ihm auch sehr viel Beliebtheit verschafft in den letzten Monaten. Aber dazu muss man schon auch sagen, er hat auch noch keine sehr schwierigen Entscheide treffen müssen und das wird jetzt kommen.
0: Der 56-jährige Burnham übernimmt das Amt von seinem Vorgänger und Parteikollegen Keir Starmer, der zurückgetreten war. Ermittlerteams aus Deutschland und den USA haben eines der weltweit größten Online-Betrüger-Netzwerke zerschlagen, das teilen die deutschen Behörden mit. Der mutmaßliche Entwickler und Betreiber sei in Indonesien festgenommen worden. Die Software mit dem Namen Kratos wurde an andere Kriminelle vermietet. Diese konnten mit dem Dienst täuschend echte Anmeldeseiten erstellen, ohne selbst über besondere Computerkenntnisse zu verfügen. So wurden Nutzer und Nutzerinnen dazu gebracht, ihre Passwörter und Zugangsdaten einzugeben. Die Betreiber der Software nahmen in den letzten 2 Jahren, nach Angaben der Ermittlerteams, mehr als 300.000 Euro ein. Betroffen sind hunderttausende Menschen in mehr als 30 Ländern. Die Software Kratos sei mittlerweile unschädlich gemacht worden, so die Behörden. Er gilt als Mitbegründer des mexikanischen Sinaloa-Kartells, der ehemalige Drogenboss Ismael El Mayo Zambada. Nun hat ihn ein Gericht in den USA verurteilt zu einer lebenslangen Freiheitsstrafe ohne Aussicht auf Bewährung. Zudem soll er 15 Milliarden US-Dollar an Vermögenswerten abtreten. Vor 2 Jahren war Ismael El Mayo Zambada festgenommen worden. Im letzten Jahr hatte sich der 76-Jährige unter anderem des Drogenhandels für schuldig bekannt und die lebenslange Freiheitsstrafe akzeptiert. Das Sinaloa-Kartell zählt zu den berüchtigsten Kartellen der Welt. Ein US-Gericht stoppt den geplanten Verkauf des US-Medienunternehmens Warner Brothers Discovery an Paramount vorerst. Das über 100 Milliarden Dollar schwere Geschäft darf für 2 Wochen nicht vollzogen werden. Geklagt hatten 12 Bundesstaaten. Sie befürchten, dass der Zusammenschluss der beiden Hollywood-Konzerne den Wettbewerb bei Filmen einschränken und Kinos unter Druck setzen könnte. Die zuständige Richterin sieht genügend Hinweise, dass die beiden Unternehmen gemeinsam einen sehr großen Marktanteil hätten. Die US-Regierung hatte die Übernahme zuvor genehmigt. Auch die Europäische Kartellbehörde muss der Übernahme zustimmen. Nun zu weiteren Meldungen des Tages in der Übersicht. Ein ehemaliger Politiker aus dem Kanton Aargau muss sich vor Gericht verantworten wegen schwerer Sexualstraftaten. Die Staatsanwaltschaft wirft dem ehemaligen SVP-Kantonsparlamentarier vor, mehrere Opfer betäubt, sexuell missbraucht und die Taten gefilmt zu haben. Sie klagt den 57-jährigen Schweizer unter anderem wegen mehrfach versuchten Mordes, mehrfacher Vergewaltigung und sexuellen Handlungen mit Kindern auf. Bei der Bundeskanzlei ist eine Petition eingereicht worden, die einen längeren Mutterschaftsurlaub fordert. Gut 110 Personen haben sie unterschrieben. Die Petition will 6 Monate Mutterschaftsurlaub statt wie heute 3,5. Ein Baby brauche seine Mutter und diese brauche genügend Zeit, um sich von Schwangerschaft und Geburt zu erholen. Dem Schweizer Bauchemiekonzern Sika droht eine Strafe von der EU. Diese verdächtigt den Konzern und andere Branchenverbände, sich in den Jahren 2021 und 2022 illegal abgesprochen zu haben. Konkret geht es um Preise von Chemikalien, die für die Herstellung von Baustoffen wie etwa Beton und Zement gebraucht werden. Der Ebola-Ausbruch im zentralafrikanischen Kongo-Kinshasa hat mittlerweile fast 1'000 Todesopfer gefordert. Bisher seien bei dem Ausbruch mindestens 930 Menschen gestorben, teilt das Gesundheitsministerium des Landes mit. Damit führte beim aktuellen Ausbruch mehr als jede dritte bestätigte Infektion zum Tod. Die Börsendaten von 22.05 Uhr, geliefert von SIX. Der Swiss Market Index schließt bei 14.254 Punkten, minus 0,6%. Der Dow Jones Index in New York stand kurz vor Schluss bei minus 0,5%. Der Euro wird zu 92,47 Rappen gehandelt, der Dollar zu 81 Rappen. Und das Wetter. Morgen scheint trotz zeitweise vieler Wolken auf die Sonne. In den Alpen sind die Wolken zahlreicher und es sind besonders am Vormittag lokale Schauer möglich. Die Höchstwerte liegen um 25 Grad. Das waren Nachrichten von Radio SRF. Verantwortlich Fabienne Wüttrich.
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3: Spanien ist Fußball-Weltmeister, gewinnt gegen Argentinien, gegen den Titelverteidiger mit 1:0. Und das ist natürlich das große Thema zum Wochenstart. Sie hören hier gleich Reaktionen aus Spanien, aus Madrid und aus der argentinischen Hauptstadt Buenos Aires. Und später geht's um Thailand und darum, wie das Land mit politisch Verfolgten aus China umgeht. Und wir schauen nach Kanada, dort wüten heftige Waldbrände derzeit. Und deshalb droht US-Präsident Donald Trump jetzt mit neuen Zöllen. Das die Themen vom 4x4 vom Montag, am Mikrofon Romana Kaiser. Zuerst also Fußball. Spanien gewinnt gegen Argentinien mit 1:0 in der Verlängerung und holt sich damit den zweiten WM-Titel in der Geschichte.
4: Ferran, va a llegar campeones! España, campeona del mundo!
3: Ja, und so groß, so riesig die Freude über den Sieg auf der spanischen Seite ist, so groß ist natürlich die Enttäuschung in Argentinien.
5: Y me duele el alma. Lo siento.
3: Argentinische Trainer Lionel Scaloni brach die Medienkonferenz nach dem Finalspiel unter Tränen ab. Unsere Südamerika-Korrespondentin Karen Naundorf ist in der argentinischen Hauptstadt Buenos Aires und Raphael Günther hat sie gefragt, ob denn auch auf den Straßen der Hauptstadt Tränen geflossen sind nach dem Final.
6: Es mag jetzt vielleicht überraschend klingen, aber nach dem Spiel, da gab es erstmal eine große Feier am Obelisk mitten in Buenos Aires. Und ich habe da mit einigen Fans gesprochen. Alle waren sich einig in ihrer Dankbarkeit gegenüber der Nationalelf, gegenüber Messi und auch gegenüber Scaloni, der ja auch immer wieder betont hatte, die Spieler spielen nicht für sich selbst, sondern spielen für die Leute in Argentinien. Und man hat gemerkt, die Niederlage hat wehgetan, aber der Dank war größer. Und was auch immer wieder aufgetaucht ist, das wichtigste Spiel war für viele das gegen England. Und da hieß es, das gegen England, das haben wir gewonnen. Und dieses Spiel war politisch hoch aufgeladen im Zusammenhang mit dem argentinischen Anspruch auf die Islas Malvinas, wie die Falklandinseln hier heißen. Und dass Spanien verdient gewonnen hat, das hat niemand angezweifelt.
7: Und wie war es denn während des Spiels? Wie haben Sie das erlebt?
6: Ich habe das Spiel als sehr bewegend erlebt. Vor dem Anpfiff war die Stadt laut, alles hellblau-weiß und hochemotional, voller Nervosität. Und ich habe es dann in der Gegend um den Obelisk herum geschaut. Und das war spannend, weil dort gab es keine Riesenleinwand, aber hunderte von Fans auf den Straßen, die sich entweder, wenn an irgendeinem Kiosk, wenn da ein kleiner Fernsehbildschirm war, Menschentrauben, ansonsten viele mit Handys, dann auch eben viele Menschen um ein Handy herum. Die Leute haben die dann hochgehalten, damit viele Leute einfach den Handybildschirm sehen konnten. Manche haben das Spiel auch gleich am Radio gehört. Und es gab permanent Anfeuerungsrufe, Trommler, Tänze. Und dann ganz am Ende, als das Spiel abgepfiffen wurde, Feuerwerk und eben Dank an die Spieler.
7: Also tatsächlich auch bewegte Szenen, die sich da abgespielt haben in Buenos Aires während dieses Spiels. Jetzt dürfte es die letzte WM des argentinischen Superstars und Teamcaptains Lionel Messi gewesen sein. Wie stark bewegt denn das die Leute?
6: Sehr stark, denn für viele hier ist ja die Nationalmannschaft in den letzten Jahren fast gleichbedeutend mit Messi geworden. Und das nicht nur wegen seiner Tore, sondern weil er eben für die ganze argentinische Sehnsucht stand, eben endlich gewinnen, endlich wieder einen WM-Titel in der Hand halten. Und das nach diesen langen Jahren, in denen Messi hart kämpfen musste, dass er in Argentinien überhaupt anerkannt wird. Vor dem Spielen haben gestern manche Messi-Figuren oder Kerzen oder kleine Stickeralben fast wie so kleine Altäre vor den Fernseher gestellt. Und also Messi ist definitiv ein Nationalheld. Eben, er musste lange dafür kämpfen. Und irgendwie war es gestern so ein bisschen, man hat ihn quasi während des Spiels schon fast verabschiedet und vermisst, weil es ja klar ist, dass er eben sehr wahrscheinlich kein großes WM-Spiel mehr für Argentinien spielen wird.
7: Ja, und auch in diesem WM-Final hat es jetzt eben nicht gereicht. Spanien wird Weltmeister, nicht Argentinien. Was hätte denn dieser WM-Titel für das Land bedeutet, wenn er denn gekommen wäre?
6: Der Titel hätte historisch schon sehr viel bedeutet, denn Argentinien hätte den vierten Stern geholt und wäre zum zweiten Mal in Folge Weltmeister geworden. Ein sogenanntes Bicampeonato. Das hat seit Brasilien 1958 und 1962 niemand mehr geschafft. Aber für die Menschen hier wäre es auch sehr viel mehr gewesen als einfach ein Rekord. Argentinien ist politisch gespalten, wirtschaftlich erschöpft und ja, viele kämpfen mit hohen Preisen, mit Unsicherheit im Job. Und dieses Wir-Gefühl, das die WM gegeben hat, was die nationale Elf geschafft hat, ist dieses ganze Land eben miteinander zu verbinden. Also egal ob arm, reich, wo man auch politisch steht, alle haben zusammen gefeiert. Und ich glaube, dieser gemeinsame Stolz, diese Freude und dieses Wir-Gefühl ohne Streit, das ist im Alltag so selten geworden und deshalb ganz besonders wertvoll. Wobei jetzt, was bleibt, ist, also die große Freude ist vielleicht ausgeblieben, aber die Dankbarkeit bleibt.
3: Das sagt Südamerika-Korrespondentin Karen Naundorf. Und damit schauen wir jetzt nach Spanien. Dort ist natürlich nach dem Schlusspfiff der große Jubel ausgebrochen. Unsere Sonderkorrespondentin in Spanien, Carina Rierola, hat den WM-Final in Madrid verfolgt. Und Rafael Günther hat sie gefragt, wie groß denn der Freudentaumel tatsächlich vor Ort ist.
8: Enorm, das war wirklich ein euphorischer Abend und bis tief in die Nacht hinein, muss ich sagen, eine wirklich großartige Stimmung hier in Madrid, eine Volksfeststimmung. Das war ein riesiges Fahnenmeer, die ganze Stadt, wo ich so durchging. Eine große Euphorie wirklich und Zehntausende auf der Straße.
7: Ja, wie haben Sie denn diesen Finalabend auch erlebt auf diesen Straßen von Madrid?
8: Ja, ich brauchte zum Beispiel einfach auch unglaublich lang, um von A nach B zu kommen. Ich war an einem dieser zwei enormen Public Viewings und um aus dem Getümmel herauszukommen, aus der Menschenmenge, mich herauszubewegen, das hat einfach sehr, sehr lange gebraucht. Es war natürlich eine Samba-Stimmung, die Menschen waren sehr zuvorkommend und nett. Das war wirklich ein auch für mich sehr unglaublicher Abend.
7: Ausgelassene Stimmung auf den Straßen von Madrid. Zum zweiten Mal nach 2010 holt sich Spanien also den WM-Titel. Was bedeutet das fürs Land?
8: Ich denke schon auch sehr viel. Also man sieht das in erster Linie einfach auch als Bestätigung für den Fußball, den man schon an der Euro gesehen hat vor 2 Jahren. Das waren auch so Kommentare gestern während des Spiels, ein Offensivfußball, wo man das Goal sucht. Und das jetzt auch eben nach dem WM-Titel 2010 schon und nach dem Europameistertitel, dass das einfach eine Bestätigung ist. Übrigens auch, nachdem die spanischen Fußballerinnen ja ebenso erfolgreich unterwegs sind, zuletzt auch mit WM-Titel, da sieht man sich jetzt, glaube ich, definitiv auch als eine der großen Fußballnationen.
7: Das große Fußballland Spanien. Spanien gegen Argentinien, das ist ja auch eine besondere Konstellation, weil die beiden Fußballnationen so einiges verbindet. Wie hat sich denn das jetzt gezeigt?
8: Ja, das ist schon sehr besonders. Also auch gestern habe ich tatsächlich da und dort auch Leute gesehen mit dem Argentinien-Trikot und ohne Probleme da hindurch spazieren. Es gibt einfach auch schlicht viele Argentinier in Spanien, die hier arbeiten. Ich würde fast sagen, mit jeder Wirtschaftskrise sind wieder Argentinien nach Spanien gekommen, um zu arbeiten. Aber am stärksten, glaube ich, hat man das vor allem gemerkt bei diesem Foto, das Messi zeigt, wie er den kleinen Yamal badet, das jetzt wieder herumgereicht wurde, nachdem es vor 2 Jahren entdeckt wurde. Die 2 Talente trafen jetzt gegeneinander und es gab auch viele Memes zu diesem Bild, so KI-generierte, die haben die Runde gemacht. Messi selber spielte sein fast ganzes Fußballleben ja bei Barca, bei dieser Masia war er auch in der Fußballschule, wo er beim Barca einfach zum absoluten Idol aufstieg. Und dort haben ihn kleine Jungtalente Fotos gemacht mit ihm, die auch in dieser Schule waren und zu ihm aufschauten. Unter anderem eben Barca-Spieler, die jetzt auf dem Platz neben ihm standen. Cubarsí, Yamal, Olmo. Das waren schon besondere Momente gestern. Es gibt sicher auch viele Fans, besonders in Katalonien, die haben auch mit Messi gefiebert. Und ich denke, hätte Spanien verloren, wäre das ein Trost gewesen, dass es gegen Messi eben gewesen wäre.
7: Aber durchgesetzt hat sich dann eben doch das spanische Team. Das hat den Pokal von US-Präsident Donald Trump überreicht bekommen. Der hat Spanien als Land vor ein paar Wochen noch heftig beschimpft. Der spanische Regierungschef Pedro Sanchez und Trump sind nicht besonders gut aufeinander zu sprechen. Jetzt diese Pokalübergabe durch Trump. Wie nehmen das die Menschen in Spanien auf jetzt?
8: Ja, die Pokalübergabe, die war ja so ein bisschen ungeschickt, hatte man den Eindruck, dass Trump nicht genau wusste, wem geben, wohin laufen oder so. Und das Publikum gestern bei diesem Public Viewing zumindest schüttelte einfach nur den Kopf so. Aber Sanchez und Trump gaben sich die Hand, immerhin, ohne größere Probleme. Und ja, man hat dann auch registriert, dass der Captain den Pokal erst genau dann in die Höhe gestemmt hat, als Trump dann eben nicht mehr neben ihm stand, sondern wirklich weg an den Rand stand.
3: Das sagt Carina Rierola aus Madrid. Ja, und alle Highlights aus dem Finalspiel stimmen danach und auch alles, was sonst noch abseits des Fußballs zu reden gab. Zum Beispiel die Halbzeitshow mit Musikstars oder US-Präsident Donald Trump, der das Siegerfoto der Spanier crasht. 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
3: Und jetzt geht's hier um Thailand. Für politisch Verfolgte, zum Beispiel aus China, gilt Thailand als Zufluchtsort. Aber dieses Image bröckelt jetzt. Zum Beispiel gerade im Fall eines chinesischen Journalisten. Bai Xiaodong musste vor den chinesischen Behörden nach Thailand fliehen. Jetzt ist aber auch dort festgenommen worden und könnte schon bald an China ausgeliefert werden. Das, obwohl er als politisch Verfolgter den UNHCR Flüchtlingsstatus hat. Das sagen Menschenrechtsorganisationen. Raphael Günther hat Martin Aldrovandi, SRF Südostasien-Korrespondent, gefragt, warum denn China den besagten Journalisten überhaupt verfolgt.
14: Ja, Bai Xiaodong ist ein Investigativjournalist und er hat Korruption, also Korruptionsnetzwerke in China aufgedeckt, Betrug und Geldwäsche. Und darin verwickelt sein sollen chinesische Behörden, sowohl lokale Behörden wie auch hochrangigere Personen in der kommunistischen Partei. Und das passt dieser und der Regierung natürlich überhaupt nicht in China. Menschenrechtsorganisationen berichten von Einschüchterung, Verfolgung, Überwachung durch den Staat. Bai konnte seine Heimat schließlich verlassen. Er befindet sich derzeit in Thailand, offenbar in der Ausschaffungshaft, dem berühmt-berüchtigten Suan Plu Immigration Detention Center in Bangkok. Und die chinesische Regierung verlangt seine Auslieferung.
7: Warum will denn Thailand den Journalisten jetzt an China ausliefern?
14: Der thailändische Premierminister, der war bis heute auf einem Staatsbesuch, einem Besuch in China. China ist ein wichtiger Wirtschaftspartner von Thailand und wenn die chinesische Seite Druck aufsetzt, dann gibt die andere Seite oft nach. Das ist nicht nur in Thailand so. Eine ganze Reihe von Organisationen hat ja einen offenen Brief veröffentlicht, darunter Reporter ohne Grenzen, aber auch Amnesty International und viele weitere. Und die fordern eben darin die thailändische Regierung auf, Beitschaltung nicht nach China auszuliefern, sondern freizulassen, damit er in ein Drittland weiterreisen kann. Und auch die UNO-Sonderberichterstatterin für Menschenrechtsverteidiger, die schreibt auf X von verstörenden Nachrichten und auch sie ruft die thailändische Regierung auf, eine Abschiebung von Bai Chadung sofort zu stoppen.
7: Gibt es also durchaus auch Reaktionen auf diese Ankündigung? Wie außergewöhnlich ist denn dieser Fall für die Region?
14: Der ist leider nicht so außergewöhnlich, das kommt immer wieder vor. Derzeit sind noch weitere Chinesen und Chinesinnen in Ausschaffungshaft, Dissidenten, die Chinas Regierung zurückhaben will. Laut Berichten, wonach das aber nicht bestätigt wurde, vor ein paar Tagen zumindest eine Person bereits zurückgeschickt. Was sicher besonders stoßend ist, offenbar sind diese Personen vom UNHCR, also vom Flüchtlingshilfswerk der UNO, als Flüchtlinge anerkannt und müssen trotzdem eben diese Auslieferung nach China befürchten. Ein sehr bekannter Fall im vergangenen Jahr, das waren sicher die rund 40 Uiguren, die über 10 Jahre in Thailand festgehalten wurden, unter prekären Bedingungen eingesperrt waren und dann plötzlich mitten in der Nacht von den thailändischen Behörden nach China geschickt wurden. Das, obschon sich damals auch eine Reihe von Nichtregierungsorganisationen für sie eingesetzt hatten und auch Staaten, allen voran die USA. Betroffen ist oder sind auch Menschen aus südostasiatischen Nachbarländern, Vietnam zum Beispiel, da wurden Verfolgte zurückgeschickt oder in der Vergangenheit auch nach Kambodscha.
7: Gegen außen zeigt sich Thailand ja gerne offen und beherbergt auch zahlreiche UNO-Organisationen. Wie passt denn das mit der Auslieferung politischer Verfolgter zusammen?
14: Ja, das ist ein guter Punkt. Das passt nicht allzu gut zusammen. Und das ist ja auch die Kritik von zahlreichen Menschenrechtsorganisationen. Und es gibt ja auch Kritik von UNO-Organisationen an Thailands Vorgehen. Thailand hat die Genfer Flüchtlingskonvention nie unterzeichnet. Das muss man wissen. In der Praxis ist es aber so, dass sich Menschen, die geflohen sind nach Thailand oder sich hier aufhalten, dennoch dann beim UNHCR registrieren können. In Thailand leben zum Beispiel auch viele Menschen aus Myanmar, vor allem seit dem Bürgerkrieg, aber schon vorher. Aber wenn eben Leute von den Nachbarländern gesucht werden, also von den Nachbarstaaten, seien es bekannte Dissidentinnen oder auch Politiker, die in Ungnade gefallen sind, dann hat Thailands Behörde diese Menschen sehr oft zurückgeschickt, weil eben die Politik und die Beziehungen zu diesen Regierungen offenbar höher gewichtet.
7: Zum Schluss noch Martin Aldrovandi, bei diesen Entwicklungen, kann man da überhaupt noch von Thailand als Zufluchtsort sprechen?
14: Ja, so Reporter ohne Grenzen, die schreiben in ihrer Mitteilung genau das, also dass Thailand eben kein sicherer Hafen mehr sei für Exiljournalistinnen und Journalisten. Das kritisieren auch andere Organisationen schon länger und es gibt eben nicht nur die Abschiebungen, sondern es ist in der Vergangenheit auch zu Entführungen gekommen, die organisiert wurden, wo man sagt, das war der Staat, also der Staat, der die Personen gesucht hat. In einigen Fällen, zum Beispiel Vietnam, da wurden Dissidenten auf offener Straße entführt und die sind dann plötzlich in Vietnam wieder aufgetaucht. Oder noch schlimmer, Morde. Ein ganz bekannter ehemaliger kambodschanischer Politiker, der wurde in Bangkok am helllichten Tag erschossen von einem Motorradfahrer. Das konnte man dann auf einer Videoüberwachung nachschauen. Der ist von seinem Motorrad abgestiegen, dann zu diesem Mann hingelaufen und hat ihn aus nächster Nähe erschossen und dann ist dann einfach wieder davongefahren, als wäre nichts passiert. Also ja, für viele Menschen ist Thailand kein sicherer Hafen mehr.
3: Informationen von unserem Südostasien-Korrespondenten Martin Aldrovandi. In Kanada wüten starke Waldbrände derzeit. Und die sind so groß, dass es den Rauch bis in den Nordosten der USA trägt. Betroffen davon ist zum Beispiel auch New York. Ende Woche war die Skyline von Rauch umhüllt und es lag ein Brandgeruch in der Luft. Beim Fußball-WM-Final allerdings hat man nicht viel gemerkt, weil es vorher noch ein Gewitter gab. Jedenfalls wegen der Folgen dieser Waldbrände droht US-Präsident Donald Trump Kanada jetzt mit zusätzlichen Zöllen. Kanada müsse für die Kosten der Luftverschmutzung zahlen, weil das Land seine Wälder nicht richtig pflege. Nicole Roos hat den Freien

0: 3 Jahren, also 2023, Waldbrände, die mehr als 175.000 Quadratkilometer zerstörten, und im 5-Jahres-Durchschnitt sind wir bei 43.000 Quadratkilometer. Also keine ungewöhnliche Saison, aber die Nähe zur US-Grenze und damit auch zu großen Städten Kanadas und die Windrichtung nach Südosten erhöht die Zahl der betroffenen Menschen und Regionen.
1: Was hat die aktuellen Waldbrände in Kanada denn verursacht?
0: Generell kann man feststellen, dass es natürliche Ursachen sind. In Kanada sind Blitzeinschläge die Hauptursache. Man schätzt, dass mindestens 70% der Feuer durch Blitz verursacht werden. Und in vielen Fällen ist dann darüber hinaus die Ursache unbekannt. Aber menschliche Aktivitäten sind eher Ausnahme, also bewusste Brandstiftung oder Fahrlässigkeit, etwa dass ein Lagerfeuer auf einem Campingplatz nicht ordnungsgemäß gelöscht wurde. Das sind eher Ausnahmen. Und in Brandregionen sind ja offene Feuer ohnehin weitgehend untersagt. Und was irgendwie widersprüchlich ist, aber es trifft zu, wir freuen uns über Regen, der eventuell bei der Bekämpfung von Waldbränden hilft. Aber dieser Regen geht oft einher mit Gewitter und damit Blitzeinschlag. Und das wiederum kann Brände auslösen.
1: Kritik hat es ja auch gegeben aus dem Nachbarland von Donald Trump. Der hat Kanada am Wochenende vorgeworfen, dass es seine Wälder falsch pflege, weil das Unterholz nicht entfernt werde. Was ist dran an diesem Vorwurf?
0: Also das hat natürlich Kanada in dieser Situation mit den Waldbränden gerade noch gefehlt, dass das Schimpfen des US-Präsidenten und dann auch noch die Drohung, Kanada wegen angeblicher Untätigkeit nochmals mit Strafzöllen zu belasten. Ja, vielleicht hätte man in Einzelfällen etwas mehr für die Prävention tun können, aber wir müssen ja sehen, Kanada ist ein riesiges Land und diese sogenannten borealen Wälder, die jetzt am stärksten von diesen Waldbränden betroffen sind, haben eine Ausdehnung von etwa 3 Millionen Quadratkilometer. Das ist nicht nur ein paar tausend Quadratkilometer, wie es in weiten Teilen der USA, zum Beispiel in Kalifornien, ist. Und diese Wälder sind weit abgelegen, wie ich schon sagte, keine Straßenverbindungen, wenig Menschen im Einzugsbereich. Diese Wälder wurden meistens überhaupt nicht forstwirtschaftlich genutzt. Das ist Wildnis. Also in Kanada werden die Kommentare Trumps auf dessen Unkenntnis von Geografie und Waldbeschaffenheit zurückgeführt.
1: Und wie hat Kanada auf die Vorwürfe des US-Präsidenten reagiert?
0: Also der sehr konservative und populistische Regierungschef der Provinz Ontario, Doug Ford, hat die Kommentare aus den USA bis in die höchste Ebene als Chirping bezeichnet, also als Rumgezwitscher. Und er hat den USA empfohlen, schickt doch lieber Hilfe, anstatt euch zu beschweren und Vorwürfe zu erheben. Denn helfen ist das, was man unter Freunden macht. Und das haben die Kanadier in der Vergangenheit auch immer wieder praktiziert. Wenn dort Krisen sind, wenn dort Feuer sind, werden Feuerwehrleute aus Kanada geschickt.
2: Sagt Gerd Braune, arbeitet als freier Journalist im kanadischen Ottawa. Und das war's für den Moment mit 4x4. Wir haben die Sendung am Montagvormittag aufgezeichnet. Auf dem aktuellsten Stand bleiben Sie natürlich immer am Punkt und halb mit den Nachrichten auf SRF 4 News oder jederzeit online mit der SRF News App. Danke fürs Zuhören. Mein Name ist Romana Kaiser.

0: Nachrichten von SRF um 22.30 Uhr mit Mario Storni. Der neue britische Premierminister Andy Burnham startet mit Rückenwind. Vor ihm liegen aber schwierige Aufgaben, sagt unsere Korrespondentin. Und Schlag gegen Netzbetrüger. Deutschland und die USA stoppen eine weltweite Online-Betrugsmasche. Die Wetteraussichten: mit einigen Wolken ist es ziemlich sonnig morgen. In den Alpen ist es aber teils länger grau. Im Norden bei 24 Grad, im Süden bis zu 28. Der neue britische Premierminister Andy Burnham hat begonnen, die Regierung umzubilden. Wenige Stunden nach seinem Amtsantritt, so ernannte er etwa einen neuen Finanzminister. Zuvor hatte er von einem Wendepunkt in Großbritannien gesprochen. Er wolle die größten Veränderungen der letzten 40 Jahre auf den Weg bringen. Burnham ist der fünfte britische Premierminister in den letzten 5 Jahren. Schaffte er es, länger im Amt zu bleiben als seine Vorgängerinnen und Vorgänger? Dazu sagt Großbritannien-Korrespondentin Fiona Endres.
1: Andy Burnham hat das heute Morgen eigentlich sehr geschickt gemacht. Er hat von sich aus in der Rede gesagt, er sei sich bewusst, dass sehr viele Leute das Vertrauen in die Politik verloren haben und dass es sehr viele Premierminister waren in den letzten Jahren. Und das zeigt vor allem, dass er eine Fähigkeit mitbringt, nämlich die Fähigkeit zu spüren, was die Menschen bewegt und sie auch mitzunehmen. Und das hat ihm auch sehr viel Beliebtheit verschafft in den letzten Monaten. Aber dazu muss man schon auch sagen, er hat auch noch keine sehr schwierigen Entscheide treffen müssen und das wird jetzt kommen.
0: Der 56-jährige Burnham übernimmt das Amt von seinem Vorgänger und Parteikollegen Keir Starmer, der zurückgetreten war. Ermittlerteams aus Deutschland und den USA haben eines der weltweit größten Online-Betrügernetzwerke zerschlagen, das teilen die deutschen Behörden mit. Der mutmaßliche Entwickler und Betreiber sei in Indonesien festgenommen worden. Die Software mit dem Namen Kratos wurde an andere Kriminelle vermietet. Diese konnten mit dem Dienst täuschend echte Anmeldeseiten erstellen, ohne selbst über besondere Computerkenntnisse zu verfügen. So wurden Nutzer und Nutzerinnen dazu gebracht, ihre Passwörter und Zugangsdaten einzugeben. Die Betreiber der Software nahmen in den letzten 2 Jahren nach Angaben der Ermittlerteams mehr als 300.000 Euro ein. Betroffen sind Hunderttausende Menschen in über 30 Ländern. Er gilt als Mitbegründer des mexikanischen Sinaloa-Kartells, der ehemalige Drogenboss Ismael El Mayo Zambada. Nun hat ihn ein Gericht in den USA verurteilt zu einer lebenslangen Freiheitsstrafe ohne Aussicht auf Bewährung. Zudem soll er 15 Milliarden US-Dollar an Vermögenswerten abtreten. Vor 2 Jahren war Ismael El Mayo Zambada festgenommen worden. Im letzten Jahr hatte sich der 76-Jährige unter anderem des Drogenhandels für Schuld bekannt und die lebenslange Freiheitsstrafe akzeptiert. Das Sinaloa-Kartell zählt zu den berüchtigsten Kartellen der Welt. Ein Gericht in den USA stoppt den geplanten Verkauf des US-Medienunternehmens Warner Brothers Discovery an Paramount vorerst. Das über 100 Milliarden Dollar schwere Geschäft darf für 2 Wochen nicht vollzogen werden. Geklagt hatten 12 Bundesstaaten. Sie befürchten, dass der Zusammenschluss der beiden Hollywood-Konzerne den Wettbewerb bei Filmen einschränken und Kinos unter Druck setzen könnte. Die zuständige Richterin sieht genügend Hinweise, dass die beiden Unternehmen gemeinsam einen sehr großen Marktanteil hätten. Die US-Regierung hatte die Übernahme zuvor genehmigt. Auch die Europäische Kartellbehörde muss der Übernahme zustimmen. Damit zu weiteren Meldungen des Tages in der Übersicht. Ein ehemaliger Politiker aus dem Kanton Aargau muss sich vor Gericht verantworten wegen schwerer Sexualstraftaten. Die Staatsanwaltschaft wirft dem ehemaligen SVP-Kantonsparlamentarier vor, mehrere Opfer betäubt, sexuell missbraucht und die Taten gefilmt zu haben. Sie klagt den 57-jährigen Schweizer unter anderem wegen mehrfach versuchten Mordes, mehrfacher Vergewaltigung und sexuellen Handlungen mit Kindern an. Bei der Bundeskanzlei ist eine Petition eingereicht worden, die einen längeren Mutterschaftsurlaub fordert. Gut 110.000 Personen haben sie unterschrieben. Die Petition verlangt 6 Monate Mutterschaftsurlaub statt wie heute 3,5. Ein Baby brauche seine Mutter und diese brauche genügend Zeit, um sich von Schwangerschaft und Geburt zu erholen, hieß es. dem Schweizer Bauchemiekonzern Sika droht eine Strafe von der EU. Dieser verdächtigt den Konzern und andere Branchenverbände, sich in den Jahren 2021 und 2022 illegal abgesprochen zu haben. Konkret geht es um Preise von Chemikalien, die für die Herstellung von Baustoffen wie Beton und Zement gebraucht werden. Die Börsendaten von SIX, der Swiss Market Index, schließt bei 14.254 Punkten und damit 0,6% im Minus. Der Dow Jones Index in New York fällt ebenfalls um 0,6%. Der Euro wird zu 92,48 Rappen gehandelt und der Dollar zu 81,02 Rappen. Bleiben die Wetteraussichten. Morgen scheint trotz zeitweise vieler Wolken oft die Sonne. In den Alpen sind die Wolken zahlreicher und es sind besonders am Vormittag auch lokale Schauer möglich. Die Höchstwerte erreichen rund 25 Grad. Das waren die Nachrichten von Radio SRF. Verantwortlich Fabienne Wüthrich.
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3: Mit Katharina Brierley und diesen Themen. Opulente Liebesgeschichte und noch viel mehr. Es lohnt sich, in Kiran Desais Epos die Einsamkeit von Sonja und Sunny zu versinken. Dann spielerische Installationen in einem prachtvollen Gotteshaus. Der Bieler Künstler Gilles Pelaton zeigt seine Fundobjekte in der Abteikirche von Bellelay. Und wie aus Kindsköpfen verantwortungsvolle Männer werden. Die Krimi-Autorin Simone Buchholz beschreibt in ihrem Buch Über Söhne, wie sie die Pubertät ihres Sohnes erlebt hat. Ganze 20 Jahre lang hat die Schriftstellerin Kiran Desai an ihrem neuen Roman Die Einsamkeit von Sonja und Sunny gearbeitet. Desai wurde 2006 mit dem Booker Prize ausgezeichnet. Sie stammt aus Indien, lebt in den USA und schreibt auf Englisch. Dass sie für ihr neues Buch so lange gebraucht hat, ist kein Wunder. 5000 Seiten hatte der Roman in seiner ursprünglichen Fassung. Kiran Desai hat ihn auf 750 Seiten gekürzt. Immer noch ein dicker Wälzer also. Und der ist jetzt erschienen. Literaturredaktorin Katja Schönherr hat ihn gelesen.
4: In Die Einsamkeit von Sonja und Sunny geht es um Sonja und Sunny. Sonja ist eine junge Frau aus Indien. Sie stammt aus einer wohlhabenden Familie und studiert in den USA. Dort aber fühlt sie sich einsam. Zu Hause in Indien kann das niemand nachvollziehen.
5: Für Einsamkeit hatte man in Allahabad kein Verständnis. Sie kannten dort vielleicht die Einsamkeit, die entstand, wenn man sich missverstanden fühlte. Sie kannten vielleicht das leere, tote Gefühl der Nachmittage, eine Ebbe, die ewig währen mochte. Aber sie waren noch nie allein zu Hause gewesen, hatten nie eine Mahlzeit allein eingenommen, nie an einem Ort gelebt, an dem sie Unbekannte waren.
4: Um ihrer Einsamkeit im Wohnheim zu entkommen, flüchtet sich Sonja in eine Affäre mit einem Maler. Sie tut alles für ihn und er nutzt sie gnadenlos aus.
5: Vielleicht male ich irgendwann ein Bild von dir, das die ganze Welt kennt, und dann wirst du wütend und hast das Gefühl, außerhalb des Gemäldes nicht zu existieren. Aber das würdest du doch nie tun, fragte Sonja. Wer weiß, was ich noch mache?
4: Genau das wird passieren. Zwar gelingt es Sonja, sich aus dieser toxischen Beziehung zu befreien, doch danach ist sie leer, weiß nicht mehr, wer sie ist, weiß weder vor noch zurück. Sonja geht zurück nach Indien, lebt dann bei ihrem Vater und bekommt schnell zu spüren, wie wenig sie als unverheiratete Frau wert ist. So viel zu Sonja. Und dann ist da noch Sunny. Auch er ein junger indischer Mensch. Er lebt in New York, hat eine amerikanische Freundin, Ulla.
5: Ulla zeigte Sunny, wie man die Milchkartons aufschnitt, Weichspüler und Trocknertücher benutzte, den Gasanschluss per Telefon orderte, sich einen Hamburger bestellte. Sie wusste gar nicht, wie viel Glück sie hatte, einen Hindu zum Freund zu haben, der Fleisch aß. Sie vermittelte ihm alles Wissen über den Alltag in Amerika. Ulla genoss ihre Rolle ein wenig zu deutlich, erfüllte sie aber liebevoll und genau. »Sag A«, sagte sie, »sag P«, und lehrte Sunny, die Wörter so auszusprechen, dass man ihn verstehen konnte. Parrot, nicht Barrett.
4: Die Beziehung zwischen Sunny und Ulla geht in die Brüche. Nie war es eine Beziehung auf Augenhöhe gewesen. Immerzu hatte Sunny das Gefühl, seine indische Herkunft verleugnen, wenn nicht gar ablegen zu müssen. Während eines Besuchs in Indien begegnet er schließlich Sonja. Es funkt. Aber zu viel steht zwischen den beiden, als dass das eine einfache Sache werden könnte. Die Einsamkeit von Sonja und Sunny ist eine Liebesgeschichte, malerisch und opulent erzählt. Aber auf den 750 Seiten geht es noch um viel, viel mehr. Es geht um die Folgen der britischen Kolonialherrschaft in Indien, um den Widerstreit zwischen Tradition und Moderne, um das gravierende Gefälle zwischen Arm und Reich in Indien wie anderswo, um Rassismus, um traditionelle Rollenbilder, die so schwer zu überwinden sind. Und es geht um das stetige Gefühl der Einsamkeit in einer globalisierten Welt. Sunny etwa. Nach außen hin hat er es zu etwas gebracht. Er lebt in den USA, hat sogar eine Green Card. Aber akzeptiert fühlt er sich dort mitnichten. Kiran Desai hat ein hochkomplexes Epos geschrieben. Eine Einladung, richtig lange in einem Buch zu versinken.
3: In 750 Seiten kann man definitiv lange versinken. Die Einsamkeit von Sonja und Sunny von der indischen Autorin Kiran Desai ist bei S. Fischer erschienen. Aus dem Englischen übersetzt hat den Roman Robin Detje. An heißen Tagen sind Kirchen wohltuende Orte. Sie sind meist schön kühl. Das trifft auch auf die Abteikirche in Bellelay im Berner Jura zu. Messen gibt es in der Abtei, die zu einem ehemaligen Klosterkomplex gehört, schon lange nicht mehr. Seit 2009 bespielen Künstlerinnen und Künstler den barocken Kirchenraum im Sommer jeweils mit einer maßgeschneiderten Ausstellung. In diesem Jahr ist der Bieler Künstler Gilles Pelaton zu Gast. Alice Henkes.
6: Für alle, die noch nie in Bellelay waren, die Abteikirche ist ein Schmuckstück. Innen ganz in Weiß, mit Stuckverzierungen, die aussehen, als hätte sie ein Konditor großzügig mit dem Spritzbeutel auf Wände, Decken und Säulen getupft. Ein Sehvergnügen erster Güte. Für Kunstschaffende, die hier ausstellen, eine Herausforderung. Zumal sie explizit dazu aufgefordert werden, auf den Raum zu reagieren. Gilles Pelaton begegnet dieser Herausforderung mit kluger Zurückhaltung. Er setzt auf wenige Installationen aus Fundobjekten. Zum Beispiel eine kleine Sitzecke mit einem Tischchen, dessen Glasplatte von 8 unregelmäßig angeordneten Beinen getragen wird. Mit diesen Objekten setzt er dem Prunk des ehemaligen Sakralraumes die Profanität von Altmaterial entgegen. Und er macht damit zum Thema, wie er sich diesem besonderen Raum annähert.
7: Les meubles sont aussi faits d'objets, de petits objets comme ça récupérés. Et tout ça forme un langage bégayant, justement un langage pas tout à fait maîtrisé ou un langage qui peut aussi se chercher ou être le début d'un langage aussi.
6: Die Installationen aus Fundmaterialien seien wie ein Stottern, sagt der Künstler. Ein Suchen nach einer künstlerischen Sprache, mit der er der Abteikirche begegnen könne. Diese Suche hat etwas Spielerisches, das verblüfft und fasziniert. An einer Stelle hängt, scheinbar nachlässig, ein Seil von der Galerie herab und endet in einem schwungvollen Bogen auf den Bodenfliesen. Es wirkt auffallend straff und glatt und erweist sich bei näherem Hinsehen als Installation aus Holzstäben. Für eine Videoarbeit, die in einer Seitennische zu sehen ist, hat Gilles Pelaton mit Tassen gespielt. Auch diese Tassen stammen aus seiner Fundmaterialkiste. Gilles Pelaton hat sie aufeinander gestapelt zu einem Turm, an dem eine Kamera hinauffährt. 4 Minuten dauert der Videoloop, doch die Kamerafahrt scheint endlos. Man sei in diesem Film gefangen, sagt Gilles Pelaton.
7: On est vraiment enfermé dans le film, au long de cette tour de tasses. On ne sait pas non plus si on descend le long de la tour ou si c'est ces tasses qui montent devant nous. Et du coup, on est perdu un peu dans une verticalité comme ça, qui fait aussi référence à la verticalité religieuse et qui la remet aussi en question.
6: Man wisse nicht recht, ob man selbst sich abwärts bewege vor diesem aufsteigenden Tassenturm. Man sei gefangen in einer Vertikalität, die auch auf die Vertikalität in der Religion anspiele und diese in Frage stelle. Damit gemeint sind sowohl die aufs Jenseits gerichteten Ideale und Vertröstungen der christlichen Religion, Stichwort Himmelfahrt, als auch die vertikale Linie der kirchlichen Hierarchie. Die Tasse, dieses alltägliche kleine Objekt, wird damit unerwartet zur Trägerin kritischer Religions- und Gesellschaftsbetrachtung. Das funktioniert überraschend gut. Rechts und links der Videowand sieht man weiße, stuckverzierte Kirchensäulen. Da erscheint der Tassenturm im Video fast zwangsläufig wie eine weitere, etwas eigenartig konstruierte Säule. Eine Säule mit Augenzwinkern sozusagen.
3: Wenn Sie jetzt neugierig geworden sind, die Ausstellung von Gilles Pelaton in der Abteikirche Bellelay ist noch bis Mitte August zu sehen. Kleiner Hinweis, Bellelay im Berner Jura ist mit dem ÖV nur beschränkt erreichbar.
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3: Bekannt geworden ist Simone Buchholz mit Krimis, die im Hamburger Kiezmilieu spielen. Simone Buchholz schreibt aber als Journalistin und Kolumnistin auch für verschiedene deutsche Zeitungen. Nun hat die Autorin ihr erstes Sachbuch geschrieben, über Söhne. Andrea Schwietzer hat es gelesen und Simone Buchholz zum Gespräch getroffen.
8: Simone Buchholz strahlt. Das Sprechen über ihr neues Buch macht Laune. Manchmal ist auch ihr heute 17-jähriger Sohn Rocco dabei. Da war zum Beispiel dieses erste Interview mit ihm für den Spiegel.
9: Was interessant war, weil ich war an dem Tag, ich meine, ich bin 54, ich war irgendwie ein bisschen müde und fahrig und gar nicht so, ich fand mich nicht so gut. Und der junge Mensch neben mir war sehr konzentriert, präzise und immer auf den Punkt. Und da war ich echt stolz.
8: Ein Glücksmoment nach vielen schwierigen Phasen, so liest man im Buch von Simone Buchholz. Über Söhne ist nämlich im Wesentlichen ein Text über ihren Sohn und die eigene Rolle als Mutter. Buchholz schreibt davon, wie das Kind wächst, sich im Sandkasten um Spielzeugbagger kloppt und Spezialinteressen entwickelt.
10: So wie ich als kleines Kind Kuscheltiere geliebt hatte, liebten mein Sohn und seine Freunde ihre Dinosaurier. Sie drückten sie an sich und küssten sie und sahen sie verliebt an. Diese zu Lebzeiten stinkenden Reptilien, die vermutlich einen ungeheuren Lärm gemacht hatten.
8: Alltägliche Anekdoten vom Aufwachsen. Frontal und wenig überraschend, aber mit Rotz und Humor erzählt Simone Buchholz von den smarten Mädchen, die den Jungs schon bald um Längen voraus sind. Vom Hormoneinschuss als Teenager, Testosteron, ganz fieses Zeug. Und davon, wie sie zeitweise dachte, ihr pubertierender Sohn würde ihr entgleiten.
9: Und das ist eine Zeit, wo ich jetzt im Nachhinein mein Sohn mir anekdotisch aus dieser wilden Zeit erzählt, was da alles passiert ist. Und da habe ich 80% nicht mitbekommen davon. Und ich bin froh, dass ich das nicht mitbekommen habe. Und die 20%, wo sie erwischt worden sind, oder die 10%, da stand halt dann auch mal die Polizei vor der Tür. Das ist hart, das muss man aushalten.
8: Der Sohn hat sich mit seinen Freunden auf den Straßen St. Paulis rumgetrieben, wusste nicht, wohin mit sich.
9: Ich habe eigentlich so ein bisschen darauf vertraut, dass er sich selbst aus der Scheiße zieht. Und das hat er getan, indem er den Kampfsport entdeckt hat für sich und zum Glück einen ganz, ganz tollen Trainer gefunden hat, weil damit steht und fällt es natürlich, der so eine Art Onkelrolle bei den Jungs einnimmt und die auch einfach erzieht.
8: Beim Kampfsport lernt der Sohn, die eigenen Stärken einzuschätzen, Niederlagen zu akzeptieren, Hierarchien und den Gegner zu respektieren. Simone Buchholz spricht von einer positiven Männlichkeit. Ein Psychologe erklärt ihr, dass Jungs ab dem Alter von 10 Jahren eine Kontaktsportart ausüben sollten. Sie lechzen nach Körperkontakt. Die Mädchen sind aber noch viel zu weit weg, die Eltern uncool und andere Jungs tabu. Unter Jungs nimmt man sich nicht in den Arm. Eine interessante Erkenntnis und Ausgangspunkt für Gespräche über Söhne.
9: Bis sie so 16 sind, da geht ganz schön viel schief. Und deshalb haben die ein relativ kleines Selbstwertgefühl und eine große Unsicherheit und vor vielen Dingen Angst. Und im Kampfsport lernen sie, dass sie selbst diejenigen sind, die dadurch, dass sie trainieren und diszipliniert sind und immer da sind und sich auch ihren Ängsten stellen im Ring, dadurch können sie Erfolg haben. Also es ist eine ganz klassische Selbstwirksamkeit.
8: Es macht Spaß, sich mit Simone Buchholz auszutauschen. Sie hat einen wichtigen Text geschrieben, auch wenn das Buch an sich weder explizit politisch noch wissenschaftlich oder soziologisch dick unterfüttert ist, also bestimmt kein erzählendes Sachbuch, wie von Rowohlt ausgewiesen. Aber es bringt uns in die Debatte darüber, wie wir unsere Jungs im Blick behalten, sie unterstützen können und wie es gelingen kann, dass aus den Kindsköpfen von gestern verantwortungsvolle und einfühlsame Männer werden.
3: Über Söhne von Simone Buchholz ist bei Rowohlt erschienen. In den 70er Jahren prägte er das Bild der Schweiz. Hans Küchler war damals Chefgrafiker von Schweiz Tourismus. Er zeichnete auch Karikaturen für diverse Tageszeitungen und er war fasziniert vom Fliegen. Das Verkehrshaus Schweiz in Luzern hat dem Grafiker nun eine Sonderausstellung gewidmet mit dem Titel Fantastische Flugobjekte. Berner Senn hat den Kurator der Ausstellung getroffen.
11: Ja, wir stehen hier vor einem der Entwürfe für ein großes Werbemedium der Schweizerischen Tourismuszentrale, dem Vorgänger von Schweiz Tourismus, für die Küchler gearbeitet hat. Und da entwirft er eine fantastische Flugmaschine, die gemischt ist aus Fahrrad, aus Freiluftballon und einer Art Schiff.
12: Ein Plakatentwurf aus dem Jahr 1972. Hans Küchler ist damals Anfang 40 und befindet sich im Zenit seiner Karriere, erzählt Kurator Heinz Stahlhut. Dass Küchler die Schweiz mit einem multifunktionalen Flugobjekt bewirbt, ist kein Zufall. Verspieltheit gehört zur Formensprache jener Zeit und illustriert den Ausbruch aus allzu starren Konventionen. Es ist die Zeit, in der auch der Recycling-Künstler Jean Dinguely seine großen Erfolge feiert. Und wie Dinguely bricht Küchler immer wieder eine Lanze für die Fantasie. Schließlich ist es dieser Fantasie zu verdanken, dass der Mensch es im 19. Jahrhundert zum Beispiel schaffte, sich erfolgreich in die Lüfte zu erheben.
11: Er hat in einem Interview eben mal gesagt, mich interessiert eigentlich gar nicht mehr so dieses moderne Fliegen, wo alles in den meisten Fällen glatt geht, sondern mich interessieren eigentlich die Typen, die mit unglaublicher Arbeit und ganz alltäglichen Materialien kleine Apparate bauen, mit denen sie dann eben vielleicht gerade so abheben und dann 20 Meter fliegen können. Das fasziniert ihn und das sieht man eben auch immer wieder in seinen Entwürfen.
12: Hans Küchler kommt 1929 in der Zentralschweiz zur Welt. In den Pilatus-Flugzeugwerken lässt er sich zum technischen Zeichner ausbilden, wird Werbegrafiker und schließlich Leiter der Werbeabteilung beim Schweizer Tourismusverband. Und Fliegen, das ist sein Thema.
11: Das hat ihn einfach sein ganzes Leben lang begleitet, so als Grundton sozusagen, weil er einerseits eben ja beruflich ursprünglich von da kam und auf der anderen Seite eben dieser Heroismus dieser frühen Fliegerei ihn fasziniert hat.
12: Als Grafiker, später auch als freischaffender Künstler und Karikaturist, kommentiert Küchler die Technikbegeisterung seiner Zeit.
11: Also er ist nicht jemand, der fortschrittsgläubig ist und sagt, wir müssen immer weiterkommen, sondern er sieht das durchaus kritisch. Und das ist zum Beispiel auch eine erste Nähe zu Hans Erni, der zwar eben auch begeistert war von Technik und Wissenschaft, aber durchaus auch die Schattenseiten sozusagen davon gesehen hat.
12: Für Kurator Heinz Stahlhut lag es deshalb nahe, Hans Küchlers Flugfantasien ins Museum Hans Erni zu bringen, das wiederum Teil ist vom Verkehrshaus der Schweiz. Hier setzt der Kurator Küchlers Zeichnungen und Collagen in Dialog mit anderen Kunstschaffenden, die sich mit dem Thema Fliegen auseinandersetzen. Dabei taucht man in ein ganzes Netz von Bezügen.
11: Dieses Kritische durchaus auch bei Robert Wies, einem Künstler, der viel im Medium des Holzschnitts gearbeitet hat und der sich in seinen Fliegenblättern, wo wir wirklich hunderte von Fliegen auf diesen Blättern sehen, mit dem Phänomen der Masse, ausgehend von Elias Canettis Masse und Macht, auseinandergesetzt hat.
12: Auf Robert Wies Drucken, ebenfalls aus den 1970er Jahren, sind unzählige Fliegen zu sehen, mal wild durcheinander, mal akkurat geordnet. Sie wirken wie Vorläufer von sogenannten Flight-Trackern, mit denen sich auf dem Smartphone die aktuellen Flugbewegungen abrufen lassen. Und schon stellen sich Fragen nach der heutigen Masse an Flugbewegungen. Die kleine, aber sehr akkurate Sonderschau zu Hans Küchler regt somit mehr als nur die Fantasie an.
3: Fantastische Flugobjekte. Die Sonderausstellung im Museum Hans Erni in Luzern ist noch bis Sommer 2028 zu sehen. Und das waren unsere Themen aus Kultur und Gesellschaft. Am Mikrofon war Katharina Brierley.
13: Und hier auf SRF News geht es nun weiter mit einem Ausflug in kältere Gefilde und einer außergewöhnlichen Forschungsreise. Seit Sonntag ist ein kleines Forschungsschiff unterwegs in Richtung Arktis. Dort will sich die Crew samt Schiff im Packeis einfrieren lassen für über ein halbes Jahr, um die Auswirkungen des Klimawandels zu untersuchen. Mit dabei ist auch die biologische Ozeanografin Nina Schuback vom Schweizer Polarinstitut. Wissenschaftsredaktorin Felicitas Erzinger berichtet.
14: Die Vorfreude auf die anstehende Expedition ist Nina Schuback anzuhören. Nur etwas bereitet ihr ein wenig Sorgen.
15: die Polarnacht, weil ich das wirklich noch nie erlebt habe. Und wie es einem dann persönlich geht, wenn es die ganze Zeit dunkel ist.
14: 3 bis 4 Monate lang wird sich die Sonne nicht zeigen. Dazu ist es eisig kalt.
15: Bis minus 50, sagt man. Aber so, ich glaube, minus 20, minus 30 werden unsere Normaltemperaturen werden. Und dann, sobald die Sonne wieder da ist, wird es schon auch wieder ein bisschen wärmer.
14: Vor allem im Winter ist die zentrale Arktis eine unwirtliche Gegend. Deshalb gibt es von dort auch kaum Forschungsdaten. Die 26 Meter lange Tara Polar Station soll das nun ändern. Nina Schuback vergleicht das Schiff mit einem Luftkissenboot.
15: Also das sieht lustig aus, Tara Polar Station. Das ist tatsächlich ein Boot, aber es sieht mehr aus wie so ein Hovercraft. Also es ist nicht wirklich rund, sondern so oval und ist halt dafür gebaut, dass es sich wirklich im Eis einfrieren lassen kann und da nicht zerdrückt wird und auch nicht irgendwie hin und her geschoben wird, sondern schön gerade bleibt.
14: Ungefähr im Oktober dürfte es soweit sein, dass das Schiff auf der russischen Seite der Arktis im Eis feststeckt. Von dort driftet es dann Richtung Spitzbergen, angetrieben durch Meeresströmungen unter dem Eis und Winde über dem Eis. Und irgendwann, vermutlich im Juli oder August 2027, wird das Schiff wieder aus dem Eis freigelassen. Während der ganzen Reise nimmt die Crew Proben im Akkord. Es sind 12 Personen, davon 6 Wissenschaftlerinnen und Wissenschaftler. In das Projekt involviert seien aber über 100 Forschende, sagt Nina Schuback, die alle Daten sammeln wollen.
15: Wir beproben sehr stark die Atmosphäre. Was ist in der Atmosphäre, auch speziell zur Biologie? Was für Mikroben sind in der Atmosphäre? Aber auch die Physik und einfach die Chemie von der Atmosphäre und wie sich Wolken bilden.
14: Neben der Luft nimmt die Crew auch das Eis genauer unter die Lupe und das Wasser.
15: Das Boot hat so ein kleines Loch in der Mitte, das ist auch lustig. Da kommen wir immer ans Wasser ran, was unter dem Boot ist. Und da werden wir sehr viele Proben nehmen, um zu sehen, was lebt im Wasser und was macht das Leben im Wasser, gerade auch während der Polarnacht.
14: Es geht um Mikroben, also kleinste Lebewesen am Anfang der Nahrungskette. Aber auch um Fische. Welche kommen überhaupt vor und pflanzen sie sich dort oben fort? Das weiß bisher niemand. Gerade im Hinblick auf mögliche Fischerei in Zukunft ist das aber wichtig zu verstehen. Denn die Arktis schmilzt. Sie erwärmt sich 4-mal schneller als der Rest der Welt, im Winter sogar 5-mal schneller, sagt die Atmosphärenforscherin Julia Schmale von der Eidgenössischen Technischen Hochschule Lausanne. Sie gehört zu den über 100 an der Expedition involvierten Forschenden.
16: Es ist so, dass wir bis 2050 fast davon ausgehen können, dass wir im September kein Meereis mehr haben. Also das heißt eine eisfreie Arktis im Sommer. Und das ist natürlich eine komplette Revolution für das arktische Ökosystem. Aber es ist auch stark klimarelevant, weil die Präsenz oder die Absenz des Meereises starke Auswirkungen auf Wettersysteme in den mittleren Breiten hat.
14: Und?
16: Das ist so ein enormer Wandel und es ist im Prinzip Pflicht oder Verantwortung aus unserer Perspektive, dass wir verstehen, was dort passiert.
14: Darum soll das Forschungsschiff in den nächsten 20 Jahren 10-mal in der zentralen Arktis überwintern und so den Wandel live mitverfolgen.
13: Der Beitrag von Felicitas Erzinger. Und hier auf SRF News geht es nun weiter mit einer Nachrichtenübersicht.

0: Die Nachrichten von SRF um 23 Uhr mit Mario Storni. Der neue britische Premierminister Andy Burnham hat begonnen, die Regierung umzubilden, wenige Stunden nach seinem Amtsantritt. So ernannte er etwa Ed Miliband zum Außenminister und der frühere Verteidigungsminister John Healey wird Finanzminister. Healey hatte die Regierung im Juni aus Protest gegen den Kurs von Burnhams Vorgänger Keir Starmer verlassen. Zuvor hatte Burnham von einem Wendepunkt in Großbritannien gesprochen. Er wolle die größten Veränderungen der letzten 40 Jahre auf den Weg bringen. Eine der ersten offiziellen Amtshandlungen des neuen Premiers war ein Telefonat mit US-Präsident Donald Trump. Der 56-jährige Burnham ist bereits der 7. britische Premierminister in 10 Jahren. Nach dem Tod der früheren britischen Ministerin Anne Widdecombe hat die Staatsanwaltschaft einen Tatverdächtigen wegen Mordes angeklagt. Die Polizei ermittle weiter zu den Motiven des Angeklagten und eines möglichen politischen oder terroristischen Hintergrunds, heißt es in einer Mitteilung der Staatsanwaltschaft. Der 28-jährige Brite war letzte Woche festgenommen worden. Vor knapp 2 Wochen war die ehemalige britische Ministerin Widdecombe tot in ihrem Haus aufgefunden worden. Ihre Leiche wies schwere Verletzungen auf. Die 78-jährige konservative Politikerin saß jahrelang im britischen Parlament und war auch Teil der Regierung. Die frühere Schach-Weltklasse-Spielerin Judith Polgár will nicht Präsidentin von Ungarn werden. Die 49-Jährige hat eine Kandidatur für das höchste Staatsamt abgelehnt. Sie fühle sich geehrt, habe aber nicht die Kraft, ein politisch gespaltenes Land zu einen, erklärte sie. Regierungschef Peter Magyar hatte Polgár am Wochenende als unabhängige Kandidatin vorgeschlagen. Offenbar hatte er dies jedoch nicht mit ihr abgesprochen. Dafür wird er nun auch aus den eigenen Reihen kritisiert. Der bisherige ungarische Präsident hat sein Amt aufgrund einer Verfassungsänderung verloren. Er galt als Vertrauter des Ex-Regierungschefs Viktor Orbán. Die Börsendaten von SIX, der Swiss Market Index, schließt bei 14.254 Punkten und damit 0,6% im Minus. Der Dow Jones Index in New York fällt ebenfalls um 0,6%. Der Euro wird zu 92,45 Rappen gehandelt und der Dollar zu 80,97 Rappen. Und die Wetteraussichten: Morgen ist es mit einigen Wolken ziemlich sonnig, in den Alpen ist es allerdings teils länger grau. Im Norden gibt es um die 24 und im Süden bis 28 Grad. Das waren die Nachrichten von Radio SRF, verantwortlich Mario Storni.
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2: Spanien ist Fußball-Weltmeister, gewinnt gegen Argentinien, gegen den Titelverteidiger mit 1:0. Und das ist natürlich das große Thema zum Wochenstart. Sie hören hier gleich Reaktionen aus Spanien, aus Madrid und aus der argentinischen Hauptstadt Buenos Aires. Und später geht's um Thailand und darum, wie das Land mit politisch Verfolgten aus China umgeht. Und wir schauen nach Kanada, dort wüten heftige Waldbrände derzeit. Und deshalb droht US-Präsident Donald Trump jetzt mit neuen Zöllen. Das die Themen vom 4x4 vom Montag, am Mikrofon Romana Kaiser. Zuerst also Fußball. Spanien gewinnt gegen Argentinien mit 1:0 in der Verlängerung und holt sich damit den 2. WM-Titel in der Geschichte.
3: Ferran, va a llegar campeones! España, campeona del mundo!
2: Und so groß, so riesig die Freude über den Sieg auf der spanischen Seite ist, so groß ist natürlich die Enttäuschung in Argentinien.
4: Y me duele el alma. Lo siento.
2: Argentinische Trainer Lionel Scaloni brach die Medienkonferenz nach dem Finalspiel unter Tränen ab. Unsere Südamerika-Korrespondentin Karen Naundorf ist in der argentinischen Hauptstadt Buenos Aires und Rafael Günther hat sie gefragt, ob denn auch auf den Straßen der Hauptstadt Tränen geflossen sind nach dem Finale.
5: Es mag jetzt vielleicht überraschend klingen, aber nach dem Spiel, da gab es erstmal eine große Feier am Obelisk mitten in Buenos Aires. Und ich habe da mit einigen Fans gesprochen. Alle waren sich einig in ihrer Dankbarkeit gegenüber der Nationalelf, gegenüber Messi und auch gegenüber Scaloni, der ja auch immer wieder betont hatte, die Spieler spielen nicht für sich selbst, sondern spielen für die Leute in Argentinien. Und man hat gemerkt, die Niederlage hat wehgetan, aber der Dank war größer. Und was auch immer wieder aufgetaucht ist, das wichtigste Spiel war für viele das gegen England. Und da hieß es, das gegen England, das haben wir gewonnen. Und dieses Spiel war politisch hoch aufgeladen im Zusammenhang mit dem argentinischen Anspruch auf die Islas Malvinas, wie die Falklandinseln hier heißen. Und dass Spanien verdient gewonnen hat, das hat niemand angezweifelt.
6: Und wie war es denn während des Spiels? Wie haben Sie das erlebt?
5: Ich habe das Spiel als sehr bewegend erlebt. Vor dem Anpfiff war die Stadt laut, alles hellblau-weiß und hochemotional, voller Nervosität. Und ich habe es dann in der Gegend um den Obelisk herum geschaut. Und das war spannend, weil dort gab es keine Riesenleinwand, aber hunderte von Fans auf den Straßen, die sich entweder, wenn an irgendeinem Kiosk, wenn da ein kleiner Fernsehbildschirm war, Menschen trauben, ansonsten viele mit Handys, dann auch eben viele Menschen um ein Handy herum. Die Leute haben die dann hochgehalten, damit viele Leute einfach den Handybildschirm sehen konnten. Manche haben das Spiel auch gleich am Radio gehört. Und es gab permanent Anfeuerungsrufe, Trommler, Tänze. Und dann ganz am Ende, als das Spiel abgepfiffen wurde, Feuerwerk und eben Dank an die Spieler.
6: Also tatsächlich auch bewegte Szenen, die sich da abgespielt haben in Buenos Aires während dieses Spiels. Jetzt dürfte es die letzte WM des argentinischen Superstars und Teamcaptains Lionel Messi gewesen sein. Wie stark bewegt denn das die Leute?
5: Sehr stark, denn für viele hier ist ja die Nationalmannschaft in den letzten Jahren fast gleichbedeutend mit Messi geworden. Und das nicht nur wegen seiner Tore, sondern weil er eben für die ganze argentinische Sehnsucht stand, eben endlich gewinnen, endlich wieder einen WM-Titel in der Hand halten. Und das nach diesen langen Jahren, in denen Messi hart kämpfen musste, dass er in Argentinien überhaupt anerkannt wird. Vor dem Spielen haben gestern manche Messi-Figuren oder Kerzen oder kleine Stickeralben fast wie so kleine Altäre vor den Fernseher gestellt. Und also Messi ist definitiv ein Nationalheld. Eben, er musste lange dafür kämpfen. Und irgendwie war es gestern so ein bisschen, man hat ihn quasi während des Spiels schon fast verabschiedet und vermisst, weil es ja klar ist, dass er eben sehr wahrscheinlich kein großes WM-Spiel mehr für Argentinien spielen wird.
6: Ja, und auch in diesem WM-Final hat es jetzt eben nicht gereicht. Spanien wird Weltmeister, nicht Argentinien. Was hätte denn dieser WM-Titel für das Land bedeutet, wenn er denn gekommen wäre?
5: Der Titel hätte historisch schon sehr viel bedeutet, denn Argentinien hätte den vierten Stern geholt und wäre zum zweiten Mal in Folge Weltmeister geworden. Ein sogenanntes Bicampeonato. Das hat seit Brasilien 1958 und 1962 niemand mehr geschafft. Aber für die Menschen hier wäre es auch sehr viel mehr gewesen als einfach ein Rekord. Argentinien ist politisch gespalten, wirtschaftlich erschöpft und ja, viele kämpfen mit hohen Preisen, mit Unsicherheit im Job. Und dieses Wir-Gefühl, das die WM gegeben hat, was die nationale Elf geschafft hat, ist dieses ganze Land eben miteinander zu verbinden. Also egal ob arm, reich, wo man auch politisch steht, alle haben zusammen gefeiert. Und ich glaube, dieser gemeinsame Stolz, diese Freude und dieses Wir-Gefühl ohne Streit, das ist im Alltag so selten geworden und deshalb ganz besonders wertvoll. Wobei jetzt, was bleibt, ist, also die große Freude ist vielleicht ausgeblieben, aber die Dankbarkeit bleibt.
6: An der nächsten WM 2030, die über mehrere Kontinente ausgetragen werden soll, da wird es auch ein Spiel in Argentinien geben. Wie schaut man da jetzt schon drauf?
5: Ja, zum 100-Jahre-Jubiläum der ersten Weltmeisterschaft wird es drei Auftakt- bzw. Jubiläumsspiele in Südamerika geben. Eins in Uruguay, eins in Argentinien, eins in Paraguay. Und für Argentinien ist das natürlich symbolisch stark. Die WM kommt zurück nach Südamerika, aber wohl in einer Zeit nach Messi und auch mit einem neuen Trainer. Denn Scaloni hat ja schon gesagt, er wird seinen Vertrag respektieren, aber ich denke auch gerade nach dieser abgebrochenen Pressekonferenz ist ziemlich klar, dass er nicht weitermachen wird. Das heißt, Argentinien bekommt ein offizielles Jubiläumsspiel, weil die WM dann 100 Jahre alt wird, aber ohne Messi als Spieler auf dem Platz. Und deshalb ist jetzt so ein bisschen auch die Frage, wird es dann weitergehen? Was kommt nach Messi? Was kommt nach Scaloni? Welche Mannschaft wird dann auf dem Platz stehen? Was bleibt? Aber was schon mal klar ist, ist ja, dass Argentinien dabei ist, denn Gastgeberländer müssen immerhin nicht in die Qualifikation.
2: Das sagt Südamerika-Korrespondentin Karen Naundorf. Und damit schauen wir jetzt nach Spanien. Dort ist natürlich nach dem Schlusspfiff der große Jubel ausgebrochen. Unsere Sonderkorrespondentin in Spanien, Karina Rierola, hat den WM-Finale in Madrid verfolgt. Und Rafael Günther hat sie gefragt, wie groß denn der Freudentaumel tatsächlich vor Ort ist.
7: Enorm, das war wirklich ein euphorischer Abend und bis tief in die Nacht hinein, muss ich sagen, eine wirklich großartige Stimmung hier in Madrid, eine Volksfeststimmung. Das war ein riesiges Fahnenmeer, die ganze Stadt, wo ich so durchging. Eine große Euphorie wirklich und Zehntausende auf der Straße.
6: Ja, wie haben Sie denn diesen Finalabend auch erlebt auf diesen Straßen von Madrid?
7: Ja, ich brauchte zum Beispiel einfach auch unglaublich lang, um von A nach B zu kommen. Ich war an einem dieser zwei enormen Public Viewings und um aus dem Getümmel herauszukommen, aus der Menschenmenge, mich herauszubewegen, das hat einfach sehr, sehr lange gebraucht. Es war natürlich eine Samba-Stimmung, die Menschen waren sehr zuvorkommend und nett. Das war wirklich ein auch für mich sehr unglaublicher Abend.
6: Ausgelassene Stimmung auf den Straßen von Madrid. Zum zweiten Mal nach 2010 holt sich Spanien also den WM-Titel. Was bedeutet das fürs Land?
7: Ich denke schon auch sehr viel. Also man sieht das in erster Linie einfach auch als Bestätigung für den Fußball, den man schon an der Euro gesehen hat vor 2 Jahren. Das waren auch so Kommentare gestern während des Spiels, ein Offensivfußball, wo man das Goal sucht. Und das jetzt auch eben nach dem WM-Titel 2010 schon und nach dem Europameistertitel, dass das einfach eine Bestätigung ist. Übrigens auch, nachdem die spanischen Fußballerinnen ja ebenso erfolgreich unterwegs sind, zuletzt auch mit WM-Titel, da sieht man sich jetzt, glaube ich, definitiv auch als eine der großen Fußballnationen.
6: Das große Fußballland Spanien. Spanien gegen Argentinien, das ist ja auch eine besondere Konstellation, weil die beiden Fußballnationen so einiges verbindet. Wie hat sich denn das jetzt gezeigt?
7: Ja, das ist schon sehr besonders. Also auch gestern habe ich tatsächlich da und dort auch Leute gesehen mit dem Argentinien-Trikot und ohne Probleme da hindurch spazieren. Es gibt einfach auch schlicht viele Argentinier in Spanien, die hier arbeiten. Ich würde fast sagen, mit jeder Wirtschaftskrise sind wieder Argentinien nach Spanien gekommen, um zu arbeiten. Aber am stärksten, glaube ich, hat man das vor allem gemerkt bei diesem Foto, das Messi zeigt, wie er den kleinen Yamal badet, das jetzt wieder herumgereicht wurde, nachdem es vor 2 Jahren entdeckt wurde. Die zwei Talente trafen jetzt gegeneinander und es gab auch viele Memes zu diesem Bild, so KI-generierte, die haben die Runde gemacht. Messi selber spielte sein fast ganzes Fußballleben ja bei Barca, bei dieser Masia war er auch in der Fußballschule, wo er beim Barca einfach zum absoluten Idol aufstieg. Und dort haben ihn kleine Jungtalente Fotos gemacht mit ihm, die auch in dieser Schule waren und zu ihm aufschauten. Unter anderem eben Barca-Spieler, die jetzt auf dem Platz neben ihm standen. Cubarsí, Yamal, Olmo. Das waren schon besondere Momente gestern. Es gibt sicher auch viele Fans, besonders in Katalonien, die haben auch mit Messi gefiebert. Und ich denke, hätte Spanien verloren, wäre das ein Trost gewesen, dass es gegen Messi eben gewesen wäre.
6: Aber durchgesetzt hat sich dann eben doch das spanische Team. Das hat den Pokal von US-Präsident Donald Trump überreicht bekommen. Der hat Spanien als Land vor ein paar Wochen noch heftig beschimpft. Der spanische Regierungschef Pedro Sanchez und Trump sind nicht besonders gut aufeinander zu sprechen. Jetzt diese Pokalübergabe durch Trump. Wie nehmen das die Menschen in Spanien auf jetzt?
7: Ja, die Pokalübergabe, die war ja so ein bisschen ungeschickt. Hatte man den Eindruck, dass Trump nicht genau wusste, wem geben, wohin laufen oder so. Und das Publikum gestern bei diesem Public Viewing zumindest schüttelte einfach nur den Kopf so. Aber Sanchez und Trump gaben sich die Hand, immerhin, ohne größere Probleme. Und ja, man hat dann auch registriert, dass der Captain den Pokal erst genau dann in die Höhe gestemmt hat, als Trump dann eben nicht mehr neben ihm stand, sondern wirklich weg an den Rand stand.
2: Das sagt Carina Rierola aus Madrid. Ja, und alle Highlights aus dem Finalspiel stimmen danach und auch alles, was sonst noch abseits des Fußballs zu reden gab. Zum Beispiel die Halbzeitshow mit Musikstars oder US-Präsident Donald Trump, der das Siegerfoto der Spanier crasht. Das alles finden Sie online bei uns in der SRF News App. Und jetzt geht's hier um Thailand. Für politisch Verfolgte, zum Beispiel aus China, gilt Thailand als Zufluchtsort. Aber dieses Image bröckelt jetzt. Zum Beispiel gerade im Fall eines chinesischen Journalisten. Bai Xiaodong musste vor den chinesischen Behörden nach Thailand fliehen. Jetzt ist aber auch dort festgenommen worden und könnte schon bald an China ausgeliefert werden. Das obwohl er als politisch Verfolgter den UNHCR Flüchtlingsstatus hat. Das sagen Menschenrechtsorganisationen. Raphael Günther hat Martin Aldrovandi, SRF Südostasien-Korrespondent, gefragt, warum denn China den besagten Journalisten überhaupt verfolgt.
8: Ja, Bai Xiaodong ist ein Investigativjournalist und er hat Korruption, also Korruptionsnetzwerke in China aufgedeckt, Betrug und Geldwäsche. Und darin verwickelt sein sollen chinesische Behörden, sowohl lokale Behörden wie auch hochrangigere Personen in der kommunistischen Partei. Und das passt dieser und der Regierung natürlich überhaupt nicht in China. Menschenrechtsorganisationen berichten von Einschüchterung, Verfolgung, Überwachung durch den Staat. Bai konnte seine Heimat schließlich verlassen. Er befindet sich derzeit in Thailand, offenbar in der Ausschaffungshaft, dem berühmt-berüchtigten Xuanpu Immigration Detention Center in Bangkok, und die chinesische Regierung verlangt seine Auslieferung.
6: Warum will denn Thailand den Journalisten jetzt an China ausliefern?
8: Der thailändische Premierminister, der war bis heute auf einem Staatsbesuch, einem Besuch in China. China ist ein wichtiger Wirtschaftspartner von Thailand und wenn die chinesische Seite Druck aufsetzt, dann gibt die andere Seite oft nach. Das ist nicht nur in Thailand so. Eine ganze Reihe von Organisationen hat ja einen offenen Brief veröffentlicht, darunter Reporter ohne Grenzen, aber auch Amnesty International und viele weitere. Und die fordern eben darin die thailändische Regierung auf, Bai Xiaodong nicht nach China auszuliefern, sondern freizulassen, damit er in ein Drittland weiterreisen kann. Und auch die UNO-Sonderberichterstatterin für Menschenrechtsverteidiger, die schreibt auf X von verstörenden Nachrichten. Und auch sie ruft die thailändische Regierung auf, eine Abschiebung von Bai Xiaodong sofort zu stoppen.
6: Gibt es also durchaus auch Reaktionen auf diese Ankündigung? Wie außergewöhnlich ist denn dieser Fall für die Region?
8: Der ist leider nicht so außergewöhnlich. Das kommt immer wieder vor. Derzeit sind noch weitere Chinesen und Chinesinnen in Ausschaffungshaft, Dissidenten, die Chinas Regierung zurückhaben will. Laut Berichten, wonach das aber nicht bestätigt wurde, vor ein paar Tagen zumindest eine Person bereits zurückgeschickt. Was da sicher besonders stoßend ist, offenbar sind diese Personen vom UNHCR, also vom Flüchtlingshilfswerk der UNO, als Flüchtlinge anerkannt und müssen trotzdem eben diese Auslieferung nach China befürchten. Ein sehr bekannter Fall im vergangenen Jahr, das waren sicher die rund 40 Uiguren, die über 10 Jahre in Thailand festgehalten wurden, unter prekären Bedingungen eingesperrt waren und dann plötzlich mitten in der Nacht von den thailändischen Behörden nach China geschickt wurden. Das, obschon sich damals auch eine Reihe von Nichtregierungsorganisationen für sie eingesetzt hatten und auch Staaten, allen voran die USA. Betroffen ist oder sind auch Menschen aus südostasiatischen Nachbarländern, Vietnam zum Beispiel, da wurden Verfolgte zurückgeschickt oder in der Vergangenheit auch nach Kambodscha.
6: Gegen außen zeigt sich Thailand ja gerne offen und beherbergt auch zahlreiche UNO-Organisationen. Wie passt denn das mit der Auslieferung politischer Verfolgter zusammen?
8: Ja, das ist ein guter Punkt. Das passt nicht allzu gut zusammen. Und das ist ja auch die Kritik von zahlreichen Menschenrechtsorganisationen. Und es gibt ja auch Kritik von UNO-Organisationen an Thailands Vorgehen. Thailand hat die Genfer Flüchtlingskonvention nie unterzeichnet. Das muss man wissen. In der Praxis ist es aber so, dass sich Menschen, die geflohen sind nach Thailand oder sich hier aufhalten, dennoch dann beim UNHCR registrieren können. In Thailand leben zum Beispiel auch viele Menschen aus Myanmar, vor allem seit dem Bürgerkrieg, aber Nachbar schon vorher. Aber wenn eben Leute von den Nachbarländern gesucht werden, also von den Nachbarstaaten, seien es bekannte Dissidentinnen oder auch Politiker, die in Ungnade gefallen sind, dann hat Thailands Behörde diese Menschen sehr oft zurückgeschickt, weil eben die Politik und die Beziehungen zu diesen Regierungen offenbar höher gewichtet.
6: Zum Schluss noch Martin Aldrovan, die bei diesen Entwicklungen. Kann man da überhaupt noch von Thailand als Zufluchtsort sprechen?
8: Ja, so Reporter ohne Grenzen, die schreiben in ihrer Mitteilung genau das, also dass Thailand eben kein sicherer Hafen mehr sei für Exiljournalistinnen und Journalisten. Das kritisieren auch andere Organisationen schon länger und es gibt eben nicht nur die Abschiebungen, sondern es ist in der Vergangenheit auch zu Entführungen gekommen, die organisiert wurden, wo man sagt, das war der Staat, also der Staat, der die Personen gesucht hat. In einigen Fällen, zum Beispiel Vietnam, da wurden Dissidenten auf offener Straße entführt und die sind dann plötzlich in Vietnam wieder aufgetaucht. Oder noch schlimmer, Morde. Ein ganz bekannter ehemaliger kambodschanischer Politiker, der wurde in Bangkok am helllichten Tag erschossen von einem Motorradfahrer. Das konnte man dann auf einer Videoüberwachung nachschauen. Der ist von seinem Motorrad abgestiegen, dann zu diesem Mann hingelaufen und hat ihn aus nächster Nähe erschossen und dann ist dann einfach wieder davongefahren, als wäre nichts passiert. Also ja, für viele Menschen ist Thailand kein sicherer Hafen mehr.
2: Informationen von unserem Südostasien-Korrespondenten Martin Aldrovandi. In Kanada wüten starke Waldbrände derzeit. Und die sind so groß, dass es den Rauch bis in den Nordosten der USA trägt. Betroffen davon ist zum Beispiel auch New York. Ende Woche war die Skyline von Rauch umhüllt und es lag ein Brandgeruch in der Luft. Beim Fußball-WM-Final allerdings hat man nicht viel gemerkt, weil es vorher noch ein Gewitter gab. Jedenfalls wegen der Folgen dieser Waldbrände droht US-Präsident Donald Trump Kanada jetzt mit zusätzlichen Zöllen. Kanada müsse für die Kosten der Luftverschmutzung zahlen, weil das Land seine Wälder nicht richtig pflege. Nicole Rose hat den freien Journalisten Gerd Braun in Kanada gefragt, wie groß denn das Ausmaß der aktuellen Waldbrände sei.
9: Waldbrände sind in diesem Jahr erneut ein ganz großes Problem für Feuerwehren und Forstbehörden auf allen Ebenen, also im Bund, in den Provinzen und in den Kommunen. Und wir stehen ja auch erst vor dem Höhepunkt der Brandsaison, die im August am schlimmsten ist. Wir haben bisher etwa 30.000 Quadratkilometer, die verbrannt sind, also 30.000 Quadratkilometer Wald und Buschland. Und zum Vergleich, die Schweiz ist etwa 41.000 Quadratkilometer groß. Und das klingt natürlich alles gewaltig, aber in Kanada ist das nicht ungewöhnlich. Wir hatten vor 3 Jahren, also 2023, Waldbrände, die mehr als 175.000 Quadratkilometer zerstörten und im 5-Jahres-Durchschnitt sind wir bei 43.000 Quadratkilometer. Also keine ungewöhnliche Saison, aber die Nähe zur US-Grenze und damit auch zu großen Städten Kanadas und die Windrichtung nach Südosten erhöht die Zahl der betroffenen Menschen und Regionen.
10: Was hat die aktuellen Waldbrände in Kanada denn verursacht?
9: Generell kann man feststellen, dass es natürliche Ursachen sind. In Kanada sind Blitzeinschläge die Hauptursache. Man schätzt, dass mindestens 70% der Feuer durch Blitz verursacht werden. Und in vielen Fällen ist dann darüber hinaus die Ursache unbekannt. Aber menschliche Aktivitäten sind eher Ausnahme, also bewusste Brandstiftung oder Fahrlässigkeit. Etwa, dass ein Lagerfeuer auf einem Campingplatz nicht ordnungsgemäß gelöscht wurde. Das sind eher Ausnahmen. Und in Brandregionen sind ja offene Feuer ohnehin weitgehend untersagt. Und was irgendwie widersprüchlich ist, aber es trifft zu, wir freuen uns über Regen, der eventuell bei der Bekämpfung von Waldbränden hilft. Aber dieser Regen geht oft einher mit Gewitter und damit Blitzeinschlag und das wiederum kann Brände auslösen.
10: Sie haben es erwähnt, die Feuer wurden über weite Teile von Nordamerika bemerkt. Sogar in New York waren die Auswirkungen zu spüren. Wer ist denn in Kanada selbst von den Waldbränden am meisten betroffen?
9: Also wir haben es hier in Ottawa deutlich gesehen in diesen Tagen, wenn wir in die Stadt gefahren sind. Man hat die Silhouette der Stadt die Hochhäuser und auch den Parlamentsturm eigentlich in dem Dunst nicht mehr sehen können. Also es war sehr, sehr verraucht und der Smog war sehr, sehr dicht. Es sind vor allen Dingen die Städte und Gemeinden in den Ballungszentren im Süden, die das merken. Es sind die Kinder und ältere Menschen und Menschen mit Atemwegsbeschwerden. Die Krankenhäuser verzeichnen in den Notaufnahmen einen deutlichen Anstieg von Patienten mit Atembeschwerden oder Herzbeschwerden. Aber wenn wir von diesen Waldbrandgebieten sprechen, dann sind das ja meist weit abgelegene Regionen und dort gibt es zahlreiche indigene Gemeinden. Die First Nations dort sind besonders betroffen und bisher mussten 13 indigene Gemeinden evakuiert werden. Einige wurden zum großen Teil oder erheblich zerstört durch die Feuer. Und diese Gemeinden

0: Impfen des US-Präsidenten und dann auch noch die Drohung, Kanada wegen angeblicher Untätigkeit nochmals mit Strafzöllen zu belasten. Ja, vielleicht hätte man in Einzelfällen etwas mehr für die Prävention tun können, aber wir müssen ja sehen, Kanada ist ein riesiges Land und diese sogenannten borealen Wälder, die jetzt am stärksten von diesen Waldbränden betroffen sind, haben eine Ausdehnung von etwa 3 Millionen Quadratkilometer. Das ist nicht nur ein paar tausend Quadratkilometer, wie es in weiten Teilen der USA, zum Beispiel in Kalifornien ist. Und diese Wälder sind weit abgelegen, wie ich schon sagte, keine Straßenverbindungen, wenig Menschen im Einzugsbereich. Diese Wälder wurden meistens überhaupt nicht forstwirtschaftlich genutzt. Das ist Wildnis. Also in Kanada werden die Kommentare Trumps auf dessen Unkenntnis von Geografie und Waldbeschaffenheit zurückgeführt.
1: Und wie hat Kanada auf die Vorwürfe des US-Präsidenten reagiert?
0: Also der sehr konservative und populistische Regierungschef der Provinz Ontario, Doug Ford, hat die Kommentare aus den USA bis in die höchste Ebene als Chirping bezeichnet, also als Rumgezwitscher. Und er hat den USA empfohlen, schickt doch lieber Hilfe, anstatt euch zu beschweren und Vorwürfe zu erheben. Denn helfen ist das, was man unter Freunden macht. Und das haben die Kanadier in der Vergangenheit auch immer wieder praktiziert. Wenn dort Krisen sind, wenn dort Feuer sind, werden Feuerwehrleute aus Kanada geschickt.
1: Sie haben es erwähnt, schon in den vergangenen Jahren gab es verheerende Waldbrände in Kanada. Was unternimmt die kanadische Regierung, um solche Waldbrände zu verhindern?
0: Ja, es geht vor allen Dingen darum, dass das Monitoring, also die Überwachung der Wälder, auch in abgelegenen Regionen zu verbessern, damit man früh auf Hotspots, die in der Nähe von Gemeinden sind, reagieren kann. Wie ich vorhin schon sagte, wir können nicht alle Feuer in diesem riesigen Land gleichzeitig bekämpfen, sondern müssen Prioritäten setzen. Da wird auf Satellitentechnologie gesetzt. Es wird Personal eingestellt. Die Provinzregierungen investieren mehr in die Anschaffung von Waterbombern, also von Flugzeugen, die Wasser zu den Brandherden fliegen kann. Das ist alles sehr kostspielig, aber man weiß, die Situation jetzt, wie sie sich in den vergangenen 2, 3, 4 Jahren entwickelt hat, das ist das Bild der Zukunft. Hier muss mehr getan werden.
2: Sagt Gerd Braune, er arbeitet als freier Journalist im kanadischen Ottawa. Und das war's für den Moment mit 4x4. Wir haben die Sendung am Montagvormittag aufgezeichnet. Auf dem aktuellsten Stand bleiben Sie natürlich immer am Punkt und halb mit den Nachrichten auf SRF 4 News oder jederzeit online mit der SRF News App. Danke fürs Zuhören. Mein Name ist Romana Kaiser.

Die Nachrichten von SRF um 23.30 Uhr mit Mario Storni. Der neue britische Premierminister Andy Burnham hat begonnen, die Regierung umzubilden, wenige Stunden nach seinem Amtsantritt. So ernannte er etwa Ed Miliband zum Außenminister und der frühere Verteidigungsminister John Healey wird Finanzminister. Healey hatte die Regierung im Juni aus Protest gegen den Kurs von Burnhams Vorgänger Keir Starmer verlassen. Zuvor hatte Burnham von einem Wendepunkt in Großbritannien gesprochen. Er wolle die größten Veränderungen der letzten 40 Jahre auf den Weg bringen. Eine der ersten offiziellen Amtshandlungen des neuen Premiers war ein Telefonat mit US-Präsident Donald Trump.

0: Die frühere Schach-Weltklasse-Spielerin Judit Polgár will nicht Präsidentin von Ungarn werden. Die 49-Jährige hat eine Kandidatur für das höchste Staatsamt abgelehnt. Sie fühle sich geehrt, habe aber nicht die Kraft, ein politisch gespaltenes Land zu einen, erklärte sie. Regierungschef Peter Modjor hatte Polgár am Wochenende als unabhängige Kandidatin vorgeschlagen. Offenbar hatte er dies jedoch nicht mit ihr abgesprochen. Dafür wird er nun auch aus den eigenen Reihen kritisiert. Der bisherige ungarische Präsident hat sein Amt aufgrund einer Verfassungsänderung verloren. Er galt als Vertrauter von Ex-Regierungschef Viktor Orbán. Die Börsendaten von SIX, der Swiss Market Index, schließt bei 14.254 Punkten und damit 0,6% im Minus. Der Dow Jones Index in New York fällt ebenfalls um 0,6%. Der Euro wird zu 92,47 Rappen gehandelt und der Dollar zu 81,01 Rappen. Und die Wetteraussichten: Morgen ist es mit einigen Wolken ziemlich sonnig, in den Alpen ist es allerdings teils länger grau. Im Norden gibt es um die 24 und im Süden bis 28 Grad. Das waren die Nachrichten von Radio SRF, verantwortlich Mario Stuani.
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2: Und hier auf SRF 4 News geht es nun weiter mit der Sommerserie des Tagesgesprächs. Seit 25 Jahren gibt es das Tagesgespräch und schon diese Woche geht es um hohe Gipfel und Alpinismus.
3: 25 Jahre Tagesgespräch und da sind wir ging wieder hoch raus, im wahrsten Sinn des Wortes. Wir haben die erste Schweizerin auf dem Mount Everest, Evelyn Binsack, vor 25 Jahren eingeladen. Wir haben die Erstbestiege vom Daulagiri thematisiert oder mit dem Doc-Filmer Frank Sen kritisch auf die Entwicklung am Himalaya geschaut. Und die Themen beschäftigen auch noch heute. Und darum sind drei Gäste die Woche im Tagesgespräch. Zwei, die die höchsten Gipfel der Welt bestiegen haben und der gewesen sind. Und einer, der eben die Exkursionen ging, wieder mit seinen Dokumentarfilmen und mit einem kritischen Auge beobachtet. Eines der ersten Tagesgespräche überhaupt war das zur Expedition auf den Daulagiri, gesendet am 3. Mai 2001. Und der erste Mensch, der auf 8167 Meter hoch Daulagiri bestiegen ist oder gewandert ist, ist der Albin Schelbert. Willkommen diese Woche in diesem Tagesgespräch.
4: Ja.
3: Es sind genau 66 Jahre her, dass ihr auf dem Daulagiri war. Hat ihr das Jubiläum irgendwie gefeiert, diesen Mai?
4: Wir wollten es feiern, aber der Peter Diener, der ja noch der einzige Überlebende ist, aus dem Diemberger, ist auch noch gestorben. Und darum ist auch das Letzte ausgefallen.
3: Aber sonst hat er es immer jeden Mai?
4: Nein, eigentlich erst nach dem Dokumentarfilm, wo das Fernsehen über, nach 50 Jahren Daulagiri, von dort haben wir uns jedes Jahr getroffen. Aber nachher, vorher ist es irgendwie uns überhaupt nicht eingefallen, dass wir sich treffen können.
3: Das ist noch interessant, dass eben gerade der Doc-Film Frank Sen das hat ausgelöst.
5: Also mich freut es natürlich, wenn so etwas auslöst in dem Sinn. Und es ist natürlich eben, gerade der Film ist auch wahnsinnig eindrücklich gewesen. Und er hat dort unglaubliche Schilderung. Und vor allem einfach in dem Alter, wo ihr dort nachher alle auch noch in die Schufe seid. Also das ist einfach schon rein vom Filmischen her, ist das wirklich schon wieder eine Leistung gewesen. Ich glaube, das ist einfach ein super Ansatz. Es können auch dokumentarische Sachen wieder vorholen und wieder aktualisieren, oder?
4: Ja.
3: Probieren wir jetzt heute auch wieder ein bisschen. Der erste Mensch, der mit eigener Kraft auf dem höchsten Berg der Welt war, auf dem Mount Everest, am nördlichsten und am südlichsten Punkt der Welt, am Nord- und am Südpol, das seid ihr, Evelyn Binsack. Auch ihr feiert das Jubiläum. Es sind nämlich 25 Jahre, seit ihr auf dem Mount Everest war und fast 20 Jahre am Südpol, fast 10 Jahre am Nordpol. Und ihr seid natürlich verschiedene Mal im Tagesgespräch gewesen. Evelyn Binsack, auch willkommen im Tagesgespräch.
6: Ja, danke für die Einladung, freut mich.
3: Und feiert ihr die Jubiläen auch feiern?
6: Also jetzt dieses Jahr, 25 Jahre Everest, habe ich so ein bisschen still für mich hergefeiert, weil ja, man erinnert sich zurück und an die, ja, an die Begegnungen, aber vor allem auch an den letzten Tag, wo der Gipfeltag war, was sehr intim war am Berg, weil ich bin ja dann alleine aufgestiegen und ja, wenn ich jetzt heute so, also eine Kollegin von mir hat gesagt, weißt du, Evelyn, du hast die coole Zeit gehabt und das würde ich so sagen, ja, es war eine coole Zeit gewesen.
3: Und da hat er mich jetzt einfach für euch daran erinnert.
6: Ja, ich glaube, ich habe irgendeine Flasche Champagner aufgetan. Ja, irgendetwas, so habe ich sicher gemacht.
3: Frank Senn, willkommen auch dir hier im Tagesgespräch. Eben, ihr macht Dokumentarfilme und ihr habt etwas zu feiern. Nämlich vor genau 30 Jahren habt ihr den Doc-Film «Tod am Dhaulagiri» gemacht, 1996. Ist das für euch der Tag vom Einstieg in das Thema, das ich bis jetzt nicht losgelassen
5: habe? Also, mir war es gar nicht so bewusst, jetzt, ihr das sagt, dass es tatsächlich 30 Jahre ist, aber es ist so. Also, der Film hat eigentlich alles das, was ich nachher gemacht habe, inklusive Eger Live, das ist mir nachher auch durch den Kopf gegangen, ist eigentlich absolut prägend gewesen und hat wirklich eigentlich für mich die Richtung vorgegeben und die letzten 30 Jahre auch hat dürfen machen, ich denke, die Filme und das hat dürfen begleiten. Und es ist wirklich, eigentlich ist es sehr, sehr prägend gewesen.
3: Ja, ich habe heute am 2. hierher bestellt und jetzt musste ich eigentlich darum kämpfen, dass wir die Sendung aufnehmen können, weil es hat gerade sofort ein riesiges Gespräch und Diskussionen gegeben. Also ihr kennt alle von irgendwo einen, Frank Senn.
5: Ja, Evelyn kenne ich natürlich seit Eiger Live. Und der Albin, wir haben uns nie persönlich kennengelernt direkt.
4: Du hast einen Gang oder einen Unfall gehabt, oder?
5: Ja, das war der Giri, der krank wurde. Ich war dann Produzent von dieser Sendung.
4: Du weißt, ja, genau.
5: Aber meine Frau, Zara, als Kamerafrau, war dabei und hat den Film gemacht. Ja. Und durch das habe ich natürlich vom Albin gehört und ich hatte den Film auch betreut. Und von dem her gesehen, kenne ich das eigentlich fast besser, als du mich kennst, weil ich alles das schon gesehen habe. Ja. Und von dem her freut es mich natürlich extrem, jetzt mit dir und mit dir, Evelyn, dürfen da sein.
6: Ja, gleichfalls.
3: Ja. Es ist schon ein Klassentreffen, eine Art. Du hast vorhin gesagt, kaum hocken wir da wieder zusammen, fängt die Sprüche wieder an.
6: Ja, definitiv, ja. Ja, es ist halt, ich meine, wir sind jetzt auch in einem Basislager gewesen, Frank und ich. Aber es gibt natürlich so einen Basislager-Groove. Irgendwie hat man eine lange Zeit, die man im Basislager verbringen tut, gemeinsam. Und dann kommen einfach die Witze und dann kommen die Sprüche und man probiert sich gegenseitig natürlich aufzumuntern und abzulenken, weil jeder, wenn es um einen so einen grossen Berg geht wie einen 8000er, dann sind alle natürlich auch innerlich angespannt auf eine gewisse Art und Weise und dann tut man das vielleicht ein bisschen auflockern, vielleicht auch ein bisschen überspielen. Aber darum irgendwie, wir sind jetzt da einfach so ein bisschen im Basislager im SRF-Studio. Und da sind schon gerade die Sprüche gefallen, ja.
4: Also wenn ich mich an Basislager erinnere, kann ich ganz andere Erinnerungen. Wo wir am Dhaulagiri waren, ist ja das Flugzeug abgestürzt. Und wir sind selbst dritt im Nordostgol, also unter dem Berg, wo es eigentlich richtig losgeht, sind wir ausgeladen worden und von diesem Weg waren wir allein gewesen. Einen ganzen Monat allein, ohne zu wissen, warum das Flugzeug nicht mehr kommt. Und darum hat es auch kein Basislager-Koller gegeben. Wir haben nicht gewusst, was los ist. Aber wir haben gewusst, hier ist der Berg. Wir sind wegen dem da, wir wollten auf den Ofen kommen. Und dann haben wir einfach probiert. Und sind einen Monat lang auf- und abgestiegen, bis wir endlich es geschafft haben. Also von Lagerkoller hat es bei uns
6: nein, ich rede ja nicht von Lagerkoller, nee. Aber gerade das Gegenteil, dass man sich gegenseitig aufmuntert.
3: Aber eben auch das hat er nicht gehabt. Also die Lagerstimmung, ihr seid einfach auf euch gestellt.
4: Wir sind einfach auf uns abgestellt und haben nicht gewusst, warum das die anderen, was eigentlich passiert ist. Okay, wir sind eigentlich eine Kleinstexpedition gewesen, wie man sich das überhaupt nicht vorstellen kann. Das Material war ja auch noch nicht verteilt gewesen. Oder Essen war an zwei verschiedenen Orten, aber nicht geplant, also ein Durcheinander.
3: Fangen wir doch vorne an. Fangen wir doch bei allen mal dort an, wo es eben angefangen hat. 1960 war das, wo ihr eben auf den Dhaulagiri losgezogen seid. Und wir haben eines der ersten Tagesgespräche fast, haben wir eben zu dieser Expedition gemacht. Und zwar erst 2001, weil es dann eben darum ging, der Pilatus-Porter, der dir schon gesagt hat, der eben abgestürzt ist, ja. Dort hat es eine Gruppe gegeben, die wollte, den ins Verkehrshaus zügeln. Und dann ist dann der Max Eiselin da im Tagesgespräch gewesen und hat begründet, warum dass er die Expedition leiten. Also er ist ja nicht selber auf den Berg, aber er hat die Expedition geleitet. Und hören wir doch, was er vor 25 Jahren gesagt hat.
1: Wenn man also wollte, eine 8000er Erstbesteigung machen, dann ist das nur noch am Taulagiri möglich gewesen.
3: Albin Schelbert, ihr seid dann ein junger Mann. Warum seid ihr näher und wie seid ihr zu dieser Expedition von Max Eiselin gekommen? Hat ihr wollen als Erster neben auf einen 8000er?
4: Also angefragt bin ich von Max Eiselin, weil ich mit dem Hugo Weber zusammen in der Dolomiten schwere Kletterungen gemacht habe. Wir haben die westliche Zinne über das Dach als Erster gemacht. Und wir haben den ganzen Sommer nichts anderes gemacht, als geklettert. An allen schwierigen Bergen, die es in den Alpen gibt. Und das war der Grund, wieso uns Max gefragt hat. Und wir haben natürlich sofort zugesagt.
3: Warum?
4: Warum? Ja, also der letzte noch unbestiegene 8000er. Wenn der zur Verfügung steht, jetzt glaube ich, da wird jeder Bergsteiger mitmachen. Und interessant ist, es ist der letzte 8000er, der bestiegen worden ist, außer Shishabang, wo man ja nicht können, weil er in China ist. Es ist der erste, den man probiert hat. Und es ist der letzte, der übrig geblieben ist. Das ist noch interessant.
3: Also so schwierig ist der gewesen?
4: Nein, er ist nicht schwierig. Also zu dieser Zeit ist er übrigens noch 8222 Meter hoch gewesen. Da haben sie unterdessen runtergestellt. Nein, aber man hat zu dieser Zeit auch gemeint, es sei der höchste Berg überhaupt. Denn er ist alleinstehend und früher, vor den gescheiten Vermessungen, die man nachher gemacht hat, ist es einfach der höchste Berg gewesen. Also wie gesagt, bei uns ist es noch 2222 gewesen.
3: Und wie ist es denn zu diesem Pilatus-Porter gekommen? Also Evelyn Bin sagt, ihr seid ja Heli-Pilotin, ihr könnt vielleicht sagen, heute macht man eigentlich alles mit Helikopter, ihr habt aber dann einen Pilatus-Porter mitgenommen. Warum?
4: Also mir, das hat Max Eiselin organisiert, seine Idee, er ist flugaffin. Mir spielt das keine Rolle. Wir wären auch hochgelaufen, das ist ganz klar. Wichtig war, dass wir die Möglichkeit haben, das zu machen. Wie wir dann hinkommen, das ist...
3: Dann hören wir doch wieder Max Eiselin selber gesagt hat, warum er den Pilatus-Porter genommen hat.
1: In dieser Zeit hat so die Gletscherfliegerei vor allem durch den Hermann Geiger angefangen.
7: Der berühmte Gletscherpilot.
1: Jawohl. Und wir haben uns gesagt, wir sollten so einen Flüger bei uns haben, dass wir in einem Notfall rasch im Tal unten wären. Unter Taulagiri ist topografisch sehr gut geeignet für einen Flügereinsatz. Er hat zwei ideale Landefelder, eins auf 5700 und eins auf 5200 oben.
7: Also fein ein bisschen hoch oben?
1: Es ist ein bisschen hoch oben, jawohl. Und das war der Ausschlaggebung, dass wir sind gefragt, ob wir hier günstig könnten, so einen guten Gletscherflüger mieten.
3: Evelyn Bin sagt, eben heute würde man das nie mehr machen. Heute macht man alles mit Helikopter.
6: Ja, also ich war Helikopterpilotin, ich fliege selber nicht mehr. Aber heute wird dann natürlich alles Material, oder nicht alles, aber das meiste Material, Personen werden natürlich mit Helikopter rein- und rausgeflogen. Ja.
3: Ihr habt auf euren Exkursionen, jetzt nicht auf den Mount Everest, sondern an Nord- und Südpol, ein anderes Verkehrsmittel gebraucht, nämlich das Velo. Mhm. Warum das Velo?
6: Ja, weil das Velo, es ist langsam genug, um wirklich die Welt zu erfahren, wo man eigentlich über, ja, wo man eigentlich als Anreise überquert. Man hätte ja auch mit dem Flieger gehen können. Aber da hatte ich die Welt unter mir, wo bis zum Ausgangspunkt für die Expedition zum Südpol hätte ich ja gar nicht können lernen kennen. Mit dem Auto hat es mir gestunken, weil ich bin nicht so, habe nicht so Sitzleder. Also effektiv auch auf dem Velo nicht unbedingt, aber da hat man wenigstens noch Körpereinsatz. Und so habe ich mich dann entschieden, einfach die ganze Strecke mit dem Velo zu gehen. Aber inspiriert bin ich eigentlich gewesen durch den ersten Schweizer Besteiger, der Jürg Marmet, der 1956 auf dem Mount Everest oben war. Und ihn habe ich angetroffen, als ich vom Everest zurückkam. Und er hat erzählt, wie sie eben damals 1956 noch vor dem Jet-Zeitalter nach Kathmandu gereist sind. Und er hatte so gräuliche Augen gehabt. Er war dann auch schon in seinen späten 70er oder Anfangs 80er gewesen. Und als er die Geschichte erzählt hat von der Anreise, wir haben gar nicht über den Berg geredet, sondern er hat die Geschichte erzählt von der Anreise, hat er so ganz strahlend blaue Augen bekommen. Und da habe ich gemerkt, er hat etwas, was ich noch nicht erfahren habe. Und so ist eigentlich noch die Idee gekommen, die Anreise aus eigener Körperkraft können zu machen.
3: Und dann wären wir wieder beim Mount Everest. Und warum wollt ihr auf den Mount Everest gehen?
6: Ja, weil noch keine Schweizerin da oben war. Also ich habe dort schon geflogen. Also ich war als Heli-Pilotin bereits ausgebildet und wollte dort eine Firma gründen. Und da bin ich sehr enthusiastisch reingegangen mit all dem Geld, das ich für Eiger Nordwand live verdient hatte. Und ich da ein Konzept zusammengestellt. Und das Konzept ist dann übernommen worden, ohne dass ich mitmachen konnte. Und das war natürlich für mich relativ tragisch gewesen. Und dann habe ich gedacht, ja gut, bin ich dann machst du etwas, was du kannst und was aus eigener Kraft kannst. Und dann habe ich einfach irgendwie gedacht, jetzt muss irgendetwas her, wo mich erfüllt. Und habe mal Richtung Südosten geschaut, gegen Mount Everest, und habe dort gesehen, dass da noch keine Schweizer Frau da oben war. Und ich meine, ich habe dort schon 10 Jahre als Bergführerin gearbeitet, als Ausbildete. Und ist irgendwo so eine Herausforderung, ja, hat mich schon sehr gefreut. Und dann habe ich das in die Finger genommen, mich angefangen informieren über die Routen, die man gehen kann, Nordroute, Südroute, also Tibet oder Nepal. Habe mich natürlich auch mit Büchern beschäftigt, mit Karten beschäftigt. Und dann ist das eigentlich so immer handfester geworden und für mich, und bis dann eigentlich die Idee konkret ist geworden.
8: Und es war aber eine harte Geschichte. Ihr seid gerade zurück zu Beatenberg, wo ihr dann ins Tagesgespräch kam, vor 25 Jahren, und dann hat er das so geschildert.
6: Ich habe in der Akklimatisationsphase habe ich sehr stark gelitten, weil mein Körper einfach ein bisschen länger gebraucht hat, wie das vielleicht andere Körper brauchen.
8: Und, also mit Kopfweh?
6: Kopfweh und auch einfach man läuft ein paar Schritte und keucht, man bekommt ein bisschen Schnauf, die Beine werden müde, es ist einmal leicht Sturm, das Kopfweh, wo ziemlich penetrant ist, und Nächte, die sehr unangenehm sind in diesen Zelten. Also nicht, weil man jetzt einfach in dem Zelt auf dieser Höhe schläft, sondern einfach, weil die Höhe im Körper sehr Mühe macht. Und das sind alles so Phasen gewesen, wo man durchgegangen ist, wo man sehr hart müssen mit sich selber sein. Und eigentlich letztendlich der Gipfeltag für mich, wo ich den Sauerstoff brauchen konnte, ist es mir sehr gut gegangen.
8: Wie habt ihr das erlebt, Albin Schelbert? Wie war es für euch gewesen? Wie habt ihr euch vorbereitet? Wie war es nicht akklimatisiert?
4: Wir sind ja mit dem Pilatusboot auf den Tapagol geflogen worden. Und man hat uns gesagt, mach nichts. In meinem ersten Tag einfach noch anlegen, wäre das Beste. Aber wenn du da oben bist, in dem Moment merkst du gar noch nichts. Und wir haben sofort probiert zu arbeiten, und also das Zelt aufzubauen und so. Und am anderen Tag habe ich sofort auf den Gipfel wollen. Und das war das Dümmste, was man machen kann. Wir sind hochgekommen und dann wieder zurück, ist alles Beste. Aber am anderen Tag war ich total groggy. Kopfweh, schlecht war mir. Also ich habe gemeint, ich muss sterben. Und dann bin ich tagelang nur im Zelt hineingelegen und nachher ist es langsam wieder gekommen.
8: Aber man hat dann auch noch nicht so viel gewusst, wie jetzt vielleicht.
4: Ja, man hat immerhin gewusst, dass man sich eben nicht überanstrengen sollte. Aber wenn es dir gut geht, dann nachher machst du halt das, was du machen willst. Und das war das Gipfel dort hinten. Aber gestraft wird es einfach, dass du sie übernimmst. Das geht wirklich nicht.
8: Frank Sen, wie ist es denn, wenn man da noch eine ganze Kamera, ein ganzes Equipment bei sich hat? Also der hat kein Velo gehabt, der hat kein Pilatusboarder gehabt, aber er hat immer eine Kamera und Kameraleute und Tonleute bei sich gehabt. Wie ist denn das in so einer Umgebung?
5: Ja, eben, zum Glück haben wir das nicht gehabt, das andere, sondern eben, die Akklimatisation läuft ja wirklich einfach darüber, dass man langsam akklimatisiert. Und ich bin zum Beispiel gleich wie du, Evelin, ich bin auch eher jemand, wo ich brauche meine Zeit zum Akklimatisieren. Also ich bin auch nicht sofort der gerade funktioniert, sondern ich brauche die Zeit auch. Und das habe ich eigentlich auch relativ schnell gemerkt. Und was bei uns halt einfach ist, und das ist extrem wichtig, ist, wenn die Kameras und alles zusammen dabei ist, dass man vor allem die Akklimatisation, dort nehmen wir uns einfach extrem viel Zeit. Weil, was wollte ich, oder was wollen wir für einen Film machen, da oben, wenn uns der Kameramann am ersten Tag läuft, dann können wir wieder umkehren. Und das heisst auch, dass für Teams eigentlich immer Leute brauchen, die sehr belastbar sind, die sehr gut und mit sich selber umgehen können in dem Sinne, also eine Eigenverantwortung haben. Und ja, wo man halt einfach auch sehr offen muss kommunizieren. Aber ich glaube, das war ja bei euch auch immer gewesen, dass man halt einfach immer so etwas macht, dass man miteinander redet und schaut. Und jemand hat mal einen schlechten Tag, jemand hat mal einen guten Tag. Und dass man auf das eingeht. Und bei uns ist es einfach wirklich, wenn wir so etwas machen, es ist das A und O, die Akklimatisation. Und dann kannst du einfach arbeiten. Und vorher, wenn du das Gefühl hast, du müsstest sofort Gas geben, dann verbrennst du dich. Das geht sehr schnell. Das geht sehr schnell.
6: Ja, wenn so das Bergsteigerherz ist und wenn du eigentlich der Gipfel ist, ja, sieht ja eigentlich irgendwie sehr nöch aus, dann denke ich, bist fast wöhler, wenn du noch so eine übergeordnete Aufgabe hast, wie jetzt eben Film machen, oder? Weil dann ist das der Kern und das ist die Aufgabe. Und bei uns ist es natürlich noch einfach der Gipfel und dann ist man so fokussiert auf das Ziel. Und das finde ich. Eigentlich hätte ich dort auch mit einer anderen Aufgabe noch gehen können.
5: Ja, eigentlich hättest du jemanden müssen haben, der dir irgendwie sagt, so weißt, als Galma und irgendwie eine andere Aufgabe.
6: Ja, damals.
5: Etwas kannst machen, konzentrieren.
6: Ja,
5: oder so.
6: Ja, das wäre super gewesen, ja, vielleicht mit jemandem, wo.
4: Irgendwie läuft das auch automatisch. Denn du magst einfach nicht mehr.
5: Ja, das ist so.
4: Und wenn du nicht mehr magst laufen, dann bleibst du halt einfach stehen. Ja. Und nach 3 Schritten kannst du wieder gehen. Und nachdem du tief geschnauft hast, kannst du wieder 3-4 Schritte gehen. Und dann bleibst du wieder stehen. Also, ich meine, du musst niemals auf dich aufpassen oder sagen, was du machen musst. Es geht einfach nicht mehr. Und bei uns war es ja so, wir haben einen ganzen Monat lang sind wir immer aufgestiegen, Lager aufgebaut, wieder abgestiegen, wieder aufgestiegen, ein paar Tage da oben gewesen, weil es schlecht Wetter war, wieder abgestiegen, einen Monat lang.
5: Also perfekt eigentlich.
4: Und das ist ja perfekt,
5: genau.
8: Frank Senn, Evelyn Binsack, Albin Schelbert, merci vielmals für diesen Teil. Wir stehen quasi im Basislager, sind schon ein bisschen akklimatisiert. Morgen reden wir darüber, was es braucht, für dass man wirklich raufkommt und auch wieder runter. Merci vielmals für das Gespräch.
6: Danke vielmals.
5: Merci vielmals.
2: Das war der erste Teil der Sommerserie des Tagesgesprächs zum Thema Alpinismus. Und hier auf SRF News geht es nun weiter mit einem ganz anderen Thema. Schweizer Aprikosen haben diese Woche Hochsaison. Wo man auch hinschaut, werden die Walliser Aprikosen angeboten. Das schauen wir jetzt aus wirtschaftlicher Sicht an. Die Aprikose in der Schweiz hat in den letzten Jahren und Jahrzehnten einen ziemlichen Wandel durchgemacht. Noch in den 90er Jahren gab es in der Schweiz nur eine Sorte. Heute sind es rund 100. Raphael Günther hat Wirtschaftsredaktorin Jasmin Gut gefragt, warum es heute so viel mehr Sorten gibt.
9: Traditionell ist das Wallis für die Aprikosensorte Louise bekannt. Diese wird seit über 200 Jahren im Walliser Rhonetal angebaut. Doch, obwohl sich die Sorte bewährt hat, nur auf eine Sorte zu setzen, das hat eben auch Nachteile. Louise kann man zum Beispiel nur während wenigen Wochen im Jahr ernten. Unterschiedliche Sorten bedeutet deshalb auch eine längere Erntezeit und ist damit auch wirtschaftlich lukrativer. So haben Walliser Aprikosen mittlerweile von Juni bis September Saison. Ich spreche hier übrigens nur vom Wallis, weil die meisten Aprikosen, rund 95%, kommen in der Schweiz aus dieser Region.
10: Also wirklich die absolute Mehrheit, die aus dem Wallis kommt. Welchen Einfluss hat denn jetzt der Klimawandel auf diese Erntezeit?
9: Durch die milderen Temperaturen blühen Aprikosenbäume, wie auch andere Obstbäume, heute früher. Das birgt das Risiko, dass die Blüten von einer Frostwelle überrascht werden und dann nicht mehr zu Früchten reifen. Besonders einschneidend war in dieser Hinsicht die Saison vor 5 Jahren. Damals war der Februar relativ mild, gefolgt von gleich mehreren Frostwellen. Diese haben Unmengen an Aprikosen vernichtet. Und auch dieses Jahr macht das Wetter den Aprikosenbäumen zu schaffen. Der Grund dafür ist wieder der Frost, den wir im März, Anfangs April hatten.
10: Wie gut sind denn jetzt eigentlich diese neuen Sorten für die aktuellen Herausforderungen gerüstet mit eben Hitze, Extremwetter, Frost?
9: Agroscope, also die landwirtschaftliche Forschungsanstalt des Bundes, forscht seit über 25 Jahren zu neuen Aprikosensorten. Vor ein paar Jahren haben sie zum Beispiel 2 neue Sorten lanciert, die Sorten Mia und Lisa. Das sind beides Kreuzungen der bekannten Louise-Sorte. Bei der Entwicklung wurde eben genau darauf geschaut, dass diese neuen Sorten besonders robust sind bei Temperaturschwankungen. Aber auch zum Beispiel, dass sie relativ resistent auf Schädlinge reagieren, gute Erträge liefern und natürlich auch gut schmecken. Gleichzeitig passen sich aber auch altbekannte Sorten an die neuen Bedingungen teilweise an, so zum Beispiel auch die Aprikose Louise. Die ist jetzt nicht mehr ganz dieselbe wie früher. Im Obstanbau werden nämlich immer wieder die Pflanzen ausgesucht und weitergezüchtet, die sich als besonders gut erwiesen haben. Durch diese sogenannte Klonmethode hat sich auch die Sorte Louise weiterentwickelt.
10: Deutlich mehr Sorten als früher, unter aktuellen Bedingungen mehr Ernten. Funktioniert das? Also von was für Erntemengen und Absatzzahlen reden wir denn eigentlich?
9: Trotz der Fortschritte in der Zucht, die Aprikosenernte bleibt sehr volatil. Letztes Jahr war ein besonders gutes Jahr. Laut dem Schweizer Obstverband wurden knapp 7,5 Tonnen Aprikosen aus dem Wallis verkauft. Nur zum Vergleich, im schlechten Erntejahr 2021 waren es etwas mehr als 2 Tonnen, also 5 Tonnen Aprikosen weniger. Aktuell stammt ungefähr jede zweite Aprikose, die in der Schweiz verkauft wird, aus der Schweiz. Der Rest kommt größtenteils aus Spanien, teils auch aus Frankreich oder Italien. Damit liegt die Aprikose übrigens hinter der Zwetschge. Bei den Zwetschgen wird nur circa jede vierte aus dem Ausland importiert.
2: Wirtschaftsredaktorin Jasmin Gut.
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2: Und hier auf SRF News geht es nun weiter mit einer Nachrichtenübersicht.

0: Die Nachrichten von SRF um Mitternacht mit Mario Stuani. Der neue britische Premierminister Andy Burnham startet mit Rückenwind. Vor ihm liegen aber schwierige Aufgaben, sagt unsere Korrespondentin. Und Riesenempfang für die Weltmeister. In Madrid jubeln hunderttausende Fans der Fußballnationalmannschaft zu. Der neue britische Premierminister Andy Burnham hat begonnen, die Regierung umzubilden. Wenige Stunden nach seinem Amtsantritt. So ernannte er etwa Ed Miliband zum Außenminister und der frühere Verteidigungsminister John Healey wird Finanzminister. Healey hatte die Regierung im Juni aus Protest gegen den Kurs von Burnhams Vorgänger Keir Starmer verlassen. Zuvor hatte Burnham von einem Wendepunkt in Großbritannien gesprochen. Er wolle die größten Veränderungen der letzten 40 Jahre auf den Weg bringen. Eine der ersten offiziellen Amtshandlungen des neuen Premiers war ein Telefonat mit US-Präsident Donald Trump. Burnham ist bereits der siebte britische Premier in 10 Jahren. Schafft er es, länger im Amt zu bleiben als seine Vorgängerinnen und Vorgänger? Dazu sagt Großbritannien-Korrespondentin Fiona Endres.
1: Andy Burnham hat das heute Morgen eigentlich sehr geschickt gemacht. Er hat von sich aus in der Rede gesagt, er sei sich bewusst, dass sehr viele Leute das Vertrauen in die Politik verloren haben und dass es sehr viele Premierminister waren in den letzten Jahren. Und das zeigt vor allem, dass er eine Fähigkeit mitbringt, nämlich die Fähigkeit zu spüren, was die Menschen bewegt und sie auch mitzunehmen. Und das hat ihm auch sehr viel Beliebtheit verschafft in den letzten Monaten. Aber dazu muss man schon auch sagen, er hat auch noch keine sehr schwierigen Entscheide treffen müssen. Und das wird jetzt kommen,
0: sagt Großbritannien-Korrespondentin Fiona Endres. Das US-Militär hat eine neue Angriffswelle gegen den Iran gestartet. Die Angriffe hätten zum Ziel, die militärischen Mittel des Irans zu schwächen, damit dieser keine Handelsschiffe in der Straße von Hormuz attackieren könne, so das zuständige US-Regionalkommando. Das staatliche iranische Fernsehen meldete Explosionen in der Hafenstadt Bandar Abbas und in der Nähe des Kernkraftwerks Bushehr seien die Luftverteidigungssysteme aktiviert worden. Damit greifen die USA in der nunmehr 10. Nacht in Folge Ziele im Iran an. Der Iran seinerseits hatte jeweils mit Vergeltungsschlägen gegen Länder mit US-Militärstützpunkten in der Region reagiert. Die frühere Schach-Weltklasse-Spielerin Judit Polgár will nicht Präsidentin von Ungarn werden. Die 49-Jährige hat eine Kandidatur für das höchste Staatsamt abgelehnt. Sie fühle sich geehrt, habe aber nicht die Kraft, ein politisch gespaltenes Land zu einen, erklärte sie. Regierungschef Peter Modyar hatte Polgár am Wochenende als unabhängige Kandidatin vorgeschlagen. Offenbar hatte er dies jedoch nicht mit ihr abgesprochen. Dafür wird Modyar nun auch aus den eigenen Reihen kritisiert. Der bisherige ungarische Präsident hatte sein Amt aufgrund einer Verfassungsänderung verloren. Er galt als Vertrauter des Ex-Regierungschefs Viktor Orbán. Nach dem Tod der früheren britischen Ministerin Anne Widdecombe hat die Staatsanwaltschaft einen Tatverdächtigen wegen Mordes angeklagt. Die Polizei ermittle weiter zu den Motiven des Angeklagten und eines möglichen politischen oder terroristischen Hintergrunds, heißt es in einer Mitteilung der Staatsanwaltschaft. Der 28-jährige Brite war letzte Woche festgenommen worden. Vor knapp 2 Wochen war die ehemalige britische Ministerin Widdecombe tot in ihrem Haus aufgefunden worden. Ihre Leiche wies schwere Verletzungen auf. Die 78-jährige konservative Politikerin saß jahrelang im britischen Parlament und war auch Teil der Regierung. Am Tag nach dem großen Sieg hat Spanien seine Weltmeister gefeiert. Rund 2 Millionen Menschen versammelten sich laut offiziellen Angaben in der Hauptstadt Madrid, um der Fußballnationalmannschaft zuzujubeln. Nach dem Sieg gegen Argentinien war das spanische Team am Nachmittag von König Felipe und Regierungschef Pedro Sánchez empfangen worden. Nicolas Buchschlüter von der ARD berichtet.
2: Der oben offene Doppeldeckerbus mit den spanischen Spielern und der Aufschrift Könige der Welt kämpfte sich mehrere Stunden lang durch die Innenstadt vor. Links und rechts ein rotes Fahnenmeer, Jubel auch von den Balkonen. 2 junge Frauen freuten sich auf ganz viel Party. Espero mucha fiesta, mucha emoción. Das passiert wirklich nicht alle Tage. Wir sind schließlich Weltmeister. Das Bad in der Menge dürfte den spanischen Spielern und Fans noch lange im Gedächtnis bleiben. Oder zumindest bis zum nächsten WM-Triumph.
0: Spanien feiert seine Weltmeister. Das war der Bericht von Nicolas Buchschlüter von der ARD. Das Wetter heute Dienstag, den 21. Juli. Trotz einigen Wolken ist es oft sonnig in den Alpen und im Süden sind die Wolken zahlreicher und es sind besonders am Vormittag lokale Schauer oder Gewitter möglich. Die Höchstwerte liegen im Norden um 25, im Süden bei 28 Grad. Das waren die Nachrichten von Radio SRF, verantwortlich Mario Storni. SRF Verkehrsinformation von 0.06 Uhr. Zuerst ein Hinweis für die Westschweiz auf der A1 Genf Richtung Lausanne zwischen Coppet und Pierre-Felin. Gefahr durch ein Pannenfahrzeug. Dann ebenfalls Gefahr durch ein Pannenfahrzeug auf der A9 Martigny Richtung Vevey zwischen dem Arcillier-Tunnel und B Nord. Und dann noch ein Hinweis für die A1 Bern Richtung Zürich zwischen Deitingen und Wangen an der Aare. Verkehrsbehinderung nach einem Unfall.
3: 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Spanien ist Fußball-Weltmeister, gewinnt gegen Argentinien, gegen den Titelverteidiger mit 1:0. Und das ist natürlich das große Thema zum Wochenstart. Sie hören hier gleich Reaktionen aus Spanien, aus Madrid und aus der argentinischen Hauptstadt Buenos Aires. Und später geht es um Thailand und darum, wie das Land mit politisch Verfolgten aus China umgeht. Und wir schauen nach Kanada. Dort wüten heftige Waldbrände derzeit. Und deshalb droht US-Präsident Donald Trump jetzt mit neuen Zöllen. Das die Themen vom 4x4 vom Montag. Am Mikrofon Romana Kaiser. Zuerst also Fußball. Spanien gewinnt gegen Argentinien mit 1:0 in der Verlängerung und holt sich damit den zweiten WM-Titel in der Geschichte.
4: Ferran, Vallecas.
3: Und so groß, so riesig die Freude über den Sieg auf der spanischen Seite ist, so groß ist natürlich die Enttäuschung in Argentinien.
5: Y me duele el alma. Lo siento.
3: Argentinische Trainer Lionel Scaloni brach die Medienkonferenz nach dem Finalspiel unter Tränen ab. Unsere Südamerika-Korrespondentin Karen Naundorf ist in der argentinischen Hauptstadt Buenos Aires und Raphael Günther hat sie gefragt, ob denn auch auf den Straßen der Hauptstadt Tränen geflossen sind nach dem Finale.
6: Es mag jetzt vielleicht überraschend klingen, aber nach dem Spiel, da gab es erstmal eine große Feier am Obelisk mitten in Buenos Aires. Und ich habe da mit einigen Fans gesprochen. Alle waren sich einig in ihrer Dankbarkeit gegenüber der Nationalelf, gegenüber Messi und auch gegenüber Scaloni, der ja auch immer wieder betont hatte, die Spieler spielen nicht für sich selbst, sondern spielen für die Leute in Argentinien. Und man hat gemerkt, die Niederlage hat wehgetan, aber der Dank war größer. Und was auch immer wieder aufgetaucht ist, das wichtigste Spiel war für viele das gegen England. Und da hieß es, das gegen England, das haben wir gewonnen. Und dieses Spiel war politisch hoch aufgeladen im Zusammenhang mit dem argentinischen Anspruch auf die Islas Malvinas, wie die Falklandinseln hier heißen. Und dass Spanien verdient gewonnen hat, das hat niemand angezweifelt.
7: Und wie war es denn während des Spiels? Wie haben Sie das erlebt?
6: Ich habe das Spiel als sehr bewegend erlebt. Vor dem Anpfiff war die Stadt laut, alles hellblau-weiß und hochemotional, voller Nervosität. Und ich habe es dann in der Gegend um den Obelisk herum geschaut. Und das war spannend, weil dort gab es keine Riesenleinwand, aber hunderte von Fans auf den Straßen, die sich entweder, wenn an irgendeinem Kiosk, wenn da ein kleiner Fernsehbildschirm war, Menschen trauben, ansonsten viele mit Handys, dann auch eben viele Menschen um ein Handy herum. Die Leute haben die dann hochgehalten, damit viele Leute einfach den Handybildschirm sehen konnten. Manche haben das Spiel auch gleich am Radio gehört. Und es gab permanent Anfeuerungsrufe, Trommler, Tänze. Und dann ganz am Ende, als das Spiel abgepfiffen wurde, Feuerwerk und eben Dank an die Spieler.
7: Also tatsächlich auch bewegte Szenen, die sich da abgespielt haben in Buenos Aires während dieses Spiels. Jetzt dürfte es die letzte WM des argentinischen Superstars und Teamcaptains Lionel Messi gewesen sein. Wie stark bewegt denn das die Leute?
6: Sehr stark, denn für viele hier ist ja die Nationalmannschaft in den letzten Jahren fast gleichbedeutend mit Messi geworden. Und das nicht nur wegen seiner Tore, sondern weil er eben für die ganze argentinische Sehnsucht stand, eben endlich gewinnen, endlich wieder einen WM-Titel in der Hand halten. Und das nach diesen langen Jahren, in denen Messi hart kämpfen musste, dass er in Argentinien überhaupt anerkannt wird. Vor dem Spielen haben gestern manche Messi-Figuren oder Kerzen oder kleine Stickeralben fast wie so kleine Altäre vor den Fernseher gestellt. Und also Messi ist definitiv ein Nationalheld. Eben, er musste lange dafür kämpfen. Und irgendwie war es gestern so ein bisschen, man hat ihn quasi während des Spiels schon fast verabschiedet und vermisst, weil es ja klar ist, dass er eben sehr wahrscheinlich kein großes WM-Spiel mehr für Argentinien spielen wird.
7: Ja, und auch in diesem WM-Final hat es jetzt eben nicht gereicht. Spanien wird Weltmeister, nicht Argentinien. Was hätte denn dieser WM-Titel für das Land bedeutet, wenn er denn gekommen wäre?
6: Der Titel hätte historisch schon sehr viel bedeutet, denn Argentinien hätte den vierten Stern geholt und wäre zum zweiten Mal in Folge Weltmeister geworden. Ein sogenanntes Bicampeonato. Das hat seit Brasilien 1958 und 1962 niemand mehr geschafft. Aber für die Menschen hier wäre es auch sehr viel mehr gewesen als einfach ein Rekord. Argentinien ist politisch gespalten, wirtschaftlich erschöpft und ja, viele kämpfen mit hohen Preisen, mit Unsicherheit im Job. Und dieses Wir-Gefühl, das die WM gegeben hat, was die nationale Elf geschafft hat, ist dieses ganze Land eben miteinander zu verbinden. Also egal ob arm, reich, wo man auch politisch steht, alle haben zusammen gefeiert. Und ich glaube, dieser gemeinsame Stolz, diese Freude und dieses Wir-Gefühl ohne Streit, das ist im Alltag so selten geworden und deshalb ganz besonders wertvoll. Wobei jetzt, was bleibt, ist, also die große Freude ist vielleicht ausgeblieben, aber die Dankbarkeit bleibt.
3: Das sagt Südamerika-Korrespondentin Karen Naundorf. Und damit schauen wir jetzt nach Spanien. Dort ist natürlich nach dem Schlusspfiff der große Jubel ausgebrochen. Unsere Sonderkorrespondentin in Spanien, Carina Rierola, hat den WM-Finale in Madrid verfolgt. Und Rafael Günther hat sie gefragt, wie groß denn der Freudentaumel tatsächlich vor Ort ist.
8: Enorm. Das war wirklich ein euphorischer Abend und bis tief in die Nacht hinein, muss ich sagen, eine wirklich großartige Stimmung hier in Madrid, eine Volksfeststimmung. Das war ein riesiges Fahnenmeer, die ganze Stadt, wo ich so durchging. Eine große Euphorie wirklich und Zehntausende auf der Straße.
7: Ja, wie haben Sie denn diesen Finalabend auch erlebt auf diesen Straßen von Madrid?
8: Ja, ich brauchte zum Beispiel einfach auch unglaublich lang, um von A nach B zu kommen. Ich war an einem dieser zwei enormen Public Viewings. Und um aus dem Getümmel herauszukommen, aus der Menschenmenge, mich herauszubewegen, das hat einfach sehr, sehr lange gebraucht. Es war natürlich eine Samba-Stimmung. Die Menschen waren sehr zuvorkommend und nett. Das war wirklich ein auch für mich sehr unglaublicher Abend.
7: Ausgelassene Stimmung auf den Straßen von Madrid. Zum zweiten Mal nach 2010 holt sich Spanien also den WM-Titel. Was bedeutet das fürs Land?
8: Ich denke schon auch sehr viel. Also man sieht das in erster Linie einfach auch als Bestätigung für den Fußball, den man schon an der Euro gesehen hat vor 2 Jahren. Das waren auch so Kommentare gestern während des Spiels, ein Offensivfußball, wo man das Goal sucht. Und das jetzt auch eben nach dem WM-Titel 2010 schon und nach dem Europameistertitel, dass das einfach eine Bestätigung ist. Übrigens auch, nachdem die spanischen Fußballerinnen ja ebenso erfolgreich unterwegs sind, zuletzt auch mit WM-Titel, da sieht man sich jetzt, glaube ich, definitiv auch als eine der großen Fußballnationen.
7: Das große Fußballland Spanien. Spanien gegen Argentinien, das ist ja auch eine besondere Konstellation, weil die beiden Fußballnationen so einiges verbindet. Wie hat sich denn das jetzt gezeigt?
8: Ja, das ist schon sehr besonders. Also auch gestern habe ich tatsächlich da und dort auch Leute gesehen mit dem Argentinien-Trikot und ohne Probleme da hindurch spazieren. Es gibt einfach auch schlicht viele Argentinier in Spanien, die hier arbeiten. Ich würde fast sagen, mit jeder Wirtschaftskrise sind wieder Argentinien nach Spanien gekommen, um zu arbeiten. Aber am stärksten, glaube ich, hat man das vor allem gemerkt bei diesem Foto, das Messi zeigt, wie er den kleinen Yamal badet, das jetzt wieder herumgereicht wurde, nachdem es vor 2 Jahren entdeckt wurde. Die zwei Talente trafen jetzt gegeneinander und es gab auch viele Memes zu diesem Bild, so KI-generierte, die haben die Runde gemacht. Messi selber spielte sein fast ganzes Fußballleben ja bei Barca, bei dieser Masia war er auch in der Fußballschule, wo er beim Barca einfach zum absoluten Idol aufstieg. Und dort haben ihn kleine Jungtalente Fotos gemacht mit ihm, die auch in dieser Schule waren und zu ihm aufschauten. Unter anderem eben Barca-Spieler, die jetzt auf dem Platz neben ihm standen. Cubarsí, Yamal, Olmo. Das waren schon besondere Momente gestern. Es gibt sicher auch viele Fans, besonders in Katalonien, die haben auch mit Messi gefiebert. Und ich denke, hätte Spanien verloren, wäre das ein Trost gewesen, dass es gegen Messi eben gewesen wäre.
7: Aber durchgesetzt hat sich dann eben doch das spanische Team. Das hat den Pokal von US-Präsident Donald Trump überreicht bekommen. Der hat Spanien als Land vor ein paar Wochen noch heftig beschimpft. Der spanische Regierungschef Pedro Sanchez und Trump sind nicht besonders gut aufeinander zu sprechen. Jetzt diese Pokalübergabe durch Trump. Wie nehmen das die Menschen in Spanien auf jetzt?
8: Ja, die Pokalübergabe, die war ja so ein bisschen ungeschickt, hatte man den Eindruck, dass Trump nicht genau wusste, wem geben, wohin laufen oder so. Und das Publikum gestern bei diesem Public Viewing zumindest schüttelte einfach nur den Kopf so. Aber Sanchez und Trump gaben sich die Hand, immerhin, ohne größere Probleme. Und ja, man hat dann auch registriert, dass der Captain den Pokal erst genau dann in die Höhe gestemmt hat, als Trump dann eben nicht mehr neben ihm stand, sondern wirklich weg an den Rand stand.
3: Das sagt Carina Rierola aus Madrid. Ja, und alle Highlights aus dem Finalspiel stimmen danach und auch alles, was sonst noch abseits des Fußballs zu reden gab, zum Beispiel die Halbzeitshow mit Musikstars oder US-Präsident Donald Trump, der das Siegerfoto der Spanier crasht. 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
3: Und jetzt geht's hier um Thailand. Für politisch Verfolgte, zum Beispiel aus China, gilt Thailand als Zufluchtsort. Aber dieses Image bröckelt jetzt. Zum Beispiel gerade im Fall eines chinesischen Journalisten. Bai Xiaodong musste vor den chinesischen Behörden nach Thailand fliehen. Jetzt ist aber auch dort festgenommen worden und könnte schon bald an China ausgeliefert werden. Das obwohl er als politisch Verfolgter den UNHCR Flüchtlingsstatus hat. Das sagen Menschenrechtsorganisationen. Raphael Günther hat Martin Aldrovandi, SRF Südostasien-Korrespondent, gefragt, warum denn China den besagten Journalisten überhaupt verfolgt.
14: Ja, Bai Xiaodong ist ein Investigativjournalist und er hat Korruption, also Korruptionsnetzwerke in China aufgedeckt, Betrug und Geldwäsche. Und darin verwickelt sein sollen chinesische Behörden, sowohl lokale Behörden wie auch hochrangigere Personen in der kommunistischen Partei. Und das passt dieser und der Regierung natürlich überhaupt nicht in China. Menschenrechtsorganisationen berichten von Einschüchterung, Verfolgung, Überwachung durch den Staat. Bai konnte seine Heimat schließlich verlassen. Er befindet sich derzeit in Thailand, offenbar in der Ausschaffungshaft, dem berühmt-berüchtigten Suanplu Immigration Detention Center in Bangkok. Und die chinesische Regierung verlangt seine Auslieferung.
7: Warum will denn Thailand den Journalisten jetzt an China ausliefern?
14: Der thailändische Premierminister, der war bis heute auf einem Staatsbesuch, einem Besuch in China. China ist ein wichtiger Wirtschaftspartner von Thailand und wenn die chinesische Seite Druck aufsetzt, dann gibt die andere Seite oft nach. Das ist nicht nur in Thailand so. Eine ganze Reihe von Organisationen hat ja einen offenen Brief veröffentlicht, darunter Reporter ohne Grenzen, aber auch Amnesty International und viele weitere. Und die fordern eben darin, die thailändische Regierung auf, bei Jadong nicht nach China auszuliefern, sondern freizulassen, damit er in ein Drittland weiterreisen kann. Und auch die UNO-Sonderberichterstatterin für Menschenrechtsverteidiger, die schreibt auf X von verstörenden Nachrichten. Und auch sie ruft die thailändische Regierung auf, eine Abschiebung von Bai Jadong sofort zu stoppen.
7: Gibt es also durchaus auch Reaktionen auf diese Ankündigung? Wie außergewöhnlich ist denn dieser Fall für die Region?
14: Der ist leider nicht so außergewöhnlich, das kommt immer wieder vor. Derzeit sind noch weitere Chinesen und Chinesinnen in Ausschaffungshaft, Dissidenten, die Chinas Regierung zurückhaben will. Laut Berichten, wonach das aber nicht bestätigt wurde, vor ein paar Tagen zumindest eine Person bereits zurückgeschickt. Was sicher besonders stoßend ist, offenbar sind diese Personen vom UNHCR, also vom Flüchtlingshilfswerk der UNO, als Flüchtlinge anerkannt und müssen trotzdem eben diese Auslieferung nach China befürchten. Ein sehr bekannter Fall im vergangenen Jahr, das waren sicher die rund 40 Uiguren, die über 10 Jahre in Thailand festgehalten wurden, unter prekären Bedingungen eingesperrt waren und dann plötzlich mitten in der Nacht von den thailändischen Behörden nach China geschickt wurden. Das, obschon sich damals auch eine Reihe von Nichtregierungsorganisationen für sie eingesetzt hatten und auch Staaten, allen voran die USA. Betroffen ist oder sind auch Menschen aus südostasiatischen Nachbarländern, Vietnam zum Beispiel, da wurden Verfolgte zurückgeschickt oder in der Vergangenheit auch nach Kambodscha.
7: Gegen außen zeigt sich Thailand ja gerne offen und beherbergt auch zahlreiche UNO-Organisationen. Wie passt denn das mit der Auslieferung politischer Verfolgter zusammen?
14: Ja, das ist ein guter Punkt. Das passt nicht allzu gut zusammen. Und das ist ja auch die Kritik von zahlreichen Menschenrechtsorganisationen. Und es gibt ja auch Kritik von UNO-Organisationen an Thailands Vorgehen. Thailand hat die Genfer Flüchtlingskonvention nie unterzeichnet. Das muss man wissen. In der Praxis ist es aber so, dass sich Menschen, die geflohen sind nach Thailand oder sich hier aufhalten, dennoch dann beim UNHCR registrieren können. In Thailand leben zum Beispiel auch viele Menschen aus Myanmar, vor allem seit dem Bürgerkrieg, aber schon vorher. Aber wenn eben Leute von den Nachbarländern gesucht werden, also von den Nachbarstaaten, seien es bekannte Dissidentinnen oder auch Politiker, die in Ungnade gefallen sind, dann hat Thailands Behörde diese Menschen sehr oft zurückgeschickt, weil eben die Politik und die Beziehungen zu diesen Regierungen offenbar höher gewichtet.
7: Zum Schluss noch Martin Aldrovandi, bei diesen Entwicklungen, kann man da überhaupt noch von Thailand als Zufluchtsort sprechen?
14: Ja, so Reporter ohne Grenzen, die schreiben in ihrer Mitteilung genau das, also dass Thailand eben kein sicherer Hafen mehr sei für Exiljournalistinnen und Journalisten. Das kritisieren auch andere Organisationen schon länger und es gibt eben nicht nur die Abschiebungen, sondern es ist in der Vergangenheit auch zu Entführungen gekommen, die organisiert wurden, wo man sagt, das war der Staat, also der Staat, der die Personen gesucht hat, in einigen Fällen zum Beispiel Vietnam, da wurden Dissidenten auf offener Straße entführt und die sind dann plötzlich in Vietnam wieder aufgetaucht oder noch schlimmer Morde. Ein ganz bekannter ehemaliger kambodschanischer Politiker, der wurde in Bangkok am helllichten Tag erschossen von einem Motorradfahrer. Das konnte man dann auf einer Videoüberwachung nachschauen. Der ist von seinem Motorrad abgestiegen, dann zu diesem Mann hingelaufen und hat ihn aus nächster Nähe erschossen und dann ist dann einfach wieder davongefahren, als wäre nichts passiert. Also ja, für viele Menschen ist Thailand kein sicherer Hafen mehr.
3: Informationen von unserem Südostasien-Korrespondenten Martin Aldrovandi. In Kanada wüten starke Waldbrände derzeit. Und die sind so groß, dass es den Rauch bis in den Nordosten der USA trägt. Betroffen davon ist zum Beispiel auch New York. Ende Woche war die Skyline von Rauch umhüllt und es lag ein Brandgeruch in der Luft. Beim Fußball-WM-Final allerdings hat man nicht viel gemerkt, weil es vorher noch ein Gewitter gab. Jedenfalls wegen der Folgen dieser Waldbrände droht US-Präsident Donald Trump Kanada jetzt mit zusätzlichen Zöllen. Kanada müsse für die Kosten der Luftverschmutzung zahlen, weil das Land seine Wälder nicht richtig pflege. Nicole Roos hat den freien Journalisten Gerd Braun in Kanada gefragt, wie groß denn das Ausmaß der aktuellen Waldbrände sei.
15: Waldbrände sind in diesem Jahr erneut ein ganz großes Problem für Feuerwehren und Forstbehörden auf allen Ebenen, also im Bund, in den Provinzen und in den Kommunen. Und wir stehen ja auch erst vor dem Höhepunkt der Brandsaison, die im August am schlimmsten ist. Wir haben bisher etwa 30.000 Quadratkilometer, die verbrannt sind, also 30.000 Quadratkilometer Wald- und Buschland. Und zum Vergleich, die Schweiz ist etwa 41.000 Quadratkilometer groß. Und das klingt natürlich alles gewaltig, aber in Kanada ist das nicht ungewöhnlich. Wir hatten vor 3 Jahren, also 2023, Waldbrände, die mehr als 175.000 Quadratkilometer zerstörten. Und im 5-Jahres-Durchschnitt sind wir bei 43.000 Quadratkilometer. Also keine ungewöhnliche Saison, aber die Nähe zur US-Grenze und damit auch zu großen Städten Kanadas und die Windrichtung nach Südosten erhöht die Zahl der betroffenen Menschen und Regionen.
16: Was hat die aktuellen Waldbrände in Kanada denn verursacht?
15: Generell kann man feststellen, dass es natürliche Ursachen sind. In Kanada sind Blitzeinschläge die Hauptursache. Man schätzt, dass mindestens 70%

0: auslösen.
1: Kritik hat es ja auch gegeben aus dem Nachbarland von Donald Trump. Der hat Kanada am Wochenende vorgeworfen, dass es seine Wälder falsch pflege, weil das Unterholz nicht entfernt werde. Was ist dran an diesem Vorwurf?
0: Also das hat natürlich Kanada in dieser Situation mit den Waldbränden gerade noch gefehlt, dass das Schimpfen des US-Präsidenten und dann auch noch die Drohung, Kanada wegen angeblicher Untätigkeit nochmals mit Strafzöllen zu belasten. Ja, vielleicht hätte man in Einzelfällen etwas mehr für die Prävention tun können, aber wir müssen ja sehen, Kanada ist ein riesiges Land und diese sogenannten borealen Wälder, die jetzt am stärksten von diesen Waldbränden betroffen sind, haben eine Ausdehnung von etwa 3 Millionen Quadratkilometer. Das ist nicht nur ein paar tausend Quadratkilometer, wie es in weiten Teilen der USA, zum Beispiel in Kalifornien ist. Und diese Wälder sind weit abgelegen, wie ich schon sagte, keine Straßenverbindungen, wenig Menschen im Einzugsbereich. Diese Wälder wurden meistens überhaupt nicht forstwirtschaftlich genutzt. Das ist Wildnis. Also in Kanada werden die Kommentare Trumps auf dessen Unkenntnis von Geografie und Waldbeschaffenheit zurückgeführt.
1: Und wie hat Kanada auf die Vorwürfe des US-Präsidenten reagiert?
0: Also der sehr konservative und populistische Regierungschef der Provinz Ontario, Doug Ford, hat die Kommentare aus den USA bis in die höchste Ebene als Chirping bezeichnet, also als Rumgezwitscher. Und er hat den USA empfohlen, schickt doch lieber Hilfe, anstatt euch zu beschweren und Vorwürfe zu erheben. Denn helfen ist das, was man unter Freunden macht. Und das haben die Kanadier in der Vergangenheit auch immer wieder praktiziert. Wenn dort Krisen sind, wenn dort Feuer sind, werden Feuerwehrleute aus Kanada geschickt.
2: Sagt Gerd Braune, er arbeitet als freier Journalist im kanadischen Ottawa. Und das war's für den Moment mit 4x4. Wir haben die Sendung am Montagvormittag aufgezeichnet. Auf dem aktuellsten Stand bleiben Sie natürlich immer am Punkt und halb mit den Nachrichten auf SRF 4 News oder jederzeit online mit der SRF News App. Danke fürs Zuhören. Mein Name ist Romana Kaiser.

0: Die Nachrichten von SRF um 0.30 Uhr mit Mario Stuani. Der neue britische Premier Andy Burnham startet mit Rückenwind. Vor ihm liegen aber schwierige Aufgaben, sagt unsere Korrespondentin. Und Riesenempfang für die Weltmeister. In Madrid jubeln Hunderttausende Fans der Fußballnationalmannschaft zu. Die Wetteraussichten: mit einigen Wolken ist es ziemlich sonnig, in den Alpen ist es teils länger grau. Der neue britische Premierminister Andy Burnham hat begonnen, die Regierung umzubilden, wenige Stunden nach seinem Amtsantritt. So ernannte er etwa Ed Miliband zum Außenminister und der frühere Verteidigungsminister John Healey wird Finanzminister. Healey hatte die Regierung im Juni aus Protest gegen den Kurs von Burnhams Vorgänger Keir Starmer verlassen. Zuvor hatte Burnham von einem Wendepunkt in Großbritannien gesprochen. Er wolle die größte Veränderung der letzten 40 Jahre auf den Weg bringen. Einer der ersten offiziellen Amtshandlungen des neuen Premiers war ein Telefonat mit US-Präsident Donald Trump. Burnham ist bereits der siebte britische Premierminister in 10 Jahren. Schaffte er es, länger im Amt zu bleiben als seine Vorgängerinnen und Vorgänger? Dazu sagt Großbritannien-Korrespondentin Fiona Endres.
1: Andy Burnham hat das heute Morgen eigentlich sehr geschickt

0: gemacht. Er hat von sich aus in der Rede gesagt, er sei sich bewusst, dass sehr viele Leute das Vertrauen in die Politik verloren haben und dass es sehr viele Premierminister waren in den letzten Jahren. Und das zeigt vor allem, dass er eine Fähigkeit mitbringt, nämlich die Fähigkeit zu spüren, was die Menschen bewegt und sie auch mitzunehmen. Und das hat ihm auch sehr viel Beliebtheit verschafft in den letzten Monaten. Aber dazu muss man schon auch sagen, er hat auch noch keine sehr schwierigen Entscheide treffen müssen. Und das wird jetzt kommen,
1: sagt Großbritannien-Korrespondentin Fiona Endres. Das US-Militär hat eine neue Angriffswelle gegen den Iran gestartet. Die Angriffe hätten zum Ziel, die militärischen Mittel des Irans zu schwächen, damit dieser keine Handelsschiffe in der Straße von Hormuz attackieren könne, so das zuständige US-Regionalkommando. Das staatliche iranische Fernsehen meldete Explosionen in der Hafenstadt Bandar Abbas sowie in der Nähe des Kernkraftwerkes Bushehr seien die Luftverteidigungssysteme aktiviert worden. Damit greifen die USA in der nunmehr 10. Nacht in Folge Ziele im Iran an. Der Iran seinerseits hatte jeweils mit Vergeltungsschlägen gegen Länder mit US-Militärstützpunkten in der Region reagiert. Die frühere Schach-Weltklasse-Spielerin Judit Polgár will nicht Präsidentin von Ungarn werden. Die 49-Jährige hat eine Kandidatur für das höchste Staatsamt abgelehnt. Sie fühle sich geehrt, habe aber nicht die Kraft, ein politisch gespaltenes Land zu einen, erklärte sie. Regierungschef Peter Modyar hatte Polgár am Wochenende als unabhängige Kandidatin vorgeschlagen. Offenbar hatte er dies jedoch nicht mit ihr abgesprochen. Dafür wird er nun auch aus den eigenen Reihen kritisiert. Der bisherige ungarische Präsident hat sein Amt aufgrund einer Verfassungsänderung verloren. Er galt als Vertrauter von Ex-Regierungschef Viktor Orbán. Am Tag nach dem großen Sieg hat Spanien seine Weltmeister gefeiert. Rund 2 Millionen Menschen versammelten sich laut offiziellen Angaben in der Hauptstadt Madrid, um der Fußballnationalmannschaft zuzujubeln. Nach dem Sieg gegen Argentinien war das spanische Team am Nachmittag von König Felipe und Regierungschef Pedro Sanchez empfangen worden. Nicolas Buschlüter von der ARD berichtet.
2: Der oben offene Doppeldeckerbus mit den spanischen Spielern und der Aufschrift Könige der Welt kämpfte sich mehrere Stunden lang durch die Innenstadt vor. Links und rechts ein rotes Fahnenmeer, Jubel auch von den Balkonen. 2 junge Frauen freuten sich auf ganz viel Party. Das passiert wirklich nicht alle Tage. Wir sind schließlich Weltmeister. Das Bad in der Menge dürfte den spanischen Spielern und Fans noch lange im Gedächtnis bleiben. Oder zumindest bis zum nächsten WM-Triumph.
1: Abschließend die Wetteraussichten für heute Dienstag, den 21. Juli. Trotz einigen Wolken ist es oft sonnig. In den Alpen und im Süden sind die Wolken zahlreicher und es sind besonders am Vormittag lokale Schauer oder auch Gewitter möglich. Die Höchstwerte liegen im Norden um 25, im Süden bei 28 Grad. Das waren die Nachrichten von Radio SRF, verantwortlich Mario Storni.
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4: Mit Katharina Brierley und diesen Themen. Opulente Liebesgeschichte und noch viel mehr. Es lohnt sich, in Kiran Desais Epos die Einsamkeit von Sonja und Sunny zu versinken. Dann spielerische Installationen in einem prachtvollen Gotteshaus. Der Bieler Künstler Gilles Pelaton zeigt seine Fundobjekte in der Abteikirche von Bellelay. Und wie aus Kindsköpfen verantwortungsvolle Männer werden. Die Krimi-Autorin Simone Buchholz beschreibt in ihrem Buch Über Söhne, wie sie die Pubertät ihres Sohnes erlebt hat. Ganze 20 Jahre lang hat die Schriftstellerin Kiran Desai an ihrem neuen Roman Die Einsamkeit von Sonja und Sunny gearbeitet. Desai wurde 2006 mit dem Booker Prize ausgezeichnet. Sie stammt aus Indien, lebt in den USA und schreibt auf Englisch. Dass sie für ihr neues Buch so lange gebraucht hat, ist kein Wunder. 5000 Seiten hatte der Roman in seiner ursprünglichen Fassung. Kiran Desai hat ihn auf 750 Seiten gekürzt. Immer noch ein dicker Wälzer also. Und der ist jetzt erschienen. Literaturredaktorin Katja Schönherr hat ihn gelesen.
5: In Die Einsamkeit von Sonja und Sunny geht es um Sonja und Sunny. Sonja ist eine junge Frau aus Indien. Sie stammt aus einer wohlhabenden Familie und studiert in den USA. Dort aber fühlt sie sich einsam. Zu Hause in Indien kann das niemand nachvollziehen.
6: Für Einsamkeit hatte man in Allahabad kein Verständnis. Sie kannten dort vielleicht die Einsamkeit, die entstand, wenn man sich missverstanden fühlte. Sie kannten vielleicht das leere, tote Gefühl der Nachmittage, eine Ebbe, die ewig währen mochte. Aber sie waren noch nie allein zu Hause gewesen, hatten nie eine Mahlzeit allein eingenommen, nie an einem Ort gelebt, an dem sie Unbekannte waren.
5: Um ihrer Einsamkeit im Wohnheim zu entkommen, flüchtet sich Sonja in eine Affäre mit einem Maler. Sie tut alles für ihn und er nutzt sie gnadenlos aus.
6: Vielleicht male ich irgendwann ein Bild von dir, das die ganze Welt kennt. Und dann wirst du wütend und hast das Gefühl, außerhalb des Gemäldes nicht zu existieren. Aber das würdest du doch nie tun, fragte Sonja. Wer weiß, was ich noch mache?
5: Genau das wird passieren. Zwar gelingt es Sonja, sich aus dieser toxischen Beziehung zu befreien, doch danach ist sie leer, weiß nicht mehr, wer sie ist, weiß weder vor noch zurück. Sonja geht zurück nach Indien, lebt dann bei ihrem Vater und bekommt schnell zu spüren, wie wenig sie als unverheiratete Frau wert ist. So viel zu Sonja. Und dann ist da noch Sunny. Auch er ein junger indischer Mensch. Er lebt in New York, hat eine amerikanische Freundin, Ulla.
6: Ulla zeigte Sunny, wie man die Milchkartons aufschnitt, Weichspüler und Trocknertücher benutzte, den Gasanschluss per Telefon orderte, sich einen Hamburger bestellte. Sie wusste gar nicht, wie viel Glück sie hatte, einen Hindu zum Freund zu haben, der Fleisch aß. Sie vermittelte ihm alles Wissen über den Alltag in Amerika. Ulla genoss ihre Rolle ein wenig zu deutlich, erfüllte sie aber liebevoll und genau. »Sag A«, sagte sie, »sag P« und lehrte Sunny die Wörter so auszusprechen, dass man ihn verstehen konnte. »Parrot«, nicht »Barrett«.
5: Die Beziehung zwischen Sunny und Ulla geht in die Brüche. Nie war es eine Beziehung auf Augenhöhe gewesen. Immerzu hatte Sunny das Gefühl, seine indische Herkunft verleugnen, wenn nicht gar ablegen zu müssen. Während eines Besuchs in Indien begegnet er schließlich Sonja. Es funkt. Aber zu viel steht zwischen den beiden, als dass das eine einfache Sache werden könnte. Die Einsamkeit von Sonja und Sunny ist eine Liebesgeschichte, malerisch und opulent erzählt. Aber auf den 750 Seiten geht es noch um viel, viel mehr. Es geht um die Folgen der britischen Kolonialherrschaft in Indien, um den Widerstreit zwischen Tradition und Moderne, um das gravierende Gefälle zwischen Arm und Reich in Indien wie anderswo, um Rassismus, um traditionelle Rollenbilder, die so schwer zu überwinden sind. Und es geht um das stetige Gefühl der Einsamkeit in einer globalisierten Welt. Sunny etwa. Nach außen hin hat er es zu etwas gebracht. Er lebt in den USA, hat sogar eine Green Card. Aber akzeptiert fühlt er sich dort mitnichten. Kiran Desai hat ein hochkomplexes Epos geschrieben. Eine Einladung, richtig lange in einem Buch zu versinken.
4: In 750 Seiten kann man definitiv lange versinken. Die Einsamkeit von Sonja und Sunny von der indischen Autorin Kiran Desai ist bei S. Fischer erschienen. Aus dem Englischen übersetzt hat den Roman Robin Detje. An heißen Tagen sind Kirchen wohltuende Orte. Sie sind meist schön kühl. Das trifft auch auf die Abteikirche in Bellelay im Berner Jura zu. Messen gibt es in der Abtei, die zu einem ehemaligen Klosterkomplex gehört, schon lange nicht mehr. Seit 2009 bespielen Künstlerinnen und Künstler den barocken Kirchenraum im Sommer jeweils mit einer maßgeschneiderten Ausstellung. In diesem Jahr ist der Bieler Künstler Gilles Pelaton zu Gast. Alice Henkes.
7: Für alle, die noch nie in Bellelay waren, die Abteikirche ist ein Schmuckstück. Innen ganz in Weiß, mit Stuckverzierungen, die aussehen, als hätte sie ein Konditor großzügig mit dem Spritzbeutel auf Wände, Decken und Säulen getupft. Ein Sehvergnügen erster Güte. Für Kunstschaffende, die hier ausstellen, eine Herausforderung. Zumal sie explizit dazu aufgefordert werden, auf den Raum zu reagieren. Gilles Pelaton begegnet dieser Herausforderung mit kluger Zurückhaltung. Er setzt auf wenige Installationen aus Fundobjekten. Zum Beispiel eine kleine Sitzecke mit einem Tischchen, dessen Glasplatte von 8 unregelmäßig angeordneten Beinen getragen wird. Mit diesen Objekten setzt er dem Prunk des ehemaligen Sakralraumes die Profanität von Altmaterial entgegen. Und er macht damit zum Thema, wie er sich diesem besonderen Raum annähert.
8: Les meubles sont aussi faits d'objets, de petits objets comme ça récupérés. Et tout ça forme un langage bégayant, justement un langage pas tout à fait maîtrisé ou un langage qui peut aussi se chercher ou être le début d'un langage aussi.
7: Die Installationen aus Fundmaterialien seien wie ein Stottern, sagt der Künstler. Ein Suchen nach einer künstlerischen Sprache, mit der er der Abteikirche begegnen könne. Diese Suche hat etwas Spielerisches, das verblüfft und fasziniert. An einer Stelle hängt, scheinbar nachlässig, ein Seil von der Galerie herab und endet in einem schwungvollen Bogen auf den Bodenfliesen. Es wirkt auffallend straff und glatt und erweist sich bei näherem Hinsehen als Installation aus Holzstäben. Für eine Videoarbeit, die in einer Seitennische zu sehen ist, hat Gilles Pelaton mit Tassen gespielt. Auch diese Tassen stammen aus seiner Fundmaterialkiste. Gilles Pelaton hat sie aufeinander gestapelt zu einem Turm, an dem eine Kamera hinauffährt. 4 Minuten dauert der Videoloop, doch die Kamerafahrt scheint endlos. Man sei in diesem Film gefangen, sagt Gilles Pelaton.
8: On est vraiment enfermé dans le film, au long de cette tour de tasses. On ne sait pas non plus si on descend le long de la tour ou si c'est ces tasses qui montent devant nous. Et du coup, on est perdu un peu dans une verticalité comme ça, qui fait aussi référence à la verticalité religieuse et qui la remet aussi en question.
7: Man wisse nicht recht, ob man selbst sich abwärts bewege vor diesem aufsteigenden Tassenturm. Man sei gefangen in einer Vertikalität, die auch auf die Vertikalität in der Religion anspiele und diese in Frage stelle. Damit gemeint sind sowohl die aufs Jenseits gerichteten Ideale und Vertröstungen der christlichen Religion, Stichwort Himmelfahrt, als auch die vertikale Linie der kirchlichen Hierarchie. Die Tasse, dieses alltägliche kleine Objekt, wird damit unerwartet zur Trägerin kritischer Religions- und Gesellschaftsbetrachtung. Das funktioniert überraschend gut. Rechts und links der Videowand sieht man weiße, stuckverzierte Kirchensäulen. Da erscheint der Tassenturm im Video fast zwangsläufig wie eine weitere, etwas eigenartig konstruierte Säule. Eine Säule mit Augenzwinkern sozusagen.
4: Wenn Sie jetzt neugierig geworden sind, die Ausstellung von Gilles Pelaton in der Abteikirche Bellelay ist noch bis Mitte August zu sehen. Kleiner Hinweis, Bellelay im Berner Jura ist mit dem ÖV nur beschränkt erreichbar.
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4: Bekannt geworden ist Simone Buchholz mit Krimis, die im Hamburger Kiezmilieu spielen. Simone Buchholz schreibt aber als Journalistin und Kolumnistin auch für verschiedene deutsche Zeitungen. Nun hat die Autorin ihr erstes Sachbuch geschrieben, über Söhne. Andrea Schwietzer hat es gelesen und Simone Buchholz zum Gespräch getroffen.
9: Simone Buchholz strahlt. Das Sprechen über ihr neues Buch macht Laune. Manchmal ist auch ihr heute 17-jähriger Sohn Rocco dabei. Da war zum Beispiel dieses erste Interview mit ihm für den Spiegel.
10: Was interessant war, weil ich war an dem Tag, ich meine, ich bin 54, ich war irgendwie ein bisschen müde und fahrig und gar nicht so, ich fand mich nicht so gut. Und der junge Mensch neben mir war sehr konzentriert, präzise und immer auf den Punkt. Und da war ich echt stolz.
9: Ein Glücksmoment nach vielen schwierigen Phasen, so liest man im Buch von Simone Buchholz. Über Söhne ist nämlich im Wesentlichen ein Text über ihren Sohn und die eigene Rolle als Mutter. Buchholz schreibt davon, wie das Kind wächst, sich im Sandkasten um Spielzeugbagger kloppt und Spezialinteressen entwickelt. So wie ich als kleines Kind Kuscheltiere geliebt hatte, liebten mein Sohn und seine Freunde ihre Dinosaurier. Sie drückten sie an sich und küssten sie und sahen sie verliebt an. Diese zu Lebzeiten stinkenden Reptilien, die vermutlich einen ungeheuren Lärm gemacht hatten. Alltägliche Anekdoten vom Aufwachsen. Frontal und wenig überraschend, aber mit Rotz und Humor erzählt Simone Buchholz von den smarten Mädchen, die den Jungs schon bald um Längen voraus sind. Vom Hormoneinschuss als Teenager, Testosteron, ganz fieses Zeug. Und davon, wie sie zeitweise dachte, ihr pubertierender Sohn würde ihr entgleiten.
10: Und das ist eine Zeit, wo ich jetzt im Nachhinein mein Sohn mir anekdotisch aus dieser wilden Zeit erzählt, was da alles passiert ist. Und da habe ich 80% nicht mitbekommen davon. Und ich bin froh, dass ich das nicht mitbekommen habe. Und die 20%, wo sie erwischt worden sind, oder die 10%, da stand halt dann auch mal die Polizei vor der Tür. Das ist hart, das muss man aushalten.
9: Der Sohn hat sich mit seinen Freunden auf den Straßen St. Paulis rumgetrieben, wusste nicht, wohin mit sich.
10: Ich habe eigentlich so ein bisschen darauf vertraut, dass er sich selbst aus der Scheiße zieht. Und das hat er getan, indem er den Kampfsport entdeckt hat für sich und zum Glück einen ganz, ganz tollen Trainer gefunden hat, weil damit steht und fällt es natürlich, der so eine Art Onkelrolle bei den Jungs einnimmt und die auch einfach erzieht.
9: Beim Kampfsport lernt der Sohn, die eigenen Stärken einzuschätzen, Niederlagen zu akzeptieren, Hierarchien und den Gegner zu respektieren. Simone Buchholz spricht von einer positiven Männlichkeit. Ein Psychologe erklärt ihr, dass Jungs ab dem Alter von 10 Jahren eine Kontaktsportart ausüben sollten. Sie lechzen nach Körperkontakt. Die Mädchen sind aber noch viel zu weit weg, die Eltern uncool und andere Jungs tabu. Unter Jungs nimmt man sich nicht in den Arm. Eine interessante Erkenntnis und Ausgangspunkt für Gespräche über Söhne.
10: Bis sie so 16 sind, da geht ganz schön viel schief. Und deshalb haben die ein relativ kleines Selbstwertgefühl und eine große Unsicherheit und vor vielen Dingen Angst. Und im Kampfsport lernen sie, dass sie selbst diejenigen sind, die dadurch, dass sie trainieren und diszipliniert sind und immer da sind und sich auch ihren Ängsten stellen im Ring, dadurch können sie Erfolg haben. Also es ist eine ganz klassische Selbstwirksamkeit.
9: Es macht Spaß, sich mit Simone Buchholz auszutauschen. Sie hat einen wichtigen Text geschrieben, auch wenn das Buch an sich weder explizit politisch noch wissenschaftlich oder soziologisch dick unterfüttert ist, also bestimmt kein erzählendes Sachbuch, wie von Rowohlt ausgewiesen. Aber es bringt uns in die Debatte darüber, wie wir unsere Jungs im Blick behalten, sie unterstützen können und wie es gelingen kann, dass aus den Kindsköpfen von gestern verantwortungsvolle und einfühlsame Männer werden. Über Söhne von Simone Buchholz ist bei Rowohlt erschienen. In den 70er Jahren prägte er das Bild der Schweiz. Hans Küchler war damals Chefgrafiker von Schweiz Tourismus. Er zeichnete auch Karikaturen für diverse Tageszeitungen und er war fasziniert vom Fliegen. Das Verkehrshaus Schweiz in Luzern hat dem Grafiker nun eine Sonderausstellung gewidmet mit dem Titel Fantastische Flugobjekte. Berner Senn hat den Kurator der Ausstellung getroffen.
11: Ja, wir stehen hier vor einem der Entwürfe für ein großes Werbemedium der Schweizerischen Tourismuszentrale, dem Vorgänger von Schweiz Tourismus, für die Küchler gearbeitet hat. Und da entwirft er eine fantastische Flugmaschine, die gemischt ist aus Fahrrad, aus Freiluftballon und einer Art Schiff.
12: Ein Plakatentwurf aus dem Jahr 1972. Hans Küchler ist damals Anfang 40 und befindet sich im Zenit seiner Karriere, erzählt Kurator Heinz Stahlhut. Dass Küchler die Schweiz mit einem multifunktionalen Flugobjekt bewirbt, ist kein Zufall. Verspieltheit gehört zur Formensprache jener Zeit und illustriert den Ausbruch aus allzu starren Konventionen. Es ist die Zeit, in der auch der Recycling-Künstler Jean Dinguely seine großen Erfolge feiert. Und wie Dinguely bricht Küchler immer wieder eine Lanze für die Fantasie. Schließlich ist es dieser Fantasie zu verdanken, dass der Mensch es im 19. Jahrhundert zum Beispiel schaffte, sich erfolgreich in die Lüfte zu erheben.
11: Er hat in einem Interview eben mal gesagt, mich interessiert eigentlich gar nicht mehr so dieses moderne Fliegen, wo alles in den meisten Fällen glatt geht, sondern mich interessieren eigentlich die Typen, die mit unglaublicher Arbeit und ganz alltäglichen Materialien kleine Apparate bauen, mit denen sie dann eben vielleicht gerade so abheben und dann 20 Meter fliegen können. Das fasziniert ihn und das sieht man eben auch immer wieder in seinen Entwürfen.
12: Hans Küchler kommt 1929 in der Zentralschweiz zur Welt. In den Pilatus-Flugzeugwerken lässt er sich zum technischen Zeichner ausbilden, wird Werbegrafiker und schließlich Leiter der Werbeabteilung beim Schweizer Tourismusverband. Und Fliegen, das ist sein Thema.
11: Das hat ihn einfach sein ganzes Leben lang begleitet, so als Grundton sozusagen, weil er einerseits eben ja beruflich ursprünglich von da kam und auf der anderen Seite eben dieser Heroismus dieser frühen Fliegerei ihn fasziniert hat.
12: Als Grafiker, später auch als freischaffender Künstler und Karikaturist, kommentiert Küchler die Technikbegeisterung seiner Zeit.
11: Also er ist nicht jemand, der fortschrittsgläubig ist und sagt, wir müssen immer weiterkommen, sondern er sieht das durchaus kritisch. Und das ist zum Beispiel auch eine erste Nähe zu Hans Erni, der zwar eben auch begeistert war von Technik und Wissenschaft, aber durchaus auch die Schattenseiten sozusagen davon gesehen hat.
12: Für Kurator Heinz Stahlhut lag es deshalb nahe, Hans Küchlers Flugfantasien ins Museum Hans Erni zu bringen, das wiederum Teil ist vom Verkehrshaus der Schweiz. Hier setzt der Kurator Küchlers Zeichnungen und Collagen in Dialog mit anderen Kunstschaffenden, die sich mit dem Thema Fliegen auseinandersetzen. Dabei taucht man in ein ganzes Netz von Bezügen.
11: Dieses Kritische durchaus auch bei Robert Wies, einem Künstler, der viel im Medium des Holzschnitts gearbeitet hat und der sich in seinen Fliegenblättern, wo wir wirklich hunderte von Fliegen auf diesen Blättern sehen, mit dem Phänomen der Masse, ausgehend von Elias Canettis Masse und Macht, auseinandergesetzt hat.
12: Auf Robert Wies Drucken, ebenfalls aus den 1970er Jahren, sind unzählige Fliegen zu sehen, mal wild durcheinander, mal akkurat geordnet. Sie wirken wie Vorläufer von sogenannten Flight-Trackern, mit denen sich auf dem Smartphone die aktuellen Flugbewegungen abrufen lassen. Und schon stellen sich Fragen nach der heutigen Masse an Flugbewegungen. Die kleine, aber sehr akkurate Sonderschau zu Hans Küchler regt somit mehr als nur die Fantasie an.
9: Fantastische Flugobjekte. Die Sonderausstellung im Museum Hans Erni in Luzern ist noch bis Sommer 2028 zu sehen. Und das waren unsere Themen aus Kultur und Gesellschaft. Am Mikrofon war Katharina Brierley.
13: Und hier auf SRF News geht es nun weiter mit einem Ausflug in kältere Gefilde und einer außergewöhnlichen Forschungsreise. Seit Sonntag ist ein kleines Forschungsschiff unterwegs in Richtung Arktis. Dort will sich die Crew samt Schiff im Packeis einfrieren lassen für über ein halbes Jahr, um die Auswirkungen des Klimawandels zu untersuchen. Mit dabei ist auch die biologische Ozeanografin Nina Schuback vom Schweizer Polarinstitut. Wissenschaftsredaktorin Felicitas Erzinger berichtet.
14: Die Vorfreude auf die anstehende Expedition ist Nina Schuback anzuhören. Nur etwas bereitet ihr ein wenig Sorgen.
15: Die Polarnacht, weil ich das wirklich noch nie erlebt habe. Und wie es einem dann persönlich geht, wenn es die ganze Zeit dunkel ist.
14: 3 bis 4 Monate lang wird sich die Sonne nicht zeigen. Dazu ist es eisig kalt.
15: Bis minus 50, sagt man. Aber so, ich glaube, minus 20, minus 30 werden unsere Normaltemperaturen werden. Und dann, sobald die Sonne wieder da ist, wird es schon auch wieder ein bisschen wärmer.
14: Vor allem im Winter ist die zentrale Arktis eine unwirtliche Gegend. Deshalb gibt es von dort auch kaum Forschungsdaten. Die 26 Meter lange Tara Polar Station soll das nun ändern. Nina Schuback vergleicht das Schiff mit einem Luftkissenboot.
15: Also das sieht lustig aus, Tara Polar Station, das ist tatsächlich ein Boot, aber es sieht mehr aus wie so ein Hovercraft. Also es ist nicht wirklich rund, sondern so oval und ist halt dafür gebaut, dass es sich wirklich im Eis einfrieren lassen kann und da nicht zerdrückt wird und auch nicht irgendwie hin und her geschoben wird, sondern schön gerade bleibt.
14: Ungefähr im Oktober dürfte es soweit sein, dass das Schiff auf der russischen Seite der Arktis im Eis feststeckt. Von dort driftet es dann Richtung Spitzbergen, angetrieben durch Meeresströmungen unter dem Eis und Winde über dem Eis. Und irgendwann, vermutlich im Juli oder August 2027, wird das Schiff wieder aus dem Eis freigelassen. Während der ganzen Reise nimmt die Crew Proben im Akkord. Es sind 12 Personen, davon 6 Wissenschaftlerinnen und Wissenschaftler. In das Projekt involviert seien aber über 100 Forschende, sagt Nina Schuback, die alle Daten sammeln wollen.
15: Wir beproben sehr stark die Atmosphäre. Was ist in der Atmosphäre, auch speziell zur Biologie? Was für Mikroben sind in der Atmosphäre? Aber auch die Physik und einfach die Chemie von der Atmosphäre und wie sich Wolken bilden.
14: Neben der Luft nimmt die Crew auch das Eis genauer unter die Lupe und das Wasser.
15: Das Boot hat so ein kleines Loch in der Mitte, das ist auch lustig. Da kommen wir immer ans Wasser ran, was unter dem Boot ist. Und da werden wir sehr viele Proben nehmen, um zu sehen, was lebt im Wasser und was macht das Leben im Wasser, gerade auch während der Polarnacht.
14: Es geht um Mikroben, also kleinste Lebewesen am Anfang der Nahrungskette. Aber auch um Fische. Welche kommen überhaupt vor und pflanzen sie sich dort oben fort? Das weiß bisher niemand. Gerade im Hinblick auf mögliche Fischerei in Zukunft ist das aber wichtig zu verstehen. Denn die Arktis schmilzt. Sie erwärmt sich 4-mal schneller als der Rest der Welt, im Winter sogar 5-mal schneller, sagt die Atmosphärenforscherin Julia Schmale von der Eidgenössischen Technischen Hochschule Lausanne. Sie gehört zu den über 100 an der Expedition involvierten Forschenden.
16: Es ist so, dass wir bis 2050 fast davon ausgehen können, dass wir im September kein Meereis mehr haben. Also das heißt eine eisfreie Arktis im Sommer. Und das ist natürlich eine komplette Revolution für das arktische Ökosystem. Aber es ist auch stark klimarelevant, weil die Präsenz oder die Absenz des Meereises starke Auswirkungen auf Wettersysteme in den mittleren Breiten hat.
14: Und?
16: Das ist so ein enormer Wandel und es ist im Prinzip Pflicht oder Verantwortung aus unserer Perspektive, dass wir verstehen, was dort passiert.
14: Darum soll das Forschungsschiff in den nächsten 20 Jahren 10-mal in der zentralen Arktis überwintern und so den Wandel live mitverfolgen.
13: Der Beitrag von Felicitas Erzinger. Und hier auf SRF News geht es nun weiter mit einer Nachrichtenübersicht.

0: Die Nachrichten von SRF um 1 Uhr mit Mario Sturni. Das US-Militär hat eine neue Angriffswelle gegen den Iran gestartet. Die Angriffe hätten zum Ziel, die militärischen Mittel des Irans zu schwächen, damit dieser keine Handelsschiffe in der Straße von Hormuz attackieren könne, so das zuständige US-Regionalkommando. Das staatliche iranische Fernsehen meldete Explosionen in der Hafenstadt Bandar Abbas und in der Nähe des Kernkraftwerks Bushehr seien die Luftverteidigungssysteme aktiviert worden. Damit greifen die USA in der nunmehr 10. Nacht in Folge Ziele im Iran an. Der Iran seinerseits gab bekannt, die Armee habe als Reaktion US-Militäreinrichtungen in Kuwait angegriffen. Wenige Stunden nach seinem Amtsantritt hat der neue britische Premierminister Andy Burnham erste Personalentscheide getroffen und sein Regierungsteam neu aufgestellt. So ernannte er etwa Wes Streeting zum neuen Verteidigungsminister und der frühere Verteidigungsminister John Healey wird Finanzminister. Beide waren schon unter Burnhams Vorgänger Keir Starmer Teil der Regierung, sie hatten diese aber aus Protest verlassen. Zudem wird der frühere Labour-Parteichef und Energieminister Ed Miliband neu Außenminister. Eine der ersten offiziellen Amtshandlungen des neuen Premiers war ein Telefonat mit US-Präsident Donald Trump. Der 56-jährige Andy Burnham ist bereits der 7. britische Premierminister in 10 Jahren. Am Tag nach dem großen Sieg hat Spanien seine Weltmeister gefeiert. Rund 2 Millionen Menschen versammelten sich laut offiziellen Angaben in der Hauptstadt Madrid, um der Fußballnationalmannschaft zuzujubeln. Nach dem Sieg gegen Argentinien war das spanische Team am Nachmittag von König Felipe und später Regierungschef Pedro Sánchez empfangen worden. Nicolas Buchschlüter von der ARD berichtet über den Empfang in Madrid.
1: Der oben offene Doppeldeckerbus mit den spanischen Spielern und der Aufschrift Könige der Welt kämpfte sich mehrere Stunden lang durch die Innenstadt vor. Links und rechts ein rotes Fahnenmeer, Jubel auch von den Balkonen. 2 junge Frauen freuten sich auf ganz viel Party. Das passiert wirklich nicht alle Tage. Wir sind schließlich Weltmeister. Das Bad in der Menge dürfte den spanischen Spielern und Fans noch lange im Gedächtnis bleiben. Oder zumindest bis zum nächsten WM-Triumph.
0: Abschließend die Wetteraussichten. Es ist trotz einigen Wolken ziemlich sonnig. In den Alpen ist es allerdings teils länger grau. Im Norden gibt es um die 24, im Süden bis zu 28 Grad. Das waren die Nachrichten von Radio SRF, verantwortlich Mario Sturni.
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3: Spanien ist Fußball-Weltmeister, gewinnt gegen Argentinien, gegen den Titelverteidiger mit 1:0. Und das ist natürlich das große Thema zum Wochenstart. Sie hören hier gleich Reaktionen aus Spanien, aus Madrid und aus der argentinischen Hauptstadt Buenos Aires. Und später geht's um Thailand und darum, wie das Land mit politisch Verfolgten aus China umgeht. Und wir schauen nach Kanada, dort wüten heftige Waldbrände derzeit. Und deshalb droht US-Präsident Donald Trump jetzt mit neuen Zöllen. Das sind die Themen vom 4x4 vom Montag. Am Mikrofon Romana Kaiser. Zuerst also Fußball. Spanien gewinnt gegen Argentinien mit 1:0 in der Verlängerung und holt sich damit den 2. WM-Titel in der Geschichte.
4: Ferran, va a llegar España, campeona del mundo.
3: Ja, und so groß, so riesig die Freude über den Sieg auf der spanischen Seite ist, so groß ist natürlich die Enttäuschung in Argentinien.
5: Y me duele el alma. Lo siento.
3: Argentinische Trainer Lionel Scaloni brach die Medienkonferenz nach dem Finalspiel unter Tränen ab. Unsere Südamerika-Korrespondentin Karen Naundorf ist in der argentinischen Hauptstadt Buenos Aires und Raphael Günther hat sie gefragt, ob denn auch auf den Straßen der Hauptstadt Tränen geflossen sind nach dem Finale.
6: Es mag jetzt vielleicht überraschend klingen, aber nach dem Spiel, da gab es erstmal eine große Feier am Obelisk mitten in Buenos Aires. Und ich habe da mit einigen Fans gesprochen. Alle waren sich einig in ihrer Dankbarkeit gegenüber der Nationalelf, gegenüber Messi und auch gegenüber Scaloni, der ja auch immer wieder betont hatte, die Spieler spielen nicht für sich selbst, sondern spielen für die Leute in Argentinien. Und man hat gemerkt, die Niederlage hat wehgetan, aber der Dank war größer. Und was auch immer wieder aufgetaucht ist, das wichtigste Spiel war für viele das gegen England. Und da hieß es, das gegen England, das haben wir gewonnen. Und dieses Spiel war politisch hoch aufgeladen im Zusammenhang mit dem argentinischen Anspruch auf die Islas Malvinas, wie die Falklandinseln hier heißen. Und dass Spanien verdient gewonnen hat, das hat niemand angezweifelt.
7: Und wie war es denn während des Spiels? Wie haben Sie das erlebt?
6: Ich habe das Spiel als sehr bewegend erlebt. Vor dem Anpfiff war die Stadt laut, alles hellblau-weiß und hochemotional, voller Nervosität. Und ich habe es dann in der Gegend um den Obelisk herum geschaut. Und das war spannend, weil dort gab es keine Riesenleinwand, aber hunderte von Fans auf den Straßen, die sich entweder, wenn an irgendeinem Kiosk, wenn da ein kleiner Fernsehbildschirm war, Menschen trauben, ansonsten viele mit Handys, dann auch eben viele Menschen um ein Handy herum. Die Leute haben die dann hochgehalten, damit viele Leute einfach den Handybildschirm sehen konnten. Manche haben das Spiel auch gleich am Radio gehört. Und es gab permanent Anfeuerungsrufe, Trommler, Tänze. Und dann ganz am Ende, als das Spiel abgepfiffen wurde, Feuerwerk und eben Dank an die Spieler.
7: Also tatsächlich auch bewegte Szenen, die sich da abgespielt haben in Buenos Aires während dieses Spiels. Jetzt dürfte es die letzte WM des argentinischen Superstars und Teamcaptains Lionel Messi gewesen sein. Wie stark bewegt denn das die Leute?
6: Sehr stark, denn für viele hier ist ja die Nationalmannschaft in den letzten Jahren fast gleichbedeutend mit Messi geworden. Und das nicht nur wegen seiner Tore, sondern weil er eben für die ganze argentinische Sehnsucht stand, eben endlich gewinnen, endlich wieder einen WM-Titel in der Hand halten. Und das nach diesen langen Jahren, in denen Messi hart kämpfen musste, dass er in Argentinien überhaupt anerkannt wird. Vor dem Spielen haben gestern manche Messi-Figuren oder Kerzen oder kleine Stickeralben fast wie so kleine Altäre vor den Fernseher gestellt. Und also Messi ist definitiv ein Nationalheld. Eben, er musste lange dafür kämpfen. Und irgendwie war es gestern so ein bisschen, man hat ihn quasi während des Spiels schon fast verabschiedet und vermisst, weil es ja klar ist, dass er eben sehr wahrscheinlich kein großes WM-Spiel mehr für Argentinien spielen wird.
7: Ja, und auch in diesem WM-Final hat es jetzt eben nicht gereicht. Spanien wird Weltmeister, nicht Argentinien. Was hätte denn dieser WM-Titel für das Land bedeutet, wenn er denn gekommen wäre?
6: Der Titel hätte historisch schon sehr viel bedeutet, denn Argentinien hätte den vierten Stern geholt und wäre zum zweiten Mal in Folge Weltmeister geworden. Ein sogenanntes Bicampeonato. Das hat seit Brasilien 1958 und 1962 niemand mehr geschafft. Aber für die Menschen hier wäre es auch sehr viel mehr gewesen als einfach ein Rekord. Argentinien ist politisch gespalten, wirtschaftlich erschöpft und ja, viele kämpfen mit hohen Preisen, mit Unsicherheit im Job. Und dieses Wir-Gefühl, das die WM gegeben hat, was die Nationalelf geschafft hat, ist dieses ganze Land eben miteinander zu verbinden. Also egal ob arm, reich, wo man auch politisch steht, alle haben zusammen gefeiert. Und ich glaube, dieser gemeinsame Stolz, diese Freude und dieses Wir-Gefühl ohne Streit, das ist im Alltag so selten geworden und deshalb ganz besonders wertvoll. Wobei jetzt, was bleibt, ist, also die große Freude ist vielleicht ausgeblieben, aber die Dankbarkeit bleibt.
7: An der nächsten WM 2030, die über mehrere Kontinente ausgetragen werden soll, da wird es auch ein Spiel in Argentinien geben. Wie schaut man da jetzt schon drauf?
6: Ja, zum 100-Jahre-Jubiläum der ersten Weltmeisterschaft wird es drei Auftakt- bzw. Jubiläumsspiele in Südamerika geben. Eins in Uruguay, eins in Argentinien, eins in Paraguay. Und für Argentinien ist das natürlich symbolisch stark. Die WM kommt zurück nach Südamerika, aber wohl in einer Zeit nach Messi und auch mit einem neuen Trainer, denn Scaloni hat ja schon gesagt, er wird seinen Vertrag respektieren, aber ich denke auch gerade nach dieser abgebrochenen Pressekonferenz ist ziemlich klar, dass er nicht weitermachen wird. Das heißt, Argentinien bekommt ein offizielles Jubiläumsspiel, weil die WM dann 100 Jahre alt wird, aber ohne Messi als Spieler auf dem Platz. Und deshalb ist jetzt so ein bisschen auch die Frage, wird es dann weitergehen? Was kommt nach Messi? Was kommt nach Scaloni? Welche Mannschaft wird dann auf dem Platz stehen? Was bleibt? Aber was schon mal klar ist, ist ja, dass Argentinien dabei ist, denn Gastgeberländer müssen immerhin nicht in die Qualifikation.
3: Das sagt Südamerika-Korrespondentin Karen Naundorf. Und damit schauen wir jetzt nach Spanien. Dort ist natürlich nach dem Schlusspfiff der große Jubel ausgebrochen. Unsere Sonderkorrespondentin in Spanien, Carina Rierola, hat den WM-Finale in Madrid verfolgt. Und Rafael Günther hat sie gefragt, wie groß denn der Freudentaumel tatsächlich vor Ort ist.
8: Enorm, das war wirklich ein euphorischer Abend und bis tief in die Nacht hinein, muss ich sagen, eine wirklich großartige Stimmung hier in Madrid, eine Volksfeststimmung. Das war ein riesiges Fahnenmeer, die ganze Stadt, wo ich so durchging. Eine große Euphorie wirklich und Zehntausende auf der Straße.
7: Ja, wie haben Sie denn diesen Finalabend auch erlebt auf diesen Straßen von Madrid?
8: Ja, ich brauchte zum Beispiel einfach auch unglaublich lang, um von A nach B zu kommen. Ich war an einem dieser zwei enormen Public Viewings und um aus dem Getümmel herauszukommen, aus der Menschenmenge, mich herauszubewegen, das hat einfach sehr, sehr lange gebraucht. Es war natürlich eine Samba-Stimmung, die Menschen waren sehr zuvorkommend und nett. Das war wirklich ein auch für mich sehr unglaublicher Abend.
7: Ausgelassene Stimmung auf den Straßen von Madrid. Zum zweiten Mal nach 2010 holt sich Spanien also den WM-Titel. Was bedeutet das fürs Land?
8: Ich denke schon auch sehr viel. Also man sieht das in erster Linie einfach auch als Bestätigung für den Fußball, den man schon an der Euro gesehen hat vor 2 Jahren. Das waren auch so Kommentare gestern während des Spiels, ein Offensivfußball, wo man das Goal sucht. Und das jetzt auch eben nach dem WM-Titel 2010 schon und nach dem Europameistertitel, dass das einfach eine Bestätigung ist. Übrigens auch, nachdem die spanischen Fußballerinnen ja ebenso erfolgreich unterwegs sind, zuletzt auch mit WM-Titel, da sieht man sich jetzt, glaube ich, definitiv auch als eine der großen Fußballnationen.
7: Das große Fußballland Spanien. Spanien gegen Argentinien, das ist ja auch eine besondere Konstellation, weil die beiden Fußballnationen so einiges verbindet. Wie hat sich denn das jetzt gezeigt?
8: Ja, das ist schon sehr besonders. Also auch gestern habe ich tatsächlich da und dort auch Leute gesehen mit dem Argentinien-Trikot und ohne Probleme da hindurch spazieren. Es gibt einfach auch schlicht viele Argentinier in Spanien, die hier arbeiten. Ich würde fast sagen, mit jeder Wirtschaftskrise sind wieder Argentinien nach Spanien gekommen, um zu arbeiten. Aber am stärksten, glaube ich, hat man das vor allem gemerkt bei diesem Foto, das Messi zeigt, wie er den kleinen Yamal badet, das jetzt wieder herumgereicht wurde, nachdem es vor 2 Jahren entdeckt wurde. Die zwei Talente trafen jetzt gegeneinander und es gab auch viele Memes zu diesem Bild, so KI-generierte, die haben die Runde gemacht. Messi selber spielte sein fast ganzes Fußballleben ja bei Barca, bei dieser Masia war er auch in der Fußballschule, wo er beim Barca einfach zum absoluten Idol aufstieg. Und dort haben ihn kleine Jungtalente Fotos gemacht mit ihm, die auch in dieser Schule waren und zu ihm aufschauten. Unter anderem eben Barca-Spieler, die jetzt auf dem Platz neben ihm standen. Cubarsí, Yamal, Olmo. Das waren schon besondere Momente gestern. Es gibt sicher auch viele Fans, besonders in Katalonien, die haben auch mit Messi gefiebert. Und ich denke, hätte Spanien verloren, wäre das ein Trost gewesen, dass es gegen Messi eben gewesen wäre.
7: Aber durchgesetzt hat sich dann eben doch das spanische Team. Das hat den Pokal von US-Präsident Donald Trump überreicht bekommen. Der hat Spanien als Land vor ein paar Wochen noch heftig beschimpft. Der spanische Regierungschef Pedro Sanchez und Trump sind nicht besonders gut aufeinander zu sprechen. Jetzt diese Pokalübergabe durch Trump. Wie nehmen das die Menschen in Spanien auf jetzt?
8: Ja, die Pokalübergabe, die war ja so ein bisschen ungeschickt, hatte man den Eindruck, dass Trump nicht genau wusste, wem geben, wohin laufen oder so. Und das Publikum gestern bei diesem Public Viewing zumindest schüttelte einfach nur den Kopf so. Aber Sanchez und Trump gaben sich die Hand, immerhin, ohne größere Probleme. Und ja, man hat dann auch registriert, dass der Captain den Pokal erst genau dann in die Höhe gestemmt hat, als Trump dann eben nicht mehr neben ihm stand, sondern wirklich weg an den Rand stand.
3: Das sagt Carina Rierola aus Madrid. Ja, und alle Highlights aus dem Finalspiel stimmen danach und auch alles, was sonst noch abseits des Fußballs zu reden gab, zum Beispiel die Halbzeitshow mit Musikstars oder US-Präsident Donald Trump, der das Siegerfoto der Spanier crasht. Das alles finden Sie online bei uns in der SRF News App. Und jetzt geht's hier um Thailand. Für politisch Verfolgte, zum Beispiel aus China, gilt Thailand als Zufluchtsort. Aber dieses Image bröckelt jetzt. Zum Beispiel gerade im Fall eines chinesischen Journalisten. Bai Xiaodong musste vor den chinesischen Behörden nach Thailand fliehen. Jetzt ist aber auch dort festgenommen worden und könnte schon bald an China ausgeliefert werden. Das obwohl er als politisch Verfolgter den UNHCR Flüchtlingsstatus hat. Das sagen Menschenrechtsorganisationen. Raphael Günther hat Martin Aldrovandi, SRF Südostasien-Korrespondent, gefragt, warum denn China den besagten Journalisten überhaupt verfolgt.
9: Ja, Bai Xiaodong ist ein Investigativjournalist und er hat Korruption, also Korruptionsnetzwerke in China aufgedeckt, Betrug und Geldwäsche. Und darin verwickelt sein sollen chinesische Behörden, sowohl lokale Behörden wie auch hochrangigere Personen in der kommunistischen Partei. Und das passt dieser und der Regierung natürlich überhaupt nicht in China. Menschenrechtsorganisationen berichten von Einschüchterung, Verfolgung, Überwachung durch den Staat. Bai konnte seine Heimat schließlich verlassen. Er befindet sich derzeit in Thailand, offenbar in der Ausschaffungshaft, dem berühmt-berüchtigten Xuanpu Immigration Detention Center in Bangkok, und die chinesische Regierung verlangt seine Auslieferung.
7: Warum will denn Thailand den Journalisten jetzt an China ausliefern?
9: Der thailändische Premierminister, der war bis heute auf einem Staatsbesuch, einem Besuch in China. China ist ein wichtiger Wirtschaftspartner von Thailand und wenn die chinesische Seite Druck aufsetzt, dann gibt die andere Seite oft nach. Das ist nicht nur in Thailand so. Eine ganze Reihe von Organisationen hat ja einen offenen Brief veröffentlicht, darunter Reporter ohne Grenzen, aber auch Amnesty International und viele weitere. Und die fordern eben darin die thailändische Regierung auf, Bai Xiaodong nicht nach China auszuliefern, sondern freizulassen, damit er in ein Drittland weiterreisen kann. Und auch die UNO-Sonderberichterstatterin für Menschenrechtsverteidiger, die schreibt auf X von verstörenden Nachrichten. Und auch sie ruft die thailändische Regierung auf, eine Abschiebung von Bai Xiaodong sofort zu stoppen.
7: Gibt es also durchaus auch Reaktionen auf diese Ankündigung? Wie außergewöhnlich ist denn dieser Fall für die Region?
9: Der ist leider nicht so außergewöhnlich, das kommt immer wieder vor. Derzeit sind noch weitere Chinesen und Chinesinnen in Ausschaffungshaft, Dissidenten, die Chinas Regierung zurückhaben will. Laut Berichten, wonach das aber nicht bestätigt wurde, vor ein paar Tagen zumindest eine Person bereits zurückgeschickt. Was da sicher besonders stoßend ist, offenbar sind diese Personen vom UNHCR, also vom Flüchtlingshilfswerk der UNO, als Flüchtlinge anerkannt und müssen trotzdem eben diese Auslieferung nach China befürchten. Ein sehr bekannter Fall im vergangenen Jahr, das waren sicher die rund 40 Uiguren, die über 10 Jahre in Thailand festgehalten wurden, unter prekären Bedingungen eingesperrt waren und dann plötzlich mitten in der Nacht von den thailändischen Behörden nach China geschickt wurden. Das, obschon sich damals auch eine Reihe von Nichtregierungsorganisationen für sie eingesetzt hatten und auch Staaten, allen voran die USA. Betroffen ist oder sind auch Menschen aus südostasiatischen Nachbarländern, Vietnam zum Beispiel, da wurden Verfolgte zurückgeschickt oder in der Vergangenheit auch nach Kambodscha.
7: Gegen außen zeigt sich Thailand ja gerne offen und beherbergt auch zahlreiche UNO-Organisationen. Wie passt denn das mit der Auslieferung politischer Verfolgter zusammen?
9: Ja, das ist ein guter Punkt. Das passt nicht allzu gut zusammen. Und das ist ja auch die Kritik von zahlreichen Menschenrechtsorganisationen. Und es gibt ja auch Kritik von UNO-Organisationen an Thailands Vorgehen. Thailand hat die Genfer Flüchtlingskonvention nie unterzeichnet. Das muss man wissen. In der Praxis ist es aber so, dass sich Menschen, die geflohen sind nach Thailand oder sich hier aufhalten, dennoch dann beim UNHCR registrieren können. In Thailand leben zum Beispiel auch viele Menschen aus Myanmar, vor allem seit dem Bürgerkrieg, aber schon vorher. Aber wenn eben Leute von den Nachbarländern gesucht werden, also von den Nachbarstaaten, seien es bekannte Dissidentinnen oder auch Politiker, die in Ungnade gefallen sind, dann hat Thailands Behörde diese Menschen sehr oft zurückgeschickt, weil eben die Politik und die Beziehungen zu diesen Regierungen offenbar höher gewichtet.
7: Zum Schluss noch Martin Aldrovandi, bei diesen Entwicklungen, kann man da überhaupt noch von Thailand als Zufluchtsort sprechen?
9: Ja, so Reporter ohne Grenzen, die schreiben in ihrer Mitteilung genau das, also dass Thailand eben kein sicherer Hafen mehr sei für Exiljournalistinnen und Journalisten. Das kritisieren auch andere Organisationen schon länger und es gibt eben nicht nur die Abschiebungen, sondern es ist in der Vergangenheit auch zu Entführungen gekommen, die organisiert wurden, wo man sagt, das war der Staat, also der Staat, der die Personen gesucht hat. In einigen Fällen, zum Beispiel Vietnam, da wurden Dissidenten auf offener Straße entführt und die sind dann plötzlich in Vietnam wieder aufgetaucht. Oder noch schlimmer, Morde. Ein ganz bekannter ehemaliger kambodschanischer Politiker, der wurde in Bangkok am helllichten Tag erschossen von einem Motorradfahrer. Das konnte man dann auf einer Videoüberwachung nachschauen. Der ist von seinem Motorrad abgestiegen, dann zu diesem Mann hingelaufen und hat ihn aus nächster Nähe erschossen und dann ist dann einfach wieder davongefahren, als wäre nichts passiert. Also ja, für viele Menschen ist Thailand kein sicherer Hafen mehr.
3: Informationen von unserem Südostasien-Korrespondenten Martin Aldrovandi. In Kanada wüten starke Waldbrände derzeit. Und die sind so groß, dass es den Rauch bis in den Nordosten der USA trägt. Betroffen davon ist zum Beispiel auch New York. Ende Woche war die Skyline von Rauch umhüllt und es lag ein Brandgeruch in der Luft. Beim Fußball-WM-Final allerdings hat man nicht viel gemerkt, weil es vorher noch ein Gewitter gab. Jedenfalls wegen der Folgen dieser Waldbrände droht US-Präsident Donald Trump Kanada jetzt mit zusätzlichen Zöllen. Kanada müsse für die Kosten der Luftverschmutzung zahlen, weil das Land seine Wälder nicht richtig pflege. Nicole Roos hat den freien Journalisten Gerd Braun in Kanada gefragt, wie groß denn das Ausmaß der aktuellen Waldbrände sei.
10: Waldbrände sind in diesem Jahr erneut ein ganz großes Problem für Feuerwehren und Forstbehörden auf allen Ebenen, also im Bund, in den Provinzen und in den Kommunen. Und wir stehen ja auch erst vor dem Höhepunkt der Brandsaison, die im August am schlimmsten ist. Wir haben bisher etwa 30.000 Quadratkilometer, die verbrannt sind, also 30.000 Quadratkilometer Wald- und Buschland. Und zum Vergleich, die Schweiz ist etwa 41.000 Quadratkilometer groß. Und das klingt natürlich alles gewaltig, aber in Kanada ist das nicht ungewöhnlich. Wir hatten vor 3 Jahren, also 2023, Waldbrände, die mehr als 175.000 Quadratkilometer zerstörten. Und im 5-Jahres-Durchschnitt sind wir bei 43.000 Quadratkilometer. Also keine ungewöhnliche Saison, aber die Nähe zur US-Grenze und damit auch zu großen Städten Kanadas und die Windrichtung nach Südosten erhöht die Zahl der betroffenen Menschen und Regionen.
11: Was hat die aktuellen Waldbrände in Kanada denn verursacht?
10: Generell kann man feststellen, dass es natürliche Ursachen sind. In Kanada sind Blitzeinschläge die Hauptursache. Man schätzt, dass mindestens 70% der Feuer durch Blitz verursacht werden. Und in vielen Fällen ist dann darüber hinaus die Ursache unbekannt. Aber menschliche Aktivitäten sind eher Ausnahme, also bewusste Brandstiftung oder Fahrlässigkeit. Etwa, dass ein Lagerfeuer auf einem Campingplatz nicht ordnungsgemäß gelöscht wurde. Das sind eher Ausnahmen. Und in Brandregionen sind ja offene Feuer ohnehin weitgehend untersagt. Und was irgendwie widersprüchlich ist, aber es trifft zu, wir freuen uns über Regen, der eventuell bei der Bekämpfung von Waldbränden hilft. Aber dieser Regen geht oft einher mit Gewitter und damit Blitzeinschlag und das wiederum kann Brände auslösen.
11: Sie haben es erwähnt, die Feuer wurden über weite Teile von Nordamerika bemerkt. Sogar in New York waren die Auswirkungen zu spüren. Wer ist denn in Kanada selbst von den Waldbränden am meisten betroffen?
10: Also wir haben es hier in Ottawa deutlich gesehen in diesen Tagen, wenn wir in die Stadt gefahren sind. Man hat die Silhouette der Stadt die Hochhäuser und auch den Parlamentsturm eigentlich in dem Dunst nicht mehr sehen können. Also es war sehr, sehr verraucht und der Smog war sehr, sehr dicht. Es sind vor allen Dingen die Städte und Gemeinden in den Ballungszentren im Süden, die das merken. Es sind die Kinder und ältere Menschen und Menschen mit Atemwegsbeschwerden. Die Krankenhäuser verzeichnen in den Notaufnahmen einen deutlichen Anstieg von Patienten mit Atembeschwerden oder Herzbeschwerden. Aber wenn wir von diesen Waldbrandgebieten sprechen, dann sind das ja meist weit abgelegene Regionen und dort gibt es zahlreiche indigene Gemeinden. Die First Nations dort sind besonders betroffen und bisher mussten 13 indigene Gemeinden evakuiert werden. Einige wurden zum großen Teil oder erheblich zerstört durch die Feuer. Und diese Gemeinden sind oft sogenannte Fly-in-Communities. Das heißt, sie haben keine Straßenverbindung in den Süden. Die Menschen müssen mit Flugzeugen weggebracht werden, etwa nach Thunder Bay am oberen See oder nach Toronto. Und aus manchen Gemeinden ist jetzt starke Kritik zu hören, dass die Behörden nicht früh genug und nicht entschlossen genug gehandelt hätten.
11: Kritik hat es ja auch gegeben aus dem Nachbarland von Donald Trump. Der hat Kanada am Wochenende vorgeworfen, dass es seine Wälder falsch pflege, weil das Unterholz nicht entfernt werde. Was ist dran an diesem Vorwurf?
10: Also das hat natürlich Kanada in dieser Situation mit den Waldbränden gerade noch gefehlt, dass das Schimpfen des US-Präsidenten und dann auch noch die Drohung, Kanada wegen angeblicher Untätigkeit nochmals mit Strafzöllen zu belasten. Ja, vielleicht hätte man in Einzelfällen etwas mehr für die Prävention tun können, aber wir müssen ja sehen, Kanada ist ein riesiges Land und diese sogenannten borealen Wälder, die jetzt am stärksten von diesen Waldbränden betroffen sind, haben eine Ausdehnung von etwa 3 Millionen Quadratkilometer. Das ist nicht nur ein paar tausend Quadratkilometer, wie es in weiten Teilen der USA, zum Beispiel in Kalifornien ist. Und diese Wälder sind weit abgelegen, wie ich schon sagte, keine Straßen.

0: erheben. Denn helfen ist das, was man unter Freunden macht. Und das haben die Kanadier in der Vergangenheit auch immer wieder praktiziert. Wenn dort Krisen sind, wenn dort Feuer sind, werden Feuerwehrleute aus Kanada geschickt.
1: Sie haben es erwähnt, schon in den vergangenen Jahren gab es verheerende Waldbrände in Kanada. Was unternimmt die kanadische Regierung, um solche Waldbrände zu verhindern?
0: Ja, es geht vor allen Dingen darum, dass das Monitoring, also die Überwachung der Wälder, auch in abgelegenen Regionen zu verbessern, damit man früh auf Hotspots, die in der Nähe von Gemeinden sind, reagieren kann. Wie ich vorhin schon sagte, wir können nicht alle Feuer in diesem riesigen Land gleichzeitig bekämpfen, sondern müssen Prioritäten setzen. Da wird auf Satellitentechnologie gesetzt. Es wird Personal eingestellt. Die Provinzregierungen investieren mehr in die Anschaffung von Waterbombern, also von Flugzeugen, die Wasser zu den Brandherden fliegen kann. Das ist alles sehr kostspielig, aber man weiß, die Situation jetzt, wie sie sich in den vergangenen 2, 3, 4 Jahren entwickelt hat, das ist das Bild der Zukunft. Hier muss mehr getan werden.
2: Sagt Gerd Braun, er arbeitet als freier Journalist im kanadischen Ottawa. Und das war's für den Moment mit 4x4. Wir haben die Sendung am Montagvormittag aufgezeichnet. Auf dem aktuellsten Stand bleiben Sie natürlich immer am Punkt und halb mit den Nachrichten auf SRF 4 News oder jederzeit online mit der SRF News App. Danke fürs Zuhören. Mein Name ist Romana Kaiser.

Die Nachrichten von SRF um 1.30 Uhr mit Mario Storni. Das US-Militär hat eine neue Angriffswelle gegen den Iran gestartet. Die Angriffe hätten zum Ziel, die militärischen Mittel des Irans zu schwächen, damit dieser keine Handelsschiffe in der Straße von Hormuz attackieren könne, so das zuständige US-Regionalkommando. Das staatliche iranische Fernsehen meldete Explosionen in der Hafenstadt Bandar Abbas sowie in der Nähe des Kernkraftwerks Bushehr seien die Luftverteidigungssysteme aktiviert worden, hieß es. Damit greifen die USA in der nunmehr 10. Nacht in Folge Ziele im Iran an. Der Iran seinerseits gab bekannt, die Armee habe als Reaktion US-Militäreinrichtungen in Kuwait angegriffen. Wenige Stunden nach seinem Amtsantritt hat der neue britische Premierminister Andy Burnham erste Personalentscheide getroffen und sein Regierungsteam aufgestellt. So ernannte er etwa Wes Streeting zum neuen Verteidigungsminister und der frühere Verteidigungsminister John Healey wird Finanzminister. Beide waren schon unter Burnhams Vorgänger Keir Starmer Teil der Regierung, sie hatten diese aber aus Protest verlassen. Zudem wird der frühere Labour-Parteichef und Energieminister Ed Miliband neu Außenminister. Eine der ersten offiziellen Amtshandlungen des neuen Premiers war ein Telefonat mit US-Präsident Donald Trump. Der 56-jährige Andy Burnham ist bereits der 7. britische Premierminister in 10 Jahren. Am Tag nach dem großen Sieg hat Spanien seine Weltmeister gefeiert. Rund 2 Millionen Menschen versammelten sich laut offiziellen Angaben in der Hauptstadt Madrid, um der Fußballnationalmannschaft zuzujubeln. Nach dem Sieg gegen Argentinien war das spanische Team am Nachmittag von König Felipe und Regierungschef Pedro Sanchez empfangen worden. Die Wetteraussichten, es ist trotz einigen Wolken ziemlich sonnig, in den Alpen ist es allerdings teils länger grau. Im Norden gibt es um die 24 und im

0: Süden bis 28 Grad. Das waren die Nachrichten von Radio SRF. Verantwortlich Mario Storni.
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4: Herzlich willkommen zu «Fokus» mit der Steffi Buchli. Wir kennen Sie von SRF Sport, von Führungspositionen in grossen Verlagshäusern. Und momentan ist sie beruflich vor allem in Berlin. Sie ist bei Bild, das ist das reichweitstärkste Medium von Europa und dort für Transformation im Newsroom zuständig. Vorher ist sie in einer Führungsposition in der Geschäftsleitung bei Ringe, bei MySports und eben bei SRF Sport. Steffi ist 47, verheiratet und Mami von einer 10-jährigen Tochter. Steffi, schön, bist du da.
5: Danke vielmals für die Einladung. Ich habe mich sehr gefreut. Merci. Ja.
4: Hey, wenn man so deinen beruflichen Weg anschaut, dann fällt auf, dich zieht es immer dort her, wo etwas Neues ist, wo aber auch Herausforderungen sind, wo ich denke, wenn man so anschaut, das könnte auch schwierig werden. Mhm. Wieso zieht es dich so an so Ort an?
5: Ich bin, glaube ich, ein Mensch, und das merke ich auch, wenn ich da zurückkomme ins SRF, wo nie will stillstehen. Wiederholung ist für mich etwas, das ich nicht unbedingt anstrebe. Ich habe auch gerne Herausforderungen, die vermeintlich unlösbar sind. Das ist wirklich so. Ich glaube, das ist so. Andere machen vielleicht Extremsport, und für mich ist das immer im beruflichen Umfeld gewesen, dass ich Herausforderungen gesucht habe und das immer geliebt habe, so zu knobeln und nach Lösungen zu suchen.
4: Also du sagst dir, könnte auch unlösbar sein und gleich reizt dich zu probieren.
5: Also ich glaube, ich muss einen Weg zum Erfolg sehen, aber manchmal weiss ich schon im Vornherein, dass die Widerstände sehr, sehr gross sind. Aber das reizt mich dann schon, ja.
4: Aber weißt du, man muss ja das auch aushalten. Also aktuell bist du 80% bei Bild, also du bist 3-4 Tage in Berlin. Und das ist ja völlig neu, also ein anderer Ort, eine andere Kultur. Was ist vielleicht das gewesen, was auch am schwierigsten ist, am Anfang gewesen oder auch immer noch?
5: Also es ist mitunter genau das gewesen, was mich gereizt hat. Oder? Ich bin seit eh und je, seit über 20 Jahren beruflich in der Schweiz tätig, habe dort eigentlich wie, ich sage jetzt mal, für jedes Problem, das sich mir stellt, habe ich einen Lösungsansatz, weil ich das Netzwerk kann, weil ich die Medienlandschaft Schweiz sehr, sehr gut kennen und verstehen, weil ich die Schweiz an sich gut verstehe. Und jetzt den Schritt zu machen auf Berlin in einen Markt, den ich nicht kenne. Wir wissen alle, wie wir reagieren auf die Deutschen, die direkter sind. Das ist neu mein Arbeitsalltag. Das hat sehr Überwindung gebraucht, aber es war genau wieder so ein Moment gewesen. Also plus auch noch natürlich einige Nächte pro Woche von daheim weg zu sein, das wieder zu organisieren, zu merken, geht das für Carly, wie kommt das raus? Das sind alles wieder so Momente gewesen, wo ich gefunden habe, mal möchte ich gerne ausprobieren. Und es ist einmal mehr so ein Schritt aus der Komfortzone gewesen, wo ich dann auch immer sehr schätze, wenn ich merke, die Lernkurve ist sehr steil. Ich habe das gerne.
4: Aber hat es so die Sachen gegeben, die dich auch überrascht haben, die du anders vorgestellt hast oder auch anders gehört hast oder gedacht hast, ist jetzt doch noch ein bisschen knurziger oder eben easier?
5: Es ist lustig. Ich habe am Anfang wirklich höchsten Respekt vor dem. Das ist, glaube ich, auch etwas sehr Weibliches. Kann ich dort wirklich einen Wert reinbringen? Kann ich denen etwas beibringen? Und ich habe dann sehr schnell gemerkt, ich habe einen Rucksack, der genug gut gefüllt ist, als dass ich dort meine Inputs reingeben kann.
4: Was sind denn so die Inputs von der Steffi?
5: Ich glaube, Change ist ganz etwas Difficiles. Man kann einfach am Reissbrett Change machen, alle Leute mit überfahren, oder man kann das sehr menschenorientiert machen oder empathisch machen, dass man die Leute mitnimmt auf die Reise. Und ich glaube, das ist eigentlich fast eine Pflicht, so schnell wie wir im Moment alles über den Haufen rühren und Prozesse müssen neu denken. Nicht nur in der Medienwelt, überall, wo KI reinspielt, ist man sich im Moment am Transformieren. Und wenn man das empathisch macht, dann kommt das sehr gut.
4: Mich jetzt noch erstaunt, du bist bei Bild eben, du bist, sagst du, du bist Feministin, und gleichzeitig weiss man mit den Bildern und den Frauenbildern, die so transportieren, ja, da wird auch immer mal wieder darüber diskutiert. Mhm. Wie war das für dich?
5: Es ist sehr spannend, das ist hier schon, als ich bei Blick war, sehr oft eine Diskussion gewesen, wo ich gegen aussen mit Leuten geführt habe. Und ich habe diesen Leuten immer gesagt, wann bist du das letzte Mal Bild lesen, wann bist du das letzte Mal Blick lesen? Bild hat zum Beispiel eine riesige Kampagne gemacht rund um Gewalt gegen Frauen. Auch am 8. März, Tag der Frau war schon ein grosses Thema bei der Bild. Also die Marke ist sich sehr stark am Transformieren. Aber es ist ein unglaublich langer Weg, bis man eine Marke kann neu positionieren. Und da ist Bild mittendrin im Prozess. Aber ich glaube, es ist eine Phase, die auch sehr eine wichtige Phase ist für eine Marke, weil jede Verfehlung, also wenn man dann eben ein Fauxpas macht und quasi ein sexistisches Frauenbild transportiert, dann wirft einem das wieder weit zurück. Das ist eine sehr spannende Phase.
4: Mhm. Und nimm uns doch ein bisschen mit in deinen Alltag, also wie du in Berlin lebst.
5: Ja, also ich wohne im Hotel dort. Das ist zuerst, ich dachte, ach, Wohnung wäre eigentlich lässiger. Unterdessen finde ich das grossartig, da muss man kein Bettwäsche wechseln. Kochen ist jetzt eh nicht meine Lieblingsdisziplin, da kann man ohne Ausrede auswärts essen. Aber ich muss sagen, es ist sehr eine anstrengende Zeit. Wenn ich in Berlin bin, dann pappe ich mir die Tage fest voll mit Interaktionen. Also ich habe sehr viele Meetings, sehr lange Tage. Ich glaube, jetzt, wenn ich in den 30er Jahren mal auf Berlin gegangen wäre, hätte ich das anders gelebt. Hätte ich wahrscheinlich hauptsächlich in der Nacht auf irgendwelchen Tischen getanzt. Aber es ist natürlich sehr eine pragmatische Herangehensweise. Das heisst, ich arbeite sehr viel, wenn ich dort bin, geniesse es aber dann auch irgendwie noch, laufen zu gehen in der Stadt oder so. Ich bin sehr Fan von Grossstädten und dass ich jetzt mal zumindest Teilzeit in so einer Stadt leben darf, da geht mein Herz jedes Mal auf, wenn ich so anfliege über Berlin, finde ich wunderbar. Nebst dem sind es wirklich eben sehr, sehr anstrengende, dichte Arbeitstage.
4: Ist es auch eine Art Stolz, wo du spürst, weißt, wenn du so im Flüger auf Berlin gehst und dort schaffst? Ja, ich meine, das ist ja doch eben, wir haben es gesagt, oder ich habe es gesagt, das reichweitstärkste Medium in Europa.
5: Ja, also ich würde lügen, wenn ich nicht würde sagen, es hat mich gefreut, wo die Anfrage gekommen ist von der Chefredaktorin von der Bildgruppe, von der Marianne Horn, dass sie gerne mit mir zusammenarbeiten will. Das kommt nicht von ungefähr, aber am Ende muss man dann gleich einfach abliefern. Und das ist im Moment, ich bin jetzt ein halbes Jahr dort, da muss man einfach zeigen, dass das ein guter Move war.
4: Mhm. Du bist ja in der Geschäftsleitung von Ringe, hast dort eine sichtbare, also eine Machtposition gehabt und bist gegangen, ohne dass du gewusst hast, wie es weitergeht. Mhm. Wie war das für dich? Also zum Aushalten oder auch die Gefühle, die du dort gehabt hast?
5: Es war ein rechter Strudel, als ich dort drin war. Ich habe das erste Mal einen Move gemacht, wo ich nicht gewusst habe, wie es nachher weitergeht. Ich habe manchmal so bin ich mega nervös geworden, weil ich gedacht habe, vielleicht ist das jetzt alles neu gewesen und niemand fragt mehr nach mir. Es ist dann aber zum Glück schnell gegangen, dass sich Leute gemeldet haben, unter anderem die Marion für Bild. Und ich bin in spannende Gespräche hineingekommen. Dann habe ich mich ein bisschen angefangen zu entspannen. Was aber rückblickend auch verrückt war, ist, ich habe nach SRF 4,5 Jahre MySports gehabt, nach 5 Jahren Ringe. Das sind unglaublich intensive geschäftliche Jahre gewesen. Nebenher ist meine Tochter herangewachsen. Das war auch intensiv gewesen. Und ich habe dann auch gemerkt, ich bin sehr, sehr müde gewesen. Also ich habe wirklich einfach auch Erholung gebraucht. Das heisst, der Garden Leave, also die Monate, die ich hatte, zwischen Ringe und Bild, dort habe ich manchmal auch sehr fest nichts gemacht. Ich habe sehr fest Löcher in die Luft gestarrt und habe mich erholt von den letzten 10 Jahren. Das ist mir ein bisschen eingefahren. Ich habe dort gemerkt, ich habe sehr, sehr Gas gegeben und es war wahrscheinlich ein bisschen grenzwertig. Ja.
4: Und das nimmst du, also wenn ich jetzt, oder, hast du auch ein mega Pensum mit dem Hin- und Her-Pendeln. Was nimmst du denn mit aus dieser Zeit oder aus dem Gefühl, wo dir eigentlich dort bewusst worden ist, dass es wirklich an der obersten Grenze in dem Fall war?
5: Ich habe in dieser Zeit so sehr fest geschafft, mit mir geschafft und habe wie geübt, was sind so kleine Mechanismen, wo man sich ein gesünderes Leben organisieren kann. Also etwas ganz Kleines. Wenn ich heute aufstehe, mache ich zuerst eine Viertelstunde lang einfach ein paar Übungen für mich. Und das gibt mir einen wahnsinnig ruhigen, guten Start in den Tag. Hätte ich vorher nie gemacht. Dann das Rausfliegen, Wegfliegen hat für mich auch nochmal einen schützenden Effekt, dass ich nicht mit Haut und Haar eigentlich aufgefressen wird von einem Arbeitgeber. Ich glaube, ich habe einiges gelernt und sind am Schluss ganz kleine Veränderungen, die ich gemacht habe, die aber für mich sehr wertvoll sind.
4: Also so körperliche Übungen, Atemübungen, ja, oder
5: Dehnen? Genau. Ja, genau. Es ist so Dehnen, Hüpfen, Schnaufen hauptsächlich, also völlig unspektakulär auch, aber es sind 15 Minuten, wo mir gehören, wo mir niemand wegnehmen kann, wo mich so ein bisschen stabilisieren auch für den Tag und dann auch innerhalb vom Tag, dass ich immer wieder mir mal schnell eine Minute nehme und das klingt so verrückt, oder? Aber es ist genau das, was ich vorher nie gemacht habe. Ich war sehr, sehr atemlos unterwegs gewesen, habe auch sehr einen hohen Anspruch an mich selber und meine Leistung, sehr einen hohen Anspruch, wenn es darum geht, wie ich mit den Leuten im Business umgehe. Also ich habe so eine Empathie. Das ist zum einen sehr, sehr schön, wenn man spürt, wie es dem Gegenüber geht.
4: Hast du ja gesagt, das ist dir wichtig.
5: Ja, das ist mir sehr wichtig. Zum anderen muss man manchmal auch etwas aushalten können, wenn eine Situation nicht optimal ist. Das sind alles so Sachen, die ich versuche zu lernen.
4: Mhm. Ja, und du bist ja schon länger in einem sehr männerprägten, im männerprägten Bereich tätig, eben beim Sport, beim Eisports, Geschäftsleitung, bei Ringier. Was hast du gelernt oder wie bist du, weißt, einerseits nicht nur dort gewesen, sondern hast dich dann auch dort behauptet? Was hat es für das gebraucht?
5: Ich glaube, es braucht ein Selbstbewusstsein, das nicht selbstverständlich ist. Ich glaube, man muss da stehen, mit zwei Beinen auf dem Boden und durch alle Böden durch überzeugt sein, ich kann das. Und das ist etwas, wo ich lernen musste. Ich bin nicht jemand, der per se unglaublich selbstbewusst auf die Welt gekommen ist. Ich hatte viel Zweifel, ich habe viel nachdenkt über wie gut ich wirklich bin und. Und in den Rollen, die ich zuletzt hatte, namentlich Bild, Ringe, MySports, habe ich schon gemerkt, ich habe dort ein grösseres Selbstbewusstsein entwickelt, was mein Können anbelangt. Und das ist ein Kern, glaube ich, dass man auch Leute guiden. Also ich glaube, wenn man unsicher wirkt oder die Leute nicht begeistern für etwas, dann steht einem das im Weg. Das heisst, ich habe das sehr stark entwickelt über die Jahre. Ich habe natürlich dort auch, weil das tatsächlich das Sportumfeld ist eher ein Macho-Umfeld gewesen, habe ich auch immer mich müssen behaupten. Das heisst, manchmal auch ein bisschen Ellenbögeln. Ich habe aber immer versucht, nicht männliche Habits zu übernehmen. Das wäre manchmal noch spannend, oder? Wenn man einfach das übernehmen würde, was man sieht, so wie die Männer sind, das also mache ich jetzt Beispiel? Auch. Ja, also eben so, dass ich gebe dir jetzt ein Beispiel, wo man vielleicht ein paar Männer da aussen hässig macht, aber ich finde das Selbstverständnis, wie Männer in Sitzungen reinhocken und unglaublich viele Redeanteile haben, das staune ich immer wieder. Ich habe aber nie versucht, das zu imitieren, sondern ich habe versucht, mit wenigen Sätzen grosse Wirkung zu erzielen. Also ich habe wie versucht, meinen Weg zu gehen.
4: Also hast du mir schon vor einem Meeting gesagt, ich will dann, also dich vorbereitet anders. Ja. Ich glaube, wir können ja auch lernen von den Männern. Weißt, wir lernen das ja einfach häufig einschüchtern. Ich habe mein Gefühl eher.
5: Total. Und in der Grundhaltung können wir sehr, sehr viel von den Männern lernen. Eben auch das Selbstverständnis, das Selbstbewusstsein zu haben. Aber nachher nicht die Umsetzung, wie ich Leadership lebe. Dort ist mir eigentlich wichtig, dass ich meinen eigenen Weg entwickle. Gleichzeitig bist du nie nur Leader, sondern du bist immer auch ein Mensch, der in einer Gruppe funktioniert. Und dort habe ich auch so kleine Sachen gemacht. Zum Beispiel, wenn ich nicht einladend war bei einer Sitzung, wenn ich selber in einer Sitzung gehockt bin, wo man mich dazu eingeladen hat, dann habe ich die Traktanten angeschaut, was bereden wir heute, und dann habe ich mir eigentlich, wenn immer ich in die Sitzung hineingegangen bin, zum Ziel gesetzt, dass ich spätestens als Dritte etwas sage. Jetzt kannst du sagen, was ist denn das für eine blöde Regelung? Aber das habe ich gemacht.
4: Macht einem auch noch Druck, je nachdem,
5: wo du im Meeting Druck. Das bist. Ja. Du gehst nie in ein Meeting, wo du nichts zu melden hast, dann sagst du nämlich lieber vorweg schon, hey, sorry, da habe ich nichts dazu beizutragen, ich komme lieber nicht. Und wenn du kommst, bist du von Anfang an präsent und hast Birbis Sache. Und das ist für mich so ein guter Mechano gewesen, um mich sichtbar zu machen. Oder? Aber nicht ein 3-Minuten-Plaudervotum, sondern gezielt ein Input, der hoffentlich wertvoll ist.
4: Also sogar in den Meetings hast du dir eine Challenge gesetzt?
5: Ja, so bin ich. Du findest das jetzt vielleicht komisch.
4: Nein,
5: aber,
4: nein.
5: Ja, ich glaube, ich kann natürlich...
4: Also ich finde es einfach sehr anstrengend. Ich bewundere das, aber ich denke, wenn ich den Lebenslauf ein bisschen angeschaut habe, dachte ich, es ist schon anstrengend, sich immer wieder so zu fordern, wie du sagst, Sachen, wo du vielleicht sogar denkst, das funktioniert gar nicht. Also,
5: also das ist wahrscheinlich, jetzt werden wir schon ein bisschen, jetzt wird es schon ein bisschen deep da in dem Gespräch. Ich glaube, das hat schon etwas, oder? Nach der Matur habe ich eine Ausbildung bei der Bank gemacht, bei der UBS, habe nebenzu so BWL, Recht, VWL und so gehabt. Nachher bin ich in die Medien reingerutscht. Ich habe nie ein Studium abgeschlossen. Und bis heute, glaube ich, habe ich manchmal das Gefühl, darum muss ich umso mehr krampfen. Also es ist wirklich ein bisschen so, ich hätte ja liebend gern einfach einen Master, um können sagen, tag da hannen, einfach um das ein bisschen umzuzeigen oder so. Und ich kann ihn nicht. Das heisst, ich habe wie immer das Gefühl, ich muss doppelt leisten. Und in dem Sinn bin ich wahrscheinlich schon leicht gestört in meine, wie ich mich ständig herausfordere. Aber ich habe unterdessen sehr einen spielerischen Zugang zu dem Ganzen entwickelt. Und dann ist es auch gesund und okay. Ich glaube, wenn es verbissen wäre, dann wäre es nicht cool. Ja, und die Freude, die du sagst, ist natürlich schon so, oder? Ich glaube, wir haben das Glück, einen Job gefunden zu haben, der sehr, sehr nahe bei unserem Herz ist. Und wenn man das hat, ist das schon ein Riesengeschenk. Obwohl ich heute nicht mehr an der Front bin und Interviews mache, sondern quasi Prozesse neu strukturieren für ein Medienunternehmen, was aber genauso spannend ist.
4: Was ich schon schön finde, ist, du hast jetzt gerade angesprochen, die Selbstzweifel kennst du natürlich auch. Also es läuft nicht alles perfekt bei einer Steffi Buchli, aber wie zeigt sich das, wenn du so ein bisschen anfängst, an dir zu zweifeln?
5: Hey, ich glaube, das sind ganz, ganz ehrliche Momente. Und es sind meistens Momente, wo es um meine Tochter geht, wo ich wie denke, werde ich dieser ganzen Situation gerecht? Hätte ich vielleicht doch etwas anderes sollen machen? Wo ich in Muster zurückfalle, wo ich eigentlich denke, Mann, jetzt bist du immer noch nicht darüber hinweg. Also, wenn jemand mit einem komischen Unterton eine Frage stellt zu dem Berlin-Job, wo ich merke, die Frage zielt eigentlich dorthin, aber sorry, solltest du nicht einfach daheim sein bei deiner Tochter? Dann ist es nicht so, dass ich das allglatt einfach zur Kenntnis nehmen kann. Es ist nach wie vor so, dass mich das leicht destabilisiert und je nachdem, was ich gerade für einen Tag habe, ein bisschen mehr oder ein bisschen weniger. Und ich bin auch da, fange gut in mich wieder einmitten. Aber es ist nach wie vor so, dass ich dem nicht einfach so kann, wie Teflon entgegentreten.
4: Also bist du sehr ein mutiges Mädchen oder weißt, hat er dir das etwas vorgelebt? Dass, ja, irgendwoher muss es ja dann kommen, außer wo du sagst, wo du keinen Master hast. Also bist du schon die kleine Steffi, schon die gewesen, wo als dritte Person etwas gesagt hat oder so im Kind?
5: Also es ist lustig, ich habe mal Maria gespielt, also die vom Josef im Krippenspiel.
4: Kann
5: von
4: ich auch mal. Sogar gesungen.
5: Nein, tatsächlich.
4: Sogar gesungen.
5: Gesungen habe ich zum Glück nicht. Aber ich habe dort schon quasi eine Hauptrolle angestrebt. Das war im Kinski. Nachher in der Schule war ich oft Klassensprecherin. Aber einfach auch, weil mir das nicht Sorgen gemacht hat. Ich konnte vor die Klasse herstehen und für etwas einstehen. Ich hatte nachher auch Freude gehabt, wenn wir etwas durchgebracht haben. Das hatte ich gerne gehabt. Aber ich war überhaupt kein Lautsprecher gewesen oder ich bin überhaupt nicht immer im Mittelpunkt gestanden, im Gegenteil. Ich glaube, wie sagt man, der Appetit, nein, der Hunger ist mit dem Essen gekommen, sagt man das so. Mhm. Ich habe, glaube ich, erst mit der Zeit gemerkt, wie das mir Spass macht, als ich zum Beispiel Moderatorin geworden bin beim SRF. Das war nie mein Kindheitstraum gewesen. Ich bin dort reingerutscht, habe irgendwann mal gefunden, ja, mach mal bei dem Casting mit, und dann bin ich da durchgekommen. Und dann habe ich die erste Sendung gemacht und habe gemerkt, ah, das ist cool, jetzt will ich aber die Beste werden, weil so Drittbest ist ja dann nicht gut genug. Und dann hat mich das angetrieben. Nachher zum Eisport zu wechseln, das erste Mal Verantwortung übernehmen. Es waren immer die Schritte gewesen. Einer ist nach dem anderen gekommen. Und ich habe aber nie einen geplant gehabt. Und das ist ja eigentlich noch das Schöne.
4: Also das heisst, du bist nicht unbedingt ein total mutiges Mädchen gewesen, schon auch. Es ist ihnen mit dem Prozess gekommen.
5: Ja, genau. Also was ich muss sagen, und da bin ich meinen Eltern natürlich wahnsinnig dankbar. Ich bin aufgewachsen, wirklich einfach mit zwei Beinen auf dem Boden und habe von ihnen eine sehr gute Grundhaltung mit auf den Weg bekommen, von du bist okay. Also es ist nicht bei uns abgestraft worden, wenn ich mal mit einer schlechten Note heimgekommen bin. Es ist nicht eine Überforderung da gewesen von Seiten der Eltern. Man hat dürfen. Und umso mehr, glaube ich, habe ich dann selber einen sehr grossen Ehrgeiz drumherum entwickelt.
4: Also ein Urvertrauen.
5: Ja, absolut. Und das ist, glaube ich, etwas sehr, sehr Wertvolles, wenn man das hat.
4: Ich glaube, das ist ein Geschenk, wenn man das hat.
5: Ja, absolut.
4: Ich habe da im Fokus vor ein paar Wochen einen einen Teilzeitchef gehabt, wo zwei Kinder hat und eben nur Chef sein will und sichtbar machen, dass das auch als Teilzeitchef geht. Mhm. Und ich finde es wichtig, dass eben Männer auch über das reden. Mhm. Das ist ja auch ein Thema von dir. Eben das ganze Familienmodell, du hast vorhin gesagt, ist ein Punkt, wo wenn dich etwas trifft, vor allem in dem Bereich, wenn man darüber redet. Wie ist das für dich? Was hast du das Gefühl, wie wichtig ist in dem Ganzen auch die Rolle von Männern, die das sehr sichtbar machen?
5: Unglaublich wichtig. Ich glaube, wir haben immer noch sehr eng gefasste Leitplanken in der Schweiz, was ist okay. Und ich glaube, da sind wir immer noch sehr traditionell beim Modell, der Mann bringt den grossen Klotz heim und die Frau tut so 40-60% nebenzu auch noch ein bisschen etwas machen, dass sie etwas für sich hat, sagt man dann so gönnerhaft. Ich glaube, das ist so die Norm, wo niemand mützelt. Aber wenn eine Frau sagt, ich will 100% daheim sein und ich will für meine Kinder schauen, dann ist das so ein bisschen, das ist dann nicht langweilig. Und umgekehrt, wenn eine Frau sagt, ich will 100% arbeiten, ist es genauso komisch. Und dann, das, was du ansprichst, finde ich ultra spannend, wie fest das Männer immer noch kämpfen müssen, dass auch sie können fortschrittlich eigentlich ein Geschäftsleben leben. Das finde ich dann nämlich schon recht beelendend, dass wir noch nicht weiter sind. Und ich glaube, dort, und das sind ein paar Branchen natürlich ultrakonservativ, dort hoffe ich schon, dass wir noch mal ein paar Schritte vorwärts machen können. Weil das sollte einfach nicht so sein. Oder? Ich glaube, ich habe so eine Freiheit im Kopf, dass eigentlich, wenn immer ich sehe, dass ein Familiengefüge funktioniert und dass alle Beteiligten glücklich sind, dann ist es okay. Und wer bin ich denn, um der Anwalt zu sein und zu sagen, nein, oder finde ich nicht gut oder finde ich gut? Das geht mich gar nicht an. Und am Ende geht es für einen Arbeitgeber darum, dass er Hochleistungsmitarbeiter hat, die zufrieden sind und langfristig zufrieden sind. Und wenn das ein Mann mit 80% besser kann gewährleisten, dann sollte man ihm das möglich machen.
4: Aber es braucht, glaube ich, einfach noch Zeit. Es ist so fest in unseren Köpfen. Und also bei dir auch, du bist jetzt eben 3 bis 4 Tage in Berlin, oder? Dein Mann ist ein bisschen mehr daheim und hat aber auch noch ein Nanny. Mhm. Was ist vielleicht besser gelaufen, als du denkst? Und was ist auch schwierig?
5: Ich glaube, am Schluss, und das ist eigentlich meine Grundhaltung in dieser ganzen jonglierenden, und es ist immer eine jonglierende innerhalb von einer Familie, Planung gibt einem ganz viel Sicherheit. Das heisst, ich bin schon immer sehr akribische Planerin gewesen, wenn es auch um die Familienorganisation gegangen ist, weil ich gewusst habe, wenn alles safe, so safe wie es mag sein, organisiert ist, dann gibt mir das die Ruhe, um eben im Job abliefern, so wie ich das von mir verlange. Und ich glaube, das ist nach wie vor, auch wenn ich Menschen sehen, die am Rudern sind, wo gerade vieles schief läuft, dann ist meistens, weil die Organisation irgendwie nicht gut funktioniert. Und logischerweise kann man es am Reissbrett machen und dann kommt die Realität dazwischen. Es ist immer so, dass genau beim einen streng ist, wenn er den anderen unterstützen sollte und umgekehrt. Also es ist ja nie optimal. Oder die Grippe kommt dann beim Kind meistens dann, wenn sie gar nicht im Fahrplan reinpasst. Aber dann kann man auf einer gesunden Basis improvisieren und das ist okay. Aber so die Grundplanungssicherheit, glaube ich, hilft mega. Und dann geht es auch gut.
4: Ist es für dich schwieriger zu gehen oder heimzukommen? Jetzt, du sagst, ich nehme an, zu Berlin schaffst du einfach wie eine Wilde, so wie es dort. Genau. Oder jetzt ist einfach Vollgas.
5: Ich komme mega gerne heim. Das Rausfliegen, das ist oft der Sonntagabend, der späteste Flug, den es gibt, wo ich rausgehe. Und der fällt mir manchmal ein bisschen schwer, weil natürlich einfach daheim sein mit der Carly ist logischerweise einfach das Beste, was es gibt. Und dann rauszugehen, aber das ist eben manchmal schon Sonntagabend, wenn sie dann ins Bett muss. Das ist okay. Aber das fällt mir nämlich schon schwer.
4: Und wenn man jetzt so weiterdenkt, dass alle zusammen nach Berlin kommen wären, das Zeitli, das war nie eine Option gewesen.
5: Es ist noch witzig, auch da hätte es wahrscheinlich Phasen im Leben gegeben, wo ich das ratzfatz quasi reingebracht hätte als Idee. Und jetzt in der 4. habe ich ein bisschen gezögert. Karl ist in der 4. Klasse. Ich finde es jetzt im Moment eigentlich besser, wenn sie die Stabilität hat und unser Lebensmittelpunkt da bleibt. Aber ich würde das auch nicht ausschliessen. Ich finde auch, man darf dort, Kinder sind zu viel mehr fähig, als wir manchmal meinen. Ich kenne ganz viele Sportler-Lebensläufe, wo die Kinder x-mal umgezogen sind und die sind wunderbar rausgekommen. Also ich glaube, man darf da Kinder nicht in Watte packen. Aber für den Moment habe ich gefunden, es ist besser so.
4: Mhm. Ja, also euer Familienmodell ist ja von Anfang an öffentlich diskutiert worden, auch kritisiert. Du bist ja relativ hochprozentig gleich wieder zurück nach der Babypause. Wie ist das für dich, wenn etwas, das ja so privat ist, eben, wir haben es gerade gemerkt, es ist auch etwas, wo wenn dich etwas trifft, dann eher der Bereich, in dem Bereich. Wie ist es, wenn etwas so privat, so öffentlich bewertet wird?
5: Ich war froh gewesen um jede Schlagzeile, die ich vor dieser Schlagzeile von meiner Mutterschaftspause schon erlebt habe. Weil die haben mich alle quasi ein bisschen härter gemacht im Nähen.
4: Also dein Style, deine Frisuren.
5: Jede Frisurschlagzeile bin ich dankbar gewesen, dass ich das mal sage. Nein, ich bin dort froh gewesen, habe ich schon recht viel geübt, apropos exponiert sein. Aber es war dann gleich Next Level gewesen, weil es eben so das tiefste Innere eigentlich von unserer Familie getroffen hat. Da habe ich schnell ein bisschen gebissen. Aber im Nachhinein habe ich nachher nie... Ich hätte ja aufhören können, darüber zu reden. Aber ich habe nachher eigentlich...
4: Das habe ich auch im Vorgespräch, weil ich habe, so, weißt, ich habe auch so das Gefühl gehabt, ich werde jetzt eigentlich mit dir eben über den Job reden. Und ich weiss nicht, das jetzt auch noch reinbringst und das auch nicht wieder so, ja, würde sie jetzt ein Mann das fragen?
5: Ja.
4: Dann hast du mir genau das gesagt. Nein, ist dir wichtig, darüber zu reden?
5: Ja, ich finde, wir haben dort wirklich noch viel zu besprechen, weil bevor es nicht normal ist, müssen wir eigentlich... weiter das Thema diskutieren. Ich komme natürlich dann auch sehr oft in solchen Momenten Feedback über, wo Frauen, wo, von Frauen, die quasi still am Leiden sind. Und dort merke ich natürlich auch, die Stimme, die ich habe, dank ursprünglich eigentlich dem Job, den ich bei SRF hatte, dass man mich kennt, die möchte ich eigentlich gerne nutzen, um dort in den Köpfen etwas anzukicken. Ich hoffe, es klingt mir manchmal. Wenn ich lese, was die Leute mir schreiben, dann habe ich es, glaube ich, schon ein paar Mal geschafft, bei jemandem einen Gedankengang anzuregen, der nachher nachhaltig etwas verändert. Und dann, glaube ich, sind wir auf einem guten Weg. Und darum rede ich eigentlich gerne immer wieder über das Thema. Und ich finde, es ist immer wichtig, dass man gegen aussen nicht so tut, wie wenn alles, also als bekannte Person, nicht so tut, wie wenn alles ein Klacks wäre. Ich glaube, dass das Hochglanzpolierte, das schüchtert manchmal die Leute völlig ein. Und sie haben manchmal das Gefühl, bin ich eigentlich die Einzige, die Struggles hat im Alltag. Und wenn man dort auch kann sagen, hey, es ist ja bei uns manchmal das helle Chaos. Das tut doch auch noch gut.
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Die Nachrichten von SRF um 2 Uhr mit Mario Stuani. US-Präsident Donald Trump verhängt erneut Zölle. Dieses Mal trifft es das Nachbarland Kanada. Die neuen Zölle in Höhe von 50% sollen in rund einem Monat in Kraft treten und gelten dann für zahlreiche Produkte aus Kanada, unter anderem für Wein, Zement und Hockeyschläger. Präsident Trump hat die entsprechende Anordnung in der Nacht unterzeichnet. Er begründete den Schritt damit, dass Kanada US-amerikanische Autos, Alkohol- und Milchprodukte benachteilige. Ziel sei es, den Zugang für US-Produkte zum kanadischen Markt zu verbessern. Letzte Woche erst hatten die USA bereits neue Zölle für gewisse Waren aus Brasilien angekündigt. Im Südlibanon hat ein Versuch begonnen, die Lage zwischen Israel und dem Libanon zu stabilisieren. Laut den USA sind in drei Ortschaften sogenannte Pilotzonen eingerichtet worden. In diesen Gebieten soll die libanesische Armee für die Sicherheit sorgen und die Hisbollah-Miliz entwaffnen. Gleichzeitig soll sich das israelische Militär schrittweise aus den drei Orten zurückziehen. Die Pilotzonen sind als Test gedacht, funktioniert das Modell, könnte es auf weitere Gebiete ausgeweitet werden. Israel und der Libanon hatten im Juni ein Rahmenabkommen unterzeichnet, nach jahrzehntelangem Kriegszustand. Die libanesische Hisbollah-Miliz lehnt die Vereinbarung aber ab. Weitere Meldungen in Kürze. Das US-Militär hat eine neue Angriffswelle gegen den Iran gestartet, wie das US-Militär bekannt gab. Damit greifen die USA in der nunmehr 10. Nacht in Folge Ziele im Iran an. Der Iran seinerseits gab bekannt, die Armee habe als Reaktion US-Militäreinrichtungen in Kuwait angegriffen. Wenige Stunden nach seinem Amtsantritt hat der neue britische Premierminister Andy Burnham sein Regierungsteam bestimmt. So ernannte er etwa Wes Streeting zum neuen Verteidigungsminister und der frühere Verteidigungsminister John Healey wird